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3: Die erste Erinnerung war eine fremde Stimme, die zu mir sagt, wissen Sie, was passiert ist? Sie hatten einen Unfall, Sie werden heute noch operiert, aber Sie sind querschnittsgelähmt. Und das war schon 2 Tage nach dem Unfall, wo ich für mich persönlich abgeschlossen habe und gesagt habe, egal wie jetzt mein weiteres Leben aussieht, wichtig ist, dass es mich noch gibt, dass ich für meine Tochter da war. Ich war alleinerziehend, sie war damals 16. Nie mehr wieder hohe Schuhe, nie mehr wieder einen kurzen Rock anziehen, nie mehr wieder durch die Innenstadt tackeln. Und wenn nicht jeder Fünfte mir hinterher geguckt hat, habe ich gesagt, das stimmt irgendwas nicht. Und dann war das so, dass wenn du dann am Anfang durch die Stadt bist, dann haben dich die Leute nur noch mit so einem mitleidischen Blick angeguckt. Man muss wirklich einen ganz, ganz dicken Strich über das Leben war, was vorher war, weil das ist ein anderes Leben, aber es ist kein schlechteres Leben. Man kann wahnsinnig viele Dinge tun, halt auf einer anderen Basis. Die Grundidee, aus Legosteinen Rampen zu bauen, die nicht von mir stammt, die fand ich einfach toll, weil das so ein Hingucker ist und weil ich gedacht habe, Mensch, dann kann ich Leute wie mir im Rollstuhl helfen, irgendwo reinzukommen. Die sind griffig, wenn es regnet, läuft das Wasser an den Noppen im Prinzip ab. Ich kriege es aus der gesamten Bevölkerung gespendet, deshalb soll es auch der Allgemeinheit zur Verfügung gestellt werden. Das heißt halt Geschäfte, Läden etc. Also es ist ja nichts, was man jetzt so alltäglich kriegt. Mal schauen, wenn es klappt, freue ich mich drauf und dann ist das wieder ein Erlebnis, zu dem ich nicht gekommen wäre, wenn es mal Lego-Rampe nicht gäbe. Ja. Es ist eine Herzensangelegenheit geworden, muss ich ganz ehrlich sagen. Ja. Ja, und hier innerhalb von Hanau bin ich dann halt mit dem Handbike viel unterwegs, ja. Und mit dem Hund jetzt sind wir entweder ohne am Main zum Spazieren gehen und. Du Schlitzohr! Dieses Gefühl, dass wir alle Menschen sind, ja, ne? Dass nicht eine Behinderung im Vordergrund steht oder eine Einschränkung oder wie man es heute nennen will, sondern der Mensch an sich und wir sind alle so wahnsinnig wichtig auf der Welt, ja.
1: Wir sehen uns.
4: Ja, danke, dass du mich abgeholt hast. Also was ist mit Julie los? Ich meine, jemand, der eine Frage zu einem Kochrezept hat und mich anruft, der muss schon völlig verzweifelt sein. Oder er hat sich verwählt. Was war das? Ein Hilferuf?
5: Ich mache mir auch Sorgen. Sie ist anders seit der Scheidung von Bert.
4: Wo ist sie überhaupt?
5: Leistet Entwicklungshilfe.
4: Der? Oder der?
6: Naja, also, ich weiß nicht, aber ist ein bisschen bunt, oder?
5: Ein bisschen Farbe kann deiner Bude nicht schaden. Diese nackten Fenster und weißen Wände, da kann sich doch keine Frau wohlfühlen.
6: Welche Frau?
5: Es ist der. Du willst doch nicht ewig Junggeselle bleiben, oder? Nein, der. Oh, ah! Hilf mir.
6: Also, Tante Julie, ich weiß nicht, aber...
5: Ja, der ist es. So, und jetzt suchen wir dir noch ganz kuschelige Möbel.
7: Das war wirklich ein interessantes
5: Bobby, ja? Leg das da hin. Dana!
7: Hi!
5: Na? Wann ist der nächste unglaublich wichtige Auslandseinsatz? Morgen oder heute noch?
7: Ich dachte, ich verbringe ein bisschen Zeit mit meinem Schwesterchen.
5: Och, was für eine Ehre für uns und für München. Vielleicht spielt ja auch Ihr neuer Schwarm eine Rolle.
7: Genau, der Autohändler.
8: Mhm. Wie geht's dir denn?
5: Mir? Ja, super. Wirklich. Also ich habe ein ungemein ausgefülltes Leben. Die Kinder, Viola, unser Lieblingsneffe Robby. Ja, die Kinder brauchen mich eben. Die lassen einem keinen Moment Ruhe.
9: Ja, ja.
10: Sie lässt mir einfach keine ruhige Minute. Mein Geschmack hat sie ja, aber ich fühle mich einfach zu Gast in meiner eigenen Wohnung.
9: Ach Mensch, du Armer. Und da kann man gar nichts machen?
5: Ob aus den beiden noch was wird?
11: Robert und Froni? Mhm. Vielleicht fehlt der Funke.
5: Nein.
10: für eine Streicheleinheit.
2: Sie haben zu wenig Zeit miteinander.
7: Ja, das geht mir auch so. In diesem Sinne.
2: Der Autohändler.
7: Wir hatten einen Fuß in die Redaktion gesetzt. Ich musste kurz rein, um die letzten Details für meine Vernissage zu klären.
2: Die besten Fotos aus Danas Reportage Die Frauen dieser Welt.
7: Er hat mein Chefbüro gesehen. Danach war er wie ein erstarrtes Kaninchen.
2: Und seither hat er sich nicht mehr gerührt?
7: Geht nicht ans Telefon, stellt sich tot.
2: Naja, das ist ja nicht das erste Mal. Wenn einer dich besser kennenlernt.
7: Vielen Dank.
2: Du weißt doch, wie ich das meine. Die kriegen kalte Füße.
5: Erfolg macht sexy.
2: Leider nur Männer.
7: Aber die Welt kann doch nicht nur aus feigen, komplex beladenen Wichteln bestehen. Ich gehe jetzt ins Bett. Mit einem Kilo Schlaftabletten.
2: Versuch's doch mal mit etwas weniger.
7: Weniger was?
2: Weniger. Alles. Weniger Trara, weniger.
5: Ja, du bist immer so laut.
2: Und selbstsicher. Allein wenn du in einen Raum marschierst. Was willst du sein, das Alpha-Tier?
5: Ja. Überlass es doch den Typen.
11: Tolle Gesichter.
7: Finden Sie?
11: Mhm. Der zum Beispiel guckt mir die ganze Zeit nach, ob ich nicht sein Sektglas mitgehen lasse. Seine skeptischen Kaufhausdetektivaugen. Tolle Visage.
7: Die Visage ist der Verleger.
11: Ach, Sie blöffen bloß.
7: Ich dachte, Sie meinten die Fotos.
11: Womit?
7: Tolle Gesichter.
11: Ach, wen interessieren schon die Fotos?
7: Na, hören Sie mal.
11: Die Schuhdesignerin aus Marokko zum Beispiel, mit dem inspirierten, fernen Blick. Wissen Sie, wovon die im Moment wirklich träumt? Vom wahren Luxus, einem barfüßigen Leben. Aber das darf sie natürlich niemandem erzählen. Tragisch, nicht wahr?
7: Oh, Sie sind ja ein Poet.
11: Ist das jetzt Ironie?
7: Soll ich Gänsefüßchen dazu machen?
11: Hey, das gefällt mir. Christian?
7: Dana?
11: Angenehm. Jedenfalls hält sich der Fotograf für tierisch wichtig, nicht wahr, Dana?
7: Soll ich Ihnen mal was verraten, Sie Hobbykritiker?
11: Aber die Häppchen sind sehr gut.
2: Wer ist das Alpha-Tier?
7: Dana.
11: Sahara, naja, Pauschalabenteuer. Soll ich Ihnen mal ein wirkliches Abenteuer erzählen?
7: Ich liebe Abenteuer.
11: Also, kennen Sie den schwarzen Sand von Lanzarote?
7: Nein. Und?
2: Ja, die Chemie scheint zu stimmen.
11: So viel zu meinen erlebten Abenteuern. Ja. Nicht alles ernst zu nehmen. Ich könnte stundenlang weitererzählen, aber irgendwann muss ja auch mal Schluss sein. Da wir schon so schön gemeinsam lachen, wollen wir uns nicht einfach duzen?
7: Ja, natürlich.
11: Ach, so herrlich unkompliziert. Ach, warum bin ich nicht früher da rein? Da hätte ich ja viel mehr Zeit mit dir verbringen können. Ja, vielleicht können wir das ja nachholen. Wenn du mal ganz viel Zeit hast, ich gebe dir ganz einfach meine Handynummer. Ich würde mich freuen, etwas von dir zu hören.
7: Okay.
11: Ja, also,
7: okay.
11: Bis dann.
7: Ciao. Bis dann, ciao. Das war nett. Ich meine, ein netter Scherz, nichts weiter.
2: Natürlich nichts weiter.
7: Natürlich nichts weiter. Männer sind unfassbar. Das hat wirklich gezogen.
5: Sag ich doch.
2: Das haben wir doch gesagt.
5: Was ist das?
2: Überbrückung. Es ist zu spät, um Ihre Familie zu beglücken. Aber solange es rumpelt, ist alles in Ordnung.
5: Julie?
12: machst du da?
13: Schaut mal, meine Tanzstundenschuhe.
12: Toll. Meine Puppe. Papas Girls. Die mussten wir immer anziehen, da wir mit ihm auf dem Boot waren.
13: Ja, stimmt. Und schaut mal, wusstet ihr, dass Mama Tagebuch geschrieben hat? Ach, schau mal das Foto.
12: Schön. Da hat jemand was durchgestrichen.
13: Ja, und da auch.
12: Obwohl ich die drei Süßen aus ganzem Herzen liebe, muss ich mir doch eingestehen, dass mir da fehlt ein Wort.
9: Ein Name? Wahrscheinlich wurde es Mama zu riskant.
13: Wie kommst du denn darauf?
9: Lies mal weiter.
12: Immer ein wenig fremder sein wird als meine eigenen beiden Mädchen. Ich kämpfe gegen dieses Gefühl, seit wir die Kleine, da fehlt der Name, adoptiert haben. Und ich hoffe, dass die Mädchen es mir niemals anmerken werden.
13: Oh Gott. Hat er sich schon gemeldet?
12: Wer?
13: Wie viele SMS hast du heute schon geschickt?
9: Ach, Christian. Nein, noch nichts.
12: Meinetwegen. Dann wurde eben eine von uns adoptiert. Na und?
13: Davon geht die Welt nicht unter.
9: Genau. Es ist wirklich nicht so wichtig, wer von uns.
13: Nein.
12: Ach was.
13: Die Pfannkuchen kommen gleich. Nach dem Originalrezept von meiner Mutter.
14: Ist was, Mama?
13: Auf jeden Fall Pfannkuchen.
6: Können wir nicht einen Abend ohne sie auskommen? Wir haben doch früher auch irgendwie überlebt, oder?
13: Hast du schon mit dem Au-pair gesprochen?
14: Nein, noch nicht, Mama.
13: Ich hab dir gesagt, was ich von ihrem Verantwortungsgefühl halte. Das Mädel ist ein Risiko für die Kinder. Soll ich mit ihr reden?
14: Nein, das ist nicht nötig. Ich spreche schon mit Elodie.
13: Nein, Diät. Bon Appetit.
14: Aber Mama, ich hab doch eine gute Stelle.
13: Schatz, das ist doch eine Sackgasse. Du kommst schon nie weiter.
14: Ja, aber vielleicht möchte ich ja auch gar nicht unbedingt.
13: Ich will doch nur euer Bestes. Schließlich seid ihr meine Familie. Und das ist doch das Wichtigste, was es gibt.
12: Ist es dir eigentlich wichtig, dass ich deine leibliche Mutter bin?
6: Willst du mir was sagen?
12: Ich meine, was sind schon ein paar Gene? Ich finde, das wird überschätzt.
6: Was?
12: Schau mich nicht so an. Du hast meine Gene.
6: Na, danke. Bist du deswegen vorbeigekommen?
12: Nein, nein, wegen Froni. Das Zimmer, in dem sie haust, ist unmöglich. Kannst du da nicht was tun als Architekt?
6: Ja, aber das Zimmer ist doch nett.
12: Ja, dann mach's ja noch netter. Was weiß ich, eine Wand zurücksetzen, eine Küchenecke einbauen. Setz dich doch mal mit ihr zusammen. Wirst du das für mich tun?
6: Ja, klar, Mama.
12: Nehmt euch Zeit, so viel ihr braucht. Tschüss.
6: Tschüss.
14: So eine Schweinerei, eine vielbeschäftigte Powerfrau.
12: Froni, die Handform, die wird doch vererbt. Wissen Sie, ob bei meinen Schwestern der Ringfinger auch länger ist als der Zeigefinger? Naja, ist nicht so wichtig. Fühlen Sie sich eigentlich wohl in Ihrer Kammer?
14: Doch, doch, klar.
4: Rührt sich doch noch. Wenn ein Blumenservice anruft und nach deiner Adresse fragt, ist das ein gutes Zeichen? Yes, Sir. War der Blumenbote schon da?
15: Nee, jemand liest die Karte.
4: Was ist?
12: Julie will die Adoption klären lassen.
16: Wenn ihr nichts dagegen habt, fordere ich vom Standesamt die entsprechenden Unterlagen an. Und falls eine von uns adoptiert wurde, wissen wir in ein paar Tagen Bescheid.
17: Okay. Wenn ihr so neugierig darauf seid.
16: Wir? Du nicht? Dana war schon immer etwas Besonderes. So unabhängig und unangepasst. Irgendwie ganz anders als wir beide, stimmt's?
17: Netter Versuch. Aber im Ernst, jetzt wissen wir, warum immer so ein Riesentanz um unser behütetes Julchen gemacht wurde, nicht wahr, Maria?
16: Vielleicht, weil ich Mama und Papa näher war.
17: Nein, damit das kleine Adoptivkind sich nicht so fremd fühlt.
16: Hört bloß auf. Als nächstes testen wir noch, wer von uns die Zunge rollen kann wie Mama.
17: Richtig, und das ist erblich. Entweder man kann's oder man kann's nicht. Ihr seid herrlich.
18: Ich höre nichts.
17: Ach, Christian.
18: Ich dachte, du imitierst Vogelstimmen.
17: Nur von lautlosen Vögeln und Fledermäusen.
18: Bitte schön.
17: Bitte schön.
18: Hier also wohnst du? Dann ist also die Magazinchefin, die Top-Erfolgsfrau mit eigener Vernissage. Dann bist du das?
17: Wie kommst du darauf?
18: D. Weber.
17: Ach, das bin ich nicht.
18: Sondern?
17: Ach, während wir hier stehen, vertrocknen deine schönen Blumen.
18: Da hast du recht. Aber Gott sei Dank bist du Dana.
17: Ja, aber genau genommen ist das. Das.
19: Hallo, ich bin Danas Schwester, Maria.
18: Ja, angenehm.
19: Und ich bin Julie. Finden Sie, dass wir drei uns ähnlich sehen?
17: Da ist sie. Das ist da. Gmar Weber. Ich. Ich bin die Haushälterin.
18: Angenehm.
19: Ja.
18: Ich kenne Ihre Fotos.
19: Ach. Ja, und kriegen Gäste in meinem Haus nicht zu trinken angeboten?
17: Natürlich.
18: Ja. Eine sehr schöne Villa haben Sie.
19: Danke. Ja.
18: Und Dana und ihre Schwestern, die wohnen bei Ihnen im Haus.
19: Ja, das kommt mir manchmal auch so vor. Jedenfalls scheinen sich hier alle ganz viel zu Hause zu fühlen, nicht wahr?
16: Ich kümmere mich mir ab und zu um den Garten.
17: Ja, und ich wohne hier ganz in der Nähe, helfe gelegentlich aus, wenn Frau Weber mich brauchen kann. Ja, bitte.
19: Ach, die gute Dana, sie würde wirklich alles für mich tun.
18: Was für ein Glück für Sie.
19: Ja, natürlich hoffe ich, dass sie auch ihres findet. Ich meine, ich hoffe, dass sie mit Ihnen nicht ihre Zeit verschwendet.
18: Bitte?
19: Ja, eine kleine Haushälterin möchte natürlich einen Mann kennenlernen, der was darstellt. Also, was Solides. Das sind Sie doch, oder?
17: Bitte? Gnädige Frau.
19: Dankeschön.
18: Haushälterin bist du.
17: Und du?
18: Oh, ich bin Unternehmer.
17: Wirklich?
18: Ja. Also genau genommen bin ich Chef eines größeren Betriebes.
17: Toll. Welche Branche?
18: Schlagbohrer, Werkzeugindustrie. Sag mal, kann ich dich zum Essen einladen?
17: Gern.
19: Fragt man nicht erst die Chefin, bevor man Feierabend macht?
17: Darf ich Feierabend machen, Frau Weber?
19: Na klar. Bei so einem fashion Bekannten? Nachdem die Küche sauber ist, natürlich.
17: Wenn ich wiederkomme, sitzt sie im Zug nach Minsk. Ich bewundere das. So viele Leute zu leiten und immer große Entscheidungen zu treffen.
18: Ach, wir kochen alle nur mit Wasser. So, welchen Wein sollten wir denn nehmen?
17: Weiß.
8: Weiß ich nicht. Das weißt du doch viel besser als ich.
11: Danke.
18: Halt, bitte nicht vorbeilaufen.
19: Grüß Gott.
18: So, grüß Gott. Ich hätte gerne diesen samtenen, vollmundigen Rotwein.
19: Sind Sie sich sicher?
18: Ja, ja, ja. Und eine Flasche stilles Wasser.
19: Sehr gerne.
18: Sag mal, wie wird man denn eigentlich Haushälterin bei so einer Erfolgsfrau?
8: Das frage ich mich auch.
10: Das ist sehr beeindruckend.
19: Als Haushälterin musst du eben flexibel sein.
10: Ja, zurück zu deinen Wohnbedürfnissen. Bist du eher A, spontan, intuitiv entscheidend oder B, langfristig planend?
19: Wieso? Komme ich ein Bauregal aus Eiche, wenn ich B sage?
10: Wenn du Glück hast, ja. Sollen wir nicht lieber in die Stadt gehen, Kaffee trinken?
19: Die Frage A, beruflicher Natur oder B, privates Interesse an mir?
8: So, und dann möchte ich alles über die Adoptionspraxis im Deutschland der Nachkriegszeit wissen. Tragt alles zusammen, was ihr findet.
19: Und für welche Reportage brauchen wir das?
8: Wer ist hier die Chefin? Ja, und was ist das hier? Wir propagieren das Bild der selbstbewussten, zupackenden Frau. Wir machen keine Werbung für blonde Haarschale, verdammt. Ja?
20: Morgen. Schlecht geschlafen.
8: Im Gegenteil. Schön, deine Stimme zu hören.
20: Was ist denn das für ein Höllenlärm?
8: Das... Oh. Der Küchenmixer. Ich koche gerade.
20: Was denn?
8: Kartoffelbrei. Mit Einsbein. Lecker.
12: Glaub mir, ich weiß, wie das ist. Du wirst immer gebraucht. Bist für deine Kinder Nachhilfelehrer, Taxifahrer und Dompteur. Für deinen Mann Psychotherapeut, wenn er Frust im Beruf hat. Und auf einmal ist alles anders. Aber du musst dir eine Aufgabe abseits von Kindern und Enkeln suchen.
13: Ich habe nur mal kein Interesse, Möbel zu restaurieren, so wie du. Und Talent dazu habe ich schon mal gar keins. Ich... Was kann ich eigentlich? Kleiner Durchhänger. Du, Maria, das ist lieb gemeint, aber ich muss los. Die Kinder warten schon auf mich. Ich mache das später fertig. Ja, tschüss! Eine Französin. Die wird doch wohl nicht etwa. Ich wusste es. Diese kleine Schlampe. Nichts als erogene Zone, aber kein Gramm Verantwortung. Elodie! Arrêtez! Oscar! Max. Und dafür gibt es keine Entschuldigung. Auch eine Sekunde genügt, um ein Kind auf dem Heimweg verunglücken zu lassen. Was geht eigentlich in Ihrem Kopf vor, Elodie? Geht da irgendetwas vor?
21: Dann machen Sie es als selbst, verdammt!
13: Elodie!
21: Oscar, noch ein Äpfelchen!
13: Wie konntest du das tun? Schatz, diese Person war eine Gefahr für das Leben deiner Kinder. Ich habe nur Verantwortung übernommen, wo es sonst niemand getan hat. Und? Hast du die neue Stelle?
19: Ja, dank deines aggressiven Networkings.
13: Ja, dann freu dich doch.
19: Mama, ich werde so strampeln müssen, um mich in der neuen Stelle zu halten. Und ausgerechnet jetzt jagst du das Au-pair in die Flucht, nachdem wir 3 Monate gesucht haben. Hast du eigentlich einen Schimmer, wie schwer es sein wird, ein neues zu finden?
13: Schatz, das ist doch kein Problem. Ich bin doch da.
0: du Viola gesagt? Dein Klammerbedürfnis ist bedenklich.
3: Ich hab's wenigstens nicht nötig, Männer zu belügen. Jetzt mal im Ernst, Maria, findest du, dass Dana irgendetwas von uns beiden hört oder von Mama?
22: Lass mich da bloß raus.
3: Aber sie ist doch so merkwürdig anders.
22: Es ist mir egal, wer es von uns ist und wer nicht.
0: Apropos, gibt es was Neues vom Standesamt?
22: Selbst wenn. Wir sind zusammen aufgewachsen. Das ist alles, was zählt.
3: Das tu doch nicht so. Du hast doch selbst gesagt, dass Dana einfach nicht so ist wie wir.
0: Das hast du gesagt?
22: Ach Quatsch. Ich habe vielleicht mal erwähnt, dass es auffällt, wie miserabel du im Vergleich zu uns singst.
3: Zu also, uns und Papa.
22: Wenn man bedenkt, was für ein Musikliebhaber du bist.
0: Ich singe schlecht. Oh, wie so trügerisch sind Weiberherzen.
23: Rigoletto.
0: Findest du, dass ich schlecht singe?
23: Oh nein, sagen wir mal so, du hast deinen eigenen Stil gefunden.
0: So schlimm, na servus. Magst du etwa Jazz?
23: Und du?
0: Ist nicht so ganz meine Welt. Und selbst?
23: Nee, ist nichts für mich. Erzähl mir noch was von dir.
0: Dana, die Haushälterin.
23: Nein, die Frau, alles. Wie stehst du zu deinen Schwestern? Ihr drei macht den Eindruck, als wärt ihr euch ziemlich nahe.
0: Wirklich?
23: Ja, warum?
0: Weil, ach, das erzähle ich dir später.
24: Das Gewicht meiner Mutter und meins, das hat doch eine verfehlende Ähnlichkeit, oder?
25: Als ob Schwiegermutter wieder auferstanden wäre. Oder heißt es Ex-Schwiegermutter? Ich meine, wo ich doch dein Ex-Mann bin.
3: Bertram, du nimmst mich nicht ernst.
25: Oh, doch.
23: Ich weiß, dass wir uns noch nicht so lange kennen. Aber ich sehe hinter deine Fassade, Dana. Du kannst es ganz gut verbergen.
0: Christian, ich kann dir sagen, wie es dazu kam. Das war eine ganz blöde Idee meiner bescheuerten Schwester.
23: Du hast wirklich Angst, dass du es bist, nicht wahr?
0: Was?
23: Die andere. Die eine, die keine Schwester ist.
0: Ich habe das noch niemandem erzählt, aber als ich klein war, da hatte ich immer so eine Fantasievorstellung, die aber immer wiederkehrte, dass ich in Wirklichkeit aus einer Zirkusfamilie komme und nur durch ein Versehen in diese Familie vertauscht wurde. Ich sag doch nicht, dass ich wirklich aus einer Zirkusfamilie komme, aber...
23: Weißt du, wie viele diese Fantasievorstellung haben irgendwann? Als Wunschtraum oder als Albtraum?
0: Meinst du?
23: Weil es doch die große Preisfrage ist. Wo gehöre ich dazu?
3: Du kannst sie ruhig ein wenig mehr verwöhnen, weißt du?
26: Schon notiert, Julie, Ehefrau verwöhnen.
3: Gerd, Viola arbeitet sich den Puckel krumm für diese Familie. Das Mindeste, was wir tun können, ist, ihr das Leben sonst ein wenig angenehmer zu machen.
26: Zum Beispiel, indem wir das Au-pair verjagen.
3: Frag sie abends, wie ihr Tag war. Und wenn sie erzählt, mach die Sportschau raus. Frauen mögen das. Und sie mögen gepflegte Hände. Kleiner Tipp, ich besorge dir eine Creme.
26: Bertram hatte wohl keine.
3: Ach, Gerd, du bist ein Glanzstück von einem Ehemann. Aber du kannst noch ein besserer sein. Was hast du dir für den Hochzeitstag überlegt?
26: Ich. Wie wär's, wenn du das einfach mir überlässt?
3: Natürlich, das ist nur etwas zwischen euch beiden. Hast du schon ein Restaurant im Auge? Ich werde nicht fliegen.
27: Dana! Die Frau ist eine lebende Legende. Sie wird nach 8 Jahren Hausarrest vom Regime freigelassen und will dir die Exklusivreportage geben. Die Chance kommt nie wieder.
3: Sei bloß still.
22: Ich dachte, an der Reportage liegt dir so viel.
0: So findest du. Und warum sind meine Schuhe nicht geputzt?
1: Wieso? Sie haben doch gesagt, Sie wollten Ihre Schuhe selbst putzen.
24: Hast du die Adresse? Frauen mögen Männer mit gepflegter Frisur, besonders am Hochzeitstag. Bertram war auch immer dort.
2: Und unsere Jüngste, wieder am Leben der anderen dran. Julies Hotline.
5: Wie kann ich mich einmischen?
6: Also, dein Termin ist um 3, ja? Tschüss!
24: Das ist so eine Unverschämtheit.
5: Wer war das?
26: Meine heißgeliebte Schwiegermama. Mit der Standleitung.
5: Wer, wenn die Jungs sich so hören? Und was wollte sie?
26: Das Übliche, uns helfen, eine noch bessere Familie zu werden. Hm. Bin ich jetzt das Problem? Glaubst du, sie will mich in die Klapsmühle bringen?
5: Wenn, dann gehen wir zusammen.
26: Ich fürchte, sie würde uns auch dorthin folgen.
24: Weißt du, warum du heute so ein Kotzbrocken bist? Ich sag nur ein Wort. Christian.
2: Blödsinn. Der Bohrmaschinenverkäufer, der Jazzhasser, der Billie Holiday für eine Reiseagentur hält.
24: Genau der. Du hättest früher nie eine solche Reportage sausen lassen, doch nicht für einen Mann.
2: Was weißt du von Reportagen?
24: Aber diesmal hat's dich erwischt. Und die Powerfrau hat die Hosen voll, weil du keine Ahnung hast, wie du da wieder heil rauskommst.
6: Offenbar habe ich recht.

0: Was soll's? Wenn er wirklich nur die brave Zuhörerin sucht, die ihn anhimmelt, weil er Firmenchef ist, wenn er nur das von mir will, dann kann ich drauf pfeifen.
1: Das heißt?
0: Ich will ihm die Wahrheit sagen.
1: Den Mutigen gehört die Welt.
0: Ja.
2: Na ja, dann soll er dich doch gleich richtig kennenlernen. Sag ihm, er soll dich in der Redaktion treffen.
0: Ja.
1: Ich wünschte, wir hätten Mamas Tagebuch nie gefunden. Wirklich. Ich vermisse die Zeit, als wir einfach nur dachten, wir sind drei Schwestern. Uns keine Fragen gestellt haben.
2: Ich habe euch das nie erzählt, aber als ich klein war, war ich todsicher, dass ich in Wirklichkeit aus einer Zigeunerfamilie komme und nur aus Versehen bei euch gelandet bin.
1: Was, du auch? Mhm. Ich habe mir immer eingeredet, dass ich im Krankenhaus vertauscht worden bin.
0: Oh, Knuddelattacke. Knuddelattacke.
3: Hallo.
2: Ah, hallo, Robert. Es ist schon spät.
3: Ja. Da liegt noch ein Brief für euch auf dem Schreibtisch. Vom Standesamt.

0: Wir sollten es einfach hinter uns bringen. Wir tun seit Tagen so, als ob sich nichts für uns geändert hätte. Aber wie lange wollen wir uns noch was vormachen? Wir machen ihn auf, sehen, wer es ist, und dann können wir weitermachen. Irgendwie.
1: Ja. Zwei von uns. Und die dritte?
2: Ene, mene, mo.
0: Aber so machen wir uns alle drei nur fertig.
3: Ich muss los.
1: Dana, er wird es schon verkraften.
4: Christian ist ein guter Typ, natürlich wird er. Sonst war er es nicht wert.
5: Genau, er sollte hier hin. Der Herd. Nein, vielleicht doch besser da drüben. Hier. Ja. Was hat mir da meine Mutter noch eingebrockt? Die scheint dich ganz schön zu mögen.
6: Und das ist die Hauptsache, nicht wahr? Du bist ein netter Kerl, Robert.
5: Mir nicht?
6: Ich muss zurück zur Arbeit.
7: Also, ich dachte, das sei ein Missverständnis und deshalb bin ich hierher gekommen.
1: Nein, sie wollte sie wirklich in der Redaktion treffen.
7: Aber warum denn? Danas Chefin muss sie ganz schön schikanieren. Eine anstrengende Person. Was machen Sie denn hier?
6: Ich? Was werde ich schon tun an einem Wochentag? Wichtige Konferenz.
7: Oh, dann nehme ich sie gleich mit.
6: Was?
1: Dana ist im Büro.
7: Ich treffe Dana dort.
6: Süße, was ist denn heute für ein Datum? Völlig vergessen, heute ist ja mein freier Tag.
7: Und warum sollte Dana mich dann dort sehen wollen, wenn Sie gar nicht dort sind? Sind Sie sicher, dass Sie da nicht irgendetwas vergessen haben?
6: Das Meeting! Das Meeting!
7: Na gut, dass ich was gesagt habe.
6: Wiedersehen. Ja. Da war der Aufsichtsrat aber knauserig.
7: Wieso? Und der Wagen? Es geht eben nicht in allen Branchen nur um Glamour. Entschuldigung.
8: Mit wem fährt die Froni denn da weg?
1: Spritztour. Mit dem reichen Unternehmer.
8: Dann fährt da so ein Auto.
6: Ich müsste mir nur noch kurz einen Überblick verschaffen. Ah ja, das ist ja ein Kiosk. Ich bin da. Was die infame Konkurrenz so druckt. Aber gehen Sie ruhig vor, das ist hier vorne gleich rechts um die Ecke. Und gleich. Da. Ja.
7: Warum ausgerechnet hier?
1: Ey, komm, ich werde es dir erklären.
9: Ist das alles, was du in 12 Semestern Kommunikationswissenschaft gelernt hast?
1: Du hast mal gesagt, dass du auch hinter meine Fassade blicken kannst.
7: Ich bin so froh, dass du keine von denen bist.
9: Guten Tag.
7: Naja, eine von diesen super dynamischen Karriereweibern. Wie deine Chefin.
1: Sondern?
7: Na, du selbst eben.
1: Und was bin ich?
7: Du bist eine richtige weibliche Frau. Eine, die nicht alles selbst können und kennen muss. Und dies wohl auch zulässt, dass man ihr mal eine Tür aufhält. Ich meine, wozu sind wir Männer eigentlich da?
1: Das heißt, eine Frau wie die, die wird dich niemals interessieren.
7: Wozu? Wenn ich eine wie dich haben kann?
1: Warte hier. Ich bring das nur meiner Chefin ins Büro.
7: Die ist aber nicht im Büro.
1: Bitte?
7: Willst du mir nicht sagen, was hier eigentlich los ist?
1: Gute Arbeit, weiter so. Der Artikel war super. Hier, Deadline nicht vergessen, noch, und gib mir ein bisschen mehr fürs Herz. Ja, kommt.
7: Ich auch.
1: Kaffee. Schwarz. Kamillentee.
10: Herr Wollenberger, ich wollte Ihnen nur noch kurz zeigen.
1: Sie müssen sich die Nase pudern.
6: Wie wär's, wenn du dich um ein Tier kümmerst?
1: Der Verleger und der Vize kommen und sie müssen sich wirklich die Nase pudern. Ja, stimmt.
11: Ich hab da vielleicht ein Tuch.
6: Ich mach mal. Bin gleich wieder da.
1: Ich nehme an, ich sollte mich bedanken.
6: Ich hatte schon so eine Ahnung, dass Sie es nicht packen würden.
1: Danke.
6: Also, wer braucht eigentlich einen Mann, der dir nicht standhält? Dem man immer alles leicht machen muss.
1: Okay, das werden wir jetzt nicht miteinander diskutieren, so ein freches Ding. Christian, ich gehe doch schon mal vor. Wir sehen uns unten. In Ordnung?
7: Du nimmst mir das nicht übel, oder? Was ich vorhin oben zu dir gesagt habe, na ja, wozu eine andere, wenn ich so eine wie dich haben kann? Ich meinte haben nicht im Sinn von...
1: Ach, das meinst du nicht?
7: Doch, ich hätte es gern. Aber ich gehöre nicht zu denen, die glauben, die Katze schon im Sack zu haben, nur weil sie...
1: Christian, ich bin jetzt nicht sicher, ob du in die richtige Richtung ruderst.
7: Ich kann es auch anders sagen. Weißt du, ich hänge schon ziemlich an dir. Mehr, als ich von mir gedacht hatte.
1: Und, ist das schlimm?
7: Nein, nein. Es ist nur... was hast du mir denn eigentlich vorhin sagen wollen?
1: Ach, nur eine Ausrede. Damit ich dich heute sehen kann. Nicht so wichtig.
7: Ach, das ist nett. Ja, wenn es nicht so wichtig ist, dann muss ich dir sagen, ich bin ein bisschen auf heißen Kohlen. Ich muss weg, die Arbeit ruft. Tschüss.
1: Ich bin so feige, feige, feige. Oh. Ihr seid alle gefeuert.
10: Ja.
6: Danke.
10: Bitte schön. Ja. Bitte sehr.
5: Dankeschön.
10: Zum Wohl.
6: Ich bin beeindruckt. Blumen, die Kutsche im Park. Sollte es doch noch ein wenig Romantik in unserer Ehe geben?
5: Habe ich jemals unseren Hochzeitstag vergessen?
6: Nein, das nicht, aber das.
12: Lass mich raten, du steigst ins Catering-Geschäft ein.
1: Für Violas Truhe. Ohne mich würden die nur Junkfood essen oder verhungern.
12: Julie, haben sie dich darum gebeten?
1: Ich fass gleich hin. Die wenigsten Menschen wissen, was ihnen gut tut.
10: Bitte sehr.
6: Danke.
10: Ja. Ja. Guten Appetit.
6: Schatz, deine Krawatte.
13: Gerd, hast du noch nie im Leben einen doppelten Windsor-Knoten selbst hingekriegt? Hat dir den etwa?
10: Bitte sehr.
5: Dankeschön. Das Parfait, bitte.
10: Wollen wir nicht bei der Empfehlung bleiben?
13: Wessen Empfehlung? Vom Chef, oder? Sag mal, hast du dir von ihr auch das Ich liebe dich, Schatz, auf eine Karteikarte schreiben lassen?
12: So, die Zwerge schlafen. Das ist lieb von dir, dass du das Babysitting für Viola übernommen hast.
0: Also ich bitte dich, am Hochzeitstag.
4: Wahrscheinlich ist es nicht das Einzige, was sie übernommen hat.
0: Du schon wieder. Was soll ich denn übernommen haben?
14: Gefällt dir der Unternehmer?
13: Und wenn es so wäre, was würdest du tun?
0: Wirklich faustdick hinter den Ohren. Wisst ihr, was die heute rotzfrech zu mir gesagt hat?
12: Erzähl.
0: Wer braucht eigentlich einen Mann, der dir nicht standhält? Dem du immer alles leicht machen musst, also abgesehen davon, dass die mich geduzt hat.
12: Nein, jetzt kapiere ich endlich. Und wir Idioten haben versucht, Robert und Froni zu verkuppeln. Die braucht ein ganz anderes Programm.
15: Der ganze Abend, das war alles sie.
16: Ich kann nichts dafür, verdammt. Deine Mutter reißt alles an sich. Viola, diese Frau ist eine Monsterkrake.
15: Was bist du denn für ein Mann? Kannst du dich nicht gegen meine Mutter durchsetzen?
16: Das ist ja wohl die Höhe. Ich versuche nur, alles richtig und schön zu machen und niemanden zu verletzen. Und dafür, jetzt habe ich aber die Schnauze voll. Viola, du musst deine Mutter in die Schranken weisen. Diese ewigen Einmischungen, das muss aufhören. Sonst garantiere ich für gar nichts mehr.
15: Gerd, ich kann ihr das nicht einfach so vor den Latz knallen. Sie hat gerade eine Trennung hinter sich.
16: Ja? Und wir vielleicht eine vor uns.
15: Ist es das, was du willst, Mama? Meine Scheidung?
0: Das ist doch Unsinn, was du da sagst. Und selbst wenn es so wäre, dann bin ja immer noch ich da.
15: Mama, ich schrei gleich.
0: Ist das ein schlechter Job, den du jetzt hast? War das kein gutes Restaurant? Mache ich meine Sache so schlecht?
15: Nein, aber du erstickst mich. Uns alle!
7: Du musst den Kindern Luft zum Atmen lassen.
0: Danke für den Rat.
7: Warum besuchst du nicht irgendeinen Kurs der Volkshochschule?
0: Ich habe aber keine Lust, lebenslang zu lernen. Ich habe auch keinen Drang, mich kreativ oder sonst wie auszudrücken. Es genügt mir vollkommen, gebraucht zu werden. Wie geht's eigentlich dir? Denkst du daran, aufzuhören?
7: Leider denkt mein Kardiologe für mich. Ich werde den Laden abgeben, nächstes Jahr.
0: Ach, und dann?
7: Hör bloß auf. Einige von den Jungen hier, die kreisen schon wie die Geier über dem Labor. Aber noch bin ich hier.
0: Ob ich wohl mit den neuen Geräten noch zurechtkäme?
7: Bist du deshalb hier? Vergiss es, der Zug ist abgefahren.
12: Läuft es wenigstens mit Christian?
4: Ich werde mit dem Schluss machen.
12: Was?
4: Ich schaffe es nicht, ihm die Wahrheit zu sagen. Christian ist so ein offener, so ein ehrlicher Mensch und ich so eine schäbige Lügnerin.
17: Na, wie geht's, Herr Firmenchef?
7: Du sei bloß ruhig. Georg, sag mal, du als Agent, du hast doch eigentlich immer totales Verständnis für deine Künstler, oder?
4: Ich habe ihn so schamlos angeschwindelt, ich kann unmöglich ehrlich zu ihm sein. Das würde ihn zu sehr verletzen.
12: Aber deshalb brauchst du doch nicht Schluss machen. Ich habe doch gesehen, dass ihr euch mögt. Das war doch keine Lüge.
4: Außerdem hasst er Jazz.
12: Er hasst Jazz und das ist alles?
4: Nein, aber es ist nun mal ein Teil von mir.
18: Du liegst mir seit Ewigkeiten in den Ohren, um diese Clubtournee machen zu können. Und jetzt?
7: Ja, ich weiß, du hast ja recht. Aber 3 Monate USA. Ich kann nicht so lange weg aus München. Nicht jetzt.
4: Wie kann man mit jemandem zusammen sein, der einen überhaupt nicht kennt?
12: Indem man ihm die Wahrheit sagt.
4: Das kann ich ihm nicht antun.
18: Und was ist jetzt bitte um Gottes Willen der Grund, dass du die Tournee absagen willst?
17: Was soll's schon sein?
18: Eine Frau oder was?
7: Was soll ich denn tun?

0: kannst du denn sowas sagen? Wir sind gar nicht so unterschiedlich, Dana. Wir lachen über dieselben Sachen. Wir. Ach so, das ist es gar nicht. Du hast dir einen Firmenchef anders vorgestellt, nicht wahr?
1: Hör auf, daran liegt es nicht.
0: Ach, ich verstehe. Du bist einfach nicht verliebt in mich.
1: Ruf mich bitte nicht an.
2: Ruf mich bitte nicht an.

0: Und du willst deinen Plan wirklich durchziehen?
1: Wir haben alles falsch gemacht. Mit jedem Verkupplungsversuch haben wir Vroni von Robert nur immer weiter weggebracht.
0: Vroni ist eine kleine russische Kämpferin. Sie hat immer für sich selbst gesorgt, sich allein durchgeschlagen. Und Robert, das ist für sie offenbar so ein verwöhnter Junge, der sich nie beweisen musste. Ja, der arme Junge. Und Robert kann ja nichts dafür, dass er in so einem behaglichen Nest aufgewachsen ist.
2: Widerstand leisten, um etwas kämpfen, musst du jedenfalls nie.
0: Ja, eben. So kriegt man eine Veronika nicht.
2: Und jetzt?
0: Jetzt werden wir ein bisschen altmodischer.
3: Hey, Mama.
0: Ah, Robert.
3: Hast du neue Pläne für Vronis Zimmer?
0: Ach. Robert, Veronika ist ein wirklich nettes Mädchen. Aber das wollte ich dir schon lange sagen. Ich hoffe, du hast ja keine falschen Hoffnungen gemacht.
3: Was für Hoffnungen denn? Ich dachte, du magst Vroni.
0: Mögen, natürlich. Aber doch nicht so, um sie zu heiraten.
3: Ja, wer spricht denn von heiraten?
0: Niemand.
3: Ja, eben.
0: Robert, sie ist wirklich nichts für dich. Wo sind wir denn? Eine Haushälterin, ich bitte dich.

0: Dana, dieses Selbstmitleid seit einer Woche, das kann doch kein Mensch aushalten.
1: Ich habe mich von einem Mann getrennt, um ihm nicht noch mehr weh zu tun.
0: Oh, diese Entsagung. So ein Quatsch, so romantisch warst du noch nie. Tu doch nicht so, als ob du Christian vor dir schützen willst. Du hast keine Angst, zu stark für ihn zu sein, du hast Schiss, zu schwach zu sein.
2: Ich?
0: Ja, du. Weil er dich dann durchschauen würde. Weil dann die Chefredakteure nichts mehr zählt. Weil dieser Mann dann nur einzieht. Eine Frau um die 60, die Komödie spielt, weil sie sich in ihn verliebt hat. Und sich vor anderen eine Blöße geben, das konntest du noch nie. Schon als Kind hattest du vor nichts mehr Angst, als nicht bestehen zu können. Zum Beispiel vor Papa und Mama und ihren Erwartungen.
2: Ach, hör doch auf.
0: Wer weiß. Vielleicht, weil du irgendwo ganz tief drinnen Angst hattest, dass es nicht deine Mama und dein Papa waren.
2: Was für ein unerträglicher Psychoquatsch.
0: Du lässt die Liebe deines Lebens sausen, weil du feige bist. Schäm dich.
3: Fertig. So, auf zur Party.
4: Ja? Veronika, es tut mir leid, aber ich werde sie heute noch brauchen.
3: Aber ich dachte, das hätte Robert mit Ihnen.
4: Robert muss dorthin. Auf dem Empfang sind Leute, die für seine Karriere wichtig sind.
5: Mama.
4: Aber das ist kein Anlass für Sie, Froni. Sie kochen.
3: Robert, sagst du bitte was?
4: Veronika, Sie sind meine Angestellte.
5: Du bist langsam los, die Eröffnungsrede. Mama, bist du wirklich sicher, dass du Froni heute noch brauchst?
4: Natürlich, ganz sicher.
5: Es tut mir leid. Wir sehen uns morgen, ja?

0: Eins verstehe ich nicht. Bis vor ein paar Tagen haben Sie doch versucht, uns zusammenzubringen. Das habe ich mir doch nicht eingebildet.
1: Ich wollte nur wissen, ob mein Sohn schwul ist. Danke für den Gegenbeweis.
2: Maria, ich glaube nicht, dass Buddha das okay findet.

Solange ich für Frau Danas Maskerade gebraucht wurde als Chefredakteurin, da war ich Ihnen allen gut genug. Aber jetzt, ja, da bin ich eben doch nur Dienstpersonal, nicht wahr?

0: Gitte besser? So ist es also. Mitten in der Nacht schleichst du in die Küche und versuchst, den Brief zu öffnen.
1: Ja und, ja und, ja und?
0: Und dann hättest du ihn wieder zugeklebt und so getan, als wüsstest du von nichts.
2: Du hättest den Brief schon längst geöffnet, wenn du nicht Schiss gehabt hättest, dass dein Name drin steht.
0: Aber nicht hinter eurem Rücken. Maria, weißt du, was deine Schwester versucht hat?
2: Wer weiß, vielleicht hast du es schon längst getan.
0: Was?
2: Aber ich mache mir keine Illusionen. Wenn mein Name drin gestanden hätte, dann hättest du ihn längst schon freudig rausposaunt.
0: Hört auf! Daran kaust du ganz schön, du armes, überkompensierendes Findelkind.
2: Wer ist die Blondine hier? Mit dem habe ich bitte, bitte lieblich.
1: Haltet endlich euren Mund!
0: Dann schau doch mal genau hin, wer hier alles blond ist. Und wer als Einzige nicht?
2: Du! Ach, ich bin es.
0: Was?
2: Ich bin es. Mama und Papa haben mich adoptiert.
3: Guten Morgen, Bruni. Es tut mir leid, aber ich konnte den Empfang ja nicht einfach sausen lassen.
4: Darum geht's überhaupt nicht.
3: Bruni, das musst du verstehen, aber außerdem, Papa nicht mehr da ist, ich kann meiner Mutter nicht wehtun. Ich bin ihr einziges Kind.
2: Ausgerechnet du. Du warst doch immer der ruhende Pol.
5: Und ihr seht, die Welt dreht sich doch.
0: Wie haben sie dich dann adoptiert?
2: Und wann? Und warum? Ich meine, waren wir beide ihnen nicht genug?
5: Ich werde euch das alles erzählen. Aber lasst uns doch erstmal unsere innere Ruhe wiederfinden.
2: So, findest du. Naja, ich meine, jetzt, wo man es weiß. Wir zwei hatten schon immer den flotteren Kleidungsstil, nicht wahr? Wir waren wirklich Esel.
0: Problem erkannt. Problem gebannt.
5: Wohin gehst du?
0: Ja, mich um meine Familie kümmern.
2: Sag mal.
0: Ja? Schwester? Du gehst doch mit Max in eine Klasse. Hast du ihn gesehen?
6: Nein.
0: Ja, aber Max weiß doch ganz genau, dass er nur mit Omi nach Hause gehen darf.
6: Naja, eigentlich schon.
0: Max!
7: Mama, es geht ihm doch gut. Jetzt beruhig dich.
0: Aber ich verstehe immer noch nicht, warum bist du denn losgelaufen, als du mich gesehen hast?
6: Alle lachen über mich, weil du mich so betitelst.
7: Na, Max, jetzt übertreib mal nicht.
6: Aber Papa sagt doch auch immer, dass Oma total übertreibt.
0: Oskar!
6: Was? Du hast uns selbst versprochen, dass Oma uns nicht mehr so tierisch nerven wird.

0: So ernst ist es also.
1: Jetzt hör mir mal gut zu, du Pflanze. Du willst gebraucht werden? Gut. Aber dann gib deine Energie jemandem, der sie will. Such dir einen Job, Julie. Tu etwas, was du kannst oder etwas, was du dich noch nie getraut hast. Aber tu es, Süße. Jetzt. Denn heute ist der erste Tag vom Rest deines Lebens.
2: Zu spät.
1: Was zu spät?
2: Für alles. Der Zug ist abgefahren.
1: Für dich ist gar nichts zu spät. Es ist mir völlig wurscht, wer von uns eine Schwester ist und wer nicht, das weiß ich. Wenn du etwas willst, dann kriegst du's. Das war immer schon so. Also trau dich. Verdammt. Und jetzt schwing deinen aparten Hintern vom Sofa und setz dich in Bewegung.
3: Für die Benefizveranstaltung morgen. Das Konzert. Sie haben sich noch mal tausendfach bedankt, dass du so kurzfristig einspringst. Ja.
4: Hallo.
3: Christian?
4: Ja. Ich weiß, dass ich dich anrufen sollte, aber...
3: Nein, ist in Ordnung. Wirklich, das macht nichts. Ich...
4: Wirklich? Weil ich dich fragen wollte, ob du Zeit hast.
3: Ob ich Zeit habe? Ich glaube schon.
4: Da, wo wir uns das letzte Mal getroffen haben?
2: Julie? Julie, willst du nicht wenigstens auf einen kleinen Spaziergang mitkommen? Na, wenigstens etwas rührt sich. Wenn es auch nur drei Finger sind. Und? Willst du mir nicht etwas sagen?

0: Ich dachte, du hast mit Jazz nichts am Hut?
1: Jazz? War das Jazz? Nein, nein, das kenne ich aus der Werbung. Und du? Hast du was damit am Hut?
0: Ich? Ich hab's auch aus der Werbung.
1: Ah. Hey, nochmal guten Morgen.
2: Julie, das Frühstück ist fertig.
3: Julie Sander?
4: Ich hoffe, ich rufe nicht zu früh an. Ich habe Ihre Annonce gelesen.
3: Sie sagten vorher, Sie würden gerne wieder als Krankenschwester arbeiten.
5: Ja, so wie es in der Annonce steht. Suche Mutter, die in ihren Beruf zurückkehren möchte, aber nicht weiß wie. Biete Teilzeit-Oma. Als ich das las, dachte ich wirklich, ich träume. Das Krankenhaus nimmt mich nur wieder, wenn ich auch nachmittags komme. Und für die Zeit finde ich einfach keine Kita-Plätze. Ist das wirklich Ihr Ernst? Das entscheiden die Kinder.
6: Oya, Gie.
7: Organo.
5: Oma und Opa sind so weit weg. Und sie, sie schickt der Himmel.
7: Warum hat Oma uns in letzter Zeit nicht mehr besucht?
8: Was soll denn das heißen? Ihr wollt doch, dass die Oma uns nicht mehr so oft.
9: Es hängt auch davon ab, wie man selber vor den Kindern über andere spricht, Gerd. Die arme Mama.
8: Jetzt fang du auch noch an. Du hattest doch von deiner Mutter total die Schnauze.
9: Hallo, Gerd?
10: Hallo.
8: Ich hätte schwören können, dass ich gerade deine Mutter gesehen habe.
10: Und?
8: Nichts. Nur mit drei Kindern.
7: Echt?
11: Hallo. Und zu wem gehören die Kinder?
10: Zu wem wohl? Zur Oma. Ja,
11: danke.
10: Ihr setzt euch da, ja. Komm neben mich.
0: Ich bin froh, dass du mich angerufen hast.
1: Ja. Ich auch. Ich habe nur ein kleines Problem. Ich muss nämlich morgen für 3 Monate in die USA.
0: So lang?
1: Ja.
0: Wollte deine Niederlassung aufbauen?
1: Ja, so ungefähr. Aber ich lasse mich da nicht nieder.
0: Du kannst mich ja mitnehmen als deine Haushälterin.
1: Oh ja, das wäre natürlich schön. Dana, ich glaube, ich sollte dir noch etwas von mir erzählen.
0: Ich auch. Ich muss nur...
1: Ich weiß schon. Die Arbeit. Aber wir sollten uns etwas Zeit nehmen. Ich habe nur heute Nachmittag noch einen Termin. Aber danach...
0: Ja. Lass uns dann alles besprechen.
12: Leihoma, was soll der Quatsch eigentlich?
13: Das ist etwas, was ich kann, und da war jemand, der das braucht. Übrigens nicht nur die Mutter der drei da. Seit der Annonce habe ich Dutzende von Anrufen bekommen. Und deshalb werde ich auch einen Verein gründen. Gemeinnützig natürlich. Ich will das ganz groß aufziehen.
12: Julies Original Leihoma e.V.

0: Mama. Mama, du fehlst uns. Manchmal war es einfach zu viel, aber vielleicht kannst du dir ja was suchen, was dir...
1: Es ist schon alles in Ordnung. Na? Hey! Froni, kennen Sie nicht einen netten Jungen aus Ihren Kreisen, mit dem Sie Kinder haben können und eine kleine Wohnung?
2: Mama, bitte.
3: Robert ist doch nicht Ihre Welt.
4: Sie würden sich doch gar nicht wohlfühlen, Froni. Ihr kleinen Leute habt doch viel weniger Sorgen als wir.
1: Wir haben keine Ahnung, um was wir uns alles kümmern müssen.
2: Also Mama, lasst Froni doch endlich in Ruhe. Ihr, also, du bist unmöglich.
1: Wie redest du denn mit deiner Mutter?
4: Frechheit. Fühl mich widerlich.
3: Maria, der packt das nicht. Manche Menschen können einfach nicht, es reicht, sagen.
1: Da werde ich wohl einen härteren Gang einlegen müssen.
5: Das Benefizkonzert fängt in einer Stunde an. Und da fährst du jetzt schon hin?
3: Ja, ich bin eben gerne pünktlich.
5: Aber du bist nicht deswegen so nervös, oder?
3: Merkt man dir das so an? Erst dieser bescheuerte Benefizauftritt. Und danach Christian diese unsägliche Haushälterinnennummer gestehen. Ich weiß nicht, ob er mich nur auslachen oder für die peinlichste Figur aller Zeiten halten wird. Vielleicht verzeiht er mir ja auch, aber diese Chancen stehen bei 10 Promille. Und das alles, nachdem wir so viel Zeit vergeudet haben, weil ich zu blöd und zu feige war.
4: Was wolltest du wissen?
5: Ob du nervös bist.
3: Ja, natürlich bin ich nervös. Herrgott.
1: Mach dir keine Sorgen. Eine Frau, die in Liebe handelt, verliert nie ihre Würde.
3: Danke. Du hast wirklich die Gabe, dass sich jeder neben dir noch hektischer und unausgeglichener vorkommen muss. Danke, danke. Du gnadenloser Gutmensch.
6: Mir ist sowieso ein Verdacht gekommen, du Heilige. Dieses selbstlose Geständnis, dass ich bin, es Mama und Papa haben mich adoptiert. Das ist Bockmist. Hochherziger, edelmütiger Bockmist.
4: Anna.
6: Du bildest dir ein, dass du als einzige von uns dreien stark genug wärst, damit zu leben. Stimmt's? Du hast uns angelogen.
4: Wie kannst du sowas sagen? Glaubst du, es ist dir leicht gefallen, das zuzugeben?
3: Dann schauen wir es uns doch einfach mal an.
1: Was sollte ich denn anders sagen, ihr unreifen Hühner? Ihr wart doch drauf und dran, euch die Köpfe einzuschlagen.
4: Du eingebildete Ziege! Du musst dir ja sehr sicher gewesen sein, es nicht zu sein.
3: Allerdings, woher bist du so sicher, dass du nicht doch die Adoptierte bist?
1: Wisst ihr, warum ich mir so sicher bin? Weil kein Paar zuerst ein Kind adoptiert und dann zwei eigene zeugt. Ihr Einsteins.
4: Oh!
3: Ach, du lebst doch in der Mond.
1: Und übrigens, Sie sind gefeuert.
4: Was?
7: Also, wenn Maria es nicht ist, dann muss sie doch auf alle Fälle mitbekommen haben, als eine von uns beiden neu dazukam.
4: Egal, ich muss zum Konzert.
3: Maria. Maria mal unter uns. Sie ist es.
1: Bin ich wieder populär?
3: Ach, du Verräterin!
6: Du wolltest die Chance aushorchen.
8: Man sollte nicht von sich auf andere schließen. Kuckuckskind!
1: Hört auf!
3: Maria, sag ihr, wer hier das Kuckuckskind ist.
1: Achtung, der Lack!
3: Wen interessiert dein Lack zum Donnerwetter? Hast du nichts anderes im Kopf als Bauernmöbel?
1: Ich hab jedenfalls ein Hobby, du wandelndes Burnout-Risiko.
8: Ha, Treffer.
3: Ja.
8: Wochenlang mussten wir uns mit deinem Aschenputtelkomplex rumschlagen.
3: Meinst du, du musst die Klappe aufreißen mit deiner verspäteten Midlife-Crisis?
8: Also, das ist doch...
1: Wisst ihr was? Ich glaube, wir drei haben wirklich nichts miteinander zu tun. Nicht das Geringste. Vielleicht sind wir hier alle drei adoptiert. Zirkus, Zigeuner, was auch immer. Ich habe mich jedenfalls noch nie so fremd gefühlt wie mit euch. Ich bin froh, wenn ich euch nicht mehr sehen müsste.
8: Du hast vielleicht Nerven. Wer hat sich denn über die Jahre hier in der Villa eingenistet?
6: Ach. Ja, was machst du eigentlich hier noch? Ich könnte auch gut auf dich verzichten.
8: Glaubst du, irgendjemand würde dich vermissen?

0: Hab ich halt.
1: Dankeschön. Dana, was machst du denn hier?
2: Ich dachte, du hast Jazz. Ich meine, du bleibst doch nicht, oder? Ist das dein Assistent? Ach, na klar, du bist nur aus Repräsentationsgründen hier. Scheck da lassen, gesehen werden und ab die Post, bevor das Gedudel beginnt, was?
1: Sag mal, du hast doch heute früh gesagt, du müsstest...
2: Ich habe die Karte von meiner blöden Chefin. Die hatte keine Lust. Und wenn die mitkriegt, dass ich nicht da war, dann hat sie nur wieder schlechte Laune.
1: Du siehst selber aus wie eine Chefin. Steht ja ausgezeichnet. Steht dir gut.
2: Danke, ja. Ja, ich glaube, du musst.
1: Ja, Dana, ich... Ja.
2: Wir sehen uns später.
1: Ja, ja, wie verabredet.
3: Es ist mir eine Ehre, eine der einflussreichsten und angesehensten Münchner Medienpersönlichkeiten zu begrüßen. Chefredaktorin des Magazins Karriere und Familie, Frau Dana Weber.
2: Das Magazin Karriere und Familie dankt allen Spendern für ihre Unterstützung. Sie helfen Frauen, die mit außergewöhnlichen, innovativen Ideen den Anspruch erhoben haben, ganz vorne mitzumischen. Die Chefetagen unseres Landes sollten sich also bereit machen. Aber kein Mann sollte vor einer Chefin Angst haben. Außer er hat seine Arbeit nicht gemacht oder weiße Socken zum Anzug an. Viel Vergnügen.

0: Ich wollte dir nur sagen, dass ich gefeuert wurde. Tschüss. Schönes Leben noch.
1: Blöde Ziegen. Ihr könnt mir den Buckel runterrutschen.
2: Du spielst in einer Jazzband. Kontrabass. Und mir hast du den Chef vorgespielt.
3: Zum Donnerwetter, was hätte ich denn tun sollen? Ach, verdammt. Du warst ein Dienstmädchen. Dienstmädchen, Sekretärinnen, Krankenschwestern, die wollen alle immer nur Chefs. Ja, du hättest kein Wort mit mir geredet.
2: Ich bin aber kein Dienstmädchen.
3: Richtig, ich vergaß ja, dass du mir die Hucke vollgelogen hast. Ich verstehe nur nicht, warum, um Himmels Willen. Kannst du es mir wenigstens erklären? Ach. Es läuft ja nicht weg. Dana! Soll das jetzt wirklich alles gewesen sein?
4: Ich habe 20 Leute unter mir. Ich verdiene 5-mal mehr als du. Das packst du nicht. Sowas packen Männer nie.
3: Oh, ho, ho, ho, ho. Woher weißt denn du, wie viel ich verdiene? Ach, wen schert es denn? Ich kann wenigstens gerade singen.
2: Lügner, hör bloß auf.
4: Wie du mich angelogen hast. Von wegen Firma aufbauen im Ausland.
3: Ja, das nicht. Aber ich fliege trotzdem morgen nach New York. Clubtournee. 3 Monate USA.
4: Bitte, bitte. Dann scheine ich dir ja nicht so wichtig zu sein. Mistkerl.
3: Moment, Moment, Moment, Moment. Und wer hat so viel Sehnsucht nach dir gehabt, als du mich nicht mehr sehen wolltest? Schon vergessen?

0: Julie? Dana? Bist du das?
1: Nein. Die Geierwalli vom Starnberg. Bist du blind?
0: Ich habe meine Kontaktlinsen verloren.
1: Was machst du denn hier?
0: Na, was wohl? Nach Papas Boot sehen. Was denkst du denn?
1: Ja, und wo ist Maria?
0: Wie Maria?

0: Hallo?
1: Du bist doch im Auto.
2: Wo willst du hin?
0: Das geht dich nichts an. An einen Ort, wo ich endlich vor euch Ruhe habe.
2: Aber Maria! Jetzt haben wir es wirklich übertrieben.
3: Vielleicht haben wir doch noch was Gemeinsames. Drei Esel, ein Gedanke.
2: Noch langsamer und sie würde rückwärts fahren.

0: Autsch. Was ist eigentlich aus deinem Traummann geworden?
1: Der sitzt jetzt am Flughafen und wartet auf seinen Flieger in die USA.
2: Und wann kommt er zurück?
1: Oh, in 3 Monaten.
2: Und warum zum Teufel bist du dann noch hier?
1: Was willst du jetzt hören? Dass ich froh bin, euch wieder zu haben?
2: Und? Bist du froh, uns wieder zu haben?
1: Warum muss man immer alles sagen? Warum wollt ihr, dass ich immer alles sage, verdammt?
0: Warum muss man alles sagen? Kein Wunder, dass dein Traummann abreißt.
2: Ja.
0: Los!
1: Was ist los?
2: Dana, wenn du den Mann nicht aufhältst, bist du bescheuert.
1: Wir kommen sowieso zu spät.
2: Unsinn. Du fährst wie Schuhmacher.
1: Ich kann nicht kuppeln.
0: Ich kann nicht sehen.
2: Oh Gott.
0: Maria, einmal im Leben, einmal richtig Gas geben.
2: Ich fahre so schnell ich kann. Mach dir nichts draus. Um eine gute Figur zu machen, ist es eh zu spät.
3: Was hab ich schon zu verlieren? Außer meiner Selbstachtung und den letzten Rest Würde.
0: Wer nicht riskiert, sich total zu blamieren, der kriegt den Hauptgewinn nicht. So einfach.
3: Ich musste noch nie um etwas bitten. Naja. Wir kommen sowieso zu spät.
0: Und? Wie fühlt sich das an?
2: Nach komplettem Wahnsinn.

0: Dana!
1: Christian, ich...
0: Ja?
1: Flieg nicht. Bitte.
0: Warum hast du mir das vorgespielt? Eine Haushälterin.
1: Aus dem dümmsten und einfachsten Grund, den es gibt. Weil ich so sein wollte, wie du mich am liebsten hättest.
0: Du dachtest, dass ich... Das dachtest du?
1: Hast du nicht Angst vor einer Frau mit Erfolg?
0: Nein!
2: Komm schon.
0: Dana, ich kann nicht so einfach aussteigen.
1: Verstehe.
0: Aber du könntest vielleicht nachkommen. Wir spielen unten im Blue Village.
1: Nach New York? Und dann?
0: Dann lernen wir uns kennen, und zwar richtig. Wo läufst du denn jetzt schon wieder hin?
1: Packen! Wird was Lässigeres brauchen für das New Village.
0: Hey!
3: Eigentlich ist sie schon in New York.
4: Ja. Mama, ich muss dir was sagen.
3: Ja, Robert?
4: Ich muss dir sagen, dass du und dein dummer Standesdünkel...
3: Robby, wie redest du mit deiner Mutter?
4: Es tut mir leid. Nein. Ihr beide haltet bitte den Schnabel.
3: Also,
4: Mama,
3: so
4: es reicht. Was du mit Froni angestellt hast, ist eine Unverschämtheit. Und ich erwarte von dir, dass du dich auf der Stelle dafür bei ihr entschuldigst.
3: Weil sonst?
4: Ja, weil sonst... Was soll das heißen?
3: Na, das muss doch Konsequenzen haben. Du bist doch ein Mann der Tat. Oder ist das nur Bluff? Ja.
4: Weil ich sonst nie wieder ein Wort mit dir reden werde.
3: Also ich wüsste auch das. Weihnachten nicht?
4: Weihnachten nicht, und erst recht nicht an deinem Geburtstag.
1: Nein.
3: Nie wieder?
4: Nie wieder.
3: Robert, du hast gewonnen. Veronika, ich entschuldige mich bei Ihnen. Sie sind wieder eingestellt. Ist alles wieder gut?
4: Nein, weil Froni jetzt kündigt.
3: Was?
4: Ja, ich nehme sie nämlich mit nach Erlangen. Dort mache ich mein eigenes Architekturbüro auf.
3: Robert!
4: Ja, und das ist mir total wurscht, ob du etwas sagst dazu oder nicht. Und Tante Julie, deine Vorhänge, hol sie bitte wieder ab. Und den Rest auch.
5: Was ist denn doch in dem?
6: Ich darf auch mal ein Wörtchen dazu sagen.
4: Ja, klar.
7: Ach, sie hat ihn eingefangen. Was sagt Bruder dazu? Ja, ich dachte, und die Lena.
3: Dana, bevor du fliegst,

0: Schwester sein ist eine pure Willensfrage.
1: Ja!

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Scheiße, was ist denn los? Nicht zu fassen. Das gibt's doch gar nicht. Der Arsch hat sie wohl nicht alle.

0: Machen Sie bitte mal die Tür auf. Hier ist Chiavone. Ich bin Ihr neuer Nachbar.
1: Ja?
0: Was heißt hier ja? Was machst du denn für einen Scheiß? Es ist 3:45, also mitten in der Nacht. Du spielst hier Musik in voller Lautstärke.
1: Es tut mir leid. Ich dachte, es wäre niemand zu Hause.
0: Was denn, niemand zu Hause? Hallo, ich bin doch da. Und was ist mit den anderen Bewohnern? Hast du die vergessen?
1: Ich hab gedacht, alle wären im Urlaub, wenn ich gewusst hätte,
0: dass hier... Ja, hast du aber falsch gedacht. Hast du kapiert, wenn du so eine Musik hören willst, dann musst du dir Kopfhörer aufsetzen.
1: No fun!
0: Was ist hier los? Was hast du für Haare? Was hast du überhaupt an? Ist denn gerade Karneval? Alles klar, wenn ich so eine Musik noch einmal um diese Uhrzeit von dir höre, dann hält sich Lupe auf dich.
1: Oh, wie süß. Welche Rasse ist das?
0: Das ist eine Saint-Rémy d'Ardenne.
1: Okay, ich bin übrigens Gabriele.
0: Oh, scheiß drauf. Komm jetzt. Wir gehen. No fun.

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1: Mamma Mia. Wer ist da? Wer ist denn da? Oh. Zur Hölle mit dir, Dinty. Komm rein.
2: Doktor.
1: Ja?
2: Es ist was unwahrscheinlich Wichtiges passiert.
1: Ach, und was? Du haust endlich ab? Sie haben dich versetzt?
2: Man kann nie wissen, Doktor. Ich stehe immer zu Diensten. In einem Gebäude an der Via Avenue de Mont Blanc stinkt es aus einer Wohnung bestialisch nach faulen Eiern. Ein Gestank nach Kanal, das einem schlecht werden kann.
1: Nach Kanal? Bin ich etwa der Klempner?
2: Wie auch immer. Deruta und Casella sind jedenfalls da. Waren wir auch zu dem Gebäude, Doktor?
1: Mal zu, Dinty, nur ich habe hohes Fieber, verstehst du?
3: Es ist wieder soweit.
1: Was?
3: Wir haben eine Stufe 10, Rocco.
1: Ich habe Fieber. Ich habe 37,5 Temperatur. Ich kann mich nicht rühren, ist das jetzt mal klar?
2: Ach, Doktor, 37,5 Temperatur, das ist doch kein Fieber.
1: Woher willst du das wissen? Bist du Mediziner oder Krankenpfleger oder sonst irgendwas?
2: Nur ein bisschen schon, Doktor. Also in Cepagati kümmere ich mich um das Vieh von Onkel Vincent.

0: Inspektor Lorne. Ist in letzter Zeit irgendwas beschlagnahmt worden? Ich bin langsam etwas knapp an.
1: Was denn jetzt?
0: Ich hab fast keinen, also.
1: Nein, nein, nein.
0: Ciao.
2: Dottore, guten Tag.
0: Salve.
3: Pietro Letta, ich bin der Verwalter dieses Gebäudekomplexes.
4: Guten Tag, zu Befehl, Dottore.
0: Was ist denn los?
4: Gar nichts, Dottore, ich bin nur ein wenig benommen.
0: Kenn dich einfach mal.
4: Ja, selbstverständlich, Dottore.
0: Räum mal den Platz, räum mal den Platz hier.
4: Aber sicher.
0: Wir sind hier nicht im Kino, verstanden?
4: Weitergehen, weitergehen, los, hier gibt es nichts zu bestaunen. Los,
0: haben Sie die Wohnungstür geöffnet?
3: Ja, das bin ich gewesen.
0: War die Wohnungstür abgeschlossen?
3: Einfach nur zugeschnappt. Eine Drehung mit dem Schlüssel und schon war sie offen.
0: Verstehe. Gut, und wie hießen die Herrschaften?
3: Es ist... Nein, Verzeihung, bitte. Es war das Ehepaar Moresi. Heiliger Himmel, Kommissario, wenn Sie wüssten, was das für ein Anblick ist.
0: Kann ich mir vorstellen, aber ich bin kein Kommissario. Vice Questore. In welchem Stockwerk ist die Wohnung?
3: Im zweiten Stockwerk.
0: Sehen wir es uns mal an, ja? Hm. Salve. Wer sind die Damen hier?
3: Das sind die Frauen der Putzkolonne, die hier im Haus sauber machen. Eine von ihnen hat den Geruch bemerkt und...
2: Möchten Sie mit denen reden?
0: Nein, nein, nein. Schicken Sie sie ruhig nach Hause. Katharina, du bleibst aber hier, ja?
2: Wieso denn?
0: Naja, sie sind seit mehreren Tagen tot, wahrscheinlich schon in fortgeschrittener Verwesung, oder? Also dieser Gestank und das alles, ja?
2: Dankeschön.
5: Und Vice Questore, ich meine, vielleicht bleibe ich auch lieber hier.
0: Vielleicht schon, ja. Na los, Bewegung. Kirse! Ist einer von uns schon da drin?
6: Nein, keiner, Toto. Hier ist keiner.
0: Hast du vielleicht ein Parfum dabei oder
6: irgendwas?
0: Nein,
6: nein, hab ich nicht. Ich hab nichts dabei, Toto. Woher denn?
0: Alles klar. Na los, Italo. Was treibst du denn da? Gehen wir mal da rein. Scheiß drauf. Bleib eben hier.
7: Nicht alles nach Wunsch gelaufen, dann sind sie aller Wahrscheinlichkeit nach sogar sehr gereizt. An sich ist der Stier immer wieder auf die praktischen Dinge des Lebens bedacht. Sie sind sehr konkret, sehr realistisch, geradeaus. Unerregungsverlust für ihre Mitmenschen führen.
0: Oh Scheiße. Oh Gott, ich kann nicht mehr. Da.
8: Das werden nie welche umgebracht.
9: Die beiden sind da drin.
8: Ja, ja, schon klar, schon klar, schon klar. Hier ist wohl Italo durchgetrampelt, der Schwachkopf. Ist hier jemand? Kommt aus euren Löchern.
0: Keine Sorge, wollte ich gerade tun, alles klar.
8: Ah, da bist du.
0: Ja.
8: Ciao, Rocco. Hattest du Nasenbluten?
0: Quatsch, Nasenblut, woher denn? Riechst du den üblen Gestank nicht?
8: Du kennst den Mundgeruch meiner Schwägerin nicht, da sterben sogar die Fliegen im vollen Flug. Im Übrigen gibt uns der Gestank doch jede Menge nützlicher Hinweise. Das hier zum Beispiel. Das hier. Und das wunderbar faulige, ranzige hier drüben.
0: Arsch, hör doch endlich auf.
8: Ich will dir nur was beibringen, sonst gar nichts.
0: Du musst aber nicht so ins Detail gehen.
8: Ach, Herr Jesu, richtig. Frisch sehen die zwei hier nicht gerade aus, oder?
0: Nein. Das tun sie nicht.
8: Hier ist präzise gearbeitet worden, mein lieber Schwan.
0: So auf den ersten Blick geschätzt, was meinst du? Seit wie vielen Tagen sind sie tot?
8: Tja, so grob geschätzt würde ich sagen, vielleicht 10 Tage.
0: Und etwas genauer geschätzt.
8: Wieso redest du denn immer nur von Schätzungen? Ich verstehe das nicht, das regt mich echt auf. Sag mal, irgendwas Würdiges, so in der Art wie... Der Pathologe schreitet den Tatort ab und verschafft sich erste Eindrücke des tragischen Geschehens.
0: Ganz wie du willst, ist mir egal.
8: Also gut, ein Körper, der völlig steif ist, bedingt durch die Leichenstarre eben. Ein direkter, präziser Schlag mit etwas... siehst du hier?
0: Ja.
8: Dritter beim Rennen in Cuneo. Nicht schlecht, was?
0: Damit hat man die zwei umgebracht.
8: Mhm.
0: Dritter auf dem Podium.
8: In Cuneo.
0: Kennst du dich etwa auch beim Radsport aus?
8: Ich kenne die ersten drei Fahrer des Eintagesrennens. Lüttich-Bastogne-Lüttich 1892. Das allererste Fahrradrennen. Die letzten 20 Kilometer fanden im Nebel statt.
0: Super.
8: Ja, ja, ich kann dich immer wieder überraschen. Kultur, Bildung, Kunst, Medizin.
0: Kunst, Medizin und Frauen
8: leider
0: auch.
8: Leider nicht.
0: Weniger.
8: Genau, weniger. Etwas weniger. Also, was sagst du eigentlich zu diesem beschissenen Tatort hier? Spuck's aus. Los doch, du böser Polizist. Lass mal was ganz Schlaues hören.
0: Ja, also von dort ist er wohl reingekommen. Ah. Das Fenster ist aufgebrochen, siehst du? Also kam er von da oben. Man könnte fast vermuten, dass die beiden ihren Mörder gekannt haben, oder? Sie sind ruhig sitzen geblieben und der Schlag wurde von hier ausgeführt.
8: Moment, weil du vermutest also, dass der Mörder in die Wohnung gekommen ist und sie dann umgebracht hat, ohne dass sie ihn bemerkt haben. Ja, aber das ist doch völliger Schwachsinn, entschuldige. Wenn einer hört, dass ein Fenster irgendwo geöffnet wird, dann reagiert er darauf und dreht sich um, oder?
0: Ja, sicher, das steht zu vermuten, es sei denn, die hätten beide tief und fest geschlafen, ne? Er hat sie im Schlaf erwischt. So, Schluss jetzt. Ich kann wirklich nicht mehr. Mama mia. Sogar ich riech diesen mörderischen Gestank, obwohl ich eigentlich Schnupfen hab. Pass auf, Albert, tu mir einen Gefallen. Mhm. Wenn die Spurensicherung kommt, sag denen, sie sollen den Rechner an die Questura bringen. Er steht da drüben im Zimmer auf dem Tisch.
8: Ja, mach ich.
0: Okay.
8: Nimm ein Mittel gegen Grippe, es hat dich wohl richtig erwischt.
0: Ciao, Albert.
8: Ciao. Das Rennen Lüttich, Bastogne, Lüttich.

0: Das Ehepaar Moresi. Dabei handelt es sich um Gioacchino, 75 Jahre, und Carmela, 73. Sie haben zwei Söhne. Einer lebt seit 12 Jahren in Biella und sein Name...
1: Ja, sein Name?
0: Ja.
1: Lies weiter.
0: Giorgio Moresi.
1: Giorgio Moresi.
0: Er ist ein Unternehmer in der...
2: Also, er ist sogar ein ziemlich bekannter Unternehmer, würde ich sagen.
1: Habt ihr ihn verständigt?
2: Ja, er ist schon unterwegs. Was meinst du, sollen wir ihn direkt zu Fumagalli zur Identifizierung der Toten bringen?
1: Ja, mach das. Ich komme auch dazu. Ich will mit ihm reden.
2: Okay.
1: Und der andere Bruder?
0: Andrea Moresi. Er ist 41 Jahre alt und den kennen wir ziemlich gut.
2: Bravo.
1: Der Typ hat vorschlafen.
0: Ja, er hat schon dreimal eingesessen.
1: Ah.
0: Wegen Besitzes von illegalen Drogen, wegen Diebstahl und wegen Hehlerei. Wir haben seine Adresse.
1: Ich verstehe. Hier steht ja nicht wenig. Höchstwahrscheinlich ist er drogenabhängig.
0: Genau, im Endstadium, Rocco.
1: Was ist? Habt ihr euren Schuldigen schon gefunden?
2: Na, ich bin der Meinung, dass durchaus so einiges gegen ihn spricht.
1: Nein.
0: Naja, Rocco hat irgendwie recht. Wir können ihn ja jetzt nicht vorverurteilen, nur wegen einer kleinen Vorstrafe.
2: Oh nein, alles
0: das
2: klar. Unser Sherlock Holmes weiß es wieder besser.
1: Sind wir jetzt hier auf einem Bazar oder seid ihr in der Grundschule? Was ist? Seid ihr in der Pubertät? Was ist mit den Eltern? Hatten die vielleicht Schulden? Habt ihr irgendwas rausgefunden?
2: Nein, die wirken ganz normal. Anständige, ruhige Leute, würde ich sagen.
1: Dann sehen wir uns doch mal die Wohnung von diesem Junkie an. Italo, hol den Wagen. Was ist denn? Was habt ihr denn? Lupa, ich bin kurz mal unterwegs. Rühr dich nicht vom Fleck. Und mach keinen Lärm. Sag mal, schaffst du es, mit Italo zusammenzuarbeiten? Ach. Ihr kommt mir vor wie zwei kleine Kinder, die sich dauernd streiten.
2: Ist heute etwa der Tag der Freundlichkeit? Das ist nämlich schon die zweite, die heute von dir kommt. Also jedenfalls sind wir nicht mehr zusammen.
1: Oh nein?
2: Nein.
1: Hör mal, könntest du nicht vielleicht zu Farinelli fahren? Mhm. Also ich schaffe es nicht. Mir geht's wirklich nicht gut.
2: Ja.
1: Erkundige dich mal nach Neuigkeiten.
2: Ja, mach ich. Ich fahr hin. Ich kenne übrigens ein hervorragendes Mittel, wenn du willst. Und völlig natürlich. Hilft toll gegen Fieber. Soll ich es dir vorbeibringen?
1: Ein hervorragendes Mittel gegen Fieber?
2: Ja.
1: Völlig natürlich, hast du gesagt, hä? Hör zu, Katharine. Wenn du hier in diesem Laden Karriere machen willst, dann musst du dich lieber, so gut es geht, von mir fernhalten.
2: Wieso denn?
1: Weil die ganze Questura darauf wartet, dass ich einen Fehler mache. Ich bin kein Heiliger und werde beobachtet.
2: Schon klar, das weiß ich nicht.
0: Warte jetzt mal, hey, Rocco.
1: Ich sitze hier auf dem Henkerskamm. Glaub es mir.
0: Fahren wir?
1: Ich sitze auf dem Henkerskamm.

0: Hey, Leute! Hey! Kommt mal her!
1: Zu Befehl, Dottore. Aber was ist passiert? Ich meine, fühlen Sie sich nicht so besonders?
2: Oh, was machst du denn?
0: Sieht man doch, oder nicht? Ich fühle mich miserabel.
1: Doch, man sieht es.
3: Ja, hallo. Ein kleines Prinzip.
0: Also, Jungs, wir müssen diesen Andrea Moresi finden. Du und den Tino, ihr stellt euch vor seine Wohnung und wartet, bis er nach Hause kommt. Verstanden?
1: Bis er nach Hause kommt? Wer soll da wiederkommen? Wer ist das?
0: Oh, Mamma mia, Andrea Moresi, von dem ist hier die Rede. Ich müsste mal erfahren, mit wem er verhaftet worden ist, hä? Und mit wem er sich trifft und so weiter und so weiter. Ja. Alles klar, du, Antonio, überprüfst die Anruflisten von dem Anschluss des Ehepaars Moresi.
4: Er wird gemacht.
0: Ah, Casella, du musst die Unterlagen ausfüllen für den Stoff, den wir in der Wohnung gefunden haben.
4: Das hier, Dottor?
0: Das hier und das da drüben. Was haben wir denn sonst an Stoff? Was ist denn?
1: Es gibt ein ganz kleines Problem, Dottor.
0: Das war ja klar. Und was ist das für ein Problem?
1: Der Luther und ich, wir wissen gar nicht, wie die Visage von diesem Andrea aussieht.
0: Zeig ihm mal das Foto, los doch.
4: Das hier ist die Visage.
0: Genau, prägt sie euch ein.
1: Aber das ist ja gar nicht scharf. Man sieht doch überhaupt nichts. Oh, das ist ja
0: verdammt
1: verrückt.
0: Nochmal, Schluss jetzt damit. Raus hier, weg mit euch, los, verschwindet.
1: Schon etwas unscharf.
0: Leck mich doch am Arsch.
1: Rocco?
0: Ja.
1: Wir haben hier die Putzfrau des Ehepaars Moresi.
0: Für Sie lieber in den Raum für Publikumsverkehr, alles klar?
5: Was soll ich Ihnen erzählen, Signor Commissario?
0: Nein, ich bin Vice Questore.
5: Und ist das ein Unterschied?
0: Tja, für mich eben schon, ja.
5: Also, ich bin immer Montag und am Freitag zu den Moresis gegangen. Und am Freitag bin ich zum letzten Mal bei denen gewesen. Ich habe geklopft, aber es hat mir ja niemand aufgemacht.
0: Meinen Sie jetzt den vergangenen Freitag oder schon den Freitag davor?
5: Ich meine den Freitag davor.
0: Ich verstehe. Und was war dann am Montag?
5: Da bin ich wieder hingegangen und nichts hat sich gerührt, gar nichts.
0: Würde es Sie stören, wenn ich eine rauche?
5: Für Sie ist es ja ungesund.
0: Ich weiß, das ist ein Laster. Haben Sie nicht daran gedacht, irgendwo Bescheid zu geben, als die nicht aufgemacht haben? Keine Ahnung, jemanden anzurufen oder so?
5: Nein, es war nicht das erste Mal. Ah. Die sind ab und zu nach Biella gefahren, um ihre Enkelin zu besuchen.
0: Und den anderen Sohn der Moresi, diesen Andrea. Kennen Sie ihn? Haben Sie ihn hier gesehen?
5: Ja, dieser Drogensüchtige. Hm. Ich habe ihn nur ein einziges Mal gesehen und das war vor sehr langer Zeit. Da hat er nach Geld gefragt. Natürlich, was denn sonst?
0: Sie sind mir sehr sympathisch, Signora. Sie sind sicher auch mal sehr hübsch gewesen, habe ich recht?
5: Danke sehr. Als ich jung war, da bin ich auch mal anschaffen gegangen.
0: Was ist?
5: Na, ich war anschaffen.

0: nochmal. Moment mal, verdammt. Ja, wer ist denn da?
1: Ciao. Oh. Weißt du, da ja heute der Tag der Freundlichkeit war, da wollte ich mal meinen Beitrag leisten.
0: Komm rein, bevor ich hier früher. Rein? Ich sterbe hier.
1: Hey, leg dich ins Bett. Ich mach das schon.
0: Ja, was willst du denn machen? Was soll
1: Keine
0: das?
1: Keine Sorge, ich kümmere mich um alles.
0: Die Knochen tun mir schweineweh.
1: Ja.
0: Die Knochen.
1: Richtig hohes Fieber hast du.
0: Ja. Jetzt verarschst du mich auch noch. Was ist das? Ich will nur...
1: Trink, was soll das schon sein? Brühe.
0: Ich muss mich aufsetzen, sonst verschlucke ich mich noch. Und das hilft mir.
1: 37 oder wie viel hast du?
0: Jetzt werde keinen Scheiß. Ich kratze ja gleich ab.
1: Hier, das ist Brühe mit einem winzig kleinen Antivirus-Zusatz.
0: Und was?
1: Jetzt mach dir keine Gedanken. Trink das Zeug einfach.
0: Mach ja keinen Scheiß, Katharine. Oh Gott, kochend heiß.
1: Brennt es dir? Ja, na also.
0: So ein Scheiß.
1: Wunderbar.
0: Ich wäre verrückt.
1: Gib her. Okay. Und jetzt ist was? Das hebe ich gleich auf. Schon besser?
0: Ja, besser.
1: Das hier habe ich da reingetan.
0: Was soll das sein? Voll?
1: Trinidad Moruga Scorpion. Hör mal, das ist eine Chilisorte.
0: Das habe ich schon gemerkt.
1: Die hat 1,5 Millionen Einheiten auf der Scoville-Skala. Und die Chilischoten aus Kalabrien kommen gerade mal auf 15.000. Heute Nacht kannst du alles super ausschwitzen. Und morgen geht's dir schon besser.
0: Wenn ich dann überhaupt noch lebe, das ist nicht sicher. Naja, eigentlich tut es schon ziemlich gut.
1: Hör zu, bevor du stirbst, da informiere ich dich noch kurz. Baldi hat Ermittlungen gegen Moresi eingeleitet. Farinelli will dich unbedingt so schnell wie möglich sprechen. Und Fumagalli hat mittlerweile festgestellt, dass das Ehepaar vor genau 10 Tagen gestorben ist. Also vorletzten Freitag schon.
0: Vor 10 Tagen?
1: Ja.
0: Na, hab ich doch gewusst bei diesem Gestank.
1: Ich habe auch darüber nachgedacht, was du heute gesagt hast. Ja. Das mit der Karriere und über den ganzen anderen Scheiß. Und das ist mir scheißegal, Rocco. Ich treffe mich mit Leuten, wie ich will. Du kannst dich wirklich voll und ganz auf mich verlassen. Es ist mir so egal, ob sie dir nachspionieren oder sonst irgendwas.
0: Nein, geh nicht weg, geh nicht weg. Ich hab Fieber, Marie.
2: Noch unter 38. Ihr Männer seid doch schon bei erhöhter Temperatur vollkommen fix und fertig.

0: Gabrielle! Mach sofort die Musik leiser, verstanden? Hey! Hey, weißt du eigentlich, wie spät es ist? Sag mal, hast du sie nicht mehr alle?
1: Es ist 10:30, also...
0: Verfluchte Scheiße, 10:30 ist es schon?
1: Ja. Sollen wir zusammen frühstücken?
0: Ja, na gut, dann geh rein. Sag mal, deine Haare stehen noch über Nacht so hoch. Sowas solltest du nicht essen, das ist ungesund, das weißt du, ja?
1: Wenn ich in ihrem Alter bin, fange ich an, über meine Ernährung nachzudenken. Solange gibt es das hier und Punkrock.
0: In meinem Alter? Wieso? Wie alt schätzt du mich denn? Ich meine ja nur.
1: So um die 60.
0: Oh, leck mich doch am Arsch. So um die 60, du Idiot. So um die 60 ist wahrscheinlich deine Mutter.
1: Meine Mutter ist 42.
0: Genau, und ich bin so um die 50.
1: Na ja, alles klar.
0: Was gibt's denn da zu lachen?
1: Nehmen Sie das hier mit den Körnern. Die mag meine Mutter auch gern.
0: Wenn deine Mutter nach Hause kommt und mich hier im Schlafanzug findet, was denkt sie sich dann?

0: Dich frühstücken.
1: So, bitte schön. Ja,
0: danke sehr. Hey, Saba.
2: Bist du jetzt zufrieden?
3: Wovon redest du?
2: Was, entschuldige, liest du denn keine Zeitung?
3: Alle wissen es doch schon. Du hast bei den
2: Bullen gesungen, ist doch klar.
3: Pass mal auf,
0: Sebastian, spiel jetzt nicht das Arschloch. Sie haben alles gewusst. Sie wissen längst alles.
2: Ach, das soll ich dir glauben, ne?
0: Wie lange kennen wir beide uns, Sebastian?
3: Ich kann dazu nur eins
0: sagen. Spiel gefälligst nicht das Arschloch.
2: Alles klar. Ich hoffe nur, du hast jetzt nicht alles versaut. Denke mal an eine Sache, ja? Du hast es mir geschworen am Grab von Adele. Enzo Baiocchi wird mir gehören. Nur mir allein.
0: Der Mörder in der Rue de Pierre war deinen Namen Enzo Baiocchi.
4: Haust du ab? Stecken die dich wieder in den Knast?
5: Wen denn, dein Nonno? Dein Nonno ist doch ein Arter. Kennst du einen Arter, der im Käfig eingesperrt ist? Mit der hier in der Hand haben alle Respekt vor deinem Nonno, weißt du? Aber man muss damit umgehen können. Sei schön brav und wenn ich wiederkomme, wirst du es von mir lernen.
6: Geh in dein Zimmer, Thomas. Was wird er von dir lernen?
5: Thomas, komm her und gib deinem Nonno einen Kuss. Na los.
6: Du musst morgen wieder verschwinden. Wenn nicht, rufe ich die Polizei.
5: Das würdest du niemals tun. So etwas liegt nicht in deinen Genen.

0: Hören Sie. Es tut mir sehr leid wegen Ihrer Eltern. Schrecklich, was mit ihnen passiert ist.
1: Ich kann es noch gar nicht fassen.
0: Ja, sicher. Darf ich Sie fragen, wann Sie zuletzt mit den beiden gesprochen hatten?
1: Das letzte Mal ist schon vor 2 Wochen gewesen. Wir sprechen uns nicht allzu häufig, weil ich beruflich sehr eingespannt bin und nur recht selten die Zeit finde, nach Aosta zu fahren.
0: Würden Sie mir sagen, was Sie beruflich machen?
1: Ich betreue betriebliche Umstrukturierungen und lebe mit meiner Familie in Biella.
0: In Biella?
1: Oh mein Gott.
0: Und über Ihren Bruder, was können Sie mir da verraten? Wir können ihn nicht auswendig machen, schon seit einigen Tagen nicht. Ist er immer noch wohnhaft in der Via...
2: Via Sinaia.
1: Das weiß ich nicht. Sehen Sie, Dottore, mein Bruder hat schwerwiegende Probleme und ich habe seit längerem keinen Kontakt mehr zu ihm.
0: Ja, ich verstehe schon.
1: Aber was ist denn eigentlich passiert? Wurde etwas gestohlen? War es ein Raubüberfall oder was?
0: Wir wissen es noch nicht. Wir stecken noch in den Ermittlungen. Sicher, die Wohnung war etwas unordentlich. Es könnte schon möglich sein. Wären Sie bereit, uns dahin zu begleiten? Sich das mal anzusehen, um uns vielleicht zu helfen.
1: Ja, natürlich. Ich stehe Ihnen voll zur Verfügung, also.
0: Ich danke Ihnen. Wollen Sie mitfahren?
1: Nein, danke sehr. Ich habe meinen Wagen da und würde lieber selbst dahin fahren.
0: Oh. Ah, da steht er.
2: Naja, da würde ich auch gern selbst fahren.
0: Wenn etwas gestohlen worden ist, dann wäre es natürlich sehr wichtig zu wissen... Welche Gegenstände? Haben Ihre Eltern eventuell Wertsachen in der Wohnung aufbewahrt?
1: Wie bitte?
0: Etwas Wertvolles, das sich gelohnt hätte zu stehlen. Na, zum Beispiel...
1: Ja, sicher, Ihre Uhren. Ah. Genau, ja. Mein Vater hat sein Leben lang Uhren gesammelt. Er hatte sehr viele. Oh. Es waren kostbare Uhren, wertvolle Stücke.
0: Würden Sie die Uhren wiedererkennen, wenn ich sie Ihnen
1: Natürlich,
0: zeigen würde?
1: Natürlich, ich kenne seine Sammlung sehr gut. Sie ist hier drüben in seinem Arbeitszimmer. Da sind sie. Und hier auch noch.
0: Der Dieb hat sie anscheinend nicht gefunden. Es ist alles da.
1: Nein, aber hier fehlt doch eine, und zwar die wertvollste. Die Ballon Bleu aus der Sammlung Cartier, eine Uhr aus Gelbgold. Die ist mindestens 40.000 Euro wert.
0: 40.000 Euro? Aber es fehlt nur die eine?
1: Ja.

0: nur diese eine fehlt.
1: Ist es ein Einzelstück oder kann man die leicht wieder verkaufen, sagen wir?
0: Nein, das ist kein Einzelstück. Man kann sie auch leicht verkaufen, wenn man das Zertifikat dazu hat. Und mein Vater hat die Papiere... Also er hat die Papiere immer im Originaletui mit aufbewahrt, aber auch das ist verschwunden.
1: Ja, möglicherweise hat er die Uhr getragen, oder? Und als er dann nach Hause kam, hat er sie ins Etui getan und das liegt hier irgendwo.
0: Nein, das ist unmöglich. Mein Vater hat die wertvollen Uhren aus seiner Sammlung niemals getragen. Niemals.
1: Tja, aber wieso verflucht hat er sie dann eigentlich gekauft? Verzeihen Sie bitte.

0: Ist hier etwa eine Bombe explodiert? Hey Leute, den Tino! Der Router! Na Gott, was gibt's da zu grinsen, den Tino? Scipioni!
1: Dottore, ich habe hier die Anrufliste der Moresis. Ich habe das Ganze überprüft.
0: Ja, und weiter?
1: Am Donnerstag ist ein Anruf eingegangen von dem Anschluss von Giorgio Moresi. Oder nein, das war vorletzten Donnerstag. Und in den Tagen zuvor gingen Anrufe raus. An ein medizinisches Labor.
0: Ja.
1: An Riccardo Zeni in Torino, Alfio Pedretti,
0: ja,
1: in Biella und Milano.
0: Ja, das einfach her und geh mir damit nicht auf den Sack. In 5 Minuten seid ihr dann alle in meinem Büro. Und kommt leise rein, ich hab Fieber. Ich hab Fieber! Ach, du lieber Himmel. Mir tut alles weh. Alles tut mir weh. An wen würde die eine sagen, wir mal? Entschuldigt ganz kurz. Eine Uhr verkaufen, die 40.000 Euro wert ist.
2: An einen Sammler vielleicht?
0: Naja, also 37,6 schon wieder. Tja, ich weiß auch nicht. Was wäre noch denkbar?
3: Vielleicht ein Juwelier, der nicht zu viele Fragen stellt. Hier in der Oster gibt es schon ein paar, die nicht so ganz sauber sind. Ich persönlich würde es direkt bei Manuele Spadaro versuchen.
0: Scipioni, das hier ist der Computer der Moresis. Sieh dir mal an, was sie so betrieben haben, wie der Verlauf ist. Wirf mal einen Blick drauf.
1: Verstanden.
0: Und so weiter.
1: Klar, mach ich.
0: Ja, und wo steckt Casella? Casella ist nicht erschienen.
4: Er hat der Router und mich vor dem Haus der Moresis abgelöst, weil wir fix und fertig gewesen sind.
5: Genau, wir waren die ganze Nacht ohne Schlaf.
0: Oh, zum Ausruhen ist aber nicht der geeignete Zeitpunkt. Ich habe jetzt nämlich einen richtig guten Spezialauftrag für euch beide. Eine gefährliche Mission. Dafür müsst ihr in den unheimlichen Teil der Stadt fahren, Freunde. Dorthin, wo man mit Drogen dealt.
5: Aber Dottore, was sollen wir denn da erledigen?
0: Na, ihr sollt euch einfach umhören, ob da jemand Moresi kennt und wer seine Freunde sind. Scheiße, keine Ahnung. Seht euch da einfach um.
4: Ja, aber Dottor, wieso denn nun schon wieder wir? Letztes Mal habe ich solche Prügel bekommen, dass sogar meine Mama mich nicht wiedererkannt hat.
0: Wieso schon wieder ihr denn, Tino? Hey, erstens, weil man die Anweisung, und jetzt muss ich auch noch laut werden, eines Vice-Questore nicht in Frage stellt. Zum
5: das
0: Ersten,
5: ist wahr,
0: klar?
5: Ja, das ist wahr, also...
0: Also, und ja, zum Zweiten, weil ihr, obwohl ihr immer wie Volltrottel auftretet, doch ganz brauchbare Polizisten seid. Solche mit Eiern, so.
4: Zum Dritten?
0: Was zum Dritten?
4: 1, 2, 3?
0: Zum Dritten gibt es nicht.
4: Ach so, na, das kenne ich aber nicht. Aller guten Dinge sind doch immer
0: so,
4: 3.
0: Bring ihn raus, bring die bitte einfach vor die
5: Alles
0: Tür, klar, klar, sofort.
5: Ist wirklich, ja.
0: Vorsichtig, die Wand. Oh, es ist manchmal traurig. Pass auf, Italo, wir fahren jetzt zu diesem Spadaro los.
2: Und was soll ich tun?
0: Und so, du bringst mir nochmal 2 von diesen Chilis, die waren wirklich Bombe.
2: Ah, ja. Die haben gewirkt, ja?
0: Das Altern und ob die wirken. Mir tut alles weh, weißt du. Ich habe Rückenschmerzen. Oh, der ganze Rücken.

0: Salve. Schönen guten Tag.
1: Wie geht's Ihnen?
2: Ich bin zufrieden. Was kann ich denn für Sie tun?
0: Naja, also wir suchen eine Ballon Bleu. Eine Uhr aus der Sammlung Cartier. Aus Gelbgold müsste sie sein.
3: Haben Sie so eine?
2: Nein, ich handle nicht mit so wertvollen Stücken. Es tut mir leid.
0: Ach, wirklich? Eine Sekunde, Spadaro. Vielleicht kann ich deinem Gedächtnis ja etwas nachhelfen. Glaubst du an Gott, Spadaro? Sag mir die Wahrheit. Ganz ehrlich jetzt. Glaubst du an Gott, ja oder nein?
2: Ja, sicher.
0: Dann öffne dich uns doch, oder? Tu einfach so, als wären wir deine Beichtväter. Du weißt bestimmt, dass diese Uhr aus einem Raubmord stammt. Habe ich recht?
2: Nein, das habe ich nicht gewusst.
0: Dann sieh wenigstens mal nach, ob du sie findest, ja? Vielleicht hast du es nur vergessen. Ja. Na, also, da ist sie schon.
2: Ja, hier ist sie.
0: Hey.
2: Ich hab nicht gewusst, dass sie gestohlen war.
0: Wer hat sie dir denn verkauft?
3: Vielleicht ist es der hier gewesen?
2: Ja, der war's.
0: Also, es kommt ein Drogenabhängiger rein, verkauft dir so ein Stück und du fragst nicht nach, ob es aus einem Überfall stammt oder gestohlen worden ist? So eine Scheiße.
2: Es ist mir nicht so vorgekommen.
0: Es ist dir nicht so vorgekommen?
2: Nein.
0: Und wie viel hast du ihm gegeben?
2: Es waren 4.000.
0: Ich fasse es nicht. Verflucht noch ein Spadaro. Wieder nur 4.000? Die Uhr ist doch 40.000 wert, das weißt du genau. Tja, das ist Hehlerei, mein Freundchen. Du sitzt voll in der Scheiße, Spadaro.
2: Ich hab nicht gewusst, dass er ein Dieb war. Das stimmt. Oh.
3: Stopp. Vito Questores Giavone will nun wirklich kein Gejammer hören.
0: Nein?
3: Wir werden sie jetzt wieder verlassen. Und wenn wir sie anrufen, wegen einer Zeugenaussage, dann stehen sie uns zur Verfügung, richtig?
0: Aber sicher doch.
2: Natürlich. Die Uhr nehmen Sie mit, ja?
0: Nein, die lasse ich hier. So, nimm das Etui, wir haben es eilig. Spadaro, ich verlasse mich auf dich, ja? Halt dich zur Verfügung und Gott segne dich, alles klar?
2: Sie ebenfalls.
3: Dieser Typ ist ein widerlicher Drecksack. Ja.
0: Klar doch, und wie?
3: Den müsste man sich mal genauer vornehmen, oder?
0: Ja, das ist ja nicht ausgeschlossen.
3: Naja, das hoffe ich doch. Rocco? Was ist das denn für eine Geschichte mit dem Chili und Katharina?
0: Wieso bist du eifersüchtig?
3: Ich glaube nicht. Nein, nicht mehr. Ich habe eingesehen, dass sie nicht die Richtige ist für mich.
0: Und was juckt es dich dann noch?

0: Herrgott, nochmal. Verdammte Scheiße. Noch das noch. Hallo? Was ist noch?
1: Da steckst du gerade, hä?
0: Nein, das ist noch so eine scheiß Rostkur. Mit südamerikanischen Chili. Ich werde nicht so scharf, das
1: Was? Zeug. Bist du bescheuert? Wieso machst du denn so eine Scheiße?
0: Ja, deswegen, weil ich erkältet bin. Ich krieg keine Luft.
1: Hey, hör zu, wir haben hier ein Problem. Sebastiano dreht voll durch. Er rennt wie ein Irrer rum und sucht nach Baiocchi.
0: In Rom sucht er den?
1: Er ist wie eine Bombe, die jeden Moment hochgeht, Rocco. Und er hört gar nicht mehr auf uns. Du musst kommen, Ro. Wir müssen mit ihm reden.
0: Er ist sauer auf mich wegen dieser Sache mit Baiocchi.
1: Wieso?
0: Ja, weil es in der Zeitung stand. Deswegen ist er sauer. Aber ich kann jetzt auch gar nicht weg. Seit der Befragung haben die mich im Visier.
1: Jedenfalls Sebas ist nicht mehr selbst, seit die Adele umgebracht haben, weißt du? Er trägt ständig eine Waffe, er isst nichts mehr, schläft überhaupt nicht. Er ist voll durchgedreht, habe ich ja schon gesagt. Rocco. Er redet mit Adele, das habe ich gesehen.
0: Naja, das kann schon vorkommen, Bri.
1: Meinst du? Ciao, Ro.
0: Ciao, mein Lieber. Das kann vorkommen, nicht, Marie? Du besuchst mich nicht mehr. Willst du denn gar nicht mehr herkommen? Hast du jetzt genug, Marie?

0: Schiavone.
1: Farinelli.
0: Ich wollte dich unbedingt sprechen. Oh, du siehst blass aus.
1: Tja, ich hatte eine furchtbare Nacht.
0: Also, erstens, hier in der Wohnung haben wir keinerlei auffällige Fingerabdrücke oder sowas gefunden. Hm. Nur solche von Personen, die sich gewöhnlich hier aufhielten.
1: Also, dann haben wir es mit einem Profi zu tun.
0: Mhm. Und dann wollte ich mit dir über die Trophäe reden. Oh. Das Labor hat bestätigt, dass es sich ganz sicher hierbei um die Tatwaffe handelt. Das ist seltsam, oder? Die findet man ja nicht häufig am Tatort.
1: Und was beweist uns das, Farina? Dass unser Mörder aus einem Impuls heraus gehandelt hat?
0: Ja, dem stimme ich zu.
1: Dem stimmst du zu? Also gehört, Italo? Farinelli stimmt zu, wohl zum allerersten Mal, seit ich ihn kenne. Was ist passiert? Von da ist er rein, er ist da runter, hat einen Satz gemacht, bumm, nimmt die Trophäe in die Hand. Zack, zack, zwei harte Schläge und nach ein paar Sekunden ist alles vorbei. Sehe ich das richtig?
0: Vielleicht haben sie geschlafen.
1: Wenn sie geschlafen haben, warum hat er sie ermordet? Hm? Er hätte sein Ding durchziehen und verschwinden können, oder?
2: Also, ist das alles eine Inszenierung?
1: Ja, sicher ist es eine Inszenierung. Er ist erst reingekommen, er hat sie ermordet. Und dann ist er hochgestiegen und hat den Einbruch simuliert. Aha. Hast du es dir angesehen?
0: Ja, ich hab's mir angesehen. Das Fenster ist von außen aufgehebelt worden mit einem großen Schraubenzieher. Eine Inszenierung würde ich ausschließen.
1: Du kommst immer nur her, um mir auf den Sack zu gehen. Hm?
0: Und das bereitet mir sogar Vergnügen.
1: Dann vergnüge dich nebenan weiter los. Verschwinde, mach schon. Übrigens, da ist eine Uhrensammlung, die du leider übersehen hast. Unter einem doppelten Boden wurde die aufbewahrt. Ja. Liegt jetzt draußen. Eine fehlt aber. Los, verschwinde. Und viel Vergnügen noch.

0: geht jetzt gerade ins Haus rein.
1: Jetzt gerade.
2: Moresi? Moresi!
3: Polizei!
2: Machen Sie die Tür auf! Moresi!
1: Es ist total dicht. Hey, Moresi.
4: Hey, wer seid ihr denn, Mann?
1: Hey. So, alles klar. Du bist festgenommen. Los gehen wir. Den müssen wir mitnehmen.

0: Also willst du mir nicht verraten, woher du diese Uhr hast?
1: Ich habe sie gefunden.
0: Ich verstehe, gefunden hast du sie.
1: Auf dem Absatz vor meiner Wohnung. Ich bin rausgekommen und da lag sie.
0: Na, sicher, natürlich.
2: Junger Mann, aufwachen, komm schon.
0: Vorsicht, du bringst ihn ja um. So, hör zu, ich sag dir mal, wie es gelaufen ist. André, du bist in die Wohnung deiner Eltern eingestiegen, dann hast du sie ermordet und dann hast du die Uhr genommen, richtig?
1: Ermordet? Wen denn? Wieso? Was ist denn passiert? Was? Mama und Papa, die sind...
0: Na, schon gut, hör auf mit dem Theater, Andrea. Je eher du alles erzählst, desto schneller sind wir
1: jetzt. Was soll ich euch denn erzählen? Was ist eigentlich passiert? Also...
2: Komm, lass das Theater.
0: Mama, also, dann bring ihn raus, aber er muss hier bleiben.
2: Hey. So, jetzt komm schon, Schluss jetzt.
1: Hey, okay. Erst Mama und Papa sind gestorben? Mama und Papa sind tot?
0: Oh Mann, der Ärmste.
3: Sicher, der Ärmste, aber das hier habe ich in seiner Wohnung gefunden.
0: Zeig mal her. Siehst du, wenn du dich anstrengst? Salve.
4: Ich nehme an, Sie befinden sich nicht auf dem Weg zur Pressekonferenz.
0: Nein, das nicht.
4: Nur eine Frage, war es Andrea Moresi?
0: Ich weiß es nicht. Er ist drogenabhängig, sagen wir mal. Länger als 24 Stunden würde er es ohne das Zeug in der Haft nicht aushalten. Wenn Sie noch etwas abwarten, dann würde er Ihnen unter Garantie sogar auch den Rosenkranz aufsagen. Ich möchte mich da nicht festlegen.
4: Wieso nicht?
0: Naja, weil ich mich frage, er hat nur eine Uhr gestohlen. Es waren noch weitere 17 Uhren in der Sammlung seines Vaters. Wieso hat er nur die eine genommen?
4: Vielleicht waren die nicht so wertvoll. Oder es ist schwieriger, alle Uhren zu verkaufen.
0: Ja, vielleicht ist das so. Einzeln waren sie nicht so wertvoll, aber alle zusammen hätten die vermutlich einiges eingebracht.
4: Nur das wäre vielleicht aufgefallen. Vielleicht hat er impulsiv gehandelt. Er konsumiert immerhin bewusstseinsverändernde Substanzen, richtig?
0: Das ist aber auch nicht ganz logisch, denn das Fenster ist ja aufgebrochen worden. Und in seiner Verfassung hätte er wahrscheinlich nicht mal die Kraft, eine Tür aufzudrücken, denke ich.
4: Also, Skierwode, was soll das denn heißen? War er es nun oder nicht?
0: Naja, also, ich würde mich da nicht festlegen. Lassen Sie es lieber noch offen.
4: Was heißt das, hä?
0: Gegenüber der Presse, meine ich.
4: Aber wen interessieren denn die Zeitungsfetzen, ne? Die wirklich alle um den kleinen Finger.
0: Na, umso besser.
4: Ich sage, wir haben jemanden festgenommen, der den Tathergang kennt.
0: Genau. Das ist perfekt.
4: Doktor? So sollte es gehen.
3: Da ist jemand, der Sie dringend sprechen will. Ich habe ihn in Ihr Büro gebeten.
5: Also es ist letzten Montag gewesen. Ungefähr so gegen 10 Uhr.
0: Und wie kommt es eigentlich, dass Sie sich da so sicher sind, Professor?
5: Ich habe unten vor dem Haus gestanden.
0: Wohnen Sie denn da?
5: Nein, nicht ich.
0: Also Ihre Freundin wohnt da?
5: Diese Sache erfordert Diskretion.
0: Ja, sicher. Und wir sind in der Tat absolut diskret. Italo?
3: Na klar, und ob?
0: Machen Sie sich keinen Kopf.
5: Also ich habe, wissen Sie, habe Rosanna nach Hause gefahren.
0: Rosanna ist Ihre Freundin?
5: Rosanna, sie ist verheiratet.
0: Ah, und ich vermute nicht mit Ihnen.
5: Ich hatte hinter dem Haus geparkt. Und ich habe gewartet, bis Rosanna sicher im Gebäude war. Ich wollte gerade den Motor starten, als ich sie gesehen habe. Sie ist von dem kleinen Balkon im zweiten Stock abgestiegen, von dem der Moresi. Ja. Rosanna wohnt genau unter ihnen. Sie hatte eine enge graue Hose an und eine schwarze Kapuzenjacke. Die Kapuze hatte sie aufgesetzt. Ihre Haare habe ich nicht sehen können. Aber einen Moment lang habe ich ihr Gesicht gesehen.
0: Ah, also dann könnten Sie es vielleicht wiedererkennen.
5: Ich glaube schon, ja.
0: Aber es hätte auch ein Junge sein können oder ein Mann, meine ich.
5: Entschuldigen Sie, aber sie hatte reichlich Holz vor der Hütte, wohl eher nicht.
0: Tja, na dann. Ja. Sieh dir den Professor an, Italo. Hören Sie, unsere Ermittlungen haben aber ergeben, dass das Ehepaar Moresi am Montag schon mindestens 3 Tage tot war.
5: Was soll ich dazu sagen? Es war der Montag, dafür lege ich die Hand ins Feuer. Denn, ja, denn der Montag ist ein fester Termin für Rosanna und mich. Ihr Mann fliegt jeden Montag in aller Frühe nach London.
0: Sie meinen den Gehörnten, oder?
3: Naja, jedenfalls, entweder irrt sich unser guter Freund hier, oder Frau Magali hat sich schwer geirrt.
4: Die zwei sind vor 12 Tagen gestorben, am vorletzten Freitag. Ich denke, zwischen 8 und 10 Uhr, naja, da könnte ich vielleicht falsch liegen, aber Freitag ist definitiv sicher, am Montag, da waren sie schon mausetot.
0: Und du, darauf würdest du also deine Eier verwetten, ja?
4: Ja, logisch, ich würde meine Eier sogar noch auf einen Grillrost legen, ganz klare Sache. Ich habe es 3-mal überprüft und ich irre mich nicht. Außerdem denk immer daran, die Insekten, die dich und all die anderen Klugscheißer eines Tages fressen werden, wenn ihr tot seid, mich nicht, weil ich mich verbrennen lassen werde, die lügen niemals, verstanden?
0: Ja, das bedeutet also, jemand war danach noch in der Wohnung.
4: Sicher, durchaus. Oder er war 2-mal drin. Ich muss hier lang, okay? Was ist denn los?
0: Was soll denn los sein? Ich denke nach, klar. Hör mal, diesen widerlichen Kittel könntest du auch mal wechseln.
4: Oh, der ist noch sauber.
0: Hättest du was dagegen, wenn ich jetzt in Ruhe kotzen gehe?
4: Sicher, sicher. Jetzt haben wir einen Verdächtigen im Visier. Aber ich bin mit Ihnen einer Meinung, Schiavone, dass diese Sache irgendwie noch nicht recht aufgeht.
0: Das Ganze könnte eventuell in zwei Schritten abgelaufen sein. Zunächst hat Moresi die Uhr gestohlen.
4: Und später hat dieses Mädchen auch irgendwie davon erfahren. Also hat sie dort auch ihr Glück versucht und ist da eingedrungen. Sie hat jedoch die beiden Leichen vorgefunden. Sie hat sich erschrocken und ist weggelaufen.
0: Vielleicht hat sie die Sammlung aber gar nicht erst gefunden, oder? Da war ein doppelter Boden in einer Schublade.
4: Und wo sucht ihr jetzt nach dieser Kleinen?
0: Wir versuchen das mal im Drogenmilieu. Mal sehen, ob sie vielleicht was mit Andrea Moresi zu tun hat.
4: Alles klar, ich lasse den Haftbefehl vorbereiten. Ach, apropos Haft, ich wollte noch sagen,
0: ja?
4: Haben Sie die Zeitung gelesen? Wir haben die Sache mit Enzo Baiocchi der Presse mitgeteilt. Gut, oder? Früher oder später werden wir ihn schnappen, was?
0: Hoffen wir es mal.
4: Er hat uns bestimmt so einiges zu erzählen, richtig, Schiavone?
0: Sind Sie nicht zufrieden mit Ihrem verschärften Verhör neulich, Lupa?
4: Ach, Sie nehmen das Ganze viel zu persönlich. Denken Sie daran, Sie und ich, wir beide sitzen im selben Boot, klar?
0: Natürlich, was? Ganz sicher sitzen wir im selben Boot, genau. Gehen wir, Lupa. Komm schon, komm schon, komm schon.
6: Wiedersehen.
0: Komm jetzt, Lupa, komm. Komm jetzt her, komm.

0: Bringt ihn jetzt wieder zurück. Mein herzliches Beileid.
1: Danke. Ich danke Ihnen, dass Sie heute auch hier sind, Dr. Schiavone. Falls Sie mich in den nächsten Tagen aus irgendeinem Grund noch einmal brauchen sollten, ich bleibe in der Stadt. Ich besuche mit meiner Familie die Thermen. Wir können alle erstmal ein wenig Ruhe brauchen.
0: In Ordnung. Ich danke Ihnen.
1: Auf Wiedersehen.
2: Auf Wiedersehen.
0: Alles Gute. Worüber haben die geredet, Kase?
3: Naja, er ist zu seinem Bruder gegangen und hat ihn gefragt, was ist passiert, was ist denn passiert. Aber sein Bruder hat ihm nicht darauf geantwortet.
0: Also du hast doch Andrea beschattet. Ist dir da was aufgefallen?
3: Er ist aus dem Haus gegangen und direkt rüber zu der Piazza del Mercato, zu den Arkaden. Er hat seine Dealerin getroffen, er hat Stoff gekauft.
0: Diese Dealerin, sag mal, hat die zufällig große Titten?
2: Entschuldige, und was hat das damit zu tun?
0: Mein Kase, du brauchst ihn nicht zu finden. Erzähl doch mal.
3: Gar kein Problem, Doktor. Also, hier, sehen Sie das hier? Was sagen Sie dazu, hä?
0: Naja, immerhin, oder? Italo?
4: Ja?
0: Nimm Antonio mit und postiert euch vor dem Haus, in dem Andrea Moresi wohnt. Vielleicht haben wir ja Glück und die Vollbusige kommt irgendwann vorbei. Du meinst also, dass sie mit den Titten hier dealt?
3: Ja, sicher. Das Foto habe ich hier geschossen, genau hier.
5: Verzeihung, dürfte ich ganz kurz stören? Habt ihr diese Person schon mal gesehen?
2: Nein.
5: Ganz sicher nicht?
6: Kennen Sie diesen Mann hier?
0: Was treiben die zwei denn da als Schwachköpfe auftreten?
2: Ach du Scheiße, aber du hast sie hergeschickt.
0: Ah.
2: Sie sollten sich ganz diskret in dem Drogenmilieu und bei Moresis Bekannten umhören.
0: Wissen die nicht, dass wir ihn festgenommen haben?
6: Haben Sie den gesehen? Kennen Sie den?
3: Die beiden sind wie Roboter. Man gibt ihnen einen Auftrag und sie laufen los. Aber man muss denen auch einen Auftrag zum Aufhören geben, denn sonst machen sie ja immer weiter.
5: Haben Sie diese Person gesehen? Überlegen Sie den.
0: Sie befragen die Leute sogar in Uniform, die Idioten.
2: Tja, wirklich, das müssen wir uns mal merken. Die beiden machen ja nur Blödsinn. Das können wir uns echt nicht leisten.
0: Katharine, komm, hol sie da weg und schick sie direkt wieder zur Questura.
2: Nein, warum denn ich?
0: Soll ich es vielleicht selbst machen? Los jetzt, Casella ist in Uniform und ich bin der Vice Questore. Beweg dich jetzt endlich, mach schon. Ich muss die beiden irgendwie mal loswerden. Die gehen mir sowas von auf die Eier.
3: Und bis zur Rente haben die noch richtig viel Zeit, die zwei beiden.
0: Umso schlimmer. Seht ihr den Tino an? Der hat seine Uniform selbst gebügelt.
7: Du, da ist sie, ja, die Blonde, sehen Sie?
0: Oh. Sicher?
7: Hm? Ja, sicher, ganz sicher.
5: Andrea Moresi.
2: Ach, wirklich?
5: Ja, natürlich. Alles
0: klar. Sie steigt wieder ins Auto. Los, fahr ja nach.
3: Und die Rispoli?
0: Die Rispoli bleibt hier. Sie ist ja in guter Gesellschaft, hä? Lass ihn nicht aus den Augen, klar? Und lass dir durchgeben, auf wen der Wagen zugelassen ist. Los, fahr. Fahr. Los hinterher. Im Vorwärtsgang, Herr Dr. Seller.
8: Ein weißer Smart. Kennzeichen EY390EZ. Am Steuer sitzt eine Frau. Alles klar, danke, verstanden.
0: Also?
8: Danke sehr.
0: Na, was sagen die?
8: Die Halterin des Wagens ist eine gewisse Boriani Loredana.
0: Ah. Scheiße, du überraschst mich, Gaetano.
8: Wieso denn?
0: Naja, du kannst zwei Dinge gleichzeitig machen, Auto fahren und telefonieren. Ich hatte dich direkt unterschätzt, mein lieber Gaetano.
8: Oh, danke, Dato.
0: Was ist denn jetzt los? Mach das Fenster auf und geh mir nicht auf den Sack, wenn es dich stört. Auto fahren und mir auf den Sack gehen kannst du auch. Schon wieder zwei Dinge, ne?
7: So eine Scheiße.
2: Hey, ich gehe aufs Klo, lass niemanden reiten.
4: Nein, mach ich nicht.
3: Guten Tag, Signori. Keine Bewegung. Hier ist die Polizei. Stehen bleiben, nicht mitkommen.
2: Hier ist besetzt!
0: Vicepristoro Schiavone!
2: Hey, ich hab besetzt gesagt. Bist du da, hä?
0: Vicepristoro Schiavone.
3: Komm her, komm schon her.
0: Ganz vorsichtig, bitte, vorsichtig. Komm, ganz ruhig. Alles klar, ich komm gleich nach. Los, raus mit dir. Manda mia. Sieh mal einer an. Von wegen, sie hat kein Zeug dabei. Hm? Erkennen Sie sie?
2: Wie sieht's aus?
0: Ist sie es? Hm?
4: Ja, also ich denke, sie ist es. Naja.
0: Sie ist es?
4: Ich würde behaupten, bei solchen Dingen, da kann man sich nicht täuschen.
0: Hm. Danke. Sie können gehen.
4: Bitte. Danke sehr.

0: Wer sitzt da hinter der Scheibe? Wer ist das alles?
1: Also die erste Regel hier lautet, dass ein Festgenommener keine Frage stellen darf. Verstehst du?
2: Du bist nicht von hier, oder?
0: Ich bin aus der Provinz Turin. Ist das verboten?
2: Oh, wir haben uns nicht verstanden. Du darfst keine Fragen stellen.
1: Natürlich ist es nicht verboten, aus der Provinz Turin zu kommen. Aber es ist eine Straftat, ohne Einladung in die Wohnung anderer Leute einzusteigen.
2: Das ist eine Straftat. Wenn du mit uns zusammenarbeitest und mir das erzählst, was du weißt, und zwar die Wahrheit, dann gibt es eine Anzeige und wahrscheinlich ein Verfahren wegen Diebstahls, Einbruch, irgendeiner Kleinigkeit. Und das wäre besser für dich.
1: Wenn du mir aber auf die Eier gehst, dann riskierst du 20 Jahre Knast wegen zweifachen Mordes, denn es gibt hier zwei Tote. Willst du ein bisschen allein sein? Weißt du, ich gebe dir mal etwas Zeit zum Nachdenken. Alles klar? Also für mich wäre es jedenfalls besser, wenn du 20 Jahre für zweifachen Mord bekommst, weil ich dich nicht weiter verhören muss und du mir nicht weiter auf die Eier gehst. Kapiert? Ciao, Loretta.
0: Welche Straftat denn?
2: Sie soll sich etwas ausruhen, ein Stündchen oder so.
3: Denkst du denn, sie wird singen?
0: Oh. Hey!
2: Wie Gianna Nannini wird sie noch singen.
0: Ich weiß genau, dass sie mich da draußen hören könnte, aber ich hab doch gar nichts getan! Ich hatte doch keine Ahnung, dass die beiden tot gewesen sind!
2: Los, Katharine, zeig uns deine Talente. Zeig uns, was du drauf hast. Komm.
0: Setzen Sie sich. Wo ist der andere jetzt hin? Ich sagte, setzen Sie sich. Wir haben nicht allzu viel Zeit. Also sagen Sie mir lieber gleich, was gelaufen ist, ja? Sind Sie in der Wohnung der Moresis gewesen? Wie heißen Sie?
4: Loredana.
0: Loredana. Es bringt Ihnen nichts, wenn Sie stumm bleiben. Sie haben in der Wohnung überall Spuren hinterlassen. Jede Menge Fingerabdrücke haben wir von Ihnen gefunden. Auch auf der Tatwaffe, klar?
4: Nein.
0: Doch?
4: Nein, das ist unmöglich. Sicher. Ich habe es nicht getan.
0: Haben Sie sie zuerst umgebracht und im Anschluss daran die Uhr geklaut?
4: Nein, ich bin keine Mörderin!
0: Wollen Sie uns erzählen, was passiert ist, oder müssen wir es uns zusammenreimen? War es so?
4: Nein. Also, hör zu.
0: Sind wir zusammen zur Schule gegangen? Ansonsten will ich gesiezt werden.
4: Hören Sie. Andrea. Er ist zu mir gekommen mit einer goldenen Uhr. Er hat mir erzählt, er hätte sie auf einem Absatz vor seiner Wohnung gefunden. Das habe ich ihm aber nicht geglaubt. Er wollte sie verkaufen. Aber ich hatte ja keine Ahnung, was so eine Uhr wert ist. Er hat mir erzählt, sein Vater, der wäre ein Sammler, aber er wollte nicht hingehen und ihn fragen, was die Uhr wert war. Deswegen hat er sich entschieden, sie einem Juwelier zu verkaufen.
0: Und danach hast du dann irgendwie Lust bekommen, noch mehr davon zu haben. Und hast beschlossen, die Eheleute Moresi nochmal zu besuchen.
4: Warst du? Ich wollte einfach nur mal die Sammlung sehen. Und die beiden Alten, die sind schon tot gewesen, als ich in die Wohnung gekommen bin. Ich habe mich umgesehen, ich habe überall gesucht, aber ich habe nichts gefunden, das schwöre ich Ihnen.
0: Okay, also, du bist in die Wohnung eingestiegen, findest dort zwei tote Menschen und siehst dich in Ruhe um, anstatt abzuhauen? Und das soll ich dir abnehmen, ja?
4: Ja. So war's. Es ist Andrea gewesen, ich war's nicht, verfluchte Scheiße! Nein, ich bin keine Mörderin! Ich bin keine Mörderin, ehrlich! Andrea war's!
2: Ich kann dich jetzt verstehen. Wie hättest du es mit dir aushalten sollen? Die reißt einem ja den Arsch auf. Sowas kann kein Mann auf Dauer ertragen, ne?
3: Meinst du wirklich?
2: Allerdings.

0: Wer ist da?
1: Ich bin inzwischen in den Rechner der Moresis reingekommen. Ah. Das sollten Sie sich mal ansehen.
0: Ich komme. Geh schon. Sehr geehrter Signor Moresi, ich habe außerordentliches Interesse an Ihrer Vacheron Constantin Patrimonie, Kaliber 3523. Ausführung Gold, Platin und Diamanten. Alfio Pedretti. Da haben wir es. Es ist eine Uhr.
1: 480.000 Euro? Na super. Das ist eine Uhr.
0: Ja, es ist eine Uhr.
1: Heilige Scheiße.
0: Also schön.
1: Die ist so teuer wie eine Villa am Meer.
0: Auch diese Uhr haben wir nicht in der Wohnung gefunden. Guten Tag, Signor Moresi. Alles in Ordnung. Die Übergabe erfolgt Montag bei Ihrem Notar. Ich werde Ihnen den fälligen Betrag umgehend überweisen. Viele Grüße, Alfio Pedretti.
1: Ja, der hier.
0: Kommen Sie häufig nach Aosta, Dottore?
2: Ja, überwiegend aus beruflichen Gründen. Aber ich muss wirklich sagen, was da passiert ist, das ist eine Tragödie, Kommissario.
0: Vice Questore.
2: Ich bitte um Verzeihung, das habe ich
0: nicht gewusst. Nein, nicht so schlimm. Soweit ich weiß, hatten Sie gerade etwas Geschäftliches mit den Moresis in Vorbereitung?
2: Ja, es ist um den Kauf einer Uhr gegangen, an der Vacheron Constantin. Der Termin für die Übergabe war schon geplant, 2 Tage nach dieser Tragödie.
0: Ich verstehe. Und wieso trennt sich, wenn ich Sie das fragen darf? Ein erfahrener Sammler von einem so wichtigen Stück, ich meine, ist das nicht ungewöhnlich?
2: Er sagte, dass er das Geld unbedingt benötigt.
0: Ach so, na dann.
3: Dottor Pedretti, gibt es eigentlich viele richtig große Sammler in Italien?
2: Ja, einige schon. Warum fragen Sie?
3: Weil diese Uhr gestohlen worden ist.
2: Ach.
3: Und wir würden gern wissen, wer sie möglicherweise gekauft hat.
2: Das ist nicht so einfach. Aber sie könnte auch ins Ausland gegangen sein. Ich meine, ein so wichtiges und wertvolles Stück findet viele Interessenten. Wenn ich Ihnen behilflich sein kann, schicke ich Ihnen gerne eine Liste möglicher Käufer.
0: Danke sehr.
2: Ich muss Sie nun aber leider verlassen. Ich habe einen Termin im Krankenhaus, ja? Es tut mir sehr leid.
0: Sie waren sehr
2: freundlich. Alles Gute für Sie, Vice Questore. Auf Wiedersehen.
0: Allerbesten Dank.
2: Auf Wiedersehen. Das hier darf ich Ihnen überlassen.
0: Natürlich. Gar kein Problem. Aber gern doch.
3: Etwas geizig, hm?
0: Das ist eine schweinemäßig nervige Sache. Hier gibt es verschiedene Möglichkeiten. Also die erste ist die, dass unser Junkie beide Uhren gestohlen hat. Das ist Nummer 1. Und die Nummer 2, dass sich die Diebe mit den Titten die Vacheron geschnappt hat.
3: Vielleicht gibt es aber noch was Drittes.
0: Vielleicht, ja. Aber daran muss ich arbeiten. Warten wir es mal ab.
4: Es tut mir leid, Signora, aber diese Karte funktioniert nicht.
5: Wie das? Sie funktioniert nicht?
4: Nein, ich habe es gerade versucht.
5: Das ist doch unmöglich. Haben Sie es wirklich probiert? Ist das Gerät auch in Ordnung?
4: Doch, auf jeden Fall, ja. Hätten Sie freundlicherweise noch eine andere Karte?
5: Ja, sicher habe ich eine andere Karte. Das ist doch wohl logisch. Sowas ist mir wirklich noch nie passiert. Dann probieren Sie mal diese hier.
4: Danke sehr. Guten Tag.
0: Salve. Signor Moresi?
5: Ah, Dottor Schiavone.
0: Salve, Signora. Hören Sie, es tut mir wirklich sehr leid, dass ich Sie in Ihrem Urlaub stören muss, aber könnten wir uns vielleicht kurz unterhalten?
5: Sicher, ja. Wollt ihr nicht schon mal an den Pool gehen und euch entspannen? Ich komme dann später zu euch, ja? Na los.
0: Auf Wiedersehen. Entschuldigen Sie bitte.
6: Ja, sicher.
0: Wussten Sie eigentlich, dass zu der Uhrensammlung Ihres Vaters eine Vacheron Constantin gehört, die einen Wert von knapp 500.000 Euro hat?
5: Nein.
0: Das verstehe ich jetzt nicht. Dann haben Sie diese Sammlung wohl doch nicht so gut gekannt.
5: Na, ganz offensichtlich nicht.
0: Und dass er diese Uhr verkaufen wollte an einen gewissen Pedretti, einen Chirurgen aus Biella, haben Sie das gewusst?
5: Nein, das habe ich auch nicht gewusst. Ich meine, diesen Pedretti kenne ich, weil den so gut wie jeder in der Stadt kennt. Aber das habe ich nicht gewusst.
0: Und das Motiv, warum wollte er die Uhr wohl verkaufen?
5: Vielleicht wegen Andrea.
0: Wie meinen Sie das?
5: Um meinem Bruder zu helfen.
0: Oh.
5: Sehen Sie, mein Vater und meine Mutter haben mir deswegen oft Vorwürfe gemacht. Aber was sollte ich denn sonst tun? Ich habe meinem Bruder immer wieder geholfen und leider immer vergebens. Hätte ich ihnen denn weiter Geld geben sollen, Geld, das meiner Familie dann fehlt? Und am Donnerstag, als wir telefoniert haben, hat es einen Streit gegeben. Wissen Sie, mein Vater und meine Mutter haben mir vorgeworfen, dass allein mein Auto schon wesentlich mehr Wert hat, als eine einzige Entziehungskur für Andrea kosten würde, als ob Geld in so einem Fall überhaupt etwas helfen würde.
0: Oh. Naja, Ihre Eltern wollten Sie vielleicht um Hilfe bitten.
5: Um Hilfe?
0: Hm.
5: Sie haben sich schon darüber aufgeregt, wie hoch das Schulgeld für meine Tochter ist. Dottore, mein Bruder Andrea ist schon immer ein hoffnungsloser Fall gewesen, seit dem Gymnasium schon. Hm. Ich habe mich mehr oder weniger für ihn aufgerieben. Ich habe 1000 schlaflose Nächte verbracht. Ich habe alles für ihn getan. Und hat es was geholfen? Nein, gar nichts.
0: Na, ich verstehe. Aber diese Uhr befindet sich weder bei ihren Eltern, noch in der Wohnung ihres Bruders. Wo ist sie denn nur hingekommen?
5: Naja, eine derartig teure Uhr, die kann man nicht einfach irgendwo losschlagen. Da braucht man einen Liebhaber. Und wenn man keinen findet, dann riskiert man sie für einen viel zu geringen Preis zu verkaufen.
0: Tja, aber vielleicht hat er sie genauso wie die andere Uhr an irgendeinen Juwelier verhökert.
5: Naja, aber doch, Tode, steckt mein Bruder denn in Schwierigkeiten?
0: Ja, das könnte man so sehen.

0: Jawohl, dann machen Sie die Zigarette aus und berichten Sie mir den Stand der Dinge.
1: Dottore, ich bräuchte jetzt einen Beschluss, um die Anrufprotokolle von Giorgio Moresi überprüfen zu lassen.
0: Erklären Sie das mal genauer.
1: Ich verfolge gerade eine Spur und deswegen würde ich gern wissen, welche Telefonate er in den letzten Tagen geführt hat.
0: Wäre es zu gewagt, wenn ich frage, was Sie herausgefunden haben?
1: Ich möchte, dass Sie mir den Beschluss geben.
0: Ich denke, ihr könntet jetzt gehen, oder?
1: Ja, das würde ich auch sagen. Lupa, wir gehen. Los, komm jetzt.
0: Also, Lupa. Dann bringen Sie sie raus.
1: Einen Moment, bitte.
0: Sagen Sie, könnten Sie dieses Tier nicht einfach wie ein normales Tier behandeln und es nach draußen expedieren?
1: Warten, ist das wirklich zu viel verlangt? Nein, ich rede mit dir. Sie ist ein Findling. Das ist was anderes.
0: Schiavone, was treibt dieser Hund da drunter? Ach, du lieber Himmel.
1: Los, hör auf jetzt. Gehen wir, Lupa, komm jetzt.
2: Schönen guten Tag.
1: Guten Tag, Signora.
3: Ich habe die ganze Nacht durchgearbeitet.
1: Oh, gut gemacht.
3: Das hier ist die Liste der Anrufe, die Giorgio Moresi getätigt hat.
1: Ja, bestens. Caserla, hast du vielleicht ein fotografisches Gedächtnis?
4: Sicher.
1: Sehr gut. Na los, dann komm jetzt mal mit. Schnell, komm mit. Na los jetzt, wird's bald, hä? Schneller.
4: Ah, Dottore, Moment mal, Moment. Erlauben Sie, dass ich Ihnen etwas vorschlage für die Liste der schweinemäßig nervigen Sachen?
1: Ja, klar.
4: Es ist das Alter, verstehen Sie, das Alter.
1: Oh. Ja, also, dann auf Stufe 9, bitte. Stufe 9.
4: Soll ich es aufschreiben?
1: Ja, schreib es auf und dann komm. Du auch. Ja. Los, komm mit, Katharie.
4: Okay, 9, das mache ich.
1: In 5 Minuten alle in mein Büro.
4: Ich schreib das auf und bin gleich da.
1: Ciao, Brie.
5: Ciao, Rocco. Gibt's was Neues?
1: Ich komm runter zu euch. Heute Abend bin ich da.
6: Ja, mach das gut. Weißt du, wir alle, wir haben wirklich ein paar Dinge zu bereden.
5: Ich sag's selber auch Bescheid. Wir sehen uns dann bei ihm. Ciao.
1: Ciao.
3: Okay, also, ich bin im Mail-Account.
1: Alles klar.
3: Und hier...
1: So, und jetzt öffne mal die Nachricht von Pedretti, diesem Uhrensammler.
3: Was ist das?
1: Was wohl, er hat mir eine Liste der möglichen Käufer geschickt. Und jetzt vergleich sie mal mit den Telefonaten, die Giorgio Moresi geführt hat. Mit den Namen auf dieser Liste, okay?
3: Ja, aber das dauert ja ewig.
1: Na ja, dann hast du wenigstens was Sinnvolles getan, Scipio. Weg, ihr könnt gehen. Casella, los, ich verschwindet. Auch. Ja, geht jetzt, Katharina, du wartest bitte noch mal kurz. Du musst mir einen Gefallen tun. Pass auf Lupa auf. Und verschaff mir eine Ausrede bei Costa.
2: Und das bedeutet?
1: Ja, was bedeutet das? Du musst mich decken, weil ich nach Rom fahre.
2: Wie jetzt? Du fährst nach Rom, Rocco. Wir haben einen ungelösten Mordfall auf dem Schreibtisch.
1: Hey, Katharina, was willst du jetzt machen?
2: Und fährst du deine Freunde besuchen?
1: Ich besuche Sebastiano, bevor er noch irgendeine Scheiße baut. Los jetzt, verschwinde. Los, raus, komm.
2: Ich hab verstanden. Ich übernehme Lupa.
1: Ich verlass mich auf dich, ja? Zweimal täglich muss sie gefüttert werden.
2: Alles klar. Ciao.
7: Wenn du dich nicht eingemischt hättest, dann hätten wir jetzt nicht auch noch die Bullen am Hals. So eine verfluchte Schweinerei.
1: Die haben es schon gewusst, Sebastian. Hör jetzt auf. Die wussten schon Bescheid, verstanden?
7: Ja, ja.
1: Du gehst mir auf den Sack. Sie wussten das schon. Ich die haben es schon gewusst.
7: Du hast sie noch drauf gebracht.
1: Leck mich am Arsch, verstanden?
8: Hey, jetzt ist aber wirklich mal Schluss hier. Was soll denn der Scheiß? Wir streiten uns hier und er geht draußen spazieren. Und wisst ihr vielleicht auch warum? Hä? Weil der Kerl völlig fertig ist. Alle sagen, der ist verbrannte Erde. Den will kein Mensch mehr haben.
9: Genau wie ein räudiger Hund. Die sind aber am gefährlichsten.
1: Jedenfalls sollst du nicht allein losziehen und irgendwas versuchen. Und zwar, weil das auch mich was angeht. Hast du kapiert?
7: Du hast mich an dem Abend gebraucht, das weißt du genau. Und ich erledige das ohne dich. Ist das jetzt klar?
8: Wovon redet er denn?
9: Geht diese Scheiße schon wieder los?
1: Du bist wirklich ein Riesenarschloch.
8: Enzo Baiocchi hasst dich total. Und so viel steht schon mal fest. Du hast uns damals nur die Hälfte erzählt und wir hatten dir gesagt, das wäre in Ordnung. Aber jetzt ist diese Sache viel komplizierter geworden und du musst uns die Geschichte zu Ende erzählen.
9: Du kennst sie doch, Sebastian. Wieso erzählst du sie nicht? Sag es ihnen, Rocco. Sag es ihnen und Schluss damit.
8: Was ist nach Marinas Beerdigung passiert, Rocco?
1: Was soll schon passiert sein? Es war einige Tage nach Marinas Tod. Ich konnte nicht schlafen und in der Wohnung habe ich es nicht ausgehalten. Ich bin mindestens 5-mal durch ganz Rom gelaufen. Es war so heiß wie seit Jahren nicht mehr, aber ich habe die Hitze nicht gespürt. Ich spürte gar nichts mehr.

0: Was treibst du denn hier? Wo willst du hin?
1: Nach Hause, wohin sonst?
0: Willst du vielleicht, dass wir mal reden?
1: Ob ich das will? Keine Ahnung.
0: Ich denke, du willst es.

0: Es ist davon. Ab hier gehen wir lieber zu Fuß, weil der Kerl sehr misstrauisch ist.
1: Wer hat ihn eigentlich verpfiffen?
0: Einer der üblichen Scheißverräter. Hm. Aber es ist nicht so schwierig, solche Dinge rauszukriegen. Wenn sich erstmal rumgesprochen hat, dass dieses Arschloch eine unschuldige Frau erschossen hat.

Los hinterher!

Was machst du denn da? Los, du solltest sie mir geben. Jetzt müssen wir ihn irgendwo verstecken. Wir haben nur Zeit, bis es hell wird. Beeilen wir uns lieber. Hilf mir doch mal, komm!

0: Scheiße, wieso sehen solche Sachen im Film immer so einfach aus? Ein Loch zu graben, das ist wirklich ätzend. Das dürfte schon reichen. Los, komm her! Los, jetzt komm her! Also hier kommt das Fundament hin, verstehst du? Da gießen sie den ganzen Zement drauf. Und dann heißt es auf Nimmerwiedersehen. Hier. Für unterwegs, du verfluchtes Dreckschwein. Diese Sache hier sollte unter uns bleiben.
1: Ja, sicher.
0: Sag es, Rocco.
1: Ja, nur unter uns, Sebastian. Nur unter uns.
0: So, hier.
1: Nein, nein, ich will hier nicht. Nie mehr wieder. Ich will sie nie mehr sehen.
0: Na los. Hey, es ist spät geworden. Schlaf heute Nacht lieber bei mir. Was? Wo willst du sonst denn so allein?

0: Und wieso hast du uns das jetzt erst erzählt? Hast du uns nicht getraut?
1: Glaubst du das im Ernst, dass ich kein Vertrauen zu euch hatte? Ist das dein Ernst? Es ist eben nicht ganz so einfach. Es ist nicht einfach, sowas zu erzählen.
2: Ich werde weiter nach diesem Bastard suchen. Und wenn es mich mein restliches Leben kosten sollte, bis nach Australien werde ich den suchen. Weil Enzo Baiocchi nur mich was angeht. Und ich muss ihn umlegen.
1: Du musst mir aber versprechen, dass du mir Bescheid sagst, wenn du was erfahren hast. Oh Mann, der ist wirklich ein Sackgesicht.
3: Was ist, fährst du wieder nach Auster?
1: Na, ich fahre wieder nach Auster. Ich muss dahin.
4: Rocco, es ist soweit. Wir haben ihn.
1: Bist du sicher?
4: Ja. Morrisi hat mehrmals bei einem gewissen Edmund Lichtner angerufen. Das ist ein Uhrensammler.
1: Wo steckt Giorgio Morrisi jetzt eigentlich?
4: Er ist im Thermalbad in Prisson-Didier.
1: In Ordnung, Katharina. Ich bin unterwegs. Ihr könnt schon mal alles vorbereiten.
4: Okay, aber was sage ich dem Questore?
1: Dem Questore? Wieso? Gehst du mit ihm zum Abendessen?
4: Oh Gott, leck mich doch, Rocco.
5: Casella, ja. Also ich denke, der Hund möchte ganz gern auf sein Kissen.
6: Was denn? Ich glaube, der will wahrscheinlich...
5: Ich sag ja nur, dass...
1: Ach, vielleicht gehst du jetzt. Ciao. Und, ciao. Also?
5: Giorgio hat mehrmals bei diesem Edmund Lichtner angerufen. Hm. Einem Uhrensammler, der irgendwo im Tessin wohnt und der ebenfalls auf Petrettis Liste stand.
7: Hingefahren ist er da auch.
1: Ach ja, woher wisst ihr das denn?
7: Weil ich im Rahmen der Überprüfung auch ein Bewegungsprofil von dem Handy erstellt habe. Am Tag des Mordes, einem Freitag, lag es ausgeschaltet in seiner Wohnung. Aber am Montag drauf war unser Freund in der Nähe von Lugano.
1: Katharina mit mir, Antonio und Italo und den anderen waren. Casella, du rufst Maldi an.

0: Ja. Entschuldigt mich, ich bin gleich wieder da. Nein, nein, ich habe nur um etwas mehr Zeit gebeten, sonst nichts weiter. Ich habe verstanden, aber ich habe mich immer an die Abmachung gehalten.
1: Mama, müssen wir jetzt wieder nach Hause?
2: Nein, morgen erst am Morgen. Papa hat noch etwas zu tun.
0: Ich habe nicht gesagt, dass ich es nicht schaffe. Ich brauche nur ein klein wenig mehr Zeit, basta. Es wird alles klappen.

0: Antonio, du gehst nach oben, du ins Restaurant. Katharina, du kommst mit mir. Salve, Moresi.
1: Das Becken dort ganz hinten.
0: Ganz hinten? Mhm. Danke sehr.
2: Vielen Dank.
0: Siehst du ihn? Frau und Tochter sind da.
2: Ja, da ist eine Frau. Mhm. Guten Tag.
0: Salve, Signora. Ist Ihr Mann auch da?
3: Ich weiß nicht, weit kann er ja nicht sein, aber was ist denn los?
0: Wir haben hier einen Haftbefehl für ihn.
4: Hey, er versucht zu fliehen! Rocco! Rocco, hier rüber läuft er!

0: Kommen Sie mir nicht näher. Kommen Sie mir nicht näher, Claire.
1: Hören Sie, das ist bestimmt nicht die beste Lösung.
0: Was wissen Sie denn schon? Was wissen Sie denn schon? Was wissen Sie denn schon?
1: Ja. Vielleicht haben Sie recht, dann erklären Sie es mir doch, ja?
0: Das ganze Leben, das... Das ist gar nicht so einfach. Es ist so ungerecht. Und ich habe immer alles getan, was die anderen von mir erwarteten. Immer habe ich alles getan. Aber es hat mir nichts genutzt.

0: Sie haben immer dafür gesorgt, dass es Ihnen an nichts fehlt, weder Ihrer Frau noch Ihrer Tochter, richtig? Dann kommen Sie doch jetzt darunter.
1: Diese Uhr. Ich brauchte sie einfach, diese Uhr. Ich brauchte sie wirklich. Ich brauchte sie wirklich. Damit wollte ich dich im Zaum halten, den ich sehr viel Geld schulde. Ich schulde denen viel Geld. Ich habe einen riesigen Haufen Schulden, so viele Schulden.
0: Dann kommen Sie da runter und erklären es mir genau.
1: Nein, ich komme hier nicht runter. Das mache ich.
0: Kann ich Ihnen
1: nein,
0: helfen?
1: Sie können mir nicht helfen. Sie können gar nichts tun, verstanden? Seit mein Bruder mit diesem verfluchten Zeug angefangen hat. So ein verdammtes Zeug. Seitdem war alles zu Ende.
0: Sie haben dafür gesorgt, dass er die Uhr findet, richtig? Um den Verdacht auf ihn zu lenken.
1: Er sollte endlich mal für alles bezahlen. Für alles das, was er mir angetan hat und was er meinen Eltern angetan hat. Die Ärmsten sind durch ihn verrückt geworden. Sie sind total verrückt geworden, nur seinetwegen. Als ich erfahren habe, dass sie sogar vorhatten, die Vacheron für ihn zu verkaufen, da bin ich auch völlig verrückt geworden. Ich bin verrückt geworden.
0: Steigen Sie da runter, Doktor.
1: Ich habe meinen Vater so oft darum gebeten, los, gib sie mir doch. Los, gib sie mir doch. Ich brauche sie dringend.

0: Er hat alles auf Pump bezahlt. Alles hat er nur auf Pump bezahlt. Auch das Schulgeld für die Tochter. Er hatte über 2 Millionen Euro Schulden. Stellen Sie sich das mal vor.
1: Na, und die Familie?
0: Seine Familie hat keine Fragen gestellt. Wieso sollten Sie das tun? Sie haben im Wohlstand gelebt, wie Sie es gewohnt waren.
1: Aber dann konnte diese Uhr die Löcher ja nur notdürftig stopfen. Er hätte sie für 400.000 Euro verkauft. Eine Weile wäre er damit klargekommen, aber später...
0: Ja, sicher doch. 400.000 hätte er bekommen. Und 40.000 hatte er auch noch. Die Uhr für 40.000, die er seinem Bruder auf irgendeinen Absatz gelegt hat, damit der Verdacht auf ihn fällt.
1: Also dieser Moresi, der hat seine Eltern ermordet, weil die sich weigerten, ihm finanziell zu helfen. Letzten Endes also wegen der Uhr, richtig?
0: Ja, das stimmt.
1: Weil die Eltern sich um ihren anderen Sohn Sorgen gemacht haben.
0: Das denke ich auch. Das alles ist aus purer Verzweiflung passiert. All diese Schulden, seine Ehefrau und seine Tochter.
1: Eine ganz üble Geschichte.
0: Eine ganz üble Geschichte.

0: Ich wollte mich bei Ihnen entschuldigen für alles, was Sie meinetwegen durchgemacht haben.
1: Das gehört doch zu Ihrem Job. Nur was mir am meisten wehtut ist, jetzt bin ich wirklich ganz allein. Und ich durfte ja noch nicht mal um meine Eltern trauern. Und was soll jetzt aus Paola und Elisa werden?
0: An Ihrer Stelle würde ich jetzt an Ihre eigene Zukunft denken. Bitte verzeihen Sie mir, wenn ich es so direkt ausspreche, aber ich denke, Sie könnten nicht für Ihre Schwägerin und Nichte sorgen.
1: Hm? Und der Leichnam meines Bruders?
0: Paula hat sich entschieden, dass er nach Biella überführt wird.
1: Was ist eigentlich an meiner Familie so falsch gewesen? Wer hat gewollt, dass alles so endet?
0: Ich weiß nicht, was ich dazu sagen soll. Auf Wiedersehen, Andrea. Ich verlasse mich auf Sie. Sie müssen ein bisschen mehr für sich selbst tun.

0: hast du das eigentlich nie weggeworfen?
1: Na, zur Erinnerung. Das ist der Pinsel, den ich für meine erste Arbeit benutzt habe. Damals haben wir zwei uns noch nicht gekannt. Er war ein Glücksbringer. Na, und du? Wieso hast du den nicht schon längst weggeworfen?
0: Weil ich die ihn benutzt hat, gut gekannt habe. Manchmal sehe ich mich im Spiegel an. Und ich schaffe es einfach nicht. Ich schaff's nicht, amore mio.
1: Rocco, es ist dein Leben. Und du musst einfach weiterleben.

0: Wir müssen über Ihren Sohn sprechen.
1: Er fährt mit meiner Kollegin als Geisel und ein paar scharfen Waffen durch die Gegend.
0: Nein!
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3: Hättest du auch nicht gedacht, ne?
0: Das tust du nicht. Du tust das nicht.
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Dann geht's jetzt auf in die Wildnis. Jetzt geht's erstmal ein bisschen übers Feld. Nochmal durch die Sonne durch, leider. Kommen wir nicht drum rum.

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1: Ich muss hier auch meine Affenschaukel. Ich bin nämlich alles so der. Ui. So.
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0: Die haben nämlich hier so ein... Nee. Ich würde mal fast tippen, Dachs oder Waschbär oder so. René, hast du eine Ahnung? Schädel.
1: Ach so, ja, danke. Entschuldigung, das ist ja mein Thema.
0: Genau, Kamm. Raubtier, ne?
1: Genau, das hier sieht mir auch nach einem Waschbär aus. 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

0: Ja, jetzt ist Nationalpark.
1: Oh, ja. Da habt ihr schon das erste Hindernis wieder, neues.
0: Hüpfenmodus aktivieren.
2: Oh, die ist ja auch so besonders.
3: Mama, Hand!

0: Jetzt hast du eine kleine Brücke. Komm, ich helfe dir drüber über die Brücke. Aber stör es nicht in den See.
1: Das war zu schnell.

0: Yay!
1: Gut. Achtung, die Äste. Bleiben immer mal in Rucksäcken hängen. Keiner was ins Gesicht kriegt. Meine Hand ist auch noch da.
2: So, warte ganz kurz.
1: Geht das? Jawohl, super.
2: Schön ein Jahr. Ich fasse

Danke.

Ach, schönen guten Morgen.

0: Ja, bitteschön. Und dann eine gute Heimreise. Hier gibt es noch ein paar. Hier gibt es noch ein Köfferchen.
1: Ja, danke.
0: Oder ein Täschchen.
1: Ja, danke.

0: Bei dem Wetter gibt es Strom vom Dach.
1: Hier werde ich helfen.

0: Es ist unmittelbar, Matteo. Jetzt dürfen wir das Geheimnis lüften.
1: Oh.

0: Möchtest du das spannen? Den Knoten fast, klar.
1: Aber nicht runterfallen, bitte. Ja. Ich glaube, du machst das nicht zum ersten Mal, ne? Hauptsache, da ist Spannung drauf.
0: Ja, ich hoffe, er hilft schon.
1: Ja, so die Höhe ist ganz gut.
2: Ich hoffe, es wird mir gemütlicher.
3: Bestimmt, mit so einem tollen Dach.
1: Ach so. Ja, brauchen wir eigentlich gar nicht. Also,

0: auf. 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
1: Hast du so alle Denis?
2: Ein bisschen Weißbrot, das macht nichts.

Dann geht's jetzt auf in die Wildnis. 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
1: Ich muss hier auch mal eine Affenschaukel. Ich bin nämlich auch nicht so der. Ui. So.
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0: haben nämlich hier so ein... Nee. Ich würde mal fast tippen, Dachs oder Waschbär oder so. René, hast du eine Ahnung? Schädel.
1: Ach so, ja, danke. Entschuldigung, das ist ja mein Thema.
0: Genau, Kamm. Raubtier, ne?
1: Genau, das hier sieht mir auch nach einem Waschbär aus.
0: Ja,

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0: Yay!
1: Gut. Achtung, die Äste. Bleiben immer mal an Rucksäcken hängen, dass keiner was ins Gesicht kriegt. Meine Hand ist auch noch da.
2: So, warte ganz kurz.
1: Geht das? Jawohl, super.
2: Schön ein Jahr. Ich

Mhm.

Ach, schönen guten Morgen.

0: Ja, bitteschön. Und dann eine gute Heimreise. Hier gibt es noch ein paar. Hier gibt es noch ein Köfferchen. Oder ein Täschchen.
1: Ja, danke.

0: Bei dem Wetter gibt's Strom vom Dach.
1: Hier werde ich helfen.

0: klar.
1: Es ist unmittelbar, Matteo. Jetzt dürfen wir das Geheimnis lüften.
2: Oh.

0: Bier.
1: Möchtest du das dann in Knoten fahren?
0: Klar. Mal nicht runterfallen, bitte. Ja. Ich glaube, du machst das nicht zum ersten Mal, ne? Außer da ist Spannung drauf.
1: Ja, das hat hilft schon.
0: Ja, so die Höhe ist ganz gut.
2: Ich hoffe, es wird eine gemütliche.
3: Bestimmt, mit so einem tollen Dach.
1: Ach so. Ich zum Brommel eigentlich gar nicht.

0: Wenn, jetzt schütten wir noch ein bisschen Wasser drauf.
1: Hast du so alle Genies?
2: Ein bisschen Waldboden, das macht nichts.

Dann geht's jetzt auf in die Wildnis. 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Kommen wir nicht drum rum.

0: Die haben nämlich hier so ein... Nee. Ich würde mal fast tippen, Dachs oder Waschbär oder so. René, hast du eine Ahnung? Schädel.
1: Ach so, ja, danke. Entschuldigung, das ist ja mein Thema.
0: Genau, Kamm, Kamm. Raubtier, ne?
1: Genau, das hier sieht mir auch nach einem Waschbär aus.

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0: Im Frankfurter Zoo sind gerade bei jüngeren Besuchern die Erdmännchen besonders beliebt. Der Tag ist noch jung und die kleinen Raubtiere wittern mehr als nur Morgenluft. Wo bitte bleibt das Frühstück?
1: Service!
0: Pflegerin Amina Lampe kennt ihre ewig hungrige Rasselbande und hat den Eimer voll mit einer, nun nennen wir es, eigenwilligen Kreation. Die komplette Mannschaft weiß natürlich, dass ihre Küchenchefs gerne in die Trickkiste greifen und die Leckerlis in Form von Überraschungspaketen anbieten. Oh la la, eine gespickte Melone.
2: Da sind noch Mehlwürmer drin, so wie ich es gehofft hatte. Ein paar sind noch drin geblieben und wir streuen einfach ein paar oben drüber.
0: Ach, Insektenstreusel fein.
2: Die werden das ganz schnell rausfinden, dass da auch noch welche drin sind. So, Melone ist platziert. Dann würde ich sagen, lassen wir die Meute mal raus und gucken, was passiert.
0: Vermutlich kein Hungerstreik.
2: Auf geht's.
0: Na, das ist ja mal eine runde Sache, dieses Frühstücksbuffet. Mehlwürmer, wen wundert's, stehen bei den Erdmännchen hoch im Kurs. Und wenn sie dann noch so anregend präsentiert werden, umso besser. Ha, Volltreffer.
2: Kommt gut an.
0: Es lohnt sich genau nachzuforschen, denn das Obst hat ein eiweißreiches Innenleben.
2: Oh, da wird jetzt schon ein bisschen rabiater gearbeitet. Ne? Da sieht man, die Melone bewegt sich jetzt auch schon ein bisschen.
0: Vielleicht gibt's ja gleich noch ein kleines Bowlingspiel. Wer weiß. Aber erstmal alles auffuttern.
2: Ja, da wird auch noch der letzte Mehlwurm rausgezerrt, ob er möchte oder nicht.
0: Er möchte vermutlich nicht. Aber auch wenn der Vorrat an Würmchen nun langsam zur Neige geht, hat das Treiben noch kein Ende. Amina Lampe kann zufrieden sein.
2: Sie sind beschäftigt. Alles wunderbar. So soll's sein. Da hat sich das mit dem Stopfen der Mehlwürmer doch gelohnt.
0: Das Frühstücksbuffet ist ein Spaß für alle. Also außer für die Mehlwürmer natürlich. Nur die Erdmännchen werden jetzt etwas wachsamer, denn Futterneider können sie so gar nicht gebrauchen.
2: Ja, jetzt müssen gerade mal zwei aufpassen. Die Lage ist ein bisschen unübersichtlich. Hier ist gerade viel los am Gehege. Dementsprechend passen mal mehrere Leute auf. Mehrere Erdmännchen.
0: Die Mission Mehlwürmer-Melone ist noch nicht vorbei. Erdmännchen sind gründlich, vor allem beim Futtern.
2: Ja, und man wird auch rabiater, ne? Also so langsam ist die Geduld dann auch zu Ende.
0: Taktikänderung. Gemeinsam müsste man die schwere Kugel doch bewegen können.
2: Sie versuchen gerade, sie zu untergraben, um zu gucken, ob da vielleicht noch irgendwo Mehlkäferlarven sind.
0: Aber irgendwie scheint dieses Buffet jetzt abgefrühstückt. Nur noch die Allergierigsten bemühen sich. Vergeblich.
2: Wenn das Interesse sinkt, dann werde ich die einfach halbieren. Und dann schauen wir mal, was sie mit dem Fruchtfleisch anfangen.
0: Süßes Obst geht eigentlich immer. Und gegen einen Nachschlag hat noch kein Erdmännchen Einspruch erhoben. Gleich nebenan steht für drei Bonobos der Abschied bevor. Umanga, Kutu und ihr Söhnchen Visola ziehen heute nach Frankreich um. Hunger schieben müssen sie auf der Fahrt aber nicht.
3: Ja, wir packen jetzt ein bisschen Proviant schon mal zusammen, dass wir auf der Fahrt was zu essen dabei haben für die Bonobos, weil wir sind ja einige Stunden jetzt unterwegs.

0: aufgeregt, weil wir alle wissen, es muss jetzt irgendwie klappen und wir müssen halt heute losfahren. Ja, und dann überträgt sich das oft auf die Affen. Wir hoffen halt einfach, dass es nicht ganz so merken, aber ausschließen kann man es nicht.
1: Pfleger Michael Konrad wird sich gemeinsam mit seinen Schützlingen auf den Weg machen.
0: Ist was ganz Besonderes, halt im Grunde jetzt die Affen zu begleiten, die man so lange hier kennt und dann zu sehen, ja, wie sie da auch ankommen und ja, dass sie gut ankommen.
1: Dafür wird er jedenfalls sorgen.
0: So, dann laden wir mal das Futter ein, unser Proviant. Stellt es erstmal hier an den Rand. Müssen wir gleich mal gucken, wie wir es dann am besten machen, wenn die Affenkisten drin sind.
1: Die Tierärztinnen sind da und sie haben die Narkosespritzen dabei.
2: Ihre Waffen.
3: Okay.
2: Steht drauf, was drin ist. Aha. Hier ist Omanga drin.
3: Ist ja wie bei Duplo. Oder bei also, Maggi. Oder bei
2: Sie können die recht kurz nacheinander spritzen, oder wie?
3: Ja, vielleicht machen wir das zu zweit.
1: Revierleiter Carsten Knott ist bereit für den Einsatz.
2: Munition.
3: Thomas!
2: Sind unterschiedliche Dosen, ne?
3: Machen wir das zusammen, oder?
4: Ja, wir können zusammen hingehen. Ja, Logo. Ja.
2: Geht du Faust.
1: Carsten Knott und sein Kollege Thomas Kempf haben mit den Affen oft geübt. Aber Medizintraining und echtes Spritzen sind zwei sehr unterschiedliche Dinge. Die beiden können nur hoffen, dass jetzt alles so gut klappt wie beim Training. Und los geht's. Die brave Kutu streckt schon mal die Hand heraus. Alles muss jetzt genauso ablaufen wie gewohnt. Mit dem Klicker signalisiert Carsten Knott, dass die Affen etwas richtig gemacht haben. Und es funktioniert. Erst bekommt Omanga und dann Kutu das Narkosemittel gespritzt. Gleich wird hier Stille einkehren. Die Tierärztinnen Nicole Schauerte und Christina Geiger haben viel zu tun. Vor dem Transport werden die Tiere auf diverse Krankheiten überprüft.
5: Super, sehr gut. Hat sich die Ghetto-Faust gelohnt.
3: Schauen wir mal jetzt.
1: Teil 1 ist geschafft.
5: Also Spritzen hat super funktioniert. Er hat beiden Tieren in wirklich 30 Sekunden Abstand die volle Dosis von Spritze geben können. Und notieren wir jetzt so auf ein Narkoseprotokoll, damit wir also immer nachvollziehen können, wie lange die Tiere schon schlafen. Und das hat bisher schon mal geklappt, der erste Punkt. Jetzt müssen sie nur noch gut und sicher einschlafen. Ich glaube, wir können bei Omanga vielleicht schon mal anfangen.
3: Ja, ist mir recht.
5: Und Kutu dann hat da noch ein paar Minuten zu warten.
3: Genau.
5: Und ja, probieren wir schon mal.
3: Ja, machen wir es. Ja. Sabrina, ich kann dir gerne was abnehmen.
6: Ja, das ist nicht so schwer, aber du kannst die oberste Kiste.
3: Ich kann es sogar so machen.
1: Trotz Stress für ein Späßchen bleibt immer Zeit.
6: Einer muss ja die Verantwortung tragen. Was hast du?
5: Telegier. Mach alle Türen hinter uns zu, so auf Sicherheit.
1: Und wir sehen uns wieder nach der Untersuchung. Nicht weit entfernt streift Tigermann Wanni durchs dichte Gestrüpp. In den Teich wagt er sich nur dann, wenn es unbedingt sein muss. Und da braucht's schon ein besonderes Lockmittel.
7: Das ist für unseren Wanni, der jetzt so das Wasser für sich entdeckt hat, so ein bisschen die letzte Zeit. Und jetzt wollen wir ihn klar animieren, dass er ganz ins Wasser geht. Das macht er halt noch nicht, weil er es halt noch nie gelernt hat. Das wird wahrscheinlich noch eine Zeit lang dauern. Das ist jetzt nur so ein Anreiz quasi. Aber Tiger sind ja dafür bekannt, dass die ins Wasser gehen. Also die nutzen das auch zur Jagd, weil sie da ganz bewusst auch die Futtertiere reinjagen, weil sie da einfacher kriegen. Und zum Abkühlen halt.
1: Dann wird's jetzt aber mal Zeit für Wanni.
7: Das ist sozusagen der Anfang des Seepferdchens für Tiger. Das kriegt er dann hinterher verliehen.
1: Hans Karrer startet den ersten Schwimmkurs für Tiger. Man darf gespannt sein.
7: Achtung, dürfen wir mal dahin? Bisschen Platz bräuchte man.
1: Und einen Tiger bräuchte man auch.
7: Wanni!
1: Steig in die Badewanni.
7: Der Wanni macht gerade Siesta, glaube ich.
1: Na, das wäre jetzt aber schade.
8: Hab ihn auch überhaupt nicht gesehen.
7: Nee, wie gesagt, wenn der sich hinlegt, dann ist Feierabend. Der hat ja alle Möglichkeiten hier, aber gut. hat immer mal Phasen, gell? Das ist ja normal bei Großkatzen. Ja.

0: sie relativ viel schlafen. Klopfen wir da hinten nochmal, klopfen wir da nochmal.
1: Vorhin ist er da lang gelaufen, vor 2-3 Minuten ist er da an dieser Scheibe entlang.
0: Und sagt nichts. Ja, okay. Also wirklich. Wanni! Das will nichts heißen. Guck mal da hinten nochmal, vielleicht sehen wir es da besser.
2: Tja, wenn Wanni nicht mag.
0: Er hat schon seine Plätze, wo er liegt. Aber das sieht man dann halt überhaupt nicht. Gell? Meistens dann im Schilf oder im Bambus und da ist dann Feierabend. Wanni! Wanni will nicht.
2: Und schon gar nicht mit Zuschauern.
0: Der Wanni ist verschwunden im Großstadtdschungel. Wanni! Da ist er gerade hinten lang, da kommt er. Wanni! Komm mal her! Oh, Wanni, Wanni, Wanni!
2: Eigentlich hört er auf seinen Namen.
0: Gucken wir jetzt durch. Nicht, dass er hinten wieder rumläuft. Guck mal hier. Guck mal hier, da. Jetzt guckt er.
2: Immerhin scheint seine Neugier geweckt. Vielleicht riecht Wanni ja auch das Fleisch, das Hans Kara im Kanister versteckt hat. Wanni weiß jedenfalls ganz gut, wohin sein Strandgut meistens treibt. Also keine Eile.
0: Er muss halt erst mal gucken. Ne?
2: Und fühlen. Ja, ist ja nass.
0: Also, am Anfang ist das immer so. Erst mal so. Is, is, is.
2: Wanni ist ganz und gar nicht scharf auf Wasser. Eigentlich untypisch für Tiger, denn die meisten baden gern. Hans Karrer weiß genau, was Wanni will, den trockensten Weg zum Treibgut nehmen. Auch wenn der mitten durchs Schilf führt und schwimmen viel einfacher wäre.
0: Ja, wenn er wüsste, was in dem Kanister ist. Er müsste nicht das Schilf fressen, Wasserpflanze.
2: Irgendwie hat sich Wanni da verheddert.
0: Da sieht man, hat man das schon wieder aus der Deckung gelockt. Das ist ja der Sinn der Beschäftigung. Aber der war bis jetzt noch nie drin. Tja, er wartet, bis das Wasser runtergeht, der Wasserstand.
2: Ebbe und Flut in Frankfurt, ein eher seltenes Phänomen.
0: Ja, in dem Kanister, der ist einmal zu weit weg. Da weiß er ganz genau, das Wasser zu tief. Aber wie man sieht, also Interesse hat er schon, aber das Wasser ist einfach zu tief. Das fühlt er sich noch nicht so ganz sicher. Also mit dem Schwimmen, ich habe noch nie schwimmen sehen.
2: Und genau darauf wartet Hans Karrer seit Monaten.
0: Aber Wasser mag er schon, sonst wird er nicht so. Wanni, geh mal da hin.
2: Eingetaucht ist er ja schon mal.
0: Wanni will nicht.
2: Wahrscheinlich ist das Wasser einfach zu nass.
0: Ja, das ist ein Lieber da oben. Guck mal, Wanni, der Kanister kommt. Wanni.
2: Sehr schön, aber so wird das nix mit dem Seepferdchen.
0: Das war's. Wanni die Erste. Immerhin, ja klar. Wir haben aus der Deckung gelockt und so ein bisschen aus seinem Trott. Und das war ja der Sinn des Ganzen.
2: Gern hätte auch Azubi Judith Hennemann gesehen, wie Wanni den schwimmenden Fleischkanister zerlegt. Diese Hoffnung ist aber zunächst baden gegangen. Im Kronberger Opelzoo haben die scheuen Löffelhunde Nachwuchs bekommen. Ein einziges Jungtier schon vor 3 Monaten und seitdem hat es die meiste Zeit in den Höhlen verbracht. Nun muss es dringend gechippt und geimpft werden. Das wird eine größere Sache.
3: Ja.
4: Es ist so schön.
2: Also ran ans Werk.
4: So, unsere allseits geliebte Löffelhund-Aktion, also unsere sportlich geliebte Aktion auch. Wir müssen das Jungtier fangen, Jungtierprophylaxe machen. Und das Ganze bedarf ein bisschen Planung und Organisation. Das heißt, ich muss die Leute noch einteilen, weil wir tatsächlich über den Zaun springen und müssen die Baue verteidigen. Aber das zeigen wir dann gleich, wie das in Aktion aussieht. Und die beiden haben das halt noch nicht gemacht. Und deswegen ist es wichtig, weil wir haben nur diese eine Gelegenheit, um da mal ein bisschen Druck auch jetzt auch aufzubauen. wenn das Jungtier nicht wieder verschwunden ist, dann hat sich das. Dann brauchen wir da heute gar nicht mehr hingehen. Und morgen und übermorgen auch nicht. Der Steffen geht los und verteilt Insekten. Eine der wichtigsten Aufgaben, weil er ist dafür verantwortlich, dass die Löffelhunde sich verkrümeln vom Bau. Natalie will mit uns über den Zaun springen. Genau, und sie wird dann halt erstmal unten landen und uns erstmal mit Werkzeug versorgen, während wir schon Position beziehen. Weil die wissen, so, die Alten kennen das ja schon. Sobald da was über den Zaun an Mensch geflogen kommt, wissen sie, wo sie hin müssen. Das heißt, für uns ist ganz wichtig, dass wir Werkzeuge in die Finger kriegen, dass wir das alles verteidigen. Dann kommen wir kurz zur Ruhe und dann nehmen wir die Kescher.
2: Ah ja.
4: Das Schlimmste, was jetzt passieren kann, wäre zum einen, dass sie uns riechen, weil wir uns gleich hinter den Hecken verstecken müssen. Und die Alten haben uns letztes Mal auch gerochen. Das haben wir, glaube ich, dreimal abgebrochen. Das ist ziemlich ätzend, weil die dann nämlich alle anderen waren. Oder wir sind drüben und das Jungtier verschwindet. Das wäre jetzt das Schlimmste. Dann ist Abbruch.
2: Aber noch ist erst mal Aufbruch.
4: Und gleich liegen wir da auf dem Boden.
2: Die Zeit drängt ein wenig, denn Jungtiere müssen frühzeitig geimpft werden. Erste Maßnahme also, alle Löffelhunde rauslocken aus ihrem selbst gegrabenen Höhlensystem.
4: Du gehst los und tust so, als wäre gar nichts. Alles super, alles super.
2: Mit den leckeren Insekten dürfte Steffen Zeise eigentlich keine Probleme haben, die Löffelhunde zu ködern. Hauptsache schön weit weg von den Höhleneingängen. Und tatsächlich, da sind sie auf der Suche nach ihrer Leibspeise. Alle drei, also drei erwachsene Tiere. Gespannt beobachtet die schnelle Eingreiftruppe, was sich auf dem Gelände tut. Und bloß gut verstecken vor den wachsamen Tieren. Ach ja, apropos verstecken, bald ist allen klar, drei Löffelhunde sind einer zu wenig.
4: Wo ist das Jungtier? Echt?
2: Tja, die Freude war nur von kurzer Dauer. Da kann man noch so oft nachzählen. Nach Adam Riese sind eins und eins und noch eins. Naja, das wissen wir ja jetzt. Das Kleine traut sich einfach nicht heraus. Es kann wer weiß wo sein in dem weit verzweigten Bau. Kein Pfleger kommt an das gut geschützte Jungtier heran. Leider.
3: Wir haben gerade ein kleines Problem. Drei Stück sind draußen, alles super, die kamen sofort raus. Eine war schon draußen, zwei kamen raus. Fressen auch die Insekten ganz fröhlich hinten auf der Anlage. Nur wir haben das Problem, das Jungtier fehlt, das Wichtigste.
2: Ob sie noch eine Lösung finden? Im Frankfurter Zoo haben die hungrigen Erdmännchen alle Mehlwürmer aus der Melone gepult. Mit der übrig gebliebenen Kugel können sie nicht wirklich was anfangen. Also muss Pflegerin Amina Lampe weiterhelfen.
5: So, der Plan ist jetzt, da das Interesse an der Melone doch ein bisschen gesunken ist mittlerweile. Also sie arbeiten zwar noch dran, aber kommen nicht wirklich weiter. Und irgendwann ist das frustrierend für die Tiere, dass ich die jetzt noch mal ganz kurz reinhole, die Melone halbiere und dann gucke, wie sie auf das Fruchtfleisch, auf das sie dann stoßen, reagieren.
2: Dazu sollen die Racker aber erst mal wieder rein. Direkt zu ihnen auf die Anlage zu gehen, wäre keine so gute Idee.
5: Es gibt Gruppen von Erdmännchen, die das wunderbar akzeptieren, wenn man auf die Anlage geht. Unsere gehören nicht so dazu. Das heißt, die würden dann kommen und würden auch versuchen, die Anlage zu verteidigen mit ihren Zähnchen. Und die sind jetzt nicht bösartig, aber man merkt es doch ordentlich. Dementsprechend holen wir die noch mal ganz kurz rein. Wir rappeln jetzt noch mal hier mit der Dose. Die kennen das und folgen mir dann auch eigentlich recht gut.
2: Für Futter würden sie meilenweit gehen.
5: Auf geht's. So. Ja, dann machen wir mal zwei draus. Mal gucken, was die Erdmännchen dann dazu sagen. So, jetzt bestücken wir noch mal die Hälften mit den Mehlwürmern.
2: Oh ja, Verwöhnprogramm.
5: Wir können natürlich an zwei Stellen füttern, ist schöner für die Tiere. Dann können sie sich aufteilen und kloppen sich nicht alle um die eine Hälfte. Man muss wissen, Erdmännchen sind unglaublich futterneidisch. Also selbst ein sattes Tier wird dazu angeregt, einem anderen Tier das Futter abzujagen. Wenn das andere Tier Futter hat, dann muss es grundsätzlich verjagt werden, damit man selber ans Futter rankommt, auch wenn man selber satt ist.
2: Tja, sehr menschlich.
5: Ja, dann klemmen wir die hier zwischen, dann rollt die vielleicht auch nicht so weg. So, dann lasse ich die Meute mal wieder raus.
2: Yippie, dann mal ran ans Buffet. Wenige Meter weiter im Bogori-Wald wird die noch narkotisierte Bonobo-Dame Omanga in ihre Transportkiste verfrachtet.
6: Nicht wegen Ihnen, wegen Ab.
2: Sie hat alle Untersuchungen hinter sich.
3: Mach doch mal den Hubwagen runter, Peter. Die Kiste rollt als.
6: Oh, danke. Da war mein Fuß.
3: Nee. Den
2: hast du eine Stahlkappe. Omanga und zwei weitere Bonobos ziehen heute um in einen Zoo in Frankreich. Dort sollen sie im Rahmen des europäischen Zuchtprogramms für Nachwuchs sorgen. Noch schläft Omanga tief und fest. Sie in die stabile Seitenlage zu bringen, ist gar nicht so leicht. Damit sie gleich ihre Aufwachspritze bekommen kann, legt Tierärztin Dr. Geiger Omangas Hand in die richtige Position.
3: Ja, mach mal.
6: Dann angle ich mir so die Hand raus, dass wir so da rein können.
3: Genau.
2: Während des Transports müssen die Tiere wach sein.
3: Das fängt ihr?
7: Oder so?
3: Ja.
6: Und ich schieb dann hier noch so den Arm durch. Gut. Warte mal. Finger sortieren. Dass ich sie hier spritzen kann dann.
3: Gut.
6: Jawohl. Und den können wir auch sichern.
3: Ja, können wir sichern.
6: Ja. Wer bleibt jetzt hier und guckt und kommt uns?
8: Ich kann hier bleiben noch.
6: Vielleicht lege ich mal noch einen so einen.
3: Ja, das ist auch für die Kiste. Da.
2: Hinten wartet noch Kutu.
6: Gut, dann machen wir schnell die nächste weiter.
8: Sollen wir noch erwarten?
6: Warten wir noch.
8: Und dann leg ich's hier drauf.
6: Und wer von euch bleibt hier? Herr Ansa?
9: Gerne.
6: Ob die gut schnauft, beobachten.
8: Ne? Bei dem Tier bleiben, ne?
3: Ja, aber ich wollte es halt nicht, dass er runterfällt, deswegen leg ich es da. Ja, die wollte ich nicht vergessen, sonst muss ich Schloss knacken.
6: Ach ja, wir haben ja noch einen Tierarzt.
3: Du kannst auch gerne mitkommen.
2: Pfleger Peter Ansorg bewacht die junge Omanga, die hier in Frankfurt groß wurde. In der hiesigen Bonobo-Gruppe kann sie nicht bleiben, weil sich die Affen dann genetisch zu ähnlich wären. Und da kommt auch schon Reisegefährtin Kutu. Auch sie hat ihren Medizincheck hinter sich.
3: Ja, hab ich mir schon gedacht. Drehen wir sie gerade um gleich. Kannst schon mal hinten reinkrabbeln, Thomas?
6: Lass mal sie runterrutschen, hä?
3: Genau.
2: Kutu ist schwer, sie wiegt 38 Kilo. Aber mit vereinten Kräften gelingt es dem Team, auch sie in die Transportbox zu hieven.
3: So. Umdrehen, oder?
6: Nee, lass sie so, dann nehme ich den Fuß.
2: Und auch Kutu wird gleich ihre Aufwachspritze erhalten. Ihr kleiner Sohn Visola darf dann wieder zur Mama.
6: Ja, fällt es schon mal ein, wenn der Kleine kommt? Ah ja, gut. Fädelt schon mal ein.
2: Visola mit seinen 20 Monaten braucht noch keine Narkose.
6: Genau. Und dann lass den gehen und ich angel mir dann. Ach nee, die hat so enge Scheiben. Ah, die hat so enge Scheiben. Ja, der muss ich Antisedan-Knall spritzen. Die kann es aber auch schon haben, sicher. Ne?
8: Okay.
6: Und ihr macht dann möglichst weit zu, sodass ich gerade noch spritzen kann. Ne?
2: Visola freut sich hörbar, dass er zurück bei Mama ist.
6: Alles klar.
2: Gleich wird's hier sehr lebendig.
6: Und jetzt gebe ich der noch, oder hast du es der schon?
2: Das Gegenmittel, das die Betäubung beendet.
6: Hat die schon? Nee, hat sie nicht.
2: Omangas Hand liegt entspannt bereit. Wenn sie aber wach wird, ist Vorsicht geboten. Und daher ist die Gittertür bereits geschlossen.
3: Alles gut, oder? Ja, kann man nicht meckern. Jetzt müssen sie noch wach werden und dann auch Baby ging. Gut.
6: Aus medizinischer Sicht müssen wir jetzt warten, bis sie richtig wach sind oder bis wir sehen, dass sie nicht wieder einschlafen können. Denn nur wenn sie sich austarieren können und Kontrolle über ihre Reflexe haben, darf man sie auf den Transport geben. Es könnte ja sonst sein, dass sie nochmal erbrechen oder so. Und wenn die noch narkotisiert sind, können sie das nicht kontrollieren, können das nicht ausspucken. Und man kann da natürlich jetzt nicht mehr dran. Das heißt, wir müssen sicherstellen, dass die so wach sind, dass die einigermaßen wieder ihre Körperkontrolle haben, bevor wir sie mitgeben können.
2: Ganz langsam kommt Omanga wieder zu sich. Bis sie voll da ist, wird es noch einen Moment dauern.
7: Natürlich ist ein bisschen durcheinander, ja, und unkoordiniert und jetzt weg aus der vertrauten Umgebung in so eine Kiste. Ich war ja noch nie in so einer Kiste drin. Ja. Also von daher, und man sieht ja, hier ist ja ganz benommen.
2: Während Omanga nur langsam ihre Mitte findet, hat Kutu in der Kiste nebenan bereits ihr Baby wieder bei sich. Das tut ihr gut, wissen die Tierärztinnen. Aber auch Kutu ist noch nicht völlig wach.
6: Hallo. Sie hat ihr Baby dann gleich in den Arm genommen, also hat den Kopf aufgerichtet und dann ihr Baby gesehen und das in den Arm genommen und dann wusste sie, das ist noch da, also kann es nicht so schlimm gewesen sein.
2: Die beiden erholen sich schnell. Vor allem Omanga.
6: Bei dem Tier würde ich sagen, die ist schon, die kann dann jetzt schon, die Omanga, die ist schon so weit, dass die auf die Bahn kann. Genau. Aber aus Rücksicht auf das zweite Tier warten wir noch ein paar Minuten, um sicher zu sein, dass unterwegs nichts passieren kann. Und dann sollten die auch zügig los, damit halt die Fahrt auch nicht so stressig wird.
2: Carsten Knott wird auf der langen Fahrt garantiert wach bleiben, mit so viel Koffeinbrause ausgestattet. Aber erstmal müssen die Bonobos noch verladen werden. Dieses geheimnisvolle Geschöpf ist eine Papua-Weichschildkröte. Drei davon leben seit 18 Jahren im Frankfurter Zoo. Und nun ist etwas völlig Überraschendes geschehen. Es gibt Nachwuchs. Zum allerersten Mal hier und in Zoos weltweit erst das fünfte Mal. Kein Wunder, dass Pflegerin Katharina Lehmann überglücklich ist.
8: Das ist wirklich eine ganz, ganz große Freude für uns. Wir sind eines Morgens gekommen und hatten den ersten Schlüpfling in der Anlage sitzen. Sprich, die gehen ja eben, also es sind Schildkröten, die wirklich nur sich im Wasser aufhalten. Aber sie gehen eben zur Eierablage an ein sandiges Ufer und da graben die Weibchen ein Loch und legen die Eier ab. Und die Schlüpflinge schlüpfen natürlich wie bei allen Schildkröten nachts. Das ist einfach der beste Schutz vor Fressfeinden. Und ja, da hatten wir eben Glück, dass wir den ersten gesehen haben, wie er auf dem Sand saß und haben die Eier ausgebuddelt.
2: Zum Glück.
8: Das sind eben auch sehr, sehr seltene Tiere. Also die Erstnachzucht war 2001 in Stuttgart, jetzt haben wir 2017 und dazwischen ist noch eine Nachzucht aus Rotterdam bekannt. Also sprich, die wollen wir natürlich wirklich groß kriegen.
2: So groß wie die Eltern. Die Tiere leben in den Flüssen von Neuguinea und Nordaustralien.
8: Die sind sehr interessant. Man kann sehen, dass die so Flossen haben, fast wie Meeresschildkröten. Die sind also auch sehr, sehr gute Schwimmer.
2: Und offenbar auch gute Kämpfer.
8: Jetzt streiten sie sich ein bisschen. Also das sind schon sehr, ja, markante Tiere und auch sehr starke Tiere, obwohl sie eben zu den Weißschildkröten gehören. Das erkennt man an dieser Haut, die über dem Panzer ist, haben die noch einen kompletten Knochenpanzer unter dieser Haut. Und natürlich sind die da auch sehr verletzlich. Also wenn der Mann, der nutzt nämlich immer, das ist der Kleine, der nutzt nämlich immer die Gelegenheit, wenn es Futter gibt, bei den Weibchen aufzureiten und für den Nachwuchs zu sorgen.
2: Klar, Liebe geht durch den Magen.
8: Dann will der Spaß, weil dann halten die Frauen ein bisschen still. Ansonsten sind die ja doch um einiges größer und wenn die halt keine Lust haben, dann schwimmen die einfach weg und wehren sich gegen den. Aber beim Fressen, da sind die dann ein bisschen entspannter und dann hat er auch die Chance, mal ranzukommen.
2: Übrigens, Fressen. Die Schildkröten leben im Teich der Krokodile, gehören aber zum Glück nicht auf deren Speiseplan.
8: Erstens mal sind unsere Krokodile überwiegend Fischfresser, das kann man ja an den Zähnen ganz gut sehen. Und dann ist es halt auch so, dass sie viel zu groß sind. Und es ist auch wirklich so, dass wenn die Schildkröten einen Rappel kriegen, müssen die Krokodile das Wasser verlassen, nicht andersrum. Ja, die setzen sich durch.
2: Seltsame Welt. Ungewöhnlich übrigens auch die Nasen der Schildkröten.
8: Wie man sehen kann, haben die so einen kleinen rüsselförmigen Fortsatz an der Nase und deswegen heißen die im Englischen auch Pig-Nose-Turtles. Und die leben halt einfach in Gewässern, die auch sehr schlammig sind und auch mit Bodengrund befüllt, schlammig oder eben sandig. Und da können sie natürlich sehr gut, ohne wirklich Sicht haben zu müssen, einfach nach Futter suchen.
2: Ah ja.
8: Die Kleinen sitzen bei uns im Aufzuchtraum hinter den Kulissen. Und da können wir uns die kleinen Schweinsnasen gerne mal anschauen.
2: Sehr gerne. Gut geschützt wohnt der kostbare Nachwuchs. Die Kleinen haben hier ihre Ruhe vor den Krokodilen und können so die ganze Aufmerksamkeit ihrer Pflegerin genießen.
9: Jetzt sind wir bei unseren Babys.
2: Oh, voll süß, 2 Wochen alt und die Schweinenasen sind schon da. Mal sehen, ob sie alle gesund sind. Im Kronberger Opel Zoo warten die Pfleger bisher vergeblich auf das Löffelhund-Baby.
3: Jetzt kommen die 2 nicht aus dem Bau raus und auf die müssen wir warten, gerade auf das Jungtier halt. Uns wäre es lieb natürlich, wenn alle draußen wären und hinten wären, aber ist leider nicht.
2: Eltern und Kind bleiben im Bau. Dabei haben die Pfleger alles richtig gemacht.
3: Ich glaube nicht, dass sie uns mitbekommen haben, weil sonst wären die 3 gar nicht draußen und würden gar so weit vom Bau weggehen. Also das glaube ich nicht, dass sie uns schon entdeckt haben, aber...
2: Vielleicht klappt es ja beim 2. Versuch.
3: Jetzt holt Nathalie noch mal Insekten, hat noch mal ein paar Zophobas geholt. Und jetzt probieren wir das Ganze noch mal.
2: Und täglich grüßt der Löffelhund. Stefan Zeise macht sich wieder auf den Weg, um die Leckereien auf der Anlage zu verteilen. Eine halbe Jahresration an Würmchen wandert Richtung Löffelhunde. Die Tiere machen auch brav mit. Ja, bis auf das Elternpaar mit dem Jungtier, das unbedingt geimpft werden müsste. Die bleiben unsichtbar, versteckt in den tiefen Höhlen. Steffen Zeise könnte hier noch tonnenweise Insekten verfüttern. Es sind und bleiben nur diese 3. Und für die war es ein toller Nachmittag. Ja, nur die Pfleger, die schauen in die Röhre.
4: Wir machen jetzt hier Abbruch, weil es gucken nicht mal Ohren raus. Der Kleine sitzt im 12er, also mit einer anderen Nachzug, mit einem Männchen, so einem Bau und rührt sich überhaupt nicht. Die haben das seit Wochen geübt, dass sie rauskommen, sind Insekten.
3: Das war gestern das scheiß Wetter.
4: Gestern war das scheiß Wetter. Jeden Tag kriegen die Insekten und jedes Mal wird gepfiffen, es wird verstreut und der kam ja auch schon, was wir halt auch rausgefunden haben, nicht die dicken, fetten Wüstenschrecken, weil das schleppt er weg und haut im Bau ab. Deswegen immer kleine Muggelinsekten zum Verteilen. Ist halt so. Das ist für uns auch keine Niederlage. Wir arbeiten hier mit Wildtieren, das ist halt einfach so.
2: Das ist positives Denken.
3: So haben wir wieder mit denen trainiert.
4: Mhm. Ja, wir reden uns das jetzt ein bisschen schön.
3: Das Problem ist halt nur, umso länger sich das erste Mal impfen nach hinten zieht, umso länger auch das andere. Und das Wetter wird nicht besser. Und das ist halt das Problem. So, wenn wir jetzt sagen, okay, wir machen erst in einer Woche das Jungtier das erste Mal, so dann 4 Wochen später, so dann haben wir Herbst, so dann ist das Wetter so beschissen, dass wir mehr Probleme haben, dass sie aus dem Bau kommen. Aber das funktioniert schon irgendwie.
4: Ja.
2: In solchen Fällen hilft einfach nur Geduld.
3: Naja.
4: So what?
3: Der Wille war auch da.
4: So, wenn es am Wochenende rauskommt, sperren wir das erstmal so weg.
3: Ja.
2: Tja, und manchmal kommt ja auch der Zufall zu Hilfe.
3: Schön.
4: Ist es schon draußen?
3: Am geilsten wäre, wenn es jetzt draußen wäre. Tüdel da schon rum und läuft gerade wieder im Bau.
4: Ja, dann ist das so. Es fühlt sich nicht an wie eine Niederlage.
3: Nö.
2: Nein, es ist nur eine Frage der Zeit. Irgendwann muss auch der kleine Löffelhund ja mal an die frische Luft. Die Erdmännchen im Frankfurter Zoo sind startklar.
5: So, dann dürft ihr noch mal.
2: Und zwar futtern. Was sonst? Nachdem sie die heißgeliebten Larven aus der Melone gepult haben, kommt jetzt das Obst dran. Das 2. Frühstück, kredenzt von der Küchenchefin, von der Pflegerin Amina Lampe.
5: Ja, sieht gut aus. Ja, wunderbar, so sollte das sein. Die sollten das Fruchtfleisch auch lösen. Und da sieht man gerade wunderschön, wie eins der Jungtiere vom letzten Wurf sich jetzt auch nur mit diesem Stück Melone begnügt und es ihm auch direkt wieder zwischendurch abgenommen wird. Da kommt halt wieder der Futterneid durch.
2: Tja, kein Welpenschutz am Kinderbuffet. Aber zum Glück ist ja genug für alle da.
5: Und da können die jetzt natürlich auch schön mit den Zähnen das Ganze abnagen. Das sind ja sehr neugierige und clevere Kerlchen. Dass die da was mit anfangen können, das war mir klar. Bloß wie lange die sich dann im Endeffekt damit beschäftigen, das steht immer so ein bisschen in den Sternen.
2: Ein herrliches Vergnügen, bei dem man seine Tischmanieren auch mal komplett vergessen kann. Vor allem, wenn man mitten im Essen steht.
5: Man sieht auch, sie genießen es mit Haut und Haar, würde ich sagen. Sie sind komplett eingesaut jetzt. Mit den nassen Nasen aus der Wassermelone raus in den Sand. Da sehen die nachher alle aus wie so kleine Krokanthäppchen.
2: Wenn es begehbare Kleiderschenke gibt, warum nicht auch begehbares Futter? Hm? Eben. Und so sind alle glücklich.
5: Ich bin sehr zufrieden, ja. Die Erdmännchen sind immer noch beschäftigt. Und das war das Ziel der ganzen Aktion, also ein voller Erfolg. Da haben die Erdmännchen noch lange was von. Und ja, die Besucher auch. Ziel erfüllt für heute.
2: Die Frage ist nur, ob nach diesem süß-klebrigen Gelage die Fellpflege bis in die Morgenstunden dauern wird. Nebenan sind die Bonobos abreisefertig und unruhig. Ihre Boxen müssen daher zusätzlich gesichert werden.
7: Naja, das ist mir.
10: Theoretisch könnte diese Schiebe mit Gewalt nach oben geschoben werden und dann diese Riegel abreißen oder verbiegen oder. Ja. Und das ist jetzt gebannt.
2: Gefahr erkannt, Gefahr gebannt.
6: Sind mehr Tüftler, aber die sind halt echt von der Kraft her.
11: Ja, natürlich.
6: Ich meine, das sind ja auch keine Kleinen, ne? Die wiegen hier 38 und 33 Kilo.
2: Und deswegen lohnt sich auch ein Rollwagen. Ins Auto kommt Umanga dann nur mit vereinten Kräften. Die Fahrt in den Süden Frankreichs wird lang. Aber dort erwartet die Bonobos ein Zoo, der sich nur auf die Haltung von Affen spezialisiert hat. Mama Kutu und Söhnchen Visola sind so schwer, dass beim Einladen ein Gabelstapler nötig ist. Alle sind gut verstaut. Die Tierärztin nimmt noch einen letzten Kontakt zu Kutu auf. Und die ist jetzt ruhig und entspannt.
10: Gestern noch mal beim Training ließ sich die Kutu nicht mehr alleine sperren. Dachte ich, oh je, die wissen schon wieder Bescheid, die merken das an uns. Ja, weil es ist ja nonverbale Kommunikation, da kennen sich ja die viel besser aus als wir immer. Und nee, jetzt ist alles gut. Jetzt ist halt nur noch spannend, wie der Verkehr wird. Ja.
12: Macht's gut. Ja. Gut, wieder nach Hause.
13: Fängt sie gut an.
2: Na dann, bon voyage, au revoir, auf eine gute Ankunft in der neuen Heimat. Im Exotarium gleich um die Ecke zeigt Katharina Lehmann stolz den seltenen Schildkrötennachwuchs.
14: Hier haben wir sie. Mal alle vier auf einem Haufen, sehr schön. Ja, wir sind jetzt momentan ein bisschen dabei zu experimentieren, welches Futter die gerade bevorzugen. Es ist natürlich bekannt, dass die sowohl tierisches eben als auch pflanzliches fressen. Aber erstens mal sind Tiere auch individuell sehr unterschiedlich. Und dann ist es halt auch so, dass wir eben auch erstmal gucken müssen, was wollen die in welcher Lebensphase am besten. Ne? Weil wir wollen die ja schon ein bisschen peppeln, die sollen gut zunehmen und wachsen. Aber es ist eben auch so, dass die auch bis zu 10 Tage brauchen, erstmal um diesen Dotter, den sie noch haben, im Bauch zu verwerten. Von daher ist es auch gar nicht schlimm oder gefährlich, dass die die ersten Tage gar nichts fressen. Und jetzt so nach 2 Wochen
8: muss das so langsam in Fahrt kommen, das Ganze. Deswegen machen wir uns auch Notizen, wir wiegen die regelmäßig.
2: Das Wiegen steht auch jetzt auf dem Programm.
14: So, ganz vorsichtig.
2: Exakt 15 Tage ist der Kleine alt und schon weitgehend entwickelt.
8: Das sind ja Weichschildkröten und die haben auch schon eine Haut über dem Panzer. Das hier außen ist so ein bisschen weich, ne, so ein bisschen lederartig, aber hier sieht man, ne, dass da auch eine knöcherne Struktur drin ist.
2: Das brave Kerlchen hält ganz still.
8: Sind schon süß, oder?
2: Ja, und sehr glitschig.
8: So, der hatte jetzt 21 Gramm. Schauen wir mal die anderen an, wie sich das insgesamt verhält. Und dann können wir auf jeden Fall eine Aussage treffen, wie es weitergeht mit denen.
2: Alles in Ordnung, auch wenn das Wiegen nicht unbedingt die Lieblingsbeschäftigung der Winzlinge ist.
8: Ja, natürlich auch ein bisschen eine Stresssituation für die Kleinen. Aber eine regelmäßige Kontrolle gehört halt einfach dazu. Versuchen wir auch so ruhig wie möglich alles zu machen. Wir haben schon mal 27.
2: Und zwar Gramm. Ein echtes Schwergewicht. Später können sie sogar bis zu 22 Kilo erreichen. Auch wenn es jetzt noch ganz und gar nicht danach aussieht. Und jetzt der nächste, bitte.
8: Man sieht ja, die verhalten sich ganz still. Und die kommen dann auch gleich wieder rein.
2: Die Pflegerin ist regelrecht vernarrt in die Mini-Reptilien.
8: Die sind aber auch süß.
2: Ja, und recht aktiv. Katharina Lehmann merkt, jetzt reicht's ihnen.
8: Na gut, die sind jetzt aber natürlich auch ein bisschen. Ist schon ein bisschen anstrengend für die Kleinen, ne?
2: Noch ein letzter Eintrag ins Buch.
8: Die Waage bei 24.
2: Ist das jetzt viel oder wenig?
8: Gewicht ist richtig super. Also die haben insgesamt auch zugenommen. Wir können die jetzt nicht wirklich unterscheiden. So ein bisschen an den Größen kann man es noch sehen, aber das kann natürlich auch mal anders aussehen. Aber die größte ist von 22 Gramm auf 27 Gramm. Das ist für die Größe völlig in Ordnung. Schlimm wäre nur Gewichtsabnahme, ne? Also da müsste man dann irgendwie aktiv werden und noch mal was verändern. Aber so können wir zumindest sagen, die haben noch Vorrat oder die fressen schon aktiv. Und das ist natürlich ganz toll. So soll es auch weitergehen. Guck mal, da dürft ihr wieder rein. Ist ja auch schön, dass man weiß, dass man irgendwie alles richtig macht.
2: Das Becken ist ja sehr blumig dekoriert.
8: Viele Tiere fressen ja gerne diese Hibiskusblüten. Ich habe jetzt nicht wirklich damit gerechnet, dass sie da dran gehen, aber manchmal weiß man es ja nie. Die haben ja auch eine schöne Farbe, das ist ja oft auch sehr ansprechend.
2: Eine kleine Mahlzeit zur Kräftigung käme jetzt recht.
8: Und nach dem ganzen Stress wollen wir die natürlich auch noch mal füttern. Das Gewicht spricht ja dafür, dass irgendwas geklappt haben muss.
2: Die Mückenlarven sind auf jeden Fall eiweißreich.
8: Ich denke mal, wenn die dann mal eine Stunde Ruhe hatten, dann werden die auf jeden Fall auch das Futter aufsuchen.
2: Ja, immer dem Rüssel nach. Die Schweinchennase ist typisch für die Papua-Weichschildkröten. Skurril, aber irgendwie auch niedlich.
8: Wir sind ganz glückliche Tierpflegereltern. Wir sind hier 10 Leute im Haus und unser Herz ist ganz weit geworden. Und wir freuen uns riesig darüber.
2: Vor allem, weil es der allererste Nachwuchs dieser Art im Frankfurter Zoo ist und somit etwas ganz Besonderes. Auch wenn das Kleine das noch nicht weiß. Sie sollen jetzt in Ruhe wachsen, Zentimeter für Zentimeter. Im Kronberger Opel-Zoo gibt es auch bald Zuwachs bei Zebras und Giraffen. Beide Gruppen haben regelmäßig Jungtiere und eigentlich sollte alles Routine sein. Aber Zebrastute Hanni ist schon über die Zeit und das macht dem erfahrenen Revierleiter Stefan von Gemünden nun doch langsam Sorgen. Deswegen sieht er täglich nach den Tieren.
13: Ja, wir haben hier noch zwei tragende Mädels auf der Anlage. Das eine ist eine Giraffe. Das andere ist eine Zebrastute und die müssen eigentlich in den nächsten Tagen, muss die Giraffe da mal kalben und die Stute, die Zebrastute, die müsste mal langsam mal fohlen. Wir sehen die Tiere morgens im Stall, aber tagsüber sollte man auch mal einen prüfenden Blick werfen, ob sich da nicht doch schon was ankündigt.
2: Hannis Umfang jedenfalls ist enorm.
13: Die Giraffe, die kalben muss, die ist eigentlich noch gut in der Zeit. Ja, da haben wir ein Deckdatum, 6.6. letzten Jahres. Und ja, das ist echt noch passend so alles. Zebrastute, die macht mir so irgendwie nicht nur mir so langsam Kopfzerbrechen, weil eigentlich hätte sie schon längst da sein müssen. Aber irgendwie meint sie, nee, ist noch nicht so weit. Aber wir gucken noch mal. Wir haben ja für jedes Jahr ein Revierbuch. Und das muss ich noch mal durchforsten, ob da nicht irgendwo dann doch ein Decktermin drinsteht, der überlesen oder überblättert worden ist.
2: Feste Paarungszeiten gibt's bei Zebras übrigens nicht.
13: Wenn ein Zebrahengst sich für eine Stute interessiert, ja, dann kann man das natürlich am Verhalten der beiden Tiere schon feststellen. Der Hengst hat es eilig herauszukommen, der Stute hinterher zu rennen. Ja, oder wenn die Stute auf der Anlage irgendwo im hinteren Teil ist, dann will der nicht reinkommen, wenn es abends zum Einsperren geht und so. Und man kann das am Verhalten eigentlich sicher ableiten. Ja, dann gehe ich mal Revierbuch blättern.
2: Im Revierbuch werden die vermuteten Decktage festgehalten. Sollte Stefan von Gemünden hier also einen Eintrag finden, könnte dies das Rätsel lösen. Es muss irgendwann im Frühling passiert sein.
13: Immer noch im Juni, Mai. So, Mai ist das letzte Zebra geschlüpft. Dann haben wir eigentlich erst mal 3 Wochen Pause. Es sei denn,
2: ja,
13: sie ist in der sogenannten Fohlenrosse gedeckt worden. Das heißt, es müsste dann hier in dieser Woche über die Bühne gegangen sein. Das Revierbuch wird halt von allen Kollegen geführt, die hier oben arbeiten. Deswegen kann man hier eigentlich auch Wurftermine nachlesen.
2: Aber so sehr er auch nachforscht, wann Hanni gedeckt wurde, bleibt weiterhin unklar. Vielleicht hat es auch einfach niemand mitbekommen. Also außer Hanni natürlich. Aber die sagt nichts.
13: Man kann nicht da alle 5 Minuten rausrennen und gucken, was da passiert, sondern man macht das dann in regelmäßig unregelmäßigen Abständen. Und wenn da dazwischen dann der Decktermin oder das Tier gedeckt worden ist, dann kriegt das keiner mit und dann steht es auch nirgends drin. Da kann ich jetzt suchen und gucken und da finde ich alles, aber das, was ich suche, finde ich nicht. Also müssen wir weiter gucken, weiter warten.
2: Und darauf hoffen, dass die Geburt bald stattfindet und so normal verläuft wie die bisherigen auch. Damit die große Gruppe der afrikanischen Steppentiere weiter wächst und gedeiht. Und so geht's weiter. Greifstachler Fletcher soll gewogen werden. Lieb ist er ja, aber wie der Name schon sagt, sehr stachlig. Beim nächsten Mal in Giraffe, Erdmännchen und Co.
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20: Kinder waren wir alle einmal. Aber so richtig verstehen können wir sie deshalb noch lange nicht. Eines ist klar, sie ticken anders.
21: Kinder sind so offen, wie kein Erwachsener jemals in seinem Leben wieder sein wird.
20: Warum ist das so?
22: Kinder, das sind schon Menschen. Erwachsene sind größer, die meisten jedenfalls.
23: Most of them.
20: Sind Kinder kleine, unfertige Wesen, denen wir zeigen müssen, wie die Welt funktioniert?
24: Kinder müssen sich ja erstmal ganz viel aneignen.
20: Nur geht es dabei denn wirklich nur ums Erwachsenwerden Oder haben Kinder auch Fähigkeiten, die wir nicht haben? Sind sie uns vielleicht sogar überlegen? Wie sehen Kinder die Welt? Und sollten womöglich nicht nur sie von uns, sondern auch wir von ihnen lernen?

0: Erstmal ganz grundsätzlich. Klar, Kinder sind anders als Erwachsene. Das ist nicht nur bei uns Menschen so. In der Tierwelt gibt es Nestflüchter, Nesthocker und Traglinge. Menschenbabys gehören auch dazu. Wobei man sich lange gestritten hat, ob sie nun passive oder aktive Traglinge sind. Denn zu Beginn brauchen sie noch Hilfe, können sich nicht allein halten. So wie vieles andere sich auch erst entwickeln muss. Zum Beispiel das Sehen. Nach der Geburt ist der Sehsinn noch sehr unterentwickelt. Bis Kinder Entfernungen realistisch einschätzen können, dauert es, bis sie etwa 9 sind. Auch das Gehör entwickelt sich erst nach und nach. Vor allem Geräusche, die von hinten kommen, nehmen Kinder schlechter wahr. Und auch das Spucken von Kirschkernen muss erstmal gelernt werden. Im Vergleich zu Nestflüchtern, die schon von Anfang an ziemlich viel können, hinkt unser Nachwuchs also zum Teil ganz schön hinterher. Kinder brauchen unsere Hilfe, damit sie überleben und klarkommen in unserer Welt. Schließlich wollen wir sie mit ihnen teilen.
1: Ich hatte mich so sehr darauf gefreut, Mutter zu werden. Und dann war sie da, buchstäblich ein Wunder. Dieses wunderschöne, pummelige kleine Baby. Rosie, meine Tochter. Dann, als sie größer wurde, machte sie die süßesten Geräusche, schaute mich mit ihren großen braunen Augen neugierig an. Tja, aber mit der Zeit verwandelte sich all diese Freude in Verzweiflung. Sie weinte viel. Abends manchmal stundenlang. Mein Mann ging völlig erschöpft zur Kinderärztin, die nur mit den Schultern zuckte und sagte, Rosie ist ein Baby. Als Rosie 3 Jahre alt war, war ich vollkommen verzweifelt. Aus süßem Babygeschrei waren Wutanfälle geworden. Ich nahm sie auf den Arm, um sie zu beruhigen. Aber das machte alles nur noch schlimmer. Sie schrie weiter und manchmal schlug sie mir sogar ins Gesicht. Ich fühlte mich hilflos und hoffnungslos. Und als Mutter völlig unfähig.
0: Mit diesen Gefühlen ist Micheline Duclift nicht allein. Laut einer aktuellen Studie aus den USA finden 83% aller Eltern das Verhalten ihrer Kinder vor dem 7. Lebensjahr manchmal bedenklich. Unter anderem, weil sie manchmal so aggressiv sind.
1: Ich fragte mich, wer ist dieses Kind? Was braucht sie? Es war wirklich schwer, mir einzugestehen. Sie war eine Fremde für mich. Ich hatte zunehmend Angst, dass wir zu Feinden werden könnten.
0: Moment, sind Kinder nicht das Schönste, was es gibt? Wenn wir das Verhalten unserer Kinder nicht immer verstehen, wie sieht das andersrum bei den Kindern aus?
2: Naja, sie sind groß. Und manchmal wissen sie nicht wirklich, was sie tun. Sie trinken oder rauchen. Und manchmal wissen sie schon, was sie tun. Zum Beispiel das Geschirrspülen oder so. Es ist eine Mischung. So richtig verstehe ich sie nicht.
0: Okay, so viel zu den Erwachsenen. Und wie betrachten sich Kinder selbst?
2: Kinder halten immer die Augen offen. Sie sind stets auf der Lauer, wie eine Spinne an der Wand oder so.
0: Stimmt. Wer schon mal mit einem 5-jährigen Kind Memory gespielt hat, weiß, das Kind gewinnt fast immer. Wieso ist das so? Nehmen Sie die Welt anders wahr?
3: Wir können uns ja gar nicht vorstellen, wie die Welt aussieht, wenn man sie aus den Augen eines Kindes betrachtet, das ja noch gar nichts über diese Welt weiß. Also, alles ist neu.
0: Und weil für sie alles neu ist, entscheiden Kinder nicht so schnell, was in einer Situation wichtig ist und was nicht. Im Gegensatz zu vielen Erwachsenen, die häufig damit beschäftigt sind, Dinge einzuschätzen, vermeintliche Gefahren abzuwehren oder einfach nur Geld zu verdienen.
3: diese Verengung, mit der wir dann rumlaufen, wo wir dann nur noch so in die Welt gucken und nur noch das sehen, was wir sehen wollen und nur noch auf das achten, was uns wichtig erscheint und mit dem wir dann was Nützliches anfangen können, das haben die Kinder nicht. Die Kinder sind offen für alles.
0: Und deshalb erleben sie die Welt tendenziell erstmal anders als wir, als Abenteuer.
3: Man kann ja schon bei den ganzen lernfähigen Tieren, also zum Beispiel bei den kleinen Kätzchen beobachten, wie die lernen. Und genauso ist es bei uns Menschen auch. Das Grundprinzip heißt spielerisches Ausprobieren. Spielerisch deshalb, weil es ist noch nicht so ernst. Also man darf auch Fehler machen. Und in dieser spielerischen Leichtigkeit kann ein Kind auch die Fantasie herausbilden, die es braucht, dass es das mal so versucht oder mal so versucht. Und dann am Ende für sich beschließt, welches die bessere und geeignetere Möglichkeit ist, um das zu erreichen, was es gerne erreichen möchte.
0: Dabei lernen sie sehr schnell Neues, was vermutlich an einem speziellen Botenstoff liegt, GABA. Erwachsene haben ihn auch, aber bei Kindern wird er zum Teil besonders stark ausgeschüttet, was dazu führt, dass sie sich Gelerntes besonders gut merken. Außerdem sind Kinder körperlich fitter, denn sie haben müdigkeitsresistente Muskeln und einen Stoffwechsel wie Ausdauersportler, weshalb sie den Sauerstoff in ihrem Blut deutlich länger nutzen können als Erwachsene. Das ist auch der Grund, weshalb wir nach einem Tag mit Kindern gerne früher auf der Couch liegen würden, als der Nachwuchs im Bett ist. Was das angeht, sind Kinder wohl eher Supermenschen und im Vergleich zu uns alles andere als defizitär. Gibt es etwas, das ihnen hilft, ihr Potenzial auch voll zu entfalten?
3: Kinder kommen ja schon mit zwei Grundbedürfnissen zur Welt. Das eine ist das Bedürfnis nach Verbundenheit und das andere ist das Bedürfnis nach eigenen Gestaltungsmöglichkeiten. Und die größte Gefahr, in der Kinder dann schweben, ist, dass sie unter Bedingungen groß werden, wo sie diese beiden Grundbedürfnisse nicht stillen können.
0: Wenn beispielsweise Eltern und alle anderen, die an der Erziehung beteiligt sind, immer nur sagen, was die Kleinen zu tun haben, auch wenn das oft mit den besten Absichten geschieht.
3: Und dann wird natürlich das Bedürfnis nach eigenen Gestaltungsmöglichkeiten zutiefst verletzt. Und das Kind spürt auch noch gleichzeitig, dass es so, wie es ist, in den Augen seiner Bezugsperson noch gar nicht richtig ist und nicht passt.
0: Also, Kinder blühen auf, wenn man ihre Bedürfnisse erkennt und respektiert. Und wenn nicht, dann, naja, Kinder vor allem als unfertig zu betrachten, hat Tradition.
4: Ein, glaube ich, auch immer noch relativ vorherrschendes Bild ist die Vorstellung, dass Kinder erzogen werden. Man sieht sie weniger als aktive, selbstständige, sich Welt aneignende Menschen, sondern sieht sie eher aus der Sicht von Erwachsenen als schutzbedürftig, als Menschen, denen man noch nicht viel zutraut.
0: In der Antike zum Beispiel kamen Kinder als Individuen mit ihren eigenen Talenten, Interessen und Gedanken meist gar nicht erst vor. Die Kindersterblichkeit war hoch. Das war auch noch im Mittelalter so. Und wenn die Kinder dann überlebten, wurden sie früh in die Erwachsenenwelt eingeführt. Im 15. Jahrhundert änderte sich diese Einstellung allmählich. Kinder wurden stärker von der Erwachsenenwelt getrennt und in Schulen gesteckt, um erzogen zu werden. Mit der Aufklärung wandelte sich diese Haltung erneut. Eltern behandelten ihre Kinder freundschaftlicher und vertrauensvoller. Und doch blieb ihr Ziel immer dasselbe. Ihre Nachkommen sollten nützliche Erwachsene werden. Ein völlig neues Bild formulierte dann der Philosoph Jean-Jacques Rousseau mit seinem Erziehungsroman Emile. Darin erhebt er Anklage gegen die Gesellschaft. Sie würde Kinder verkennen und vergessen, dass jeder Erwachsene früher selbst einmal ein Kind war. Sehen wir aber mal von den müder werdenden Muskeln ab und davon, dass Erwachsene schlechter im Memory sind. Erleben Kinder die Welt irgendwie anders? Eine der ersten Wissenschaftlerinnen, die das genauer wissen wollte, war die Psychologin Martha Mucho aus Hamburg, die als eine der ersten Frauen in Deutschland 1923 promovierte. Ihre Entdeckungen über Kinder gelten bis heute als wegweisend, was auch an ihrer Methodik lag.
4: Sie sagt nämlich, man muss, um sich mit dem Kinde verständigen zu können, nicht nur wissen, wie das Kind in der Welt lebt, sondern man muss auch wissen, in welcher Welt es lebt.
0: Und dabei fand Martha Mocho eine wesentliche Sache heraus. Kinder nutzen die Welt ganz anders als Erwachsene, gewissermaßen umgekehrt. Das, was uns Erwachsene interessiert, brauchen Kinder oft gar nicht. Und die Dinge, die Kinder interessieren, spielen selten eine Rolle in unserer Erwachsenenwelt. Martha Mocho beschreibt das Phänomen am Beispiel eines Geländers.
4: Dieses Gitter war für die Erwachsenen eigentlich bewegungshemmend. Sie haben den Weg runter und den Platz benutzt. Für die Kinder war es aber die Böschung und war dieses Gitter der Hauptaktionsradius. Der Weg und der Platz selber spielten für sie eigentlich keine Rolle.
0: Die Kinder balancierten, kletterten und rutschten auf dem Geländer. Nur eines taten sie nicht: sich daran festhalten. Also, in der Welt der Kinder bekommen die Dinge ihren eigenen Zweck. Und warum soll der nicht genauso berechtigt sein?
4: Ich denke, dass es besonders wichtig ist, sich klarzumachen, dass Kinder selber aktiv sind. Sie sind gestaltend, sie nehmen Welt wahr, sind motiviert, sich Neues anzueignen, Neues auszuprobieren.
0: Aber wie funktioniert das, ständig und wie ein Schwamm alles aufzusaugen? Was kann das Kindergehirn, was wir nicht können?
3: Vielleicht können wir mal so eine Zwiebel irgendwo hernehmen. So. Hier sieht man ja, wie diese Zwiebelschichten sich alle aufgebaut haben. Hier unten ist es losgegangen.
0: Mit dem Stammhirn. Das entsteht schon im Mutterleib und ist sozusagen das Kernstück der Gehirnzwiebel. Darüber legt sich das limbische System. Dann kommt die Großhirnrinde und davor die präfrontale Rinde.
3: Im Volumen sind das vielleicht 2 Esslöffel. Präfrontale Rinde, mit der wir uns sozusagen als Menschen von den Tieren unterscheiden. Und wo all die komplexen Fähigkeiten in Form von Netzwerken gesteuert werden, die wir brauchen, um uns im Leben zurechtzufinden.
0: Schon bei Neugeborenen ist dieses Potenzial vorhanden und das Gehirn vollständig angelegt. Es hat insgesamt rund 100 Milliarden Nervenzellen, die sich in rasantem Tempo über Synapsen miteinander verbinden und so immer mehr Informationen übertragen können. Das Gehirn wird zu einem Schwamm für Informationen. Um das 3. Lebensjahr bis circa zur Pubertät hat das Kind rund 200 Billionen Synapsen zur Verfügung. Das ist eine 200 mit 12 Nullen dahinter. Das sind doppelt so viele Synapsen wie bei uns. Nur bei Kindern ist das alles insgesamt noch nicht so gut vernetzt. Das kommt erst später.
3: Nehmen wir sowas wie das Fahrradfahren. Das Prinzip ist immer das gleiche. Am Anfang ist diese Nervenverbindung, die man benutzt, um erstmal wackelig auf dem Fahrrad überhaupt zu sitzen, wie so ein dünner Weg im Hirn. Dann wird daraus schon eine kleine Straße, die wird dann immer dicker. Und am Ende fährt man los und dann hat man im Hirn eine Autobahn fürs Fahrradfahren. Und die kann man dann das ganze Leben lang nutzen, die geht auch nicht wieder weg.
0: Die Nervenbahnen werden von kleinen, instabilen Wegen also zu einem festen Pfad. Und was passiert mit den Synapsen, die nicht gebraucht werden?
3: Alles andere, was dabei nicht gebraucht wird, das kann dann wieder weggeschrumpelt werden.
0: Nach und nach setzen Kinder das Bild ihrer Welt zusammen. Und das dauert. Können also Kinder, bevor sie die Welt zusammengesetzt haben, noch gar nicht richtig denken?
5: Die Inuit sagen, Kinder haben noch kein Verständnis. Deshalb sind Wutanfälle von Kleinkindern okay. Er wird darauf vertraut, dass es mit der Zeit schon wird. Man erwartet von einem Kleinkind ja auch nicht, eine mathematische Gleichung zu lösen.
0: Die Hirnforschung sieht das genauso. Das Gehirn kleiner Kinder ist einfach anders. Bestimmte Aktivitätsmuster kommen noch nicht zustande. Der präfrontale Kortex ist noch nicht voll ausgebildet. Der ist aber leider für Dinge wie vorausschauendes Denken zuständig, für Logik und Impulskontrolle. Das ist auch ein Grund dafür, dass kleinere Kinder bis etwa zum 7. Lebensjahr zum Teil stark ich-bezogen sind und man von ihnen nicht allzu viel vernünftiges Verhalten erwarten sollte. Eine Erkenntnis allerdings, die im Alltagskampf mit dem geliebten Kind wenig weiterhilft.
5: Ich wurde Rosie nicht mehr gerecht, versagte als Mutter. Selbst die alltäglichsten Dinge, wie das morgendliche Fertigmachen, gerieten außer Kontrolle. Wenn ich Rosie zum 5. Mal bat, ihre Schuhe anzuziehen, ignorierte sie mich, schrie oder riss sich wutentbrannt ihre Kleider vom Körper.
0: Aber liegt das wirklich nur an der Gehirnentwicklung, dass Kinder manchmal zu kleinen Monstern werden können?
5: Ich habe Erziehung.

0: Schaut euch diese Linien an. Welche ist kürzer und welche ist länger?
1: Die sogenannte Müller-Lyer-Illusion. In den 50er und 60er Jahren wurde die unter anderem bei Fischern in Nigeria, Jägern in der Kalahari-Wüste und Jägersammlern im ländlichen Australien getestet. Und bei Erwachsenen und Kindern in den USA.
0: Vor allem in den USA dachte man oft, dass Linie A etwa 20% länger sei als Linie B. Für die Menschen in indigenen Gemeinschaften sah das anders aus. Jäger und Sammler in Afrika und Bauern an der Elfenbeinküste betrachteten die Linien als gleich lang. Und das stimmt.
1: Aber warum schätzen wir die Linien so unterschiedlich ein?
0: Eine These ist, dass Menschen im Westen in einer Welt mit rechten Winkeln und scharfen Ecken leben. Und wir die Linien als Ecken einer Schachtel betrachten.
1: Menschen aus indigenen Kulturen hingegen, die in ihrem Alltag eher weniger Ecken und Kanten sehen, tun das nicht. Für ihr Gehirn ist offenbar nicht alles gleich eine Schachtel. Wenn wir so von äußeren Dingen beeinflusst werden, was bedeutet das nun für uns im Umgang mit Kindern?
0: Vielleicht sollten wir uns mehr hinterfragen. Wenn wir so anfällig für optische Täuschungen sind, was ist mit komplexeren Dingen? Zum Beispiel das Zusammenleben mit Kindern. Welche Rolle spielt dabei unsere Kultur?
1: Das zeigt die Langzeitstudie ELFE aus Frankreich mit über 18.000 Kindern. Sie untersucht ihre Lernfähigkeit und den Zusammenhang mit den Lebensbedingungen.
2: Aus den Studien geht klar hervor, dass der sozioökonomische Status der Eltern einer der wichtigsten Einflussfaktoren für die Entwicklung des Kindes ist.
1: Weil wohlhabende Eltern ihren Kindern ganz besonders schickes Spielzeug kaufen können?
2: Es geht nicht darum, dass man für das Kind das teuerste Spielzeug kauft, sondern eher um die Zeit, die man mit ihm verbringt.
1: Wenn Eltern viel arbeiten müssen und die Großeltern weit weg sind, kann Zeit ein Problem sein. Allerdings, Zeit hin oder her, manchmal möchte man die lieben Kleinen zwischenzeitlich gern auch mal anders beschäftigen. Was uns zu einem weiteren Einflussfaktor bringt, Medienkonsum.
3: L'effet des écrans.
2: Das Problem ist nicht die Zeit vor dem Bildschirm an sich, sondern die Tatsache, dass die Interaktionszeit mit den Eltern oder die Zeit für Spiele wie Puzzeln, Türme bauen und so weiter ersetzt wird. Also Aktivitäten, die für die Entwicklung des Kindes so wichtig sind.
1: Doch selbst wenn man versucht, alles richtig zu machen, spielt, malt, backt und vorliest, selbst dann entfalten nicht alle Kinder ihr volles Potenzial. Denn ein weiterer Einflussfaktor spielt bei der Entwicklung eine Rolle: das Geschlecht.
2: Wir haben in der Studie auch beobachtet, dass Mädchen in den ersten Lebensjahren in den von uns durchgeführten Entwicklungstests immer ein wenig besser abschnitten als Jungs.
3: Un peu supérieur, par rapport aux garçons.
1: Zunächst auch in Mathe.
3: Et pourtant, deux ans plus tard,
2: in der Grundschule dann, zwei Jahre später, haben Jungs plötzlich bessere Ergebnisse, was die gesamte Grundschulzeit dann so bleibt.
1: Ist der gesellschaftliche Einfluss auf die Kindesentwicklung so stark, dass Mädchen sogar ihre mathematischen Fähigkeiten einbüßen?
2: Auf jeden Fall sehen wir diesen Effekt nicht in der frühen Entwicklung, sondern erst in der Grundschule.
1: Naja, wir erinnern uns. Das Potenzial der Kinder wird eben nicht immer gleich erkannt, geschweige denn gefördert. Und so scheinen gesellschaftliche Normen für die Entwicklung unserer Kinder manchmal hinderlich zu sein. Sind Kinder dem also völlig ausgeliefert?
2: Ich denke nicht, dass Kinder ein Spiegel der Gesellschaft sind. Es stimmt, dass Kinder lernen, indem sie Erwachsene nachahmen, insbesondere zu Beginn ihres Lebens. Aber wir können nicht immer vorhersagen, was Kinder damit anstellen. Kinder nehmen auf, was wir ihnen geben. Sie werden durch die Gesellschaft geprägt, können diese aber wiederum auch verändern.
1: Ratlos, wie sie ihre kleine Tochter erziehen sollte, machte Mikkelin Dux

0: Radcliffe ein Selbstexperiment. Sie beschloss, mit ihrer dreijährigen Rosie zu indigenen Familien zu reisen, um mit ihnen den Alltag zu erleben und zu beobachten, wie diese mit ihren Kindern umgehen.
1: Was ich dort vorfand, hat mir die Augen geöffnet. Hilfsbereite, eigenständige Kinder und entspannte Eltern.
0: Ihre erste Station war ein Maya-Dorf in Mexiko. Dann reisten sie in den Nordosten Kanadas zu den Inuit und schließlich zu den Hasta nach Tansania. Was machten die Eltern dort anders?
1: In den drei indigenen Gemeinschaften, die wir besuchten, gab es eine große Gemeinsamkeit. Die Kinder lebten nicht in einer anderen Welt als die Erwachsenen, so wie im Westen, wo die Kinder erzogen, diszipliniert und bespaßt werden und die Erwachsenen ihnen vieles recht machen wollen. In den indigenen Gemeinschaften dagegen sind die Welt der Erwachsenen und die Welt der Kinder nicht getrennt. Das Kind ist weitgehend selbst für sich verantwortlich. Es hat viel Autonomie. Und die Eltern beschränken sich darauf, minimal einzugreifen.
0: Und das funktioniert? Auf Regeln verzichten und sich so wenig wie möglich einmischen und dann läuft es schon? Gilt das Prinzip der antiautoritären Erziehung nicht als überholt? Wir kennen sie. Die rotzfrechen Neffen, die Nachbarskinder, die scheinbar keine Grenzen kennen. Wie machen das die Familien, die Micheline Duclef getroffen hat?
1: Destruktives Verhalten wird in diesen indigenen Gemeinschaften einfach ignoriert. Eltern sagen dann, oh, er ist doch noch ein ganz kleines Kind. Und wenn das Kind das hört, will es kein Baby sein. Es will respektiert werden und Teil der Gruppe sein. Das ist ein ziemlich effektiver Trick. Ich habe ihn bei Rosie übernommen.
0: Und davor? Als es noch nicht so gut lief zwischen Mutter und Tochter?
2: Naja, sie hat viel geschrien. Sie war sehr streng und sagte Sachen wie, so darf man das nicht machen, sondern so. Wenn ich zum Beispiel Der Boden ist Lava spielen wollte und dabei auf dem Sofa oder dem Bett herumgehüpft bin, sagte sie, das Bett geht kaputt, tu das nicht, du wirst dich verletzen, das Bett hat eine Menge Geld gekostet, bla bla bla. Und ich sagte, oh, aber ich wollte doch nur spielen. Ich will das Bett gar nicht kaputt machen.
0: Und was hat sich seitdem geändert?
2: Ich hüpfe immer noch auf meinem Bett herum, aber sie sagt nichts dazu. Sie kommt ins Zimmer und geht wieder raus. Es ist okay. Ich glaube, sie hat sich verändert. Sie ist nicht mehr so nervös, dass ich jeden Moment etwas kaputt machen könnte, das $1 Million wert ist oder so. Sie macht sich weniger Sorgen. Sie vertraut mir mehr und versteht, dass ich Sachen kann.
1: Natürlich haben Rosie und ich immer noch Konflikte, so wie es in jeder Beziehung Konflikte gibt. Aber jetzt lösen wir sie gemeinsam. Ich versuche, ihre Perspektive zu verstehen und sie meine. Wir wissen beide, dass wir unser Bestes geben und dass wir im selben Team sind.
0: Es ist nicht immer leicht, einander zu verstehen, wenn man so unterschiedlich tickt. Und die Kindheit ist keineswegs nur eine Phase auf dem Weg zum Erwachsensein. Kinder sind weitaus mehr als nur die kleinen, unselbstständigen Wesen, die erzogen werden müssen.
3: Wir könnten unsere Kinder auch als unsere Lehrmeister betrachten, die in ihrer ganzen Offenheit, in ihrer ganzen Vorurteilslosigkeit, in ihrer ganzen Entdeckerfreude und Gestaltungslust uns noch mal helfen, ein Gefühl dafür zu entwickeln, wie schön das ist, wenn man das alles noch in sich trägt.
0: Wenn wir unseren Kindern mehr zutrauen würden, dann wären nicht nur sie entspannter, sondern auch wir.

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Guten Abend hier bei Allewetter. Schön, dass Sie eingeschaltet haben und schön, dass ich draußen stehen kann, ohne dass ich einen Schirm brauche. Wobei, ich finde es ja auch toll, wenn es derzeit regnet, aber also für die Sendung ist es jetzt schon mal einfacher, wenn ich gerade nicht nass werde. Wobei wir ja im Moment schon auch Regenechos haben. Ich habe eben mal aufs Regenradar geguckt bei Hauptschwender. Das ist dann auch schon mal kräftiger. Also es können dann noch so ein paar Schauer auch in den nächsten Stunden unterwegs sein. Ist nicht allzu viel, aber da ist durchaus Intensität mit im Spiel. Das heißt, da kommt es mal kurz ganz schön kräftig herunter. Wir werden über das Thema Regen gleich noch ein bisschen mehr reden. Und über tropische Wirbelstürme, aber vorher geht's verhältnismäßig entspannt auf einen Blick in den heutigen Tag. Wir waren in der Fuldaaue unterwegs in Kassel.

0: Ja, das inspiriert doch eigentlich zu sagen, Mensch, wenn man unter der Woche Zeit hat, dann einfach mal da unterwegs sein und das genießen. Es ist ja ganz schön in der Natur und es hat ja jetzt auch immer wieder mal geregnet. Trotzdem muss man sagen, also Herbstarbeit im Hessenpark, das ist aufgrund der sehr lang anhaltenden Dürre in diesem Jahr alles andere als einfach, hat Jochen Schmidt heute gelernt.
1: Man sieht, obwohl wir jetzt ja am Wochenende tatsächlich mal so, ich denke 10, 15, manchmal 20 Liter Regen hatten pro Quadratmeter, ist es hier immer noch so trocken, weil der Boden das nach unten einfach wegsaugt.
2: Eigentlich, erklärt Volker, eigentlich ist der Boden hier schwer, lehmig. Aber dann sieh dir die Reifen an vom Schlepper. Da bleibt nichts kleben. Schlamm? Schon mal gar nicht. Wir sind im Hessenpark in Neuansbach. Freilichtmuseum ohne Landwirtschaft ist wie Cowboy ohne Hut. Geht halt nicht, gehört zusammen. Hier soll Roggen gesät werden. Gepflügt war schon, jetzt wird gegrubbert, aufgelockert. Das Saatbett fürs Kornfeld, wenn es nur nicht so verdammt trocken wäre.
1: Es gibt ja so eine Faustregel, 1 Liter pro Quadratmeter Regen durchfeuchtet ungefähr 1 Zentimeter Boden. Und dann kann man sich ausrechnen, die Pflanzen wurzeln ja so bis 30 Zentimeter. Also wenn der Boden wirklich total trocken ist, was er dieses Jahr ja quasi ständig war im Sommer, dann bräuchten wir 30 Liter, um den mal wieder zu durchfeuchten. Und das hatten wir nie.
2: Und es gibt noch eine zweite Rechenaufgabe für Bauern.
1: Das kostet auch Sprit in der Landwirtschaft. Ja. Also bei dem Preis im Moment muss man da ja echt überlegen, ob man noch mal drüber fährt oder wie man bearbeitet.
2: Apropos, mal eben zwischendrin zum finalen Aufheulen. Hessenpark nebenan, Tanke von früher, die Älteren werden sich erinnern. 92,1 Pfennig, macht heute 47 Cent. Ach, lass uns schnell das Thema wechseln. Wird aber auch nicht schöner. Futterrüben ist kurz vor Rübe ab, also Ernte.
1: Die brauchen viel Wasser und die haben dieses Jahr richtig gelitten. Also hier die Fläche, man sieht ja, wie groß die jetzt sind. Normalerweise müssten die schon erntefähig sein. Und jetzt haben wir hier so Mini-Rübchen unten dran. Natürlich nicht das, was man erwartet.
2: In 2 Wochen wären die eigentlich reif. Aber da ist wohl nichts mehr zu wollen. Kannst du Rübsal blasen, wie du willst, aber der Klimawandel wird auch uns voll treffen. Ich sag nur, Zuckerkonsum.
1: Also wenn wir solche extrem trockenen Jahre bekommen, auch mit diesen Höchsttemperaturen im Sommer, dann glaube ich, dass das den Zuckerrübenanbau stark beeinflussen wird, um das mal vorsichtig auszudrücken.
2: Gut, ein bisschen was kannst du dran schrauben. Wenigstens hier im Freilichtmuseum, 200 Meter weiter. Die gleichen Rüben, nur anders. Auch noch nicht ausgewachsen, aber darüber müssen wir jetzt nicht reden. Nur, warum ist das so?
1: Man sieht ja im Hintergrund Hecken, die bremsen die Windgeschwindigkeit. Und dadurch hat man, also die schattieren natürlich auch ein bisschen, aber allein, glaube ich, durch diesen weniger Wind trocknet es weniger aus.
2: Siehst du, kleine Ursache, große Wirkung. Alte Ideen einfach mal neu gedacht. Hast du wieder was gelernt? In Hessens größtem Freilichtmuseum, im Hessenpark.
0: Und da sieht man mal wieder, was so Hecken ausmachen können, dass die Windbremse dafür sorgt, dass mehr Wasser da ist. Kommt man nicht unbedingt drauf. Tolle Idee. Apropos Wasser, wie war das denn nun heute? Schauen wir uns noch mal den Radarfilm an seit den sehr frühen, frühen Stunden. Das ist das, was Sie vielleicht vor dem Aufstehen schon mitbekommen haben, je nachdem man Sie aus dem Bett rauskrabbeln mussten, dass sich da ein paar Schauer, jeweils ein schmales Band, das kam schnell, das ging schnell. Im Laufe des Nachmittags hat sich ja dann noch mal ein neues Schauerband entwickelt. Währenddessen ist der Hauptregen schon in Richtung Bayern und Sachsen abgezogen. Und die Temperaturen heute ja ganz andere als gestern, also nichts mehr im echt sommerlichen Bereich. Rüdesheim heute Mittag 21 Grad in 2 Metern Höhe. Am Boden war es ein bisschen wärmer, die 25. Das Spannende, finde ich, sind die Temperaturen im Boden. In 5 cm Tiefe immer noch 24 Grad, 22 in einem halben Meter. Immer noch über 20 Grad in 1 Meter Tiefe. Das heißt, der Boden unter unseren Füßen ist nach diesem Sommer wahnsinnig aufgeheizt. Genauso aufgeheizt wie die Weltmeere und der Atlantik. Da ist eigentlich Mitte September oder am 10. September der Höhepunkt der Hurrikansaison. über 100 Jahre hochgerechnet, ist das die Zeit, wo die meisten Hurricanes stattfinden. Sie sehen diese Entwicklung, da sieht man sehr gut, also Anfang Dezember ist die Hurricane-Saison im Atlantik eigentlich vorüber. Wobei in diesem Jahr ist alles anders. Ja, wir haben El Niño, das verändert viele Dinge, aber wir haben eine sehr ruhige Hurricane-Saison. Normalerweise haben wir im Atlantik 14 tropische Stürme, die Hälfte davon sind Hurricanes, also sind so schnell, dass man sie Hurricanes nennt. Aber in diesem Jahr 5 Tropenstürme, nichts Außergewöhnliches und kein einziger Hurricane. Seit dem 3. September gar kein Sturm. Und ein Grund ist, dass wir gerade in den mittleren Luftschichten, also da, wo sich gerne Wolken bilden, da ist die Luft zu trocken. Da reicht's nicht. Und der andere Grund ist, dass wir hier sehen, nämlich sehr schematisch. Stellen Sie sich vor, das ist ein Hurricane, mehrere hundert Kilometer Durchmesser. Und er funktioniert nur deswegen gut, weil er sehr senkrecht nach oben geht. Dann kann er sich wie so eine Säule schön drehen. Weil wir aber sehr lange schon zu starke Höhenwinde haben, wird das Ding so geneigt. Und dann zerreißt den Hurricane, weil er dann natürlich nicht mehr gut zentriert sich drehen kann. Deswegen können sich eben diese Tropenstürme nicht so entwickeln, wie man das sonst gewohnt ist. Da hat die warme Situation oder die ungewöhnliche Situation auch mal einen Vorteil. Eine Menge Nachteile hatten wir uns ja schon eingefangen über den Sommer. Frau Degraff, herzlich willkommen. Sie sind vom Öko-Institut. Und wir müssen über etwas reden, was ja viele erlebt haben, aber nicht darüber nachgedacht haben, dass das eigentlich auch mal ein Forschungsprojekt sein sollte, nämlich Sport im Freien durch den Klimawandel, so wie das, was wir jetzt in diesem Jahr zum Teil zumindest erlebt haben. Und da meine ich nicht, dass Leute nicht mehr dann so fit sind, wenn es zu heiß ist, sondern dass die Sportstätten nicht mehr mitmachen. Das ist echt ein Thema, gell?
3: Ja, auf jeden Fall. Erstmal herzlich willkommen. Schön, dass ich da sein kann. Auf jeden Fall, wir haben ein interessantes Projekt mit dem FSV Kappel bearbeitet zu Klimaanpassungskonzept des Vereins, um dort zu sehen, wie kann sich der Verein aufstellen für die Zukunft, wenn es jetzt immer heißer wird, es mehr Starkregenereignisse geben wird. Ich habe dafür auch ein Foto mitgebracht. Vielleicht können wir das einblenden. Ja. Genau, da sieht man es. Man erkennt ganz gut, wie so Sportanlagen aufgebaut sind bei uns. Egal, ob jetzt Fußball, Hockey, Tennis, Beachvolleyball. Das ist ja
0: alles frei.
3: Alles frei, genau. Man hat eine direkte Sonneneinstrahlung dort auf der Spielfläche. Auch die Auswechselbänke oder Bereiche, wo man sich mal ausruhen könnte dabei mit den Auswechselspielern, sind in der Regel nicht verschattet. Jetzt hier beim FSV Kappel sieht man auch noch, sind Plexiglasscheiben. Schützen gegen Regen, aber sind natürlich noch mal bei extremer Hitze zusätzlich ein Bereich, wo sich besonders aufheizt.
0: Ja, wir leben ja in einer Region, die eigentlich auf Kälte ausgelegt ist, in allen Bereichen. Ja, wir können gut heizen, auch Wohnungen. Mhm. Und so ist es irgendwie auch bei Sportstätten, aber das geht ja so nicht mehr weiter.
3: Nein, wir sehen auch beim Sport, da sind die Sportler, treffen sich unterschiedliche Altersgruppen, um sich wirklich auch anzustrengen. Sie wollen sich messen, sie wollen auch körperlich sich anstrengen und an die Grenzen gehen. Und das ist dann natürlich noch mit der Hitze zusätzlich eine Belastung für den Körper. Und beim Sport haben wir auch unterschiedliche Altersstrukturen. Und da gehört auch die sogenannte vulnerable Gruppe dazu. Das sind Kinder und Jugendliche, deren Temperaturausgleichssystem noch nicht vollständig entwickelt ist, oder Senioren. Und das ist nochmal auch ein gesundheitliches Thema, was auf jeden Fall bedacht werden muss, wo es Möglichkeiten geben sollte, dass man sich auch im Schatten aufhält, dass es weniger versiegelt wird, um auch dort mikroklimamäßig was sich weiterzuentwickeln.
0: Ja, jetzt haben wir freie Fläche, das ist das eine. Und das, was ja der Trend mehr und mehr ist, ich sehe es auch im persönlichen Umfeld, also hier in der Nachbarschaft zum Hessischen Rundfunk beispielsweise, aber auch woanders, dass das häufig gar kein echter Rasen mehr ist auf so einem Sportplatz, sondern dass das Kunstrasen ist. Ja. Macht es das besser oder schlechter? Also es sieht immer grün aus, das muss man sagen.
3: Genau, man kann ihn gut bespielen, aber es ist bei der Hitze auf jeden Fall ein Thema, dass sich der Kunstrasen noch mal deutlich mehr aufheizt. Wenn wir eine Lufttemperatur von 35 Grad haben, ist es dort bis zu 55 Grad heiß, also es verstärkt die Situation der Hitze auf jeden Fall. Und in der Regel ist es im Breitensport auch nicht so, dass das Abflusssystem gegeben ist. Im Spitzensport, Leistungssport gibt es da Greenkeeper, die sich extra darum kümmern, dass dann mit Regulen und Drainagen das Wasser gut abfließen kann. Aber im Breitensport ist es häufig so, dass das Wasser dann stehen bleibt und nicht abfließen kann.
0: Das heißt, dann ist er auch unbespielbar, faktisch. Und wir müssen auf der einen Seite mehr mit Hitze und Dürre rechnen, auf der anderen Seite mit Starkregenereignissen. Glauben Sie, dass man wirklich viele Sportstätten auch in Hessen da anfassen muss, weil das so nicht mehr geht?
3: Ja, ich glaube, man hat es auch eben auf dem Bild gesehen. Es ist einfach eine extrem große Fläche. Ob es jetzt auch nur der Sportplatz selber ist, aber auch die Bereiche, wo die Zuschauer sich aufhalten, wie die Vereinsheime auch gebaut sind.
0: Und es ist ja eigentlich eine schöne Anlage. Man würde sagen, Mensch, das ist doch toll.
3: Genau, es ist eine super Anlage. Genau, man sieht sie wieder. Es ist aber auch wirklich sehr versiegelt und verschlossen. Es ist zwar außenrum begrünt, aber in der Nähe dann weniger. Der Zuschauerbereich ist auch in der Regel überhaupt nicht oder nur zum gewissen Teil überdacht und bietet auch kaum Schutz. Und die Vereinsheime haben in der Regel große Fensterfronten, um das Spielgeschehen zu verfolgen. Vielleicht noch bodennahe Fenster und Türen, dass auch bei Starkregen dann schnell Wasser reinlaufen
0: kann. Okay, jetzt haben wir viele Probleme gesprochen. Vielleicht noch mal ganz kurz, was gibt es denn an Lösungen? Weil man kann ja kein Dach drüber ziehen. Also das will man ja nicht.
3: Genau, nee, also ein Dach drüber ziehen nicht, aber die Bereiche draußen drumherum zu entsiegeln, um dort Möglichkeiten zu schaffen, dass das Wasser abfließen kann und versickern kann, aber auch zu begrünen, um natürlich dann auch das Mikroklima zu verbessern und auch zu kühlen. Denn es hat auch die kühlende Wirkung, zum Beispiel eine Fassadenbegrünung, kann innere Temperatur über 10 Grad abkühlen.
0: Mehr Bäume im Umfeld.
3: Auf jeden Fall, ja.
0: Das sind ja Vereine, da gibt es, glaube ich, auch engagierte Menschen, die da Lust drauf haben, das zu machen. Das kann man, glaube ich, allen mitgeben, weil das wird uns vermehrt treffen. Dankeschön an dieser Stelle, Frau Dekow. Schönen Abend Ihnen. Danke. Und wir schauen jetzt auf das Wetter der nächsten Stunden. Und wir haben den einen Wolkenarm, der jetzt noch im Süden Deutschlands hängt. Der zieht raus. Morgen dann zum Abend kommt von Nordwesten ein neuer. Bleibt uns aber erstmal ein Stück weit verschont. Wenn Sie gerne mehr Wasser möchten, dann muss ich sagen, leider. Die Höchsttemperaturen sind nicht mehr im hochsommerlichen Bereich. Heute hatten wir hier im Südosten noch 28 Grad, das kriegen wir nicht mehr hin. Es ist eine kältere Luft jetzt nach den Schauern eingeflossen. Und in dieser kälteren Luft geht es relativ ruhig in den Abend hinein und in die Nacht hinein. Sie sehen es, Wechselspiel aus Wolken und klarem Himmel. Und auch morgen haben wir ganz ordentlich Sonnenschein. Im Süden etwas mehr als im Norden. Da zieht es dann gerade zum Abend hin doch etwas zu. Aber es bleibt weitgehend trocken. Das Ganze bei Frühwerten meistens so zwischen 8 und 10 Grad. Aber Sie sehen es, da kann auch mal eine 7 zum Beispiel in der Rhön dabei sein. Die Nachmittagstemperaturen nicht sommerlich, denn da bräuchten wir 25. Wir kommen aber nur auf herbstgemäße 17 bis 21 Grad im Norden und ein bisschen mehr ist es im Süden Hessens. Aber das ist ein Temperaturniveau, das für die meisten Menschen sehr angenehm ist. Das heißt, Wetterfühlige haben morgen nichts zu klagen, außer sie werden vom Kaktus gepiekst. Aber da tut sich nichts. Auch bei den Pollen fliegt kaum was, Gräser und Ambrosia kaum ein Thema. Die weiteren Aussichten, Freitag einzelne Schauer, der Samstag ist erstmal über lange Strecken trocken, dann zieht zum Abend hin von Norden was herein, der Sonntag insgesamt wechselhafter, Temperaturniveau bewegt sich kaum. Schönen Abend, tschüss.

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3: Und da sind wir im Main-Tower am Mittwochabend und das haben wir heute für Sie. Heiratsantrag wie im Märchen mit Ritterrüstung statt im Anzug. Wettlauf gegen die Zeit. Eine Maschine landet nachts in Frankfurt für eine lebenswichtige Mission. Und wohnen auf 7 Etagen. Warum diese Familie freiwillig so viele Treppen steigt. Sie haben die Meldung bestimmt mittlerweile auch schon mitbekommen. In Frankfurt, da gibt es 2 neue Malaria-Fälle. Wir haben gestern schon kurz darüber berichtet. Es geht dabei um die sogenannte Flughafen-Malaria. Die heißt so, weil die Betroffenen in der Nähe vom Flughafen leben, aber selbst gar nicht geflogen sind und auch nicht am Flughafen arbeiten. Jetzt gibt es natürlich ganz viele Fragen um das Thema. Von wie hoch ist die Gefahr, sich anzustecken, bis woran erkenne ich Malaria überhaupt? Wir haben für Sie die wichtigsten Antworten zusammengefasst.
4: Die Anopheles-Mücke. Sie überträgt Malaria. Die 2 jetzt bekannt gewordenen Fälle in Frankfurt-Schwanheim, sie beschäftigen die Menschen hier im Ort.
5: Mir macht es persönlich sehr große Sorge. Der ganze Familie macht es eigentlich große Sorge. Also wir haben alle Panik in Schwanheim zurzeit. Und ich denke mir, wir werden alle auf uns selber aufpassen müssen.
6: Habe ich mir auch ein bisschen Recherche gemacht über Internet. Was kann sein, diese Malaria-Krankheit, wenn der kommt, was für eine Schmerzen oder
7: Symptome,
6: was das wird, habe ich mir auch Gedanken ein bisschen informieren lassen.
8: Also ich habe keine Angst vor Ansteckungen, auch für meine Kinder nicht. Also es wird über Blut übertragen, sonst nicht über Kontakt. Also mache ich mir keinen Kopf.
9: Also ich habe es mitbekommen, ja, dass es jetzt auch hier in Schwanheim ist, aber ich versuche mir jetzt nicht so viele Sorgen deswegen zu machen.
10: Ja, ich habe ein bisschen Angst. Und gestern Abend rief meine Tochter mich an und hat gesagt, man muss aufpassen, weil es sind schon Leute schon gestorben, 2 Stück schon. Und mein Mann arbeitet im Flughafen und man meint, Papa, pass bitte auf, weil es ist dann, wenn was schlecht geht, also gleich bitte zum Arzt gehen.
4: Gestern werden die neuen Malaria-Infektionen öffentlich bekannt. Das Gesundheitsamt klärt in einer Pressekonferenz auf und hat bereits erste Schritte unternommen.
11: Wir müssen jetzt natürlich überlegen, welche weiteren Maßnahmen wir noch auf den Weg bringen werden. Wir haben heute schon die Ärztin, niedergelassenen Ärztin, im direkten Umfeld in Schwanheim informiert. Wir haben Kolleginnen aus dem Gesundheitsamt, haben die angerufen, abtelefoniert. Die haben sich sehr erfreut gezeigt darüber, dass wir sie kontaktiert haben und darüber informiert haben, dass wenn ein Fall eines unklaren Fiebers, wo man also nicht weiß, woran der Patient hier erkrankt sein könnte, aber auch andere unspezifische Symptome, ja, dass die behandelnden Ärztinnen daran denken mögen, dass vielleicht auch hier eine Malaria im Raum stehen könnte.
4: Malaria ist wie ein Wolf im Schafspelz. Fieberschübe sowie Bauchschmerzen oder Kopfschmerzen sind Symptome, die zunächst auf eine falsche Fährte wie einen grippalen Infekt locken könnten. Ärzte sollten daher gerade bei einer örtlichen Nähe zum Flughafen auch bei solchen Symptomen Malaria auf dem Schirm haben.
11: Die Diagnose ist ganz einfach. Das kann man mit einem Schnelltest machen. Ja, das ist mit einem einfachen Blutstropfen schnell zu diagnostizieren. Und die Labore in Deutschland sind alle dazu in der Lage, über den sogenannten dicken Tropfen, das ist eine mikroskopische Untersuchung von dem Blut, dann kann man in den roten Blutkörperchen nachweisen, ob da der Erreger, die sogenannten Plasmodien, drin enthalten sind. Ja?
4: Erst im Juli erkranken 6 Flughafenbeschäftigte an Malaria, 2 von ihnen sterben. Eingeschleppte Anopheles-Mücken, die mit dem Erreger infiziert sind, sind offenbar der Auslöser. Auch die 2 Menschen in Schwanheim sollen durch eingeschleppte Mücken mit der sogenannten Flughafenmalaria infiziert worden sein, obwohl sie weder am Frankfurter Flughafen arbeiten noch von einer Reise zurückgekommen sind.
11: Die Anopheles-Mücke, die fliegt zum Teil über mehrere Kilometer. Die ist also nicht nur 10 oder 100 Meter oder dazu in der Lage, 10 oder 100 Meter zu fliegen. Die fliegt 5 bis zu 10 Kilometer. Also insofern ist der Radius weit. Das passiert aber ganz selten, dass die viel fliegen. Also wenn die herkommen, Sie müssen sich vorstellen, wie es Ihnen geht nach einer langen Reise aus einem tropischen Land, ja, dann sind sie erschöpft. Und auch so eine Mücke, die lebt normalerweise nicht sehr lange und fliegt nicht sehr weit.
4: Schwanheim liegt ungefähr 7 Kilometer Luftlinie vom Flughafen entfernt, also durchaus erreichbar für die Anopheles-Mücke. Grundsätzlich wird Malaria durch weibliche Exemplare übertragen, die infiziert sind. Eine Übertragung von Mücke zu Mücke ist nicht möglich, eine Ansteckung von Mensch zu Mensch nur über Blut.
11: Die Malaria heutzutage in Deutschland ist eine Erkrankung, wenn sie ausreichend früh genug erkannt wird, kann die mit modernen Medikamenten sehr, sehr gut behandelt werden. Es muss eigentlich niemand an der Erkrankung sterben.
4: Das Gesundheitsamt hat jetzt Mückenfallen am Flughafen aufgestellt. Die darin gefangenen Moskitos werden in einem Tropeninstitut untersucht, um Herkunft und Art zu bestimmen. Grund zur Panik gibt es erst einmal nicht, aber Vorsicht und im Zweifel ein Arztbesuch sind trotzdem empfehlenswert.
3: Ja, und den Betroffenen wünschen wir natürlich, dass es ihnen bald besser geht. Krankheiten, die können das ganze Leben ja ganz schön auf den Kopf stellen. Vor allem dann, wenn sie besonders schwer verlaufen und eine Organspende die einzige Hoffnung ist. Wenn dann ein passendes Organ erstmal gefunden ist, dann muss ja alles super schnell gehen. Damit Organe und Ärzteteams so schnell wie möglich an ihr Ziel ankommen, da wird auch am Frankfurter Flughafen alles in Bewegung gesetzt. Wir durften eins dieser Teams am Airport begleiten.
12: Deutschlands größter Flughafen kurz vor Mitternacht.
13: Aperty, Roger.
12: Ab jetzt gilt das Nachtflugverbot. Bis 5 Uhr. Der Tower ist täglich rund um die Uhr besetzt. Vor allem für Notfälle. Der erste kommt schon um 0.45 Uhr.
13: Haben wir 07 Center, clear to land.
12: Trotz Nachtflugverbots, der Pilot darf landen.
13: Wir haben sozusagen für solche Flüge, die einen Status haben, also das ist unter anderem Hospitalflug in dem Fall oder auch State-Flüge, auch wenn der Bundeskanzler fliegt oder so, dann haben die natürlich eine Ausnahmegenehmigung. Das heißt, die dürfen immer landen, zu jeder Uhrzeit. Da gilt für die kein Nachtflugverbot.
12: Die Maschine kommt aus Hannover. An Bord Ärzte von einem Transplantationszentrum. Haltepunkt? Der Parkplatz für Geschäftsflieger und Privatjets im Westen.
13: Ja, der Charlie Golf Continue war Yankee 5, Yankee 7, follow me, is waiting for you. Gute Nacht.
12: Ein kleiner Flughafen im Flughafen, der Tag und Nacht besetzt ist. Für Staats- und Regierungschefs, für Ambulanz- und Organtransporte. Die Fahrerin im Shuttlebus bringt das Team zum Flughafenausgang. Alle stehen bereit, um ein Menschenleben zu retten. Der Auftrag der Ärzte? Einem Organspender, der an einem Hirntod gestorben ist, die Lunge entnehmen und nach Hannover bringen. In dieser Box. Er fährt das Team zur Klinik.
14: Hallo, guten Tag.
12: Und später wieder zurück. Dann hoffentlich mit einer Lunge im Gepäck. Im Durchschnitt ist jede fünfte Organentnahme nicht erfolgreich. Grund? Die Qualität des Organs ist nicht ausreichend. Im schlimmsten Fall ist dieser Einsatz umsonst und der Patient in Norddeutschland muss weiter warten und hoffen.
14: Wir fahren dann erstmal normal los.
15: Bin ich mit dem Koordinator verbunden? Wunderbar. Wir sind jetzt gerade gelandet. Wir brauchen ungefähr ohne Blaulicht so 30 Minuten bis zum Krankenhaus.
12: Am Telefon der Koordinator der Deutschen Stiftung Organtransplantation. Er managt den Transport und wird über jeden Schritt informiert. Die Organentnahme wird schon vorbereitet. Die Spezialistin für die Herz-Lungen-Maschine spricht mit den Kollegen im OP. 1.32 Uhr. Ankunft am Klinikum. Am späten Nachmittag bekam das Team den Auftrag. 16 Stunden sind sie jetzt schon im Dienst und wollen nun eine Lunge entnehmen. Zuerst prüfen sie das Organ. Ist alles in Ordnung, beginnen sie mit der Explantation. Alles, was jetzt hinter diesen Fenstern passiert, ist juristisch und medizinisch streng geregelt. Grundvoraussetzung einer Organspende in Deutschland ist der Hirntod des Spenders. Zum Beispiel infolge einer schweren Kopfverletzung, eines Unfalls, einer Blutung, eines Schlaganfalls oder durch Sauerstoffmangel. Der Hirntod muss von zwei Fachärzten unabhängig voneinander bestätigt werden, wovon einer Spezialist für Hirnerkrankungen sein muss. Das Lungenteam aus Hannover darf anfangen. Danach operieren die Experten für die Nieren- und Leberentnahme. 4 Uhr morgens. Chirurg Lukman Amanov scheint zufrieden.
16: Alles gut geklappt, Organe gut. Wir haben alles endgültig akzeptiert und Empfänger wird schon eingeleitet.
12: Die Box mit der Lunge. In maximal 6 Stunden muss die Lunge implantiert sein. Nur so lange hält die Konservierung, schafft es die Lunge ohne Durchblutung. Bei dem Transport darf jetzt nichts schiefgehen, sagt Einsatzsanitäter Christoph Hanten und drückt aufs Gaspedal.
17: Unser Flughafen ist vorinformiert, die Piloten sind informiert, die starten die Maschine. Die Flugsicherung ist vorinformiert, dass wir möglichst reibungslose Abläufe vorfinden können.
12: Über den Verstorbenen haben sie nichts erfahren. Nur so viel. Seine Angehörigen haben im schlimmsten Moment an andere gedacht und die Organspende erlaubt.
18: Ja, aber am Ende hat es sich gelohnt. Wir freuen uns, dass schon schöne Organe wird jemand schon kriegen und darauf weiterhin ein gesundes Leben weiterführen kann. Das lohnt sich.
12: Jährlich warten in Deutschland 8.000 Patienten auf ein Organ. Aber nur 3.000 werden hierzulande jedes Jahr gespendet. Das Team muss noch durch die Sicherheitskontrolle.
19: Danke.
12: Die Transportbox dagegen nicht. Die Röntgenstrahlen könnten eventuell Gewebe und Zellen der Lunge schädigen. Jedes Risiko wird ausgeschlossen. Team und Piloten werden zum Flieger gefahren. Der steht 2 Kilometer entfernt. Krankenhäuser melden Spender an die Deutsche Stiftung Organtransplantation. Sie sendet die Daten an Eurotransplant, ein Verbund von 8 europäischen Staaten. Hier sind die Empfänger nach Dringlichkeit gelistet. Ist einer bestimmt worden, wird das Transplantationszentrum informiert, das auch den Organempfänger behandelt.
20: Jo, ciao. Tschüss.
12: Erst dann macht sich das Team auf den Weg. Sie holen das Organ und bringen es zum Empfänger. So wie jetzt. 4.45 Uhr. Die Piloten müssen nicht auf den festgelegten Luftstraßen fliegen. Die Flugsicherung hat den direkten Weg zum Zielflughafen genehmigt. In 35 Minuten werden sie landen.
21: Der Eltern Papa Charlie Golf, Wind 190 degrees 2 knots, cleared for takeoff.
3: Ja, und wenn Sie jetzt wissen wollen, wie der Organtransport am Flughafen weitergeht, dann schalten Sie doch heute Abend um 21 Uhr hier ins HR Fernsehen. Hier läuft dann die ganze Folge mittendrin Flughafen Frankfurt oder eben schon jetzt online in der Mediathek. Der Heiratsantrag, der soll ja etwas ganz Besonderes sein. Wir haben hier auch bei MainTower schon oft gezeigt, wie kreativ die Hessen dabei sind. Da hatten wir zum Beispiel den Antrag auf einem Boot auf dem Main oder vor kurzem erst ja ein ganzes Maislabyrinth, in dem die Botschaft "Willst du mich heiraten?" gesteckt hat. Toni Hoche aus Nordhessen, der wollte für seine Michelle auch etwas sehr Romantisches sich einfallen lassen. Er ist dafür auch nicht nur auf die Knie gegangen, sondern auch gleich ins Ritterkostüm geschlüpft.
22: Es war einmal ein stolzer Ritter im nordhessischen Witzenhausen. Sein Herz gehörte einer holden Dame, die den Namen Michelle trug. Mit ihr wollte er glücklich sein bis ans Ende seiner Tage. Und so nahm er all seinen Mut zusammen, trat vor seine Liebste und stellte die eine große Frage.
23: Willst du mich heiraten?
24: Ja. Ja.
22: Auch wenn dieser Heiratsantrag für uns von MainTower nachgestellt ist, zu Tränen gerührt ist Michelle Markert auch dieses Mal.
24: Auf jeden Fall. Also bin immer noch der Meinung, dass er der Richtige ist und dass er so richtig war, wie es gekommen ist.
25: Ein Wahnsinnsgefühl. Glücklich. Aber ich bin von nichts anderem ausgegangen.
22: Vor knapp 2 Wochen stellt Toni Hoche seiner Freundin die Frage zum ersten Mal. Auch da im Ritterkostüm.
25: Da ich ja im Erlebnispark Ziegenhagen der Ritter Hagen bin, Kinder zum Strahlen bringe. Weil wenn dann der echte Ritter um die Ecke kommt und die machen dann Fotos, dann habe ich mir gedacht, könnte ich ja die Gelegenheit nutzen und meine Rüstung anziehen am Märchentag mit meiner Prinzessin und ihr dort einen Antrag machen. Mal was anderes. Wie normal.
22: Im Erlebnispark Ziegenhagen in Witzenhausen vom Freund im Ritterkostüm einen Antrag bekommen. Für Hobbyprinzessin Michelle geht ein Traum in Erfüllung.
24: Also ich finde das total toll, weil wir uns auch genauso kennengelernt haben, kennen und lieben gelernt. Und das war ja auch eigentlich mein Wunsch mal irgendwann, dass er in Rüstung mich fragt, ob ich seine Frau werden will. Ja, und das hat er dann auch gemacht, obwohl er vorher gesagt hat, das geht auf keinen Fall, weil er kann in der Rüstung gar nicht sitzen und weder knien genauso wenig, genau. Und deswegen war das eigentlich durch das Thema. Aber umso mehr, also umso größer war die Überraschung, dass er es dann doch gemacht hat.
22: Beide sind bereits verheiratet gewesen, wissen also, worauf sie sich einlassen. Auch wenn sie sich erst vor 4 Monaten im Freizeitpark kennengelernt haben.
25: Liebe auf den ersten Blick, sie musste es sein. Ich habe sie versucht, abends noch zu kontaktieren über Facebook, über andere, über Freunde von ihr. Das war dann leider nicht möglich. Und dann hat es nicht lange gedauert, dass ich plötzlich eine Nachricht bei Facebook bekommen habe. Passt einfach alles. Und warum lange warten? Im Mittelalter hat man auch nicht lange gewartet.
22: Für ihre Zukunft haben Prinzessin Michelle und Ritter Toni bereits große Pläne.
25: Ein Drachen wäre nicht schlecht. Ja. Jetzt sind wir erstmal auf der Suche nach einem neuen Zuhause. Und dann schauen wir mal, was kommt. Also irgendwann heiraten, vielleicht so nächstes Jahr, übernächstes Jahr. Hauptsache miteinander alt werden.
24: Genau. Das ist das. Der größte Wunsch.
22: Märchenhaft, auf das man sich im nordhessischen Witzenhausen noch in 100 Jahren erzählt. Und wenn sie nicht gestorben sind, dann knutschen sie noch heute.
3: Verliebt, verlobt, verheiratet. Ja, und dann ist der nächste Schritt ja meistens das Eigenheim. So ein schönes Haus auf dem Land oder eine Wohnung in der Stadt. Oder vielleicht haben Sie ja auch eine ganz andere Vorstellung von dem perfekten Zuhause. Aber was würden Sie denn sagen, wenn jemand erzählt, also wir wohnen in einem Schlachthofturm? Also ich hätte jedenfalls ungefähr 1000 Fragen dazu. Und genau die beantworten wir Ihnen jetzt in unserer Serie Wohnen mal anders. Es geht nach oben zu Fatima und Holger Gerwin und ihrem ja, ganz besonderen Wohnturm in Gießen.
0: Herzlich willkommen in unserem Türmchen.
1: Dann zeigen wir euch mal unsere 7 Stockwerke.
2: Der Schlachthofturm in Gießen. Ein echter Wohntraum. 200 Quadratmeter verteilt auf 7 Stockwerke. In fast 30 Metern Höhe hat Fatima Gerwin den schönsten Blick über die Stadt. Das ist der absolute Lieblingsplatz für die Frühaufsteherin der Familie.
0: Dann schaue ich mir den Sonnenaufgang an mit einer Tasse Kaffee. Mit einem Buch oder meistens brauche ich gar kein Buch, sondern sitze einfach nur hier und schaue mir das leise und schlafende Gießen noch an, was so langsam in Bewegung kommt. Und ich bekomme das von hier oben einfach ganz wunderschön mit.
2: 32 Jahre lang sind Holger und Fatima Gerwin bereits ein Paar und haben 2 erwachsene Töchter. Doch vor 9 Jahren haben sie sich dann neu verliebt. In diesen Turm am alten Schlachthof. Und in all seine Besonderheiten. Und mit mittlerweile jeder Menge Treppenstufen.
0: Es gab eigentlich gar keine Treppen, nur so provisorische. Man musste wirklich manchmal 2, 3 Stufen übergehen, um hochzukommen. Und als wir dann oben an die Spitze gekommen sind, waren so viele Tauben drin. Es war so viel Taubendreck drin. Es war eigentlich wirklich widerlich. Aber man konnte mit Fantasie konnte man eigentlich schon sehen, wie schön das ist.
2: Vom obersten Stockwerk mit Küche geht's über das Treppenhaus ins darunterliegende Wohnzimmer. Wer denkt, dass alte Gemäuer altmodisch sind, der liegt falsch. Die Familie hat viel Liebe investiert und das Turminnere mit einer Mischung aus Moderne und Klassik eingerichtet. Aber trotzdem gemütlich. Eine echte Herausforderung war die Aufteilung der einzelnen Stockwerke.
5: Jedes Stockwerk hat ja auch eine andere Funktion. Damit hat es auch einen anderen Style bekommen. Und trotzdem musste ja alles irgendwie zusammengefasst funktionieren und die gleiche Sprache sprechen.
0: Ich war noch etwas zurückhaltender. Ich konnte es mir noch nicht so richtig vorstellen, so Etage für Etage zu wohnen. Das ist ja ein ganz anderes Wohnen, als man geht von einem Raum in den anderen Raum, sondern man geht ja hier entweder vom Von draußen, von den Treppen, geht man in einen Raum rein oder vom Fahrstuhl. Und wenn man in den anderen Raum will, muss man Treppen hoch oder Treppen runter gehen.
2: Neben den Treppen gibt es zusätzlich einen Fahrstuhl, der insgesamt 6 der Stockwerke miteinander verbindet. Das Schlafzimmer des Paares ist durch eine Extratreppe mit einer kleinen Zwischenebene verbunden, wo Ankleidezimmer und das Bad untergebracht sind. Und auch hier waren Holger und Fatima experimentierfreudig. Sie wollten eine Dusche mit Aussicht. Was während des Umbaus bei den Handwerkern für viel Verwirrung gesorgt hat.
0: Dieser Ausschnitt war weg, der vorher da war. Und dann habe ich die Handwerker gefragt, wo ist denn der Ausschnitt hin? Ihr habt den ja zugemacht. Und dann guckte er mich an und sagte, nee, den hat er nicht zugemacht. Dann habe ich gesagt, doch, doch, der war doch vor einer Stunde noch da. Ja, also er hat sich gedacht, das war total hässlich. Und was wir denn da überhaupt mit diesem Ausschnitt wollen, da kann man doch jetzt kein Glas hinmachen. Man kann doch nicht irgendwie eine Dusche mit einer Glaswand dahin machen. Und jeder kann von der Treppe hochschauen und reinschauen. Also nee, also da hat er gedacht, das macht er mal selbstständig zu, weil das kann ja nicht richtig sein.
2: Fast 3 Jahre lang wurde geplant, renoviert und viel Herzblut in das Türmchen gesteckt, in dem früher die Schlachthofverwaltung untergebracht war. Wenn wie jetzt eine der beiden Töchter zu Besuch ist, fühlen auch die sich pudelwohl.
6: Das ist auf jeden Fall schon besonders. Also ich habe einige Freundinnen auch, die sich voll für Architektur und Design und so interessieren. Und für die ist es immer sehr special, hier lang zu laufen mit mir oder so eine kleine Führung zu kriegen. Ja, also es ist schon auf jeden Fall besonders.
2: Und hier wird es richtig verrückt. Auf der 4. Etage ist das Privatkino mit Lounge-Atmosphäre und 6,80 Meter hoher Decke. Perfekt für Familienabende inklusive frischem Popcorn. Sound und Akustik sind dem Unternehmer, der als Projektentwickler arbeitet, extrem wichtig. Und natürlich absolute Dunkelheit fürs echte Kinoerlebnis.
7: Ich arbeite gerne schneller, damit ich dann einfach mehr von meinem schönen Kinogenuss habe, nicht nur Kino, also Filme, sondern natürlich auch Serien, natürlich auch Dokumentationen, YouTube und so weiter. Ich teile das zum Glück mit meiner Frau, die auch eine ganz, ganz große Kinogängerin ist. Wir haben uns sogar so kennengelernt, um ehrlich zu sein.
2: Wohnen mal anders. Im Schlachthofturm in Gießen. Ganz liebevoll renoviert und gestaltet. So hat sich Familie Gerwin ein echtes Denkmal gesetzt.
3: Ja, und eigentlich ist der Thomas ja auch ganz gerne hoch oben auf dem HR-Dach. Heute, da hast du aber ein bisschen mehr Boden unter den Füßen und ja, grün um die Nase. Ist es denn noch nass bei dir?
8: Nein, also wir sind hier ja im Rhein-Main-Gebiet und da ist es relativ ruhig. Wir haben heute Nachmittag jetzt schon auch wieder den ein oder anderen Schauer erlebt. Allzu viele sind es nicht, aber wenn wir uns mal die nächsten 24 Stunden angucken, dann stellen wir fest, so ein paar Schauer sind in Nordhessen doch noch möglich. Das gibt sich aber dann. Dann haben wir den sogenannten Zwischenhocheinfluss und das bedeutet, es bleibt morgen doch weitgehend trocken. Allerdings im Süden eher sonnig, ansonsten muss die Sonne schon ziemlich kämpfen, um zwischen den Wolken durchzukommen. Da ist es eher mal grau, aber alles in allem ruhig und heute Nacht ganz schön kühl. Teilweise kühlt es bis auf 7 Grad ab. Morgen dann auch nicht mehr so hochsommerlig warm, zwischen 17 und 23 Grad. Das ist so das höchste der Gefühle, das wir hinbekommen.
3: Der Herbst, der kommt. Was macht ihr denn heute bei aller Wetter?
8: Wir reden über etwas, da kommt man ja erstmal nicht drauf. Wir reden häufig über Klimawandel und nach diesem Sommer der Hitze, da können wir darüber reden, dass man dann vielleicht gar nicht mehr so Sport machen kann, aber nicht, weil das mir auf die Pumpe geht, sondern weil der Sportplatz es nicht mehr schafft. Wenn man sich die Sportplätze in der Dürre und Hitze anguckt, da kann man ja nicht mal Fußball drauf spielen, das ist eine Katastrophe. Selbst wenn das ein Kunstbelag ist, der ist in der Hitze teilweise körnig geworden und kaputt gegangen. Wie muss man denn Sportstätten bitteschön in Zukunft bauen, damit wir also wissen, da können wir noch weiter Sport treiben. Das kläre ich gleich. Ich habe einen Gast im Studio und das wird für mich ganz spannend.
3: Ja, da fallen mir auch gleich ein paar im Odenwald ein. Danke, Thomas. Ihnen zu Hause wünsche ich jetzt noch einen schönen Feierabend. Ich freue mich, wenn wir uns morgen wiedersehen hier bei Main Tower. Bis dahin, ciao.
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13: Hallo und willkommen zur Hessenschau. Schön, dass Sie dabei sind. Was können wir uns noch leisten? Wo muss gespart werden? Und wo sollte investiert werden? Darum ging es heute im Landtag. Hessens Finanzminister Alexander Lorz hat heute den Haushaltsentwurf für das kommende Jahr vorgestellt. Wir werden gleich mit ihm darüber sprechen und schauen erstmal, was er vorhat und wie die Opposition seine Pläne aufgenommen hat.
14: Vor uns hat sich ein großer Berg aufgetürmt. Wir haben uns jetzt daran gemacht, diesen Berg zu bewältigen. Wir haben schon in den letzten beiden Jahren mit den Haushalten sind wir schon da etwas hochgekraxelt.
15: Finanzminister Lorz im Bergsteigermodus. Vor ihm der Haushaltsberg für das kommende Jahr. Der sieht Einnahmen von rund 39 Milliarden Euro vor, etwas mehr als im Jahr zuvor. Aber auch Ausgaben von fast 42 Milliarden Euro. Deshalb will das Land 1,7 Milliarden Euro neue Schulden aufnehmen. Der Rest wird aus Rücklagen finanziert.
14: Die Lage ist schwierig. Wir haben weiterhin eine anhaltende Wachstumsschwäche in ganz Deutschland. Das schränkt unsere Spielräume auch weiterhin massiv ein.
15: Wofür ist noch Geld da? Investieren will die schwarz-rote Landesregierung vor allem in den Bereichen Wirtschaft und Infrastruktur, innere Sicherheit und Bildung. Die Kosten für Personal und Finanzhilfen verschlingen rund zwei Drittel der Ausgaben. Unter Finanzhilfen fallen auch Gelder für den ÖPNV oder Hochschulen. In der Landesverwaltung plant Lorz mit rund 162.000 Stellen. Rund 50 sollen abgebaut werden, für die Grünen viel zu wenig.
16: Aus unserer Sicht ist es ein Treppenwitz, sich jetzt damit zu brüsten, dass ein wenig Stellen gestrichen werden, während ja seit Beginn der Legislaturperiode über 200 Stellen neu geschaffen worden sind für vier zusätzliche Staatssekretäre, für zwei neue Ministerien. Da hilft es auch nichts, dass jetzt ein paar wenige Stellen erstmals wieder gestrichen werden.
15: Die AfD findet, die Landesregierung sollte sich mehr Mühe geben zu sparen, zum Beispiel bei Klimaschutz und Klimaanpassung.
27: Wenn man sich anschaut, dass wir jetzt knapp 1,5 Milliarden für Zinsen alleine bezahlen und dies weiter steigt bis 2030, sollen es glaube ich 6% der Steuereinnahmen sein, dann kann man nicht sagen, dass das generationengerecht ist oder auch, dass wir auch nur annähernd auf dem richtigen Weg sind.
15: Ende September will Lorz den Haushalt für das nächste Jahr in den Landtag einbringen. Die Aussichten auf die kommenden Haushalte sind nicht besser. Die nächste Bergetappe steht dem Finanzminister noch bevor.
13: Und wir sprechen mit Finanzminister Alexander Lorz jetzt über den Haushaltsentwurf. Herr Lorz, die größten Posten im Haushalt sind das Personal, die Lehrer, Polizisten. Klar, da wird wohl kaum jemand dran sparen wollen. Aber auch die Verwaltung. Da haben Sie gerade mal 50 Stellen weniger eingeplant. Da müsste doch eigentlich mehr drin sein in Zeiten von Computern und KI, oder?
28: Ja, aber das ist ein langwieriger Prozess und Sie dürfen nicht vergessen, die 50 Stellen, das ist der Saldo. Da stecken ja aber beispielsweise jede Menge zusätzlicher Lehrkräfte auf der anderen Seite drin, die wir alleine schon brauchen, um die zusätzlichen Schülerzahlen abzufangen. Also insofern ist, dass wir insgesamt trotzdem mit sogar geringfügig weniger Stellen rauskommen, ist schon ein Zeichen dafür, dass unsere Konsolidierungsanstrengungen erste Früchte tragen.
13: Sie planen mehr Schulden, aber es soll ja auch gespart werden. Da stellt sich die Frage, warum leisten Sie sich immer noch das Hessengeld, bei dem Familien gefördert werden, die sich sowieso schon Wohneigentum überhaupt mal leisten können?
28: Naja, diese Prämisse würde ich mal ernsthaft in Frage stellen. Wir wollen ja gerade Familien über die Schwelle helfen, um sich Wohneigentum leisten zu können. Wir haben nun mal in Hessen eine relativ hohe Grunderwerbsteuer, wie in den meisten anderen Bundesländern auch. Ich würde die auch gerne, oder ich hätte die gerne niedriger, aber das können wir uns im Moment schlicht und ergreifend nicht leisten. Und insofern ist es gut, ein Förderprogramm zu haben, das eben gerade die Ersterwerber adressiert, also nicht die Professionellen, nicht diejenigen, die schon irgendwelche Immobilien haben, sondern diejenigen, die wirklich zum ersten und vielleicht einzigen Mal in ihrem Leben Wohneigentum erwerben können.
13: Großer Posten im Haushalt ist auch der kommunale Finanzausgleich. Jetzt beklagen die Kommunen, dass sie zu wenig Geld bekommen. Ist es tatsächlich so aus Ihrer Sicht oder haushalten die Kommunen nicht gut?
28: Nein, die Kommunen sind objektiv in einer sehr schwierigen finanziellen Lage. Das ist allerdings kein Einnahmeproblem oder auch nicht das Problem, dass sie zu wenig vom Land bekämen. Das sagen ihnen die kommunalen Mandatsträger auch alle. Das Problem liegt auf der Ausgabenseite. Das Problem liegt in dynamisch steigenden, geradezu explodierenden Ausgaben, die zum großen Teil für Pflichtaufgaben, die vom Bund gesetzlich vorgeschrieben worden sind, herrühren. Und da müssen wir auch den Hebel ansetzen, wenn wir die Kommunen auf Dauer wieder entlasten wollen.
13: Jetzt sind die Zinsen schon deutlich gestiegen, 15% mehr. Haben Sie Sorge, wenn Sie in die Zukunft blicken, dass diese Zinslast immer problematischer werden könnte für den Haushalt?
28: Die steigende Zinslast schränkt die finanziellen Handlungsspielräume der Zukunft ein. Und das ist eines der wesentlichen Argumente dafür, dass man mit Schulden sehr vorsichtig sein sollte. Und es tut mir auch immer weh, wenn ich wie im Moment tatsächlich hoch in die Kreditaufnahme gehen muss, weil der Haushalt sich anders gerade nicht schließen lässt. Aber das ist kein Weg, der in die Zukunft führt. Das müssen wir wissen. Da müssen wir wieder runterkommen davon. Und zwar genau aus diesem Grund, um uns die Handlungsspielräume für die Zukunft nicht zu beschneiden.
13: Kann es denn sein, dass, dass der nächste Haushalt noch viel problematischer wird, dass Sie da noch viel mehr sparen müssen?
28: Also der nächste Haushalt wird auf jeden Fall auch problematisch, denn selbst wenn jetzt eine wirtschaftliche Belebung einsetzen sollte, was wir hoffen, wofür es erste leichte Anzeichen gibt, das wäre gut, aber selbst dann wird eine große Lücke bleiben. Also wir dürfen in unseren Konsolidierungsanstrengungen nicht nachlassen.
13: Es gibt viele liberale Ökonomen, die sagen, der Staat soll jetzt nicht subventionieren und fördern und dafür Geld ausgeben und die Konjunktur ankurbeln, sondern er soll Bedingungen schaffen, unter denen die Unternehmer investieren. Könnte Hessen da mehr machen, indem man mehr Verwaltungsvorschriften, Regulatorik abschafft und mehr Investitionsbereitschaft erzeugt?
28: Also zunächst einmal, der Satz ist völlig richtig und deswegen ist ja zum Beispiel unser Kollege im Kabinett Manfred Penz als Entbürokratisierungsminister dabei, jetzt auch gerade ein weiteres großes Bürokratieabbaugesetz vorzulegen. Das ist ein ganz wesentlicher Aspekt bei dieser Sache und parallel dazu durchforsten wir mit unserer Fördermittelkommission im Moment alle Förderprogramme des Landes, um da auch festzustellen, dass wir nur die fortsetzen wollen und können, die auch nachgewiesenermaßen einen positiven Effekt haben und das Wirtschaftswachstum anzukurbeln helfen.
13: Finanzminister Alexander Lorz, vielen herzlichen Dank.
28: Gern geschehen.
13: Das Interview haben wir vor der Sendung aufgezeichnet. Zwei 23 Jahre alte Zwillinge tot. Einem 27-Jährigen musste der Unterschenkel amputiert werden. Verursacht hat den Unfall ein 24-Jähriger im Sommer vergangenen Jahres. Er war mit dem Auto zu schnell und hatte Lachgas konsumiert. Heute hat das Landgericht Frankfurt das Urteil gegen ihn gefällt.
1: Es war ein langer und hochemotionaler letzter Verhandlungstag am Landgericht Frankfurt. Aber jetzt ist erstmal klar, der 24-jährige Angeklagte ist zu 3 Jahren Haftstrafe verurteilt worden. Für die fahrlässige Tötung in 2 Fällen sowie einer schweren Körperverletzung. Das sei viel zu wenig, findet die Familie der getöteten Zwillingsbrüder.
12: Die Familie ist entsetzt darüber, dass in Deutschland 2 Menschenleben so wenig wert sind. Wir empfinden dieses Urteil als weltfremd. Es ist in keinster Weise abschreckend. Im Gegenteil, es ist für jeden potenziellen Raser eine Ermutigung, nochmal draufzudrücken, weil er genau weiß, mir kann als Ersttäter kaum etwas passieren.
1: Der schreckliche Unfall ereignete sich im Juli vergangenen Jahres nachts in Frankfurt. Der heute Verurteilte hatte zuvor Lachgas mit Freunden konsumiert, das zum Tatzeitpunkt laut Gutachter keine Wirkung mehr hatte. Auf der Mainzer Landstraße ist er dann mit überhöhter Geschwindigkeit gefahren. Dort hat er den E-Scooter mit den Zwillingen erfasst. Einer stirbt noch am Unfallort, der zweite später im Krankenhaus. Schwer verletzt wird auch ein weiterer junger Mann auf einem E-Scooter. Doch auch wenn der Fahrer nicht gleich anhielt, von Unfallflucht könne man nicht ausgehen, so die Vorsitzende Richterin heute in ihrer Begründung. Der Fahrer habe laut Zeugenberichten und nach Einschätzung eines Gutachters unter einem schweren Unfallschock gestanden. Im Grunde habe nicht viel mehr als die überhöhte Geschwindigkeit und der Lenkfehler gegen ihn gesprochen, so die Richterin.
0: Das ist ein Fall, wie er als normaler Verkehrsunfall eigentlich hätte auch erstmal gelten können, aber aufgrund der zunächst angenommenen Umstände. Ich sag mal, ein Syrer, der unter Lachgaseinfluss einen Verkehrsunfall in Frankfurt am Main baut, das hat sofort einen ganz anderen Zungenschlag bekommen. Und das Gericht hat uns darin bestätigt, dass die Ermittlungen auch nicht zügig genug geführt worden sind.
1: Die Staatsanwaltschaft wollte eine höhere Haftstrafe erwirken.
5: Die Staatsanwaltschaft hat hier eine Gesamtfreiheitsstrafe von 8 Jahren gefordert, unter anderem auch für den versuchten Mord. Ob 3 Jahre gerecht sind für das, was passiert ist, ist dann zu prüfen und eventuell mit einem Rechtsmittel anzugreifen.
1: Der Täter hat sich mittlerweile mehrfach entschuldigt und betont, dass er kein leichtfertiger Drogentyp sei. Der überlebende junge Mann hat die Entschuldigung akzeptiert. Die Mutter der Zwillinge sagte, sie könne sie nicht annehmen.
13: Und wir sprechen mit unserer Gerichtsreporterin Heike Borufka. Sie ist heute neben anderen Kollegen in Dietzenbach in unserem temporären Studio, wo wir mit Ihnen, unseren Zuschauern, ins Gespräch kommen wollen. Heike, 3 Jahre Haft dafür, dass zwei

0: weitergefahren ist und dann, als er wieder aufgewacht ist aus diesem Schockzustand, eben keine Hilfe geholt hat. Aber nicht, weil er gerast ist und auch nicht, weil er unter Drogen unterwegs war.
1: Welche Rolle hat denn der Lachgaskonsum gespielt?
0: Keine Rolle am Ende. Für die Staatsanwaltschaft hatte der Lachgaskonsum eine große Rolle gespielt. Es ist völlig unstreitig, dass diese jungen Männer an diesem Abend Lachgas konsumiert haben. Aber die Wirkung war weg. Das hat der Sachverständige, der selber auch Versuche gemacht hat, ganz klar erklärt. Das hat auch das Gericht gesagt. Das Lachgas spielte im Zusammenhang mit dem Unfall keine Rolle mehr. Es ist auch im Auto von dem Angeklagten kein Lachgas mehr konsumiert worden.
1: Welche Rolle hat jetzt gespielt, dass er um Entschuldigung gebeten hat, dass er ja offenbar auch Reue gezeigt hat?
0: Wir erleben häufig Angeklagte vor Gericht, die weinen viel. Dieser Angeklagte hat auch geweint. Er hat immer dann geweint, wenn es um die Opfer ging. Er hat nicht geweint, wenn es um ihn selbst ging. Das Gericht hat auch gesagt, ja, wir sehen häufig Angeklagte, die weinen, aber diesem Angeklagten nimmt man Reue ab. Und selbst die Staatsanwaltschaft hat in ihrem Plädoyer gesagt, der hat immer vor sich hingeschaut, immer nach unten geschaut. Er hat sich ja auch häufig versucht zu entschuldigen. Manche haben die Entschuldigung angenommen, andere nicht. Aber auch die Staatsanwaltschaft hat bei ihm Reue erkannt.
1: Der 27-Jährige, dem der Unterschenkel amputiert werden musste, der war ja heute als Zeuge da. Was hat er erzählt?
0: Das war hochemotional. Es war eine schwierige Vernehmung. Die dauerte sehr lange, weil dieses Opfer, muss man ja sagen, dieser beinamputierte Mann, der sichtbar mitgenommen war, immer wieder Pausen brauchte. Das war sehr emotional. Er hat am Ende die Entschuldigung angenommen. Einen Brief, den der Angeklagte geschrieben hat, den wollte er aber auch nicht hören.
1: Vielen Dank, Heike Borufka, für deine Schilderungen von diesem Prozess. Dankeschön. Malaria, diese tückische Erkrankung mit Fieber, die oft chronisch wird, die gibt es nur in den Tropen, haben wir gedacht. Jetzt gab es innerhalb weniger Wochen mehrere Fälle von Malaria am bzw. rund um den Frankfurter Flughafen. Und zwei Flughafenmitarbeiter sind sogar gestorben. Der Leiter des Frankfurter Gesundheitsamts hat ja gestern in der Hessenschau erklärt, es gäbe keinen Grund zur Sorge. Wir wollten das heute noch mal genauer wissen.
2: Frankfurt-Schwanheim, heute Mittag. Die Meinung zu den aktuellen Malariafällen im Umkreis des Flughafens löst bei den Schwanheimern gemischte Gefühle aus.
3: Wir haben alle Panik in Schwanheim zurzeit. Und ich denke mir, wir werden alle auf uns selber aufpassen müssen.
4: Und mein Mann arbeitet im Flughafen. Es ist dann, wenn was schlecht geht, also gleich bitte zum Arzt gehen.
5: Es war eine Überraschung, aber am Ende, bewegt mich nicht jetzt. Also ich habe keine Angst vor Ansteckung.
2: Im Gesundheitsamt in Frankfurt wurde eine Hotline geschaltet, die auch genutzt wird, um sich zu informieren.
6: Tatsächlich auf die Symptome achten. Wir haben die gestern Abend eingerichtet, gegen 19 Uhr kurzfristig, und waren bis in die Nacht erreichbar tatsächlich. Einfach um den Bürgerinnen und Bürgern einen direkten Draht zu ihrer Stadt zu geben. Weil so eine Meldung macht ja durchaus auch Angst oder bereitet Sorgen.
2: In einer sehr kurzfristig anberaumten Pressekonferenz gestern Abend informierte Professor Peter Tinnemann, der Leiter des Gesundheitsamts, über zwei infizierte Patienten und ordnete die Fälle als Flughafenmalaria ein.
7: Hier gehen wir davon aus, die unmittelbare räumliche Nähe von Schwanheim zum Flughafen, auch wenn da ein großes Waldstück dazwischen liegt, dass die Mücke über den Flughafen hergekommen ist und dann die Menschen in Schwanheim angesteckt hat.
2: Auch der Flughafenbetreiber Fraport reagiert auf die aktuellen Malariafälle, sensibilisiert seine Mitarbeiter und hat Schutzmaßnahmen ergriffen. Im Detail eine Analyse der Verdachtsfälle, Mitarbeiterberatung und Ausschlussdiagnostik. Fraport schreibt, bei unklaren Beschwerden von Mitarbeitenden erfolgt eine gezielte medizinische Abklärung, um eine Malaria-Infektion frühzeitig ausschließen zu können. Das Gesundheitsamt hat Mückenfallen am Flughafen aufgestellt. Die darin gefangenen Moskitos werden im Tropeninstitut in Antwerpen genetisch untersucht, um Herkunft und Art zu bestimmen.
7: Die Malaria heutzutage in Deutschland ist eine Erkrankung, wenn sie ausreichend früh genug erkannt wird, kann die mit modernen Medikamenten sehr, sehr gut behandelt werden. Es muss eigentlich niemand an der Erkrankung sterben.
2: Malaria löst typischerweise Fieber aus, aber auch unspezifischere Symptome wie etwa Bauchbeschwerden. Der Informationsbedarf bei den Bürgern ist jedenfalls da.
6: Wir haben aufgeklärt, was mögliche Symptome sein können, dass es wie gesagt ein seltenes Ereignis ist, dass man sich hier infiziert, wenn man nicht im Ausland

0: gerade war oder eine Bluttransfusion bekommen hat. Und das hat oft schon so ein bisschen die erste Angst genommen.
1: Der Radius, in dem die übertragende Anopheles-Mücke überleben kann, beträgt 5 bis 10 Kilometer. Schweinheim liegt innerhalb dieser Region. Die Übertragung kann nur von einer infizierten Mücke ausgehen und sie gibt den Erreger nicht an ihren Nachwuchs weiter und er wird auch nicht von Mensch zu Mensch weitergegeben. Warum ausgerechnet diesen Sommer gehäuft Fälle auftreten, wird noch untersucht.
2: Bei einer großen Geldwäscherazzia sind in Hessen mehr als 60 Wohnungen, Büros und auch Banken durchsucht worden. Die Nachrichten heute Abend mit Marcel Wagner.
3: Ja, allein hier in Hessen geht es um 41 Beschuldigte und 22 Firmen. Ein Netz von Scheinfirmen soll Bargeld aus kriminellen Geschäften gewaschen und Steuern und Sozialversicherungsbeiträge in Höhe von mehr als 60 Millionen Euro hinterzogen haben. Koordiniert worden sind die Maßnahmen unter anderem von den Staatsanwaltschaften Frankfurt und Darmstadt und dem Hauptzollamt in Frankfurt. Bei Bauarbeiten in Wiesbaden-Dotzheim ist eine Gasleitung beschädigt worden. Die Feuerwehr hat zwischenzeitlich gewarnt vor austretendem Gas und Explosionsgefahr. Der Bereich sei bis auf 100 Meter Abstand evakuiert worden. Mittlerweile ist die Warnung aber aufgehoben. Es ist nichts passiert und es ist auch niemand verletzt. Die Thüringer Gemeinde Gerstungen hat über einen Wechsel zu uns nach Hessen nachgedacht, weil sie unzufrieden ist mit der eigenen Landesregierung. Die Überlegungen sind jetzt aber vom Tisch. Ein Wechsel nach Hessen sei in der Gemeinde politisch nicht durchsetzbar, hat dazu der Bürgermeister von Gerstungen nach der Sitzung des Hauptausschusses gestern Abend gesagt. Die Probleme, die ihn zu der Debatte veranlasst haben, bestehen laut Bürgermeister aber weiter. Deswegen fordert die Gemeinde laut NDR jetzt mehr Geld vom Land. Die Staatsanwaltschaften in Hessen sind überlastet. Laut Deutschem Richterbund hat es Ende Juni 122.500 offene Verfahren gegeben. Ein Jahr davor waren es zur gleichen Zeit 109.000. Den Strafverfolgern stehe die Verfahrensflut bis zum Hals, heißt es dazu vom Deutschen Richterbund. Die Landesregierung müsse gegensteuern. Ja, auf den Autobahnen bei uns in Hessen haben Urlauber in den Sommerferien deutlich länger im Stau gestanden als noch im Vorjahr. Mehr als 10.000 Kilometer und 5.000 Stunden haben Autofahrer auf unseren Autobahnen stehend verbracht. Das seien 41% mehr als in den Sommerferien vor einem Jahr. Am schlimmsten war es auf der A3. Dort hat es auch den längsten einzelnen Stau während der Sommerferien gegeben. Das war am 17. Juli. Da hat sich der Verkehr auf der A3 über eine Länge von 26 Kilometern gestaut. Am Wochenende, da findet der Kassel-Marathon statt. Mehr als 17.000 Menschen gehen an den Start. Ja, und die wollen verpflegt werden. Dafür sorgt die Baunatthaler Diakonie Kassel. Bei einer inklusiven Packaktion haben Mitarbeiter der Diakoniewerkstätten mit und ohne Behinderung gemeinsam mit dem Organisationsteam des Kassel-Marathons die Läuferbeutel gepackt, mit leckerer Stärkung für unterwegs. Die Baunatthaler Diakonie Kassel ist seit mehreren Jahren Partner des Kassel-Marathons. Ja, und das waren die Nachrichten heute Abend hier in der Hessenschau. Und jetzt zu einem spannenden Startup aus Hessen. Andreas.
2: Ja, gemeinsam mit unseren Kollegen von unserer Radiowelle HR Info schauen wir in loser Folge auf hessische Start-up-Unternehmen. Heute PitCycle aus Offenbach. Die bieten seit ein paar Jahren wiederverwendbare Pizzaboxen. Und das nicht nur in Deutschland. Die sollen, klar, die Unmengen an Müll durch die Einweg-Pappkartons vermeiden. 50.000 Tonnen sollen da im Jahr in Deutschland zusammenkommen. Wir schauen mal auf diese Alternative.
4: Pizza. Der Snack zum Teilen oder auch zum Mitnehmen. Aber der klassische Pizzakarton kühlt schnell aus, müllt alles voll und wird zum Klimakiller. Junge Gründer aus Offenbach wollen die Lösung gefunden haben.
5: Das ist PitCycle, das ist die weltweit erste Mehrweg-Pizzabox. Und genau, es ist sozusagen eine nachhaltige Alternative zu normalen Pizzakartons und kann hunderte Male wiederverwendet werden.
4: Marlene Bruch aus Offenbach ist gelernte Designerin. Hier an ihrer alten Uni, der Hochschule für Gestaltung, hat sie 2020 für ein Projekt die Idee einer nachhaltigen Verpackung für Pizza.
5: Ich bin auch ein bisschen so ein Foodie und deswegen so Nachhaltigkeit mit Essen zu verbinden ist ja, macht einfach Spaß, also auch im Alltag daran zu arbeiten.
4: Der Müll aus Pizzakartons, nicht nur eine Herausforderung für die Umwelt. In Deutschland werden jedes Jahr 435 Millionen Pizzakartons weggeworfen, schätzt die Deutsche Umwelthilfe. Sie schreibt uns: Pizzen werden oft in Parks, an Flüssen oder auf öffentlichen Plätzen verzehrt. Essensreste und Fettrückstände an den Kartons können Ratten, Krähen und Wespen in Parks und Innenstädten stark anziehen. Da sieht Marlene Bruch Bedarf und ergreift mit Pizzycle die Chance, Nachhaltigkeit und Essen zu verbinden. Die Pizzaboxen sind so konzipiert, dass zwei identische Teile ineinander geschoben und so verschlossen werden. Durch die Löcher an der Seite bleibt der Teig knusprig und die Pizza länger frisch. Pizzycle ist made in Germany. Im nordrhein-westfälischen Bad Salzuflen werden monatlich gut 10.000 Boxen hergestellt. Bereits in 26 Länder exportieren die jungen Gründer aus Hessen. Im Jahr 2022 stößt mit Philipp Rakitic ein Freund zum Pizzycle-Team dazu. Philipp bringt ebenfalls Erfahrungen aus dem Studium mit und sieht das Potenzial.
6: Ich habe zusammen mit Marlene auch gerudert hier in Offenbach und von der Idee mitbekommen und mir auch gleich schon gedacht, okay, wie kann es sein, dass es dieses Produkt noch nicht gibt? Also das Bedürfnis ist groß, Pizza ist ein Riesenmarkt und habe dann, bevor sich entschieden wurde, ein Unternehmen zu gründen, habe ich dann gesagt, ich würde da sehr gerne dabei sein, wenn wir das zu einem richtigen Produkt machen.
4: Die Box ist mit einem Durchmesser von 33 cm groß genug für alle gängigen Pizzen in Deutschland und Europa. In manchen Regionen der Welt reicht die Größe aber nicht. Die Gründer planen bereits ein größeres Modell.
6: Wir haben jetzt aber auch dann seit einigen Jahren Kunden in Nordamerika, Kanada und USA, die wir beliefern. Und da war es jetzt soweit, dass die Mehrheit der Kunden gesagt haben, wir brauchen eine Box, die ein bisschen größer ist. Also da sprechen wir von 35,5 cm. Das ist sozusagen der goldene Durchschnitt dann eben für die nordamerikanische Pizza.
4: Ursprünglich war Pizzycle erst als B2B-Lösung gedacht, also als Auslieferung nur für Großkunden wie Firmen oder Kreuzfahrtschiffe, die die Boxen verleihen. Die Zahl der Privatleute, die sich für 20 Euro eine Pizzabox holen, steigt aber stetig an. Man kann sie mitnehmen, zu Hause spülen und bis zu 500 Mal wiederverwenden. Pizzagenuss mit Umweltschutz. Na dann, guten Appetit!
2: Und es geht jung weiter bei uns. 3 Dutzend junge deutsche Handwerker haben heute die Reise ihres Lebens angetreten. Es geht zur Handwerker-WM nach Shanghai. 1500 Handwerker aus aller Welt werden da gegeneinander antreten. Bautischler Finn Gücker aus Battenberg und Maler Tim Schäfer aus Hofbieber. Die gehören beide zum deutschen Team. Und wir haben mal geguckt, mit welchen Erwartungen sie in das große Abenteuer gestartet sind.
7: Abflug in 3 Stunden für 36 Azubis. Team Deutschland auf dem Weg zu den World Skills in Shanghai, der Weltmeisterschaft der Berufe. Für Maler und Lackierer Tim Schäfer aus Hofbieber und Bautischler Finn Gücker aus Battenberg beginnt heute das größte Abenteuer ihrer bisherigen Ausbildung. Aufregung und Hoffnung mit im Gepäck.
8: Es ist ja eine ganz andere Kultur, also überhaupt nicht zu vergleichen mit so dem, was wir kennen. Deswegen habe ich wenig Erwartungen, weil egal, was ich erwarte, es wird eh anders kommen.
9: Ich bin gespannt. So großen Wettbewerb habe ich schon mitgemacht, aber es wird werden. Wir haben viel geübt, ich weiß, was ich kann.
7: Mehr als 1000 Nachwuchshandwerker aus aller Welt treten in Shanghai gegeneinander an. Die Konkurrenz gilt als enorm stark. Vor allem Teilnehmer aus Asien werden oft jahrelang gezielt auf den Wettbewerb vorbereitet. Tim hat schon erfolgreich an Wettbewerben in Deutschland teilgenommen. In Shanghai muss er gleich in mehreren Disziplinen punkten. Color Match, freihändiges Design oder vorgegebene Muster übertragen. Präzision unter Zeitdruck.
10: Die Schwierigkeit ist, also Genauigkeit, jetzt hier zum Beispiel bei der Wand, wo wir gerade dran sind, hat man 1 mm Maßtoleranz. 1 mm ist nicht viel, da muss man schon sehr genau sein. Und das ist so die Schwierigkeit, das dann in der Zeit hinzubekommen.
7: Bautischler Finn hat sich mehrere Monate auf die World Skills in Shanghai vorbereitet. Für ihn ist die Berufs-WM eine einmalige Gelegenheit.
11: Das Wettkampfalter, was man maximal haben darf, liegt bei 22 Jahren im Wettbewerbsjahr. Ich bin jetzt schon 22. Das bedeutet, das ist die einzige Chance, die ich da habe, daran teilzunehmen.
7: Finns Trainer Markus Rauscher hat eine Übungsaufgabe ausgesucht, mit der er selbst vor vielen Jahren Vize-Weltmeister wurde. In wenigen Stunden muss Finn ein kompliziertes Fensterelement anfertigen.
12: Dieses Werkstück ist so konzipiert, dass man es eben normalerweise nicht in der Zeit schaffen kann. Und es ist so ausgelegt, jeder wird seine Fehler machen. Und wir trainieren darauf hin, dass wir möglichst wenig Fehler machen.
7: Mit kleinen Fehlern leben und trotzdem unter enormem Zeitdruck etwas Außergewöhnliches schaffen. Darum geht es im Wettstreit.

0: Arbeit der Besten. Was das konkret bedeutet, erklärt Finn an einem typischen Wettbewerbsstück.
1: Man hat Schlitz- und Zapfenverbindungen auf unterschiedlichste Weise abgesetzt. Durchgestemmte Zapfen, offene Zapfen und auch eingestemmte Zapfen. Die runde Sprosse ist auch immer eine Herausforderung, weil man die noch aus dem rohen Holz quasi fertigen muss und fräsen muss.
2: 60,7. 60,4.
1: Letztendlich kommt es wirklich auf Zehntel Millimeter an. Wir haben einen Unterschied drin von 3 Zehnteln. Das ist zwar schon gut, aber noch nicht perfekt.
0: Doch bei aller Präzision zählen auch die Nerven. Aber noch ist der Wettkampf rund 9000 Kilometer Luftlinie weit weg.
3: Bis jetzt geht's noch, aber ich glaube, dann, wenn Anpfiff ist und es dann um die Wurst geht, dann wird nochmal die Aufregung steigen, auf alle Fälle.
4: Ich will zufrieden sein mit dem, was ich da abgeliefert habe. Also ich binde das an keinen Platz, keine Platzierung. Natürlich wäre es cool, da irgendwie im oberen Drittel zu landen oder sowas. Aber wenn ich das jetzt an eine Platzierung binde, dann habe ich so ein bisschen die Sorge, dass, wenn ich dann nicht das Ziel erreiche, dass ich irgendwie enttäuscht bin.
0: Medaillenträume haben Tim und Finn nicht im Gepäck. Ihr Ziel ist bescheidener. Sie wollen am Ende mit ihrer eigenen Arbeit zufrieden sein.
5: Heute Vormittag hat es sich schlagartig nach Herbst angefühlt und damit willkommen zur Vorhersage für Hessen. Ja, es war schon spürbar kühler. Wir haben mal die Temperaturen der kommenden Tage in Oberroden angeschaut. Heute waren es maximal 21 Grad. Der wärmste Tag wird wohl der Samstag mit bis zu 23 Grad. Kommenden Montag rutschen wir dann aber sogar unter die 20 Grad Marke. In den Nächten geht es noch relativ mild weiter bei uns, obwohl es schon einen großen Unterschied gibt zwischen der vergangenen Nacht in Oberroden mit 16 Grad und den kommenden Nächten. Heute Nacht ist es meistens trocken. Ein paar Schauer sind im Norden unterwegs. Später bildet sich stellenweise Nebel. Morgen gibt es mal sonnige, mal wolkige Abschnitte. Am Vormittag ist es auch längere Zeit freundlich und es bleibt trocken. Der Wind kommt morgen aus südwestlicher Richtung. Er weht schwach bis mäßig, vor allem im Bergland zum Teil frisch. Die Luft kühlt in der kommenden Nacht auf Werte zwischen 11 und 7 Grad ab. Morgen liegen die Höchstwerte bei 17 bis 23 Grad. Auf den Bergen werden es 14 bis 19 Grad. Am Freitag regnet es wohl nur am Vormittag und zwar auch nur in der Südosthälfte. Sonst wechseln sich Sonne und Wolken ab. Bei Werten zwischen 16 bis 22 Grad bleibt es trocken. Am Samstag ist es im Süden freundlicher. Im Norden sorgen viele Wolken ab und zu für Regen. Wir bekommen 17 bis immerhin 24 Grad. Der Sonntag wird dann wechseln. Zum Teil windig und zeitweise gibt es Regen oder auch mal einen Schauer. Ja, und sommerliche Werte stehen weiterhin nicht auf dem Programm. So viel zum Wetter. Tschüss.
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9: Beruhigt, Nahrung im Haus zu haben, die zur Verfügung steht, falls es wirklich mal eine Situation gibt, wo dann gar nichts mehr zu essen da ist.
5: Ja, sollten wir uns alle einen Vorrat von Notfallriegeln anlegen? Das fragen wir heute bei den Ratgebern. Guten Abend. Es war ja gerade Resilienzwoche in Hessen. Da ging es unter anderem um Notvorräte für den Katastrophenfall. Und da haben wir gelernt, dass wir Essen für etwa 10 Tage zu Hause haben sollten. Wenn man nicht viel Platz hat, dann ist das eine ganze Menge. Ist das vielleicht die Lösung? Survival-Riegel, die viele Kalorien und Nährstoffe auf kleinstem Raum versprechen? Wir haben beim THW und beim Bundesamt für Bevölkerungsschutz nachgefragt.
10: Eine Box voller Survival-Food aus dem Internet. Die kleinen, kompakten Riegel werden immer häufiger online verkauft. Die Werbung verspricht: Energie jederzeit und überall auffüllen. Kein Kochen erforderlich, direkt verzehrbar. Wir bestellen eine Auswahl bei verschiedenen Herstellern. Verpackt sind die Riegel in solchen stabilen Alufolien. Von außen ist gar nicht so leicht zu erahnen, was drin ist.
11: Was ist das, eine Proteinriegel zu tun oder so?
12: Raumfahrtnahrung?
13: Ein Stück Butter oder so?
10: Wir zeigen die speziellen Riegel den Einsatzkräften vom Technischen Hilfswerk. Sie kennen sich mit besonderen Anforderungen aus. Doch solche Riegel sehen einige hier auch zum ersten Mal.
14: Der sieht so ein bisschen aus wie so ein Spiel.

0: Maschinentab. Ist so ein bisschen porös.
1: Das Besondere, die Notfallriegel sollen zwischen 20 und 30 Jahre haltbar sein und jederzeit sofort den Hunger stillen können, wenn keine anderen Lebensmittel verfügbar sind.
2: 30 Jahre, ich lege mir das doch nicht, kauf nicht und leg das weg. Ich glaube immer an das Gute.
3: Das Erste, was ich mir jetzt dabei gedacht hatte, ist, falls das Krieg ausbricht oder sowas, falls die Menschen jetzt nicht genug Nahrung haben, dann kann man ist sowas. Kann, aber muss halt nicht.
4: Ich habe Notfallnahrung, um beruhigt Nahrung im Haus zu haben, die zur Verfügung steht, falls es wirklich mal eine Situation gibt, wo dann gar nichts mehr zu essen da ist. So.
1: Die Riegel haben unterschiedliche Preise, einige Beispiele. Dieses Energy Emergency Food mit zugesetzten Vitaminen und Mineralstoffen gibt es für 2 Euro pro 100 Gramm. Die Energieriegel High Energy Bar in der Geschmacksrichtung Schokolade kosten 2,60 Euro pro 100 Gramm. Und für die Riegel aus der Blechbox muss man rund 3,60 Euro für die gleiche Menge zahlen.
4: Wenn es einem hilft, Hunger zu stillen und in Notfallsituationen etwas zu haben, dann sind 3,60 Euro sicherlich nicht zu viel.
3: Sowas würde ich jetzt nicht extra Geld dafür ausgeben.
2: Warum soll ich mir das kaufen? Ich habe genug zu essen im Moment und dann ist es doch gut.
1: Wir lassen die Survival-Riegel von den Experten des THW probieren. Die Einsatzkräfte schützen die Bevölkerung bei Katastrophen oder Notlagen. Dabei sind sie manchmal stundenlang im Einsatz. Das ist anstrengend. Können die Riegel im Ernstfall genügend Energie liefern und wie schmecken sie?
0: Schmeckt wie ein üblicher Keks aus dem Supermarkt.
5: Also es ist ein ziemlich trockener Keks im Allgemeinen. Aber ich denke, damit könnte man sich auf jeden Fall ernähren, um zumindest die ausreichende Energie zu bekommen, die der Körper benötigt.
0: Kann man auf jeden Fall machen in einer Notlage.
1: Und aus einigen Produkten kann sogar ein heißer Brei hergestellt werden. Dafür wird der Keks einfach mit kochendem Wasser vermengt.
0: Also so eine warme Mahlzeit gerade bei so einem längeren Einsatz ist schon wichtig. Gerade wenn man echt lange drin, draußen in der Kälte vielleicht sogar ist, ist so eine Mahlzeit, die warm ist, doch schon echt gut. Ja, wie eben schon gesagt, schmeckt so ähnlich wie die Kekse. Halt gerade noch ein bisschen wässrig, weil wir aus Nichterfahrungsgründen ein bisschen zu viel Wasser genommen haben.
1: Lange satt machte die Mahlzeit den THW-Mann nicht. Schon nach einer Stunde kam bei ihm das Hungergefühl wieder. Die THW-Experten empfehlen daher, sich bei einer Notlage eher ballaststoffreich zu ernähren. Zum Beispiel mit Vollkornnudeln oder Hülsenfrüchten.
6: Am Ende des Tages ist es eine Frage der Organisation. Will ich etwas bei mir haben, was ich nie verbrauchen kann, was vielleicht auch relativ teuer eine Anschaffung ist? Deswegen ich selber zu Hause habe das, was ich halt eben im Alltag auch benutze. Konserven, andere haltbare Lebensmittel, dann ist das vollkommen ausreichend. Und achte einfach nur darauf, dass ich kalt essen kann und dass es haltbar ist.
1: Das Bundesamt für Bevölkerungsschutz und Katastrophenhilfe empfiehlt, einen Lebensmittelvorrat für 10 Tage im Haus zu haben.
7: Wir empfehlen ja einen lebenden Vorrat. Das heißt, man kauft Produkte neu, packt sie hinten ins Regal, nimmt die älteren vorne aus dem Regal raus, sodass das immer wieder gewälzt werden kann. Dann gibt es auch keine Lebensmittelverschwendung.
1: Die speziellen Riegel seien nicht unbedingt notwendig, so das Bundesamt. Doch was steckt genau in ihnen drin, damit sie jahrelang halten können?
3: Also 30 Jahre haltbar ist dann halt sehr viel Chemie drin. Also das ist ja kein normales Lebensmittel, außer jetzt Honig oder sowas, hält jetzt so lange, sage ich mal.
8: Weil das alles Chemie ist, ne? Muss es ja irgendwie sein.
4: Ich vermute mal, möglichst wenig Feuchtigkeit, die darin enthalten ist.
1: Auf den Zutatenlisten steht hier nichts von Chemie. Bei vielen Produkten ist die Liste auch gar nicht lang. Weizenmehl, pflanzliche Öle, Zucker, Milcheiweiß. Klingt nach dem Rezept für klassische Supermarktkekse, die aber meist nicht 20 Jahre haltbar sind.
9: Die lange Haltbarkeit beruht tatsächlich gar nicht auf irgendwelchen geheimen Zusatzstoffen, sondern auf klassischen Prinzipien der Lebensmittelkonservierung. Und das ist in diesem Fall wenig Wasser und eine sehr stabile Verpackung, die das Lebensmittel vor Umwelteinflüssen wie Licht, aber auch Feuchtigkeit schützt.
1: Die Riegel haben eine hohe Energiedichte. 100 Gramm beinhalten beispielsweise bei diesem Produkt satte 475 Kilokalorien.
9: Es ist für Notfälle oder eine höhere körperliche Belastung sinnvoll, aber im normalen Alltag eben schnell zu viel. Dann bestehen komprimierte Rationen eben häufig aus Mehl, aus Zucker, aus Fetten und Eiweißkomponenten. Und da fehlen dann einfach beispielsweise sekundäre Pflanzenstoffe, zum Teil auch Ballaststoffe.
1: Und gerade die helfen dabei, eben langanhaltend satt zu bleiben. Die Riegel sind deshalb nur für bestimmte Situationen gedacht, Notfälle oder auch für besondere Abenteuertrips.
9: Dann habe ich mit diesen Rationen einfach die Möglichkeit, mit wenig Gewicht, ich möchte ja nicht viel rumschleppen, relativ viel Energie komprimiert mitzunehmen.
1: Dennoch sollten die Riegel wegen der hohen Energiedichte nur in Maßen gegessen werden.
10: Es ist gerade Fußball-Weltmeisterschaft. Wie, das haben Sie nicht gemerkt. In Frankfurt findet gerade der Transplant Football World Cup statt. Die Weltmeisterschaft der organtransplantierten Spieler und Spielerinnen. Und Kai Fischer war heute für uns da.
11: Ja, es ist schon echt beeindruckend zu sehen, mit wie viel Engagement, Ehrgeiz und Kampfeswillen die hier wirklich dabei sind. Deutschland hat gerade 5-1 gegen Wales gewonnen und steht damit jetzt im Viertelfinale dieser doch sehr besonderen Weltmeisterschaft. Und wir lassen die Jungs noch mal ein klein bisschen durchschnaufen und reden derzeit mal mit der Gastgeberin. Hallo Gudrun, schön, dass du Zeit hast.
12: Hallo, schön. Ja.
11: Wie kamt ihr auf diese Idee, eine so besondere Weltmeisterschaft hier zu machen?
12: Es gibt einfach Sportler nach Organtransplantation, die brennen für Fußball. Die wollen nur eins, Fußball spielen. Übrigens auch Mädels. Ja. Das ist das erste Mal, dass wir das, ist das zweite Mal, dass es insgesamt stattfindet. Und wir haben jetzt gleich diesen Wunsch der Mädels auch aufgenommen. Die werden jetzt nachher ihr erstes Spiel haben und in Zukunft werden die Mädels auch dabei sein.
11: Wie viele Nationen und wie viele Sportler sind dann dabei?
12: Also es sind insgesamt 15 Nationen, ja, 300 aktive Sportler, Spieler. Die längste, also weiteste Anreise hatten die Australier, die hier mit einem enorm großen Team angereist sind. Team Doktor, Physio, alles dabei.
11: Und ihr habt ja auch eine ganz besondere Botschaft dahinter.
12: Also unsere Botschaft ist einfach, Transplantation funktioniert, aber sie funktioniert nur dank Organspende. Und das ist unsere Botschaft. Denkt drüber nach, über Organspende, entscheidet euch. Das ist das Allerwichtigste.
11: Sehr, sehr schön. Vielen Dank. Wir wollen mal kurz hier drüben bei der Mannschaft noch ein bisschen schauen, denn der Neha, der Trainer, da dürfen wir ganz kurz unterbrechen. Ja, erstmal die Mannschaft. Erst muss die Mannschaft drauf. Jetzt gibt es eine kleine.
13: Das war so geil. Das war so geil. Das hat so viel Spaß gemacht, euch zuzukommen. Das ist jetzt genau die Qualität, die ich so im Bild hatte, im Traum hatte. Okay? Sehr schön, Jungs. Jetzt geht's weiter. Ja!
14: Zicke-Zacke, Zicke-Zacke! Zicke-Zacke, Zicke-Zacke!
11: Ja, ordentliche Ansprache vom Trainer, denn die ersten Tage lief es nicht so gut, ne?
15: Nein, das war nicht so gut. Das Wetter hat auch so nicht mitgespielt. Aber danach haben wir uns gefangen. Dann haben wir angefangen zu spielen. Das war wirklich nicht einfach. Aber jetzt hat es geklappt.
11: Jetzt geht's wie weiter?
15: Jetzt sind wir in der Viertelfinale und dann ist dann natürlich K.O.-Runde. Aber die haben sich jetzt eingespielt und von da gesehen, denke ich mal, bin ich positiv.
11: Okay. Sehr schön. Wir wünschen euch weiterhin viel Erfolg. Und bitteschön, alle, die Lust und Laune haben, können ja noch die nächsten Tage vorbeikommen. Immer vormittags bis Freitag wird noch gespielt. Und ich wollte mal ganz kurz zum Simon gehen. Simon, hast du überhaupt schon Luft wieder?
16: Ja, habe ich.
11: Du hast ja ein Spenderherz. Wie ist das für dich, hier mitzuspielen?
16: Ja, macht super viel Spaß. Nicht nur wegen dem Wettkampf, sondern auch wegen der ganzen Community, der ganzen Leute, die da sind, aus aller Welt. Und ja, super. Jetzt haben wir gewonnen. Jetzt sind wir in der nächsten Runde. Fühlt sich natürlich noch besser an.
11: Jetzt würden ja viele sagen, vielleicht lieber etwas schonen, oder, mit so einem neuen Organ. Aber das ist bei dir gar nicht der Fall.
16: Ja, ich glaube, am Ende geht es darum, sich fit zu halten sowieso im Alltag und gleichzeitig natürlich auf seinen Körper zu hören ein bisschen. Aber ich bin auch ganz ehrlich, wenn man dann hier steht, das Adrenalin ist da, der Ehrgeiz ist da, dann ist es auch schwer, Belastungssteuerung zu machen. Dann gibt man einfach alles, was man hat.
11: Sehr schön. Dann wünschen wir euch ganz viel Erfolg. Was glaubst du, wie weit kommt ihr? Finale.
16: Ich glaube, wir gewinnen.
11: Sehr schön. Dann wünschen wir euch ganz viel Spaß. Dankeschön, dass wir da sein durften. Und wie gesagt, wenn Sie Lust und Laune haben, einfach in den nächsten Tagen hier noch vorbeikommen ins Stadion nach Frankfurt am Bornheimer Hang. Immer vormittags wird hier noch gespielt. Wir wünschen ganz viel Spaß.
10: Am Freitagvormittag ist Finale und Deutschland hat wohl gute Karten, dabei zu sein. Danke, Kai. Man kann künstliche Intelligenz in letzter Konsequenz gruselig finden und sie gleichzeitig praktisch für den Alltag nutzen. Immer öfter sieht man jetzt KI-generierte Ideen zur Wohnraumgestaltung. Und da haben wir uns überlegt, wir versuchen mal, ein Bad mit KI zu planen.
17: Das Bad im geerbten Haus ist alt und es ist hässlich. Diese Brauntöne, diese Blumenfliesen, Die Holzdecke und erst die Armaturen aus gebürstetem Messing war mal schick, heute nicht mehr jedermanns Geschmack.
18: Nein, meiner auch nicht. Und ich würde sagen, jemand, der das mag, der ist nur noch

0: schwer zu finden. Ja, hier muss einiges gemacht werden. Hier muss eigentlich alles gemacht werden, wenn man das so sieht. Und ja, ich hätte gerne ein paar Anpassungen. Ich hätte gerne eine große Dusche. Deswegen kommt die vielleicht rüber, da wo die Badewanne ist. Hauptsache modern.
1: Marvin möchte sich bei der Neugestaltung seines Bads von einem KI-Tool helfen lassen und tut zunächst das für ihn Naheliegendste.
0: Ich frage jetzt einfach mal ChatGPT, weil es das Bekannteste ist, und dann schauen wir mal, was rauskommt.
1: Und zwar bei der kostenfreien Basisversion. Nach 10 Sekunden ist das Ergebnis da.
0: ChatGPT möchte Fotos, möchte eine Skizze, braucht die Maße von dem Badezimmer, wie die optimale Anordnung wäre, was für Möbel, Beleuchtung, allen möglichen Kram. Ich fühle mich durch den ganzen Prozess geleitet und das ist erstmal ein gutes Zeichen.
1: Marvin macht alles wie von der KI gewünscht. Er misst sein Bad detailliert aus, macht eine Skizze vom Grundriss und trägt alle Maße penibel ein. Anschließend macht er die von ChatGPT gewünschten Fotos. Zurück am Rechner lädt er alles hoch. Jetzt ist er gespannt, was das Programm so ausspuckt. Nach etwa 20 Sekunden das Ergebnis. 3 grobe Stilvorschläge. Alle Bilder aus der gleichen Perspektive. Naja, Marvin gibt dem Programm mehrere Chancen für einen konkreten Planungsentwurf. Aber was er bekommt, sind wirre Halluzinationen. Nichts passt zusammen.
0: Die Badewanne ist an einer komplett falschen Stelle. Waschbecken, Toilette, nichts macht Sinn. Die Tür ist woanders, also der Raum ist einfach nicht mein Raum. Dass es so schlecht wird, habe ich nicht gedacht. 1 von 10.
1: ChatGPT war es schon mal nicht. Aber es gibt ja viele KI-basierte Extraprogramme zur Raumplanung. Marvin probiert eins dieser Programme aus, das ChatGPT ihm empfohlen hat. Planner 5D. Kosten pro Monat 33 Euro. Das muss doch jetzt was werden. Den Grundriss nach der Skizze automatisch zu erstellen, hat schon mal nicht funktioniert. Marvin kann ihn aber selbst zusammenpuzzeln, ebenso die Anordnung der Badezimmermöbel. Die 3D-Animationen gefallen ihm, inspirierend. Das Endresultat aber ist wieder halluziniert.
0: Er hat einfach das Waschbecken an der Position von dem Fenster platziert und auch den Spiegel. Das heißt, ich habe in dem Raum gar kein Fenster mehr. Und dann frage ich mich, wofür ist dieses Programm kostenpflichtig? Also ich sehe hier vielleicht einen minimalen Unterschied von der Optik, von dem Eindruck zu ChatGPT, aber das Ergebnis hilft mir genauso wenig weiter.
1: Gordon Wülfrath ist Profi für Badgestaltung. Er unterhält einen Fachbetrieb. Marvin hat ihn gebeten, sich sein Bad mal anzuschauen. Wülfrath soll ihm mal mit seinen Mitteln zeigen, wie er eine Badrenovierung plant. Der Experte macht zusätzlich zu Marvins Skizze noch selbst ein paar Messungen. Er hält nicht viel von KI zur Badplanung, viel zu grob. Nur der Mensch mit seiner Erfahrung, sagt er, könne beurteilen, worauf es ankommt.
2: Wo sind die Leitungswege? Worauf müssen wir achten? Können wir das WC einfach versetzen? Ist dann die 100er Leitung, die wir benötigen, vielleicht am falschen Platz? Können wir sie verändern? Das kann nicht eine KI wissen. KI kann schöne Bilder machen. Um eine Inspiration zu bekommen, definitiv ist es gut. Um wirklich was umzusetzen, auch was technisch ist, nein.
1: Am nächsten Tag kann Marvin sich in Wülfraths Fachbetrieb das Ergebnis im Showroom ansehen. Ist das nicht KI-basierte Profi-Programm so viel besser als die zugegeben sehr dürftigen KI-Tools? Marvin sieht sofort ja, und zwar um Welten. Bei diesem allerdings auch mehrere tausend Euro teuren Profi-Programm stimmt jeder Millimeter. Alles ist schon auf praktische Realisierbarkeit abgestimmt. Die Maße sind verbindlich, alles kann aber noch im Beisein des Kunden verändert und modifiziert werden. Positionen, Armaturen, Materialien, Farben. Der große Vorteil gegenüber KI-Tools? Diese schönen Bilder basieren nicht auf künstlicher Intelligenz, sondern auf Realität. Wülfrath kann mit seinem Programm nämlich auf einen riesigen Fundus der Materialien, Bauteile und Möbel der Hersteller zurückgreifen.
2: Wir haben nicht nur einfach visuelle Bilder, sondern die Armaturen oder die Möbel, die wir da zeigen, sind immer die Originale, die wir dann auch so bestellen. Und dann sieht hinterher auch dieses Badezimmer genauso aus, wie wir es geplant haben, weil wir originale Möbel, originale Armaturen, originale Duschen da drin verplant haben.
1: Genau so also wäre das Bad nun 1:1 umsetzbar. Marvins Gesamtbilanz.
0: KI-Programme für den Nutzen absolut unbrauchbar. Das Profi-Programm

0: komplett eine andere Liga. Und ich habe mich sehr über das Ergebnis gefreut. Ich war positiv überrascht und scheinbar braucht man da einen Profi.
1: Und bei dem können diese schönen virtuellen Bilder dann auch in ein echtes, reales, schönes Bad verwandelt werden. Die Bauarbeiten können beginnen.
2: Ökostrom boomt und ist ja auch dank der immer weiter ausgebauten erneuerbaren Energien bezahlbar geworden. Es gibt unfassbar viele Ökostromtarife, aber leider ist nicht alles, was Öko heißt, tatsächlich so grün, wie die Unternehmen uns weismachen wollen. Wir schauen genauer hin.
3: Was ist Ihnen beim Strom wichtig? Wir fragen Passanten in einer Fußgängerzone.
4: Dass es grüner Strom ist, dass es Ökostrom ist, dass es aus erneuerbaren Energien gemacht wird.
5: Der Preis ist einfach wichtig.
6: Dass er aus einer ökologischen Quelle stammt.
7: Dass das umweltfreundlich ist.
8: Preis ist natürlich auch wichtig, immer.
3: Was glauben Sie, wie viel Ökostrom, wie viel fossilen Strom produzieren wir im Moment in Deutschland in Prozent?
5: 30, 35%, 70%.
9: Wäre jetzt meine Meinung dazu.
10: 10%.
11: 10% Ökostrom.
6: Ja.
3: Tatsächlich ist es genau andersrum.
6: Ach, echt? Super. Ja, okay.
3: Nämlich inzwischen 60% Ökostrom und nur noch 40% fossiler Strom.
5: Ehrlich?
10: Fossiler Strom.
6: Echt? Ah, okay.
8: Nein. Ehrlich.
3: Ökostrom kommt bei uns Verbrauchern gut an, sagt die Verbraucherzentrale.
12: Ja, in der Tat ist es so. Also ungefähr 2/3 aller Stromkundinnen und Stromkunden in Deutschland, die haben sich jetzt schon für einen Ökostromtarif entschieden. Und ja, Ökostrom kostet auch in etwa so viel wie andere wettbewerbliche Tarife, also mischt da vorne mit. Und ist auf jeden Fall auch deutlich günstiger als die ohnehin sehr teure Grundversorgung.
3: Ökostrom ist also das neue Normal. Läuft, oder? Nun nicht ganz. Schauen wir uns die Stromproduktion etwas genauer an. Strom wird in Deutschland entweder aus fossilen Brennstoffen oder aus erneuerbaren Energien hergestellt. Aber egal wie der Strom produziert wird, er fließt in ein und dasselbe Stromnetz. Das heißt, der Strom aus den Erneuerbaren vermischt sich mit dem konventionellen Strom. Man spricht jetzt von grauem Strom. Für den Verbraucher macht es genau das kompliziert und schwer nachvollziehbar. Was ist nun richtiger Ökostrom?
7: Das weiß ich ja leider nicht. Das kann ich nicht überprüfen.
6: Weil vielleicht der größere Anteil Ökostrom ist?
5: Wird ja alles in einen Pott reingeschmissen, ne? Im Endeffekt hast du einen bunten Mix.
3: Und dieser bunte Mix wird durch einen Trick wieder zu Ökostrom, nämlich mit Herkunftsnachweisen. Um einen Ökostromtarif anbieten zu dürfen, müssen die Versorger solche Herkunftsnachweise bei Ökostromproduzenten kaufen. Die werden aus wettbewerbsrechtlichen Gründen häufig im Ausland erworben. Zum Beispiel bei Wasserkraftwerken in Norwegen oder Österreich. Das Problem dabei? Häufig sind das alte Anlagen. Wer solche Herkunftsnachweise bezieht, tut wenig für die Energiewende.
12: Die Herkunftsnachweise, die sagen auf jeden Fall noch nichts über die Qualität des Ökostroms aus. Dadurch wird der Stromsee halt eben nicht grüner. Ja, und wenn ich ein Stromkunde bin oder Stromkundinnen und Kunden, die Ökostrom beziehen wollen, die erwarten eigentlich, wenn ich Ökostrom beziehe, dass die fürs Klima etwas Gutes tun. Und das ist halt eben oft nicht der Fall.
3: Nur weil Stromunternehmen ihren Tarif Ökostrom nennen, heißt das nicht, dass sie aktiv am Ausbau der erneuerbaren Energien teilnehmen. Zum Beispiel haben die meisten bei Verivox gelisteten Tarife entweder ein Öko-Zeichen oder ein Öko-Plus-Zeichen. Zur Erklärung heißt es, mit Öko gekennzeichneter Strom kommt zu 100% aus erneuerbaren Energien. Das ist aber genau der Strom, der über die ausländischen Herkunftsnachweise zu Ökostrom wurde. Beim Öko-Plus-Zeichen heißt es, der Versorger fördert aktiv den Ausbau der Ökostromproduktion. Und das ist entscheidend, meint Christian Knops. Er ist Geschäftsführer des Ökostromzertifizierers Grüner Stromlabel. Wer dieses Label haben möchte, muss aktiv in Energiewendeprojekte investieren.
13: Pro Kilowattstunde wird ein Betrag, 0,5 Cent, in erneuerbare Energien investiert. Und dadurch ergibt sich eine Ausbauwirkung. Dadurch ist zumindest garantiert, dass das Geld, was die Verbraucherinnen und Verbraucher investiert in ihr Ökostromprodukt, auch in erneuerbare Energien gehen.
3: Die strengen Kriterien von Grüner Stromlabel erfüllt zum Beispiel der Ökostrom von Westfalenwind.
14: Ja, er kommt hier aus dem Paderborner Land.
3: Andreas Schmidt ist Geschäftsführer des Stromerzeugers. Der Wind in 130 Meter Höhe macht das Paderborner Land zu einer lohnenden Region für Ökostromprojekte.
14: Das müssen allerdings auch Projekte sein, die man nicht sowieso gemacht

0: hätte, also die nicht von sich aus schon wirtschaftlich gewesen wären, dass wir als Investor die Anlagen auch gebaut hätten, sondern das müssen Anlagen sein, die eine Zusätzlichkeit hervorrufen.
1: Zum Beispiel dieses Rechenzentrum am Fuße der Windkraftanlage.
0: Das ist schon sehr effizient, weil wir den Strom aus der Anlage hier direkt nutzen können.
1: Direkter können Stromerzeugung und Verbrauch nicht zusammenliegen. Und dafür hat Schmidt auch schon Preise eingesammelt. Sein neuestes Projekt sind diese Batteriespeicher. Die sind unverzichtbar, wenn man die Energiewende vorantreiben will. Denn die Batterien sorgen dafür,
0: dass die Windkraftanlage genau dann den Strom in das Netz einspeist, wenn wir als Verbraucher den Strom brauchen. Und somit können wir die Netze auch besser auslasten.
1: Wer genau wissen will, woher sein Strom kommt, der kann das auf der Homepage seines Stromversorgers erfahren, empfiehlt die Verbraucherzentrale.
2: Die Stromkennzeichnung, das sind Kuchendiagramme, die einmal zeigen, wie sich mein Strom für mein persönliches Stromprodukt zusammensetzt. Aber die Stromkennzeichnung zeigt auch, wie ein Stromanbieter insgesamt Strom einkauft, sodass man sehen kann, wie grün ist der Anbieter quasi insgesamt über seine Beschaffungsstrategie hinweg.
1: Dann weiß man auch, wie öko der Strom aus der eigenen Steckdose wirklich ist.
3: Jetzt kommen wir zu unserer Serie Tierische Mitbewohner. Weil sie bei Gefahr eher stehen bleiben und die Lage erstmal analysieren, werden sie fälschlicherweise oft als stur empfunden. Es geht um Esel, die in Wirklichkeit ganz wunderbare Mitbewohner sind.
4: Das mit der Ampel hat Esel Charlie schnell gecheckt. Sein treuer Begleiter Ernst König hat es ihm beigebracht. Dumm ist Charlie keinesfalls. Und richtig knuffig. Am liebsten sind die zwei dort unterwegs, wo richtig viel los ist.
5: Entschuldigung, dürfen wir Ihren Drahtesel überholen?
4: Ernst und Charlie, was für eine Beziehung.
5: Es ist seit 17 Jahren gewachsen und wurde immer intensiver. Es ist einfach ein Partner, der mit einem durch dick und dünn geht und natürlich mal stehen bleibt. Komm.
4: Wenn die beiden spazieren gehen, dann sind sie ein echter Hingucker in der Stadt.
5: Er ist nur neugierig. Er guckt nur, was wir auf dem Teller haben. Ja. Halt mal die Hand hin. Guck mal, da gibt's was Feines. Es sind schöne Begegnungen und er ist ja auch sehr defensiv. Er bellt nicht, er schreit nicht, das macht er meistens zu Hause oder morgens. Und er bringt ein bisschen gute Laune in die Stadt. Wirklich. Schön. Bleibst du gerade mal hier stehen? Ich hole jetzt wirklich, okay?
4: Und Charlie bleibt. Kann ja nicht so lange dauern da drin, beim Bäcker. Was einfach aussieht, hat Ernst mit Charlie intensiv trainiert.
5: Verpflegung für unterwegs. Das war auch viel Arbeit natürlich und viel Geduld und viel Karotten.
4: Esel zählen zu den ältesten Haustieren der Menschen. Früher als Arbeitstier werden sie heutzutage bei uns vor allem als Liebhabertiere gehalten. Esel sind ausgesprochen intelligent, gelassen und sie sind sehr anhänglich. Zu ihren Menschen bauen sie eine enge Bindung auf. Bei der kleinen Thea beruht das auf Gegenseitigkeit. Die innige Nähe zum Tier hat sie quasi in die Wiege gelegt bekommen. Auf dem Hof ihres Papas leben 13 Esel. Thea liebt sie alle. Aber ein ganz besonderes Verhältnis hat sie zu Meeres.
6: Das war so der erste Esel, wo sie sich rangetraut hat, weil der Meeres ist noch klein.
7: Krall, wie ich. Ich will auch Krall. Meeres ist da.
6: Komm, du führst uns hin.
7: Genau auf den Berg ist der Meeres. Ha, pop den Meeres.
4: Thea und Meeres sind zusammen aufgewachsen. Meeres kam als Fohlen auf den Hof. Es scheint eine ganz große Liebe. Auf beiden Seiten.
7: Meeres, willst du mit mir laufen? Hopp, hopp. Super, Meeres.
6: Eselkinder sind normalerweise nicht so brav. Die testen viel aus, die sind frech, die lassen sich wenig gefallen. Also das mit dem Meeres war auf jeden Fall ein Glücksgriff. Dass er so gut mitmacht, ist schon sein Charakter und nicht selbstverständlich.
4: Seit sie laufen kann, hilft Thea ihrem Papa mit den Eseln.
6: Es hat angefangen mit Misten und Bürsten. Und vor einem halben Jahr oder so hat sie angefangen,

0: Fangen auch die Hufe sauber zu machen.
1: Das klappt nicht jedes Mal.
2: Eins, zwei. Er will nicht.
3: Papa, kannst du ihn wieder ein bisschen streicheln?
0: Ja. Alles gut, ich streichel den wieder, okay? Mhm. Lass dir viel Zeit und mach ganz vorsichtig. Okay? Der Meeres ist auch nur ein Kind.
2: Jetzt hab ihn.
1: Wie schafft Thea das mit gerade mal 3 Jahren?
0: Weil sie sich so sicher ist, dass sie das kann. Und dann ist das für den Meeres auch okay.
2: Fertig. Super. Machen wir jetzt Wanderung?
1: Die Wanderung von Ernst und Charlie ist noch in vollem Gange. Das harte Pflaster ist für den Esel kein Problem. Beim Ordnungsamt hat sich Ernst König das Okay geholt. Spaziergang mit Esel in der Innenstadt erlaubt.
4: Bei mir auf dem Dorf ist es ein bisschen langweilig. Da tut sich wenig. Und er lernt einfach dazu, er erweitert sein Repertoire, er trifft gern Menschen, Kinder, Erwachsene. Und das macht uns beiden Spaß.
1: So wie die regelmäßigen Besuche in der Kinderuniklinik. Hier warten schon die größten Fans von Charlie. Die kleinen Patienten dort macht er richtig glücklich mit seiner sanften Gelassenheit und Ruhe.
4: Und ganz weich die Ohren, ne? Ja, genau.
1: Charlie und Ernst. Den beiden begegnet wirklich jeder gerne. So ein Esel macht einfach glücklich.
4: Ich möchte ein bisschen weitergeben, ja. Nicht nur für mich. Allein im Wald spazieren gehen oder am Rhein machen wir auch. Aber ab und zu auch mal die Leute ein bisschen zum Schmunzeln bringen.
1: Für die einen ist es nur ein Esel. Für andere ein wirklich guter Freund.
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0: im Gorilla-Kindergarten der Wilhelma.
1: So, ja, Bandito, schwarzer Teufel. Wir waren jetzt gerade mit der Claudi oben bei die Große und jetzt sperren die der Monza und der Opala, die sperren jetzt in den rechten Käfig, in den großen Käfig, die kriegen ein bisschen Beschäftigung. Und dann kommt die Claudi hier rein, kurz mit mir, und dann bleibt sie aber alleine hier drin. Dass sie Kontakt zu Monza und zum Opala hat und nicht unbedingt dann an mir immer hängt. Okay, fangen wir an. Schauen wir mal, wie das funktioniert.
0: Erstmal geht's also zu Monza und Opala.
1: So, jetzt müssen wir da erst einmal das rausmachen. Na, du Stinkbär, hast mir wieder alles abgebaut. Haben wir heute Morgen schon gekämpft, gell? Du alter Schrauber. Jetzt mache ich das Tünn nochmal ran. So. Unglaublich. Du bist der reinste Handwerker. Hm? Das hängen wir dann einfach so hin, gell? So, Monza. Ah, Bandito. Ja, was? Jetzt? Ach, was machst denn du wieder da oben? Ach so, ups, kommst du dann auch? Oh, Monza, du mit deinen 26 Kilo, ha? Oh. So, mein Schatz, jetzt gehst du schön runter und dann hole ich euch ein bisschen was, gell? Oh, super. Halt. Jetzt eine Überraschung. Achtung.
0: Ein ziemlich großes und geheimnisvolles Geschenk.
1: Rein mit euch. Wow. Hola. So, jetzt guck bitte mal, was da alles drin ist. Was ist los? Hm? Hey, jetzt pass auf. Achtung, Monza.
0: So auf Befehl ist Monzas Neugier aber nicht zu wecken. Der Inhalt des Kartons scheint ihn überhaupt nicht zu interessieren. Opala ist froh und kann die Geschenke ganz allein auspacken. Mal sehen, ob sich Monzas Laune noch bessert.
1: Hängen wir da noch ein bisschen was rein. Was?
0: Hier geht es dagegen sanft und ruhig zu. Tapir Thai ist schon etwas älter. Ein gemäßigtes Temperament.
2: So, da ist der Thai, unser Schabrackentapir hier. Der ist 26 Jahre alt, ist gerade ein bisschen unruhig, weil der wartet auf sein Frühstück. Das kriegt er jetzt auch gleich. Vorher kriegt er aber noch eine kleine Massage. Das mache ich draußen nicht so gern, deswegen mache ich das jetzt da drin. Hey, Digga. Ab. Lieg nieder. Welche Seite denn immer? Sagen wir die, hä? Hey, ja. Also, du bist ganz nass. Oh.
0: Da lässt sich Thai nicht zweimal bitten.
2: So. Also, wenn er sich ganz entspannt und es genießt, dann fängt er auch richtig stöhnen an. Je nach Entspannungsgrad. Ja, manchmal sind seine Augen ein bisschen ein Problem, wenn er ein bisschen zukriegt, dass sie tränen. Aber so ein bisschen Augenausfluss hat er morgens immer. Das macht nichts. Gell, Digga? Digga, jetzt aber, ne? Jetzt kannst du uns was erzählen.
0: Naja, besonders gesprächig wirkt er allerdings nicht.
2: Das sieht zwar jetzt alles sehr vertraut aus und normal, aber man muss immer bedenken, dass es immer noch ein gefährliches Tier ist. Der hat eine ordentliche Beißkraft dahinter und wenn der mal richtig hinter einem her will, das kann bei Tapiren sehr schnell gehen. Dann muss ich darauf vorbereitet sein. Ja.
0: Aber mit der Massagebürste hat Nico Sauer den absoluten Trumpf in der Hand.
2: Schönes Wetter. Ist gleich, Digga.
0: Verwöhnprogramm pur. Denn auf die Massage folgt direkt die erste Mahlzeit.

0: Und das sieht schon mal sehr gut aus.
1: Digga, hau rein, lass dir schmecken. Gut, Digga. Geh mal weiter schaffen, ne?
0: Und morgen gibt's wieder eine Massage? Na klar. Die Okapis, die sensiblen Kurzhalsgiraffen, sind Feinschmecker. Deshalb bekommen sie frisches und saftiges Laub zum Frühstück. Die Pfleger haben sich sogar noch eine bestimmte Form des Servierens ausgedacht.
2: Ich bereite das Futter vor für die Okapi. Die sind jetzt momentan noch im Stall drin, die kommen gleich raus. Und zwar geht es darum, dass man eine naturnahe Fütterung macht im Gehege. Die solltet meinen, es ist ja jetzt richtig im normalen Lebensraum, wo sie sonst auch vorkommt. Und da haben wir solche Metallhülse vorbereitet. Da stecken wir unsere Äste und Zweige drauf. Das sieht dann aus wie ein Busch. Das holen wir jeden Tag frisch, weil das macht keinen Sinn. Das macht keinen Sinn, wenn es welk wird. Da wird es nicht mehr so gern gefressen und teilweise gehen die Nährstoffe auch verloren. Die gehen einfach raus, die verlieren sich, wenn es Laubwelk wird.

0: Das ist ein kleines Gebiet, wo Okapi vorkommt. Und zwar, das ist gerade, heute sagen wir Belgisch Kongo und Zaire. Das ist so eine, würde ich mal sagen, so eine Schneise, da wo eben ein komplettes Laubdach ist und wo reichliche Vegetation unterm Boden vorkommt. Also ganz schlecht wäre eben, wenn die Bäume 20 bis 40 Meter hoch wären und unten wächst nichts. Also es muss unten praktisch auf der Höhe vom Okapi, auf der Reichweite von der Zunge, also vom Kopf. Es kann sich nicht besonders strecken, Okapi. Deswegen simulieren wir ja auch hier das, im Gehege die Futterstelle nach, indem wir Büsche als das Laub in Vorrichtungen aufstellen, wo die Okapi das bequem also greifen können.
1: Die Frühstücksbäume arrangiert in Okapi-Augenhöhe. In der Wilhelma fast wie in der Wildnis. Epena geht zu Tisch.
0: Jetzt Epena, geh rüber in dein Gehege.
1: Okapi-Bulle Vita wird auch noch zur Mahlzeit erwartet. Epena lässt es sich schon mal schmecken. Pakete auspacken macht Spaß und könnte den ganzen Tag dauern.
2: Prima. Ey, ups, hast du was entdeckt? Müssen wir da aufmachen. So ist fein, gell? So, jetzt gehe ich mit der Claudi rüber. Was ist denn los? Uiuiuiui. Was hast du denn für ein Problem? Hey. Monza, glaubt ihr, ich bin. Hey! Was ist denn los? Langsam. Hallo. Hey! Was gibt denn das, wenn es fertig ist? Komm mal her. Monza! Was ist denn los? Na komm mal her. Was ist denn? Oh. Ach du, ha? Was haben wir denn für ein Problem? Mal irgendwas falsch? Hm? Du, beim Blubber. Je. Was ist los? Oh, mein Schatz. Hm? Guck doch mal, was da alles drin ist. Ha? Hey, du Rakete. Guck doch mal, was da alles drin ist. Ha? So was. Schlumpfi, ha? Hm? Guck mal. Hey, so fein. Na, komm mal, geh schon mal da rein. Guck mal. Na also, siehst du wohl. Na, Rübchen?
1: Klang ein bisschen nach Eifersucht. Weil Elke Kastner mit Claudia weggeht. Die Känguru-Gruppe sieht Veränderungen entgegen. Zwei der sprungstarken Wilhelma-Bewohner wandern aus.
3: So, Kinder, Vorsicht.
1: Gerhard Popp lädt zu einer letzten gemeinsamen Mahlzeit.
3: So, kommt her. So, jetzt gibt's noch was. Kommt her, Kinder. Kommt. Ja, das sind zwei Känguru, der Frodo und die Henrike. Die gehen jetzt dann nach Frankreich. Und die verpacken wir jetzt dann. Und da will ich noch mal durchgucken, noch mal ein bisschen was geben. Jetzt kommt hinter der Frodo, der kleine Rode. Da der Frodo, der wo jetzt aufrecht steht. Frodo, komm her. Der kommt weg nach Frankreich. Frodo, da kriegst du noch mal was. Komm, Frodo, hallo. Was fasziniert dich? Na, der Frodo ist ein bisschen scheu. Ist da draußen was? Frodo, komm her. Wo ist die Henrike? Jetzt sind sie beide zusammen. Henrike, komm. Die Henrike ist ja sozusagen ein kleines Flaschenkind, da ist ja die Mutter gestorben. Dann hat sie aber bei den anderen Kängurus, da ist das so üblich in Großfamilie, da waren noch andere Weiber da, die schwanger waren oder wo Junge im Beutel gehabt haben, und dann hat sie da mitgesoffen.

0: Bevor sie sich davon überzeugen können, steht Frodo und Henrike aber noch die weite Reise bevor. Okapi-Männchen Vito will ins Freie. Vom Laub hier drinnen hat er jetzt genug. In der Wilhelma leben insgesamt 6 Okapis.
1: Das sind eine von den führenden Zoos mit Nachwuchs. Aber zeitweise sind wir eigentlich schon der Zoo gewesen, bei dem die meisten Jungtiere geboren sind. Also durch unsere Arbeit, was wir hier machen, weil wir eigentlich uns mit denen so beschäftigen und denen mehr oder weniger versuchen, vom Gesicht, vom Mund abzulesen, nach was denen eigentlich gerade ist, denkt mal, dass das mit dem Grund ist, dass wir so erfolgreich in der Zucht sind. Und da legen wir ja Wert drauf, weil das ist ja unter Umständen eine aussterbende Art. Das kann ja sein, wenn die Bürgerkriege in Zaire oder in Belgisch Kongo, wenn die so weitergehen, dass sie irgendwann mal ausstirbt. Ja.
0: Der Stuttgarter Zoo hält mit seinem bewährten Zuchtprogramm dagegen.
1: Vito, hallo, guten Morgen. Und Vito, wie sieht's aus? Alles klar?

Ja, wirklich, da hat also die Wilhelma keine Mühe und Kosten gescheut, dass wir so ein Gehege gekriegt haben, weil es ist sehr wichtig für die Okapi-Haltung, weil die Okapi, die brauchen, weil sie aus dem geschlossenen oder aus dem Urwald kommen, die brauchen viel also Vegetation mit Unterholz, also sind keine 20 oder 40 Meter hohe Bäume, irgendwelche Urwaldriese, wo unten nichts mehr wächst.

0: Sie ernähren sich in erster Linie oder fast nur von Laub und von irgendwelchen Früchten oder Knospen oder sonst was. Das ist ganz wichtig. Also wir wollen unsere Tiere, egal ob das jetzt Okapi sind oder was das ist, die wollen wir so halten, dass der Wildinstinkt, also dass das natürliche Verhalten, soweit wie es irgendwie geht, drin bleibt, also in der Substanz drin bleibt. Deswegen versuchen wir das eigentlich so weitgehend oder weitgehend zu erhalten.
1: Mit den Sträuchern und halbhohen Bäumen klappt das hier sehr gut.
0: Wo scheint das Laub heute irgendwie ganz hervorragend zu schmecken, weil die lassen sich nicht stören, sondern die essen in aller Ruhe das Laub und das scheint denen zu bekommen. Und ich denke immer, wenn die Okapis oder egal welche Tiere, wenn sie so mit Begeisterung fressen, denke ich doch immer für uns oder so, für uns Pfleger, wir haben doch irgendwo alles richtig gemacht.
1: Ein schönes Gefühl. Aber die Wilhelma-Pfleger leisten ja auch eine Menge. Auch beim Gorilla-Nachwuchs will man alles richtig machen. Deshalb steht heute wieder Sozialtraining auf dem Plan.
2: Holy moly. So, Schätzelein. Jetzt lecker, geh schon mal runter. Jo, was? Oh, jo, jo, jo, jo, jo, jo, ich mache heute irgendwas falsch. Hm? So ist fein, ha? Du musst ein bisschen wackeln.
1: Schritt für Schritt soll Claudia an Selbstständigkeit gewöhnt werden, damit der enge Kontakt zu den Pflegern sich allmählich lockert. Claudia soll sich allein beschäftigen. Natürlich immer in Sichtkontakt mit den halbstarken Monza und Upala nebenan. Deshalb zieht sich Elke Kastner immer mal wieder zurück.
2: Prima machst du das, gell? Fein. Ist doch schön, wenn du dich alleine beschäftigst, gell? Hey, Monza! Der Monza liebt sie abgöttisch. Also wenn wir morgens mit ihr immer hochgehen, so die Große, da ist er praktisch ganz traurig, gell? Und weiß nicht, wohin das sie geht. Und wenn wir dann wieder da sind, dann ist das dann wieder okay.
1: Na ja, ein richtiges Affenbaby ist Claudia inzwischen auch nicht mehr.
2: Die ist jetzt 11 Monate. Also die Zeit vergeht wahnsinnig. Sie hat auch jetzt die Eckzähne schon, schiebt die obere Backezähne, hat 7 Kilo und ist jetzt auf 3 Flaschen. Ist sie jetzt. Ja.
1: Claudia hat sich prächtig entwickelt in der Wilhelma. Wie Monza und Upala.
2: Hey Bandit, ja super, fein. Oh, musst du gucken, was die zwei macht. Ja, upsi. Ja, so, Madame, dann gehe ich wieder ein bisschen raus, gell? Super. Jetzt, mein Schatz, sitzt du dich mal schön ab. Hey, super, fein, prima. Ohne Gemecker. Super. Also wir haben das jetzt erst, oder ich habe das jetzt erst seit einer Woche angefangen, dass sie alleine praktisch in dem Käfig drin ist, ohne mich jetzt und ohne Monza und Ups. Und das war natürlich 2 Tage lang Geschrei, Gejammer. Aber da hat sie sich einfach dran gewöhnen müssen, gell, dass hier nichts passiert. So Schätzele, ja? Mäusle, fein, mein Schatz. Fein, gell? Ja, was? Auf einmal, ja, du bist eine freche Kröte, gell, mein Schatz? Ja. Und schnell hast du das gelernt, ja? Meitli. Bumm. So, bis später, gell? Fein, super.
1: Wie man sieht, kommt bei Claudia keine Langeweile auf. Die Stunde wird vergehen wie im Fluge. Und dann ist Elke Kastner ja wieder da. Ungefähr 3 Jahre wird Claudia noch hier bleiben, im Gorilla-Kindergarten. Bei den Kängurus herrscht immer noch Abschiedsstimmung. Gerhard Popp ist fast nervöser als die 2 Reisekandidaten.
3: So, schönes Wetter ist, hat aufgehört zu regnen. Jetzt, wo ist der Kollege aus Frankreich? Der müsste jetzt kommen.
4: Ah, Ja, Gerhard, der hat Dr. Schleusner gerade angerufen. Man muss die Kisten drüben im

0: Betriebshof an, abhole, weil denn ihr Fahrzeug ist scheinbar zu groß, die kommen schon nicht gescheit runter.
1: Das machen wir dann lieber, du. Also pass auf, das machen wir mit dem E-Wagen. Wo ist denn der Benni? Der darf den E-Wagen fahren.
0: Da oben.
2: Benni! Komm mal! Müssen wir umdisponieren. Ich gang mit dem lieber. Hol die Kiste mit dem E-Wagen, die trage ich jetzt nicht von Hand rüber. Der kommt jetzt mit dem Auto nicht rüber. Wir müssen die Kiste hierher holen und dann laden wir um. Wir fahren mit dem Handwägel rein, den die Känguru in die Kiste rein. Und dann fahren wir sie mit dem E-Wagen wieder rüber und laden den großen Transporter ein.
3: Komplizierte Logistik, aber erfolgversprechend.

0: Der erfahrene Pfleger trifft die richtige Wahl.
1: Jetzt kommen die einen Streu raus und andere rein. Also das ist grobes Heu. Das ist richtig, richtig stark und stachelig. Das ist für, sagen wir, für Elefanten oder für Pferdeartige oder Zebraartige ideal. Gell? Und das, was der Björn da hat, das ist jetzt eben, gib mal noch ein bisschen her. Das ist feines Heu oder zweiter Schnitt. Im Schwäbischen heißt das Ömt und das ist grobes Heu. Gell? Da sieht man jetzt den Unterschied. Das ist für Känguru ideal. Gut. Also, Björn, ich hole noch ein paar Äpfelschnitz. Das sind 1000 Kilometer.
2: Bisschen
1: da,
2: lang, ja.
1: Ja, ist ein bisschen lang. Dass die ein bisschen was haben. Ob sie fressen, weiß ich nicht. Aber wenn sie anfangen, dann haben sie was.
2: Ja, gute Wille bewiesen.
1: Ja, genau. Und das ist auch Saftfutter. Das ist Reiseproviant. So ein Känguru ist wie ein Mensch. Eine Belohnung hilft viel. So, jetzt kommt der große Augenblick.
0: Alles ist vorbereitet. Mal sehen, wie das Verladen von Frodo und Henrike klappt. Ziemlich grün und noch gar nicht im Farbwechsel. Die vor kurzem geschlüpften Chamäleons. Eine originelle Truppe. Gleich kommt Besuch. Pflegerin Heidi Schneider.
3: Na, mal schauen, wie es den Kleinen heute Morgen geht. Das sind unsere Nachzuchten von kleinen Chamäleons. Wir hatten da dieses Jahr einen ganzen Haufen Junge und 20 Stück davon haben wir in der Schautan. Die sind vor, ich glaube, 3 Wochen jetzt geschlüpft. Sind winzig klein aus dem Ei gekommen, sind jetzt schon ganz munter und fressen ganz ordentlich. Ich mache jetzt ein bisschen sauber bei denen und gebe vielleicht nachher auch was zu fressen. Bei den Chamäleons ist es üblich, dass die Mutter legt ihre Eier ab, gräbt die Grube zu, bewacht sie vielleicht noch die ersten 10 Minuten und dann geht die weg und kümmert sich nicht mehr drum. Und bei denen braucht es dann einige Zeit, so zwischen 130 und 180, 190 Tage, bis die Jungtiere schlüpfen und dann ist keine Mutter mehr da. Die strömen dann aus der Nestgrube raus, verteilen sich normalerweise relativ weit, damit irgendwelche Fressfeinde nicht gleich alle erwischen, aber werden nicht bewacht oder gefüttert oder so. Wir bewachen sie und füttern sie, aber in der Natur macht das keiner. So, die kleinen Chamäleons, die trinken in der Natur nicht aus irgendwelchen Wassergefäßen oder Pfützen, sondern also alle Chamäleons trinken eigentlich das Wasser vom Tau. Also nur fließendes Wasser, das über den Körper läuft und über irgendwelche Blätter. Und deswegen werden die immer eingesprüht, zweimal am Tag, dass sie die Möglichkeit haben, von dem Morgentau jetzt zu trinken. Wenn das Wasser jetzt so die Schnauzenspitze nach vorne läuft, dann machen die das Maul ein bisschen auf, das läuft dann rein und die trinken. Die nehmen auch Feuchtigkeit über die Luftfeuchtigkeit auf, über die Atemluft. Und jetzt schauen wir, dass da heute Morgen ordentlich eingenebelt wird. Aufwachdusche. Hilft auch bei Chamäleons.
0: Nach der morgendlichen Portion Tau gibt's gleich noch was zu schlecken. In der Stuttgarter Unterwasserwelt schwimmen auch einige besonders exotische Exemplare herum. Doch Vorsicht, Aussehen allein ist nicht alles.
4: So. Also heute werden auch die Fische gefüttert und jetzt heute füttere ich 3 besondere Fische, und zwar einmal den Kugelfisch, der ist hier im großen Becken, dann ein Kofferfisch, der ist da hinten, und einen Leopardendrücker, der befindet sich in der Quarantäne. Und diese 3 Fische, die haben was Besonderes, und zwar die sind giftig. Dann würde ich sagen, lassen wir sie nicht lang warten und ich füttere jetzt. Er wartet schon ungeduldig.
0: Das Futter ist vorbereitet, doch unruhig wirkt der Kugelfisch nicht gerade.
4: So, wie man sehen kann, kommt er ein bisschen zu spät. Das heißt, Kugelfische sind dafür bekannt, dass sie auch ein bisschen langsam sind. Also langsame Schwimmer, und die lassen sich einfach Zeit. Das heißt, es macht keinen Sinn, wenn ich das Futter einfach reinschmeiße und dann weggehe. Ja, ich muss dafür sorgen, dass er was zu fressen kriegt, weil hier im Becken findet er halt nichts. Ja, und deswegen ist es wichtig, dass er jetzt von der Hand frisst. Das hat er jetzt hier gelernt. Ja, und dann weiß ich auch, dass er was gefressen hat. Normalerweise kommt

0: Der dann auch vor, wenn man so ein bisschen mit dem Futter. Ja, die anderen wissen auch Bescheid. Genau.
1: Da hatte ein anderer mehr Biss.
0: Der beißt zwar rein, ja, aber der spuckt halt vorsichtshalber nochmal raus, um zu gucken, was das überhaupt ist. Ja. Und da ist halt natürlich halt, sind die anderen halt schneller. Und deswegen müssen wir das halt ein paar Mal machen. Deswegen habe ich auch genug Futter dabei. Ja, beiß rein, komm. Genau, erstmal ein Stück.
1: Mundraub unter Wasser.
0: Also Kugelfische, die haben halt schon mal was ganz Besonderes, und zwar können sie sich aufblasen. Ja, die können also, der kann problemlos so groß werden wie ein Fußball. Ja. Und zwar machen sie das nicht mit Luft, sondern mit Wasser. Weil wenn sie jetzt Luft schlucken würden, würden sie ja natürlich schwimmen an der Oberfläche. Und ich meine, das macht er wirklich nur, wenn er unter Stress ist. Und das kostet ihm auch ziemlich viel Energie. Ja, das heißt, er würde, auch wenn er jetzt die anderen Fische jetzt das Futter wegschnappen, ist für den jetzt auch kein Grund, sich aufzublasen. Und das hat er bisher nur einmal gemacht hier im Becken. Ja, die zweite Eigenschaft von denen ist, wie gesagt, diese Giftigkeit. Ja, das ist ein sogenannter Tetrodotoxin, was in der Haut drin ist und in der Leber. Und ja, das wissen andere Fische sozusagen, die beißen beim, würden Kugelfisch nie auffressen oder reinbeißen oder so. So, jetzt sind die anderen zwei dran. Jetzt als nächstes der Kupferfisch. Und da kriegt jetzt auch was zu fressen.
1: Gut. Vielleicht stellt sich der Kupferfisch etwas geschickter an. Und wie stellen sich die Kängurus Henrike und Frodo an, wenn sie in die Transportkiste sollen?
2: Wir machen es wirklich aus, wie beim Tierarzt, wenn der Tierarzt kommt. Ich komme mit dem Känguru raus und du gehst oben an die Schulter, dass es nicht hüpfen anfängt. Und dann zack, rein und Klappe zu.

0: Nicht alle da rum. Ich hab sie. Tür ganz auf. Schulter. So, jetzt Kabelbinder, die kleine Kabelbinder. Oh, ganz brav, ne? Ganz brav. Lass mal ein bisschen Platz, der ist, Dampfluft, mein Lieber.
1: Das stimmt,
0: der ist echt Dampfluft. Also wenn ich rauskomme, muss zusätzlich noch oben am Björn helfen, dass er nicht
1: am Kopf
0: hat. Aber der hat echt Dampfluft, gell?
1: Ja.
0: So, Achtung, wir haben oben auch eine Schulter.
2: Ist das ja gut.
0: Das war's Kampf. Ein Schwätzer. Gott sei Dank ist der so klein, du.
1: Kabelbinder?
0: Der Gräser ist da. Geht's echt ab, gell? Ja, der hat halt die Kraft, Hände und die Hinterläufe. So, jetzt laden wir auf die zwei Kisten. Und Handwagen voll Futter nehmen wir auch mit. Und dann fahren wir zwei rüber und laden um in den Transporter drüben.
1: Auf jeden Fall sind sie schon mal gut im Futter, gell?
0: Ja.
3: Känguru in der Kiste. Jetzt geht's ab nach Frankreich.

0: Abschiedsschmerz bei Gerhard Popp.
1: Die haben ja immer laufend Junge, gell? Muss man sich schon ab und zu von was trainen, wenn es auch schwerfällt, gell? Aber ich denke schon, dass es klappt, gell? Es klappt schon. Doch.
2: Und jetzt werden wir morgen früh dann hören, ob sie gut ankommen. Ist ja sie lange unterwegs.
1: Das klappt schon, die waren ja ganz unten.
2: Ja, ja, klar.
1: Also, haben wir's.
2: Okay, tschüss, also, ade. Dann tschüss, ade. Ciao.

0: Keine Frage, dass Gerhard Pops Känguruherde bald wieder Zuwachs hat. Zahlreichen Zuwachs hat es bei den Chamäleons schon gegeben.
1: Chamäleons können ja bekanntlich die Farbe wechseln. Bei den Kleinen ist das noch nicht so ausgeprägt wie bei den Großen, aber sie können doch durchaus auch hell und dunkel werden. Und es drückt dann so ein bisschen die Stimmung aus. Also gut gelaunt sind sie meistens ziemlich grün und wenn sie ein bisschen gestresst sind, werden sie dunkler. Was das beige zu sagen hat, wissen wir nicht so ganz genau, aber das sind sie auch ab und zu mal. Aber manchmal sitzen sie auf dem grünen Blatt und sind beige oder dunkel und manchmal sitzen sie auf dem beigen Hintergrund und sind grün. Also ich denke, die Gemütsverfassung ist fast wichtiger als die Tarnung. Man kann die kleinen Kamellen sich ewig zusammenhalten. Das geht ein paar Monate lang und dann bilden die kleinen Reviere und drohen sich gegenseitig an. Und wenn dann einer unterlegen ist und Stress bekommt von anderen, dann wird er ganz dunkel. Und wenn dann ein dunkles Chamäleon am Boden sitzt, dann muss man schnell rausnehmen. Ansonsten geht es dem auf Dauer nicht gut. Wenn ich eins auf die Hand nehme, dann kann es sein, dass die Farbe ändert, kann aber auch sein, dass nicht. Das probieren wir jetzt einfach mal aus. Man kann zumindest mal schön erkennen, wie klein die sind auf der Hand. Ja, der hat jetzt die Farbe nicht groß geändert, seit ich ihn rausgenommen habe. Er fühlt sich also nicht furchtbar gestresst und passt sich auch an meine Hand nicht an. Müssen wir das Chamäleon jetzt fragen, warum er sich nicht anpasst.
0: Auch ein Chamäleon ist nicht immer durchschaubar.
1: Also eine Besonderheit von den Chamäleons sind die Augen. Die können mit den beiden Augen in unterschiedliche Richtungen schauen. Das können die meisten anderen Tiere eben nicht. Das hat einen Vorteil, sie können nach hinten und nach vorne schauen, wo ist der Fressfeind und wo ist die Beute. Der kriegt jetzt ein bisschen Panik, deswegen lassen wir den jetzt wieder rein. Nicht, dass er hier noch runterfällt. Kriegt er ein Ästchen zum Festhalten.
0: Die Position für die grüne Wohlfühlfarbe. Gleich wird die Stimmung noch besser. Er wirkt wie eine Laune der Natur, der Kofferfisch. Er ist aber sehr gefährlich.
2: So, und als nächstes wird euch jetzt den Pyramidenkofferfisch. Ja, der heißt also Kofferfisch, weil er halt wie so ein Koffer aussieht. Das ist also das Besondere an Kofferfischen. Die haben eine ganz, ganz feste Form, weil die haben ein Ektoskelett. Und sind auch giftig. Bei denen sitzen die Giftstoffe in der Haut. Und die geben sie eigentlich nur ab, wenn sie gebissen werden oder wenn sie sterben. Und das sieht man auch ganz schön, der wühlt den Boden auf. Und zwar sucht er da so ein bisschen nach Glasrosen. Das sind kleine Anemonen, die er gerne frisst. Und Hunger hat er auch schon. Gut.
0: Mal sehen, worauf ein Kofferfisch Appetit hat.
2: So, da wartet er ja schon. Ungeduldig. Der kriegt jetzt eine Muschel. Das sind diese ganz normalen Miesmuscheln, die wir auch von den Pizza Frutti de Mare kennen. Also lauter gute Sachen kriegen unsere Fische hier. Und jetzt schauen wir mal, wie es aussieht. Und Kofferfische haben witzigerweise im Vergleich also zum Körpervolumen ein sehr, sehr kleines Mäulchen, in denen sich auch so wie so Zähne befinden, mit denen sie auch härtere Sachen halt knacken können. Aber das ist mehr so ein Saugreflex, was die machen. Und haben auch generell im Riff wenige Feinde. Also ein Kofferfisch, dadurch, dass er so fest ist, will ihn auch keiner was antun. Aber nichtsdestotrotz besitzen sie diese Toxine oder dieses Gift in der Haut. Das heißt, wenn jetzt ein Fisch stirbt, wird dieses Gift einfach abgegeben. Und da ist die Gefahr ziemlich hoch, wenn man die jetzt im Aquarium hält, weil Gift ist ja immer eine Frage der Verdünnung, dass das ganze Becken bzw. alle anderen Fische halt auch mit absterben. Ja. Die Erfahrung hatten wir hier leider auch schon mal, dass ein Kofferfisch über Nacht gestorben ist und am nächsten Tag dann alle Fische auch.
0: Solch eine Erfahrung will hier definitiv keiner mehr machen.
2: So, er hat jetzt genug, er ist jetzt satt. Und jetzt fütter ich den Rückerfisch, der kriegt nämlich jetzt auch was Besonderes.
0: Dann vielleicht keine Muscheln wie Kugelfisch und Kofferfisch. Auch hier muss offensichtlich

0: niemand Hunger leiden. Der Körperumfang dieser Dame kann aber noch andere Gründe haben.
1: So, jetzt kommt der große Auftritt von unserem Fanrek und jetzt kriegt man endlich Gewissheit. Hat sie jetzt Junge drin oder nicht? Ja?
2: Spannung steigt.
1: Genau. Gucken wir mal.
3: Jens, was passiert?
1: So, jetzt kommt unser Tanrek-Weible. Das ist recht dick. Wir tippen, dass die eigentlich jetzt Junge hat. Und gleichzeitig hat sie noch eine Bissverletzung. Die wird auch höchstwahrscheinlich gleich vom Tierarzt noch ein bisschen behandelt. Und jetzt wollen wir uns einfach Gewissheit schaffen, ob sie jetzt wirklich trächtig ist oder nicht. Weil sie ist jetzt in letzter Zeit doch massiv auseinandergegangen. Und sie ist auch recht träge in den letzten Tagen. Und jetzt wollen wir einfach mal Gewissheit. Und jetzt gehen wir mal rüber zum Tierarzt, da schauen wir mal, was der sagt.

0: Bei den Tanrex, da gibt es bis zu 32 Junge. Das sind ja wirklich wie kleine Mäusle, sehen die aus. Das ist also immer schwierig zu sagen jetzt. So und so viel kommen raus. Aber
1: man kann da echt nur spekulieren.
0: Genau, lassen wir uns überraschen. Ja.
2: Ob es eine Überraschung gibt, weiß Tierarzt Dr. Witzens in ein paar Minuten.
3: Hallo.
0: Wir bringen den Tanrex.
3: Sehr schön, Mädel, prima. Hat sich gut einfangen lassen.
0: Ja, ja.
3: Sie ist recht träge jetzt. Also. Sie frisst auch immer so viel.
2: Aber sie hat ja genügend Reserven. Als erstes wird die Verletzung begutachtet. Gebissen vom Tanrec-Männchen.
0: Schön,
3: heb schon mal um.
1: Ja, natürlich.
3: So, jetzt. Und danach der Bissverletzung selber vielleicht an.
1: Ein ganzes Ei geworden.
0: Haben Sie das noch einmal?
3: Ja. Das ist bestimmt die zwei Eckzehen von ihm gewesen.
0: Ja, ja, ganz bestimmt.
2: Ein Souvenir aus dem turbulenten Familienleben.
4: Auch in Ruhe abheilen. Mhm. Wenn Sie da jetzt schon mal was der Bauch macht.
2: Der eigentlich spannende Befund aber kann nur mit dem Ultraschall erhoben werden.
4: Zum Schallen noch mal das Licht aus.
3: Ja. Sieht eher aus, wie sie sich ein bisschen senkt. Aber jetzt haben wir gleich Gewissheit.
4: Nee, nichts, was ich da, nur gerade was ich da gespürt habe.
2: Allgemeine Überraschung. Sollte das Tanrec-Weibchen tatsächlich einfach nur dick sein? Vielleicht findet der Doktor ja doch noch etwas. Dick ist der Chamäleon-Nachwuchs nun wirklich nicht. Und auch noch gar nicht lange hier im Terrarium. Dabei hat er schon ein paar Lebensstationen hinter sich.
5: Die sind unter Wilhelma geschlüpft. Die Muttertier hat in ihrem Terrarium die Eier abgelegt. Wir nehmen die dann raus, tun sie in den Brutschrank. Und da gehen wir jetzt mal hin und schauen uns an.

0: So, hier ist jetzt unser Brutkasten. Da sind die kleinen Chamäleons geschlüpft. Chamäleon-Eier haben wir leider keine mehr drin. Die sind ja jetzt alle schon geschlüpft, aber dafür diverse andere. Da hat es drin von verschiedenen Schlangen die Eier. Kleine Schildkröten, die sind da auch gerade am Schlüpfen. Hier sind jetzt Eier von Zaunleguan. Das sind zwar keine Chamäleons, aber von der Größe her sind die ganz ähnlich. Da kann man sich dann vorstellen, aus was für Eiern die Chamäleons rauskommen. Also gelegt werden die Eier natürlich nicht hier im Brutschrank, sondern das passiert in den Terrarien, wo die Eltern sind. Normalerweise, wo die Mutter ist eben. Wir können mal schauen, wo die Mutter wohnt. Und wenn wir jetzt gleich wieder rausgehen, nehmen wir auch gleich das Futter für die Kleinen mit. Die werden jetzt abgetrocknet sein und vielleicht wieder Hunger haben.
1: Nach der Taueinstimmung werden gleich Obstfliegen kredenzt, die auf Obstbrei gezüchtet und mit einer Calcium-Vitamin-Mixtur angereichert sind. Da wird sicher die Stimmung steigen. Auch er hat farblich einiges zu bieten. Doch nicht nur das.
2: Das ist unser Leopardendrückerfisch. Der ist auch schon ausgewachsen. Leopardendrücker auch wegen dem Muster, was er ist, da ganz schön zeigt. Und Leopardendrücker oder generell Drückerfische sind auch Einzelgänger. Und sind auch sehr aggressiv, also gegenüber auch anderen Fischen und ernähren sich auch sehr gern von hartschaligen Tieren. Also ich habe hier was ganz Edles, und zwar ist das Kaisergranat. Ich selber würde dann auch sehr gerne essen. Garnele.
1: Der persönliche Appetit wird hier aber zurückgestellt. Auch beim Drückerfisch ist beim Füttern Achtsamkeit geboten.
2: Problem halt bei ihm ist, da wird jetzt zwischen Hand und Futter nicht unterscheiden können. Ja? Also wenn ich jetzt aus Versehen deinen Finger reinhalte, der wird auch da reinbeißen. Nicht bös gemeint, sondern weil er halt denkt, dass das Futter ist. Ja?
1: Fingerfood mal ganz anders. Aber auch ohne sich in Gefahr zu bringen, füttert Alexander Mendoza Weber auf originelle Art.
2: Also ich tue jetzt ein paar Muscheln in den Seeigel rein. Dann hat er nämlich was zu tun. Und das gleiche mache ich jetzt mit dem leeren Schneckenhaus. Ja, den kriegt er zwar nicht geknackt, aber dann ist er halt beschäftigt, diese Muschel da rauszufimmeln. Und jetzt schauen wir mal,

0: was er davon hält.
1: Reine Geschicklichkeitsübung. Und dann doch rohe Kraft.
0: Also sieht man ganz schön, wozu auch dieser Schnabel da ist. Und zwar hat er jetzt den Seeigel also komplett aufgeknackt und halt jetzt den Inhalt gefunden. Das ist halt, wie gesagt, in dem Fall sind das Miesmuscheln. Der kriegt nicht jeden Tag was, ja, weil bei diesen Fischen besteht die Gefahr, dass sie einfach zu fett werden. Ja, und das muss man natürlich schon ein bisschen kontrollieren. Es geht halt eben auch darum, dass er auch ein bisschen beschäftigt ist. Ja, das heißt, er muss sich jetzt auch dieses Futter halt so ein bisschen erarbeiten, wie das halt auch im Riff ist. Und ja, da gibt immer wieder so ein bisschen auf und dann denkt er, ja, was soll denn das? Und dann kommt er aber wieder und versucht er das und dann ist er auch da so ein bisschen beschäftigt. So, dann bist du jetzt auch da beschäftigt, hast noch was zu knabbern und dann gibt es in 2 Tagen wieder was.
1: Und das ist mit Sicherheit auch wieder so knackig.

0: Ihr droht strenge Diät. Das Tanrek-Weibchen hat eine noch nicht verheilte Bisswunde und reichlich Übergewicht.
1: Nee, ist nichts drin. Kein Baby drin. Ja, das geht von der Raum automatisch aus.
2: Natürlich
1: mit
2: Augen.
1: Ach, schön. Nee, das sieht aber sehr schön aus, weil da, wo Blut ist, da ist Leben.
3: Das wird schön. Nein. Ja, das zwickt.
1: Okay, jetzt sind wir aber durch.
3: Jetzt ist vorbei. Jetzt kennst du mich, gell? Jetzt bin ich nicht mehr dein Freund, gell?
1: Du, guck mal, so schlimm war es nicht.
3: Tja, komm, heute Mittag holen wir dir noch eine Maus oder irgendwas. Ach, mag schon nicht so. Aber irgendwas anderes Leckeres finden wir.
1: Irgendwas Leckeres darfst du
3: haben. Gut Wetter machen, gell?
1: Ja, okay.
3: Alles klar.
1: Sehr schön.
3: Gut, danke schön. Also,
1: tschüss.
3: Lena, ich heb sie jetzt gerade so. Mach die Tür auf, okay. Brauchen sie jetzt auch nochmal rein.
1: Genau.
4: Passt
3: das. Jetzt mag sie aber nochmal, hä? So.
1: Gucken wir, dass sie reinkommt.
2: Ja.
0: Auf den Tanrek-Kindersegen muss Jens Schwarz weiter warten.
3: Jetzt wissen wir hundertprozentig, dass sie nicht schwanger ist. Jetzt ist sie halt dick. Nächster Schritt heißt, mit uns ein bisschen auf Diät setzen.
2: Ja.
3: Jetzt. Dass der Abszess offen ist, ist auch eine super Sache. Sieht zwar jetzt wild aus mit dem Blut und allem.
2: Ja.
3: Ist aber halb so wild, dann ist der Druck weg. Ja, wo dann sonst immer recht spannend, weil es jetzt abfließen kann.
2: Geht's ja auch wieder besser.
3: Und jetzt denke ich mal. Passt. Das ist wie wenn wir einen Eiterzahn haben oder so und der noch nicht offen ist, da ist ja immer so ein Druck drauf bei so einer Entzündung. Und in dem Moment, wo das halt aufgeht, geht der Druck weg und dann ist halt eine extreme Linderung. Ja. Aber ich denke, sie hat es ganz gut weggesteckt. Ja. Ich weiß, du bist jetzt stinksauer. Ne? Stinksauer.
2: Aber nachtragen ist so nett, finde ich. Also ich hätte dir schon längst einen Finger gegriffen.
3: Ja.
2: Aber das ist jetzt gut, das sitzt jetzt allein, das können wir dann mit dem Futter besser machen.
3: Genau, und dann können wir das Futter jetzt ein bisschen runterfahren. Wir machen jetzt mit dem anderen Zeug weiter und dann gucken wir halt am Mittag nochmal. Ich habe ja versprochen, dass es noch ein Leckerli gibt.
2: Ja, das gibt's.
3: Das gibt's heute schon.
2: Das muss man einhalten.
3: Genau.
0: So. Aber dann gibt's Schmalkost. Gute Besserung. Zu Besuch bei der vielfachen Chamäleonmutter. Und welche Überraschung, sie lebt als Single.
5: So, das ist jetzt die Mutter, die lebt normalerweise einzelgängerisch, die mag ihren Mann nicht so furchtbar. Einmal im Jahr lassen wir die zusammen, nicht weil wir unbedingt Nachwuchs wollen, sondern weil es für die auch besser ist. Die legen sonst manchmal unbefruchtete Eier, wenn sie keinen Mann haben und haben dann Probleme, die Eier zu legen. Deswegen gucken wir immer, dass sie einmal im Jahr befruchtete Eier legen und wenn wir dann Interessenten haben für kleine Chamäleons, dann brüten wir die auch aus.
0: Nach dem Rendezvous des Chamäleon-Pärchens dauert es noch einige Zeit, bis in dem Weibchen die Eier reif sind.
5: Wenn die Befruchtung dann gelungen ist, dann braucht es so 4 bis 6 Wochen, dann legen die ihre Eier ab. Und da suchen sie sich hier ein ruhiges Plätzchen, irgendwo am besten in einem Wurzelbereich von der Pflanze, wo die Temperatur entsprechend ist. Wir haben ja da unten drunter Bodenheizung an manchen Stellen. Und da gibt es wärmere und kältere Stellen. Die suchen sich dann die wärmeren Stellen aus. Wir haben ja vorher gesagt, so 28 bis 30 Grad brauchen die Eier. So eine Stelle sucht die sich aus und da legt sie Reihe ab, macht hinterher ganz ordentlich zu und die Tierpfleger dürfen dann suchen. So, jetzt gehen wir mal die Kleinen füttern.
0: Mit Obstfliegen.
5: So, trocken sind sie wieder. Mal schauen, ob sie Appetit haben. Die sind ziemlich flott, die Fruchtfliegen. Da muss man nur ein bisschen schütteln, dass sie nicht schon rausrennen.

Und jetzt brauchen die ein paar Minuten, bis sie merken, was es gibt. So. Das war das Frühstück. Das muss jetzt bis morgen reichen. Morgen gibt es wieder Frühstück.

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4: Teeguts ungewisse Zukunft. Hallo zu Max. Es ist vertrackt. Es könnte eine Lösung geben für viele Mitarbeiter, die weiter ihren Job behielten. Und für viele Kunden, die weiter einen Supermarkt in der Nähe hätten. Denn gerade auf dem Land ist Teegut ja oft die einzige Möglichkeit, einkaufen zu gehen. Aber es gibt Auflagen, es gibt Regeln. Und so kommt der Inhaber von Teegut, der Schweizer Migros-Konzern, offenbar nicht durch. Mit seinem Plan, Filialen an Rewe und Edeka zu verkaufen.
5: Bürokratiestopp statt Rettung? Setzt das Kartellamt Arbeitsplätze und die Nahversorgung aufs Spiel?
6: Ich finde es nicht gut, dass es abgelehnt worden ist vom Kartellamt.
7: Gerade die älteren Leute, die brauchen noch irgendwas zum Einkaufen, weil sie nicht fortkommen.
5: Was wettbewerbsrechtlich richtig sein mag, kann vor Ort ganz andere Folgen haben.
8: Wenn die Märkte nirgends unterkommen, dann werden die geschlossen.
5: Gibt es für die Teegutmärkte Hoffnung? Oder droht am Ende tatsächlich Schließung und Leerstand? Teegut geht und mit Teegut ein großes Stück Hessen. Die Supermarktkette hatte ein besonderes Gespür für Regionalität. Davon profitierte auch Verena Beck aus Niederdorfelden im Main-Kinzig-Kreis. Seit 2004 betreibt sie einen kleinen Blumenladen. 2022 baut Teegut eine große Filiale und macht ihr ein Angebot.
7: Und dann kam Teegut auf mich zu und haben gesagt, ach, wir machen da einen Laden und wir hätten dich gerne dabei. Und die sagten dann noch gleich bei Vertragsverhandlungen, wenn ihr dabei seid, dann machen wir keine Blumen. Dann bewerben wir zwar Blumen, aber die gibt's bei uns nicht.
5: Auch viele Landwirte aus der Region produzierten ausschließlich für Teegut. Hohe Standards, etwa beim Tierwohl, wurden entsprechend bezahlt. Landwirt Peter Seeger produziert zwar nicht direkt für Teegut, kennt sich in diesem Segment aber gut aus. Er fürchtet nun eine noch geringere Nachfrage nach hohen Qualitäten.
9: Der Markt wird schon schwieriger. Ja. Und auch die Abnehmer, wie jetzt die großen Lebensmittel-Einzelhändler, die ja vor ein paar Monaten noch posaunt haben, dass sie nur noch Haltungsstufe 3 und 4 verkaufen wollen bis 2030. Also man hört jetzt, also das kann ich mir nicht vorstellen, dass das jemals passieren wird. Also das wird eine ganz schwierige Zeit, gerade für Betriebe, die schon in die höheren Haltungsformen investiert haben, jetzt die Festkosten da haben, weil die Bank bucht jeden Monat ab, wenn man einen Stall gebaut hat. Und wenn dann die Vermarktung nicht mehr stimmt, dann geht es wirklich um Existenzen.
5: 160 Standorte hat die Supermarktkette in Hessen, mehr als im ganzen restlichen Deutschland. Rund 40 davon liegen laut dem Konzern im ländlichen Raum. In Orten also mit weniger als 5000 Einwohnern. Wer diese Märkte übernimmt, zum großen Teil unklar. Sicher ist, dass die Supermarktkette Tante Enso 16 Teegut-Filialen in Hessen samt Mitarbeitern übernimmt. Eine davon in Bieber, Ortsteil von Biebergemünd. Hier war die Sorge groß, dass mit dem Teegut die Nahversorgung verschwindet. 2200 Einwohner leben hier. Für Bürgermeister Matthias Schmidt ist der Supermarkt weit mehr als nur ein Ort zum Einkaufen.
10: Das ist natürlich sehr wichtig, dass man im Ort, gerade im ländlichen Raum, noch eine Einkaufsmöglichkeit hat, aber auch einen Ort, wo die Leute zusammenkommen können, wo sie sich austauschen können. Das ist, macht eigentlich das ländliche Leben aus. Ja, und wenn solche Orte dann abhanden kommen, dann hat man wirklich ein gesellschaftliches Problem.
5: Als klar war, Teegut geht, war die Sorge groß.
11: Das war ein Schock. Weil man denkt, ja, wenn jetzt Teegut auch noch weg ist, was gibt's denn bei uns noch? Jeder nacheinander, alles weg, alles weg.
5: Doch für Bieber gibt es eine Lösung. Tante Enso übernimmt den Markt. Voraussetzung: mindestens 800 Menschen mussten sich mit einem Genossenschaftsanteil von 100 Euro beteiligen. Die Resonanz war groß.
10: Also das muss man schon sagen, das war bei uns wahnsinnig schnell. Dank einem großen ehrenamtlichen Engagement. Wir hatten mindestens mal ein Dutzend Leute, die sich dann spontan bereit erklärt haben, als Paten einzustehen. Also wir hatten dann nicht nur 800, sondern wir hatten sogar schon über 1000 Leute akquirieren können, die jetzt Tante Enso Teilhaber sind.
5: Die Genossenschaftsmitglieder erhalten 4% Rabatt auf ihre Einkäufe und können über das Sortiment mitentscheiden.
12: Das ist ganz lustig, ja. Habe ich auch mitgemacht. Fand ich eigentlich ganz gut, ja. Ich hatte, glaube ich, Weigand vorgeschlagen. Ja, der ist in Lohaupten. Ist auch nicht so weit.
5: Und da fahren wir hin, zur Metzgerei Weigand in Flörsbachtal, in der noch selbst geschlachtet und verarbeitet wird. Wir fragen Steffen Weigand, ist er bereit, sein Fleisch an Tante Enso zu liefern?
13: Wir hatten ja früher eine Filiale in Biber tatsächlich. Und die haben wir vor, ich glaube, 4 Jahren. Mussten wir es jetzt zumachen, wegen Personalgründe. Deswegen finde ich es gut, dass auch die Biberer jetzt noch an uns denken.
5: Doch für alle Teegutmärkte reicht die Kraft des kleinen Anbieters nicht, sagt uns Handelsexperte Carsten Kortum von der Dualen Hochschule Baden-Württemberg Heilbronn.
8: Aber das ist natürlich ein gutes Beispiel, wo man sagt, da ist jetzt mal ein Player, der natürlich mit dem Kartellamt überhaupt keine Probleme hat, weil er einfach wirtschaftlich sehr, sehr klein ist.
5: Anders bei Edeka und Rewe. Edeka will 200 Märkte übernehmen, Rewe 40. Weil beide zu den Top 4 der Großen gehören, schaut das Bundeskartellamt ganz genau hin und schreibt nach der ersten Prüfung: Nach der vorläufigen Bewertung bestehen derzeit in 37 regionalen Markträumen erhebliche wettbewerbliche Bedenken, insbesondere in Nord- und Osthessen. Zum Beispiel in Schlüchtern. Hier könnte die Übernahme zu hohen Marktanteilen der Rewe-Gruppe führen, da bereits 2 Märkte in unmittelbarer Nähe liegen. Das interessiert die Anwohner allerdings weniger.
6: Ich finde es nicht gut, dass es abgelehnt worden ist vom Kartellamt, weil egal, ob jetzt Rewe dadurch irgendwie zu viel Macht hat oder nicht, die Versorgung ist nicht mehr gewährleistet.
14: Das wäre sehr schlecht für die Anwohner hier ringsherum. Also es wäre schon gut, wenn ein Einkaufsmarkt noch da wäre.
15: Ich kann das verstehen mit dem Kartellamt, dass das wettbewerbsrechtlich problematisch ist. Andererseits hätte ich persönlich kein Problem damit, wenn hier ein Rewe wäre. Ich bin mit dem Sortiment relativ zufrieden. Und man muss auch pragmatische Lösungen finden, die dafür sorgen, dass die Bevölkerung hier auch ein Einkaufsangebot weiterhin hat.
5: Doch Arbeitsplätze und Nahversorgung interessieren das Bundeskartellamt weniger.
8: Es ersicken sich Wettbewerbskonstellationen vor Ort an. Und wenn das jetzt vor Ort wirklich über 40% hinausgeht, dann geht man davon aus, dass eine Marktkonzentration da ist, die für den Wettbewerb schädlich ist.
5: Und was wäre die Alternative?
8: Wenn es nicht an die Rewe geht und nicht an die Edeka geht, dann wird wahrscheinlich kein anderer vor der Tür stehen. Und dann droht tatsächlich die Schließung mit Arbeitsplatzverlust. Das ist natürlich das Gravierendste. Und auch mit einer Versorgungslücke. Das heißt, der Supermarkt wird dann einfach auch gar nicht mehr weiter betrieben und wird den Kundinnen und Kunden am Ende auch fehlen.
5: Es gibt aber noch Hoffnung. Das Bundeskartellamt gibt den Beteiligten noch einmal Gelegenheit zur Nachbesserung. Für Floristin Verena Beck aus Niederdorf-Felden geht es um viel. Teegut ließ ihr den Vortritt. Mit Edeka oder vor allem Rewe nebenan könnte das schwierig werden.
7: Edeka hat nicht ganz so viele Blumen im Sortiment. Das ist, glaube ich, immer standortabhängig. Aber Rewe wäre natürlich so, ja, das Worst Case. Ja.
5: Die Landwirte finden zwar Abnehmer für ihre Schweine, aber nur noch zu Bruchteilpreisen.
9: Man wird die Schweine natürlich verkauft bekommen, das ist kein Problem, aber zu viel schlechteren Konditionen wahrscheinlich. Und es fällt einfach die Regionalität weg.
5: Bis 30. September heißt es noch warten. Dann spätestens soll die Entscheidung über die Nachfolge von Teegut fallen.
4: 5 Sterne, Außenpool, noble Zimmer. Das herrschaftliche Hotel Gravenbruch hat alles, um erfolgreich zu sein. Tina Turner hat da schon übernachtet, Bill Clinton und die Nationalmannschaft. Und Hotelgäste, die würden auch weiterhin sehr gerne dort einchecken. Aber das Hotel, das liegt komplett brach. Heißt nicht mehr Hilton, Und jetzt wird's richtig wild. Es geht um einen iranischen Geschäftsmann, Sanktionen und vermeintliche Geschäfte mit iranischen Mullahs. Alles eine Exklusivrecherche von unserem MEX-Reporter Oliver Günther. Und diese internationalen Verstrickungen haben massive wirtschaftliche Auswirkungen, nicht nur auf dieses Hotel.
16: Wir kämpfen hier ums Überleben.
17: Da blutet einem das Herz, wenn man das hier sieht, dass einfach so ein Hotel mit so viel Potenzial jetzt wie in einem Dornröschenschlaf sich befindet.
18: Also wir haben immer noch Hoffnung, dass wir hier irgendwo die Kurve kriegen, aber die Zeit rennt.
5: Das Hotel Grafenbruch, ein Luxushotel am Rande Frankfurts. Sofin Seti ist der Concierge. Seit 25 Jahren ist die Lobby sein Arbeitsplatz. Normalerweise, denn im Moment nimmt das Hotel keine Gäste auf.
19: Sehr schmerzhaft. Ich habe so leer die Lobby noch nicht gesehen. Es tut weh. Mein halbes Leben habe ich hier verbracht. Das tut sehr weh.
5: Das Hotel ist im Notbetrieb, quasi Standby. Der Grund sind internationale Sanktionen gegen diesen iranischen Geschäftsmann, Ali Ansari. Die stürzen das Hotel in die Krise, gefährden rund 140 Jobs. Von der Geschäftsführung bis in die Werkstatt.
20: Ich bin betroffen, meine Frau auch, die hier auch im Hotel arbeitet. Mein Sohn, der hier als Aushilfe auch arbeitet. Also wir sind drei Betroffene und wir machen uns ernsthafte Gedanken. Wie geht's weiter?
5: Ein iranischer Geschäftsmann als Jobrisiko? Der Fall zeigt, welch existenzielle Folgen internationale Sanktionen auch bei uns in Hessen haben können. Werner Kleber ist Geschäftsführer des Hotels. Er zeigt uns den Spa-Bereich.
18: Das Becken ist leer, weil wir kein Chlor kaufen können.
21: Und der Grund, dass Sie kein Chlor kaufen können?
18: Ist einfach, dass die Bankkonten eingefroren sind. Wir haben keinen Zugriff auf unsere Gelder.
5: Für das Hotel ändert sich alles am 30. Juli. An diesem Tag nimmt die Europäische Union Ansari auf ihre Iran-Sanktionsliste und folgt damit Großbritannien und den USA. Die Begründung? Ali Ansari erwirbt über ein Netzwerk von Unternehmen Immobilien in der EU, im Namen von Personen, die mit der iranischen Führung verbunden sind, darunter auch der oberste Führer Mojtaba Khamenei. Daher unterstützt Ali Ansari die iranische Regierung. Diese Entscheidung trifft nicht nur Ansari persönlich, sondern auch mit ihm verbundene Firmen, wie das Hotel Grafenbruch. Hier ist Ansari direkt beteiligt als Gesellschafter der Alsco GmbH, der die Immobilie des Hotels gehört. Auch über eine indirekte Verbindung zu der Hotelbetriebsgesellschaft wird zumindest gemutmaßt. Das Hotel gehört also zum Vermögen Ali Ansaris und deshalb treffen die Sanktionen auch das Hotel. Konten werden gesperrt, geschäftliche Verbindungen gekappt. Eine völlig neue Situation für das Luxushotel, das schon viele prominente Gäste hatte. Unter anderem den Dalai Lama, Bill Clinton, Arnold Schwarzenegger, die Musikstars Tina Turner, Madonna und die Fußballnationalmannschaft. Anfang dieses Jahres berichteten Medien dann zum ersten Mal über Verbindungen zwischen dem Hotel Grafenbruch und dem Iraner Ansari. Booking.com nimmt das Hotel aus seinem Angebot. Mitte Juli der nächste Schlag. Die US-Regierung setzt Ansari auf ihre Sanktionsliste. Als Folge kündigt die US-Hotelgruppe Hilton den Vertrag mit dem Hotel. Aus dem bisherigen Namen Hotel Hilton Grafenbruch verschwindet das Hilton. Das Hotel muss einen Insolvenzantrag stellen. Der Frankfurter Rechtsanwalt Joachim Kühne wird zum vorläufigen Insolvenzverwalter.
9: Das Hotel ist bekannt, nicht nur hier im Frankfurter Raum, in ganz Hessen, bundesweit. Und die Politik, die Regionalpolitik unterstützt mich dabei auch, dass dieser Standort erhalten bleibt.
5: Sein Ziel, den Hotelbetrieb fortführen, die Immobilien an einen Investor verkaufen, Gläubiger bedienen.
4: Das aber erschweren jetzt ausgerechnet die Ende Juli verhängten Sanktionen der Europäischen Union. Denn seitdem kommt Kühne plötzlich auch an das extra eingerichtete Insolvenzkonto nicht mehr ran, obwohl er allein das Konto kontrolliert. Für Kühne nicht nachvollziehbar.
0: Ich bin unabhängig von dem Gesellschafter, von dem Geschäftsführer und von jeder außenstehenden Person. Herr Ansari und ihm nahestehende Personen haben keinerlei Einfluss auf das Vermögen der Gesellschaft und auch insbesondere nicht auf mein Handeln und mein Wirken in diesem Insolvenzverfahren.
4: Die für die Sperrungen zuständige Zentralstelle für Sanktionsdurchsetzung beim Zoll will sich auf Max-Anfrage nicht äußern. Was bleibt, ist die Hoffnung, zum Beispiel bei Robin Eisermann. Er ist Betriebsratsvorsitzender und Küchenchef im Hotel. Sein Wunsch, dass in der Hotelküche bald nicht nur fürs verbliebene Personal, sondern auch wieder für Gäste gekocht wird. Dass die Hotelbeschäftigten eine Perspektive haben.
1: Als Betriebsratsvorsitzender wünsche ich mir genauso, dass der Insolvenzverwalter und die Anwälte gehört werden, dass wir da vorankommen, weil wir haben nur gute Absichten und auch, dass eben die Mitarbeiter gehalten werden können, dass die Gehälter pünktlich gezahlt werden und dass das auch hier wieder weitergeht.
4: Frage an den Hotelgeschäftsführer. Nach den ersten Berichten Anfang des Jahres über die Verbindung des Hotels zu Ali Ansari, hätte man nicht gewarnt sein können, die Verbindung auflösen müssen?
18: Wenn der Druck mit der Insolvenz und der Sanktion nicht gewesen wäre, hätte ein Ansari dieses Hotel nie verkauft. Das ist sein Hobby. Er hat da wirklich, er liebt dieses Hotel und ist hier auch immer gerne hergekommen. Also von daher wären wir da nie zu einem Deal gekommen.
4: Ansari habe sich direkt neben dem Hotel sogar noch eine Villa bauen lassen, die allerdings bis heute leer steht. Das Hotel, der iranische Geschäftsmann, die EU-Sanktionen. Das treibt längst auch den Bürgermeister von Neu-Isenburg um. Das Hotel im Stadtteil Grafenbruch sei von großer Bedeutung für die Stadt. Und so hofft auch der Bürgermeister.
22: Dass diejenigen, die man sanktionieren möchte, sanktioniert werden. Aber diejenigen, die nichts, aber auch gar nichts mit dieser gesamten Geschichte zu tun haben, nicht betroffen sein werden und dementsprechend die 140 Menschen letztendlich wieder eine Perspektive bekommen und Neu-Isenburg sein Fünf-Sterne-Hotel.
4: Aus Ihrer Sicht vollkommen nachvollziehbar. Wenn eine Branche komplett auf den Kopf gestellt wurde und auch immer noch wird, dann ist das die Bankenbranche. Filialen gibt es ja kaum noch. Dafür ist Online-Banking oder auch Online-Broking inzwischen ja so normal wie Eis essen. Geldautomaten gibt es auch immer weniger. Und das ist aber der Punkt, bei dem viele Menschen so richtig sauer werden. Denn das passt einfach nicht für jeden, sich sein Bargeld im Supermarkt auszahlen zu lassen. In Celle geht es gerade genau darum. Und das könnte sich auch in jeder anderen Stadt abspielen.
23: Hohne in Niedersachsen. Jahre nach einer Fusion hat die Sparkasse Zellege von Wolfsburg das einzige Service-Terminal in der 1700-Einwohner-Gemeinde geschlossen.
24: Wir haben natürlich, als wir das mitbekommen haben,

0: uns dagegen gewehrt. Wir haben einmal den Sparkassen-SB-Automaten besetzt, mehrere Stunden, haben sehr positives Feedback von der Bevölkerung erhalten. Ich glaube, hier waren in Hohne an dem Tag 180 Personen. Wir haben dann nochmal einen Sitzstreik gemacht vor der Hauptfiliale in Gifhorn.
1: Bislang ist der Protest erfolglos geblieben. Die Sparkasse will sich dazu nicht äußern. Einzige Bargeldquelle im Ort ist jetzt dieser Supermarkt. Nur hier können sich die Dorfbewohner noch Scheine und Münzen auszahlen lassen.
2: Wie fühlen Sie sich denn so als neue Bankerin in Hohne?
3: Also bei uns gibt es da nur ein Problem. Wenn wir morgens 6:30 anfangen, können wir natürlich noch kein Geld auszahlen. Oder wenn wir mittags einen Schichtwechsel haben, können wir auch kein Geld auszahlen, weil wir ja wieder bei Null anfangen. Aber ansonsten sind wir natürlich jederzeit bereit.
1: Wir hören uns beim lokalen Gewerbe um. Marin Busse hat einen Friseurladen. Um ihre Bareinnahmen einzuzahlen, ist sie jetzt auf das Auto angewiesen.
2: Gerade so als Service von der Sparkasse fühlt man sich schon so ein bisschen alleingelassen dann auch, gerade so als Unternehmer. Klar bin ich ein kleiner Unternehmer, da kann man dann nicht so viel Geld machen wie mit anderen, aber wir gehören ja auch dazu und eigentlich werben die Sparkassen ja auch dafür, Kasse vor Ort oder irgendwas, ne? Das ist ja halt nicht mehr so.
1: An der TU München erfahren wir, dass sich die Schließung lokaler Bankfilialen sogar negativ auf die Kreditvergabe für den Mittelstand auswirkt.
4: Also sicherlich führt die Tatsache, dass sich Banken zurückziehen oder Filialen schließen, dazu, dass die ein oder andere Investition nicht mehr stattfindet. Das ist der Schaden.
1: Keine Bank mehr am Ort. Das Beispiel Hohne zeigt, was das für den einzelnen Kunden in der Praxis bedeuten kann.
5: Sie haben schon Ihre Tasche in der Hand. Was haben Sie denn jetzt gleich vor?
6: Ja, nach Lachendorf hin, zur Bank, Geld holen, Kontoauszüge holen. Ja, und das war's denn auch.
1: In den Nachbarort Lachendorf fährt Inge Häwiker mit dem Bus. Von der Haltestelle ist der Fußweg zur Bank kurz. Auch die Geldgeschäfte sind schnell erledigt. Probleme macht der 86-Jährigen allerdings die Rückfahrt. Es ist 12.30 Uhr. Der nächste Bus fährt erst um 14.01 Uhr. 1,5 Stunden warten.
6: Das ist unmöglich.
1: Das Bankensterben zieht sich durch ganz Deutschland. Seit 1970 ist die Zahl der Sparkassen bundesweit um rund 59% gesunken, die der Genossenschaftsbanken um rund 91%. Die Gründe für den Fusionsdruck?
4: Wir haben eben eine Welt, in der das Online-Banking immer weiter voranschreitet. Der zweite Grund, und der ist der wesentlich bedenklichere, ist natürlich die Regulierung. Nicht? Denn Regulierung verursacht eben relativ zum Gewinn der Bank bei der kleinen Bank sehr viel höhere Kosten als bei der großen Bank.
1: 1988 passten die internationalen Bankenregeln Basel I noch auf 30 Seiten. Basel II war schon 347 Seiten dick und Basel III hat 616 Seiten. Mehr Bürokratie, mehr Kosten, vor allem beim Personal. Landkreis Nordsachsen. Auch hier sind regionale Zweigstellen dem wachsenden Kostendruck zum Opfer gefallen. Die Sparkasse Leipzig löst das Problem mit dieser fahrbaren Filiale, die in vielen Dörfern hält.
7: Naja. Sonst muss ich jedes Mal, ich habe kein Auto, ich kann kein Auto fahren, mit meiner Einüberweisung nach Torgau fahren, in der Hauptsparkasse und muss dort abgeben, weil ich nirgendwo mehr eine Überweisung los wäre.
8: Und da kann man auch keine Überweisung mehr abgeben?
7: Nein, nicht.
8: Da muss man einen Computer und wenn eine Schlange hinter einem steht, wird man nervös. So, da wollen wir mal. Mal sehen, was noch drin gelassen wurde.
2: Ich habe noch ein bisschen drin gelassen. Ja.
1: Die Kunden hier sind überwiegend Senioren. Für die meisten von ihnen kommt Online-Banking nicht in Frage. Manche haben weder PC noch Smartphone. Diese mobile Filiale ist die einzige Möglichkeit für sie, ihre Bankgeschäfte zu erledigen.
8: Es wird alles gemacht. Also Überweisung, Geld abholen, Nachträge im Sparkassenbuch.
1: Für die Sparkasse ist der Einsatz dieses Fahrzeugs wirtschaftlicher als die Bargeldversorgung durch einen festen Geldautomaten.
9: Wenn Sie heute einen Geldautomaten irgendwo hinstellen, dann brauchen

0: sie eine enorme Infrastruktur. Das heißt, sie haben Kosten, sie müssen den Geldautomaten befüllen und sie brauchen auch ganz, ganz viel Transaktionen, die über diesen Geldautomaten laufen. Und das haben sie in der Regel in ländlichen Regionen nicht.
1: Die Dorfbewohner im Landkreis Nordsachsen haben sich an den Bankwagen gewöhnt. Manche machen sich aber Sorgen.
2: Erst kam er in der Woche zweimal. Dann kam er jede Woche einmal. Und jetzt kommt er alle zwei Wochen einmal. Und da macht man sich dann Gedanken langsam.
3: Tja, die Gedanken, die würde ich mir auch machen. So, und jetzt sind wir alle gefragt. Denn Sie und ich, da kann man nicht drum herum reden, wir alle schmeißen immer noch viel zu viele Lebensmittel weg. So, nun kann man aber sagen, na ja, so schlimm ist das doch nicht. Aus den Lebensmittelresten kann man ja in Biogasanlagen Strom herstellen. Ja, stimmt, wird auch gemacht. Aber ganz so leicht rausreden können wir uns nicht.

0: Abfälle, die Lebensmittelverarbeitung 17, der Handel 7 und die Landwirtschaft 2%. Unter Kanzlerin Merkel hatte die Bundesregierung beschlossen, die Lebensmittelabfälle zu reduzieren. 2019 stellte Landwirtschaftsministerin Julia Klöckner eine nationale Strategie vor, mit freiwilligen Maßnahmen für den Handel. Ziel, die Müllmenge bis 2030 halbieren, auch eine Vorgabe der EU. Doch in den Zahlen ist davon kaum etwas zu sehen. Berlin. Der Lebensmittelverband beteiligt sich an den freiwilligen Maßnahmen und verweist auf erste Erfolge.
1: Also, dass gar nichts passiert ist, kann man so nicht sagen, weil wir sehen zum Beispiel bei den teilnehmenden Handelsketten, also sowohl Großhandel als auch Einzelhandel, dass dort die Lebensmittelverluste um 25% reduziert wurden. Also das ist ja schon eine ganz beachtliche Zahl.
0: 25% klingt viel, aber eben nur bei denen, die freiwillig teilnehmen. Zurück in Saarbrücken. Inzwischen ist der Müllwagen voll und muss geleert werden. Dazu fährt er nach Frankreich. Saarbrücken entsorgt seinen Biomüll unter anderem in dieser Anlage, wenige Kilometer hinter der Grenze. Grünschnitt und anderer Biomüll werden hier gesammelt und später in eine Biogasanlage gebracht. Dort wird dann aus dem Müll Strom produziert.
2: Tja, das klingt doch erstmal überzeugend. Aus Lebensmitteln wird Strom. Bin jetzt aber sehr gespannt, was unsere Nachhaltigkeitsexpertin, die Professorin Erika Graf, dazu sagt. Hallo, Frau Graf.
3: Hallo.
2: Strom aus Lebensmitteln, ist das die Lösung?
3: Ja, der Fokus sollte ja eigentlich auf der Vermeidung liegen. Es ist natürlich schön, wenn es nicht einfach entsorgt wird, aber in diese Lebensmittel, die dort genutzt werden für Stromerzeugung, sind natürlich Ressourcen schon bei der Erzeugung reingeflossen. Die Fläche, Wasser, um die Pflanzen zum Wachsen zu bringen, Dünger, CO2-Emissionen durch die Logistik, um die Ware hin und her zu liefern. All das wird dann quasi mit entsorgt.
2: Müsste man eigentlich zweifach, dreifach, vierfach dann zählen, ne?
3: Genau.
2: Wir haben ja gerade gesehen, es gibt diese Selbstverpflichtung des Handels, weniger Lebensmittelmüll zu produzieren. Und das scheint ja gegriffen zu haben. Also der Handel hat da geliefert.
3: Ja, also der Pakt, der damals geschlossen wurde, dort konnte man im Monitoring tatsächlich erkennen, dass die Müllmenge reduziert wurde. Aber der große Brocken liegt natürlich bei uns Verbrauchern, wie wir gesehen haben, mit 58%.
2: Ja, ist doch der Wahnsinn. Was schmeißen wir denn am meisten weg?
3: Ja, der größte Teil sind Obst und Gemüse, etwa ein Drittel oder 35% genau gesagt. Und das liegt zum Teil eben an falscher Lagerung oder nicht ausreichender Kühlung.
2: Das ist die größte Stellschraube, wo wir sagen, okay, also wenn wir 58% von diesem ganzen Müll produzieren, schick, reiß dich zusammen, was muss ich machen?
3: Ja, eben entsprechend das einkaufen, was ich tatsächlich verwende und das auch entsprechend richtig lagern.
2: Okay. Ein Grund, warum Verbraucher ja auch immer noch so viel Lebensmittel wegschmeißen, sind die Packungsgrößen. Eine Berliner Lebensmittelwissenschaftlerin hat sich damit beschäftigt, darüber reden wir gleich.
0: Warum können vor allem die Haushalte nicht mehr Lebensmittelabfälle vermeiden? Ein Grund seien Packungsgrößen, hat Professorin Nina Langen bei ihrer Forschung herausgefunden.
4: Frisches Obst und frisches Gemüse hat kein Mindesthaltbarkeitsdatum. Das ist aber mehr als 50% dessen, was die Leute wegwerfen. Da habe ich ja oftmals auch Verpackungsgrößen, die vorgegeben sind. Ganz oft finde ich keine einzelne Banane zum Beispiel. Und ich bin gar nicht so flexibel als Konsumentin.
0: In der Tat findet der Verbraucher bei Obst, Gemüse, Fleisch und Käse oft nur Großpackungen vor. Dies führt am Ende auch zu mehr Müll, weil zu viel übrig bleibt und verdirbt. Damit Haushalte möglichst wenig Lebensmittel wegwerfen, hat Langen das Projekt Miss Mit gestartet. Der Ansatz: Abfälle messen, das im Tagebuch dokumentieren und so Müll vermeiden. Viele größere Supermarktketten beteiligten sich. 80.000 Postkarten wurden verschickt. Doch das Interesse, mitzumachen, sei äußerst gering gewesen.
4: Wir haben nicht mehr als 250 ausgefüllte komplette Datensätze. Nur ein kleiner Teil hat reagiert. Der kleine Teil hat dann eine Reduktion geschafft. Und deshalb haben wir jetzt in dem zweiten Projekt auch gesagt, wenn wir diese Messfunktion, das Küchentagebuch, in eine App integrieren und die kann Push-Nachrichten ausspielen, und die Menschen werden erinnert, dann stellen wir wahrhaftig fest, dass 50% dieser Nachrichten auch geöffnet wurden. Das heißt, wir gehen davon aus, dass durch

0: immer wieder aktiviert werden, durchaus ein Effekt erzielt werden kann.
1: Laut Langen bedarf es also vieler weiterer Kampagnen, damit in den Haushalten nennenswert weniger weggeworfen wird.
2: Sehen Sie das auch so? Man braucht dringend jetzt eine andere oder bessere Kampagne?
3: Also ich würde nicht den Verbraucher noch mit zusätzlichen Kampagnen auf die Nerven gehen, sag ich jetzt mal. Weil das Wissen ist grundsätzlich vorhanden. Also eigentlich wissen wir, was zu tun ist. Nur das einkaufen, was ich brauche, richtig lagern, das MHD nicht überbewerten, das sind alles Dinge, die wir tatsächlich wissen.
2: Nun gibt es aber auch, in anderen Ländern wird es anders gemacht. Also was kriegen denn andere, warum kriegen die das hin, was wir nicht hinkriegen?
3: Dänemark ist da ein sehr gutes Beispiel. Die haben eine Initiative, die nennt sich Stop Food Waste. Und da arbeiten tatsächlich Industrie, Handel und Verbraucher zusammen. Man hat zum Beispiel große Packungsgrößen geschafft zu eliminieren. Es gibt in Supermärkten immer Flächen, auf denen Ware, die nur noch ein kurzes Haltbarkeitsdatum hat, speziell angeboten werden.
2: Aber wie schaffen die das denn dann, den Handel zu überzeugen, keine großen Packungsgrößen zu machen? Haben wir ja gerade auch gesehen, das ist ja auch das Problem, denn der Handel hat ja was davon, dass er die großen Packungsgrößen macht.
3: Also die Packungsgrößen macht die Industrie, der Handel verkauft. Aber das ist eben eine gemeinsame Initiative. Das hat auch einige Zeit gebraucht, bis da alle mit dem Boot waren. Aber heute funktioniert das. Und die Idee mit der App, die funktioniert natürlich auch beim Verbraucherrecht gut. Diese Erinnerungen setzen, ja, was hast du noch da, brauchst du das wirklich? Das sind solche Dinge, die wirklich wirken können.
2: Weil die Industrie, Industrie nicht der Handel, sondern die Industrie ja wirklich diese großen Packungsgrößen macht, weil es effizienter ist wahrscheinlich, man kann es besser stapeln.
3: Ja, es ist wirtschaftlich einfach. Es ist wirtschaftlich, eine größere Packung zu verkaufen als ein Einzelprodukt. Und der Verbraucher wird natürlich auch darauf aufmerksam gemacht, dass ein Einzelprodukt meist teurer ist, also wenn ich jetzt eine einzelne Banane kaufe, als wenn ich eine ganze Packung kaufe, weil dadurch, dass Kilopreise oder Stückpreise am Regal ja deutlich gemacht werden, mit dem Ziel einer besseren Vergleichbarkeit, wird das natürlich auch jedem bewusst. Aha, wenn ich mehr kaufe, dann kann ich auch sparen.
2: Gibt es denn noch einen anderen Ausweg? Also so ein paar Supermärkte, die experimentieren doch schon auch mit einzelnen Produkten.
3: Ja, also es gibt ja diese Initiative der Unverpacktläden, die ja auch Supermarktketten teilweise übernommen haben und eben probieren, wie das funktioniert. Das hatte 2022 etwa so einen Peak. Im Moment sehen wir, dass es wieder so ein bisschen zurückgeht. Also die Idee ist, dass man quasi mit eigenen Behältnissen in den Supermarkt kommt und dort Dinge wie Haferflocken, Nüsse, Kaffee, Shampoo, Waschmittel und so weiter alles abfüllt und eben nur das abfüllt, was man braucht und keine vorgepackten Mengen eben.
2: Und das würde in Masse wirklich helfen, wenn wir das machen würden. Also wenn das die richtigen Gefäße sind, die auch zugelassen sind, hygienisch, was weiß ich, dann würde das wirklich einen Unterschied machen?
3: Also wir sehen ja, dass es dem Convenience-Gedanken der Bequemlichkeit nicht entgegenkommt, die der Verbraucher natürlich auch gerne hat. Deswegen geht auch diese Unverpackt-Läden-Initiative zurück, mangels Nachfrage.
2: Das klingt jetzt nicht so optimistisch. Schauen wir mal drauf, was noch ein anderes Land mit dem Lebensmittelthema macht. Frankreich zum Beispiel. Eben hatten wir Dänemark, jetzt Frankreich. Die gehen dort diesen Weg.
1: In Frankreich geht man einen anderen Weg. Der Handel ist seit 2016 gesetzlich verpflichtet, Lebensmittel kostenlos abzugeben. Wir sind bei einer Einrichtung, die der Tafel in Deutschland sehr ähnlich ist, der Banque Alimentaire in der Nähe von Straßburg.
4: Wir fahren jetzt zu einem Großhändler, der heißt Transgourmet. Wir bekommen dort Lebensmittel, die kurz vor dem Ablauf des Mindesthaltbarkeitsdatums sind.
1: Richard ist Rentner, fährt ehrenamtlich für die Einrichtung wie die meisten Helfer. Beim Großhändler verlädt er mit seinem Kollegen Gérard ganze Paletten an Lebensmitteln. Der nächste Stopp. Eine Bäckerei in Straßburg. Es gibt Backwaren vom Vorabend. Der Bäcker beliefert regelmäßig die Banque Alimentaire.
4: Wir geben das gerne für die Leute, die es benötigen. Das ist besser, als es wegzuwerfen. Eine gute Sache.
1: Letzte Station an diesem Morgen. Ein Supermarkt der Kette.

0: Ü. Heute gibt es hier vor allem Milchprodukte, die kurz vor dem Ende des Mindesthaltbarkeitsdatums stehen. Dann sind alle Lebensmittel abgeholt, es geht zurück. Hier im Lager der Banque Alimentaire wird die Ware abgeladen, sortiert und später von anderen sozialen Einrichtungen abgeholt. Die verteilen es wiederum an 68.000 Bedürftige in der Region. Gerettete Lebensmittel als Teil eines Sozialprogramms. Doch nicht nur, denn auch die Unternehmen, die die Lebensmittel abgeben, haben einen Vorteil. Es lohnt sich steuerlich.
1: Dans la mesure où chaque fois.
2: Jedes Mal, wenn ein Geschäft uns etwas gibt, hat das Geschäft dann das Recht, dafür einen Steuernachlass von 60% vom Wert der Ware zu bekommen.
0: Diesen Steuernachlass gibt es seit der Gesetzesänderung 2016. Zuvor, im Jahr 2015, lag die Pro-Kopf-Müllmenge in Frankreich noch bei 108 Kilogramm. Seitdem, mit leicht veränderter Rechnung, ist sie deutlich gesunken auf 61 Kilo. Zum Vergleich, in Deutschland liegen die Lebensmittelabfälle seit Jahren unverändert bei 78 Kilo pro Kopf und damit deutlich höher als im Nachbarland. Ist eine Pflicht für den Handel, Lebensmittel kostenlos abzugeben, also ein Vorbild für Deutschland? Auf unsere Anfrage sagt das Landwirtschaftsministerium nein. Man setze weiter auf freiwillige Spenden, obwohl das Ziel, den Müll zu halbieren, weit entfernt ist.
3: So, haben wir es jetzt? Ist Frankreich jetzt das große Vorbild? Machen die das richtig?
4: Also grundsätzlich nochmal, wir sollten auf Vermeidung achten und jetzt nicht anreizen, dass der Handel möglicherweise Dinge hat, die er dann an die Tafeln weitergeben kann.
3: Na gut, aber die Zahlen sind doch eindrucksvoll. Von fast 20 Kilo Unterschied.
4: Ja, aber da sind die Gesamtzahlen inklusive der Haushalte. Und wir haben ja eben in der Tabelle am Anfang gesehen, dass der Handel selbst einen relativ kleinen Anteil mit, ich glaube 7%, wenn ich es recht erinnere, ausmacht.
3: Oh, da landen wir wieder bei uns, also dass wir wieder die Übeltäter sind. Also, sind Sie hoffnungsvoll, dass sich da was ändern wird mit unserem Wegschmeißverhalten in Deutschland?
4: Ja, also ich glaube schon, dass sich das auf die nächsten Jahre oder auf lange Sicht positiv verändern wird. Weil es einerseits diese Apps gibt, und das haben mittlerweile 2/3 aller Verbraucher oder Haushalte in Deutschland, die prinzipiell die Möglichkeit haben, Konsumenten zu erinnern, was hast du denn noch da, kauf deine übliche Menge. Es ist zwar im Angebot, aber das muss nicht unbedingt besser für dich sein. Rezeptvorschläge können gemacht werden. Das sind alles Dinge, die, ich glaube, helfen werden, das Wissen, das wir ja haben, wieder akut ins Gedächtnis zu rufen und dann auch zu nutzen.
3: Es gibt ja auch so intelligente Kühlschränke, die sind noch ganz schön teuer. Ja. Sollte ich mir vielleicht so einen anlegen?
4: Ja, also diese smarten Kühlschränke, die quasi fotografieren, was im Kühlschrank ist und dann den Überblick haben, sind natürlich im Moment überwiegend in Luxusküchen zu finden. Aber das ist auch eine Technologie, die bezahlbarer werden wird. Und auch hier, das wird einen großen Beitrag leisten können, dass wir Konsumenten einfach einen besseren Überblick haben. Was habe ich denn noch zu Hause? Das weiß ich im Supermarkt ja häufig nicht. Und dass mir vielleicht auch Tipps gegeben. Du hast noch Mozzarella und Tomaten im Kühlschrank, kauf doch noch Basilikum und du hast einen schönen Salat für heute Abend.
3: Okay, ich gucke sofort nach, was ich im Kühlschrank habe. Dann fassen wir mal zusammen. Frau Graf ist Gott sei Dank optimistisch, dass in Zukunft weniger Lebensmittel weggeschmissen werden. Die Digitalisierung, Apps werden dabei helfen, dass wir weniger wegschmeißen. Frau Graf, vielen Dank, viel erfahren, danke.
4: Sehr gerne.
3: Und das Gespräch wie die ganze Sendung gibt es auch in der ARD Mediathek. 4.000 Euro nur um den Führerschein zu machen, das ist für viele junge Menschen überhaupt nicht mehr zu stemmen. Vieles ist ja teurer geworden, aber beim Führerschein ist das nicht so richtig nachvollziehbar, warum das unbedingt so sein muss. Zumal es ja andere Länder wie Frankreich zeigen, dass man das auch viel preiswerter anbieten kann. Es gibt aber auch noch eine andere Möglichkeit, an den Führerschein zu kommen, wenn der Arbeitgeber mitzieht.
5: Wir sind im Metallbaubetrieb Graf im sächsischen Meißen. Azubine Jessica Köhler steht seit 6 Uhr früh an der Werkbank. Punkt 10 Uhr lässt sie alles stehen und liegen, denn die Fahrschule fährt vor. Jessica macht den Führerschein auf Kosten der Firma.
6: Bei 4.000 Euro, das ist ja dann schon noch mal eine ganz schöne große Summe für einen Führerschein. Es ist schon schwer, so das alleine hinzubekommen.
5: In einer Metallbaufirma ist der Führerschein Pflicht, denn die Mitarbeiter sind deutschlandweit auf Montag.

0: Garage. Geschäftsführer Kai Böhme wird für seine beiden Azubis am Ende 9.000 Euro Führerscheinkosten übernehmen.
1: Wir schlagen zwei Fliegen mit einer Klappe. Einmal tun wir den Jugendlichen natürlich unheimlichen Gefallen, weil Führerschein ist hier in unserer Region noch unbedingt notwendig. Und natürlich für uns sind die dann wertvolle Mitarbeiter, qualifizierte wertvolle Mitarbeiter. 3,5 Jahre gelernt, Führerschein gemacht, los geht's.
0: Was in Meißen passiert, ist kein Einzelfall. Immer weniger Menschen in Deutschland machen ihren Führerschein unter 20 Jahren. Hauptgrund für diesen Trend: der Führerschein wird immer teurer. Lag er vor 10 Jahren noch bei durchschnittlich 2.100 Euro, sind es heute 3.750 Euro. Selbst inflationsbereinigt kostet der Führerschein heute rund 40% mehr als vor 10 Jahren. Frankreich. Hier kostet der Führerschein im Durchschnitt 2.000 Euro. Wir sind im 17. Arrondissement im Nordwesten von Paris. Die 17-jährige Camille fährt ohne Führerschein. Auf dem Beifahrersitz ihr Vater Emmanuel.
2: Für mich hat das Fahren mit meinen Eltern mir viel mehr Vertrauen in meine eigenen Fahrfähigkeiten gegeben. Ich habe dabei viele Situationen erlebt, die mich besser darauf vorbereitet haben, später allein zu fahren.
0: Was in Deutschland undenkbar ist, gehört in Frankreich schon seit 1989 zum Alltag. Das sogenannte Conduite accompagné, also das begleitete Fahren ohne Führerschein. Ein rotes Tuch für Jürgen Kopp. Er ist Vorsitzender der Bundesvereinigung der Fahrlehrerverbände.
3: Ich kann auch sagen, ich bin ein guter Koch, aber ich werde es wahrscheinlich nicht so hinbringen, wie es der Profi macht. Und ähnlich ist es ja hier auch, und das ist nicht böse oder irgendwie abwertend gemeint. Derjenige kann nur sein Wissen und seine Angewohnheiten weitergeben.
0: Schon ab 15 Jahren und nach 20 Pflichtstunden mit einem Profilehrer dürfen die französischen Fahrschüler mit einer erfahrenen Person Autofahren üben. Dafür schließt der Begleitfahrer eine zusätzliche Haftpflichtversicherung ab.
4: Im Grunde wollen Eltern, wenn sie ihre Kinder begleiten, ihnen die Fähigkeit vermitteln, sicher zu fahren, also ihr Leben nicht zu gefährden. Deshalb sind Eltern möglicherweise sogar noch stärker auf Sicherheit bedacht als professionelle Fahrlehrer.
0: Und tatsächlich, die Erfolgsquote bei der Führerscheinprüfung liegt in Deutschland wie in Frankreich bei etwa 60%, steigt aber bei begleitetem Fahren in Frankreich auf bis zu 75%. Und noch etwas will die Führerscheinreform radikal ändern: den Theorieunterricht. Einmal die Woche zum gleichen Ort gehen zu müssen, um Theorie zu pauken, für eine französische Fahrschülerin wie Marina Tissot ist das undenkbar. Auf die Theorieprüfung hat sie sich ausschließlich online vorbereitet.
2: Der Theorieteil ist super einfach organisiert und günstig. Die Prüfung kostet nur 30 Euro. Wenn du willst, kannst du sie täglich machen.
0: In Frankreich geht man noch viel weiter. Hier hat man den Fahrschulmarkt vor 10 Jahren komplett geöffnet. Auch für reine Online-Fahrschulen. Die ganze Verwaltung wird über eine App abgewickelt. Marina Tissot bucht sich einfach freiberufliche Fahrlehrer, egal wann und wo in ganz Frankreich.
2: Es ist wie bei Airbnb oder Uber. Du gehst einfach ins System und klickst auf die Karte nach dem Motto: Wer ist hier in meiner Nähe? Wer sind die Fahrlehrer? Und dann zeigen sie dir 50 oder 100 Lehrer und deren Autos.
0: Marina Tissot wird für den Führerschein insgesamt, also Theorie und Praxis, nicht mehr als 1.000 Euro ausgeben. Undenkbar in Deutschland. Wir sind zu Besuch bei einer der größten französischen Online-Fahrschulen mit 20% Marktanteil. Deren Chef Philippe Massot versucht seit 5 Jahren, mit seinem Ausbildungsmodell in den deutschen Markt zu kommen.
4: Wir sind am deutschen Markt interessiert, weil wir sehen, dass er gerade zu teuer ist. Da wir ein günstigeres Angebot haben, sind wir überzeugt, dass unser System auch in Deutschland sehr gut funktionieren wird.
0: Das französische Online-Modell aber wird in Deutschland nicht kommen. Da sind sich Bundespolitik und deutsche Fahrlehrer ausnahmsweise einig. Bei der Führerscheinreform allerdings sind die Fronten verhärtet. Keine Kompromissbereitschaft beim Fahrlehrerverband zum Thema begleitetes Fahren, Simulatoren, Online-Theorie und weniger Sonderfahrten. Zurück nach Meißen. Jessica hat gerade ihre Fahrstunde beendet. Der Chef hat gezahlt. Für ihn ist es dringend geboten, dass der Führerschein günstiger wird. Er sieht Einsparpotenziale, zum Beispiel begleitetes Fahren im geschützten Raum.
1: Bestimmte Dinge wie Rückwärtsfahren, Entladen, Beladen, Anhänger fahren, Anhänger üben. Viele Firmen haben Grundstücke, wo sie das auf ihr eigenes Grundstück üben können. Vielleicht kann man solche Sachen auch entlasten und vielleicht kann man das auch in die Fahrschulausbildung einbringen.
0: Eine Führerscheinreform wird kommen, das steht fest. Noch wehren sich die deutschen Fahrlehrer mit Händen und Füßen.
5: Und das war's von uns. Nächste Woche gibt's uns natürlich wieder. Da ist unser Internetsicherheitsexperte Sebastian Schreiber bei uns zu Gast. Also nicht vergessen, Mittwoch ist Max-Tag und ich freue mich auf Sie.
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24: 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Wohlgemerkt an Annetal.

Dann geht's jetzt auf in die Wildnis. Jetzt geht's erstmal ein bisschen übers Feld. Nochmal durch die Sonne durch, leider. Kommen wir nicht drum rum.

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1: Ich muss hier auch mal eine Affenschaukel. Ich bin nämlich auch nicht so der. Ui. So.
0: We got the homework. He is one big family.

0: Die haben nämlich hier so einen. Nee. Ich würde mal fast tippen, Dachs oder Waschbär oder so. René, hast du eine Ahnung? Schädel.
1: Ach so, ja, danke. 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

0: bleiben beständig. 8 Buchstaben.
1: Konstant. Oh, Mutter, schon gelesen, Regenflut überschwemmt Venedig.
2: Das fehlt noch. Jahrelang träume ich von so einer Reise und dann sowas.
3: Vergiss Harry nicht. Fahren wir auch noch in den Urlaub weg?
1: Na klar, sobald das Teleskop fertig ist.
3: Wunschdenken, auch 8 Buchstaben.
1: Illusion.
4: Philipp, wir müssen los. Komm, Jenny.
2: Philipp!
0: Bis heute Abend, Harry.
2: Komm!
3: Papa, kannst du uns bitte wieder eine Ecke früher absetzen?
0: Ja, bitte.
1: Kinder, wir können uns im Augenblick keinen neuen Wagen leisten. Okay? Guten Morgen, Frau Lohse.
5: Vorsicht.
3: Papa, wann lädst du sie endlich zum Essen ein?
1: Weißt du, das ist wie bei einer Versuchsreihe. Um das gewünschte Ergebnis zutage zu fördern, muss man alles ganz genau

0: Ja, hallo? Ach, Mutter, ja, ich bin hier gerade...
1: Peter, mein Junge, holst du mich heute vom Einkaufen ab? Es gibt ja noch einiges zu besorgen.
0: Ja, klar, kein Problem. Jennys Ballettunterricht fällt heute sowieso aus. Ich hole die Kinder von der Schule ab und danach fahren wir zum Supermarkt und nehmen dich mit.
1: Ja, aber schaffst du das noch zu, sagen wir mal, genau 16 Uhr?
0: Aber Mutter, selbstverständlich. Das ist alles eine Frage der Organisation. Gut, also bis nachher.

0: Hey, pass doch auf!
1: Was ist passiert? Oh Gott, oh Gott. Das tut mir wahnsinnig leid. Sowas ist mir überhaupt noch nie passiert.
2: Wenn Sie wüssten, wie oft ich den Satz schon gehört habe. Alles in Ordnung?
1: Sie stehen auf meinem Fuß.

0: Tja, also ich komme natürlich selbstverständlich für den Schaden auf.
1: Ja. Ja. Naja, der Wagen sieht eigentlich viel schlimmer aus.
0: Der hat sich schon dran gewöhnt. Ach ja, hier ist meine.
1: Und das ist meine.
0: Xenia Tischmacher.
1: Peter Greiner Napp. Doktor der Astrophysik.
0: Tja. Ja, ja, vielleicht sollten wir die Polizei holen.
1: Nein, nein, das machen wir unter uns aus, ja?
0: Ja, gut. Ach, gut. Ja, dann schicken Sie mir einfach die Rechnung. Und ja, falls noch irgendwas wäre.
1: Dann weiß ich, wie ich sie finde.
0: Huch.

0: unangenehm, Entschuldigung. Ist nicht so mein Tag heute.
1: Ja, ich habe mich schon gefragt, wo Sie bleiben.
0: Naja, ich... da so einen blöden Unfall.
1: Und der persönlichen Referentin des Bürgermeisters?
0: Ja, ich habe diese Frau gar nicht kommen sehen.
1: Melzer wartet schon auf Sie und er ist ziemlich geladen.
2: Aus Stahl, und ich hätte ganz im Gegensatz zu Dr. Granenab die Sache aus Titan bestellt.
3: Ach was. Ah, Dr. Granenab. Ich mische mich ja nicht gerne ein, aber wie ich höre, gibt's Probleme mit Ihrem Teleskop.
4: Also zunächst einmal ist das nicht mein Teleskop. Ohne das gesamte Team wäre es gar nicht... Und was
3: keine Probleme, falsche Bescheidenheit. Sie haben es erfunden. Und Sie versprachen mir, dass die Fertigstellung nicht mehr lange auf sich warten lässt.
4: Nee, das tut sie auch nicht.
3: Ausgezeichnet. Der Vorstand hat nämlich beschlossen, Ihre Erfindung im Namen des Wissenschaftsparks ganz groß zu präsentieren. Sie wissen schon, mit Presse und Bockwurst und allem drum und dran, das ist doch kein Problem für Sie, oder?
4: Nun ja, für die Fertigstellung benötigen wir ganz spezielle Polarisationsstabilisatoren. Und die müsste ich in Japan bestellen.
3: Dann machen Sie den Japanern mal so richtig Dampf.
4: Wie Sie wissen, platzt unser Budget ja bereits aus allen Nähten. Und solange ich keine neuen Geldgeber gefunden habe...
3: Ich verlasse mich auf Sie, Granenab. Das Teleskop muss einfach fertig werden. Wir brauchen die Publicity, sonst werden die Fördergelder im nächsten Jahr noch knapper ausfallen.
4: Ich verstehe, Dr. Melzer, aber...
3: Sie treiben das Geld schon irgendwie auf. Sie sind doch kreativ. Und außerdem haben Sie ja fast noch 3 Wochen bis zur Präsentation. Toi, toi, toi.
2: Frau Lohse, kennen Sie schon diese neue Sushi-Bar da ganz bei Ihnen in der Nähe?
1: Ich stehe nicht auf kalten Fisch, Herr Neumann.
2: Aber wir können natürlich auch den Italiener ausprobieren, der ganz bei mir in der Nähe.
1: Ich mache da gerade so eine Diät.

0: Es gäbe da vielleicht noch eine andere Möglichkeit. Wenn wir den Strahlengang schon hier umleiten und die Colli gleichen wir manuell aus, das ersetzt zwar nicht die Stabilisatoren, aber wir hätten da schon wenigstens...
1: Die Schwierigkeiten mit den Planspiegeln beseitigt.
0: Ja.
1: Frau Lohse, wenn ich Sie nicht hätte... Wenn wir Sie nicht hätten...
0: Das soll ja morgen ganz tolles Wetter werden. Also, ich fahre mit Marie zum See. Jennifer und Philipp hätten bestimmt auch Lust.
1: Ja, Mensch, das wäre ja toll, wenn Sie die beiden mitnehmen könnten. Dann könnte ich hier schon mal Ihre Idee mit der manuellen Kollimation ausprobieren. Ach, und wegen Ihres Geburtstags am Montag.
2: Halt ich! Dr. Neumann?
1: Ich weiß ja nicht, ob Sie am Abend schon was vorhaben, sonst könnte man mal...
3: Dr. Greiner, na?
1: Ja, was ist denn?
3: Entschuldigung, unten wartet auf dem Parkplatz niemand auf Sie. Scheint dringend zu sein.
1: Ja, wenn Sie mich einen kleinen Moment entschuldigen würden.
4: Guten Tag. Dr. Peter Greiner-Napp. Ja? Tagsüber erreicht beim Astrophysikalischen Institut im Wissenschaftszentrum Mitten 2.
1: Sie sind von der Polizei, dann geht es sicher um den Unfall heute früh.

0: was den Schaden an meinem Wagen.
1: Lieber Doktor, ich glaube, diesen Wagen brauchen Sie nicht mehr.
0: Ach.
1: Haug. Johannes Haug. Europäische Verlags- und Vertriebs GmbH. Wenn Sie das hier bitte unterschreiben würden.
0: Unterschreiben?
1: Die Empfangsbestätigung. Für Ihren Hauptgewinn.
0: Ich verstehe nicht.
1: Das Superkreuzritter, das Superkreuzwort, das Superrätsel. 30 Jahre Glücksklee-Magazin. Erinnern Sie sich? Sie hatten das richtige Lösungswort.
0: Hm? Ach, bitte. Hatte ich das?
1: Da unten bitte. Wo Unterschrift steht. Lieber Dr. Greinanap, im Namen des Glücksklee-Magazins beglückwünsche ich Sie zum ersten Preis in unserem Superrätsel. Und hier ist der Preis. Jetzt.

0: Voilà, ein Cabrio. Perfektion und Eleganz im Werte von über 70.000 Euro. Und, sozusagen gratis dazu, standesgemäß ein Golf-Equipment. Sir, Ira.
1: Na, wenigstens einer von uns scheint ja gut zu verdienen. Ist doch wahr.
0: So, bitteschön.
2: Also, ehrlich gesagt, ich weiß gar nicht, was ich mit so einem...
0: Einen Augenblick mal, ja? Spüren Sie ein Kribbeln? Machen Sie mal den Motor an, ja? So. Und jetzt ganz langsam Gas geben. Na? Wo werden Sie denn zuerst hinfahren?
2: Tja.
3: Na, und was macht ihr am Wochenende? Ein schönes Picknick auf dem Schrottplatz?
4: Wow, Jenny! Ausdruck großer Begeisterung. Vier Buchstaben. Cool.
5: Na?
4: Das ist der aus meinem Rätsel.
5: Na, kommt schon.
4: Papa! Du hast gewonnen!
5: Ja, aber nur, weil ihr die Lösung abgeschickt habt. Los, steig ein. Tür zu. Vorsicht!
6: So, meine Herren, der Bürgermeister hat nicht viel Zeit.
7: Oh ja.
6: Hier für Sie.
8: Ja. So.
6: So, bitte machen Sie jetzt Ihre Fotos.

0: wollen wir denn weitermachen? Können wir den Pokal mal wieder etwas nach unten nehmen? Ja, warum legen Sie sich denn nicht quer davor, Frau Teschmacher?
1: Das rundet doch das Bild dann schön ab.
2: Meine Herren. Meine Herren, wenn ich bitten darf.
3: Du, fahren wir damit morgen an den See? Au ja, und in den Ferien nach Hockenheim.
4: Mal sehen. Jetzt müssen wir erstmal die Oma abholen.

0: Zeit, wir sind spät dran.
1: Hallo, Omi.
2: Ja, was ist denn das?
1: Haben wir gewonnen mit deiner Briefmarke.
2: Um Himmels Willen.
0: So, wer fährt jetzt mit der Omi mit dem Bus? Tja, Mutter, jetzt sind wir prominent.
2: Saß jetzt endlich jeder mal drin?
0: Man glaubt's ja nicht. Das ist doch nur ein Auto. Zum Glück ist der Spuk ab Montag vorbei.
1: Was meinst du denn damit?
0: Wir können den Wagen unmöglich behalten.
1: Das ist doch nicht dein Ernst.
2: Euer Vater hat recht. Wir passen ja noch nicht mal alle rein.
1: Und was willst du jetzt machen?
0: Weißt du, neue Autos verlieren schon am ersten Tag drastisch an Wert. Da ist schnelles Handeln gefragt. Da ihr das Lösungswort abgeschickt habt, werde ich natürlich den Löwenanteil für euch gut anlegen. Und vom Rest des Geldes, da könnten wir zum Beispiel endlich mal eine neue Heizung einbauen.
2: Gut.
0: Ich weiß, der Wagen gefällt euch. Aber es ist das einzig Vernünftige.
1: Warum müssen wir immer vernünftig sein?
2: Jennifer.
1: Genau. Wo bleibt denn der Spaß?
0: Aber den Spaß haben wir doch, wenn wir uns entspannt in einem warmen Haus zurücklehnen können und...
1: Das ist deine Vorstellung von Spaß. Blöde Heizung.
2: Kinder! Aber zum Bahnhof kannst du mich dann mit nächsten Dienst doch noch bringen, oder?
0: Ich dachte, wir spielen zusammen.
1: Das sagst du immer und dann hast du angeblich keine Zeit.
0: Jetzt hört mir mal zu. Ich wollte euch vorher nicht die Laune verderben, aber wir haben bereits ein Auto.
1: Der Schlitten ist doch schon seit Monaten total im Arsch.
0: Philipp.
1: Anderes Wort für Po. 5 Buchstaben.
0: Ich kann euch ja verstehen. Das ist wirklich ein sehr schönes Auto. Aber...
1: Fahren wir wenigstens noch mal an den See?
0: Tja, wisst ihr, das Teleskop wird in 3 Wochen ganz groß präsentiert und... Philipp, Frau Lohse und Marie fahren morgen sowieso an den See und würden euch gerne wieder mitnehmen.
1: Was ist mit dir?
2: Ich hab dir hier alles aufgeschrieben. Jennifer muss jetzt wegen der Aufführung 2-mal in der Woche zum Ballett. Philipp geht in der Zeit zu seinem Freund. Und am Wochenende koche ich für euch alle vor.
0: Ach, Mutter, das... Das kriegen wir alles hin. Das ist ja nicht das erste Mal, dass ich mit den Kindern allein bin. Ich meinte vielmehr, glaubst du, den beiden geht's gut?
2: Ja, natürlich.
0: Weißt du, nach Lillis Tod, ich dachte, wir hätten allmählich wieder alles im Griff.
2: Kindern bei den Schulaufgaben helfen. Ich kann ihnen was kochen oder zuhören, wenn sie etwas auf dem Herzen haben. Aber auf die Dauer kann ich ihnen die Mutter nicht ersetzen.
0: Das verlange ich doch auch gar nicht. Mach dir mal keine Sorgen. Fahr du erst mal in Ruhe nach Athen und dann...
2: Venedig!
0: Weiß ich doch.

0: du nicht anklopfen?
1: Ja, ich wollte nur sagen, das mit dem See heute geht klar.
0: Keine Lust.
1: Wir nehmen auch den roten Flitzer.
0: Ich möchte mich lieber nicht daran gewöhnen.

0: Für den Fall, dass du es dir anders überlegst, ich muss schnell duschen und dann warte ich unten.
1: Fertig?
2: Ja.
1: Dann los. Alles im Griff.
3: Wiedersehen.
4: Hey, wunderbar.
3: Alles Gute.
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1: Oh. Tag, Frau Lohse.
3: Schön, dass ihr da seid.
4: Wir sollten öfter herkommen mit den Kindern. Das ist schön, so mal an der frischen Luft. Obwohl ich jetzt nicht gerade ein begeisterter Schwimmer bin, aber um noch mal auf Ihren Geburtstag zurückzukommen. Ich könnte mir durchaus vorstellen, dass man mal gemeinsam zu Abend isst.
3: Das wollte ich auch gerade vorschlagen.
4: Ah ja?
3: Ja.
4: Ach so, mit den Kindern?
3: Ja, oder vielleicht auch mal ohne Kinder?
4: Wie?
3: Andererseits.
4: Nein, nein. Dann lade ich Sie hiermit ein. Damit Sie gar nicht erst kochen müssen. Ich meine, nein, damit das nicht so ein Aufwand wird für Sie in der Küche.
3: Dann am Montag, 20 Uhr.
4: Ja, ich hole Sie ab.
2: Jetzt ist er drin. Oh ja, super.

0: Kannst du ruhig streicheln, der beißt nicht.
1: Kevin! Ich habe dir schon 100 Mal gesagt, man fasst keine fremden Autos an.
2: Man gönnt sich ja sonst nichts, ne? Kein Wunder, dass ihr Budget erschöpft ist.
0: Ja, Dr. Melzer.
2: Kleiner Scherz, alter Glückspilz. Wie läuft's eigentlich mit den Geldgebern für dieses Dingsbums aus
3: Japan?
2: Bestens. Sie wissen ja, Freitag in 14 Tagen.
0: Ja, ich weiß.
4: Mutti, bitte, du darfst hier nicht immer anrufen. Ja, tschüss.
5: Morgen.
6: Für mich? Das wäre aber nicht nötig gewesen.
5: Sehr witzig, Herr Kollege. Haben Sie heute etwa auch Geburtstag?
2: Unser Labor mit dem historischen Teleskop.
6: Frau Teschmacher.
7: Dr. Greinemann.
2: Ach, Sie kennen sich bereits?
6: Ja, wir sind bereits am Freitag so etwas ineinander. Ich hoffe, dass mit Ihrem Wagen...
7: Nicht der Rede wert. Ich bin heute Morgen eher beruflich hier. Morgen.
6: Morgen.
7: Der Bürgermeister gibt heute um 6 einen kleinen Empfang im Rathaus. Und dazu möchten wir Sie ganz herzlich einladen. Ja, als erfolgreichen Leiter des Astrophysikalischen Instituts und, wie ich lesen konnte, als neues Glückskind unserer Stadt.
6: Was für eine Ehre. Heute Abend um 6, ja, ja, wie Sie sehen, haben wir hier alle Hände voll zu tun mit unserem Projekt.
7: Was für ein Projekt ist das denn?
6: Wir bauen einen Reflektor, der dank eines von uns entwickelten Polarisationsmessverfahrens jegliche Kugelgestaltsfehler bis auf ein noch nie gekanntes Minimum reduziert. Die kleine Herausforderung dabei...
7: Wessen Idee war das?
6: Meine. Aber ohne mein Team wäre ich vollkommen...
7: Der Bürgermeister hat sich von Anfang an für den Wissenschaftspark unermüdlich eingesetzt. Es wäre ihm natürlich ein großes Anliegen, endlich den Mann kennenzulernen, der den Erfolg seiner Politik so perfekt verkörpert. Ach, und übrigens, er würde sehr gerne mit Ihnen über zukünftige Forschungsgelder sprechen.
6: Ach, wirklich? Ja, das käme mir gerade recht. Wir suchen dringend Sponsoren.
7: Ja, wunderbar. Dann sehen wir uns heute um 6.
6: Ja. Keine Sorge, ich gehe nur schnell zu dem Empfang. Danach gehöre ich ganz Ihnen. Herzlichen Glückwunsch.
5: Sven.
7: Danke.
8: Danke.
9: Kaffen.
10: Hast du dir endlich einen neuen Anzug?
9: Oder Zander?
11: Kabeljau!
6: Ach, Mutter, dafür habe ich nun wirklich keine Zeit.
11: Matsch, Zander.
10: Es ist der Karpfen, Kinder. So. Aber zum Bahnhof bringst du mich morgen schon, oder?
12: Ich sag einfach
6: zum Bahnhof?
11: Papa, italienische Lagunenstadt mit 7 Buchstaben.
6: Weiß ich doch. Klar, klar. Rufen Sie ruhig mal. Und ihr zwei schlaft gefälligst, wenn ich wieder nach Hause komme, ja?
11: Natürlich.
9: Sie dürfen trotzdem bleiben. Ah, Kabeljau.
11: Kabeljau, Kabeljau. Hab ich doch gleich gesagt.
10: Kabeljau? Nicht der Karpfen? Sonderbar.
11: Du, Omi? Ich glaube, der Papa ist verknallt.
10: Ja, ja, es ist möglich.
13: Herr Doktor, vielleicht könnten Sie sich jetzt die Hand reichen.
14: Ja, ja, genau. Ja, sehr schön.
15: Komm hier näher ran.
14: Ja, etwas näher ran.
15: Ja, danke für das Gewinner.
14: Zusammen zum Gewinner.
16: Hallo, lächeln, lächeln.
15: Noch etwas näher ran.
16: Zum Gewinner.
2: So. Familienvergnügen, Herr Doktor. Immer weiter so.
6: Ach so, ich dachte, wir könnten vielleicht noch über die Fördergelder für das Institut reden.
2: Oh, da habe ich leider so gar keine Zeit dafür. Aber das nächste Mal. Einverstanden? So, gut, ist gut.
6: Aber, Herr Bürgermeister.
7: Nehmen Sie es Ihnen nicht übel. Der Wahlkampf hält ihn ziemlich auf Trab.
6: Könnten Sie mir vielleicht trotzdem einen Termin verschaffen? Wie gesagt, wir suchen dringend Geldgeber für das Teleskop.
7: Ja, dann müssen Sie unbedingt mal mit den Finanzierungsexperten von der Euro-Optik sprechen. Dr. Heinz und Dr. Schierling. Da waren Sie ja gerade.

0: Die Schuhe, die du im Geschäft dazu anhattest, die sahen irgendwie besser aus.
1: Ich weiß. Leider waren sie fast so teuer wie das Kleid. Okay, dein Essen ist im Kühlschrank. Frau Klee von nebenan ist jederzeit für dich da, wenn du...
0: Ja, und deine Telefonnummer habe ich auch.
1: Und du schließt richtig ab hinter mir.
0: Ja, und komm ja nicht wieder so früh nach Hause. Hast du mich verstanden?
1: Wenn das wieder der neue Mann ist.
0: Lose? Herr Greinernapp. Aha.
1: Ja, wo sind Sie?
2: Ja, Frau Lose, das tut mir wirklich schrecklich leid. Aber ich sitze hier mit zwei Herren, die uns vielleicht das fehlende Geld für unser Teleskop geben wollen.
1: Ich verstehe. Das ist doch wunderbar. Wir können doch jederzeit nachfeiern. Das ist doch wirklich nicht tragisch.
2: Ja, ja, ach so, ja. Dann wünsche ich Ihnen trotzdem noch einen schönen Abend.
1: Ja. Tja. Dann machen wir uns eben einen schönen Frauenabend, oder?
3: Und mit dem langjährigen Know-how und dem Kundenportfolio
4: der Euro-Optik?
5: Wir sprechen gerade über die restliche Finanzierung Ihres Prototypen.
4: Ja, da können wir Ihnen selbstverständlich helfen.
3: Das ist schließlich unsere Aufgabe. Genauso wie die Vermarktung.
4: Das wäre für uns ein Kinderspiel.
2: Ja, aber nicht zu diesen Bedingungen. Ich hatte zwar die Idee für das Teleskop, aber ohne meine Mitarbeiter wäre es nur eine Idee geblieben.
3: Wenn Sie keine zusätzlichen Gelder bekommen, wird es auch weiter eine Idee bleiben.
4: Ja. Oder aber?
2: Nein, nein, tut mir leid. Das Patent werde ich dem Institut überschreiben. Ich fühle mich da einfach verpflichtet. Im Übrigen suche ich auch gar keinen Käufer, sondern einen Sponsor, der für die 50.000 Euro bis zur Fertigstellung garantiert.
4: Ja, und dafür werden wir doch bestimmt eine Lösung finden.
3: Wir bräuchten nur einige Tage Zeit, um die Formalitäten zu erledigen.
4: Ja, das kriegen wir schon hin.
2: Ja, ja, das wäre natürlich ganz fabelhaft.

0: Schreibtisch geküsst.
1: Frau Lose und ich mussten unsere Verabredung leider verschieben. Weißt du, ich habe da ein paar Leute kennengelernt. Die wollen uns Geld geben für das Teleskop.
0: Sie hat sich extra ein neues Kleid gekauft.
1: Jenny, aufgeschoben heißt nicht aufgehoben. Frau Lose und ich, wir werden uns ein anderes Mal... Ja, hallo?
2: Ja, hallo. Ich wollte mich nur erkundigen, ob Sie gut nach Hause gekommen sind.
1: Ja, danke. Schlaf gut, Jenny.
0: Wer ist denn das?
1: Das ist beruflich. Komm, jetzt marsch ins Bett. Ja?
2: Ja, Sie haben heute eine sehr gute Figur gemacht. Sowohl beim Bürgermeister als auch danach. Würde mich freuen, wenn da was draus wird.
1: Ja, ich auch.
2: Wir sind ein gutes Team. Hm?
1: Tja, Teamarbeit war für mich immer schon das A und O. Jetzt aber marsch ins Bett. Gute Nacht.
2: Marsch. Hallo?
1: Marsch ins Bett. Naja.
3: Schon gesehen?
4: Schönes Bild.
3: Ich wusste gar nicht, dass das seine neue Freundin ist.
4: Was?
3: Habe das alles nicht kommen sehen, sagte der tüchtige Astrophysiker. Naja, hier neben Freundin Xenia Tischmacher, gegen die sogar sein neuer Sportwagen verblasste. Und so weiter und so weiter.
5: Man soll nicht alles glauben, was in der Zeitung steht.
3: Naja, es wird schon seinen Grund haben, wieso er sich heute verspätet.
6: Ich habe großartige Nachrichten. Die Präsentation des Teleskops ist eine Woche vorverlegt worden.
3: Großartig.
7: Guten Morgen zusammen. Bob, also ich kann Ihnen sagen, so ein Sportwagen ist wirklich nichts für Durchschnittsverdiener. Höchste Zeit, dass ich ihn loswerde.
8: Auf gar keinen Fall, auf gar keinen Fall. Dieser Wagen öffnet Ihnen doch Tür und Tor. Der Forschungsminister hat mich gerade angerufen. Er hat Sie in der Zeitung gesehen und will jetzt natürlich bei der Präsentation Ihres Teleskops unbedingt persönlich dabei sein. Dummerweise kann er nur Freitagnachmittag. Ich habe natürlich sofort zugesagt. Die Teile aus Japan haben Sie doch bestellt, oder?
6: Nächste Woche, Freitag?
7: Das ist völlig unmöglich. Das
8: gibt es etwa immer noch Probleme mit der Finanzierung?
7: Tatsächlich habe ich gestern einige Interessenten getroffen, aber bevor das Geld nicht auf dem Konto ist.
8: Sie verhandeln das schon. Denken Sie doch mal positiv, denken Sie doch mal groß.
7: Na gut, dann werde ich schnellstens die Stabilisatoren bestellen.
8: Ausgezeichnet. Übrigens, so, diese Einladung ist doch für Sie.
9: Heißt das, wir haben das Geld?
7: Absolut. Ach, übrigens, ich dachte mir, wir könnten doch vielleicht unsere Verabredung diesen Freitag nachholen.
9: Wenn Ihre Freundin nichts dagegen hat.
7: Ach so. Ich weiß, das stand in der Zeitung, aber da hat der Reporter offenbar etwas falsch verstanden.
9: Ach so.
7: Ja, Frau Teschmacher stand ganz zufällig neben mir. Da ist wirklich nichts, was Sie... Also, wie sieht's aus am Freitag? Ich hätte da nämlich eine Einladung. Zu einem festlichen Dinner.
9: Natürlich.
7: Nur, wenn Sie nichts anderes vorhaben.
9: Ich meine, am Freitag, da könnte ich es mir vielleicht einrichten.
7: Ist allerdings in Abendgarderobe.
9: Na, da hätte ich schon was. Und Sie? 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

0: Oh Gott, oh Gott, oh Gott. Kreinanab, das ist mir wirklich wahnsinnig unangenehm.
1: Und jetzt?
0: Tja, könnte man das nicht unter uns regeln? Oh.
2: Papa, was ist denn mit dem Auto passiert?
3: Regt euch nicht auf, das ist nicht so schlimm, wie es aussieht. Jenny, hier, das ist für dich. Du brauchst doch ein neues. Und das ist für dich. Ich hoffe, das ist das Richtige.
2: Papa, danke. Boah, das neue Spiel des Wissens. Danke, Papa.
0: Oh Gott, die Oma. Die muss doch längst zum Zug.
2: Geh lieber nicht in die Küche.
0: Ich weiß, ich bin spät dran, aber wenn wir gleich losfahren, schaffen wir es vielleicht noch. Wir müssen los.
4: Guten Abend.
0: Guten Abend.
4: Sie sind ja wirklich perfekt organisiert.
0: Was?
4: Naja, nicht vergessen, Herd auszuschalten. Wichtig. Diese Spaghetti nicht essen. Oder hier. Garantiert keine Schokolade.
0: Das ist aber meine Mutter, die... Wo ist die eigentlich?
4: Habe sie bereits zum Bahnhof gebracht. Und sie ist auch nicht wirklich böse. Ach, ich soll sie nur daran erinnern, dass sie ihren Lottoschein abgeben soll.
0: Meinen Lottoschein?
4: Ja, nein, ihren Lottoschein.
0: Ach so.
4: Ich war vorhin eigentlich hier, um mich bei ihrer Familie zu entschuldigen. Für den kleinen Fehler in der Zeitung von heute. Ich verstehe auch nicht, wieso diese Reporter so was schreiben konnte. Darf ich?
0: Bitte, bitte.
4: Danke. Na ja, und ihre Mutter hatte einen so schweren Koffer und da konnte ich einfach nicht mit ansehen, dass sie mit dem Bus fährt. Aber verraten Sie mir bitte eins. Wozu brauchen Sie 6 Küchenuhren?
0: Ach so, Sie haben die 5 Kaffeemaschinen noch nicht gesehen und die 13 Toaster und die 7 Fahrradhelme und... Meine Kinder gewinnen gerne was. Also schicken Sie immer die Lösungsworte ab. Ich löse gerne Kreuzworträtsel, um mich zu entspannen.
4: Ach so. Ja.
0: Wenn Sie schon für meine Mutter das Taxi spielen, dann müssen Sie nicht auch noch für die ganze Familie kochen.
4: Nein, nein, ich mache das wirklich gern. Ja, und Sie hatten bestimmt einen anstrengenden Tag.

0: Oh, danke. Danke, das ist lieb von dir. So. Tja, dann guten Appetit.
1: Guten Appetit. Schmeckt hervorragend.
0: Ist ein Spezialrezept.
2: Mit ein paar Fliegenfüßen und Spinnenbeinen extra nur für Sie. Stimmt's, Flip?
1: Ich bin übrigens auch schon hier im Haus groß geworden.
0: Ach ja?
1: Ja.
0: Schön.
1: Ja, ja.
0: Schön. So eine Tradition.
2: Sind Sie eigentlich in meinen Vater verknallt?
1: Ich muss Ihnen nachher unbedingt noch den Garten zeigen. Die Terrasse habe ich übrigens eigenhändig...
2: Auf dem Foto sah es nämlich so aus, als hätten Sie ihn am liebsten abgeknutscht.
1: Jennifer.
3: Haben die in meiner Klasse auch gesagt?
1: Philipp.
0: Euer Vater und ich sind nur Freunde. Ich hoffe zumindest, dass wir das werden. Ja. Und das mit der Zeitung, das tut mir wirklich leid. Okay? Okay. So. Ich liebe diese Spinnenbeine. Lecker. Und schlafen die beiden?
1: Ach, noch lange nicht.
0: Ich war auch auf jede Frau eifersüchtig, die mein Vater nur ansah. Ihre Mutter hat es mir vorhin erzählt. Das mit ihrer Frau. Das tut mir leid.
1: Die Kinder waren damals noch so klein. Die können sich kaum an Lilly erinnern.
0: Zum Glück haben die beiden ja sie.
1: Zum Glück habe ich die beiden.
0: Danke für diesen wunderschönen Abend.
1: Wir haben Ihnen zu danken.
0: Sind Sie eigentlich auch so ein Ballettfan wie Jennifer? Als rechte Hand des Bürgermeisters bekomme ich immer Freikarten. Zum Beispiel für die Premiere. Jetzt am Freitag.
1: Oh, das geht leider nicht. Da bin ich auf diesem Gala-Dinner in Schloss Lindhorst.
0: Ah ja.
1: Ja, mit meiner Kollegin.
0: Ja, ja, klar. Vielleicht ein anderes Mal. Ja, gute Nacht.
1: Gute Nacht.
0: Darf ich? Oh, das sieht ja wirklich schlimm aus.
1: Ja, ja. Sowas passiert mir eigentlich nie.
0: Nein. Gute Nacht, Dr. Greinernapp.
1: Gute Nacht, Frau Teschmacher.
4: Na, das wird nicht billig.
1: Das habe ich befürchtet. Wissen Sie, eigentlich will ich den Wagen nur loswerden. Sie wissen nicht zufällig jemanden, der sich dafür interessieren würde?
5: Zu dumm. Die Telefonnummer von Bill Gates habe ich gerade weggeschmissen.
4: Ja. Wir nehmen den Schlitten natürlich gerne in Kommission und stellen ihn zu den anderen Gebrauchtwagen. Aber wenn Sie wollen, dass da jemand zugreift, dann müssen Sie im Preis schon ganz schön tief runtergehen.
1: Wie tief?
5: Bei solchen Auffahrunfällen kann sich natürlich einiges verzogen haben.
4: Da weiß man bei diesen Schlitten nie.
5: Bei der Gelegenheit sollten wir auch einen Ölwechsel machen.
4: Gute Idee.
1: Ja, Blick mal, ich meine, der Wagen ist nagelneu.
5: Ja, das sehe ich deutlich.
1: Na gut, dann sagen Sie mir doch einfach, was es kostet, den Schaden zu reparieren.
4: Ich mache Ihnen Freundschaftspreis. Mit allem drum und dran, Arbeitsleistung inklusive, 5,5.
1: Was? 5.500 Euro?
4: Ja, ja. Und wir bringen den Wagen auch kostenfrei wieder nach Hause.
1: Ja, klar. Und wenn ich ihn selber abhole?
3: Ciao.
6: Eigentlich können wir uns die gar nicht leisten.
3: Ach, bringen wir morgen zurück. Reklamation. Das kriegen wir schon hin.
6: Prima Einfall.
3: Bitte nicht schon wieder.
6: Lose.
1: Ja, hallo. Ich wollte nur sagen, dass ich mich um ein paar Minuten verspäte. Der Wagen ist leider erst jetzt fertig geworden.
6: Das ist überhaupt kein Problem, weil meine Haare, die sehen sowieso noch aus wie ein Wischmopper.
1: Ja, schön. Dann bis gleich.
6: Bis gleich.
3: Oh, Mama, Wischmopp.
6: Ja, Wischmopp.

0: Hallo.
1: Hallo. Hier, das ist für deine Mutter. Jenny hat mir gesagt, dass sie sich die schon lange wünscht. Und ja, also ich hoffe, es ist die richtige Größe.
0: Sind das etwa diese Schuhe?
1: Ja. Ja, tja, ich dachte so als nachträgliches Geburtstagsgeschenk.
0: Ich glaube, ich muss jetzt schnell noch in die Wohnung. Meine Mutter ist noch nicht ganz so, also ich meine, sie ist noch nicht ganz so weit. Aber ich schau mal nach, ja? Kleinen Moment.
1: Ja, kein Problem.
0: Zieh die Schuhe aus. Eine Katastrophe.
2: Wieso, warum? Was ist denn los?
0: Zieh die Schuhe aus.

0: Hätte auch nicht nötig gewesen, Herr Greiner.
1: Doch, doch, ich finde schon.
2: Sind die schön, Mama.
3: Die Schuhe sind einfach traumhaft.
4: Was?
3: Es macht Spaß.
4: Vollgas? Nee, noch lange nicht. Aber wenn Sie wirklich wollen...
5: Schönen Abend noch. Einen schönen guten Abend. Herzlich willkommen. Ja, danke schön.
1: Ach, ich habe jetzt gar kein Kleingeld dabei.
5: Ihre Wagenschlüssel bitte.
6: Den Schlüssel bitte. Dankeschön.
0: Kennen Sie hier jemanden?
1: Ach, Julia, dann. Peter. Ich heiße Peter.
0: Anja.
1: Ich freue mich, dass die Schuhe so gut passen.
0: Ja.
7: Hallo! Da ist er ja. Der Mann der Stunde.
1: Ich bin gleich wieder da. Anja.
8: Schön, dass Sie auch hier sind, Herr Dr. Brenner.
9: Unser Vertragsentwurf ist so gut wie fertig.
1: Prima, danach wollte ich Sie gerade fragen.
8: Wieso? Hat unsere Sekretärin Sie nicht zurückgerufen?
1: Nein.
9: Ja, wir wollten das eigentlich selbst machen, aber ja. Im Augenblick hetzen wir ja von Termin zu Termin, Sie verstehen.
1: Ach so, ja, ja. Das sind übrigens Dr. Schierling.
9: Heinze.
1: Schierling, genau. Von der Euro-Optik.
0: Unsere neuen Geldgeber.
8: Und Sie sind?
0: Anja Lohse.
1: Angenehm.
9: Die Frau.
0: Hallo.
1: Frau Lohse ist übrigens auch Astrophysikerin. Und eine hervorragende noch dazu.
9: Ja, das scheint ja ein sehr interessanter...
8: Abend zu nehmen.
9: Ja.
0: Oh, ich muss mich mal eben noch ein bisschen frisch machen.
1: Ja.
0: Sie entschuldigen mich.

0: Also wann kann ich denn...
1: Ganz kleinen Moment bitte.
2: Dankeschön.
3: Dankeschön.
0: Ja? Wann kann ich denn nun mit dem Vertrag rechnen?
1: Unsere Rechtsabteilung muss das nur noch überprüfen.
0: Überprüfen?
4: Ja, und schon geht er per Express zu Ihnen ins Büro. Versprochen.
1: Aber Sie müssen sich keine Gedanken machen. Hier?
4: Nein, Sie haben heute Abend schließlich schon genug zu bewältigen.
0: Wie meinen Sie das denn?
1: Naja, Ihre andere Freundin ist schließlich auch noch da.
5: Überraschung.
1: Oh,
5: danke schön.
6: Wir müssen nachher unbedingt noch ein richtiges Foto von uns und dem Cabrio machen. Ich dachte, ich sitze diesmal hinter dem Steuer und Sie knien ganz lässig neben mir. Aber bitte nehmen Sie doch keine Zeit.
5: Danke. Und wie bekommt Ihre Mutter Venedig?
7: Ach, die Besitzer der Souvenirläden duzen Sie bereits.
8: Sagen Sie mal, wann können wir denn Ihr
4: Teleskop
8: ja mal besichtigen?
7: Entschuldigung, hier sitzt eigentlich Frau Lose.
4: Wie wär's denn zum Beispiel mit...
8: Wow.
7: Entschuldigen Sie mich.
6: Fotos nicht vergessen.
8: Was ist denn nun?
5: Das kriege ich schon hin.
0: Anja, bitte. Jetzt warte doch mal.
7: Ich weiß doch auch nicht, wie das passieren konnte.
9: Warum hast du nicht gleich gesagt, dass du lieber mit ihr kommen wolltest?
7: Aber das ist doch gar nicht wahr.
9: Sie hat echt Glück. So wie du sie angeschaut hast.
7: Ach, wie hab ich sie denn angeschaut? Wo willst du denn jetzt hin?
9: Nach Hause.
7: Gut, dann fahr ich dich.
9: Wenn ein Experiment zweimal hintereinander nicht funktioniert, dann sollten wir es lassen.
7: Was meinst du denn damit nicht funktioniert?
9: Komm. Es muss doch einen Grund geben, wieso es wir beide einfach nicht schaffen.
10: Lassen Sie sie auf.
7: Nein, ich fürchte, sie hat recht.

0: Danke, dass ich bei Ihnen mitfahren durfte. Länger hätte ich die Jagdgeschichten meines Chefs nicht ertragen.
1: Wieso arbeiten Sie eigentlich für ihn?
0: Ich liebe eben Herausforderungen.
1: Davon gibt es in meinem Leben in letzter Zeit irgendwie zu viele.
0: Dr. Heinze und Dr. Schirling werden sicher vieles leichter machen.
1: Ich hoffe sehr, ich kann den beiden trauen.
0: Keine Sorge. Die beiden sind nicht umsonst dafür bekannt, Träume wahrzumachen.
1: Das hört sich so leicht an.
0: Wer sagt denn, dass es immer schwierig sein muss?

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1: Wieder da.

0: So viel Post?
1: Hallo.
0: Guten Tag, Herr Pfeiffer.
1: Hallo. Können Sie das noch signieren?
0: Inkasso? Oh Gott. Das sind nicht nur Rechnungen. Da ist auch ein Schreiben von der Bank dabei. Die haben sogar angerufen. Sie wollen dich dringend sprechen.
2: Ja, ich weiß, das Konto ist ein bisschen überzogen. Ich werde das so bald wie möglich ausgleichen.
0: Und wie? Ich spiele ja schon Lotto. Und die Kinder tragen auch zu unserem Lebensunterhalt bei. Auf ihre Weise.
2: Ach. Weißt du was? Jetzt wird der Wagen verkauft. Endgültig. Da findet sich ganz sicher ein Käufer.
0: Na ja.
2: Ja. Ich bräuchte nur 50.000, Herr Steffens.
3: Ja, ich weiß. Aber wenn ich mir so Ihre Einnahmen der letzten Zeit ansehe und die Ausgaben.
2: Tja, das Leben wird eben immer teurer.
3: Ja, wem sagen Sie das? Und deshalb müssen wir jetzt alle unseren Gürtel ein bisschen enger schnallen.
2: Bitte, Herr Steffens.
3: Haben Sie denn noch

0: der Finanzierung?
1: Nein, nein, es ist alles in Ordnung. Hauptsache, die Stabilisatoren kommen heute, damit wir hier endlich weitermachen können.
2: Was? Warum denn?
0: Peter, ich muss dir noch was sagen. Das wollte ich schon vor ein paar Tagen machen, aber es hat nur so ausgesehen, als wenn ich wütend auf dich gewesen wäre. Die Wahrheit ist, ich habe ein Angebot von der Sternwarte Bochum bekommen. Die suchen da dringend jemanden und ich habe zugesagt.
1: Du hast zugesagt?
0: Es ist leider alles sehr kurzfristig. Ich müsste schon nächste Woche anfangen. Marie hasst mich zwar schon jetzt dafür, aber...
1: Bochum. Das ist natürlich eine Riesenchance für dich. Ich verstehe das nicht. Du wirst doch hier gebraucht.
0: Werde ich das?
1: Natürlich. Jemand mit deinen Qualifikationen, mit deinen Ideen, mit... Entschuldige. Ja? Ach, du bist... Moment. Wenn die Stabilisatoren ankommen, unterschreibst du dann bitte in meinem Auftrag, ja?
3: Gerade auch für unsere unermüdlichen Kleintierzüchter. die Möglichkeit zu schaffen.
0: Peter! Jetzt beruhige dich doch.
1: Wie denn? Der Vertrag ist immer noch nicht da. Ich hatte von Anfang an ein ungutes Gefühl bei der Sache. Aber wenn diese beiden Herren jetzt versuchen, mich über den Tisch zu ziehen, dann werde ich die Präsentation ganz einfach absagen.
0: Du kannst jetzt keinen Rückzieher machen. Denk an deine Zukunft. Oh,
1: ich denke im Augenblick an nichts anderes.
0: Glaub mir, die beiden lassen dich nicht hängen.
1: Ah ja?
0: Du bist sehr wichtig für sie. Du, ich habe ziemlich viel zu tun.
1: Ja,
0: ich muss
1: gut.
0: Jetzt, ja?
1: Tschüss.
0: Okay, tschüss.
3: Über den Tag hinaus. Ich werde sie. Die Gestaltungspartei ist ja gerade das, was wir... ja, Sie haben ja auch keine Frage mehr. Bitte.
1: Das ist doch wohl nicht Ihr Ernst.
4: Aber Sie wollten doch 50.000.
1: Für die Fertigstellung. Ja. Sie verlangen dafür das Patent.
5: Na gut. Wir könnten vielleicht auf 70.000
1: erhöhen. 70.000. Das ist immer noch ein Spottpreis und das wissen Sie.
5: Wir wissen nur eins. Das Teleskop ist Ihre
4: Erfindung. Und es ist daher allein Ihre Entscheidung, wem Sie das Patent
5: verkaufen.
1: Sie verstehen es nicht. Ohne mein Team, ohne das Institut wäre das alles gar nicht möglich gewesen.
5: Gut. Sie können unser Angebot auch
4: ausschlagen. Aber ob Sie so kurzfristig andere Geldgeber finden?
1: Sie sind wirklich das Allerletzte.
5: Wenn Sie jetzt durch diese Tür gehen,
4: verlieren Sie alles, wofür Sie gearbeitet haben.
6: Ah, Dr. Greiner, na gut, dass Sie auch noch kommen. Vielleicht können Sie ja erklären, wieso Frau Lohse, kommen Sie doch bitte mal, neuerdings Expresslieferungen in Höhe von 50.000 Euro einfach so abzeichnen darf.
1: Ganz einfach, weil ich Sie darum gebeten habe.
7: Ja, das sagt sie mir auch, aber...
1: Das Geld ist jetzt da.
7: Ja, das ist ja ausgezeichnet. Da kann der Minister ja morgen kommen. Um Himmels Willen, was da noch alles zu tun ist.
0: Woher hast du denn so plötzlich das Geld?
1: Ich habe das Patent verkauft.
0: Du hast was?
8: Verkauft? Aber Sie haben doch gesagt, von diesem Patent werden wir alle profitieren.
1: Ja, aber das tun wir ja auch. Die Aufmerksamkeit, die wir durch das Teleskop bekommen werden, wird uns neue Fördermittel verschaffen. Und damit können wir wiederum neue Erfindungen auf den Weg bringen.
8: Durch die auch wieder nur Sie reich werden?
1: Ich werde dadurch nicht reich. Ich bezahle damit nur die Stabilisatoren.
8: Also mir

0: hast etwas verkauft, was dir nicht allein gehört. Uns hast du noch nicht mal gefragt. Ich dachte, wir sind ein Team.
1: Ein Team, das du doch sowieso verlassen willst.

0: Sven, Sie müssen nicht schon wieder Überstunden machen, schon gar nicht umsonst.
1: Aber es geht mir doch gar nicht ums Geld. Sie waren immer anständig zu mir, Dr. Greinander. Und ich bin dankbar, dass Sie mir so viel in der kurzen Zeit beigebracht haben. Aber es gibt manche Dinge, die will ich gar nicht lernen. Und was Sie heute gemacht haben,

0: Alles in Ordnung?
1: Ich glaube, ich habe gerade den größten Fehler meines Lebens gemacht. Und das Schlimmste ist, ich hätte das alles aufhalten können.
0: Haben Sie dir das Geld etwa nicht gegeben?
1: Doch, doch. Aber nur zu Ihren Bedingungen. Dieses Projekt war mal mein Traum.
0: Hey, dann mach ihn jetzt wahr.

0: Ja.
1: Bekanntes Werk von Tschaikowski mit 11 Buchstaben.
0: Mutter, ich habe jetzt wirklich keine Zeit für Nussknacker. Ach du lieber Himmel, der Ballettabend.
1: Wir warten hier schon seit einer halben Stunde. Wenn du jetzt losfährst, schaffst du es vielleicht gerade noch.
0: Ja.
2: Wie wär's, wenn ich einfach mitkomme? Nach Bochum? Und dein Bruder? Den nehme ich mit. Meine Oma hätte vielleicht auch Lust. Und was ist mit deinem Papa?

0: und wenden.
1: Also hören Sie, wenn Sie mich hier noch länger aufhalten, dann...
0: Und jetzt die Augen schließen und mit der Fingerspitze die Nase berühren. Ihre Nase! So.
1: Zufrieden? Darf ich Ihnen vielleicht noch was zeigen? Ich könnte zum Beispiel den Ohren wackeln.
0: Toll! Haben Sie auch einen Verbandskasten?
1: Entschuldigen Sie, mein Name ist Greinernhardt. Meine Tochter Jenny hat heute Abend hier eine Aufführung gehabt.
2: Ach, Sie sind das.
1: Wissen Sie, wo sie ist?

0: Guten Abend.
1: Guten Abend.
2: Ich bin nicht da.
0: Jenny.
1: Sie war toll. Sie war einfach zauberhaft.
0: Jenny, das tut mir wirklich leid. Ich habe die ganze Zeit noch an dem Teleskop ge... Jenny? Jenny?
3: Ich wollte zu deiner Aufführung kommen.
0: Ich war schon auf dem Weg dorthin.
3: Jenny, mach auf.
0: Weißt du, ich stehe im Augenblick sehr unter Druck.
3: Das Teleskop muss bis morgen fertig werden.
2: Von mir aus kannst du damit zum Mond fliegen. Und die blöde Frau Teschmacher nimmst du am besten gleich mit.
0: Ich weiß, ich habe einen Fehler gemacht. Was soll ich denn noch sagen?
3: Jenny?
2: Für Mama hattest du auch nie Zeit.
3: Das stimmt doch gar nicht und das weißt du auch.
0: Komm, wir fahren nach Hause und morgen nach der Präsentation da. Da machen wir ganz was Tolles.
2: Nein, wenn Marie nach Bochum zieht, gehe ich mit. Und Philipp nehme ich auch mit.
0: Wie, und ich soll ganz alleine hier bleiben?
2: Wieso? Du hast doch deine Frau Teschmacher.
0: Jenny, ihr seid das Wichtigste für mich in meinem Leben. Und das meine ich ganz, ganz ehrlich.

0: Ich hätte bei dir sein müssen. Das tut mir leid. Englisch Zustimmung. Zwei Buchstaben.
1: Okay.
0: Komm, wir fahren nach Hause.
1: Kann ich nicht hier schlafen? Mama, ein letztes Mal.
2: Von mir aus.
1: Ja!
2: Musst du nicht zurück ins Institut?
0: Vergiss es. Das schaffe ich bis morgen auf gar keinen Fall.
2: Wie? Du gibst auf? Das lasse ich nicht zu. Das ist auch mein Projekt.
0: Das ist wirklich lieb gemeint, aber...
2: Wenn ich morgen im Umzugswagen sitze, will ich unbedingt das Gefühl haben, wenigstens eines zu einem guten Ende gebracht zu haben. Also...

0: ist wunderschön. Ich würde das hier alles sehr vermissen.
1: Ja, ich...

0: Tja, dann.
1: Aber bei der Präsentation sehe ich dich doch noch.
0: Da kommt gerade der Umzugswagen, deshalb.
1: Ich kann dich ja mal besuchen kommen.
0: Sicher. Irgendwann.

0: stopp!
1: Danke.
2: Ah. Du Rabauke. Kannst du eigentlich in Schlips binden?
3: Nö.
2: Das musst du unbedingt lernen. Männer müssen auch alleine zurechtkommen.
3: Sag mal, schenkst du mir das Cabriolet, wenn ich später groß bin?
2: Du könntest es mir abkaufen. Für einen eingefleischten Sportwagen-Fan wie dich würde ich im Preis ordentlich nach unten gehen.
3: Gut, ich habe 37,65 Euro im Sparschwein. Und fast 100 Euro auf meinem Sparbuch. Und meine Herr-der-Ringe-Karten könnte ich an Tobi verkaufen. Reicht das?

0: gerade als Leiter des Instituts gewisse Führungsqualitäten braucht, die Dr. Reinstein.
1: Ich mach das schon.
2: Herzlich willkommen, Herr Minister. Schön, Sie zu sehen.
3: Dr. Melzer?
0: Ich bin Dr. Melzer.
2: Ich bin der Bürgermeister.
0: Dr. Neumann, angenehm.
3: Guten Tag, Herr Doktor. Also von mir aus können wir jetzt mit der Präsentation anfangen.
0: Ja.
2: Bitte.
0: Folgen wollen.
2: Bitte, Herr Minister.
3: Danke.
4: Ich bin gleich wieder da.
5: Na, aufgeregt?
4: Wieso redest du überhaupt noch mit den beiden?
5: Sie haben dir diesen Tag nun mal ermöglicht. Ja, und sie werden dir noch viel mehr ermöglichen. Wirst schon sehen. Ich weiß, was du jetzt brauchst. Ein schönes Glas Champagner. Ja? Oh, komm. Bin gleich wieder da.
3: Wie macht sie das bloß?
4: Ich weiß nicht, wovon Sie reden.
6: Na, dass sie immer wieder den richtigen Riecher hat.
4: Wofür?
3: Sie wissen doch bestimmt, dass Sie nicht der erste Kontakt sind,
6: den Ihre zukünftige uns erfolgreich vermittelt hat. Ja, und von Ihrer Provision können Sie sich beide jedenfalls
7: schönen Urlaub leisten.
6: Wir haben da zu unserer Zusammenarbeit noch schnell eine Pressemitteilung aufgesetzt.
5: Herr Minister, guten Tag.
6: Darf ich? Wir begrüßen jetzt erstmal den Herrn
7: Minister.
3: Das ist Dr. Schiering.
6: Dr. Heinze.
3: Dr. Heinze.
6: Herr Minister.
8: Und ich bin der Bürgermeister.
3: Das ist der Bürgermeister. Guten Tag.

0: Meine sehr verehrten Damen und Herren, ich bin stolz und glücklich. Glücklich und stolz, Ihnen heute an diesem historischen Ort den Mann vorzustellen, der mit der Entwicklung dieses leistungsstärksten FS3B-Teleskops Europas Geschichte schreiben wird. Dr. Peter Greinernapp.
1: Ja, das ist schon komisch, mit Träumen. Manchmal glaubt man, dass sie nie wahr werden. Manchmal vergisst man, dass man sie hat. Aber zum Glück gibt es manchmal Menschen, die einen an diese Träume erinnern. Träume können einen manchmal furchtbar viel kosten. Meine Familie zum Beispiel, meine Kinder, die mussten in letzter Zeit viel zu oft auf mich verzichten, weil ich meine Freizeit hier im Labor verbracht habe, anstatt mit ihnen. Dieser Traum hier hat auch sehr viel Geld gekostet. Und ohne die tatkräftige Unterstützung dreier Menschen wäre dieser Traum niemals Wahrheit geworden. Ich muss mich bedanken. Ich muss mich bedanken bei Dr. Heinze und Dr. Schierling für ihre großzügige und spontane Zwischenfinanzierung, die ich Ihnen heute glücklicherweise genauso spontan zurückzahlen kann. Diese Förderung ermöglicht es, dass das Teleskop auch weiterhin im Besitz meines großartigen Teams und damit des Instituts verbleiben kann. Dankeschön.
2: Sie werden doch nicht...
3: Vorbildlich, meine Herren, wirklich sehr vorbildlich. Diese Art von spontanem, uneigennützigem Unternehmertum im Dienste der Wissenschaft, wirklich, das gefällt mir.
2: Ja, danke.
3: Lassen Sie sich doch in ungefähr 3 Wochen mal einen Termin bei mir geben.
4: Ja. Herr Minister?
2: Danke. Danke, Herr Minister. Danke.
5: Auch ich gratuliere Ihnen.
1: So, bevor wir Ihnen nun das Teleskop vorführen werden, möchte ich mich ganz herzlich bei meiner Mitarbeiterin, Frau Dr. Anja Lohse, bedanken. Nicht nur, weil sie am Bau des Teleskops vermutlich mindestens so viel Anteil hatte wie ich, sondern weil, ja, weil ich ohne sie vermutlich nie versucht hätte, noch einmal nach den Sternen zu greifen. Ja. Und dass sie heute nicht hier ist, das ist ein großer Fehler, den ich hoffentlich noch rückgängig machen kann. Mein Kollege Sven Redmann wird Ihnen nun das von uns entwickelte Verfahren erläutern. Sven, bitte.
6: Oh, auf gar keinen Fall.
1: Aber Sie schaffen das schon, ganz bestimmt.
7: Meine Damen und Herren.
8: Bitte, jetzt warte doch. Ich weiß, ich habe einen Fehler gemacht.
1: Dir ging es doch die ganze Zeit nur um deine Provision.
8: Nein. Nein, es ging mir um deine Zukunft. Ja, vielleicht unsere Zukunft.
1: Ich muss los.
9: Das war's.

0: Was soll denn das jetzt?
1: Wonach sieht's denn aus?
0: Nach einer ziemlich schmerzhaften Verstauchung, würde ich sagen.
1: Du machst es einem wirklich nicht leicht, weißt du das?
0: Was macht die Präsentation?
1: Sven hat alles im Griff.
0: Frau Tischmacher.
1: Das ist vorbei.
0: Wo ist dein Cabrio?
1: Im Moment im Stau und ab morgen verkauft. Ich müsste doch irgendwie 50.000 Euro zurück.

0: sag mal, welcher Planet ist eigentlich der Sonne am nächsten? 6 Buchstaben.
1: Merkur.
2: Gut.
3: Wieso, ihr habt doch wohl nicht schon wieder...
0: Schließlich brauchen wir doch jetzt ein viel größeres Auto, oder?

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0: 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Hallo, ich bin Jennifer Siegler. Es ging eigentlich mir darum, dass ich was Sinnvolles in meinem Beruf machen möchte. Und ich habe angefangen bei den Kindernachrichten Logo. Da habe ich Kindern erklärt, was auf der Welt los ist. Jetzt mache ich das Ähnliche hier im HR für Erwachsene. Also ich muss sagen, ich bin ein totaler Nachrichtenjunkie. Ich beschäftige mich sehr, sehr, sehr viel mit journalistischen Themen. Aber wo ich total abschalten kann, ist im Wald, wenn ich mit meiner Hündin unterwegs bin und dann gibt es auch kein Handy, dann gibt es keine Nachrichten und dann bin ich einfach mit der in der Natur. Heimat ist für mich der hessische Dialekt. Meine Oma hat total krass hessisch gesprochen. Meine Eltern reden hessisch und ich muss sagen, dass ich das total liebe. Und wenn ich das höre, dann fühle ich mich total zu Hause. Wir sehen uns.
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6: Hi, ich bin Hilla Danely. Angefangen habe ich hinter der Kamera als Reporterin. Also ich hatte eigentlich auch gar keine Absichten, vor die Kamera zu gehen. Dann hat mein damaliger Chef gesagt, ach, ich würde dich gerne einfach mal im Studio sehen. Und dann haben wir da mal so einen Studiotest gemacht. Er fand es gut und so bin ich dann vor der Kamera gelandet. Ich glaube, Lampenfieber ist das falsche Wort. Ich habe immer so eine gesunde Anspannung. Natürlich passiert das, dass man sich vielleicht mal verspricht oder irgendein, keine Ahnung, einen Fehler macht oder so. Aber das macht es im Prinzip auch menschlich.
7: Damit ganz herzlich willkommen zur Hessenschau.
6: Und das Graben und Abkratzen hat sich bisher auch gelohnt.
7: Über die Hessen und das nicht nur das Fernsehen.
6: Für mich ist tatsächlich, und das hört sich ein bisschen langweilig an, das Backen und Kochen. Da kann ich perfekt abschalten. Also geboren bin ich in Dillenburg, also in Mittelhessen. Aufgewachsen bin ich aber im Kreis Marburg-Biedenkopf. Das mittelhessische Hinterland ist meine Heimat. Wir sehen uns.

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4: 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Für das Rezept bleiben Sie natürlich dran und alle Kniffe, die Sie dazu brauchen. Und wir werden rausgehen in den schönen Hallo Hessengarten und werden gärtnern. Wir gucken mal, wie wir Balkon und Terrasse auch für Spätsommer und jetzt beginnenden Herbst fit machen und welche Pflanzen da am besten zueinander passen und auch möglichst lange schön sind. Erstmal kümmern wir uns aber um ein aktuelles Thema. Heute ist nämlich Welttag der Patientensicherheit. Das bedeutet, er macht weltweit auf Risiken in der medizinischen Versorgung aufmerksam. Und das Ziel ist, vermeidbare Behandlungsfehler zu reduzieren und natürlich so die Sicherheit von PatientInnen zu erhöhen. Und Professor Reinhard Stramitz, Professor für Patientensicherheit, ist jetzt bei uns von der Hochschule Rhein-Main in Wiesbaden. Hallo. Es gibt ja jedes Jahr ein Motto. Mhm. Welches ist es dieses Jahr und warum?
5: Dieses Jahr ist das Motto, die sichere Versorgung chronisch erkrankter Patienten für ein gutes Leben. Denn wenn wir an Patientensicherheit denken, dann kommt uns vielleicht zunächst eine sichere Operation oder eine Vermeidung einer Infektion im Krankenhaus in den Sinn. Aber wir haben sehr, sehr viele chronisch erkrankte Menschen. Und da ist es ja so, dass auch ganz viele Beteiligte an der Versorgung beteiligt sind. Der Hausarzt, Fachärzte, die Pflege, die Apotheke beispielsweise. Und da ist es eben wichtig, dass sich all diese Spezialisten abstimmen, damit eben nachher auch die Versorgung sicher läuft und die Patientinnen und Patienten vor allem da, wo sie leben, sicher versorgt sind.
4: Was bedeutet das Motto dann konkret? Also will man versuchen, dass das besser vernetzt wird? Spricht man konkret nochmal alle Beteiligten an? Wie läuft so ein Mottotag?
5: Ja, wir machen letzten Endes auch darauf aufmerksam, dass es so einen kleinen Paradigmenwechsel gibt in der Medizin. Früher hat man gesagt, Patientinnen und Patienten müssen nur da sein und die Professionals, die machen das alles schon. Aber gerade bei chronisch erkrankten Patienten ist ja der Patient oder die Patientin die einzige Person, die die ganze Zeit dabei ist. Und insofern sagen wir mittlerweile, Patientinnen und Patienten und auch deren Angehörige sind Teil des Sicherheitsteams. Das heißt, je besser Patientinnen und Patienten mit ihrer Krankheit zu Hause umgehen können, die werden ja nicht permanent überwacht und das ist auch gut so, umso weniger müssen sie beispielsweise zum Arzt oder gar ins Krankenhaus gehen. Und deswegen sagen wir, wir müssen letzten Endes auch Patientinnen und Patienten dazu befähigen, zum Beispiel nachzufragen, wenn sie beim Arzt irgendetwas nicht verstehen. Also nicht dann rauszugehen und zu sagen, ich habe es eigentlich nicht verstanden, vielleicht frage ich noch mal eine KI oder so und dann geht Information verloren, sondern sich wirklich zu trauen, Fragen zu stellen, wenn was unklar ist, damit sie entsprechend für ihre eigene Behandlung und für ihre eigene Versorgung auch mit einstehen können.
4: Dass man auch so ein bisschen Experte für sich selber wird in dem Moment, ne? Aber ich kenne das auch.

0: Eine gute, sichere Medizin hält diese Fragen aus. Ich finde diesen Satz nochmal sehr wichtig, weil manchmal fühlen sich ja auch die ein oder anderen Menschen ein bisschen auf den Schlips getreten, wenn man dann nochmal nachfragt oder das Zeitfenster läuft ab oder. Ich finde das sehr wichtig. Wo kann ich mich über den Tag der Patientensicherheit am besten nochmal informieren?
1: Ja, der Welttag der Patientensicherheit wird von der WHO entsprechend ausgerichtet. Und in Deutschland gibt es eine Homepage, die vom Aktionsbündnis Patientensicherheit, der Dachorganisation aller Akteure in der Patientensicherheit, betrieben wird. Unter tag-der-patientensicherheit.de gibt es dazu nochmal alle wichtigen Informationen und auch praktische Handlungsempfehlungen, wie ich zum Beispiel sicher mit Arzneimitteln zu Hause umgehe oder wenn ich in die Arztpraxis oder ins Krankenhaus muss, was ich auch als Patientin oder Patient tun kann, um an meiner sicheren Versorgung beteiligt zu sein.
0: Wunderbar, herzlichen Dank. Danke nochmal fürs Finger in die Wunde legen und dadurch natürlich auch Verbesserungen provozieren. Dankeschön. So, und bei uns geht es ja gleich richtig schön in den Herbst. Wir gucken ein bisschen, was die Herbstbepflanzung für Balkon und Terrasse alles so kann. Und wie schön es noch blüht, das schauen wir uns im nordhessischen Werra-Meißner-Kreis an. Ecki Drewes ist für uns nämlich im Hortensienpark unterwegs. Und das ist ein Bild.

0: Sie sind nicht nur bunt, sie sind auch rund, kegel- oder tellerförmig. Die Hortensien im Park von Christa Alt.
1: Die hat sich auch schon so schön rosa verfärbt.
0: Rosa-rot sind auch Christas Erinnerungen an ihre besondere Beziehung zur Hortensie. Die besteht nämlich
1: seitdem, dass ich einen Gärtner geheiratet habe.
0: Christas Lieblingshortensie ist übrigens diese Candlelight.
1: Was ich heute halt an der Candlelight so liebe, das ist die kräftige Farbe. Die wird so dunkel.
0: Fängt die auch weiß an?
1: Ja, ja, die beginnt auch weiß und färbt sich dann in die Herbstmonate.
0: Die Candlelight kann aber noch mehr, denn sie gehört zu den Sorten mit offenen Blüten. Und was die können, verrät uns Mitarbeiterin Christel Kunig.
2: Besonders diese Hortensien, die so offene Blüten haben, sind insektenfreundlich. Die Bienen können in die Blüten rein, in die Rispen reinfliegen und ihren Nektar holen. Und das ist so schön, dass immer mehr junge Menschen auch besonders diese Sorten lieben.
0: Die Hortensien im Park an der Erbsmühle. Der Standort? Ideal.
1: Der Baumbestand, der alte Baumbestand. Weil die Hortensien immer gerne ein bisschen im Halbschatten stehen.
0: Und es gab noch einen guten Grund für den Umzug von Bayern nach Nordhessen.
1: In Bayern war es heißer im Sommer. Und Großalmerode ist der ideale Standpunkt für uns.
0: An diesem idealen Standort spielt die Hortensie ihr ganzes Potenzial aus. Andere Blumen haben da schon längst schlapp gemacht.
1: Eine sehr, sehr dankbare Blume, die blüht bis zum Frost.
0: Wer Hortensien pflanzen möchte, kann das ab sofort machen.
1: Wenn wir jetzt pflanzen, nehmen wir die Winterfeuchtigkeit mit. Und da die ja sehr frosthart sind, Rispen, bis minus 30 Grad, macht ihnen das gar nichts aus, wenn die jetzt in den Winter reinkommen.
0: Und bis zum ersten Frost bleibt es weiter bunt im Hortensienpark bei Großalmerode.
3: Und jetzt bei uns Christina Empel, und zwar von der Baumschule Polenz in Dieburg. Wir kümmern uns jetzt darum, beziehungsweise du vor allem, dass wir eine schöne Herbstbepflanzung kriegen. Ja. Wir gucken jetzt gerade mal vor allem so auf Kübel, ne, wie man die besonders schön machen kann. Kann man auf Balkon, Terrasse stellen
4: das
3: oder
4: ist
3: wo
4: egal,
3: auch immer.
4: Egal, wo der steht, genau. Wichtig ist einfach nur die Sonnenrichtung. Ne? Also wenn wir jetzt was pflanzen für die Sonne, dann sollte das halt einfach auch die meiste Zeit in der Sonne stehen, wenn wir was im Schatten haben. Das kann schon mal immer so einen halben Tag Sonne abkriegen, aber nicht diese Frittiersonne, sage ich immer, in der Mittagszeit.
3: Ja, da

0: Das tut den ist ja Pflanzen gerade auf vielen gut. Balkonen so ein ja, Ding. Ne? Genau. Von daher, da achten wir drauf. Wir haben Sonnen- und Schattenseiten. Wir fangen ja mit der Sonnenseite an. Aber vorher möchte ich Sie natürlich einladen. Sie können jederzeit bei uns anrufen und Ihre Frage stellen unter 0800 6 27 27 26 oder Sie schreiben eine Mail an hallohessen@hr.de. Genau, ja, so, also die Sonnenseite des Lebens.
1: Genau, die Sonnenseite des Lebens oder der Pflanzen, ja. Das ist halt wirklich immer wichtig. Viele Leute sagen dann, ach, ich weiß nicht, bei mir wird das alles gar nichts. Und dann sage ich mal, ja, wo haben Sie es denn hingesetzt? Und dann, ja, in den Schatten. Dann ist halt, naja, Gräser im Schatten, also da gibt es wenige, die funktionieren. Aber halt die meisten wollen wirklich die volle Sonne.
0: Okay.
1: Wir starten hier mit unserem Kübel, das ist Plastik, dann haben wir es nicht ganz so schwer.
0: Guter Trick und sieht trotzdem gut aus.
1: Ja, genau. Mhm. Es gibt mittlerweile schon so schöne Sachen. Einfach gucken. Löcher sind drin. Ich weiß nicht, ob man es sieht. Ein paar wahrscheinlich.
0: Ja, ein bisschen, genau. Da kann man es sehen.
1: Mhm. Und natürlich wieder unser Granulat. Ich habe das schon mal ein bisschen reingemacht, damit es nicht ganz so scheppert.
0: Was ist das für eine Mischung?
1: Das ist so ein gekörntes, man kennt ja diesen Blähton. Und der ist jetzt einfach geschreddert.
0: Ich kippe mal einmal kurz, dass man das noch mal besser sehen kann.
1: Genau.
0: Einmal
1: eine Drainage einfach rein.
0: Man kann eine Schicht von so 3, 4, 5 Zentimetern.
1: Ja, oder? Genau. Einfach, dass es einfach schön ablaufen kann. Dann kommt wieder unser Vlies. Das haben wir auch schon mal benutzt. Können wir immer wieder benutzen. Das ist so ein Glasfaservlies. Super stabil.
0: Verwittert auch nicht.
1: Nee, eben. Das nehme ich wieder raus. Das mache ich nochmal, bürste es vielleicht nochmal ab und dann super kann gut. ich dann wieder mit benutzen.
0: Auch nachhaltig.
1: Ja, genau. Mhm. Man muss nicht immer alles neu. Wir haben jetzt hier eine frische Erde, aber wir können jetzt gerade auch für die Herbstbepflanzung können wir auch die alte Erde von den Sommerpflanzen nehmen. Im Herbst brauchen die Pflanzen nicht mehr keinen Dünger mehr. Die sollen jetzt einfach in Ruhe gehen, die sollen jetzt abschließen. Wir schippen da jetzt nicht nochmal irgendwie einen Langzeitdünger drauf. Die Pflanzen sollen einfach Feierabend machen und im Frühjahr starten wir.
0: Die Pflanzen machen Feierabend und wir starten im Frühjahr. Ja, schön. Was für eine Erde ist denn das?
1: Das ist jetzt eine sehr gute Pflanzerde. Da ist ein Tonanteil mit drin. Hat einfach den Vorteil, hält ein bisschen länger das Wasser. Und was halt einfach ist, es ist sehr, sehr locker. Es gibt ja so relativ billige Erde, die ist sehr, sehr, die verschlemmt ganz schnell. Ne? Also hier habe ich so ganz große Poren drin. Ich halte das mal hier vorne.
0: Ja, das sieht man.
1: Das sind so Fasern, faserig, Holzfasern. Ja. Und da ist es einfach wunderschön, da läuft das Wasser durch und es kann auch wieder abtrocknen.
0: Das heißt, ist das auch ein Vorteil zu den ganzen Kompostsachen, die man auch so sonst so kaufen kann? Kompost die sind ja immer schön günstig.
1: Ja,
0: ne?
1: Genau.
0: Aber,
1: ja, ich sage immer so, die beim Discounter oder beim Supermarkt ist ganz nett, sie mal mitzunehmen zum Aufarbeiten. Aber rein zum Reinpflanzen würde ich es nicht empfehlen.
0: Okay.
1: Ja. Wir packen jetzt erstmal eine Schicht unten rein, dass wir so eine gewisse Höhe haben. Kann erstmal so auch ein Ticken mehr sein. Wir machen uns dann den Platz. So. Und wir starten, wie soll es auch anders sein, im Herbst. Mit einem richtig schönen Gras.
0: Was ist das denn genau für
1: das Gras? Das ist ein Lampenputzergras.
0: Ah, okay.
1: Ich meine, es sieht aus wie so eine Lampenbürste.
0: So ja.
1: Die gibt es in unterschiedlichen Größen. Ich habe hier noch so ein paar helle drin. Die sind so ein bisschen kleiner. Ja. Die wären so 30 cm. Das wird jetzt bis 60 cm. Es gibt auch welche, die fast bis 1 Meter hoch werden. Es kommt halt immer auf die Sorte an. Auch da muss man immer so ein bisschen gucken, was man möchte. Hier unten ist es ein bisschen verwurzelt. Da muss man einmal ein bisschen,
0: darf man ein bisschen brachial
1: Gewalt
0: werden.
1: Anwenden. Ja, bei Gräsern ist das eh so ein bisschen.
0: Ich finde Gräser einfach so, so schön. Ich habe auch bei mir auf dem Balkon welche. Allerdings muss ich zugeben, die kommen nicht so richtig raus. Also es ist immer grün, das ist schön, aber so richtig
1: hier Mädel kriegen sie nicht.
0: Nee, das funktioniert irgendwie
1: Düngst
0: nicht.
1: Düngst du im Frühjahr?
0: Bedingt. Frau Hübel, wir haben eine Anruferin in der Leitung. Kurz ablenken von mir. Hallo, Sie haben eine Frage.
2: Hallo, ich grüße Sie sehr herzlich. Ich habe eine Frage und zwar wollte ich meinen Balkon auch gerade bepflanzen und wollte mal fragen, welche, es gibt so viele Sorten an Heide und welche Heide nun wirklich für die Insekten am besten sind. Welche? Ist das egal oder?
1: Nein. Ich habe hier tatsächlich eine Knospenheide.
2: Ja.
1: Die Knospenheide heißt, wie sie heißt, die bleibt knospig. Die geht überhaupt nicht auf. Deshalb hält sie super lang die Farbe. Deshalb, die werden überall verkauft. Das sind die typischen Kalunen. Die gehen nicht auf und tun überhaupt gar nichts für die Insekten.
2: Die tun eben nichts für die Insekten?
1: Nein. Die richtigen Eriken, das sind diese Winterheiden und auch die Erika Canea, die Sommerheide, die ist richtig gut, weil die gehen auf. Und da gehen dann die ganzen Hummeln dran und die können sich den Nektar holen. Aber hier passiert nichts, deshalb blühen die halt leider so lange. Also blühen, in Anführungszeichen, sie zeigen so lange die Farbe.
2: Ja, gut.
0: Frau Höbel, super wichtige Frage, die Sie da gestellt haben. Dankeschön, dass Sie mit an die Bienen denken.
2: Ja, ich danke Ihnen sehr für den Tipp. Danke.
0: Sehr gerne. Tschüss, alles schönen Gute, Tag noch. Ja. Dankeschön.
1: Ja, genau. Also das Gras tut uns jetzt für die Bienen natürlich auch nichts. Mhm. Aber wir können ja noch, wir müssen ja nicht nur Sachen für die Bienen haben. Also es gibt ja auch einfach, Gras gibt Struktur, dann pflanze ich hier, habe ich hier zum Beispiel eine wunderschöne fette Henne, die geht jetzt erst auf, das ist eine weiße, die hat halt dieses dicke Blatt.
0: Muss man nicht so oft gießen, ne? Ich muss liebe man die ganzen so Sachen mit dicken Blättern.
1: Ja, funktioniert einfach hervorragend. Ja. Die nehme ich mit rein und auch ich pflanze das jetzt auch richtig schön dicht. Mhm. Je dichter es ist, desto weniger Erde ist sichtbar und desto weniger trocknet es mir nachher auf.
0: Dann meckern die auch nicht untereinander das alle haben,
1: die
0: dass sie so eng
1: das,
0: kuscheln.
1: Ja, okay. Das. Mhm. Ich meine, irgendwann wird es zu eng werden, aber ich meine, das ist ja jetzt eine Saisonbepflanzung. Mhm. Entweder ich nehme sie dann raus oder ich kann es auch so stehen lassen, weil es kommt ja einfach nächstes Jahr wieder.
0: Ne? Sehr, sehr praktisch. Muss ich dann das irgendwann nochmal zurückschneiden im Frühjahr?
1: Im Frühjahr, du wirst sehen, also die fette Henne, die verschwindet ja komplett, das trocknet alles ab. Hier haben wir nur noch braune Wedel und dann gehe ich beim Gras wirklich hin. Immer so ein bisschen traurig, aber ich schneide es bis hierhin hin.
0: Okay.
1: Ja. Mhm. Und dann Dünger drauf.
0: Merke ich mir, kommt auf den Einkaufszettel.
1: Und dann wird es schön werden.
0: Okay.
1: Wir können jetzt überlegen, ob wir es, also manche Leute wollen es ja ganz rein weiß. Mhm. Das finde ich auch immer, sieht sehr, sehr edel aus. Da könnte ich jetzt zum Beispiel noch hingehen, die fetten Hände noch einen Tick nach hinten nehmen. Das sind jetzt Chrysanthemen. Ja, und nehmen hier noch was Weißes dazu.
0: Die haben ja jetzt feinere Blättchen.
1: Genau,
0: ne?
1: Aber auch dieses leicht gräuliche, ich mag das eigentlich ganz gerne.
0: Aber ist das dann ein Bedürfnisproblem zwischen wie viel Wasser wer braucht von denen, die
1: also
0: drin
1: einen Kübel
0: sind?
1: Muss ich ja gießen.
0: Ja, okay.
1: Ja, also da würde ich mir gar keine Gedanken machen. Und wenn ich jetzt hingehen möchte und irgendwie den fürs Frühjahr noch mal schick machen, dann würde ich eh noch mal so ein bisschen was ändern. Mhm. Und dann kann ich eine von den bösen Besenheiten reinsetzen. Aber es ist ja nicht so schlimm. Ne? Es ist halt einfach immer, man kann, und dann hat man halt mal einen ganz rein weißen.
0: Ja.
1: Eigentlich ganz hübschen Kasten.
0: Sehr hübsch, sehr edel.
1: Ja.
0: Kasten Nummer 1, Haken dran.
1: Genau.
0: Wir haben noch einen.
1: Wir haben Sonne, genau. Wir gehen jetzt
0: Wir sind mit der Sonne durch, jetzt geht es um den Schatten.
1: Ja, auch der Schatten möchte schön werden. So.
0: Guck mal, so ein Ding habe ich auch auf dem Balkon, aber ich weiß nicht, wie es heißt.
1: Heucherer, Schattenklöckner.
0: Heucherer, ah, guck mal.
1: Kriegt diese rosanen Ähren hier oben raus.
0: Ja.
1: Kommen auch eigentlich irgendwo noch.
0: Ist auch richtig schön herbstlich in dem Rotton.
1: Hat einfach einen tollen, einmal diesen Farbe und die Farbe bleibt ja im Winter.
0: Mhm.
1: Ne? Du hast sie eigentlich einfach immer. Und da gehe ich jetzt auch rein, da habe ich auch mein Vlies und Granulat schon drin. Und einmal Erde drunter.
0: Auch wieder die gute.
1: Mhm. Ja, dann auch eine gute Erde kann ich einfach immer wieder. Wenn ich so ein bisschen aufdünge im Frühjahr, ist es hervorragend. Ne?
0: Das finde ich ist nochmal ein guter Tipp. Man muss nicht immer komplett wechseln.
1: Nee, ich würde es ein bisschen auffrischen, je nachdem, was ich halt drin hatte. Mhm. Wenn ich diese Sommerblumen drin hatte, die zehren sehr viel. Aber dann halt einfach nochmal richtig mit Dünger nacharbeiten.
0: Ich habe hier noch. Es gerade so schön herbstlich hier bei uns.
1: Jetzt kommt
0: Wind,
1: so richtig
0: Wind. Schön. Ist aber noch ein bisschen warm. Och, die ist ja süß.
1: Ja, die andere hat leider schon die Blätter verloren.
0: Ja.
1: Sie steht da unten in so einem leichten Nackischen.
0: Hübsch.
1: Ja, das ist eine rosa Herbstanemone.
0: Mhm.
1: Die steht einfach auch, sieht einfach wunderschön aus.
0: Wie oft muss man die gießen? Also
1: naja,
0: in Summe den Kasten
1: ist immer einmal die Woche richtig nass.
0: Okay.
1: Mhm. Ja. Und dann kann ich den aber auch wieder so ein bisschen austrocknen lassen. Und dann kann ich einfach noch richtig schön. Und der zweite? Nicht da.
0: Schatten heißt aber auch richtig Schatten oder darf ein bisschen Sonne?
1: Darf ein bisschen Sonne.
0: Okay.
1: Also muss nicht komplett.
0: Wir fassen zusammen, das hier ist ein Kasten, der gerne mehr Schatten möchte, aber auch ein bisschen mehr Farbe hat und eben haben wir es ein bisschen edler
1: gemacht. Genau, eben so ganz schlicht weiß.
0: Vielen Dank. In der zweiten Stunde gucken wir uns natürlich noch mehr Varianten an und jetzt gehen wir gleich rein in unsere leckere Küche, denn es gibt Birnentorte gedeckte. Ich freue mich riesig drauf, aber bevor wir das machen und das von Sarah Hofmann kredenzt bekommen, schauen wir noch mal, was die Birne eigentlich alles kann. Es ist nämlich Vollsaison.
3: Birnen sind voll im Trend. Sie sind super gesund, schmecken süß und aromatisch. Die verschiedenen Birnensorten sind ab jetzt bis in den frühen Winter reif. Wann der richtige Erntezeitpunkt ist, ist leicht zu erkennen.
4: Ganz einfach. Die Birne ist reif, wenn sie schon gelb wird, so wie diese hier. Die ist jetzt noch grün oder grüner. Und die wird noch 2-3 Tage brauchen.
3: Andreas Schneider kennt sich aus mit Birnen. Auf dem Obsthof am Steinberg in Frankfurt baut er über 30 verschiedene Birnensorten auf 350 Bäumen an. Bei ihm darf die Birne am Baum reifen. Damit ist er eine Ausnahme.
4: Normalerweise werden die Birnen in diesem harten Zustand geerntet und eingelagert. Und dann sind es quasi Ping-Pong-Bälle mit Zapfen. In meinen Augen unessbar, aber sollten eigentlich viel länger hängen, damit die Birne durch die Blätter, die vor Photosynthese noch mehr Zuckerstoffe und Aromastoffe vor allen Dingen einlagern kann, damit es am Ende auch wirklich wie Birne schmeckt.
3: Die reife Birne ist Superfood. Sie enthält viel Vitamin A und C und mehrere der wichtigen B-Vitamine. Und sie ist Lieferant vieler wichtiger Mineralstoffe, wie Kalium. Das unterstützt die Nierenfunktion und hilft beim Entwässern.
4: Man kann sagen, die Birnen haben rund die Hälfte nur an Säure wie ein Apfel. Deswegen sind sie auch so schön mild und süß. Und auch gerade auch für Menschen, die Probleme mit dem Magen haben oder so, ist das eigentlich die optimale Sorte.
3: Dadurch sind Birnen auch für Schwangere sehr empfehlenswert. Sie enthalten viel Folsäure. Das fördert die Zellerneuerung und Blutbildung. Birnen enthalten viel Zucker, daher lieben sie die Bienen, und viele Ballaststoffe, weshalb sie ein idealer Zwischensnack sind, auch bei Diäten. Ganz wichtig ist auch, die Birne nicht zu schälen, denn die wertvollen Stoffe sind alle dicht unter der Schale versteckt. Martin Schneider baut seit fast 30 Jahren Bio-Obst an und verkauft das im eigenen Hofladen. Hier gibt es im Herbst immer verschiedene essreife Birnensorten.
5: Wunderbar, wunderbar, lecker, lecker, lecker.
3: Gut transportieren lassen sich reife Birnen allerdings nicht. Deshalb sind sie für Supermärkte nicht geeignet.
4: Also für den Handel ist die Birne schon anspruchsvoll, weil natürlich die Birne viel früher gepflückt werden muss, weil sie ist druckempfindlich. Und das frühere Pflücken hat natürlich seine Nachteile, dass es wenig Aroma hat am Ende, die Frucht.
3: Weiche Birnen und alte Birnensorten findet man meistens nur auf Wochenmärkten und bei regionalen Direktvermarktern. Und ein toller Tipp, perfekt für kleine Gärten sind Bäume mit mehreren Sorten an einem Baum.
4: Das ist ein Zwei-Sorten-Baum, der wurde einmal unten veredelt mit dieser Sorte, die Conference. Und hier oben wurde er veredelt mit der Sorte Huelrige. Ja, so ein Duobaum ist ideal für den heimischen Garten. Einfach in der örtlichen Baumschule nachfragen und da bekommt man dann eine gute Beratung.
3: Bis zu 4 verschiedene Sorten können auf einen Birnbaum gepfropft sein. Und dann ist sicher für jeden Geschmack etwas dabei.
0: Mmh. Ich muss gleich gucken. Ich hab, wir sind hier schon voll in Absprache, wer hier was eigentlich zu tun hat. Ich bin nämlich gleich für die Birnen zuständig. Und die sind schön sapschig, das ist das wichtige Thema. Sarah Hofmann, schön, dass du bei uns bist. Und das ist so wichtig, weil tatsächlich in dem Rezept, wenn man es zu lange backt, dann hat man, hast du eben gesagt, Birnenkompott schlussendlich im Kuchen. Das wollen wir nämlich auch vermeiden. Also wie sie es genau richtig machen, das klären wir jetzt. Gucken Sie mal, ist das ein Gedicht, oder? Ha, freue ich mich drauf. Wo müssen wir denn mit anfangen, Sarah?
6: Also, ich habe den eigentlich mit Mürbeteig. Mhm. Mit dem haben wir gestern aber schon angefangen. Ich habe jetzt die Form auch schon mal ausgelegt. Und damit wäre jetzt auch schon der nächste Punkt einmal deine Aufgabe. Mhm. Und zwar die Birnen zu achteln.
0: Wir haben eben schon gesagt, achteln, warte mal, wie oft müssen sie dann teilen?
6: Genau, die Hälfte halbieren und die Viertel auch nochmal, weil die werden dann unten reingelegt. Mhm. Und ich mache jetzt hier parallel schon mal die Masse, die dann oben drauf kommt und kann dir dann auch helfen. Und dann wird über die Masse nochmal Mürbeteig ausgerollt und drüber gelegt und damit haben wir dann quasi den Deckel oben und dann kommt das Ganze auch schon in den
0: Klingt
6: Deckel.
0: Erstmal ziemlich einfach.
6: Ja.
0: Also, würde sagen.
6: Ja.
0: Du hast den Teig gestern ja schon vorbereitet. Ist das ein Muss oder geht das auch vorher und man muss ihn nur ein bisschen ruhen lassen?
6: Genau, also es geht auch 1-2 Stunden vorher. Wichtig ist einfach, dass er ein bisschen kühl steht vorher, damit er fest genug ist zum Ausrollen, weil direkt nach dem Herstellen ist Mürbeteig immer ein bisschen zu weich zum direkten Ausrollen. Und deswegen sollte man ihn, also jetzt in der kalten Jahreszeit reicht auf jeden Fall, oder kühleren, reicht dann auch eine Stunde. Also man muss es nicht am Vortag machen. Im Sommer würde ich es immer am Vortag empfehlen, weil dann ist der auch wirklich richtig bis zur Mitte quasi durchgekühlt.
0: Okay. Das ist doch, ich finde das immer total gut, wenn man Sachen hat, die man abends schon mal so ein bisschen machen kann und dann nicht so alles am Stück macht. Dann, ich finde, es gibt auch immer ein gutes Gefühl. Also muss ich ganz ehrlich sagen, wenn man weiß, man hat schon mal was getan, man hat den Stress nicht komplett am nächsten Tag.
6: Ja. Mhm. Genau, ich habe jetzt hier auch schon mal vorhin die Eier mit dem Zucker aufgeschlagen. Das dauert nämlich auch eine Weile. Die müssen dann so richtig hellcremig und fluffig sein. Und habe die Kuvertüre aufgelöst über dem Wasserbad. Die habe ich jetzt schon mal ein bisschen angepasst und reingemacht.
0: Warum unbedingt Wasserbad? Warum kann ich das nicht zum Beispiel in der Mikrowelle machen?
6: Geht auch.
0: Okay.
6: Ich habe jetzt hier leider keine.
0: Aber gefühlt ist das trotzdem immer eher so das Mittel der Wahl, das Wasserbad zu nehmen. Um
6: ja,
0: ehrlich zu sein, mir ist so ein Ding auch schon mal in der Mikrowelle ziemlich verbrannt.
6: Genau, ich wollte es gerade sagen, der Punkt ist halt immer bei der Mikrowelle gleiches Prinzip wie beim Herd. Die Hitze kommt nur von einer Richtung. Hm. Beim Wasserbad, deswegen auch immer, also die Schüssel ist jetzt zum Beispiel auch sehr gut dafür gewesen, beim Wasserbad verteilt sich die Hitze dadurch, dass dann auch das ganze Gefäß warm wird und die Kuvertüre wird dann auch durch das Rühren einfach von allen Seiten erwärmt und verflüssigt sich.
0: Okay.
6: Und das ist halt immer auf dem Herd, genauso wie bei der Mikrowelle, da kommt die Wärme nur von unten. Das heißt, bei der Mikrowelle muss man es öfter rausholen, öfter umrühren, sonst hast du irgendwann unten so einen verbrannten Rand und oben hast du aber eigentlich noch feste Kuvertüre eigentlich.
0: Okay.
6: Und das ist halt immer so ein bisschen der Nachteil. Deswegen, also selbst ich muss gestehen, obwohl ich zu Hause eine Mikrowelle habe, benutze ich eher das Wasserbad.
0: Ja, guck, Profi benutzt das Wasserbad.
6: Weil es mir einfach, genau, weil es mir einfach die sichere Variante ist, da habe ich gerade
0: einfach. Dreh einfach mal, genau.
6: Da würde ich mir nämlich hier gerade schon mal so ein
0: Ich bin so langsam tatsächlich, weil ich richtig krass drauf achten muss, dass sie nicht wegflitschen.
6: Ja, die sind,
0: richtig
6: sehr reif. Die sind sehr reif, ja.
0: Also ich meine, ist ja gut, es ist ja schön süß dann, ne? Aber es ist echt so eine. Wie heißt das? Wie war das noch in Pretty Woman, wo Julia Roberts irgendwann sagte, schlüpfrige Scheißerchen? So fühlt sich das gerade ein bisschen an.
6: Ist ein bisschen glitschig, die Angelegenheit, ja.
0: Wie ist denn das eigentlich zu Hause? Seid ihr da eher Birnen- oder Apfeltypen?
6: Apfel.
0: Bei euch in der Familie.
6: Apfel. Ja. Okay. Also auch mein Sohn hat jetzt gestern dann mal die Birne probieren wollen. Kam direkt Retoure, fand er nicht so lecker, ja. Ist dann direkt zum Kühlschrank gegangen und hat Apfel gesagt. Also das ist, obwohl ich gedacht hätte, die ist ja sehr süß eigentlich.
0: Ja.
6: Habe ich noch so gedacht, na komm, Birne bestimmt, ne? Süß, mag doch eigentlich jedes Kind. Nee.
0: Hätte ich auch gedacht, ehrlich gesagt.
6: Fand er tatsächlich nicht, oh, Entschuldigung.
0: Nee, kein Problem.
6: Fand er nicht, hat ihm das Aroma nicht gepasst, tatsächlich, ja.
0: Apropos Familie, wir haben tatsächlich ein neues Haar erfragt, beziehungsweise ein neues Ergebnis, und zwar zum Thema Familie. Es ist nämlich so, dass wir gefragt haben, Vater, Mutter, Kind, was genau macht Familie denn wirklich für Sie aus? Und da kamen ganz tolle Antworten. 4.796 Menschen haben daran teilgenommen, nicht repräsentativ, aber immerhin eine ganze Menge aus Hessen bei uns. Und was macht für dich persönlich Familie aus, bei dir im Betrieb zum Beispiel?
6: Also im Betrieb ist es die Zusammengehörigkeit, weil, also es ist ja ein Familienbetrieb. Mein Mann ist jetzt die, oh Gott, jetzt muss ich aufpassen, dass ich nicht lüge, sechste Generation.
0: Boah, die sechste Generation ist echt der Wahnsinn, ja.
6: Fünfte. Eins, zwei, drei, vier, fünfte. Fünfte Generation,
0: uiuiui. Ja.
6: Ja. Genau, und da ist es natürlich gerade auch das Familiäre für mich immer, sage ich, dass ich einfach die Namen meiner Mitarbeiter vor allem auch kenne und dass halt nicht einfach irgendwelche Nummern sind. Und das ist so dieses Familiäre und dass wir halt auch immer ansprechbar sind, was die Sache natürlich auch manchmal anstrengender macht, aber es ist einfach, das finde ich, diese persönliche Ebene, dieses Direkte auch mit dem Kommunizieren ist so das, wo ich sage, das macht auch einen Familienbetrieb einfach aus. Und ja, das ist natürlich auch ganz schön, wenn es dann auch so von den Mitarbeitern einfach zurückkommt.
0: Und also das passt ehrlich gesagt ziemlich gut zu den Ergebnissen, die wir aus unserer Umfrage haben. Da geht es nämlich wirklich sehr wenig um die Definition, was Familie ist, sondern eher um die Emotion, was Familie ist.
6: Ja.
0: Tatsächlich die Ergebnisse sind bei Ihnen, Liebe und Zusammenhalt stehen mit 76% ganz vorne, dann Vertrauen mit 68% und gegenseitige Unterstützung mit 67%. Die klassische Verwandtschaft, die hat tatsächlich nur 7% bei Ihnen bekommen. Wenn Sie möchten, dann können Sie natürlich jederzeit bei HR Fragt selber mitmachen. Wir blenden Ihnen einen QR-Code ein. Wenn Sie den abscannen, dann landen Sie mit da drauf und Sie können teilnehmen. Wir gucken uns nämlich auch noch mal an, fast 2/3 der Befragten, nämlich 63%, gaben an, dass Kinder für sie ganz klar zu ihrem persönlichen Lebensentwurf gehören. Und nimmt man noch diejenigen dazu, die mit eher ja geantwortet sind, dann sogar 75%. Also, das finde ich immer super interessant, wenn Sie aus Hessen uns im Prinzip mal sagen, wie es Ihnen eigentlich so geht und was so Ihre Meinung zu den Themen ist. Dafür haben wir HR erfragt. Also gerne mitmachen. Und das ist bei euch ja auch so, ne? Du hast ja eben schon gesagt, jetzt fünfte, sechste Generation. Die sechste ist gerade in den Startlöchern sozusagen, ne? Wie alt ist er?
6: Eventuell so? Zwei geworden jetzt gerade.
0: Zwei, ja, zwei, guck mal. Ja. Okay, ein bisschen dauert das noch, bis er
6: ja,
0: wachsen kann. Ne?
6: Aber er lernt schon mal? Vor, ja, ja, ja, ja. Ist ganz wichtig schon, wenn wir dann, wenn ich dann auch mal da bin im Betrieb ja. Oder auch bei meiner, bei meinen Schwiegereltern ist, will er als erstes immer an die, zu der Brötchenmaschine oder Teig ist dann immer Bam. Also überall okay. Teig ist für ihn.
0: Alles Bam.
6: Alles. Er weiß auch zu Hause, wenn die KitchenAid läuft, das ist dann das erste Papa Bam.
0: Okay, verstehe.
6: Also er weiß auch, dass wir das benutzen und machen. Und das ist schon schön, das Interesse ist da. Ja. Ich hoffe, dass es bleibt.
0: Ich klopfe auf Holz und drücke die Daumen. Apropos Teig, was genau machst du denn da gerade?
6: Genau, ich habe jetzt noch das letzte Stück Mürbeteig ausgerollt und deckel jetzt quasi den Kuchen, weil es heißt ja gedeckte Birnentorte.
0: Ja.
6: Also das ist im Endeffekt, es ist ja vom Prinzip her wie eine gedeckte Apfeltorte eigentlich. Was ich immer ganz gerne mache, also das habe ich jetzt auch bei dem zum Beispiel gemacht, da habe ich den Deckel nicht bis zum Rand gemacht, ja. Dass man so ein bisschen farblich einfach ein bisschen was Unterschiedliches hat. Was ich immer ganz schön finde, in der Weihnachtszeit zum Beispiel, mache ich das mit einer Linzertorte immer ganz gerne, dass ich nicht einfach das Gitter mache, sondern ich rolle mir den Teig aus, steche was aus und dann kannst du zum Beispiel so die ausgestochenen Sachen einfach drauflegen und dann hast du einfach optisch nochmal so ein bisschen was Schöneres. Oder hier könnte man jetzt zum Beispiel dann auch hergehen, wenn das so eine Viertelstunde im Ofen ist und der Teig angebacken ist, mit einem Zahnstocher irgendwie Muster oder so reinmachen, also wenn man das auch so ein bisschen personalisieren will, da geht auch so viel eigentlich. Also es muss nicht einfach nur ein langweiliger Deckel sein. Sozusagen.
0: Das sind richtig gute Tipps. Also ich meine, für mich zu Hause würde der langweilige Deckel total ausreichen, aber jetzt kommt natürlich, du hast es eben angesprochen, nach und nach, in drei Monaten ist Weihnachten, sage ich nur, die Weihnachtszeit, die Weihnachtsbasare, für die man gegebenenfalls was backt und so. Und da darf es ja auch ein bisschen hübscher sein am Ende, ne?
6: Ich mache jetzt hier oben gerade noch mal so ein paar Löcherchen rein, damit die Luft rausgehen kann beim Backen. Was halt auch schön ist, wenn man so einen Herbstblattausstecher hat und zum Beispiel jetzt, das hätte ich vorher machen müssen, den Deckel ausrollt, das Blatt aussticht und das dann drauflegt zum Beispiel. Oder so. Also das ist schon, gibt schon...
0: Aber es arbeitet in dir.
6: Man merkt,
0: also, du bist nicht einmal fertig mit einem Rezept und mit einer Idee, sondern da kommt immer noch mal irgendwie was hinterher.
6: Da gibt es einiges.
0: Diese Einstiche, damit die heiße Luft rauskommen kann, die sind wahrscheinlich auch vor allem wichtig, damit es nicht ganz so feucht und klitschig wird, oder?
6: Ja, auch. Und vor allem ist dann einfach, also ich habe zum Beispiel, hier sieht man so ein bisschen mit dem Zahnstocher, habe ich das dann am Rand gemacht, wenn die Blasen geworfen werden, dann fallen die nach dem Backen ein und dann ist das oben wie so brüchig auch und rissig. Also es sieht halt total, ich sag mal, wie so eine Kraterlandschaft aus, so ein bisschen. Hat auch einfach was damit zu tun, gerade jetzt auch beim Schneiden und so, dass es halt dann auch nach dem Auskühlen einfach eine schöne glatte Oberfläche ist. Und da war es jetzt gar nicht so dramatisch, weil ja am Rand Luft raus konnte, weil ich es nicht ganz drüber gemacht habe. Aber wenn man es wirklich jetzt so wie ich ganz komplett zumacht, ist es immer hilfreich, wenn man so ein paar Luftentweichungs...
0: Einfach für die Optik. Wie lange geht es jetzt in den Ofen? Bei wie viel Grad?
6: 40 bis 50 Minuten. 190 Grad anbacken, nach einer Viertelstunde runterdrehen und dann eigentlich, wenn der Mürbeteig goldbraun ist, ist das Ding durch. Nicht länger, außer man möchte Bündenkompott haben.
0: Okay, also das ist tatsächlich. Das ist wirklich so ein Kipppunkt, der dann irgendwann ist. Ne?
6: Also bei der Masse werden jetzt auch nur, es wird im Endeffekt die Eiermasse und der Mürbeteig durchgebacken. Mürbeteig backt maximal 12 Minuten eigentlich, dann ist der durch. Der braucht jetzt unten ein bisschen länger, weil was drauf ist. Wenn er oben schon braun ist, kann man, also wenn es oben schneller braun wird unter der Zeit, kann man da auch einfach mal Alufolie drüber machen. Und eine Eiermasse braucht maximal 25 bis 30 Minuten.
0: Okay.
6: Also das ist schon...
0: Also wir haben jetzt hier jede Menge auch Grundtipps dazu bekommen. Finde ich großartig vom Profi. Vielen, vielen Dank.
6: Gerne.
0: In der zweiten Stunde gibt es auch nochmal Leckerkuchen. Aber das verraten wir später erst, weil wir müssen erstmal diesen schönen gedeckten Birnen, diese Birnentorte probieren. So. Und bevor wir das machen, werden wir noch ein sehr wichtiges Thema anschneiden. Nämlich eins, was tatsächlich mich auch manchmal betrifft. Es geht so um die Reizbarkeit im Straßenverkehr. Wir haben einen Verkehrspsychologen bei uns, der uns erklärt, ja, wie bleiben wir denn eigentlich gelassen und wie können wir stressfrei durch den Verkehr kommen? Denn wer mit dem Auto unterwegs ist, der braucht oft wirklich starke Nerven. Und wir werfen mal mit Ihnen einen Blick auf die Straßen.
7: Drängeln, Hupen, dicht auffahren gehört auf den Straßen mittlerweile dazu. Das zeigt die Langzeitstudie der Versicherer. Und wer ist schuld? Natürlich die anderen. Das Klima auf deutschen Straßen wird immer rauer. Wie erleben Sie so Straßenverkehr 2026? Ist es aggressiver geworden?
8: Ja, auf jeden Fall. Ja, ja, gerade die Älteren.
9: Wie äußert sich das?
8: Ja, die schimpfen viel, fluchen viel.
10: Fahrradfahrer, E-Bikes, E-Scooter, Fahrräder, rücksichtslos.
11: Aber wieso fahren Sie auf den Bürgersteig? Wieso steigen Sie nicht beim Zebrastreifen ab?
12: Die Autos fahren sehr dicht an mich heran und da ist kein Abstand von 1,50 Meter vorhanden. Also das könnte besser werden.
7: Wird es laut Studie aber nicht. Die Aggression fährt mit. 55% der Autofahrer lassen ihren Frust sofort raus, wenn sie sich über andere aufregen. Vor 10 Jahren waren es 29. Und 47% drängeln, wenn jemand vor ihnen vermeintlich bummelt. Auch hier ein deutlicher Anstieg. Mehr Stress, weniger Geduld, mehr Hektik. Die Forscher sehen darin einen Spiegel unserer Zeit. Nahezu alle Werte für aggressives Verhalten im Straßenverkehr haben sich seit 2016 deutlich verschlechtert. Was sofort helfen könnte? Mehr Impulskontrolle.
13: Dass Ihnen mal die Hutschnur platzt, schon mal vorgekommen?
14: Eher selten, weil ich bemühe mich, entspannt zu bleiben. Gelingt nicht immer, also ich weiß jetzt nicht konkret, wo es mal nicht so geklappt hat, aber eigentlich ja.
7: Die Hupe macht das Auto nicht schneller, ist das so?
15: Ich hupe fast nie, weil mir stört das. Deswegen denke ich über andere Leute, wenn mich das stört, dann mache ich das auch nicht.
7: Gehören Sie zu den Guten?
13: Ja, natürlich. Ja, klar.
7: Wie machen Sie das?
13: Wollen Sie wissen, woran ich das festmache? Ne? Weil ich versuche, Rücksicht zu nehmen und mit angemessener Geschwindigkeit fahre.
7: Wenn es alle so täten, wäre es super. Wie erleben Sie die anderen?
13: Au, die anderen sind auch gut, aber nicht immer.
7: Die meisten der von uns Befragten zählen sich selbst zu den defensiven Verkehrsteilnehmern. Das passt zur Studie, aber nicht zur Realität. Für mehr Miteinander und Rücksicht muss aus Sicht der Unfallforscher noch viel passieren.
16: Wir haben auch in unserer Befragung gesehen, dass viel zu wenig kontrolliert wird. Das wissen die Menschen. Zum Teil finden sie auch die Strafen als zu mild und kalkulieren das im Zweifel ein. Das brauchen wir auf jeden Fall. Wir brauchen aber auch deeskalierende Maßnahmen in der Infrastruktur. Also wirklich gute Straßenführung, die dazu führt, dass wir uns weniger in die Quere kommen. Zum Beispiel völlig getrennte Ampelschaltung für Fußgehende, Radfahrende und Autoverkehr. Aber auch Kampagnen und Konzepte, wie wir zu einem besseren Miteinander kommen können, wie wir deeskalieren können und ein harmonischeres Miteinander auf der Straße bekommen.
7: Mehr Rücksicht, das wünschen sich viele. Bevor wir uns über andere aufregen, vielleicht erst mal einen Blick in den eigenen Rückspiegel werfen.
0: So nämlich, das machen wir jetzt mal gemeinsam mit Dr. Patrick Grieser, Verkehrspsychologe aus Frankfurt. Schön, dass Sie da sind.
17: Hallo.
0: Ein Thema, was vielen Menschen immer wieder unter den Nägeln brennt oder unterm Lenkrad oder wo auch sonst. Wenn Sie jetzt in Frankfurt zum Beispiel unterwegs sind, haben Sie auch das Gefühl, dass die Leute hitziger miteinander sind mittlerweile als früher?
17: Ja, also ich denke schon, dass so ein bisschen zu einer Verrohung der Gesellschaft gekommen ist. Das heißt, aggressives Verhalten wird salonfähiger. Ja? Also drängeln, Lichthupe geben, dicht auffahren, das sind einfach heute gehört zur Normalität. Ja? Wo man sagt, das macht vielleicht jeder in bestimmten Situationen. Das andere ist natürlich auch, dass oft in der Verkehrsplanung katastrophale Zustände herrschen. Also das heißt, gut ausgebaute Straßen werden verkleinert, riesengroße Fahrradwege gemacht. Und da kommt natürlich für den Autofahrer ich sag mal, der Verkehrsfluss zum Stocken. Und wo es langsamer wird oder wo es ganz zum Erliegen bleibt, da steigt natürlich das Potenzial für aggressives Verhalten.
0: Total. Und dann ist man gegebenenfalls noch irgendwie auf dem Weg zur Arbeit, auf dem Weg zur Schule, auf dem Weg zu weiß ich nicht was. Ne?
17: Genau.
0: Und dann brennt es einem wirklich so unter den Nägeln. Wie ist das denn eigentlich? Was für ein Fahrverhalten, also gerade wenn Sie so von der Aggression sprechen und von nicht so an Regeln halten, was ist so Highscore? Was ist so das ganz Typische, was am meisten passiert?
17: Also was man insbesondere in Innenstädten sieht, ist so, dass rote Ampeln eigentlich keinen hohen Stellenwert mehr haben. Also gerade im Berufsverkehr, die Leute mogeln sich bei Rot, also nicht bei Gelb oder Orange-Rot, sondern bei Rot noch über
0: auch für Autos.
17: Die Ampeln auch für Autos drüber. Das andere ist auch so ein absolutes Halteverbot oder Behindertenparkplätze, das hat keinen Stellenwert mehr. Die Leute stellen sich einfach drauf.
0: Ne? Also ich hätte jetzt ehrlich gesagt gedacht, gerade bei den roten Ampeln, dass da bei Motorisiertes auch aufhört. Also dass man zu Fuß mal über eine gerade frische rote Ampel geht, das sehe ich auch öfter. Mhm. Oder mal mit dem Fahrrad noch rüberdüst. Ja. Aber mit dem Auto ist natürlich noch mal eine andere Hardcore-Nummer.
17: So, die Autofahrer schauen sich das von Fahrradfahrern teilweise ab in den Innenstädten.
0: Ja, jetzt sind sie Fahrradfahrer, klar.
17: Genau.
0: Wie ist denn das? wir waren jetzt gerade schon bei Fahrradfahrer, Fußgänger. Wer ist denn der größte Verkehrsraudi, wenn man das so sagen kann?
17: Also das ist schwer zu pauschalisieren. Mhm. Natürlich ist es so, sag ich mal, die jüngere Generation, das erlebe ich oft in der Praxis, hat so die Einstellung, also Regeln, Gesetze sind dazu da, um gebrochen zu werden. Die leben so ein bisschen im regelfreien Raum, wenn sie Auto fahren. Bei den älteren Autofahrern ist es eher so, ich sag mal so, der Zweck heiligt die Mittel. Das heißt also, wenn bestimmte Situationen eintreten, wie Zeitdruck oder so, dann darf ich Regeln brechen und auch schneller fahren beispielsweise. Das ist auch so ein Geschlechterunterschied immer noch. Das heißt also, Männer fahren immer noch aggressiver als Frauen, aber die Frauen holen auf. Das liegt einfach dran, dass Frauen auch in Führungspositionen mittlerweile sind, natürlich demselben Stress ausgesetzt sind wie Männer und dann natürlich auch Ventile suchen, um irgendwie Druck abzulassen.
0: Es ist ja, man sagt ganz oft so, Frauen sehen das Navi mit der Ankunftszeit als, dann bin ich da, und Männer, time to beat, das ist die Zeit, die ich noch schlagen muss. Ja. Ist wirklich noch so?
17: Das ist teilweise noch so, ja, das stimmt.
0: Okay, also hätte ich jetzt nicht gedacht, aber ich meine, Sie haben ja auch schon gesagt, es wird schon ordentlich aufgeholt von der Frauenriege. Was glauben Sie denn, woher kommt diese Ellbogenmentalität, also dieses Ich zuerst, dieses eher Verrohung, was Sie am Anfang gesagt haben?
17: Das liegt einfach daran, wir leben in einer Leistungsgesellschaft und wir haben immer mehr Aufgaben. Wir machen immer mehr Überstunden und es fehlen einfach positive Aktivitäten. Also wenn ich meine Klienten beispielsweise frage, was für Hobbys haben sie, dann kommt oft so, ja, mein Hobby ist meine Arbeit. Das kommt hinzu, auch Handy, wir sind ständig verfügbar für andere und da entsteht so ein gewisser Druck. Und wir haben halt kein Ventil mehr, um Druck irgendwie abzulassen. Und dann im Straßenverkehr kommt sehr oft zu Kränkungen beispielsweise und dann reichen Kleinigkeiten aus, wo wir dann explodieren.
0: Also ich habe es auch wirklich schon gehabt, wo mir jemand entgegenkam, der dann ausgestiegen ist, wo ich ganz klein wurde hinter meinem Lenkrad und dachte, ach du je, Fenster hoch. Also da platzt vielen wirklich richtig die Hutschnur.
17: Genau, ne? Die Hemmschwelle für aggressives Verhalten wird immer niedriger.
0: Also das ist wirklich interessant zu beobachten und gleichzeitig ist es so ein bisschen so, dann will es keiner gewesen sein, wenn man so sich selber anguckt oder so in die Freundesriege guckt, dann sagt immer, ja, also sehe ich auch, aber bei mir ist das ganz, ich bin total entspannt. Die wenigsten sagen, ja, ich gehöre da schon zu. Schätzen wir uns da alle völlig falsch ein?
17: Das ist leider so. Also das ist ein Beobachtungsfehler. Das heißt, bei anderen Autofahrern sind wir super kritisch. Da fällt uns jedes Fehlverhalten auf. Da sind wir auch sofort dabei, auf die Hupe zu drücken oder sagen, das ist ein schlechter Autofahrer. Nur bei uns, da sind wir auf beiden Augen blind. Also eigene Fehler sehen wir nicht gerne.
0: Ja, ich muss mich so ein bisschen an der eigenen Nase packen, an welcher Stelle. Mein Mann sitzt manchmal neben mir und wenn ich dann irgendwie schimpfe, weil irgendwer blöd gefahren ist, dann sagt er, naja, also eigentlich, das will ich dann immer gar nicht hören. Aber man muss schon hingucken, damit sich auch wirklich eine Entspannung einstellt. Ne? Sind wir in Deutschland Vorreiter, was dieses aggressive Fahren angeht, oder wie sind wir so im EU-Vergleich?
17: Ich denke mal, das ist ein Phänomen, das EU-weit auftritt einfach. Mhm. Das hängt damit zusammen, dass wir eben einfach überfordert sind mit allem. Mhm. Und das ist egal, ob das dann Deutschland oder Italien ist, die Hemmschwelle sinkt einfach.
0: Wir haben ein großes Reizthema, zumindest für ganz viele Menschen, Thema E-Scooter. Mhm. Seit ein paar Jahren sind die mit im Straßenverkehr dabei. Was machen die mit dem Straßenverkehr?
17: Die tragen tatsächlich zur Eskalation bei, weil die schauen sich von den Fahrradfahrern eben das Verhalten beispielsweise ab. Regeln sind für Autofahrer da, die sind auch wichtig, aber für mich als Radfahrer eine rote Ampel hat keinen Stellenwert, da kann ich drüber fahren. Und das machen die E-Scooter-Fahrer natürlich auch. Und es kommt dann natürlich dazu, dass wir auch immer mehr E-Scooter-Fahrer bei uns in der Praxis haben, die dann zum Beispiel auch eine MPU machen müssen.
0: MPU ist auch in der zweiten Stunde bei uns gleich nochmal ein Thema. Wir sprechen darüber, was das eigentlich bedeutet und auch sowieso die Rückfallquoten sind. Die sind erstaunlich gering, ehrlich gesagt. Jetzt gibt es ja auch Menschen, die eher so ein bisschen ruhiger fahren. Die sagen, okay, du darfst erst, ich lass dich vor. Die aber irgendwann auch einen gewissen Frust entwickeln, weil sie so denken, der hat nicht mal Danke gesagt, der hat nicht mal einmal so gemacht oder so, was ja so das Mindeste eigentlich ist. Wie kommt man denn aus dieser Spirale raus, wenn man das dann 3-4 Mal hatte? und dann denkt, ja, dann höre ich jetzt auch auf damit, wenn die Leute so undankbar sind.
17: Ist ja auch irgendwo nachvollziehbar, ne?
0: Ja.
17: Also das Problem ist einfach so, dass das Miteinander, der Respekt und Anstand immer mehr bei den Verkehrsteilnehmern flöten geht. Mhm. Ich sage immer, der größte Fehler, den man machen kann, ist zu meinen, dass andere Leute so denken wie man selbst. Mhm. Also für uns ist das selbstverständlich, dass man Danke sagt. Das heißt aber nicht, dass andere Verkehrsteilnehmer auch so denken. Die sind anders sozialisiert worden. Und das andere ist natürlich auch, es gibt tausend Gründe, warum der vielleicht in der Situation nicht Danke sagt, weil er vielleicht gerade überfordert ist mit der Verkehrssituation und schauen muss, wie fädel ich mich da ein. Und dann geht auch sowas leicht vergessen, sag ich mal.
0: Also ich freue mich auf die zweite Runde unseres Gespräches. Es ist nämlich ein umfangreiches Thema und MPU wird es dann auch sein. Ich möchte Sie einladen jetzt erstmal, um unsere schöne Hallo Hessentasse zu spielen. Und zwar für folgende Frage. In den Mundartspruch, den hätte ich gerne vervollständigt. Geld mäscht nicht glücklich, aber A. Sche, B. Man kann strunze, C. Reisch oder D. Man kann ruhig schlafen. Also 0800 627 27 26. Wenn Sie es wissen, dann gerne anrufen. Jetzt gucken wir erstmal unseren leckeren Kuchen an. Guten Appetit, lassen Sie sich schmecken. Sarah Hofmann hat kredenzt. Bei Kuchen wird dem nicht gerecht, ne? Also gedeckte Birnentorte. Oh, die sieht schon so schön saftig aus.
18: Die Birnen waren auch sehr reif.
0: Also ich muss ganz ehrlich sagen, ich habe ja schon richtig viel gegessen, auch von dir.
18: Das stimmt.
0: Das ist echt so in den Top 3, mindestens.
18: Lecker.
0: Oh, lecker. Richtig saftig. Machen Sie es nach, ich lade Sie herzlich dazu ein. Jetzt gehen wir gleich erstmal rüber an die Nachrichten. In der zweiten Stunde wird natürlich auch wieder richtig lecker hier gebacken. Aber das verraten wir gleich mehr, gucken sich das mal an. Richtig, richtig schön. Also bis gleich, wir gehen rüber an die Hessenschau.
19: Ja, und ich sage herzlich willkommen an diesem Donnerstagnachmittag. Freue mich, dass Sie mit dabei sind. Es ist eine, ja, explosive Hessenschau. So hat es heute am frühen Morgen um kurz vor 4:30 ausgesehen in Frankfurt auf der Zeil. Schon wieder Explosionen mitten in der Stadt. Ein Sprengsatz, also auf der Zeil der bekanntesten, der umsatzstärksten Einkaufsstraße bei uns in Hessen. Und auch vor einem Café auf der Bergerstraße, genau wie vor wenigen Tagen. Wir haben darüber berichtet und fragen uns, wie so viele. Was steckt denn hinter dieser Serie? Die Ermittler prüfen mögliche Verbindungen zur organisierten Kriminalität. Und dabei rückt auch ein Phänomen in den Fokus, das die Polizei Violence as a Service nennt. Kriminelle lassen da andere für sich Gewalt ausüben und setzen dafür immer wieder sehr junge Täter ein.
20: Frankfurt Zeil heute Nacht. Ein maskierter Täter sprüht vor einer Shisha-Bar das Wort Drogendieb auf den Boden, filmt sein Werk mit dem Handy, danach rennt er weg. Wenige Sekunden später passiert das. Die Bilder aufgenommen von einer Überwachungskamera des benachbarten Kiosk. Ein weiterer Sprengsatz explodiert kurz zuvor auf der Bergerstraße im Frankfurter Nordend. Am Morgen sieht man die Trümmer vor dem Café, zerstörte Scheiben. Verletzt wird bei den Explosionen niemand. Nur wenige Minuten nach der Tat um 4.33 Uhr. Privataufnahmen zeigen, wie die Polizei am Merianplatz einen Tatverdächtigen festnimmt.
21: Den Kollegen gelang es dann, im Nahbereich der Berger Straße einen 17-jährigen Tatverdächtigen aus den Niederlanden festzunehmen.
20: Die Anschläge werden immer häufiger. Erst vor 4 Tagen werden bei ähnlichen Taten in Offenbach und Frankfurt mehrere Geschäfte und ein Wohnhaus beschädigt.
21: Wir prüfen aktuell, ob diese 5 Taten miteinander zusammenhängen, was wir sagen können. Die ersten Ermittlungsergebnisse führen uns in den Bereich der organisierten Kriminalität.
22: Und so viel kann schon gesagt werden, dass diese Taten ganz offensichtlich dem Phänomen Violence as a Service zugeordnet werden kann. Auch hier wurden wieder niederländische Jugendliche rekrutiert, mit Autos nach Deutschland gefahren, um diese Sprengstoffanschläge zu verüben.
20: Violence as a Service, also Gewalt auf Bestellung. Ein Phänomen, mit dem sich das Hessische Landeskriminalamt schon länger beschäftigt. Die Anstifter, also die Auftraggeber, bleiben im Hintergrund. Rekrutierer suchen die Täter oft im Internet. Vermittler kümmern sich um Logistik wie Transport und Waffen. Und die Ausführenden sind meist unerfahrene Minderjährige. Allein 2026 wird bereits eine mittlere 2-stellige Zahl von Fällen auf einen möglichen Zusammenhang mit Violence as a Service geprüft.
19: Ja, und genau deswegen wollen wir das jetzt vertiefen. Das machen wir mit der Kriminologin Professor Britta Bannenberg von der Uni Gießen. Ich grüße Sie. Guten Tag.
1: Guten Tag, Herr Wagner.
19: Das RKA prüft allein in diesem Jahr schon eine mittlerweile zweistellige Zahl von Fällen auf einen möglichen Zusammenhang mit Violence as a Service. Aus Ihrer Sicht, wie stark hat sich dieses Phänomen hier bei uns in Hessen mittlerweile etabliert?
1: Seit einigen Jahren ist zu beobachten, dass diese sogenannten Violence as a Service Fälle in Hessen häufiger werden, aber auch in ganz Deutschland natürlich zu einem Problem werden.
19: Worum geht es da genau? Also geht es da um Schutzgeld oder was steckt dahinter?
1: In der Regel geht es um Auseinandersetzungen im organisierten Drogenhandel. Viele dieser Banden haben ihre Konflikte, wenn etwa Drogen verschwinden, wenn Geld verschwunden ist oder nicht gezahlt wird oder angeblich nicht gezahlt wird, dann entstehen Konflikte, genauso wie bei regionalen Streitigkeiten, vielleicht um das Terrain auszuweiten. Und dann werden andere Personen beauftragt, die Gewalttaten auszuführen. Das machen also nicht die Hintermänner.
19: Jetzt sagen Sie schon andere Personen. Wir haben gerade schon gehört, das sind ganz oft junge Menschen, die offenbar in vielen Fällen nicht mal wissen, wen sie da angreifen, warum sie da jemanden angreifen. Warum machen Sie das trotzdem? Was macht Sie so empfänglich für solche Aufträge?
1: Ja, das ist recht neue Phänomen, dass Jugendliche vornehmlich aus den Niederlanden, aber auch in Schweden mittlerweile als großes Problem zu beobachten, eingesetzt werden, um Mordaufträge auszuführen, um Sprengstoffanschläge und Brandanschläge zu verüben. Das hat damit zu tun, dass sie relativ billig sind, dass sie ihre Hintermänner nicht kennen und sie werden rekrutiert über soziale Medien und versprechen sich entweder ein bisschen Geld oder Anerkennung und einen Aufstieg in kriminelle Strukturen, um ein gutes Leben zu führen, was in den Rap-Videos und so weiter häufig vorgeführt wird.
19: Und was lässt sich aus Ihrer Sicht dagegen unternehmen?
1: Erst einmal Aufklärung, Aufdeckung in den Einzelfällen. Und da sind die Strafverfolgungsbehörden ja beschäftigt. Ich denke aber, wir dürfen auch den Blick nicht zu sehr auf die jungen Täter am Ende lenken. Wir müssen den Blick auf die Strukturen der organisierten Kriminalität und die Entwicklungen lenken und eben versuchen zu verstehen, wie die Dinge zusammenhängen, welche Personen, Netzwerke zusammenhängen und warum es zu diesen Gewalttaten kommt.
19: Spannende Hintergründe. Die Kriminologin Professor Britta Bannenberg von der Uni Gießen, herzlichen Dank fürs Gespräch.
1: Gern geschehen.
19: Ja, und das Gespräch haben wir vor der Sendung aufgezeichnet und über die Gefahr für uns in Hessen sprechen wir nachher. Auch mit dem Innenminister, seine Einschätzung in der Hessenschau um 19.30 Uhr, da sprechen wir also mit Innenminister Poseck. Nachdem im Frankfurter Stadtteil Schwanheim zwei neue Malaria-Fälle aufgetreten sind, ist eine der beiden infizierten Personen gestorben. Das hat das Gesundheitsamt heute mitgeteilt. Schwanheim liegt ja in der Nähe des Frankfurter Flughafens. Damit ist es schon der dritte Malaria-Todesfall in diesem Jahr mit Flughafenbezug. Das Gesundheitsamt vermutet, dass eingeschleppte Mücken hinter diesen Infektionen stecken. Ja, es sind schwere Vorwürfe, mit denen das Klinikum Kassel im Moment umgehen muss und auf die die Verantwortlichen jetzt nach Tagen endlich reagieren. Erhoben werden sie in einem anonymen Brief, den auch wir bei der Hessenschau kennen, den auch wir haben. Darin ist unter anderem die Rede von hygienischen Problemen, von abgelaufenen Medizinprodukten und von Eingriffen in Abteilungen, die dafür nicht geeignet sein sollen.
2: Drei Seiten, schwere Anschuldigungen. Maden in der Rechtsmedizin, abgelaufene Medizinprodukte, Einschüchterungen von Mitarbeitern. Ehemaliges Aufsichtsratsmitglied Kai Böddinghaus hat den Brief erhalten und Teile davon öffentlich gemacht.
5: Ich habe plus minus 10 direkte Nachrichten bekommen von ehemaligen oder immer noch aktiven Mitarbeiterinnen und Mitarbeitern am Klinikum, dass sie große Sorgen haben. Und auf der anderen Seite aber, also es ist jetzt fast ein wörtliches Zitat, endlich ist es raus.
2: Ein Vorwurf: Ab April soll es einen extremen Madenbefall in der Pathologie gegeben haben. Das Klinikum ist nicht zu einem persönlichen Gespräch mit uns bereit. Stattdessen veröffentlichen sie online einen Faktencheck. Darin bestätigen sie den Befall. Gleichzeitig erklären sie, dass es sich um beschlagnahmte Leichen der Staatsanwaltschaft Kassel handelte, die bereits stark verwest ankamen.
3: Als das Problem bekannt wurde, gab es Anfang Juli einen sofortigen Aufnahmestopp für externe Leichen der Staatsanwaltschaft. Anschließend erfolgte eine professionelle Grundreinigung durch einen externen Desinfektor.
2: Laut Gesundheitsamt Kassel hat das Klinikum Maßnahmen zur Modernisierung eingeleitet. Ein weiterer Vorwurf: Bei einer OP soll ein abgelaufenes Medizinprodukt verwendet worden sein. Auch das bestätigt das Klinikum. Der Patient sei aber in gutem klinischen Zustand, ein externes Gutachten in Arbeit. Auch auf weitere Vorwürfe reagieren sie, mal mehr, mal weniger ausführlich. Außerdem schreiben sie:
3: Alle Themen sind der GNH bekannt. Sie sind entweder abgeschlossen oder werden in den dafür vorgesehenen Gremien und Verfahren bearbeitet.
2: Die Sicherheit der Patienten sei zu jedem Zeitpunkt gewährleistet gewesen. Erst gestern gab es eine unangekündigte Begehung durch das Regierungspräsidium Kassel. Laut RP war diese unauffällig.
19: Ganz anderes Thema jetzt. Wir sprechen über autonomes Fahren, also zum Beispiel Autos, die selbst von A nach B kommen. Für viele hat es immer noch was von Science Fiction, aber die Technik, die ist mittlerweile richtig weit. Und das eben nicht nur bei Autos, sondern auch bei Lastern. Wie weit können wir in Nordhessen sehen? Dort in Edermünde, Schwalm-Eder-Kreis, testet der Discounter Lidl einen autonomen LKW.
4: Vom Lidl-Zentrallager bis zur Filiale nebenan sind es knapp 500 Meter. Auf dieser Strecke fährt der autonome LKW hier Bilder von Lidl und dem schwedischen Technologiepartner Einride. Der vom Kraftfahrtbundesamt genehmigte Test läuft bislang nur nachts. Trotzdem ist das ein erster wichtiger Schritt für den Fahrzeugexperten Steven Peters von der TU Darmstadt.
6: Wenn diese Transport- und Logistiksysteme nicht gut funktionieren, nicht effizient funktionieren, dann wird für uns alle das tägliche Leben teurer. Ja, also vom Joghurtbecher bis zum Apfel, das wird einfach teurer. Und absehbar wird diese Kette sehr gechallenged, weil wir einfach einen riesen Fachkräftemangel haben. Also einen Fahrermangel jetzt ganz konkret gesprochen.
4: Auch Logistiker sehen den Vorstoß eher als Teil der Lösung. Christoph Frank von der Spedition Jung aus Kassel glaubt zudem nicht, dass Arbeitsplätze durch diese Technologie in der Branche wegfallen.
23: Wir sehen nicht, dass das Projekt in Konkurrenz zu uns steht. Ganz im Gegenteil begrüßen wir den Innovationsschub, den Lidl voranbringt mit Einride, und hoffen, dass in Zukunft noch mehr von solchen Fahrzeugen auf die Straße kommen.
4: Noch ist der erste Test-LKW in Schleichfahrt im Industriegebiet unterwegs. Schon bald könnten solche Systeme aber deutlich längere Strecken zurücklegen als nur wenige hundert Meter in Edermünde.
6: Wir sind so weit, dass wir sagen, die Systeme sind heute sicher. Um sie aber sicher zu kriegen, sind wir an vielen Stellen noch übervorsichtig.
4: Der Experte erwartet, dass fahrerlose Lastwagen in den kommenden 5 Jahren Alltag werden. Der Test in Nordhessen ist ein Vorgeschmack darauf.
19: Naturwissenschaften praktisch erleben, das steht beim Projekt SkyMe im Vordergrund. SkyMe steht für Sky, also für Himmel, und Me für Mittelhessen. 8 Schulen machen mit und lassen heute unter anderem in Marburg und Gießen Wetterballons steigen, und die sollen dann verschiedene Daten rund ums Wetter, rund ums Weltall liefern, die dann in der Schule weiter bearbeitet werden.
24: Endlich geht es los. In wenigen Minuten soll dieser Wetterballon in den Himmel fliegen. Damit dabei nichts schief geht, versuchen Jessica und die anderen Schüler, den Start so gut wie möglich vorzubereiten.
25: Wir wissen natürlich, wir haben nur einen Versuch, und man merkt auch, es wird immer ein bisschen windiger. Dadurch steigt natürlich auch das Risiko, dass irgendwas kaputt geht. Deswegen, ja, man kann schon sagen, ich bin ein bisschen aufgeregt.
24: Seit einem halben Jahr tüfteln die Schülerinnen und Schüler an ihrem Wetterballon. Genauer gesagt an dieser Sonde. Darin können sie verschiedene Experimente rund ums Weltall machen. Denn der Ballon steigt bis zu 35 Kilometer hoch, höher als Flugzeuge.
26: Und da ist sehr, sehr geringer Luftdruck. Das ist schon fast im Weltall. Da sind zwischendrin sehr tiefe Temperaturen, bis unter minus 60 Grad erwarten wir. Da gibt es Höhenstrahlung, sodass die Schüler jetzt die Gelegenheit haben, Experimente unter Bedingungen zu machen, die auf der Erde nicht realisierbar sind.
24: Bis zu 4 Stunden wird der Wetterballon fliegen und kann dabei bis zu 100 Kilometer zurücklegen. Ziel des Projekts ist es, die Jugendlichen für Forschung zu begeistern.
25: Ich habe ja auch Physik-Leistungskurs, und da denkt man erst so, ja, man kann voll viel experimentieren, aber es ist wirklich sehr theoretisch alles. Und daher fand ich so ein Projekt, wo man wirklich auch was anfassen kann, auch selber was schaffen kann, einfach super spannend.
24: Auf dem Tablet verfolgen die Schülerinnen und Schüler die Route, um dann den Ballon zu bergen. Danach werten sie die gesammelten Daten aus.
19: Wir haben unsere Wetterballons schon ausgewertet und Satellitenbildern, was wir sonst so haben, und stellen fest, so richtig Sommer ist nicht mehr, aber Herbst ist ehrlich gesagt auch noch nicht. Wir sind beim Wetter.
8: In der kommenden Nacht ist es meistens trocken in Hessen. Nur hier und da sorgen Wolken aus Nordwesten für etwas Regen oder Nieselregen. Morgen regnet es am Vormittag im Odenwald ein wenig, sonst ist es aber trocken und dabei mal sonnig, mal wolkig. Im Norden gibt es am Nachmittag vielleicht auch mal einen Schauer. Die Tiefstwerte liegen zwischen 13 Grad im Rhein-Main-Gebiet und 8 Grad bei Fulda. Morgen werden es wie heute 17 bis 23 Grad im Flachland, auf den Bergen 14 bis 18 Grad.
19: Mehr Nachrichten haben wir gleich für Sie. 17.45 Uhr, dann die nächste Hessenschau. Ich freue mich auf Sie und Leonie, wir sind durch. Schönen Nachmittag, viel Spaß mit Hallo Hessen.
0: Wunderbar, dann nehme ich gerne wieder. Danke, Marcel. Hallo zu Runde 2 von Hallo Hessen. Schön, dass Sie da sind. Wir sind in unserem wunderbaren Garten. Das Wetter lädt absolut noch dazu ein. Und wir gucken so ein bisschen schon auf die herbstliche Einstimmung, was Sie so zu Hause pflanzen können. Es geht um die Kübel, was Sie so an die Haustür stellen können oder vielleicht auf die Terrasse. Da sind wir ein bisschen mit unterwegs gleich. Aber erstmal schauen wir natürlich aufs Wetter und auf Ihre Bilder. Laura Di Salvo ist bei uns. Schön, dass
9: ja,
0: du da bist.
9: Ja, ich freue mich aber auch auf die Herbstpflanzung. Ich habe mir eben schon überlegt, was ich jetzt am Wochenende besorgen muss, damit ich auch mal was einpflanzen kann, was so schön farbenfroh ist.
0: Zück einen Stift und schreib einfach gleich mit.
9: Genau, das mache ich.
0: Kann ich definitiv empfehlen. Wir schauen mal auf Ihre schönen Bilder, die Sie uns geschickt haben. Herzlichen Dank dafür schon mal. Ist das geil, oder? Also, Hallo Hessen-Wetterguckerin Andrea Lommel aus Friedberg hat uns das geschickt und geschrieben, heute Morgen kreuzte diese Gottesanbeterin am Darmstädter Hauptbahnhof meinen Weg zur Arbeit und verschwand dann ganz schnell ins Grüne. Irre, oder?
9: Die ich habe so überhaupt noch keine gesehen. Ich muss mal echt mich auf die Lauer legen.
0: Ja, saß tatsächlich neulich auch bei einer Freundin von mir im Garten. Fand ich
9: irre. Die tarnen sich halt gut. Die sehen ja aus wie Blätter. Das
0: und die sind riesig.
9: Ja, riesig sehen die aus.
0: Genau. Also vielen Dank für dieses tolle Bild. Ich finde die Tiere einfach ultra beeindruckend. Ja. Und von Detlef Handloser aus Bad Vilbel haben wir was geschickt bekommen. Pfützenfotografie hat er geschrieben in Bad Vilbel.
9: Und Wolken.
0: Ich musste zweimal hingucken, weil es sieht ja, es ist ja wirklich eine Pfütze, aber ich dachte erst, es wäre ein See, aber Bad Vilbel kann ich so sehen, der hat die Nidder. Also von daher ganz, ganz cooles Bild. Mit Spiegelungen haben sie es diese Woche auch bei uns. Hammer. Ja. Dankeschön dafür. Das macht richtig Lust und es hat schon so einen Herbsttouch. Ne? Mhm. Und dann haben wir noch von Heinz De Fleck aus Udenhausen dieses schöne Bild, die Nahaufnahme. Die letzten Regenwolken ziehen ab und was sie in der Nacht gebracht haben, wird am Morgen von der Sonne beleuchtet. Fast poetisch,
9: der
0: oder?
9: Der Herr Fleck, schau mal da. Der schickt uns ja regelmäßig Fotos.
0: Auf jeden Fall. Und immer so tolle. Also ich muss ganz ehrlich sagen, ich mag diese Nahaufnahmen so gerne. Allein diese Tropfen. Ja. Also
9: sensationell.
0: Wunderhübsch. Ich lade Sie ganz unbedingt dazu ein, weiterzumachen, damit nicht nur Herrn Fleck, sondern auch alle anderen gerne hochladen auf hrfernsehen.de/hallohessen. Da haben wir noch mehr Wettermöglichkeiten. Wetterbildermöglichkeiten machte keinen Sinn. Sie wissen, was ich meine. So, gucken wir aufs Wetter und konzentrieren uns darauf. Wir haben ja am Wochenende eine Menge Veranstaltungen, zum Beispiel Weinfeste in Hessen, zum Beispiel das Umstädter Winzerfest, Weingenuss am Morschberg in Geisenheim. Ja, also Outdoor-Veranstaltungen. Wie sieht das wettertechnisch in der Kombi aus?
9: Ja, also ich habe ja gesagt, keine Gewitter mehr, das bleibt auch so. Wir kriegen es aber ein bisschen wechselhafter. Samstag ist noch wirklich alles ganz easy, sage ich mal. Da gibt es vielleicht mal im Norden ein paar Regenschauer, aber nur ganz vereinzelt, nur kurz und so weiter. Es kann aber ein bisschen windiger werden. Sonntag ist dann aber so ein bisschen wechselhafter. Von den Temperaturen her bleibt es moderat, sage ich mal, die nächsten Tage. Da bekommen wir auch noch wirklich angenehme spätsommerliche Werte. Aber am Sonntag kann es halt wirklich ein bisschen wechselhafter werden. Da ist es dann im Norden schon eher wahrscheinlich, dass es dann öfters mal Schauer gibt. Aber was soll ich sagen? Wir nehmen einfach eine Regenjacke mit, wir nehmen einen Regenschirm mit, wir nehmen eine Kappe mit zur Not und dann
0: gibt
9: gucken wir einfach
0: schlechtes
9: mal.
0: Wetter,
9: es gibt kein schlechtes Wetter,
0: Kleidung,
9: ganz genau. Ne, genau. Und es kann sich auch alles noch mal ein bisschen nach hinten verschieben. Sprich auf Montag. Ne? Wir sind jetzt erst am Donnerstag. Der dritte Vorhersagetag hat ja nur eine Wahrscheinlichkeit von 70%. Kann alles noch ein bisschen
0: Wir gucken
9: sich
0: morgen
9: verschieben.
0: Mit Pia Bossmann noch mal ein bisschen genauer
9: ganz
0: hin.
9: Genau.
0: Bis morgen tut sich ja auch noch ein bisschen was. Und man muss natürlich auch sagen, klar, für diese Outdoor-Veranstaltungen ist es schade, wenn sie sehr nass werden.
9: Es ist aber spätsommerliches Wetter, frühherbstlich.
0: Genau, es ist normales Wetter und es ist vor allem wichtig für unsere Pflanzen, dass die ordentlich Wasser
9: kriegen. Und ich sag mal so, heute Morgen habe ich noch mal eine Jacke rausgegriffen und dann kam die Sonne raus, dann konnte sie wieder ausziehen, das ist jetzt so das Wetter an, aus, aber dann, wenn die Sonne rauskommt, wird es nochmal richtig schön.
0: Wir gewöhnen uns wieder dran.
9: Ganz genau.
0: Ich danke dir, Laura. Mehr zum Wetter gibt es natürlich in Alle Wetter um 19:15 heute Abend. So, und jetzt habe ich unsere schöne Gewinnspielfrage. Für wen denn? Wer ist denn in der Leitung? Ach, Moment, ich sehe gerade, ich bin einen Ticken zu früh. Wir gucken erstmal zu Kai Fischer rüber. Der ist nämlich auf einem richtig coolen Festival unterwegs, beim Futura Festival in Frankfurt und im Rhein-Main-Gebiet. Das sind 10 Tage. Worum geht's da genau? Um Nachhaltigkeit bei der Ernährung und um die Zukunft des Essens.
10: Ja, und ich bin fürs Kürbis aus Höhlen oder Entkernen zuständig. Anna, schön, dass du Zeit hast und mir das alles hier zeigst. Was gibt's denn heute eigentlich Leckeres?
11: Heute gibt es ein indisches Curry mit Minze und Koriander-Topping und Kartoffelstampf. Und zum Nachtisch gibt's noch einen Crumble aus Aprikosen. Und es gibt einen Salat aus Radieschen und Gurke mit so einem tollen Zitronendressing, was hier gerade vorbereitet wird.
10: Ich bleibe auf jeden Fall bis zum Nachtisch.

0: gibt es Essen, können okay. alle mitessen. Und dann wird natürlich auch noch gespült. Da brauchen wir auch immer Leute.
1: Ja, das ist dann wie zu Hause, ne? Da sind wahrscheinlich nicht mehr ganz so viele da.
0: Nur, dass wir hier alle sind und dann geht es immer leichter als zu Hause, wo man nur so privatisiert kocht.
1: Was ja schön ist, ist auch diese Gemeinschaft, ne? Dass so viele Leute hier so Spaß dabei sind.
0: Und man lernt sich kennen
1: sind.
0: Und ja. genau. Ja.
1: Sehr schön. Schön, dass ihr das macht. In den nächsten Tagen ja auch noch. Wer Lust und Laune hat, ich habe schon gesagt, darf gerne vorbeikommen. Immer mittwochs bis sonntags. Ne?
0: Genau.
1: 10 Uhr hast du gesagt, geht's los. 1 Uhr wird gegessen. Und wenn Sie Lust haben, einfach mal hier vorbeischauen. In den Musanturm. Und warum das Ganze hier stattfindet, das wollen wir noch mal fragen. Die Kuratorin des Ganzen. Hallo, Alexandra Hennig.
2: Ja, hallo.
1: Warum macht ihr mit?
2: Die Stadt der Küche ist Teil des Festivals How to Make Alive. Also in 3 Wochen versammeln wir ganz viele Positionen, die sich mit dem Thema Altern, Jugend, Begegnung und Glück auseinandersetzen.
1: Okay. Und deswegen sagt ihr hier, Gemeinschaft, das passt doch ganz gut mit dem Essen zusammen. Ne? Von groß bis klein, sehen wir hier, sind alle
2: genau,
1: mit dabei.
2: Sind alle mit dabei. Wir haben Theater, Tanz und Performance für ja. ein intergenerationales Publikum.
1: Okay. Ja. Was sind denn die programmlichen Highlights jetzt in den nächsten Tagen noch vom Festival?
2: Heute Abend geht's los mit 2 Premieren. Einmal von der Pionierin des zeitgenössischen Tanzes, Deborah Hale, die mhm. auch, glaube ich, gerade fleißig mit am Schnippeln ist,
1: genau.
2: Zusammen mit meinem Co-Kurator, Boisecek ja. Warner.
1: Okay.
2: Und es gibt noch gleich eine 2. Premiere von der Choreografin Wen Hui. Die arbeitet mit 7 TänzerInnen aus Frankfurt und ja, mit Frauen über 60 Jahren
1: okay.
2: und zeigt das Stück hier.
1: Wie lange geht das Festival noch?
2: Geht bis zum 4. Oktober. Und
1: okay, ja, zur gleichen Zeit.
2: Genau, zur gleichen Zeit.
1: Okay. So, ja. Wer Lust hat, darf auch da gerne vorbeikommen. Vielen Dank, dass ihr das macht. Und wie gesagt, wenn Sie Lust und Laune haben, schauen Sie einfach mal in den nächsten Tagen hier vorbei. Wir gucken gleich bei den Ratgebern nochmal in die Küche, was quasi aus den ganzen Sachen hier wirklich entsteht. Wir haben ja schon gehört, es gibt ein indisches Curry und das wird zubereitet von einem 2-fachen Sternekoch. Und wie das alles passiert, gleich bei den Ratgebern dann um 7:15. Wir sind schon sehr gespannt.
3: Vielen Dank, lieber Kai, und herzlich willkommen zurück und herzlich willkommen zu unserer schönen Gewinnspielfrage für die Tasse. Und zwar habe ich in der Leitung Herrn Brauner aus Wiesbaden. Hallo!
4: Ja, hallo!
3: Ja, hallo. Geht's Ihnen gut?
4: Soweit gut. Ich habe gerade eine Erkältung hinter mir, deshalb höre ich mich so ein bisschen rau an.
3: Wissen Sie was? Dann kann ich Ihnen die Sendung von gestern noch mal ans Herz legen, beziehungsweise vorgestern. Da ging es auch um Ernährung, die antientzündlich ist und vor allem, die das Immunsystem so ein bisschen stärkt. Also, wir sind unter uns. Ich habe auch so ein bisschen Erkältung, von daher, ich kann es sehr fühlen. Wir schießen mal los und vielleicht ist ja die Tasse hinterher mit dem Tee für die gute Besserung gefüllt.
4: Das ist eine Idee, ja.
3: Wir haben einen Mundartspruch zu vervollständigen und zwar, Geld mäscht nicht glücklich, ever. A, Sche, B, man kann strunze, C, reich oder D, man kann ruhig schlafe.
4: Also es passt alles mehr oder weniger, aber ich würde sagen, man kann gut schlafen.
3: Man kann gut schlafen. Sind Sie sich sicher?
4: Oh ja, mit Geld kann ich gut schlafen, also dann geht's allen so.
3: Ah, das ist leider falsch.
4: Nein!
3: Das tut mir leid. Ja, das ist leider falsch. C, reich wäre richtig gewesen, denn Geld macht nicht glücklich, aber reich.
4: Wo soll denn der Spruch herkommen?
3: Tja, das weiß keiner so genau. Also ich bin nicht auf Ursachenforschung gegangen an der Stelle. Aber schön, dass Sie Ihren Humor nicht verlieren.
4: Auf gar keinen Fall.
3: Dann weiter gute Besserung Ihnen und Dankeschön fürs Mitspielen trotzdem.
4: Danke auch. Tschüss.
3: Tschüss. So, wir haben ja gesagt, wir kümmern uns heute auch um die Herbstbepflanzung zum Beispiel von Terrasse, Balkone anwenden wir hier in der ersten Stunde auch schon zum Teil, von Terrasse und vielleicht für die Haustüren schön Kübel, was da so zusammenpasst und was mit Farbe und was vielleicht ein bisschen eleganter, das machen wir gleich. Aber vorher schauen wir uns noch mal ein paar Inspirationen an, auch für Balkon.
5: Monika Schwamborn und Beate Reich kommen vom Pflanzeneinkauf in einem Gartenmarkt.
6: Da oben wohnen wir.
7: Ah, okay. Und schon viele leere Kästen. Na, dann will man genau richtig werden.
5: Erste Bestandsaufnahme oben. Es gibt einen üppigen Winterjasmin und eine traurige kleine Olive. Ansonsten jede Menge gähnender Leere. Und das hat Gründe. Nur gut, dass Beate und Monika diesmal Fachpersonal mit an Bord haben.
7: Hat aber in den letzten Jahren nicht so optimal geklappt. Wie soll es denn aussehen?
8: Es sollen Pflanzen sein, also jetzt erstmal Herbst-Winter-Bepflanzung, schön, mhm. ja, die aber auch mehrjährig mhm. hält und nicht, wie wir das bisher hatten, im Frühjahr kippte alles um, mhm. weg.
6: Ja, ich hätte es gerne schön ein bisschen bunt, verschiedene Farben, ein bisschen blau und soll halt so ein bisschen Sichtschutz sein.
5: Stauden, hohe Gräser und Leuchten.

0: Blühende Gehölze. Die passenden Pflanzen für den sonnigen Westbalkon hat das Paar zusammen mit Rüdiger Ramme ausgewählt.
1: Ah, da hat der Herbst ja noch echt viel zu bieten. Ne? Also der ist gar nicht so eine trübe Jahreszeit, wie man vielleicht immer denkt. Ein Feuerwerk an Farben. Schön sind zum Beispiel solche Heucherer Purpurglöckchen. Die Blüte ist im Frühjahr relativ unscheinbar, aber hier als Blattschmuckpflanzen wunderschön. Tolle Farbe. Dann Sedumarten blühen im Herbst, werden von Insekten gerne angeflogen. Oder hier eine Neuheit, die heißen Saxifrage, also der Herbststeinbrech. Dancing Pixies ist eine ganz neue Sortengruppe, die ich finde ganz, ganz schön sind.
0: Jeweils 3 bis 4 winterfeste Herbststauden und Gräser passen in die 60 cm langen Kästen von Monika und Beate.
1: Auch noch mal ein Sedum. Die kriegt man eigentlich gar nicht kaputt. Also will ich sagen, das Richtige für euch. Aber
0: die Investition dafür 3 bis 6 € pro Pflanze. Pro Kasten also 12 bis 20 €. Bis zum Winterende ist das Farbspektakel gesichert.
2: So, wir sind hier schon am Fachsimpeln. Christina Empel ist nämlich bei uns von der Gärtnerei bzw. der Baumschule Polenz in Dieburg. Ja. Und wir machen jetzt was richtig Schönes, was man entweder so an die Tür stellen kann oder vielleicht auch auf die Terrasse. Es wird nämlich ein bisschen größer.
3: Genau.
2: Wir pflanzen Bäumchen.
3: Mhm. Wir haben hier einen kleinen Ginkgo. Also, was heißt klein?
2: Der ist so süß.
3: Der ist süß.
2: Schon hoch, aber kompakt oben, ne?
3: Genau. Mhm. Also, das ist jetzt eine Kugelform. Nennt sich Mariken, also es gibt so um die 80 verschiedenen Sorten.
2: 80 Ginkos. Verschiedene Sorten von Ginkos.
3: Genau. Okay. Also wir haben hier hinten einen, der würde normal wachsen, also der kann halt bis 30 Meter hoch werden. Darüber muss ich mir
2: im Klaren
3: sein.
2: Aber auch im Topf?
3: Oder ich würde den nicht in den Topf setzen. Also der würde größer werden im Topf, aber irgendwann wäre halt erreicht, dass keine Wurzeln oder sonst irgendwas mehr rauskommt. Das ist bei dem nicht so. Mhm. Also der hat relativ schwaches Wurzelwachstum. Der ist veredelt hier oben. Da sieht man tatsächlich auch noch die Veredelung.
2: Das ist aufgepfropft.
3: Genau. Und dementsprechend ändert sich diese Länge nicht mehr. Also 1,20. Finde ich immer ganz schön, wenn man das jetzt vor der Haustür hat. Hat schon so ein bisschen eine Größe.
2: Kalkulierbar.
3: Ne? Ich kann unten drunter noch ein bisschen was pflanzen. Es wird hübsch. Wichtig finde ich dann immer, ich hatte ja eben den schönen Plastiktopf. Ist hier auch ein Plastiktopf, aber er ist ein bisschen massiver.
2: Ich wollte gerade sagen, aber ist es wirklich Plastik? Der wirkt, als wäre noch mal eine andere Schicht drüber.
3: Er ist Glasfaser, ne?
2: Ja. Richtig cool.
3: Hat halt auch diesen Charakter, so ein bisschen betonmäßig. Aber der fällt nicht so leicht um. Wenn ich den möchte, dass er stabiler steht, muss ich halt einfach so ein bisschen was nehmen.
2: Gerade wenn er zum Beispiel vor der Haustür steht, da ist ja meistens Wind. Nicht so viel.
3: Genau. Und die Pflanzen sind höher. Also da muss ich dann immer drüber mir im Klaren sein, was mache ich. Ich habe hier unten, ähnlich wie bei den Kästen, wieder mein Granulat drin. Dieses Mal auch gut 10 cm. Kann ich immer auch so ein bisschen regulieren. Ich will meine Pflanze ja nachher nicht zu tief setzen. Die sollte nie tiefer sein, als sie normal sitzt. Und habe einfach auch eine gute Drainage.
2: Und die Erde ist welche?
3: Die gleiche, wie die wir eben auch schon hatten.
2: Ja. Also auch eine ganz normale Blumenerde, aber mit ein bisschen Faser.
3: Genau, Blumenfaser. Mhm. Und da gehe ich jetzt hin und mache mir schon mal ordentlich eine Schicht rein.
2: Mhm. Wie ist das denn eigentlich bei Ginkgos? Ich habe mal gehört, dass man an der Form im Laufe der Zeit sieht, ob sie männlich oder weiblich sind. Und dass, ich glaube, die männlichen sind die, die diese Stinkefrüchte abwerfen, ne?
3: Die Weibchen.
2: Die Weibchen waren es.
3: Die Weibchen waren es. Also das Gute ist, wenn man einen Veredelten kauft. Ich habe hier jetzt auch, der ist auch ein Veredelter, das ist ein Gnom, hier unten der Kleine. Der wächst auch nicht sonderlich hoch. Ne? Der wird so seine 4-5 Meter irgendwann mal kriegen. Der hat so einen Austrieb von so 5 cm im Jahr. Mhm. Bei dem Kollegen weiß ich es halt leider erst so nach 10, 15, 20 Jahren, wenn er erwachsen ist.
2: Ja.
3: Und dann kann es doof werden.
2: Das hatten die Nachbarn meiner Mutter. Seitdem ist es jedes Mal am Parkplatz so, oh, nicht drauftreten, dann stinkt's.
3: Ja, das ist halt, die riechen halt extrem nach Buttersäure. Mhm. Das ist wirklich sehr unangenehm.
2: Also, die nehmen wir die Kleinen, die wir jetzt hier verarbeiten.
3: Genau, das ist doch richtig gut. Immer Männchen. Mhm. Das ist das Positive am Veredeln. Da können wir es bestimmen. Mhm. Da können wir den nehmen, der keine Früchte hat. Und hier sehen wir ganz gut.
2: Kriegen wir den überhaupt noch auf die Kamera hier?
3: Leider glaube ich nicht. Ich habe schon den kleinsten genommen.
2: Schon aber geschimpft, toll.
3: Hab schon geschimpft gekriegt. Der geht vor allem so schön schon in die Herbstfärbung rein.
2: Ja, richtig. So ins Gelbliche.
3: Ja, genau. Und dann kann ich mir das halt einfach wirklich wieder schön auffüllen. Mhm.
2: Und Ginkgo ist ja auch was, das dir besonders gut gefällt. Ne?
3: Ja.
2: Ich sag nur deine Nase.
3: Ja. Ginkgo
2: da gibt's
3: hat mich begleitet.
2: Mit
3: genau.
2: Ginkgo.
3: Das ist sehr oft in meiner beruflichen Karriere und auch privat. Und dann gibt es dann halt auch mal einen Ohrring oder einen Nasenstecker.
2: Oder ein Tattoo, wie du eben erzählt hast, ne? Am Fuß.

0: Also wir haben ja tatsächlich auch, ich glaube, den ältesten Ginkgo Deutschlands bei uns
1: in Frankfurt,
0: in Hessen stehen. Genau. Ne? Also ich glaube, wo war es? In Rödelheim.
1: Genau,
0: 280 Jahre alt, das Ding. Da sehen wir den, der ist wirklich beeindruckend. Mhm. Und genau der Ginkgo soll es auch gewesen sein, der Johann Wolfgang von Goethe zu einem Liebesgedicht für die junge Frankfurterin Marianne von Willemar inspiriert hat. Mhm. Schau mal einer an, was so ein Ginkgo kann. Vielleicht, wenn Sie das Ding vor der Tür stehen haben, werden Sie der nächste Goethe.
1: Vielleicht. Wäre schön, ja. Hier haben wir noch mal eine fette Henne. Mhm. Vorhin hatten wir ja die weißen, aber die finde ich tatsächlich total süß. Wir haben hier dieses leicht bläuliche und wir haben jetzt überall diese Knospen und Blüten und da gehen so viele Insekten noch mal dran. Mhm. Einfach für die Insekten, für den Herbst wirklich noch mal was richtig, richtig Schönes.
0: So, die packe ich mal. Also die vertragen sich gut.
1: Ja, ja, auf jeden Fall. Ja. Also der Ginkgo ist jetzt auch einer, der eher weniger Wasser möchte. Mhm. Also es ist nicht jetzt so ein Riesensäufer, dass ich da jetzt jeden Tag mit der Gießkanne hinterherrennen muss, sondern da kann ich relativ entspannt sein.
0: Was heißt denn entspannt?
1: Man sollte die Erde feucht halten. Ne? Mhm. Also ich teste das immer. Ich gehe mal mit dem Finger rein und gucke, wenn die noch kleben bleibt, ist gut. Mhm. Wenn sie zu bröselig wird, gieße ich nach. Ich lasse die gerne auch mal ein bisschen austrocknen, um dann zu gucken, dass die bilden sie bessere Wurzeln. Mhm. Wenn ich jetzt immer hingehe und so Luxusverpflegung, sage ich immer, noch ein bisschen Flüssigdünger und noch ein bisschen hier und da, dann machen die keine Wurzeln.
0: Verstehe. Ja. Also wir wollen gute Wurzeln, das heißt zwischendurch mal ein bisschen stiefmütterlich behandeln.
1: Genau. Ein bisschen stressen. Ein bisschen stressen hilft. Ja.
0: Stress gibt gute Wurzeln. Na, ob das grundsätzlich im Leben so, ich bin mir nicht so sicher.
1: Nicht immer, aber ja.
0: So, okay. Also ja, man hat schon ordentlich Erde, das da reingeht dann
1: ja,
0: in so einen Kübel.
1: Deshalb hast du dich wahrscheinlich gewundert, dass ich hier ständig mit zwei Eimern hantiere. Aber das ist, man verschätzt sich da immer ganz schnell. Und dann stehen wir hier ohne Erde. Das wäre halt wirklich schade.
0: Gibt es irgendwelche Nachbarn, die der Ginkgo so gar nicht toleriert?
1: Nee, eigentlich nicht.
0: Okay.
1: Also, bei den Pflanzen ist das allgemein eigentlich nicht. Also bei den Gemüsepflanzen ja, das hat ja ein bisschen was auch mit der Nährstoffverfügbarkeit zu tun, dass die sich da so ein bisschen konkurrieren. Aber so an den normalen Pflanzen ist das eigentlich eher weniger so der Fall.
0: Okay. Das heißt, es geht dann einfach nur um Geschmack und um, wie finde ich es schön. Ach, das ist ja süß.
1: Das ist süß, ne? Guck mal, das ist so eine Kombination aus so einem. So eine Stacheldrahtpflanze, diese graue. Und das hier ist ein Kiwi-Knöterich.
0: Der ist super, ein Kiwi-Knöterich?
1: Ja, der ist super dankbar. Der kommt jedes Jahr wieder. Und der legt sich mit diesen langen Tentakeln wirklich komplett drüber nachher und macht einfach alles zu. Das heißt, ich
0: geht der auch so ein bisschen runter?
1: Genau, der hängt so ein bisschen runter. Man kann ihn auch, wenn er zu lang wird, schneidet man ihn so ein bisschen in Form. Und dann hat man da einfach wieder eine richtig coole Deko und dann kann ich die genauso vorne dran stellen und auch so lassen. Im Winter lassen und im Frühjahr kriege ich dann wieder neue Blätter.
0: Wie sieht es denn eigentlich aus mit Sonne oder Schatten? Also ich meine, jede Haustür hat unterschiedliche Seiten, in die sie zeigt.
1: Genau.
0: Was verträgt der?
1: Also Ginkgo möchte in die Sonne.
0: Okay.
1: Also nicht, ich sage auch wieder, nicht diese Frittierhetze, da muss ich dann halt ein bisschen mehr gießen. Das funktioniert bei dem auch. Aber nicht in den schattigen Bereich.
0: Okay.
1: Dann wird es halt einfach von. Die Blätter werden dann ein bisschen komisch.
0: Bisschen komisch ist auch schön. Okay.
1: Ja.
0: Also ich finde, es sieht sehr hübsch aus. Und genau, hier noch ganz kurz zu den Zwiebeln.
1: Ja.
0: Zwiebelchen haben ja immer so ein Thema, ne?
1: Ja.
0: Wühlmäuse mögen die echt gerne. Was tue ich, damit da keiner dran geht? Weil die kann man ja da auch noch mit reinmachen, dann hat man quasi die nächste Generation.
1: Entweder ich setze in den Topf, dann habe ich meine Ruhe. Da gehen sie ja meistens nicht dran. Oder ich ziehe sie mir. Ich baue mir aus so Drahtnetz so ein Körbchen.
0: Ah, okay.
1: Mach mir die so zu.
0: Ja.
1: Ich habe hier so ein bisschen Draht dran.
0: Muss man dann, glaube ich, aber auch sehr sorgfältig machen. Ne? Und es muss kleiner Draht sein, weil Wühlmäuse sind ja auch nicht riesig.
1: Genau, es muss kleiner Draht sein, also so ein großer Maschendraht, das würde nicht funktionieren. Aber das ist jetzt dieser verzinkte, ich glaube, 10x10 mm Draht. Mhm. Der hat mich auch nicht Spannung.
0: Also der ist Spannung stabil. Und vielleicht muss man es. Ja? Ich halte mal fest.
1: Nur, dass du dich nicht.
0: Ja, nur nicht, dass du dir das jetzt irgendwie abkriegst hier.
1: Das piekst nämlich keine ein bisschen gemein.
0: Keine Verletzungen auf die letzten Meter hier.
1: Ja, geht.
0: Genau, also man kriegt so ein bisschen die Idee. Ne? Ja. Man kann es natürlich auch noch kleiner machen.
1: Genau.
0: Aber vielleicht sind sogar Handschuhe ganz gut, ne? Wenn man dann damit arbeitet.
1: Und wenn man das reinpackt, da kannst du musst ja nicht jedes Mal eine reinstecken, sondern steckst du dann so 5, 6 Zwiebeln rein, machst ein bisschen Erde rein, dann versenkst du das im Boden und dann kannst du sie im Notfall auch wieder rausholen. Ne?
0: Wie rum müssen die Zwiebeln denn eigentlich? Also ich würde sie intuitiv mit dem Dicken nach unten.
1: Ja, Genau. Also man ist ja verleitet, auch eine Rakete. Juhu! Nein, aber man sieht ja hier unten sind okay. Die Wurzeln. Wurzeln gehören nach unten.
0: Okay.
1: So rum rein.
0: Ne? Wunderbar. Also, das heißt, wir haben hier auf jeden Fall eine Bepflanzung, ja, die uns lange schöne Momente beschert.
1: Auf jeden Fall.
0: Vielen, vielen Dank dir, dass du da gewesen bist. Also, wenn Sie möchten, basteln bzw. pflanzen Sie das nach. Sie sind herzlich dazu eingeladen. Und jetzt gibt es unsere schöne Wochenserie, die ich total toll finde, weil es vor allem auf die Tradition geht der Familien. Louis Corrigan und seine Partnerin Paula Reiche, die gehen einen sehr besonderen beruflichen Weg. Habe ich so ehrlich gesagt noch nie gehört. Eine Elfenbeinwerkstatt haben die gegründet und nennt sich Mammut Art und das Ganze in Erbach. Und ja, jetzt halten viele vielleicht die Luft an, aber natürlich ist das kein Elefantenelfenbein mehr, sondern es ist tatsächlich Mammutelfenbein oder es ist Rinderknochen. Also die Serie über Traditionsbetriebe in Hessen hat eine neue Folge.
2: Gerade bei den Elfenbeinschnitzern, weil das so ein seltenes Gewerk ist, weil es das nur noch hier gibt und hier auch traditionell verankert ist, ist das ein großes Anliegen für mich, dass wir das weiterführen. Man unterschätzt das im Vorhinein, wie viel Auslastung das eigentlich ist.
3: Man muss natürlich dran glauben, was man hier tut. Wir wollen den Leuten eben das Handwerk noch mal zeigen, das alte Handwerk.
2: Man weiß nie so richtig, habe ich morgen jetzt einen Job oder bleibt eine Monat Flaute. Zum Glück sind wir zu zweit, sonst wäre das eigentlich auch nicht wirklich stemmbar für uns jetzt in dem Sinne.

0: Mein Name ist Louis Corrigan und heute sind wir hier im Odenwald in Erbach in unserer Firma. Mammut Art heißt die. Und ja, die haben Paula und ich jetzt vor kurzem gegründet. Nach dem Abi war ich erstmal in der Ausbildung zum Rettungssanitäter und bin dann nach einer Europareise in ein Pädagogikstudium gegangen. Dann war es irgendwann so, dass meine Mutter vom Weihnachtsmarkt zurückkam und meinte, boah, da ist was, das musst du dir unbedingt angucken. Hat sie mich mit hingeschleppt und da war dann der Stand vom Bernhard Röck, ein Elfenbeinschnitzerstand. Und so hat der Weg dann begonnen quasi für mich hier auch in Michelstadt. Das ist der einzige Ort, wo man heute noch Elfenbeinschnitzer lernen kann. In einem vollschulischen System sind die beruflichen Schulen Odenwaldkreis. Deswegen hat das natürlich eine ganz große Präsenz hier und einen großen Nennwert.
1: Du orientierst dich erst vorne, dann hast du hier die Falten.
0: Und konnte da jetzt jungen Menschen das nochmal nahebringen. Wie kann man schnitzen, was hat das für Hintergründe und eben auch effektiv Techniken beibringen. Ich weiß nicht, wie viele Leute genau sich damit aktiv noch auseinandersetzen. Ich würde schätzen, hier in Deutschland sind das vielleicht 10, 20 Stück. Natürlich auch wegen dem Faktor Elfenbein, dass Leute da natürlich irgendwie ein bisschen kritisch erstmal sind. Aber da wir mit dem Mammut-Elfenbein umgehen in der Moderne, ist das halt eben auch ja, alles legal und eigentlich ein ganz toller Beruf, der auch weiter unterstützt werden muss. Ne? Irgendwann habe ich einen Anruf bekommen von der Marina Stuckert, heißt sie. Und die meinte, hier Louis, es gibt einen Raum, ein Atelier von jemandem, wo wir viel gemacht haben. Hast du nicht Lust, vielleicht willst du das übernehmen? Dann habe ich das mit Paula abgesprochen und hat gesagt, ruf sofort an. Ruf jetzt sofort an, wir holen das Ding. Morgen soll das unser sein quasi. Und ja, so haben wir diese Räumlichkeiten dann auch bekommen. Das ist natürlich irgendwo anstrengend, aber ich weiß, dass ich das für mich selbst mache. Und ich finde das auch sinnvoll, meine Zeit für mich, für uns zu investieren. Und ja, wie gesagt, habe meine Leidenschaft eigentlich gefunden im Schnitzen.
2: Es ist wichtig, dass wir die Figuren gut ablichten und auch, dass die Kameraqualität sehr gut ist, da wir eben die Figuren und eben auch den Schmuck online verkaufen wollen. Und die Leute sollen ja auch sehen, wie das Produkt aussieht. Also ich bin ja noch 4 Tage die Woche arbeiten in der Zahntechnik in einem Labor und bin dann quasi freitags und samstags hier und eben teilweise auch sonntags. Also ich habe schon gemerkt, es ist schon sehr anstrengend. Aber wie gesagt, es ist ja auch schön, was wir hier machen.

Wir haben schon grundsätzlich ganz gute Verkäufe gehabt, sonst hätte ich mich jetzt auch nicht in die Selbstständigkeit gestürzt. Aber der Rucksack ist groß und er ist gefüllt mit Sorgen. Und natürlich, wir haben immer wieder Bedenken, wie geht das weiter, klappt das, kriegen wir oft genug auch die Situation gehabt, kriegen wir die Miete zusammen oder man muss dann aus dem Privatkonto noch mal ein bisschen was draufziehen.

0: Ja, wir haben ja beide normale Jobs und dann bist du vielleicht am Wochenende unterwegs nochmal auf dem Markt und dann bist du 2 Wochen dran am Stück, ohne 3 Tage frei dazwischen. Wir haben auch schon 3 Wochen durchgearbeitet im Prinzip, ne? Und dann ist man, also ich bin ständig müde und ich, wie gesagt, muss mich dann zwingen, auch mal einen Tag nichts zu machen. Und eigentlich bräuchte ich 3 Monate frei, glaube ich, gefühlt. Wir machen das zusammen, wir haben ein gemeinsames Projekt und vielleicht scheitern wir auch zusammen, aber das ist auch okay. Ja, also man macht was. Ich bin froh, dass wir irgendwas zu tun haben sowieso und dass das vielleicht auch nicht der Standardverlauf ist. Da habe ich eh keinen Bock drauf. Ja. Oder?
1: Ja, auf jeden Fall. So, willkommen bei uns in der Küche. Jetzt rennt sie aus dem Bild, die Sarah. Sarah Hofmann ist bei uns. Schön, dass du da bist, Konditormeisterin aus Darmstadt-Eberstadt. Und wir haben ja in der ersten Stunde so einen fantastischen gedeckten Birnentortenkuchen gebacken. Also unbedingt reinschalten, wenn Sie das verpasst haben, beziehungsweise nochmal in der ARD-Mediathek nachschauen. Aber gefolgt von dem nächsten Highlight. Und das hübsche Teil, das gucken wir uns jetzt als erstes mal an. Ist das nicht schön? Also Kirschcremetorte mit Mohnböden. Also perfekt, da kann so ein Anschnitt auch nicht laufen, oder? Also jetzt mal ganz ehrlich, so gut verteilt. Wie kriegt man das hin? Also um von hinten anzufangen sozusagen.
2: Ausbildung und, nein, Spaß. Also auch, aber nein. Genau, also wir fangen mit dem Boden an. Mhm. Da muss ich allerdings gestehen, der muss einen Tag vorher gemacht werden.
1: Okay.
2: Weil einfach sonst, wenn der nicht richtig durchgekühlt ist, dadurch, dass das ja eine Kirschbuttercreme ist und der Boden innen noch warm wäre, würde die Buttercreme zerlaufen. Also okay. Deswegen, das ist so eine Geschichte. Also da wird es auch schon sportlich, wenn man den früh morgens macht und dann irgendwie nur in den Kühlschrank stellt, weil einfach die Kerntemperatur nicht so auskühlt, wie sie sollte.
1: Also das brauchen wir. Und ich habe mal gerade schon mal, was hast du hier erst zusammengerührt?
2: Genau.
1: Also Eischnee habe ich gesehen. Und
2: genau, das ist Eischnee, also Eiweiß mit Zucker aufgeschlagen. Ja. Und das hier ist Eigelb mit Marzipan, deswegen klebt das auch so ein bisschen.
1: Warum hast du jetzt erst einen Teil damit verrührt und es dann am Ende wieder in die ganze Menge reingepackt?
2: Weil ich mit dem Eiweiß die Eigelbmasse ein bisschen mit der Temperatur angeglichen habe, weil das Eiweiß länger aufgeschlagen wird und dadurch einfach, das sind minimale Unterschiede, aber das hat einfach dann, ist ein Tick wärmer.
1: Okay.
2: Und genau, das habe ich jetzt quasi ein bisschen angeglichen. Dadurch, dass ich das Eiweiß so diesen Teil runtergekühlt habe im Eigelb und damit fällt mir das jetzt nicht direkt zusammen.
1: Also das ist ja jetzt auch ein perfekter Eischnee gewesen, muss man sagen.
2: Ich weiß auch, ob es stolz drauf.
1: Ja, glänzend, genau die richtige
2: Konsistenz.
1: Ja. Dankeschön für die Hilfe. Genau die richtige Konsistenz. Und wie schafft man das? Was gibt es so für typische Kardinalsfehler, wenn man Eischnee macht?
2: Zu schnell aufgeschlagen. Mhm. Die meisten meinen, oh, umso schneller die Geschwindigkeit ist, umso schneller geht es auch beim Aufschlagen. Mhm. Das stimmt zwar, aber umso schneller fällt sie auch wieder zusammen, weil die Luft wird nicht richtig eingeschlagen.
1: Ja.
2: Also die Luft muss wirklich eingeschlagen werden. Und das passiert, indem man eher so eine mittlere Stufe nimmt von der Geschwindigkeit. Braucht man halt ein bisschen Geduld, dauert dann natürlich auch länger. Aber es ist auch einfach stabiler. Und dann ist es so, dass ich ganz oft, also da ist ja dann so ein Besen jetzt an der Küchenmaschine, dass ich zwischendurch immer mal die Probe mache. Das heißt, wenn ich den Besen rausziehe und diese Spitze bleibt stehen oder maximal die kleine Spitze vorne, die geht so ein bisschen rum, dann ist es okay. Wenn aber diese Spitze direkt wieder in sich zusammenfällt, dann ist es noch nicht stabil genug.
1: Okay.
2: Also ich nenne es immer so diesen Eiweißspitzentest quasi. Man kann es auch mit einem Messer machen oder so. Also einfach so ein bisschen, dass man so ein bisschen eine Spitze sich rausholt. Genau, das wird vermischt. Dann kommt dazu Mehl, Weizen oder Dinkel, ist egal, gemahlene Mandeln und Weizenstärke. Das hat was mit der Porung zu tun, weil Weizenstärke macht eine feinere Porung wie das Mehl tatsächlich. Mhm. Und dann kommt am Ende, das erkläre ich dann aber nochmal kurz, der Dampfmohn dazu, der jetzt in der Butter schon eingeweicht
1: wurde. Da müssen wir gleich auch
2: noch
1: mal drüber reden, was Dampfmohn eigentlich ist. Einen einzigen Schritt würde ich gerne noch mal kurz zurückgehen, weil du, als du vermengt hast, das wird jetzt schon nicht ordentlich eingerührt, sondern vorsichtig untergehoben.
2: Genau,
1: oder?
2: Genau, weil in dem Moment, wo ich mit dem Schneebesen oder mit irgendwas da durchschlage, Moment, ganz kurz, ich muss gerade schlage ich die ganze Luft wieder raus. Mhm. Und deswegen ist immer ganz wichtig, also ich würde auch generell immer empfehlen, wenn die Eiermassen aufgeschlagen sind, die anderen Zutaten nicht in der Maschine unterlaufen zu lassen. Das machen viele gerne, weil es auch schneller geht.
1: Ja.
2: Das Problem ist aber, dass ich dann Gefahr laufe, dass am Ende der Boden nicht genug Volumen hat, weil ich einfach durch dieses Gewicht und dieses nochmal durchschleudern quasi diese ganze Luft rausschleudere im Endeffekt.
1: Guter, wichtiger Tipp.
2: Der Dampfmohn.
1: Unterschied zu normalem Mohn.
2: Ja, der nimmt Flüssigkeit, also der wird aufgeguckt, der quillt auf. Mhm. Der ist quasi zum Backen. Der ist backfest, der quillt auf. Also das, was quasi, was jetzt hier mit der Butter, was ich mit der Butter gemacht habe, ist, dass der Mohn die Flüssigkeit von der Butter aufgenommen hat. Also man sieht jetzt auch hier unten zum Beispiel, da ist nirgendwo mehr groß Flüssigkeit drin. Also der ist ja jetzt wirklich stabil sozusagen. Wenn ich jetzt den Mohn und die Butter einzeln in die Masse tue, dann laufe ich Gefahr, dass der Mohn diesem kompletten Boden die Feuchtigkeit entzieht, also auch das Wasser von den Eiern.
1: Ach so, weil der macht einfach weiter. Okay.
2: Genau, der sucht sich halt überall die Flüssigkeit raus, die er kriegen kann. Wenn ich aber den Mohn vorher schon, man kann das zum Beispiel auch in heißer Milch machen, geht auch, dann vermeide ich, dass mir der Boden austrocknet. Mhm. Also das ist jetzt zum Beispiel, ich kann das jetzt hier, es tut mir leid, dass ich immer wieder aus dem Bild raus. Der ist hier, wenn man jetzt hier mal so drückt, also man sieht es, glaube ich, auch ganz gut, der ist total feucht.
1: Ja.
2: Weil der Mohn die Butter schon vorher aufgenommen hat, die flüssige, und dadurch einfach schon sozusagen satt war. Also der hat nicht noch mehr Flüssigkeit
1: also
2: gebraucht.
1: Also Trick an der Stelle auch wieder, wenn Sie möchten, können Sie natürlich nachbacken und sich das genaue Rezept von Sarah Hofmann anschauen auf hrfernsehen.de/hallohessen oder Sie scannen den QR-Code ab, der da aufpoppt, und dann landen Sie auch auf dem Rezept. Genau, das Ganze wird jetzt auch wieder vorsichtig untergehoben,
2: genau,
1: wahrscheinlich, ne?
2: Genau. Auch zum Schluss tatsächlich erst, weil der hat das meiste Gewicht. Das heißt, umso länger ich den jetzt unterhebe, umso mehr fällt mir die Masse am Ende zusammen.
1: Ah, verstehe.
2: Also der verteilt sich jetzt zum Beispiel. Genau, der verteilt sich jetzt zum Beispiel auch direkt total schön. Ja. Dadurch, dass der einfach schon, wie gesagt, das ist auch nochmal so ein Faktor. Dadurch, dass der jetzt schon Flüssigkeit aufgenommen hat, verklumpt er jetzt auch nicht. Also wenn der jetzt quasi einfach nur trocken in die Masse reingegeben werden würde, laufe ich auch wieder Gefahr, dass ich Klumpen habe, weil der sich dann da zusammenzieht, wo er halt gerade die Flüssigkeit im Endeffekt dann findet.
1: Jetzt wollte ich gerade sagen, ach, warum machst du denn alles rein? Wir brauchen noch eine zweite Schicht, aber das ist der Trick, man backt das und schneidet es am Ende in zwei Teile, ne?
2: Genau. Mhm. Wenn man mit dem Schneiden sich nicht so sicher ist, kann man natürlich auch einfach zwei Böden backen und die eine Hälfte... Die eine Hälfte in die eine Form und
1: die andere in die andere, sagen wir.
2: Danke, jetzt, ich wollte gerade sagen, die Masse halbieren und quasi zwei Formen machen, das geht auch. Also das ist natürlich, da muss man nur dann aufpassen, da darf man natürlich dann nicht so lange backen wie jetzt den dicken Boden. Weil
1: wie
2: der
1: lange
2: braucht,
1: geht der jetzt in den Ofen, bei wie viel?
2: Der braucht insgesamt auch 40 Minuten auf jeden Fall. Auch da wieder bei 190 Grad anbacken. Also anbacken ist für mich immer so die ersten 10 bis 15 Minuten, damit einfach außen schön, damit das Gerüst außen, das Klebergerüst entsteht. Dann ist der auch stabil und dann wird runtergedreht auf 175, 180 Grad, je nachdem, wie heiß der Ofen wird. Mhm. Und dann wird der nur noch fertig durchgebacken im Endeffekt. Und durch das Runterschrauben der Hitze vermeidet man halt auch so ein bisschen, dass der dann außen zu dunkel wird.
1: Ich bringe ihn mal weg und du darfst schon mit dem nächsten anfangen. Das ist hier unser Backservice.
2: Da könnte ich mich dran gewöhnen.
1: Okay, dann brauchen wir natürlich noch diese tolle Kirschmasse, ne? Was hast du
2: genau
1: da?
2: Genau, und zwar ist jetzt hier einmal Zucker drin. Mhm. Der wird jetzt mit Kirschsaft und Zitronensaft. Säure ist immer ganz wichtig mit Zucker als Gegenspieler. Wird jetzt einmal aufgekocht. Das würde ich jetzt auch gerade so ein bisschen nebenbei machen lassen. Mhm. Hier habe ich Cremepulver mit zwei Eigelb und ein bisschen Kirschsaft schon angerührt. Kalt, ganz wichtig. Keinen heißen Kirschsaft nehmen, sonst haben wir keinen Kleber am Ende.
1: Also so Vanillepudding.
2: Genau, wird im
1: so
2: Endeffekt wie Vanillepudding gekocht. Das wird jetzt einmal aufgekocht kurz, dass es quasi warm ist und der Zucker sich auflöst. Das ist auch immer so ein bisschen der Sinn dahinter. Das geht jetzt hier relativ schnell. Und dann gebe ich die Mischung nur noch rein und lasse das Ganze dann einmal abbinden, bei niedrigerer Temperatur. Auch da ganz wichtig, wenn die Temperatur zu hoch ist, brennt mir das unten am Boden schneller an, als ich
1: Pudding
2: habe.
1: Du hast es wirklich auf zwei runtergestellt.
2: Ja,
1: ne?
2: Genau, also ich gehe auf drei, würde ich jetzt noch gehen. Aber wenn der Saft vorher richtig aufgekocht wurde, dann ist da schon genug Hitze drin. Und dann merkt man auch beim Rühren irgendwann, wie sich dann unten schon so der Widerstand bildet und quasi der Kleber sich bildet.
1: Wie wird das dann so fest?
2: Genau, und zwar ist das dann, darf ich dich gerade mal bitten, ein bisschen umzurühren?
1: Ja.
2: Weil dann kann ich nämlich das gerade mit der Creme schon mal zeigen. Mhm. Ich habe leider keinen anderen Kessel mehr gehabt. Butter wird dann aufgeschlagen. Den Pudding würde ich auch empfehlen, am Vortag zu kochen, dass der richtig ausgekühlt ist. Und dann wird der im Endeffekt nur noch unter die Butter laufen gelassen. Und dann wird das aufgeschlagen, bis das so schön cremig ist. Ich mache jetzt hier auch schon mal was an. Nee, stopp. Bodentränken.
1: Ah, okay. Also Bodentränken, dann drauf und schichten. Das müssen wir gerade einmal kurz zusammenfassen. Und natürlich zwischendrin noch die schönen Kirschen
2: legen. Die Kirschen habe ich jetzt zum Beispiel nur in die mittlere Schicht gemacht und oben dann nur als Deko. Also das heißt, ich würde jetzt dann hier unten auf den Boden eine Schicht, also die Hälfte der Creme geben, würde dann die Kirschen drauf verteilen und dann den anderen Boden oben drauf und die restliche Creme drauf.
1: Also da ist noch ein bisschen was zu tun. Ich sag mal, wir lassen dich einfach mal machen. Und in der Zeit kümmern wir uns ums nächste Thema, und zwar um das Thema Verkehrssicherheit. Und die kommt natürlich, wenn man schön gelassen durch den Verkehr geht. Wir haben unseren Verkehrspsychologen bei uns, der uns erklärt, wie das Ganze stressfrei läuft. Weil viele Leute, die fluchen und gestikulieren, ja, und warum das ein Risiko für unsere Sicherheit ist, das klären wir jetzt. Schön, dass Sie bei uns sind. Hallo. Dr. Patrick Grieser, Verkehrspsychologe aus Frankfurt. Verkehrspsychologe ist auch ein besonderer Beruf, habe ich noch nicht so oft gehört. Wie kommt man dazu?
3: Ich war selbst MPU-Gutachter früher gewesen. Ja. Es hat mich einfach gereizt, dann nach dem Studium so eine Tätigkeit zu machen. Und so kam ich zur Verkehrspsychologie.
1: Wieso kann denn Wut am Steuer und Ärger für uns gefährlich werden?
3: Naja, also Wut erstmal oder Ärger kann sogar kurzfristig gut sein, wenn wir uns mal so einen Moment abreagieren. Mhm. Aber langfristig besteht einfach die Gefahr, ich kann mich hineinsteigern. Also ich kann es eskalieren lassen, dann bin ich vielleicht nur noch auf die Person fokussiert, die mich geärgert hat. Und das ist natürlich suboptimal. Außerdem, Ärger führt dazu, dass wir uns nicht mehr konzentrieren können, dass wir nicht mehr aufmerksam sind. Und das ist natürlich dann eine Gefahr für den Straßenverkehr.
1: Wie schaffe ich das denn, mich da runterzukochen in so einer Situation und gelassener zu bleiben und diese Entscheidung bewusst zu treffen? Weil man muss ja ein eigenes Muster durchbrechen eigentlich, ne?
3: Das ist ganz so einfach. Also das Erste ist, ich erkläre immer meinen Klienten, man muss so ein bisschen wie Buddha aus dem Buddhismus denken. Buddha hat damals seinen Jüngern gesagt, wenn ich mich über eine andere Person ärgere, dann ist es so, als würde ich ein Stück glühende Kohle nehmen und nach dieser Person so werfen. Im Endeffekt, ich verbrenne mir nur selbst die Hand. Das heißt, also dieser Ärger ist nicht zielgerichtet. Die Person wird dadurch kein besserer Mensch, kein besserer Autofahrer. Es verpufft einfach, ne? Und wenn mir das mal bewusst ist, dass ich Leute durch Ärger nicht umerziehen kann, wenn es da mal Klick gemacht hat, dann kann ich ja auch gelassener reagieren.
1: Hat sowas, also wenn man so wütend wird im Straßenverkehr, hat das was mit dem Alter auch zu tun?
3: Das hat auch was mit dem Alter zu tun, obwohl man das nicht so pauschalisieren kann. Natürlich ist es so, dass ältere Menschen, sage ich mal, die haben mehr Fahrerfahrung, die haben vielleicht schon beinahe Unfälle gehabt, die haben daraus gelernt, die können vielleicht bestimmte Situationen besser antizipieren, als es jetzt jüngere Menschen sind, die vielleicht eher zu Risikoverhalten dann neigen.
1: Das würde man ja auch sagen, es gibt ja wirklich zahlreiche Situationen im Alltag, im Verkehr, die einen auf die Palme bringen können. Ist unser Ärger da denn überhaupt gerechtfertigt eigentlich?
3: Ja, also Ärger ist immer irgendwo gut, weil er zeigt mir, es stimmt was nicht. Mhm. Das heißt, vielleicht irgendein Fehler in meiner Work-Life-Balance oder so. Das ist wie ein Zahn, der vielleicht Karies hat und anfängt zu pochen. Dann muss ich zum Zahnarzt, muss den vielleicht mal behandeln lassen. Das heißt, also Ärger ist so das erste Zeichen, wenn es wirklich dauerhaft vorkommt. Veränder vielleicht was an deiner Work-Life-Balance, mach mehr positiv Aktivitäten, geh raus, unternimm was.
1: Vielleicht auch das Handy weglegen, das ist nämlich auch bei einem wichtigen Punkt. Ja. Handy im Straßenverkehr, wie groß ist die Rolle?
3: Die ist groß, weil wir es oft verharmlosen. So nach dem Motto, wenn ich jetzt mal kurz ans Handy gehe, es passiert nichts, ich bin ein sicherer Fahrer. Ne? Man überschätzt sich da selbst. Und das Problem ist, dann haben wir sowas wie geteilte Aufmerksamkeit. Das heißt, unsere volle Aufmerksamkeit ist nicht mehr auf dem Straßenverkehr und dementsprechend steigt dann auch die Reaktionszeit, wenn wir wirklich mal reagieren müssen.
1: Ist das eigentlich mehr geworden? Also ich, gefühlt sehe ich mehr Menschen richtig mit dem Handy in der Hand. Also wo ich denke, okay, es gibt ja auch sowas wie eine Freisprechanlage. Wo ist die Not noch, das Ding auch in der Hand zu halten? Und da muss ich sagen, da ist bei mir persönlich auch so eine Grenze erreicht, wo ich denke, nee, das kann doch echt nicht sein. Gibt ja auch ordentlich Punkte, glaube ich, ne?
3: Das gibt auch Punkte. Leider ist es natürlich so, das Fehlverhalten wird nicht sofort bestraft. Also wenn wir jetzt einmal das Handy ans Ohr nehmen und würden gleich bestraft werden, dann würde es vielleicht Klick machen. So ist es aber gefühlt nach 1000 Mal telefonieren oder so, werden wir einmal von der Polizei vielleicht erwischt, dann gibt es im besten Fall einen Punkt und dann verpufft es auch wieder. Also das heißt, es dauert sehr, sehr lange, bis der Staat wirklich eingreift und eben Sanktionen dann auch durchführt beispielsweise.
1: Da sind wir an einem wichtigen Punkt, also dieses Dauern. 8 Punkte in Flensburg, dann ist Schicht im Schacht, dann ist erstmal Fahrerlaubnis weg, dann gibt es eine MPU. Mhm. Dafür kann man zu Ihnen kommen?
3: Richtig, ja.
1: Was heißt das konkret?
3: Das heißt, die Leute haben dann keinen Führerschein mehr und wollen sich bei mir auf die Prüfung vorbereiten, auf die medizinisch-psychologische Untersuchung. Und da geht es hauptsächlich darum, dass die Leute lernen, was an ihren Einstellungen zu verändern. Das heißt, dass man ein Problembewusstsein hat, dass man merkt, okay, durch mein Verhalten habe ich große Gefahrenmomente in den Straßenverkehr gebracht, dass man aber auch die Ursachen analysiert. Also was hat mich dazu getrieben, aggressiv zu reagieren oder unter Alkoholeinfluss zu fahren, und dass das dann aufgearbeitet wird und man sich Strategien überlegt, was kann ich zukünftig tun, um Kraftfahrzeug sicher zu führen, dass das nicht mehr vorkommt.
1: Was sind denn so die Klienten, die bei Ihnen sind, was sind da so die größten Themen? Warum sind die da? Also klar, weil sie den Führerschein zurück wollen, aber was haben sie gemacht?
3: Also die meisten kommen, sag ich mal, wegen Alkohol- oder Drogendelikte. Boah, das heißt, ab 1,6 Promille ist der Führerschein weg, oder wenn sie Drogen konsumieren, insbesondere harte Drogen. Also 20% sind auch Punktetäter, sage ich mal. Es gibt auch Straftäter, wenn sie jetzt illegales Autorennen machen auf der Autobahn oder so, oder eine Bank überfallen, dabei ein Auto benutzen. Das ist eine
1: Straftat. Klar, der Klassiker.
3: Dann ist auch der Führerschein weg und man mag es nicht glauben. Na.
1: Tatsächlich ist ja die Rückfallquote nach so einem, im Volksmund sagt man, Idiotentest, nicht so hoch.
3: Ja.
1: Also wo liegt die ungefähr?
3: Also die liegt so ungefähr laut Studienlage bei 5-10%.
1: Ja.
3: Und das ist sehr, sehr niedrig. Das heißt, von 100 Leuten werden nach einer MPU nur noch 5-10 Leute wieder rückfällig.
1: Ja.
3: Und da ist tatsächlich Deutschland Vorreiter. Also auch andere EU-Staaten gehen über, die MPU einzuführen, weil das einfach ein sehr, sehr effektives System ist, um zu verhindern, dass die Leute nochmal alkoholisiert oder unter Drogeneinfluss auffallen.
1: Also das finde ich wirklich faszinierend. Das ist ja ein großer Erfolg eigentlich, ne? Also zeigt ja auch nochmal, es funktioniert oder kann funktionieren, dass man da umprogrammiert.
3: Genau.
1: Wie schwer ist das? Wie lange dauert das in der Regel, bis es wirklich verinnerlicht ist, so eine Veränderung?
3: Also es ist tatsächlich eine Psychotherapie, die wir machen, weil wir ja in Einstellungen arbeiten von Menschen. Und im Regelfall sagt man so 12 Sitzungen. Das ist wie bei einer Kurzzeittherapie, die mit der Kasse abgerechnet wird. Und dann können die Klienten zur Prüfung gehen.
1: Ich danke Ihnen für diesen Überblick. Sehr also gerne. Es ist Hoffnung da. 5-10% Rückfallquote finde ich ziemlich gut. Herzlichen Dank für die Tipps und ich darf Sie einladen. Es gibt die unglaublich leckere Kirschtorte. Auf geht's. Sarah Hofmann hat schon kredenzt und es sieht so schön aus. Wenn es so schmeckt, wie es aussieht, Sarah, dann also kriegst du von mir einen Orden verliehen. Das war in der ersten Stunde ja schon so lecker. Eieiei. So, einmal hier sortieren. Ist das schön. Also, und mit den Spätzchen hier oder was es ist. Guten Appetit, lassen Sie es sich schmecken, wir probieren jetzt. Alleine diese Gabel, wie schön das schon aussieht da drauf, oder?
3: Sehr gut.
1: Was ich besonders lecker finde, ist diese Mischung der Konsistenzen. Also, dass man dieses Cremige hat und dann hat man noch dieses Teigige dazwischen. Also, es lohnt sich auf jeden Fall, die Mühe zu machen und diesen Kuchen, diese Torte nachzubacken. Vielen Dank, Sarah Hofmann. Vielen Dank an alle anderen. Wir sehen uns morgen wieder um 16 Uhr, dann mit Hallo Hessen und mit einem kleinen Trip durch Limburg. Wir gucken ein bisschen rein, was es da Neues gibt. Der Schlossgarten zum Beispiel. Und ich freue mich auf Sie und wünsche einen schönen guten Abend. Tschüss. Lecker.
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8: Ja, herzlich willkommen an diesem Donnerstagnachmittag. Schön, dass Sie bei uns sind in der Hessenschau. Und Achtung! So hat es heute Morgen um kurz vor 16:30 ausgesehen. Frankfurt auf der Zeil. Wieder Explosionen mitten in der Innenstadt. Ein Sprengsatz also auf der Zeil der bekanntesten, der umsatzstärksten Einkaufsstraße bei uns in Hessen und auch vor einem Café auf der Berger Straße. Genau wie vor wenigen Tagen. Wir haben darüber berichtet und fragen uns, wie so viele, was steckt hinter dieser Serie? Die Ermittler prüfen mögliche Verbindungen zur organisierten Kriminalität. Und dabei rückt auch ein Phänomen in den Fokus, das die Polizei Violence as a Service nennt. Kriminelle lassen da andere für sich Gewalt ausüben und setzen dafür immer wieder sehr junge Täter ein.
9: Frankfurt Zeil heute Nacht. Ein maskierter Täter sprüht vor einer Shisha-Bar das Wort Drogendieb auf den Boden, filmt sein Werk mit dem Handy, danach rennt er weg. Wenige Sekunden später passiert das. Die Bilder aufgenommen von einer Überwachungskamera des benachbarten Kiosk. Ein weiterer Sprengsatz explodiert kurz zuvor auf der Bergerstraße im Frankfurter Nordend. Am Morgen sieht man die Trümmer vor dem Café, zerstörte Scheiben. Verletzt wird bei den Explosionen niemand. Nur wenige Minuten nach der Tat um 4.33 Uhr. Privataufnahmen zeigen, wie die Polizei am Merianplatz einen Tatverdächtigen festnimmt.
10: Den Kollegen gelang es dann, im Nahbereich der Berger Straße einen 17-jährigen Tatverdächtigen aus den Niederlanden festzunehmen.
9: Die Anschläge werden immer häufiger. Erst vor 4 Tagen werden bei ähnlichen Taten in Offenbach und Frankfurt mehrere Geschäfte und ein Wohnhaus beschädigt.
10: Wir prüfen aktuell, ob diese 5 Taten miteinander zusammenhängen, was wir sagen können. Die ersten Ermittlungsergebnisse führen uns in den Bereich der organisierten Kriminalität.
11: Und so viel kann schon gesagt werden, dass diese Taten ganz offensichtlich dem Phänomen Violence as a Service zugeordnet werden kann. Auch hier wurden wieder niederländische Jugendliche rekrutiert, mit Autos nach Deutschland gefahren, um diese Sprengstoffanschläge zu verüben.
9: Violence as a Service, also Gewalt auf Bestellung. Ein Phänomen, mit dem sich das Hessische Landeskriminalamt schon länger beschäftigt. Die Anstifter, also die Auftraggeber, bleiben im Hintergrund. Rekrutierer suchen die Täter oft im Internet. Vermittler kümmern sich um Logistik wie Transport und Waffen. Und die Ausführenden sind meist unerfahrene Minderjährige. Allein 2026 wird bereits eine mittlere zweistellige Zahl von Fällen auf einen möglichen Zusammenhang mit Violence as a Service geprüft.
8: Ja, und genau deswegen wollen wir das jetzt vertiefen. Das machen wir mit der Kriminologin Professor Britta Bannenberg von der Uni Gießen. Ich grüße Sie. Guten Tag.
12: Guten Tag, Herr Wagner.
8: Das RKA prüft allein in diesem Jahr schon eine mittlerweile zweistellige Zahl von Fällen auf einen möglichen Zusammenhang mit Violence as a Service. Aus Ihrer Sicht, wie stark hat sich dieses Phänomen hier bei uns in Hessen mittlerweile etabliert?
12: Seit einigen Jahren ist zu beobachten, dass diese sogenannten Violence-as-a-Service-Fälle in Hessen häufiger werden, aber auch in ganz Deutschland natürlich zu einem Problem werden.
8: Worum geht es da genau? Also geht es da um Schutzgeld oder was steckt dahinter?
12: In der Regel geht es um Auseinandersetzungen im organisierten Drogenhandel. Viele dieser Banden haben ihre Konflikte. Wenn etwa Drogen verschwinden, wenn Geld verschwunden ist oder nicht gezahlt wird oder angeblich nicht gezahlt wird, dann entstehen Konflikte, genauso wie bei regionalen Streitigkeiten, vielleicht um das Terrain auszuweiten. Und dann werden andere Personen beauftragt, die Gewalttaten auszuführen. Das machen also nicht die Hintermänner.
8: Jetzt sagen Sie schon andere Personen. Wir haben gerade schon gehört, es sind ganz oft junge Menschen, die offenbar in vielen Fällen nicht mal wissen, wen sie da angreifen, warum sie da jemanden angreifen. Warum machen Sie das trotzdem? Was macht Sie so empfänglich für solche Aufträge?
12: Ja, das ist recht neue Phänomen, dass Jugendliche vornehmlich aus den Niederlanden, aber auch in Schweden mittlerweile als großes Problem zu beobachten, eingesetzt werden, um Mordaufträge auszuführen, um Sprengstoffanschläge und Brandanschläge zu verüben. Das hat damit zu tun, dass sie relativ billig sind, dass sie ihre Hintermänner nicht kennen und sie werden rekrutiert über soziale Medien und versprechen sich entweder ein bisschen Geld oder Anerkennung und einen Aufstieg in kriminelle Strukturen, um ein gutes Leben zu führen, was in den Rap-Videos und so weiter häufig vorgeführt wird.
8: Und was lässt sich aus Ihrer Sicht dagegen unternehmen?
12: Erst einmal Aufklärung, Aufdeckung in den Einzelfällen. Und da sind die Strafverfolgungsbehörden ja beschäftigt. Ich denke aber, wir dürfen auch den Blick nicht zu sehr auf die jungen Täter am Ende lenken. Wir müssen den Blick auf die Strukturen der organisierten Kriminalität und die Entwicklungen lenken und eben versuchen zu verstehen, wie die Dinge zusammenhängen, welche Personen, Netzwerke zusammenhängen und warum es zu diesen Gewalttaten kommt.
8: Spannende Hintergründe. Die Kriminologin Professor Britta Bannenberg von der Uni Gießen, herzlichen Dank fürs Gespräch.
12: Gern geschehen.
8: Das Gespräch haben wir vorhin aufgezeichnet und über die Gefahr für uns in Hessen sprechen wir nachher auch noch ausführlich mit dem Innenminister. Seine Einschätzung in der Hessenschau 19.30 Uhr, da sprechen wir also mit Innenminister Poseck. Ja, nachdem im Frankfurter Stadtteil Schwanheim zwei neue Malaria-Fälle aufgetreten sind, auch darüber haben wir berichtet in der Hessenschau, ist jetzt eine der beiden infizierten Personen gestorben. Das hat das Gesundheitsamt heute mitgeteilt. Schwanheim liegt ja in der Nähe des Frankfurter Flughafens und damit ist es schon der dritte Malaria-Todesfall in diesem Jahr mit Flughafenbezug. Das Gesundheitsamt vermutet, dass eingeschleppte Mücken hinter diesen Infektionen stecken. Es sind schwere Vorwürfe, mit denen das Klinikum Kassel im Moment umgehen muss und auf die die Verantwortlichen jetzt nach Tagen endlich reagieren. Erhoben werden sie in einem anonymen Brief, den auch wir in der Hessenschau kennen, den auch wir haben. Darin ist unter anderem die Rede von hygienischen Problemen, von abgelaufenen Medizinprodukten und Eingriffen in Abteilungen, die dafür nicht geeignet sein sollen.
13: Drei Seiten, schwere Anschuldigungen. Maden in der Rechtsmedizin, abgelaufene Medizinprodukte, Einschüchterungen von Mitarbeitern. Ehemaliges Aufsichtsratsmitglied Kai Böddinghaus hat den Brief erhalten und Teile davon öffentlich gemacht.
14: Ich habe plus minus 10 direkte Nachrichten bekommen von ehemaligen oder immer noch aktiven Mitarbeiterinnen und Mitarbeitern am Klinikum, dass sie große Sorgen haben. Und auf der anderen Seite aber, also es ist jetzt fast ein wörtliches Zitat, endlich ist es raus.
13: Ein Vorwurf: Ab April soll es einen extremen Madenbefall in der Pathologie gegeben haben. Das Klinikum ist nicht zu einem persönlichen Gespräch mit uns bereit. Stattdessen veröffentlichen sie online einen Faktencheck. Darin bestätigen sie den Befall. Gleichzeitig erklären sie, dass es sich um beschlagnahmte Leichen der Staatsanwaltschaft Kassel handelte, die bereits stark verwest ankamen.
15: Als das Problem bekannt wurde, gab es Anfang Juli einen sofortigen Aufnahmestopp für externe Leichen der Staatsanwaltschaft. Anschließend erfolgte eine professionelle Grundreinigung durch einen externen Desinfektor.
13: Laut Gesundheitsamt Kassel hat das Klinikum Maßnahmen zur Modernisierung eingeleitet. Ein weiterer Vorwurf: Bei einer OP soll ein abgelaufenes Medizinprodukt verwendet worden sein. Auch das bestätigt das Klinikum. Der Patient sei aber in gutem klinischen Zustand, ein externes Gutachten in Arbeit. Auch auf weitere Vorwürfe reagieren sie, mal mehr, mal weniger ausführlich. Außerdem schreiben sie:
15: Alle Themen sind der GNH bekannt. Sie sind entweder abgeschlossen oder werden in den dafür vorgesehenen Gremien und Verfahren bearbeitet.
13: Die Sicherheit der Patienten sei zu jedem Zeitpunkt gewährleistet gewesen. Erst gestern gab es eine unangekündigte Begehung durch das Regierungspräsidium Kassel. Laut RP war diese unauffällig.
8: Und soweit die Hessenschau für diesen Moment. Nachher mehr Nachrichten, 19.30 Uhr. Und jetzt schauen wir mit Heiko zusammen auf den Sport. Der neue Bundestrainer hat seinen Kader vorgestellt. Und da sind, na klar, auch Frankfurter mit dabei.
16: Ja, drei Stück. Ein Torwart und zwei Stürmer. Und in einen ist Jürgen Klopp schon richtig vernarrt. Jürgen Klopp geht sofort in die Vollen und haut einen XXL-Kader mit 44 Spielern raus für 4 Nations League-Spiele. 3 Frankfurter sind mit dabei, Keeper Noah Atubolu und dann noch 2 Knipser für ganz vorne mit drin. Und bei den Eintracht-Stürmern gerät der Bundeskloppo total ins Schwärmen.
17: Einer von 83 Millionen Bundestrainern und trotzdem hat Jürgen Klopp am Ende den Hut auf. Und was er sagte, hört man in Frankfurt gerne. Er schwärmte geradezu über die Spieler der Eintracht. Vor allem für Stürmer Younes Ebnu Talib fand er außergewöhnlich warme Worte. Besonders schätzt er an ihm
18: seine Art zu spielen, seine Bereitschaft, alles rauszuhauen, seine Schlauheit, was das Spielen auf der letzten Linie angeht, ohne häufig im Abseits zu sein.
17: Da nimmt er ihm auch nicht übel, dass Ebnu Talib bereits gestern seine Nominierung bei Instagram rausposaunt hatte.
19: Junes, Glückwunsch zur Nominierung.
20: Dankeschön.
19: Darf ich dir eine Frage stellen? Auf was freust du dich am meisten bei der Nationalmannschaft?
20: Auf alles.
19: Auf alles?
18: Ja, ich hätte es gar nicht gesehen, aber er hat es mir geschickt, hat sich entschuldigt und hat dann gesagt, ah, er ist mir so rausgerutscht und so weiter. Dann habe ich es mir angeguckt. Und was ich da gesehen habe, war einfach ein Junge, der sich wahnsinnig freut, dabei zu sein.
17: Sein Teamkollege Johnny Burkhardt freut sich ebenso wie Bolle. Auch für den 5-fachen Nationalspieler Worte, die runtergehen wie Honig.
18: Johnny ist ein herausragender Stürmer. Johnny Burkhardt ohne Verletzung diskutieren wir alle nicht.
17: Jürgen Klopp, Chefcoach der Nationalmannschaft. Genauer gesagt sind es sogar 83 Millionen Bundestrainer, aber nur einer, nämlich er, hat am Ende den Hut auf.
16: Sie kann ihre Hand kaum bewegen, die Beine, die sind steif. Bettina Lahn aus Fulda ist eine von rund 400.000 Personen in Deutschland, die Parkinson haben. Es gibt aber Momente in ihrem Leben, da ist die Krankheit wie weg. Wenn sie zum Beispiel Tischtennis spielt. Nächstes Wochenende steht die Ping-Pong-Parkinson-Weltmeisterschaft an und Bettina ist mit dabei.
21: Schnelle, kurze Rückhandbewegungen. Bettina Lahn in ihrem Element. Sobald sie an der Platte steht, kann sie ihre Hand, die vorher steif war, plötzlich bewegen.
22: In dem Moment, wenn ich dann richtig drin bin, ist es wie weg. Ja, das ist dann wirklich, dann kann ich das dann an und dann hole ich tief Luft und dann ist es wirklich wie. Ja, als ob da in dem Moment alles miteinander zusammenspielt und das richtige Spiel spielt.
21: Bettinas Spielpartner Volkmar hatte auch Parkinson. Diese Seilkonstruktion hilft ihm beim Spielen nicht hinzufallen. Die schnellen Reaktionen beim Tischtennis bringen das Gehirn in Bewegung und lindern so die Symptome. Vor kurzem war Bettina mit ihrem Mann im Urlaub. Selbstverständlich war der Schläger mit dabei.
22: Gott sei Dank gab es dort eine Tischtennisplatte. Mein Mann hat erst gesagt, ein paar Tage ohne Tischtennis, sag ich, oh, das wird schwierig, gell?
21: Aber auch ihr Mann Mario hat das Tischtennisfieber schon gepackt.
23: Wir spielen zu Hause genauso, wurde die Garage umfunktioniert. Und so wurde das Tischtennis ein Teil unseres Lebens geworden.
21: Nachts hat die 61-Jährige häufig Schlafprobleme. Sie hat aber eine gute Ablenkung gefunden, ihre VR-Brille. Damit taucht sie in die Tischtenniswelt ab.
24: Und habe ich mir so 2 verschiedene Apps runtergeladen und es funktioniert. Man kann echt toll damit üben. Das ist meine Geheimwaffe.
21: Und diese Geheimwaffe setzt die 61-Jährige bald ein. Denn sie ist bei der Ping-Pong-Parkinson-Weltmeisterschaft in der Anfängergruppe dabei.
22: Verrückt einfach. Wie kann das sein, gell? Dass ich das sowas noch mal erleben kann?
21: Bettina ist eine von 800 TeilnehmerInnen aus 35 Ländern bei der WM. Sie lässt sich trotz Parkinson nicht stoppen. Durch Tischtennis hat sie ihren Lebensmut zurückgewonnen.
16: Sehr beeindruckend. Und genauso geht es jetzt weiter bei Lara in Maintower mit sehr beeindruckenden Tieren.
25: Ja, richtig. Aber vor allem auch sehr, sehr großen Tieren. Es geht um Manta-Rochen. Das sind die größten Rochen überhaupt. Die haben bis zu 7 Meter Spannweite. 7 Meter, ich kann es gar nicht zeigen. Und jetzt, da stell dir mal vor, du bist Tauchen, Heike, und da kommt so eine ganze Gruppe von diesen riesigen Manta-Rochen auf dich zugeschwommen. Also Tierfotograf Reinhard Mink, der hat ziemlich cool reagiert. Wie genau, das sagt er uns jetzt gleich bei Maintower.
16: Ui, 7 Meter, das ist ein Mordsding dann. Dann bis gleich, Lara, und den nächsten Sport hier an dieser Stelle gibt es dann morgen wieder um 5:05. Tschüssi.
25: Los geht's mit Maintower. Schön, dass Sie eingeschaltet haben. Und diese Themen, die gibt's jetzt hier bei uns. Explosionen in Frankfurt. Schon wieder gehen vor zwei lokalen Sprengsätze hoch. ADHS-Diagnose mit fast 50. Sandra Jäger aus Rödermark weiß endlich, warum sie anders tickt. Und Akrobaten der Meere. Tierfotograf Reinhard Mink zeigt, was Mantarochen und Delfine so besonders macht. Heute Nacht, da hat's geknallt in Frankfurt. Fast zeitgleich sind an zwei Orten Sprengsätze explodiert. Einmal vor einem Café und dann auch noch vor einer Shisha-Bar. Für die Anwohner war das natürlich ein absoluter Schock. Und das war auch leider kein Einzelfall. Denn erst vor wenigen Tagen, da gab's schon mal mehrere Explosionen in Frankfurt und auch in Offenbach. Das hört sich an wie in einem Thriller. Und ja, die Polizei, die vermutet sogar, dass organisierte Kriminalität dahinter steckt.
0: Es ist 4.19 Uhr. Tatort, die Zeil, Haus Nummer 12. Als diese Shisha-Lounge explodiert. Allem Anschein nach ein gezielter und fest geplanter Anschlag. Nur rund zwei Minuten zuvor knallt es auch an der Bergerstraße, unweit vom Merianplatz. Ein Café, zur frühen Morgenstunde noch geschlossen, fliegt ebenfalls in die Luft. Die Explosion zerstörte auch ein anderes Geschäft, eine Sparkassenfiliale und wohl auch Fahrzeuge. An Schlaf war für die Anwohner nicht mehr zu denken.
1: Es war ein relativ kurzer, lauter Knall, wovon ich heute Nacht aufgewacht bin. Ich habe nicht ganz gewusst, was ich gehört habe, habe dann aber eine schlaflose Nacht gehabt und habe jetzt heute Morgen bei der Hessenschau, glaube ich, den Instagram-Post gesehen.
2: Jetzt müssen wir erstmal warten, dass die Fenster sind kaputt und so weiter. Wir werden wahrscheinlich erstmal nicht aufmachen, ja.
3: Es ist schrecklich, vor allen Dingen auch, dass das hier in so einem Wohngebiet passiert. Es ist einfach ein bisschen bedrohlich.
0: Die Polizei ist innerhalb kürzester Zeit an beiden Tatorten. Wenige Stunden später wird der Presse mitgeteilt, dass es bereits zu einem ersten Fahndungserfolg gekommen ist.
10: Den Kollegen gelang es dann, im Nahbereich der Berger Straße einen 17-jährigen Tatverdächtigen aus den Niederlanden festzunehmen. Dieser gilt als dringender Tatverdächtiger für das Herbeiführen der Sprengstoffexplosion an der Berger Straße.
0: Zwei Explosionen an einem Tag, in einem Zeitabstand von nur rund zwei Minuten. Auf den Bildern einer Überwachungskamera ist ein Mann zu sehen, der vermutlich kurz vor der Tat das Wort Drogendieb auf den Gehweg gesprüht hat. Bereits in den vergangenen Tagen kam es zu drei ähnlichen Vorfällen, ebenfalls in Frankfurt und Offenbach.
10: Wir als Polizei müssen uns jetzt mehrere Fragen stellen. Fünf Taten so kurz hintereinander, vier davon im Frankfurter Stadtgebiet. Wer sind die Täter? Was sind die Motive der Täter? Warum wurden genau diese Objekte ausgewählt? Wie hängen die zusammen?
0: Die Frankfurter Staatsanwaltschaft geht bei der Häufung der Taten von organisierter Kriminalität aus. Die Hintermänner zu bekommen, hat oberste Priorität.
11: Natürlich werden alle Taten der vergangenen Tage auf Zusammenhänge geprüft und so viel kann schon gesagt werden, dass diese Taten ganz offensichtlich dem Phänomen Violence as a Service zugeordnet werden kann. Auch hier wurden wieder niederländische Jugendliche rekrutiert, mit Autos nach Deutschland gefahren, um diese Sprengstoffanschläge zu verüben. Aber wir ermitteln jeweils mit Hochdruck, wir greifen entschlossen ein. Und das ist auch eine klare Ansage an potenzielle Täter, solche Straftaten besser nicht zu begehen.
0: Violence as a Service, auf Deutsch Gewalt als Dienstleistung, ist eine relativ neue Form der Kriminalität. Kriminelle bezahlen Handlanger für die Vorbereitung und Durchführung von Gewalttaten. Darunter Minderjährige, die im Falle einer Anklage nach dem Jugendstrafrecht verurteilt werden. Jetzt laufen nicht nur die Ermittlungen auf Hochtouren, sondern auch die Schutzmaßnahmen.
10: Was für die Bevölkerung nicht sichtbar sein wird, sind die umfangreichen Fahndungsmaßnahmen und umfangreichen Ermittlungsmaßnahmen, die wir im Hintergrund betreiben. Allerdings haben wir parallel dazu ein Fahndungskonzept entwickelt. Vor allen Dingen zur Nachtzeit und in den frühen Morgenstunden werden Polizeibeamte im Einsatz sein. Zum Teil sichtbar in Uniform, aber auch zivil.
0: Die Anwohner an der Bergerstraße und Zeil hoffen, dass die heutige Nacht friedlicher sein wird. Auch wenn die Erfahrungen von heute Morgen wohl noch erst einmal bewältigt werden müssen.
25: Manche Kinder, die können im Unterricht einfach nicht still sitzen oder sich nur schwer konzentrieren. Und dann kann dahinter oft ADHS stecken. Das haben Sie bestimmt auch schon mal gehört. Meistens wird das schon früh von Eltern oder auch Lehrern erkannt. Und so können dann Kinder ja besser verstanden und auch unterstützt werden. Vor ein paar Jahrzehnten, da war das aber noch ganz anders.

0: weil man ja auch ständig den Menschen ins Wort fällt und ich und jetzt bin ich dran und so. Und hier ist es ganz klar, ich muss warten.
1: Die Diagnose ADHS bekommt sie erst vor einem Jahr. Doch die Geschichte dahinter beginnt Jahrzehnte früher.
0: Es gab schon so ein oder andere Situation, an die ich mich als Kind erinnern kann, wo ich unaufmerksam war. Das war eine Jugendfreizeit, die begann mit einem Gottesdienst. Und wir saßen alle da und alle Kinder haben dem Pfarrer zugehört. Ich nicht, ich konnte es nicht. Und er hat mich drangenommen und er hat mich was gefragt. Und ich war so geschockt, weil alle das ja wussten, die Antwort. Nur ich wusste es nicht. Und da habe ich schon gedacht, so, irgendwas ist anders.
1: Gerade bei Mädchen wird ADHS lange Zeit seltener erkannt als bei Jungen. Sandra wächst auf, ohne zu wissen, warum ihr manche Dinge so schwer fallen. Sie möchte Medizin studieren, schafft aber das Abitur nicht. Heute arbeitet sie bei der Unfallkasse Hessen, ist Mutter. Doch ADHS verschwindet nicht einfach mit dem Erwachsenwerden. Die Symptome können sich verändern. Schwierigkeiten mit Aufmerksamkeit, Impulssteuerung oder der Organisation bleiben.
0: Dein Kopf ist komplett voll. Es ist dieses Gedankengulasch oder diese Schleifen, die permanent im Kopf ablaufen. Also Vorteil ist, man vergisst wirklich sehr, sehr wenig, aber es ist eine absolute Reizüberflutung. Also man ist mit seinem Gedächtnis, mit seinem Gehör überall. Es gibt Menschen, die sagen, das ist wie wenn du einen Raum betrittst und es laufen 10 verschiedene Radiosender gleichzeitig. Und du willst jedes Lied erkennen, das schaffst du aber gar nicht.
1: Sandra ist alleinerziehend. Das Zusammensein mit anderen fällt ihr schwer.
0: Es sind die sozialen Kontakte, die tatsächlich sehr darunter leiden. Also ich schaffe es nicht in größere Menschenmengen. Da fühle ich mich total unwohl. Und ich kann mir auch keine Menschen mehr zu mir nach Hause einladen. Das ist traurig und sehr schade, aber ich schaffe es nicht, mit mehr als 4 Menschen gleichzeitig an einem Tisch zu sitzen.
1: Erst eine Freundin bringt Sandra schließlich auf ADHS. Sie setzt sich intensiver mit dem Thema auseinander und lässt sich vor einem Jahr diagnostizieren. Danach beginnt ihre Behandlung mit Therapie und Medikamenten. Die dauerhafte Reizüberflutung lässt endlich nach.
0: Das war wirklich jetzt erst im letzten Jahr das erste Mal, dass da so eine Leere war plötzlich in meinem Kopf, dass ich gelernt habe, mich zu entspannen, dass ich Pausen mache. Und das Radfahren ist halt auch was unheimlich gut hilft. Ich muss es auch alleine machen, ich muss alleine Radfahren, weil ich dann, das ist wie den Kopf freipusten.
2: Hallo Sandra.
0: Hallo Ingo.
1: Sandra will ihre Erfahrung mit anderen teilen und gründet in Rödermark einen Gesprächskreis für Erwachsene mit ADHS. Auf ihre Anzeige meldet sich Ingo Leschnewski. Auch er bekommt erst mit 65 die Diagnose.
2: Mein Vater, vor 50 Jahren, als ich so in der Pubertät war, hat er gejammert, der Junge, der fängt 1000 Sachen an, aber nichts macht er zu Ende.
0: Genau.
2: Also ich kann mich schnell für irgendwelche Sachen begeistern, aber genauso schnell wieder für anderes. Also ich bleibe nicht dran. Ja. Ich schaffe es nicht, die Aufmerksamkeit auf ein Ziel zu richten, was vielleicht ein bisschen in der Entfernung liegt.
0: In der Schule habe ich immer gedacht, du bist doch nicht blöd. Also du bist doch eigentlich ein intelligenter Mensch und du schaffst es aber nicht. Es geht einfach nicht. Du kannst dich nicht konzentrieren, du kannst diese Vokabeln nicht lernen, du kannst diese Hausaufgaben nicht machen. Was ist in deinem Kopf, was ist da falsch?
1: Damals wurde ADHS bei Kindern noch deutlich seltener erkannt. Erst heute mit 65 hat Ingo eine Erklärung für viele Dinge und vor allem eine neue Perspektive.
2: War eine Riesenerleichterung. Auf einmal hatte ich eine Antwort auf die meisten offenen Fragen, die ich noch bezüglich meiner Vergangenheit hatte. Und habe dann diese Trauerphase darüber, dass es früher besser oder anders hätte klappen können, wenn man nur früher davon gewusst hätte, habe ich sehr schnell überwunden und mich auf die Zukunft ausgerichtet. Wahrscheinlich aus dem Grund auch, weil ich bald das Rentenalter erreichen werde. Und ich dachte mir, wenn es jetzt da eine Behandlungsmöglichkeit gibt, dann möchte ich das noch am eigenen Leibe erfahren, damit ich mal sehe, wie sich das auf der Arbeit und dann natürlich auch auf mein ganzes Leben auswirkt.
1: Im Gesprächskreis können Betroffene Erfahrungen teilen, Fragen stellen und voneinander lernen. Und Sandra merkt heute an ganz einfachen Dingen, was sich für sie verändert hat.
0: Ich kann tatsächlich wieder viele Dinge machen und genießen, die ich vorher nicht konnte. Zum Beispiel lesen. Ich konnte nicht mehr lesen. Ich

0: habe ein Buch aufgeschlagen und habe eine Seite gelesen und habe die nächste umgeblättert und habe gedacht, was hast du denn jetzt eigentlich gelesen? Dann habe ich wieder angefangen und es ging so ein paar Mal und dann habe ich das Buch weggelegt und das kann ich jetzt wieder und das ist so schön.
1: Manchmal kommt die Erklärung spät, aber es ist nie zu spät für einen neuen Anfang.
2: Frankfurt, Skyline, Luxus und ja, jede Menge Bling-Bling. Auch das ist eine Seite dieser Bankenstadt. Und es gibt Menschen, die diesen Lifestyle auch leben. Einer von ihnen ist Unternehmer Rainer Marquardt. Er wohnt ganz oben im Henninger Turm. Das ist ein echtes Wahrzeichen der Stadt. Von der Straße aus, da sieht man allerdings nicht so wirklich, wie es da oben aussieht. Deshalb, da nehmen wir sie einfach mit in den Aufzug, geht's nach oben in diese sehr besondere Wohnung in unserer Serie Wohnen mal anders.
3: Was für ein Ausblick. Den hat sich Rainer Marquardt schon immer gewünscht. Hier im 29. Stock im Henninger Turm schaut man über Frankfurts beeindruckende Skyline bis in den Taunus.
4: Es gibt pro Stockwerk 4 Wohnungen von dieser Größe. Das ist der Westen, das ist der Osten und dann gibt es in diese Richtung Offenbach. Ich wollte auf jeden Fall den Blick haben zur Stadt. Und dann war die Wahl zwischen Westen und Osten. Und dann habe ich mir gedacht, okay, drüben geht die Sonne auf, hier geht sie unter. Ich wollte den Sonnenuntergang haben und ich wollte den Flughafen haben. Und dann habe ich das hier genommen, ja. Und halt so hoch wie möglich, wie es auch ging. Das wollte ich mir dann auch gönnen dann eben.
3: Von Weitem betrachtet und je nach Blickwinkel sieht der neue Henninger Turm dem alten gar nicht so unähnlich. Aber statt flächigem Beton strahlt die Fassade in glitzerndem Glas. 30 Stockwerke hat der quaderförmige Hauptbau, über 200 Luxuswohnungen, darüber kommt das sogenannte Fass. Darin gibt es noch mal 4 exklusive Wohnungen und ein Restaurant. Fast wie früher.
4: Weil es so sein musste. Das war, also ich habe mir die Entwürfe angeschaut. Da waren wirklich unglaublich originelle, verrückte Entwürfe dabei. Aber es war ja der Wille der Frankfurter und auch, soweit ich weiß, der Stadtverwaltung, dass da eine Erinnerung sein sollte an den alten Henninger Turm. Man konnte mit dem alten nichts mehr machen. Das war voll mit Asbest, der war baufällig. Da war wirklich nichts mehr zu machen. Und gerade die Fassade, die man hier sieht, diese Frontfassade, ist ja dem anderen Henninger Turm extrem nachgemacht. Gerade die oberen Fensterreihen sind mehr oder weniger so wie der alte Henninger Turm. Und eben vor allen Dingen das Fass oben. Deswegen, Henninger Turm war ja oder ist immer noch ein Wahrzeichen von Frankfurt. Und dann sollte man ein vollkommen avantgardistisches Gebäude, das damit nichts zu tun hat, einfach nicht hinstellen. Dazu ist auch Frankfurt einfach als Stadt zu traditionsbewusst eben.
3: Heute wie damals betreten Anwohner und Gäste zuerst die großzügige Lobby. Wer zu Besuch kommt, muss sich beim Concierge anmelden. Die Arbeit im Henninger Turm, für Enrique Milano ist es eine Herzensangelegenheit.
5: Ich komme aus Amazonas, Venezuela. Eine Bereicherung ja, für mein Leben. Halt. Ja? Ich kümmere mich ja um die Gäste und die Einwohner. Und jeden Tag ist es etwas Neues ja, für mich. Es ist eine Herausforderung und es wird nicht langweilen hier. Es ist immer was Neues hier.
3: Das Herz von Rainer Marquardts Wohnung ist der offene Wohn-Essbereich mit Küche. 170 Quadratmeter sind es insgesamt. Der 66-Jährige ist leidenschaftlicher Kunstsammler. Dass er sich aber auch leicht von allem trennen kann, beweist er 2010. Da krempelt er sein Leben um.
4: Dann hat mich halt so ein bisschen der Hafer gestochen. Ich habe dann alles verkauft, was ich hatte. Und bin eigentlich dann mehrere Jahre mit reiner Fotokamera-Ausrüstung und rudimentären Klamotten dann um die Welt gereist. Also wie gesagt, in der Tat, meine Übernachtungen waren zwischen Luxushotel und Wüste. Im Schlafsack war das regelmäßig und es war eine tolle Zeit.
3: Heute hat er wieder ein Zuhause oder besser gesagt 2. Wenn es im Frankfurter Büro mal länger dauert, fährt er nicht zu seiner Frau Shirin und ihrer Tochter Ava nach Südhessen, sondern genießt hier im Henninger Turm den Feierabend. Die Meinungen über die Wohnung innerhalb der Familie sind gespalten.
4: Ja, was soll ich tun?
6: Ich mag sehr gerne, dass es so hoch ist und man sieht eben sehr weit und ich finde es sehr schön.
7: Man kann halt nicht einfach in den Garten oder die großen Scheiben aufmachen und das ist für mich nicht so ein angenehmes Gefühl. Es ist eine tolle Wohnung zum Besuchen, aber es ist nicht eine Wohnung, in der ich jetzt gerne lebe.
3: Für Eigentümer wie Rainer Marquardt bietet der Henninger Turm viele Vorzüge. Die Garage mit eigener Einfahrt, die Aufzüge halten nur im eigenen Stockwerk.
4: Was ich hier wirklich genieße, ist, was es hier vorher nicht gab in diesem Viertel, ist, wir haben eine Vollversorgung. Also wir haben die Apotheke, wir haben zwei Supermärkte, wir haben eine Drogerie. Das heißt, ich muss nur runterfahren und kann einkaufen gehen und bin wunderbar versorgt eben. Und das macht wirklich Freude eben.
3: Kein anderer Wohnturm mitten in der Frankfurter Innenstadt hat Rainer Marquardt so gereizt wie der Henninger Turm.
8: Man sitzt wohl mitten in der Stadt, aber man schaut nicht drauf auf die Stadt. Und ich finde halt, die Skyline von Frankfurt ist so schön geworden, dass es für mich das überhaupt keine Frage war. Das musste eben dann der Henninger Turm sein.
3: Und wenn dann abends die Sonne hinter der Skyline und dem Taunus untergeht, weiß man genau, was er meint.
2: Ja, und jetzt geht's von dieser sehr schönen Aussicht da oben einmal ganz tief runter ins Meer. Wir tauchen ab in eine, ja, eigentlich in eine andere Welt. Und während Menschen wie ich schon rückwärts aus dem Wasser rennen, wenn uns nur ein kleiner Fisch am Fuß berührt, da geht Tierfotograf Reinhard Mink ganz nah ran. Er schwimmt sogar mit den größten Rochen der Welt, den Mantarochen. Was den Südhessen so an diesen Tieren fasziniert, ja, wir gehen mit ihm mal zusammen auf Tauchgang.
9: Sie gleiten elegant durch den Ozean. Nahezu schwerelos und beeindruckend. Mit einer Spannweite von bis zu 7 Metern sind Mantarochen die größten Rochen der Welt. Fotograf und Filmemacher Reinhard Mink aus Oberramstadt hat diese faszinierenden Aufnahmen der bis zu 2 Tonnen schweren Tiere bei einer seiner Expeditionen auf die Azoren gemacht.
10: Und wenn dann wirklich so eine Riesengruppe auf dich zukommt, kannst du kaum glauben. Es geht in dem Moment eben dein Wunsch in Erfüllung. Und du weißt ja, dass du von diesen Tieren eigentlich nichts zu befürchten hast, sondern die sind wirklich neugierig, interessiert auch. Man kann sich auch einfach nähern. Aber man sollte das schon immer ein bisschen mit Vorsicht machen, weil dient es eben dort der Fortpflanzung und ist für diese vom Aussterben bedrohte Art dann auch ein wichtiger Zeitpunkt, den man nicht unbedacht stören sollte.
9: Mantarochen, die auch Teufelsrochen oder Mobulas genannt werden, können übrigens bis zu 2 Meter hoch springen und sich dabei drehen. Außerdem gelten sie als sehr intelligent. Gemessen an ihrer Körpergröße besitzen sie das größte und komplexeste Gehirn aller Fische.
10: Sie haben eine sehr hohe Denkleistung und ein Zusammentreffen mit den Tieren erinnert eigentlich mehr an ein Zusammentreffen mit einem Wal oder mit einem Delfin, weil sie ein unheimliches Wahrnehmungsvermögen haben. Und gerade die Mobulas auf den Azoren siehst du auch wirklich, wie diese Tiere miteinander interagieren auch.
9: Auch die Unterseite jedes Mantarochens ist besonders. Sie ist ganz individuell gemustert, ähnlich wie ein menschlicher Fingerabdruck.
10: Da wird auch eine Datenbank gepflegt, wo Taucher, Unterwasserfotografen ihre Bilder hinschicken können, um eben wirklich die Wanderwege noch genauer zu erforschen, von welchem Punkt zu welchem Punkt diese Tiere eben wandern.
9: Im Gegensatz zu anderen Rochenarten haben Mantarochen keinen Giftstachel am Schwanz und sind für Menschen daher ungefährlich. Solche Tauchgänge sind dennoch nichts für Anfänger.
10: Konkret bei diesem Erlebnis, das ist ein unterseeischer Berg, der fängt auf 30 Metern Tiefe an und danach kommt wirkliche Tiefsee. Das sind eben sehr strömungsanfällige Orte. Du hast keine Referenzen beim Tauchen, du hast keinen Riff in der Nähe. Du verlierst ganz schnell das Tiefengefühl, kannst wirklich schnell auch in eine starke Strömung geraten. Von daher musst du da schon auch manchmal deine Gedanken beim Tiefenmesser auch mal ganz kurz eine kleine Aufmerksamkeit schenken.
9: Bei seinen zahlreichen Expeditionen und Tauchgängen hatte der 60-Jährige viele weitere beeindruckende Begegnungen. Zum Beispiel mit Delfinen.
10: Ja, Delfin ist natürlich immer eine Freude, wenn du Delfine siehst. Garantiert auch immer ein bisschen eine besondere Begegnung, weil jede Begegnung auch ein bisschen anders ist. Sie haben ein äußerst cooles Image, ein sehr positives Image. Freund aller Kinder, jeder kennt ihn, den lieben Delfin. Muss aber nicht immer so sein. Also Delfine können auch ein bisschen anders werden, können auch mal garstig werden. Gibt auch Taucher, die ich schon gehört habe, die aus dem das Wasser verlassen mussten oder auch tatsächlich auch ein bisschen verletzt wurden. Delfine Töten aus Spaß Artgenossen, führen sogar was Ähnliches wie Vergewaltigungen durch und nehmen Drogen, ne? Also berauschen sich an Kugelfischen.
9: Mit 36 Arten ist die Familie der Delfine die vielfältigste unter den Waltieren. Auch der Orca zählt dazu. Er ist der größte Delfin der Erde. Delfine müssen übrigens bewusst atmen und dafür aktiv auftauchen. Außerdem schlafen sie nur mit einer Gehirnhälfte, damit sie weiter atmen und auf ihre Umgebung achten können. Seine wohl beeindruckendste Begegnung hatte der Südhesse vor 25 Jahren mit Delfindame Olin.
10: Waren Delfinen, die wirklich eine Freundschaft oder eine Beziehung zu einem Mensch hatte, zu einem taubstummen Fischer in dem ägyptischen Ort Nuweiba. Und dieser Delfin kam eigentlich überall hin, wo der Fischer auch war. Wir flogen dahin. Man hatte ihn 2 Monate nicht gesehen, weil sich rumsprach, dass sie ein Junges hatte. Und sie war also 2 Monate nicht gesehen. Und am ersten Tag beim Frühstück sagte Betsy damals, da ist ein Delfin hier. Und da war das Olin, keiner wusste das. Und wir waren zu viert eigentlich eine ganze Woche lang alleine mit Olin, die uns da ihr Junges zeigte.
9: Auch wenn Begegnungen mit diesen Tieren weit weg von Hessen stattfinden, alle Menschen können zum Schutz der Arten beitragen.
10: Ja, ganz schnell kommt man natürlich auch in Kontakt für Leute, die in Urlaub ans Rote Meer fahren oder irgendwas. Oder an vielen anderen Stellen wird auch Delfinschnorcheln sehr gerne angeboten. Und da können wir sehr viel tun, indem wir eben keine Anbieter unterstützen, die dieses Treffen zu 100% garantieren oder auch wirklich forcieren und wirklich erzwingen wollen. Und schon gar nicht, wenn dann 20 bis 50 Leute in einer Delfingruppe hinterher schwimmen. Weil das sind wirklich Ruhezonen, die diese Tiere brauchen. Und wie ich es gerade erklärt habe, die haben ja wirklich ein komplexes soziales Zusammenleben. Die wollen Kinder erziehen, die brauchen ihre Zeit unter sich, um ihre Beziehungen auszuleben. Und das kannst du nicht 12 Stunden am Tag unter Druck setzen, nur für dein schönes Urlaubsfoto.
9: Und das sollte nicht nur für Delfine oder Mantarochen gelten, sondern für jede Begegnung, die wir Menschen mit Tieren haben.
2: Ja, das ist schon toll, wenn man das so sieht unter Wasser. Ich würde es mich aber trotzdem nicht trauen. Ich glaube aber, der Thomas, der geht gerne auf Expedition, stelle ich mir vor. Was erkundest du heute da draußen?
11: Auf keinen Fall unter Wasser. Ja? Im Freien gerne. Ich bin gerne Wetterfrosch im Freien. Aber unter Wasser, da bin ich raus. Wobei das mit dem Wasser... Das ist eigentlich ein gutes Thema. Schauen wir uns die nächsten 24 Stunden an. Da stellen wir fest, im Moment ist ja noch alles ziemlich ruhig. Aber wir haben einen Wolkenarm, der sich so von Nordwesten heranrobbt. Und in der zweiten Nachthälfte zieht der schon mal über weite Teile Hessens hinweg. Da steckt auch Regen drin. Das heißt, in der zweiten Nachthälfte kann es mal nass werden. Morgen zieht das relativ zügig nach Südosten raus. Es wird allmählich trockener. Die Nachttemperaturen bewegen sich zwischen 7 und 13 Grad. Und tagsüber erwarten wir dann 18 bis 23 Grad. Das ist ein etwas besseres Herbstniveau, über das wir da reden. Kein Sommer.
2: Tja, der Herbst ja kommt ja jetzt auch. Wir wollen es noch nicht warm, aber ist ja so. Was macht ihr denn heute bei alle Wetter?
11: Ja, man muss ja festhalten, die Welt, also bei uns in Hessen, ist ja viel mehr kalt als warm. Da gibt es einfach nur mal nichts zu deuteln. Und ich rede heute mit jemandem darüber, was man denn machen kann in der Natur, wie man das anpackt, damit Wälder zum Beispiel nicht einfach mehr abbrennen. Wie kann man Brandschutz im Wald machen? Also Feuermelder allein hilft ja nicht, deswegen könnte es trotzdem sein. Wie das geht, klären wir gleich.
2: Danke dir, Thomas. Bis gleich dann bei alle Wetter. Ja so, ich muss mich jetzt verabschieden. Ich sage tschüss, Ihnen jetzt noch einen schönen Abend und bis morgen, wenn Sie mögen. Ciao.

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3: Das Schöne ist ja, man hat quasi mehr Verwandte in der Patchwork-Familie. Und dann ist es aber gleichzeitig das Problem, Weihnachten oder an den typischen Feiertagen muss man halt auch allen gerecht werden.
4: Meine, deine, unsere Kinder. Es geht um Patchwork-Familien heute. Wie kriegt man es hin, dass alle zufrieden sind? Hier sind die Ratgeber. Guten Abend. Das Wort Patchwork kommt aus dem Englischen und bedeutet übersetzt so viel wie Flickenteppich. Naja, und genauso ist es oft bei Patchwork-Familien. Viele unterschiedliche Familienteile werden zusammengefügt. Am Ende ist nicht jeder mit jedem blutsverwandt, aber es entsteht im besten Fall ein großes, buntes Ganzes. Das zeigt das Beispiel von Lynn aus Fetzberg. Er hat 5 Brüder. Das Besondere, jeder von ihnen hat andere Eltern. Klingt kompliziert, ist es manchmal auch. Hallo!
5: Das ist Lynn, 53, Lehrer und Musiker aus Fetzberg in Mittelhessen. Seine Familie, zusammengewürfelt wie ein Flickenteppich, der vor über 40 Jahren seinen Anfang nimmt.
3: Das Schöne ist ja, man hat quasi mehr Verwandte, mehr Großeltern durch eine Patchwork-Familie und mehr Eltern im Prinzip auch. Und ja, das summiert sich dann.
5: Lynns Eltern, Marita und Günni, sind sehr jung, als sie heiraten und Lynn auf die Welt kommt. Liebe und Ehe halten nur wenige Jahre. Ab da beginnt die Arbeit am Patchwork-Flickenteppich. Als Lynn 12 ist, verliebt sich die Mama neu und wird schwanger. Adrian kommt auf die Welt und Lynn kriegt seinen ersten Bruder.
3: Ob das mal gut geht? Dann so gesagt, so scherzeshalber, wie so ein 12-Jähriger das so sagt. Also ich übernehme jetzt hier nicht die Verantwortung für den Adrian, wenn das bei euch nicht läuft.
5: Auch die Beziehung zu Adrians Vater zerbricht. Lynn, sein Bruder und ihre Mutter Marita bleiben ein unschlagbares Team.
6: Ja, da erinnere ich mich schon an einige Momente, die ich cool fand mit meinem großen Bruder. Das fand ich schon auch immer sehr cool, dass er älter war und so. Und erinnere mich viel an, dass Freunde von ihm da waren. Er hat ja früher schon Musik gemacht. Die haben dann bei uns auch Musik gemacht, haben sich dann in der Küche getroffen. Und ich glaube, ich war auch das erste Mal verliebt in die Freundin von meinem Bruder.
5: Die Familie wächst rasant in alle Richtungen weiter. Lynns Vater bekommt Moritz, Adrians Vater Paul. Heute besteht die Patchwork-Familie aus 5 Brüdern und 6 Elternteilen. Familientreffen sind immer neu und irgendwie auch immer spannend. Da kommt sogar Henrike, die Mama von Moritz, schon mal durcheinander.
7: Wer ist jetzt deine Mutter?
8: Das ist die Mechthild.
7: Kenn ich die auch?
9: Hast du auch mal gesehen, bestimmt mal.
5: Obwohl die 5 Brüder genetisch eine bunte Mischung sind, ist das Gefühl, verwandt zu sein, immer da.
6: Mir fällt immer wieder auf, dass es auch Mimiken, Gestiken, Verhaltensweisen gibt, die echt total ähnlich sind. Und auch wenn man nicht zusammen lebt und aufgewachsen ist, irgendwie da sind. Das finde ich immer sehr amüsant.
10: Cool ist auf jeden Fall, dass wir alle sehr unterschiedlich sind. Gut, das gibt es bestimmt oft, aber da gibt es den Musiker, gibt es den Sportler, gibt es den Unternehmer. So, da sind auch so viele verschiedene Charaktere dabei.
3: Wir sehen uns eigentlich alle sehr oft. Wir waren auch zusammen im Urlaub schon und verstehen uns sehr gut.
5: Logistisch werden die Treffen zum Großevent. Wenn dann alle zusammen sind, packt Lynn seine selbstgeschriebenen Raps aus. Einer fehlt heute, Lenny, der Bruder von Lynns Bruder Moritz. Er ist gerade im Urlaub.
3: Der Lenny ruft an.
5: Und auch der 5. im Bunde kann dem Patchwork-Modell viele gute Aspekte abgewinnen.
11: Der Vorteil, dass viele verschiedene Charaktere zusammenkommen und man dadurch auch lernt, sich gegenseitig zu arrangieren, auch wenn man vielleicht verschiedene Meinungen hat, trotzdem versucht, positiv zusammenzuleben und was Schönes draus zu machen.
5: Kompromissbereitschaft, Zusammenhalt, viel Nähe und natürlich Liebe. Das sind offenbar die guten Zutaten einer Patchwork-Familie. Lynn patchworkt inzwischen selbst weiter, Als Papa der kleinen Amelie ist er nun mit Julia liiert, die ihren Sohn Moritz mit in die Beziehung bringt. Die Herausforderung dabei?
8: Dass man irgendwie mit anderen zusammen agieren muss, auch die man nicht so gut kennt. Jetzt Mama von Amelie oder so oder dann Papa von Moritz. Das ist manchmal kompliziert, aber wir sind schon eine normale Familie, würde ich sagen. Und die Kinder sind genau wie Geschwister.
5: Patchwork ist eben manchmal auch ein Tanz auf dem Drahtseil. Und damit sich niemand verletzt oder ausgeschlossen fühlt, Lins Botschaft?
3: Dass man sein eigenes Ego, seine verletzten Gefühle, seine Emotionen nach hinten stellt, der Kinder wegen, und die Kinder nach vorne bringt und sagt, ich habe jetzt vielleicht eine neue Beziehung, es läuft auch besser, wir streiten uns nicht oder wir haben keine Probleme. Und ich glaube, das ist ganz wichtig für die Kinder.
5: Der Flickenteppich bekommt immer wieder neue, schöne Muster. Die Geschichte einer außergewöhnlichen Familie. Sie geht weiter.
4: Ja, schönen guten Abend, Birte Strack, Fachanwältin für Familienrecht. Herzlich willkommen, Frau Strack. Ja, also das war jetzt natürlich Bilderbuch-Patchwork, ne? Aber so harmonisch läuft es ja leider nicht überall. Was ist denn zum Beispiel, wenn der andere Elternteil gar nicht will, dass das Kind in Patchwork-Verhältnissen groß wird?
12: Ja, also einen gesetzlichen Anspruch gibt es nicht, auf den man sich da irgendwie berufen könnte, sondern die Eltern müssen sich einigen. Ja? Und wenn das nicht funktioniert, dann kann man sich Hilfe beim Jugendamt holen. Und wenn das dann immer noch nicht funktioniert, dann muss letztendlich das Familiengericht darüber entscheiden. Okay. Und was da ganz wichtig ist, also das Familiengericht trifft eine Entscheidung, die für das Kind gut ist. Und das ist nicht immer elterngerecht oder wird von den Eltern nicht immer als gerecht empfunden.
4: Also es geht nicht um Gerecht. Und möglichst viel gleich, also dass jeder viel, gleich viel Zeit mit dem Kind verbringen darf, sondern um das Kindeswohl.
12: Genau.
4: In vielen Fällen heißt ja ein neuer Partner auch umziehen an einen anderen Wohnort. Muss der andere Elternteil da zustimmen?
12: Ja, also das kommt erstmal drauf an, wie weit man wegziehen möchte. Also wenn man weit wegziehen will, dann ist das eine Frage des Sorgerechts, des Aufenthaltsbestimmungsrechts. Das steht beiden Eltern gemeinsam zu und die müssen sich da auch wieder, wie eben schon gesagt, einigen. Hilfe beim Jugendamt holen und wenn das nicht geht, dann zum Familiengericht gehen und die treffen dann eine Entscheidung im Sorgerechtsverfahren. Da wird dann das gemeinsame Sorgerecht im Teilbereich des Aufenthaltsbestimmungsrechts aufgehoben und einem Elternteil übertragen. Okay. So, jetzt aber ganz wichtig, das ist auch eine neue Entscheidung vom BGH aus Mai 2026. Da wurde gesagt, also wenn man jetzt nicht aus der Region wegzieht, ja, dann ist es eigentlich gar keine Frage des Sorgerechts, sondern es ist eine Frage der tatsächlichen Betreuung. Also da ist es einfach nur eine Entscheidung, wie viele Tage die Kinder dann beim einen und wie viele Tage beim anderen Elternteil leben müssen. Und da trifft das Gericht einfach eine Umgangsregelung und das gemeinsame Sorgerecht wird beibehalten.
4: Genau, also das, da wird, glaube ich, sehr großer Wert eigentlich drauf gelegt, ne, dass dieses gemeinsame Sorgerecht bestehen bleibt. Oft wird in der neuen Patchwork-Familie ja nicht gleich wieder geheiratet. In unserem Meinungsbarometer HR fragt, haben sich viele für gleiche Rechte von verheirateten und nicht verheirateten Paaren zum Beispiel bei medizinischen Entscheidungen ausgesprochen? Also Paare sollen generell Anspruch darauf haben, dass der Partner informiert und gehört werden soll. Aber Sie sagen, so einfach ist das nicht, ne?
12: Nein, also das gesetzliche Recht, das gibt es ja für Verheiratete. Ne? Da ist sind dann die Ärzte von der Schweigepflicht entbunden und der Ehepartner darf auch in eine Behandlung einwilligen. Mhm. Und bei Unverheirateten gibt es das nicht. Und ich habe da ein bisschen andere Meinung. Also die Mehrheit der Befragten, ich finde, dass die gesetzliche Regelung gut ist. Und zwar deswegen, weil man muss sich vorstellen, es gibt einen Notfall. Und wie soll das Krankenhaus denn so schnell feststellen, ob jetzt die Partnerschaft schon so fest ist, dass der Patient wirklich möchte, dass der Partner in so schwerwiegende Sachen Einsicht hat und dann Entscheidungen trifft.
4: Okay, verstehe. Wie ist es denn bei Kindern in der Patchwork-Familie? Darf der Stiefvater zum Beispiel mit dem Stiefkind zum Arzt gehen?
12: Ja, also da muss man auch immer gucken, was für Entscheidungen sind es. Da gibt es eben Entscheidungen von erheblicher Bedeutung für das Kind. Da müssen immer beide sorgerechtsberechtigten Elternteile das gemeinsam entscheiden. Also wenn es jetzt zum Beispiel um eine OP geht oder um eine Psychotherapie oder auch oft, wenn es um Medikamente geht, die länger genommen werden müssen, wie zum Beispiel bei ADHS. Das ist eine Entscheidung, die über Sorgerecht geht, müssen beide Eltern zusammen entscheiden. Wenn es aber jetzt um Angelegenheiten des täglichen Lebens oder der tatsächlichen Betreuung geht, das darf immer das jeweilige Elternteil, bei dem das Kind ist, alleine entscheiden. Mhm. Und in den Bereichen, in denen ein Elternteil alleine entscheiden darf, darf man natürlich auch die Entscheidungen an einen Partner oder eine Partnerin delegieren. Und das sind so typische Sachen, wo auch oft Streit besteht, was Medienkonsum
4: ich
12: anbelangt.
4: Ich kann sagen, wie viel Fernsehen
12: genau,
4: gucken.
12: Genau,
4: das hätte ich jetzt auch gesagt.
12: Okay. Genau, oder was darf das Kind essen, wann muss es zu Bett gehen, also solche Sachen. Oder auch wenn jetzt auf einen Arztbesuch, also so Routine, Routinebesuche beim Arzt oder eine kleine Schürfwunde oder so, da muss man nicht den anderen Elternteil fragen.
4: Wie ist es denn mit Urlaub? Also darf man das Kind einfach so mit auf eine Flugreise nehmen?
12: Also familienrechtlich ist es so, dass man den anderen Elternteil nicht fragen muss, wenn man mit dem Kind in Urlaub fährt. Man muss nur in seinen eigenen Betreuungszeiten fahren. Also wenn man das Kind zum Ferienumgang hat, darf man auch in Urlaub fahren, ohne den anderen zu fragen. Das ist familienrechtlich so. So in der Praxis ist es aber tatsächlich so, dass am Flughafen man trotzdem Probleme kriegt, wenn man keine Reisevollmacht dabei hat. Mhm. Deswegen, auch wenn es familienrechtlich nicht notwendig ist, sollte man sich da auf jeden Fall absprechen und auch so eine Vollmacht ausstellen.
4: Okay, wir wollen noch ganz kurz eine Frage von HR Fragt kurz ansprechen. Da haben wir auch das Thema Erbe abgefragt. Auch beim Thema Erbrecht wünscht sich eine Mehrheit von 63%, dass verheiratete und unverheiratete Paare gleich behandelt werden. Wie sieht das bei Patchwork-Familien aus? Jetzt haben wir gar nicht mehr viel Zeit. Vielleicht können Sie es kurz machen. Danke.
12: Also es gibt kein gesetzliches Erbrecht. Mhm. Man muss ein Testament machen oder eine Stiefkind-Adoption. Mhm. Die Freibeträge sind deutlich schlechter, wenn man nicht verheiratet sind. Das sind nur 20.000 Euro. Bei Verheirateten sind es 400.000 Euro. Aber wenn die Eltern verheiratet sind und die Stiefkinder, haben dann auch den höheren Freibetrag wie die Leiblichen auch.
4: Vielen Dank, Frau Strack, dass Sie heute bei uns waren, bei den Ratgebern. Dankeschön. Also, wenn Sie auch mal bei HR Fragt mitmachen möchten, dann können Sie sich ganz einfach unter hrfragt.de registrieren und beim nächsten Mal mit abstimmen. In Frankfurt findet gerade das Foodtura-Festival statt. Da geht es um die Zukunft des Essens. Ein Teil davon ist die temporäre Stadtteilküche im Mousanturm, wo gemeinsam geschnippelt, gekocht und gegessen wird. Kai Fischer war für uns da.
13: Ja, und ich durfte heute Morgen schon ganz fleißig Kürbisse schnippeln. Außerdem haben wir hier noch Blumenkohl, wir haben Kichererbsen, Karotten und aus all dem wird jetzt ein leckeres Linsencurry. Matthias, Sternekoch, zweifacher Sternekoch sogar. Was wird's genau? Was hast du vorbereitet für heute?
14: Genau, wir haben zur Vorspeise immer einen Salat mit Blattsalat. Heute haben wir viele Radieschen auch und haben ein Zitronendressing. Dann haben wir ein Gemüsecurry, ein indisches und als Beilage Kartoffelpüree. Und als Nachtisch gibt's Pfirsich-Crumble mit Rosmarin und Lavendel.
13: Sehr lecker. Jetzt haben ganz viele Leute heute Morgen schon mitgeschnippelt. Unter anderem durfte ich auch ein bisschen helfen. Für wen ist es ansonsten in diese Stadtteilküche? Wer kann da kommen?
14: Genau, jeder kann kommen. Das ist auch das Kernelement des Projekts. Genau, jeder kann vorbeikommen. Das geht ja in ganz viele Bereiche der Gesellschaft geht das auch. Mhm. Genau.
13: Und das Ganze ist ja kostenlos. Geht immer morgens um 10 Uhr los, in den nächsten Tagen auch, wer Lust und Laune hat. Immer mittwochs bis sonntags.
14: Genau.
13: Was ist die Botschaft dahinter und wo kriegt ihr auch die Lebensmittel her?
14: Genau, die Lebensmittel retten wir alle, also der Großteil, weil wir sind auch vegan, das heißt Großteil ist Gemüse und Obst, der Großteil kommt vom Großmarkt, von den Gemüsehändlern und wir haben noch ein paar Kooperativen und Gemüseanbauern, die uns unterstützen und Bio-Kaiser zum Beispiel und haben ganz viele Partner auch aus der Gastronomie, die uns Bio-Gewürze zur Verfügung stellen beispielsweise.
13: Das sind alles Lebensmittel, die ansonsten weggeworfen werden würden und hier sorgt ihr wirklich dafür, damit alle was zu essen haben und mit das auch in der Gemeinschaft zusammen sind.
14: Genau.
13: Ja. Sehr, sehr coole Aktion. Es riecht verdammt lecker. Ich komme gleich dann noch mal zu dir und will mal probieren. Und wir wollen aber natürlich noch mal nachfragen, warum das Ganze auch hier in den nächsten Tagen noch bis zum 4. Oktober im Mousanturm stattfindet. Und die Kuratorin des Ganzen ist nämlich jetzt bei mir. Hallo Alexandra.
15: Hallo.
13: Grüß dich.
15: Hi.
13: Warum macht ihr mit?
15: Ja, die Stadtteilküche ist Teil des Festivals How to Make a Life, also wie gelingt ein Leben? Große Frage. In den nächsten 3 Wochen finden hier Tanz, Theater, Performance-Aufführungen statt und eben auch die Küche.
13: Ja, okay. Ja. Was ist so das Highlight in den nächsten Tagen, programmlich betrachtet, neben dem Essen?
15: Heute Abend haben wir Premiere von einem Stück von der Choreografin Wen Hui. Die arbeitet mit 7 nicht professionellen Tänzerinnen, alles Frauen über 60 Jahren, die sich mit der Frage von Älterwerden beschäftigen.
13: Ja. Okay. Und die hat sogar mit geholfen heute spontan, ne?
15: Das war Deborah Hay, eine andere Choreografin, die auch heute Premiere hat mit ihrem Stück Performance Club. Ja.
13: Sehr schön. Dann wünschen wir allen ganz viel Spaß. Danke, dass ihr das macht, dass ihr die Räumlichkeiten zur Verfügung stellt. Und wir laden alle herzlich ein. Wer Lust und Laune hat, kann also in den nächsten Tagen, wie gesagt, bis zum 14. Oktober noch vorbeikommen. Immer mittwochs bis sonntags. Um 10 Uhr morgens wird geschnippelt. Um 1 ungefähr gibt es Essen. Und wer will, darf natürlich auch gerne danach noch zum Spülen bleiben. Denn auch dafür brauchen wir ja ein paar Leute. Also kommen Sie gerne vorbei.
4: Das klingt richtig nett. Vielen Dank, Kai. Und wir bleiben noch ein bisschen beim Essen. Die Artischocke ist ein leckeres Gemüse, nicht nur auf der Pizza. Und sie ist auch eine sehr nützliche Heilpflanze.
5: Die Artischocke gilt als Delikatesse. Durch ihre feinherbe und leicht bitter-nussige Note ist sie besonders beliebt in der mediterranen Küche. Artischocken sind lecker und gesund.
16: Die Artischocke wird eigentlich schon immer bei Verdauungsbeschwerden eingesetzt. Und da hilft sie auch sehr gut.
17: Und dann auch noch zum Leberschutz und ja, in gewisser Weise auch, um die Blutfettwerte zu senken.
18: Daher ist die Artischocke auch bekannt als anregendes Bittermittel, zum Beispiel vor dem Essen, um den Appetit auch zu steigern, oder auch nach dem Essen, um zum Beispiel auch die Fettverdauung zu fördern.
5: Kräuterpädagogin Andrea Farnung, Apothekerin Miriam Oster und Dr. Ilse Zündorf, Biologin an der Uni Frankfurt, schauen sich die Artischocke ganz genau an. Die Artischocke, ganz natürlich, aber auch wirksam, das wird jetzt getestet. Durch ihre majestätische Knospenform und die elegante Farbpalette von Grün bis Violett und natürlich die außergewöhnlich schöne Blüte ist die Artischocke die Königin unter den mediterranen Gemüsesorten.
18: Die Artischocke mag im Anbau gerne ein mild feuchtes Klima, gerne ein mild feuchtes Frühjahr, in dem es zwar warm ist, aber auch immer wieder regnet. Und das war in diesem Jahr die große Herausforderung, denn wir hatten viele Wochen mit Hitze und mit Trockenheit. Und auch wenn sie eine Südländerin ist, eine trockene Hitze toleriert sie schlecht.
5: Der Legende zufolge verdankt die Artischocke ihren Namen dem griechischen Gott Zeus. Der verliebte sich in die attraktive Nymphe Cynara, die ihn jedoch abwies. Von Wut geplagt, verwandelte Zeus die schöne Göttin in eine stachelige Artischocke. Und noch heute heißt die Pflanze botanisch Cynara.
18: In diesem Fall ist es eine Artischocke, die den Sortennamen Green Globe trägt. Und die kann auch bereits im ersten Jahr schon Knospen, und zwar runde, sehr fleischige Knospen bilden, die man auch verwenden kann in der Küche beispielsweise.
5: Aber wer denkt, mit regelmäßigem Verzehr des tollen Gemüses könnte man sich quasi gesund essen, der irrt sich.
17: Es werden die Blätter verwendet, also oberirdische Teile. Und interessanterweise wird nicht der Blütenstand verwendet, den man ja gerne in der Küche verwendet und gerne isst.
18: Das bedeutet, man erntet schon, bevor ein Blütenstängel erscheint, die grundständigen großen Blätter. Und diese Blätter enthalten den höchsten Bitterwert der Pflanze, der mit 1 zu 10.000 angegeben ist.
5: Die Artischocke bekommt man in unterschiedlichsten Darreichungsformen. Von der Kapsel über den Presssaft bis zu Dragees soll die Artischocke vor allem bei Magen-Darm-Beschwerden helfen und vorbeugen.
16: Die Artischocke ist wirklich sehr gut bei Verdauungsproblemen, auch bei Appetitlosigkeit.
5: Zu den Lieblingen von Kräuterpädagogin, Heilpraktikerin und Phytotherapeutin Andrea Farnung gehören die selbstgemachten Bittertropfen. Artischocke, Löwenzahnwurzel, Schafgarbe und Kamille für eine bessere Verdauung.
18: Ich kann bis zu dreimal täglich 20 dieser Tropfen in etwas Wasser einnehmen und kann das über einen Zeitraum auch von mehreren Wochen durchaus tun, aber dann gerne mal eine Pause machen, vor allen Dingen, um den Körper davor zu bewahren, dass man sich zu sehr an diese Stoffe gewöhnt, um dann erneut mit einer Kur zu starten.
5: Die Bitterstoffe in der Artischocke sind unbestritten wertvolle Inhaltsstoffe. Dr. Ilse Zündorf lehrt als akademische Oberrätin am Institut für Pharmazeutische Biologie der Uni Frankfurt über Pflanzen und ihre Anwendungsgebiete.
16: Wir haben verschiedene Inhaltsstoffe in der Artischocke, die interessant sind. Diese Inhaltsstoffe wirken antientzündlich, als Radikalfänger, antioxidativ. Also haben verschiedene Wirkungen und insgesamt wirken sie zellschützend, also gerade auch auf die Leberzelle.
5: Cynarin zum Beispiel ist ein natürlicher Pflanzenstoff, der in vielen Pflanzen vorkommt und in der Artischocke besonders reichhaltig. Deshalb wird sie seit Jahrhunderten als Arzneipflanze geschätzt.
17: die Wirkung, die die Artischocke hat, um, ich sag mal, sanft auch die Blutfettwerte zu senken, die beziehen sich auf eine bestimmte Substanz, die man dafür benötigt, um ja, Cholesterin im Körper herzustellen. Und die wird ein bisschen, ich sag's jetzt mal, gedrosselt. Und dadurch werden eben Blutfettwerte etwas gesenkt. Aber diese Wirkung ist da, aber sie ist begrenzt.
5: Als Apothekerin und Pharmazeutin ist Miriam Oster Expertin für Heil- und Arzneimittel und weiß, ein Wundermittel ist die Artischocke nicht.
17: Wenn ich nur ganz geringe erhöhte Blutfettwerte habe, wo vielleicht mein Arzt sagt, okay, da brauchen wir noch gar nichts machen, dann ist es sicher auch auf jeden Fall ein Versuch wert, Artischocken-Extrakte zu sich zu nehmen, um einfach mal zu gucken, okay, natürlich zusammen immer mit einer gesunden Ernährung, wie komme ich denn runter von meinen Blutfettwerten? Das wäre so der Moment, wo ich sagen könnte, ja, mal einfach mal ausprobieren.
5: Apropos gesunde Ernährung, da wiederum kann die Artischocke auch ihren Beitrag leisten.
19: Wenn man die Artischocke so zubereitet, dass man sie nicht in Öl ertränkt, dann tut man seiner Gesundheit wirklich etwas Gutes. Mit verschiedenen Dressings zubereitet, einem Joghurt-Dip oder mit Knoblauch und Kräutern gewürzt. Eine hervorragende, leichte Vorspeise.
5: Nicht immer sind Naturheilmittel, ihre Anwendungs- und vor allem Wirkungsweisen so gut erforscht.
16: Die Artischocke ist sehr gut erforscht. Es gibt ja auch verschiedene Arzneimittel, die zugelassen sind als traditionelle Anwendung. Was jetzt nicht ganz so gut erforscht ist, inwieweit es auch den Blutzucker senkt. Aber es scheint auch ganz gut auf den Lipidstoffwechsel zu wirken und die Cholesterinsynthese zu hemmen.
5: Ein positiver Einfluss, den die Artischocke hat, kann allerdings auch zum Risiko werden.
17: Was absolut eine sogenannte Gegeneinzeige ist, also wo man es überhaupt nicht nehmen darf, ist, wenn man zum Beispiel Gallensteine hat.

0: sehr gut verträglich.
1: Das Fazit. Die Artischocke hat viele positive Auswirkungen auf die Verdauung. Dafür sorgen viele wertvolle Inhaltsstoffe. Für einige Anwendungen ist die Artischocke sehr gut erforscht. Vorsicht bei Gallenstein und Allergie. Ansonsten nichts wie ran an die Artischocke.
2: Sie ist ein Genuss und zugleich noch ein Geschenk für unsere Gesundheit.
1: Wunderschön, ein Insektenmagnet, lecker und gesund. Wir alle brauchen noch mehr Pflanzen wie die Artischocke.
3: Wer sie gerne im Garten haben möchte, der sollte sie erst nach den eisheiligen Pflanzen auf eine unempfindliche Sorte achten und im kommenden Winter gut einpacken, weil sie ja erst im zweiten Jahr dann blüht. In unserer Serie geht es diese Woche ja um tierische Mitbewohner und heute lernen wir eine freche Frettchenbande kennen. Aber Achtung, das sind Mitbewohner, die viel Platz und viel Beschäftigung brauchen und die Männchen müffeln auch ein bisschen.
4: So ein Frettchen ist kein Einzelgänger. Und obwohl sie 14 bis 18 Stunden Schlaf am Tag brauchen, scheinen Frettchen ständig in Aktion zu sein, zusammen mit den Kumpels.
5: Frettchen sind sehr aufgeweckte Tiere, brauchen viel Beschäftigung und sehr viel Platz. Frettchen können auch sehr frech werden, sag ich mal. Hörst du auf? Das sind unsere 5 Frettchen. Die kamen aus einer Beschlagnahmung, aus einem zu kleinen Zuhause.
4: Die kleinen, zahmen Raubtiere sind deshalb in der Keller Ranch in Weiterstadt gelandet. Ganz so einfach wie bei einem Hund oder einer Katze ist eine Weitervermittlung nicht. Das A und O bei einer artgerechten Frettchenhaltung ist der Platz, sagt uns Gnadenhofleiter Karl-Heinz Keller.
6: Uns wäre es am liebsten, sie kämen in ein großes Außengehege, weil dementsprechend haben sie halt da mehr Platz. Wenn man es in der Wohnung hält, sollte man sich Gedanken machen, ein Zimmer, weil 6 Quadratmeter brauchen 2 mindestens. Und mit Etagen, das heißt also noch ein paar Laufbretter und alles.
4: Die Frettchen von Familie Winter haben es wirklich gut getroffen. Im Garten ist ordentlich was los. Wenn alle wach sind, haben ihre Frauchen erstmal keine ruhige Minute mehr.
5: Die sind so richtig flummimäßig.
4: Papa Herr Schröder, Mama Else und der Nachwuchs Greta. Und Genie. Für Winter sind ihre Frettchen die perfekten Haustiere.
5: Gell? Und immer Abhauerwille.
7: Man kann mit denen ja auch sehr viel spielen, weil sie halt doch sehr aufdreht sind. Und da hat jeder auch einen ganz anderen Charakter von denen. Also Herr Schröder, also der Vater, der ist halt eher so der Ruhigere. Und mit dem kann man eher so ein bisschen kuscheln. Und die 2 Geschwister, also Genie und Greta, die sind eher so ein bisschen aufdrehter. Und mit denen kann man im Garten so ein bisschen besser spielen.
4: Die Frettchenfamilie wühlt das Leben der Winters ganz schön auf.
7: Da stellt jeder von denen immer irgendwie ein anderer Blödsinn wieder an. Also da ist kein Tag wie der andere.
4: Spezialität der süßen Kleinen, buddeln und graben. Blech und Beton bis tief in die Erde. Nach unten müssen die Winters das Gehege besonders absichern. Und die Löcher werden halt immer wieder gestopft. Wenn auch mit mäßigem Erfolg. Neugierig sind die kleinen Raubtiere. Immer dabei sein, immer mit der Nase voraus. Sarah Winter und ihre Schwester hatten die Idee zu den Frettchen.
7: Wir wollten halt noch mal einfach ein Haustier, weil unsere Katze jetzt nicht so die Kuschelkatze ist, der ist halt mehr so draußen. Und dann sind wir irgendwie auf Frettchen gekommen. Und dann haben wir uns, ja, durch Zufall, und dann haben wir uns direkt in die verliebt.
4: Kuscheln, das mag auch die Familie Schröder. Wenn es dann noch was zu naschen gibt, ist das Glück perfekt.
5: Schmatz, schmatz.
4: Vitaminpaste. Die Tiere kamen aus einer Auffangstation für Frettchen zu den Winters. Hanna und Sarah haben sich voll ins Zeug gelegt, damit ihre Schützlinge es schön haben. Familie Schröder hat sogar ein eigenes Wohnzimmer auf dem Dachboden mit extra gemütlicher Ausstattung.
7: Die mögen ja sehr viel so kuschelige Sachen, also die liegen auch selber hier mal gern oben. Aber wir haben halt Sofas eben hochgestellt, dass wir auch das halt besser mit den Zeit zu verbringen, dass wir halt hier oben auch sitzen können und mal irgendwas lesen oder so und dann die halt dabei haben können.
4: Häuschen im Garten mit Aufgang nach oben. Für ihre Familie Schröder haben die Winters keine Mühen gescheut. Ein lichtdurchfluteter Tunnel führt ins Frettchenwohnzimmer. Hier speist Familie Schröder manchmal. Rohes Hühnchen portionsweise gereicht. Frettchen sind rein.

0: Fleischfresser. Sie haben einen kurzen Darm und müssen alle 2 bis 3 Stunden fressen. Da hilft der Gefrierschrank, voll mit Leckerbissen für die Kleinen. Darunter sogenannte Frostmäuse.
1: Das sind jetzt auch bloß gefrorene Mais drin, das sind auch Hühnerhälse und Küken. Also je nachdem, aber ja, man darf jetzt zimperlich sein. Ist nicht für jedermann gedacht.
0: Familie Winter. Sie tut eben alles für ihre Haustiere. In Freiheit gibt es die Tiere übrigens nicht. Es sind tatsächlich Haus- und keine Wildtiere. In freier Wildbahn hätten sie keine Überlebenschancen, auch wenn sie biologisch zur Familie der Marder gehören. Durch jahrhundertelange Züchtung wurden sie an das Leben mit dem Menschen angepasst. Und trotzdem...
2: Guck mal, Schmidi.
1: Man muss sich auch bewusst sein, was man sich da ins Haus holt. Also da ist nicht mal kurz mit Urlaub gegangen oder so, weil 100 Katzen nimmt da jeder mal kurz ab, aber da sagt jeder, n-n.
0: Bis zu 10 Jahre können Frettchen werden. Mama Else Schröder hier ist gerade mal 3 Jahre alt. Die Winters haben also noch viel Zeit mit ihren Energiebündeln vor sich. Ach übrigens, die wuseligen Kleinen von der Keller Ranch in Weiterstadt haben inzwischen auch alle ein neues Zuhause gefunden. Wildschwein Knurzi und auch das Reh Eddie sind voll ins Familienleben integriert. In unserer nächsten Folge geht es um Wildtiere, die sich für ein etwas anderes Zuhause entschieden haben.
3: Na, das wird ja dann ein krönender Abschluss unserer Serie morgen. Wir gucken noch aufs Wetter mit Thomas Ranf. Thomas, ich muss es einfach mal sagen, der September ist mein absoluter Lieblingsmonat. Nicht zu heiß, nicht zu kalt, so schönes Licht. Was kriegen wir denn morgen für einen September-Freitag?
4: Ich muss noch einen draufsetzen. Das ist vielleicht auch deswegen dein Lieblingsmonat, weil wenn es nachts regnet, das ist doch perfektes Timing. Und das kriegen wir auch heute wieder hin. Also nicht heute, sondern das ist dann schon morgen nach Mitternacht und so ein bisschen am Vormittag, aber dann wird es schon wieder trockener. Also tatsächlich erstmal etwas Regen und dann wird es morgen im Laufe des Tages schon wieder trocken.
3: Top, danke Thomas. Mehr Septemberwetter dann gleich bei Alle Wetter. Die Ratgeber kümmern sich morgen um ihren Reiseärger aus den Sommerferien und wir erzählen Ihnen von unserem Ausflug nach Dietzenbach. 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Bis morgen. Tschüss.
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Einen wunderschönen guten Abend. Ach, schön, dass Sie dabei sind. Donnerstagabend. Und es sieht auch heute wieder, finde ich, ganz schön aus. Da hinten macht gerade ein Kollege Feierabend, ist deswegen mit dem Auto rausgefahren. Ja, so ist das einfach. Toll, dass Sie wirklich dabei sind an diesem Tag, wo ich es auch wieder ohne Jacke aushalte. Der Wind ist zumindest hier im Garten des HR-Geländes in Frankfurt nicht so angesagt. Wir waren mit der Kamera unterwegs, nicht so wahnsinnig weit von hier entfernt, auch in Frankfurt. Schauen Sie sich mal diese Bilder an. Und da darf man schon mal festhalten, das sah so an der Hunsebücke schon ganz schön aus. Frankfurt von seiner schönen Seite. We'll be right back.

0: Ja, ganz nett. Und da gibt es natürlich ganz tolle Hochhäuser, ganz schick, alles ganz modern. Wahrscheinlich auch mit den besten Dämmungssituationen. Wir brauchen in Städten, nicht nur in Hessen, sondern wahrscheinlich weltweit, die sogenannte Klimaanpassung. Das weiß man eigentlich schon länger, aber gerade nach unserem Hitzesommer ist das wieder ein bisschen mehr ins Bewusstsein gerückt. Und wenn wir über diese Klimaanpassung reden, dann ist das für Städte und für Hausbesitzer natürlich zuallererst mal eine Anstrengung. Aber Mareike Lochinger stellt jetzt einfach mal fest, das sieht auch toll aus. Gucken Sie mal.
1: Man kann alte Gebäude sanieren und

0: Man kann alte Gebäude sanieren und gleichzeitig fit für die Zukunft machen. So geschehen ist das mit einem Gebäude auf dem Campus der Technischen Hochschule Mittelhessen in Gießen. Vor allem die Fassadenbegrünung fällt sofort ins Auge. Begleitet wurde die Sanierung von Dirk Metzger, der genau weiß, was dahinter steckt.
1: Es gibt eine Trägerplatte, die vor die Wärmedämmung der Fassade gehängt wird. Und auf der Trägerplatte ist ein Textil mit einzelnen Taschen, in dem Substrat drin ist, in dem die Pflanzen reingesetzt werden. Und es gibt noch Bewässerungslinien, die dafür sorgen, dass die Fassade eben auch bewässert wird. Sonst würden wir hier nach diesem Sommer wahrscheinlich gar nichts mehr sehen, nur noch braune Reste.
0: Die Pflanzen haben also den Härtetest in diesem Sommer gut überstanden und dabei der Sonne und Hitze etwas entgegengesetzt, was genau so beabsichtigt ist.
1: Sie beschattet die Fassade, was im Sommer natürlich auch dazu führt, dass die Erwärmung nicht so hoch ist. Und es gibt noch Verdunstungskälte, die eben durch den Verdunstungsprozess der Pflanzen entsteht.
0: Dadurch heizen die Wände nicht mehr so stark auf. Außerdem sorgen die Pflanzen für bessere Luft. Gerade an der Straße ein guter Mehrwert.
1: Ist auch eine Feinstaubbindung durch diese Pflanzen da. Das ist wirklich messbar. Da gibt es auch Untersuchungen. Wir sind jetzt nicht an der Hauptverkehrsstraße. Nichtsdestotrotz werden solche Dinge auch entsprechende Effekte haben.
0: Die Pflanzen sind immergrün und wurden nach Standortbeschaffenheit ausgewählt. Sie sind robust, denn schließlich sollen sie eine Weile dort leben und auch ein Angebot für Insekten sein.
1: Ein wichtiger Punkt dieser Fassadenbegrünung ist neben vielen klimatischen Dingen natürlich auch das Thema Biodiversität, das heißt Lebensräume zu schaffen für vorhandene Tiere und dass man da zusätzliche Lebensräume anbietet.
0: Bei der Erneuerung des alten Gebäudes wurde auch beim Bau auf Nachhaltigkeit gesetzt. Die alten Tonziegel wurden wiederverwendet und erinnern damit auch an das markante Aussehen aus der alten Zeit, nur eben in neu.
1: Wenn wir jetzt mal über Nachhaltigkeit sprechen, ist es natürlich ein gigantisches Beispiel. Kein Abbau von Ton, kein Formen, kein Brennen von Ziegeln, kein Transport, sondern ausbauen, vor Ort sauber machen, wieder einbauen.
0: Ein wichtiger Faktor bei der energetischen Gebäudesanierung sind die Fenster, Stichwort Sonnenschutz.
1: Wir haben im Scheibenzwischenraum in den Fenstern Sonnenschutzlamellen, die rauf und runter fahren können, sodass die eben nicht der Witterung ausgesetzt sind. Die sind sehr effektiv und können so einen wunderbaren Sonnenschutz bilden.
0: Und es wird nicht nur Energie eingespart, sondern auch durch Photovoltaikanlagen gewonnen. Fehlt nur noch eine nachhaltige Bewässerung der Pflanzen.
1: Wir müssen jetzt gucken, dass wir möglichst viel Regenwasser dazu zur Verfügung haben. Aber das ist ja klar, nach so einem Sommer geht das auch mal zur Neige. Und da müssen wir dann mal sehen, wie sich das in Zukunft verhält, wie lange man sowas bewässern kann.
0: Generell überwiegen aber die Vorteile dieser Art der Gebäudesanierung. Und deshalb soll es auch weitergehen, hoffentlich.
1: Wie man im Bild sehen kann, gibt es noch ein älteres Schwesterchen, was es noch deutlich nötiger hätte. Da haben wir mittlerweile wirklich Betonabpflatzungen, die wir jetzt auch für teures Geld behandeln müssen. Da wäre natürlich unser größter Wunsch, dass wir dieses Gebäude ebenso sanieren könnten. Zumal wir die Blaupause ja in der Schublade haben.
0: Insofern ist das Gebäude in Gießen auch ein gutes Vorbild für eine Klimaanpassungsmaßnahme, die hilft und dazu noch schön aussieht.
2: Sehen Sie es auch so? Also ich finde es toll. Von mir aus können solche Gebäude häufiger so aussehen. Ja, man kann Dinge besser machen. Früher zum Beispiel, da hatten wir noch Kühlschränke und Deo-Sprays mit den sogenannten FCKWs, Fluorchlorkohlenwasserstoffe, bis man dann so in den 70ern und 80ern auf den Gedanken gekommen ist, ist vielleicht keine gute Idee, das verursacht das Ozonloch. Und dann hat sich die Welt zusammengesetzt, 1987, im September, und hat beschlossen, beim Montreal-Protokoll, die FCKWs werden verboten. Das ist das erfolgreichste Umweltabkommen, das wir jemals hatten. Alle 197 UN-Länder haben das ratifiziert. Die Fluorchlorkohlenwasserstoffe sind seitdem verboten. Und jetzt wartet man darauf, dass Ozonloch, das die Folge ist, dass das sich allmählich wieder schließt. Ich kann Ihnen mal die vergangenen Wochen zeigen. Das ist der Blick quasi von unten auf die Erde. Hier sehen Sie in der Mitte das, was sich nicht bewegt. Das ist die Antarktis. Und blau bedeutet, da ist wenig Ozon. Immer zum Ende des Südwinters. Also quasi jetzt intensiviert sich das dann, weil dann kommt nämlich die Sonne rein und dann ist genau dieser Effekt, dass die Ozonschicht kaputt geht an dieser Stelle. Das ist die aktuelle Größe des Ozonlochs, also spürbar größer als die Antarktis selber. Gestern hat die Weltmeteorologenorganisation vermeldet, das Ozonloch ist aber tatsächlich jetzt schon mal ganz schön klein geworden. 2025 war es die kleinste Ausdehnung seit Anfang der 90er. Und das ist ja nun schon ziemlich lange her. Und es ist noch dazu das zweite Jahr in Folge, dass man unter dem Schnitt war. Alles euphorisch, hurra, vermutlich wird es sich in wenigen Jahrzehnten wieder schließen.

0: Wissen. Und jetzt denkt man sich, gut, das Problem sind wir los. Sind wir möglicherweise auch los. Nur wenn man sich tatsächlich die aktuelle Entwicklung anguckt, Sie haben das Bild noch vor Augen, ja, das ist die durchschnittliche Größe des Ozonlochs zum jeweiligen Zeitpunkt. Und da liegen wir in diesem Jahr dummerweise gerade deutlich drüber. Mal sehen, wie sich es weiterentwickelt. Wir bleiben dran, das mit diesem Ozonloch. Ist schon wichtig, dass das zugeht, denn das schützt uns vor schädlicher Strahlung aus dem All. Jetzt wechseln wir das Thema völlig und sind bei etwas, was wir, glaube ich, alle verfolgt haben in den vergangenen Monaten. Es hat gebrannt gefühlt weltweit in diesem Sommer. Unglaubliche Brände, die da gerade auch in Europa hinweggefegt sind. Jemand, der daran forscht, wie man das am besten doch verhindern kann, der ist mir jetzt zugeschaltet, der Herr Professor Plieninger von der Uni Kassel. Einen wunderschönen guten Abend.
1: Guten Abend, Herr Ranft.
0: Schön, dass Sie Zeit für uns haben. Ja, bei uns in Deutschland, auch bei uns in Hessen hat es natürlich ein ums andere Mal gebrannt. Aber wenn man gucken möchte, die wirklich dramatischen Brände, die sind ja in Südeuropa gewesen, aber auch in Frankreich, in Spanien, in Italien. Und Sie haben dazu ein Forschungsprojekt, wie man das möglicherweise verhindern kann. Was hat es damit auf sich?
1: Ja, Sie sagen schon, die Waldbrände sind das große, ja auch sehr bedrückende Wetterthema diesen Sommers, vor allem im Mittelmeerraum mit riesigen Schäden. Im Schnitt wird die zweifache Fläche Luxemburgs Jahr für Jahr niedergebrannt in der Europäischen Union. Bisher war die Standardantwort im Prinzip zu reagieren mit Feuerwehr. Die Forderung nach schweren Waldbränden ist in der Regel, wir brauchen noch mehr Technik, mehr Löschflugzeuge, mehr Feuerwehrleute, mehr Waldbrandschneisen und so weiter. In unserer Studie ist unser Argument, dass wir damit nicht mehr weiterkommen. Die Waldbrände werden zu groß, zu stark, sondern wir müssen vorausschauender agieren. Und wir haben auch wichtige Hebelpunkte in der Hand, in der Art, wie wir unser Land bewirtschaften, durch Landwirtschaft und durch Forstwirtschaft. Und um dem Ganzen ein bisschen einen positiven Klang zu geben, wir glauben, dass man Waldbrände, das Risiko bekämpfen kann und gleichzeitig eben auch Zusatznutzen schaffen kann für den Naturschutz, für die ländliche Entwicklung, für die Nahrungsmittelerzeugung und dergleichen. Wir haben das untersucht anhand von 10 Initiativen über den ganzen Mittelmeerraum, von Griechenland bis nach Portugal, haben kleine Samen, wie wir es genannt haben, also kleine Initiativen gefunden, die da sehr erfolgreich sind, hoffen jetzt darauf, dass die Ergebnisse eben auch höher skaliert werden und vielleicht wirklich auch auf großer Ebene, auf der Ebene von ganzen Landschaften und Regionen zur Anwendung kommen.
0: Ja, das klingt ja total spannend. Die Frage ist ja für mich, wie schafft man es, dass ein Wald nicht brennt? Also den unbrennbaren Baum zu erfinden, das wäre ja nochmal eine ganz andere Geschichte. Aber Sie haben da ja so viele andere, auch Nachhaltigkeitsaspekte und reingepackt. Wie muss man sich das vorstellen tatsächlich? Wie schafft man es, dass Waldbrände einfach nicht mehr so passieren können wie jetzt?
1: Der Schlüsselbegriff, den wir gerne verwenden, ist Mosaike schaffen, Landschaftsmosaike, dass wir also wegkommen, vor allem im Mittelmeerraum. Hat man ja auch in Frankreich im Sommer gesehen, gibt es sehr großflächige, sehr einheitliche Bestände von Kiefernwäldern, die sehr leicht brennen. Alles, was letztlich Heterogenität, was Ungleichmäßigkeit in der Landschaft schafft, ist gut. Und das lässt sich eben auf unterschiedlichem Weg erzeugen, dass man traditionelle Weidewirtschaft mit Ziegen und Schafen wiederbelebt zum Beispiel, dass man Olivenanbau, Anbau von Kastanien, von Kirschen wiederbelebt. Teilweise auch, dass man auf kleiner Fläche kontrollierte Feuer setzt, ist in Italien zum Beispiel ein erprobtes Mittel. Man kann Flächen wieder vernässen, insbesondere Moorstandorte, die gestört sind. Es gibt da ein großes Spektrum an Möglichkeiten, die alle gut erprobt sind, die letztlich nur darauf warten und eine Finanzierung, eine Initiative brauchen, um wieder stärker zur Anwendung zu kommen. Der Umwandlung von Kiefernwäldern, von Monokulturen in artenreiche Mischwälder, die eine geringere Brennkraft haben, ist auch noch eine weitere wichtige Maßnahme in dem Zusammenhang.
0: Ich merke, Sie brennen richtig dafür. Das war gar nicht Absicht, diese Doppeldeutigkeit, aber Sie haben auch Bilder mitgebracht, dass wir uns das mal vorstellen können, wie so ein Mosaik aussehen kann.
1: Ja, genau. Das ist so ein typisches Bild aus meiner Untersuchungsregion im Südwesten in Spanien. Sie sehen hier ein riesiges Feuer, das über 5000 Hektar Wälder, Kiefernwälder zerstört hat. Was man sehr schön auf diesem Bild sieht, ist eben, wie trennscharf das Feuer unterscheidet zwischen den Kiefernmonokulturen und anderen Landnutzungen. Sie sehen so in der Mitte links zum Beispiel Olivenhaine, die eben deutlich weniger Brennmaterial aufweisen und so auch im Prinzip in der Lage sind, so wie eine natürliche Feuerschneise zu agieren und das Feuer dann ein Stück weit aufzuhalten. Hier sehen Sie in ähnlicher Weise, das ist, glaube ich, eine Kirschplantage, die eben auch vom Feuer ausgespart worden ist.
0: Also ich meine, wenn man weiß, diese riesigen Flammenwände, wenn

0: das da ranrauscht, dann reicht also Sonnebreite und die diese Kirschbäume, die überleben das auch, weil es ist ja auch eine unglaubliche Hitze da außenrum,
1: Die
0: selbst wenn es nicht brennt.
1: überleben das auch. Das kommt natürlich auf das Feuer drauf an. Und ab einem gewissen Punkt, wenn das Feuer, wie es in Frankreich im Sommer war, zu stark wird, dann ist es auch kein Allheilmittel. Aber diese Mosaike, und da gibt es inzwischen auch erste ja, empirische Daten dazu, sind schon in der Lage, letztlich die Waldbrandgefahr ganz, ganz deutlich zu reduzieren. Hat
0: Das ist
1: inzwischen auch
0: ja.
1: die EU-Kommission zum Beispiel zum Glück erkannt. Es gibt inzwischen Kommunikation der Kommission, die letztlich fordert, dass solche Modelle eben von der rein lokalen Ebene auch wirklich aufgegriffen werden und durch die Politik letztlich zur breiteren Anwendung kommen.
0: Eine schöne Idee und teilweise auch historisch schon gewachsen. Sowas gab es ja schon mal. Vielleicht müssen wir da wieder hin, dass wir die Brände auf diese Form eben auch in den Griff bekommen, bevor sie überhaupt ausbrechen können. Danke an dieser Stelle. Schöne Grüße nach Kassel. Alles Gute.
1: Vielen Dank Ihnen auch für die
0: Und
1: Einladung.
0: wir schauen uns jetzt an, was denn wettermäßig auf uns zukommt. Wir reden über Temperaturen. Eben hat man es noch erahnen können. Nichts im sommerlichen Bereich. Heute Nacht. Allmählich werden die Wolken von Nordwesten dichter. Nach Mitternacht tauchen Regenwolken auf, die sich in der Nacht noch und dann auch am Vormittag immer weiter südostwärts fortbewegen. Dahinter klart es dann schon wieder auf. Das heißt, morgen früh kann es noch Schauer geben. Zum Mittag zieht das dann allmählich raus und es wird trockener. Auch die Sonne kommt mehr raus. Zwischen 8 und 13 Grad, das sind die Frühtemperaturen. Und am Nachmittag reden wir im Upland dann über 17 Grad. Maximal 23 sind es an der Bergstraße. Absolut normales Temperaturniveau für die Jahreszeit, also auf gar keinen Fall zu kalt. Und der Wettereinfluss auf den Organismus, naja, die Konzentrations- und Leistungsfähigkeit ist gerade bei diesem Temperaturniveau recht gut. Bei hohem Blutdruck, aber auch bei Rheuma-Patienten kann es Beschwerden geben. Gräser und Ambrosia fliegen fast nicht, aber bei Ambrosia reicht ja fast nicht, manchmal auch schon für eine allergische Reaktion. Der Samstag erstmal trocken, von Norden drücken dann Wolken rein. Der Sonntag insgesamt wechselhafter. Montag ist es wieder trocken. Mit diesen Aussichten darf ich Sie in den Abend schicken. Die aktuellen Infos vom Tage gibt es jetzt in der Hessenschau. Tschüss.

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7: Es ist ein gewaltiger Knall, eine Explosion vor einer Shisha-Bar auf der Frankfurter Zeil. Trümmer fliegen durch die Luft und man sieht einen Mann, der kurz vorher wegrennt. Und damit ganz herzlich willkommen zur Hessenschau an diesem Donnerstagabend. Ja, die Explosion vor der Shisha-Bar ist aber nicht die einzige gewesen. Auch auf der Berger Straße im Frankfurter Stadtteil Nordend ist vor einem Café ein Sprengsatz explodiert. Mittlerweile wurde ein Tatverdächtiger festgenommen. Die Kriminalpolizei und das Landeskriminalamt prüfen, ob es eine Verbindung zur organisierten Kriminalität gibt. Denn ähnliche Explosionen gab es erst vor wenigen Tagen im Rhein-Main-Gebiet. Wir sprechen gleich live mit Innenminister Roman Posek. Schauen aber erstmal, was bisher über diese Anschlagsserie bekannt ist.
8: Frankfurt heute Nacht. Ein maskierter Täter sprüht vor einer Shisha-Bar das Wort Drogendieb auf den Boden, filmt sein Werk mit dem Handy, danach rennt er weg. Wenige Sekunden später passiert das. Die Bilder aufgenommen von einer Überwachungskamera des benachbarten Kiosk. Ein weiterer Sprengsatz explodiert in der Nacht auf der

0: Berger Straße im Frankfurter Nordend. Am Morgen sieht man die Trümmer vor dem Café, zerstörte Scheiben. Nur wenige Minuten nach der Tat um 4.33 Uhr. Privataufnahmen zeigen, wie die Polizei am Merianplatz einen Mann festnimmt.
1: Den Kollegen gelang es dann, im Nahbereich der Berger Straße einen 17-jährigen Tatverdächtigen aus den Niederlanden festzunehmen.
0: Verletzt wird bei beiden Explosionen niemand. Der Schock bei den Anwohnern aber ist groß.
2: Es war ein relativ kurzer, lauter Knall, wovon ich heute Nacht aufgewacht bin. Ich habe nicht ganz gewusst, was ich gehört habe, habe dann aber eine schlaflose Nacht gehabt.
3: Also das ist schon sehr dramatisch, ehrlicherweise, dass diese Explosionen immer näher kommen und dass es uns genauso hätte treffen können.
2: Das ist jetzt nicht das erste Mal, dass das passiert.
0: Tatsächlich häufen sich solche Anschläge. Erst vor 4 Tagen wurden in Offenbach und Frankfurt mehrere Geschäfte und ein Wohnhaus durch Explosionen beschädigt.
1: Wir prüfen aktuell, ob diese 5 Taten miteinander zusammenhängen, was wir sagen können. Die ersten Ermittlungsergebnisse führen uns in den Bereich der organisierten Kriminalität.
4: Und so viel kann schon gesagt werden, dass diese Taten ganz offensichtlich dem Phänomen Violence as a Service zugeordnet werden kann. Auch hier wurden wieder niederländische Jugendliche rekrutiert, mit Autos nach Deutschland gefahren, um diese Sprengstoffanschläge zu verüben.
0: Violence as a Service, also Gewalt auf Bestellung. Seit Ende vergangenen Jahres gibt es dazu beim Landeskriminalamt Hessen sogar eine eigene Taskforce. Schon im März sagte man hier:
5: Häufig stecken dahinter Schutzgelderpressungen, irgendwelche Unstimmigkeiten, Geldforderungen, häufig auch Einschüchterungsversuche, möglicherweise an konkurrierende kriminelle Organisationen, um die vom Markt einfach auch zu verdrängen.
0: Das System ist arbeitsteilig. Die Anstifter, also die Auftraggeber, bleiben im Hintergrund. Rekrutierer suchen die Täter oft im Internet. Vermittler kümmern sich um Logistik wie Transport und Waffen. Ausgeführt wird die Tat häufig von jungen Männern zwischen 15 und 25 Jahren, mit Geld, Status oder Zugehörigkeit gelockt.
6: Ja, das ist ein recht neues Phänomen, dass Jugendliche vornehmlich aus den Niederlanden, aber auch in Schweden mittlerweile als großes Problem zu beobachten, eingesetzt werden, um Mordaufträge auszuführen, um Sprengstoffanschläge und Brandanschläge zu verüben. Das hat damit zu tun, dass sie relativ billig sind, dass sie ihre Hintermänner nicht kennen und sie werden rekrutiert über soziale Medien und versprechen sich entweder ein bisschen Geld oder Anerkennung und einen Aufstieg in kriminelle Strukturen.
0: 2026 wird bereits eine mittlere zweistellige Zahl von Fällen auf einen möglichen Zusammenhang mit Violence as a Service geprüft. Die jungen Täter sind dabei oft nur die Ausführenden. Wer die Fäden im Hintergrund zieht, ist in den aktuellen Fällen noch offen.
7: Ja, und wie angekündigt ist er jetzt bei mir im Studio, Innenminister Roman Posek. Erstmal schönen guten Abend, Herr Posek.
8: Guten Abend, Frau Denneli.
7: Die Ermittler, wir haben es auch gerade im Beitrag gehört, die prüfen eine Verbindung zur organisierten Kriminalität und auch zu diesen sogenannten Violence-as-a-Service-Strukturen. Haben wir es da irgendwie mit einer neuen Gewaltstruktur oder Gewaltform zu tun?
8: Aus meiner Sicht ist das eine neue Dimension, die zeigt sich in diesen Taten. Wir hatten jetzt innerhalb weniger Tage 5 Explosionen im Rhein-Main-Gebiet, in Frankfurt und in Offenbach. Wir haben einen deutlichen Anstieg dieser Taten. Das beschränkt sich im Übrigen nicht auf Hessen, das ist ein deutschlandweites Phänomen. Nordrhein-Westfalen ist davon auch sehr stark betroffen. Das ist eine neue Dimension innerhalb der organisierten Kriminalität. Diese Taten richten sich nicht gegen unbescholtene Bürger. Sie sind auch nicht gegen Leib und Leben in der Regel gerichtet. Sie sollen Furcht und Schrecken innerhalb der organisierten Kriminalität hervorrufen. Aber ich verstehe die Menschen, dass sie besorgt sind, denn diese Taten sind natürlich hochgefährlich. Und deshalb müssen wir alles daran setzen, diese Serien zu durchbrechen.
7: Sie haben ja auch schon eine Taskforce eingerichtet. Also das ist ja schon auch bekannt, das haben Sie jetzt auch gerade gesagt. Und Sie haben ja auch gerade gesagt, es ist ja so, dass innerhalb weniger Tage eben 5 Anschläge verübt wurden, sage ich jetzt mal. Warum kommt da die Taskforce nicht voran?
8: Die Taskforce kommt voran, aber wir konnten diese Taten nicht verhindern. Das muss man aus meiner Sicht so feststellen. Richtig ist ja, es sind zwei Personen auch festgenommen worden. Das zeigt ja auch, dass die Strafverfolgungsbehörden aktiv sind. Wir haben Videoschutzanlagen, die auch zur Aufklärung dieser Taten beigetragen haben. Und ich hoffe sehr, dass wir auch jetzt über die laufenden Ermittlungen an die Strukturen herankommen. Hier sind Täter vordergründig aktiv, die für wenig Geld angeworben werden. Das sind junge Leute, die vielleicht gar nicht die Hintergründe wirklich kennen. Dahinter stecken halt Personen, an die wir heran müssen. Wir müssen an die Strukturen ran. Da geht der Weg auch wieder in die Niederlande. Und da sind unsere Ermittler jetzt dran. Sie arbeiten eng mit den niederländischen Behörden zusammen. Wir nutzen alle Möglichkeiten, die es bei der Bekämpfung der organisierten Kriminalität gibt. Auch Polizeipräsenz ist jetzt gezielt auch in Frankfurt erhöht worden, damit diese Taten jetzt auch wirklich aufhören.
7: Genau, das Ding ist ja eben, an diese Hintermänner ranzukommen. Aber das ist ja tatsächlich die Schwierigkeit. Die Täter, die sind ja in der Regel minderjährig, also die erwarten eher eine milde Strafe. Aber das Wichtige ist ja wirklich, an die Hintermänner zu kommen.
8: Das muss das Ziel sein. Ich sehe hier eine Parallele zu den Geldautomatensprengungen. Das hatten wir ja auch über Jahre als Phänomen. Wir hatten in Hessen mehr als 60 Geldautomatensprengungen pro Jahr. Wir haben diese Zahl jetzt inzwischen auf fast null reduzieren können. Dieses Ziel müssen wir jetzt bei diesem neuen Phänomen auch verfolgen. Und auch die Geldautomatensprengungen gingen sehr stark über die Niederlande bzw. von den Niederlanden aus. Wir müssen auf Autobahnen kontrollieren. Wir müssen die Wege in den Blick nehmen. Wir haben in Hessen immer wieder...
7: Es scheint ja trotzdem sehr kompliziert zu sein, an die ranzukommen. Also es werden ja immer wieder Taten verübt tatsächlich. Also es kommt ja immer wieder dazu. Irgendwie scheint es ja dann nicht zu funktionieren.
8: Organisierte Kriminalität ist nicht leicht zu bekämpfen. Organisierte Kriminalität arbeitet im Verborgenen. Sie hat auch Methoden, die nicht ohne weiteres aufzudecken sind. Aber unsere Ermittler sind an der Stelle sehr aktiv. Deshalb gibt es ja diese Taskforce. Und ich bin auch zuversichtlich, dass diese Taskforce Taten aufdecken wird, dass auch Hintermänner zur Rechenschaft gezogen werden und dass dann auch ein klares Signal gesetzt wird, dass diese Taten nicht lohnen, dass diejenigen, die sie begehen, mit ganz schwerwiegenden Konsequenzen zu rechnen haben. Eine Schwierigkeit ist natürlich, dass auch die Opfer nicht immer kooperativ sind, denn sie gehören manchmal auch kriminellen Milieus an. Auch da müssen wir rein, damit die Taten auch tatsächlich aufgeklärt werden können. Aber noch einmal, wir haben sehr wachsame, sehr leistungsfähige Sicherheitsbehörden in Hessen, die sich auch schon an anderen Stellen sehr erfolgreich bewährt haben. Und deshalb bin ich zuversichtlich, dass wir auch dieses Phänomen in den Griff bekommen.
7: Jetzt hoffen natürlich viele, dass es hoffentlich demnächst keine weiteren Explosionen erstmal gibt. Der Innenminister Roman Posek, danke schön, dass Sie bei uns waren.
8: Sehr gerne.
7: Ja, was passiert eigentlich hinter den Kulissen eines Krankenhauses? Genau diese Frage stellen sich wohl gerade viele Menschen in Nordhessen. Auslöser sind schwere Vorwürfe gegen das Klinikum Kassel, zu denen sich die Verantwortlichen tagelang bedeckt gehalten haben bis jetzt. Bei den Vorwürfen geht es um hygienische Probleme bis hin zum Einsatz von abgelaufenen Medizinprodukten. Das geht aus einem anonymen Schreiben hervor, das der Hessenschau vorliegt.
9: Drei Seiten schwere Anschuldigungen. Unter anderem berichten die anonymen Schreiber von Maden in der Rechtsmedizin, eine OP mit einem abgelaufenen Medizinprodukt und Einschüchterungen von Mitarbeitern, die sich beschwerten. Ehemaliges Aufsichtsratsmitglied Kai Bördinghaus hat den Brief erhalten und Teile der Vorwürfe öffentlich gemacht.
10: Ich habe plus minus 10 direkte Nachrichten bekommen von ehemaligen oder immer noch aktiven Mitarbeiterinnen und Mitarbeitern am Klinikum, dass sie große Sorgen haben. Und auf der anderen Seite aber, also es ist jetzt fast ein wörtliches Zitat, endlich ist es raus.
9: Ein Vorwurf, ab April soll es einen extremen Madenbefall in der Pathologie gegeben haben. Das Klinikum ist nicht zu einem persönlichen Gespräch mit uns bereit. Stattdessen veröffentlichen sie online einen Faktencheck. Darin bestätigen sie den Befall. Gleichzeitig erklären sie, dass es sich um beschlagnahmte Leichen der Staatsanwaltschaft handelte, die bereits stark verwest ankamen.
11: Als das Problem bekannt wurde, gab es Anfang Juli einen sofortigen Aufnahmestopp für externe Leichen der Staatsanwaltschaft. Anschließend erfolgte eine professionelle Grundreinigung durch einen externen Desinfektor.
9: Laut Gesundheitsamt Kassel hat das Klinikum Maßnahmen zur Modernisierung eingeleitet. Ein weiterer Vorwurf, bei einer OP soll ein abgelaufenes Medizinprodukt verwendet worden sein. Auch das bestätigt das Klinikum. Dabei habe es sich um ein Gefäß-Stent gehandelt, der 2,5 Monate abgelaufen war.
11: Der Patient ist in gutem klinischen Zustand. Der Fall wurde durch eine externe Medizinrechtskanzlei geprüft und ein externes Hygienegutachten ist in Arbeit. Laut Hersteller liegt keine Funktionsbeeinträchtigung und kein Risiko für Folgeschäden vor.
9: Kritische Mitarbeiter sollen eingeschüchtert worden sein, so eine weitere Anschuldigung im anonymen Schreiben. Die Personalvorständin wurde im September freigestellt, laut Brief auch die Leitung der Innenrevision. Die Absender halten das nicht für einen Zufall, haben das gegenüber Bödinghaus auch klar so formuliert.
10: Das sendet ja ein doppeltes Signal. Das eine Signal ist, pass mal auf, die gehen jetzt an die Wäsche, dich brauchen wir hier nicht mehr. Und das zweite Signal ist an alle anderen, die aufklären wollen, pass nur du auf, dass es dich nicht erwischt.
9: Das Klinikum dementiert diesen Vorwurf.
11: Keine Mitarbeitenden wurden aufgrund versuchter Aufklärung freigestellt.
9: Nachfragen dazu werden nicht beantwortet. Auch auf weitere Vorwürfe reagiert das Klinikum mal mehr, mal weniger ausführlich. Außerdem schreiben sie:
11: Alle Themen sind der GNH bekannt. Sie sind entweder abgeschlossen oder werden in den dafür vorgesehenen Gremien und Verfahren bearbeitet.
9: Die Sicherheit der Patienten sei zu jedem Zeitpunkt gewährleistet gewesen. Offene Fragen bleiben trotzdem. Erst gestern gab es eine unangekündigte Begehung durch das Regierungspräsidium Kassel. Laut RP war diese unauffällig. Unter anderem das Gesundheitsministerium will nun prüfen lassen, ob weiteres Handeln notwendig ist.
7: Nachdem im Frankfurter Stadtteil Schwanheim zwei neue Malariafälle aufgetreten sind, ist eine der beiden infizierten Personen gestorben. Die Nachrichten jetzt mit Marcel.
12: Ja, das hat das Gesundheitsamt heute mitgeteilt. Schwanheim liegt ja in der Nähe des Frankfurter Flughafens. Und es ist schon der dritte Malaria-Todesfall in diesem Jahr mit Flughafenbezug. Das Gesundheitsamt vermutet, dass eingeschleppte Mücken hinter den Infektionen stecken. Fahrer, nicht angemeldet, Dokumente gefälscht, Steuern hinterzogen. Die Staatsanwaltschaft Frankfurt hat Anklage erhoben gegen 6 mutmaßliche Drahtzieher organisierter Schwarzarbeit. Es geht um Fahrdienstleister auf den Plattformen Uber und Bolt. Die Staatsanwaltschaft berichtet von insgesamt 719 Taten und einem Schaden von rund 3,4 Millionen Euro. Beim nordhessischen Solartechnikhersteller SMA ist heute eine neue Firma eingeweiht worden, eine neue Fabrik. Dafür hat das Unternehmen aus Niestetal nach eigenen Angaben 80 Millionen Euro investiert und mehr als 200 neue Arbeitsplätze geschaffen. Die neue Fabrik nennt sich Gigawatt Factory. Dahinter steckt eine hochmoderne Fertigung für Energiesysteme, die in Kraftwerken zum Einsatz kommen. Anfangs hat SMA in erster Linie ja Wechselrichter für kleinere Photovoltaikanlagen hergestellt. Die Technik für große Kraftwerke im Bereich der erneuerbaren Energien ist mittlerweile aber das wichtigere Standbein und soll weiter ausgebaut werden, heißt es von SMA. Damit wolle man einen Beitrag leisten zur Energiesicherheit in Europa. Nach einem Unfall sind zwei Kinder in höchster Lebensgefahr. Das Auto brennt. Das war heute das angenommene Szenario einer Übung in Kassel im Rahmen eines Kongresses der deutschen Anästhesisten und Intensivmediziner. Dabei spielt eine Frau die Mutter der Unfallopfer und versucht, die Tür des zerstörten Autos aufzumachen. Innen zwei kindergroße Puppen. Ein Feuerwehrmann löscht das Feuer im Motorraum. Dann wird mit dem Spreizer die klemmende Beifahrertür aufgebrochen. Ein Kind hat Brandwunden, das andere eine schwere Rauchgasvergiftung. Die Notärzte kümmern sich schnell. Eine erfolgreiche Übung von Berufsfeuerwehr, Rotem Kreuz, des Kindernotfalltrainingsteams und der Ärzte des Klinikums in Kassel. Ja, drei Spieler von Eintracht Frankfurt mit im Kader. Herrlich. Der neue Bundestrainer Jürgen Klopp hat heute verraten, wer in den ersten vier Nations League-Spielen kicken soll. Und na klar, da setzt Klopp auch auf Hessen Power.
13: Mit Spannung erwartet und dann ein überraschend hessisches Aufgebot vom neuen Bundestrainer Jürgen Klopp. Drei Spieler der Eintracht wurden nominiert. Die lustigste Geschichte lieferte dann Eintracht-Stürmer Younes Ebnotalib, der seine Nominierung gestern schon bei Instagram aus Versehen veröffentlichte.
14: Younes, Glückwunsch zur Nominierung.
13: Das fand Klopp sogar eher cool.
15: Ich hätte es gar nicht gesehen, aber er hat es mir geschickt, hat sich entschuldigt und hat dann gesagt, ah, er ist mir so rausgerutscht und so weiter. Dann habe ich es mir angeguckt und was ich da gesehen habe, war einfach ein Junge, der sich wahnsinnig freut, dabei zu sein.
13: Johnny Burkhardt findet sich ebenfalls auf der Liste der 44 Spieler, die für die nächsten Länderspiele nominiert wurden. Eine neue Chance für sein erstes mögliches Länderspiel bekommt auch der neue Eintracht-Torwart Noah Atubolu.
12: Und soweit die Nachrichten heute in der Hessenschau. Schauen wir zusammen nach Nordhessen. Hülya.
7: Ja, kein Fahrer am Steuer und trotzdem kommt die Lieferung pünktlich an. Was vor wenigen Jahren noch Stoff für Science-Fiction gewesen wäre, könnte vielleicht Realität werden. Autonome, also selbstfahrende Taxis in den USA zum Beispiel, transportieren Fahrgäste und der Discounter Lidl, der testet jetzt einen fahrerlosen Lastwagen in Edermünde im Schwalm-Eder-Kreis.
16: Auf den ersten Blick fehlt was, auf den zweiten auch. Fahrerkabine, Lenkrad, all das braucht der autonom fahrende Truck nicht. 500 Meter legt er zurück vom Lidl-Zentrallager in Edermünde bis zur nächsten Filiale. Mittendrin auf halber Strecke hat Vincenzo Corsaro seine Kfz-Werkstatt. Dass das autonome Fahrzeug medial eine große Sache ist, hat er vermutet, nicht aber, dass die Presse ihn anruft und ihn fragt, wie oft das Ding vorbeifährt.
17: Das ging, glaube ich, den ganzen Vormittag so. Ich konnte hier, glaube ich, gefühlt 3 Stunden nicht arbeiten, weil ich nur am Telefon beschäftigt war.
16: Im Moment fährt der Truck nur nachts. Ein guter Anfang findet Fahrzeugexperte Steven Peters von der TU Darmstadt.
18: Wenn diese Transport- und Logistiksysteme nicht gut funktionieren, nicht effizient funktionieren, dann wird für uns alle das tägliche Leben teurer. Ja, also vom Joghurtbecher bis zum Apfel, das wird einfach teurer. Und absehbar wird diese Kette sehr gechallenged, weil wir einfach einen riesen Fachkräftemangel haben. Also einen Fahrermangel, jetzt ganz konkret gesprochen.
16: Auch Logistiker sehen den Vorstoß eher als Teil der Lösung. Christoph Frank von der Spedition Jung aus Kassel glaubt zudem nicht, dass Arbeitsplätze durch diese Technologie in der Branche wegfallen.
19: Wir sehen nicht, dass das Projekt in Konkurrenz zu uns steht. Ganz im Gegenteil begrüßen wir den Innovationsschub, den Lidl voranbringt mit Einride und hoffen, dass in Zukunft noch mehr von solchen Fahrzeugen auf die Straße kommen.
16: Lidl will in Edermünde testen, 4 Monate lang. Noch ist der LKW in Schleichfahrt unterwegs, auf Kurzstrecke im Industriegebiet. Spediteure wie Christoph Frank aber träumen schon von mehr.
19: In Zukunft sehe ich auch diese Technologie im Linienverkehr, auch auf weiteren Strecken und auch mit höheren Gewichten und längeren Fahrzeugen.
16: Auch auf Autobahnen könnte die Technik bald zum Alltag gehören. Doch wie sicher fährt ein LKW ganz ohne Fahrer?
18: Wir sind so weit, dass wir sagen, die Systeme sind heute sicher. Um sie aber sicher zu kriegen, sind wir an vielen Stellen noch übervorsichtig.
16: Vincenzo Corsaros Neugier ist jedenfalls geweckt. Eigentlich ist er nachts nicht in seiner Werkstatt. Eigentlich.
17: Wer weiß, vielleicht mache ich das jetzt mal doch, um einfach mal neugierig zu sein, ob mir dieses Fahrzeug vielleicht doch mal in Natur begegnet.
16: Vielleicht schon in wenigen Jahren muss Vincenzo für diesen Anblick nicht mehr nachts aufstehen. Der Test in Nordhessen, ein Vorgeschmack.
7: Für viele Jugendliche bleibt Naturwissenschaft oft Theorie. Das Projekt SkyMe soll das ändern. Sky bedeutet auf Deutsch Himmel und Me steht für Mittelhessen. In Marburg und Gießen und anderen Orten in Mittelhessen schicken Schülerinnen und Schüler Wetterballons auf die Reise. Die sollen Messwerte aus der Atmosphäre liefern. Und die gewonnenen Daten landen dann direkt im Unterricht, wo sie ausgewertet werden. So kann man Forschung ganz praktisch erleben.
20: So, du musst ihn ordentlich zuhalten, dass das Helium auch drin landet und nicht irgendwo anders.
21: Ja. Endlich geht es los. Hier im Georg-Gassmann-Stadion in Marburg soll dieser Wetterballon gleich in den Himmel fliegen. Damit dabei nichts schief geht, versuchen Jessica und die anderen Schülerinnen und Schüler, den Start so gut wie möglich vorzubereiten.
22: Wir wissen natürlich, wir haben nur einen Versuch und man merkt auch, es wird immer ein bisschen windiger. Dadurch steigt natürlich auch das Risiko, dass irgendwas kaputt geht. Deswegen, ja, man kann schon sagen, ich bin ein bisschen aufgeregt.
21: Seit einem halben Jahr tüfteln die Schülerinnen und Schüler an ihrem Wetterballon, genauer gesagt an dieser Sonde. In der können sie verschiedene Experimente rund ums Weltall machen. Denn der Ballon steigt bis zu 35 Kilometer hoch, also höher als Flugzeuge.
23: Ist sehr, sehr geringer Luftdruck, das ist schon fast im Weltall. Da sind zwischendrin sehr tiefe Temperaturen, bis unter minus 60 Grad erwarten wir. Da gibt es Höhenstrahlung, sodass die Schüler jetzt die Gelegenheit haben, Experimente unter Bedingungen zu machen, die auf der Erde nicht realisierbar sind.
21: Das Projekt wird vom Schülerforschungszentrum Mittelhessen unterstützt. Insgesamt nehmen 8 Schulen daran teil. Ziel ist es, die Jugendlichen für Forschung zu begeistern.
1: Mein Zwischenfazit wäre, dass es super angekommen ist. Also wir haben, weil die Wetterbedingungen am Anfang der Woche noch nicht so ganz so gut aussahen, haben wir vorgestern noch eine kurze Krisensitzung gemacht. Da waren alle dabei, auch die Schüler waren dabei. Und wir haben so überlegt, geht das nicht? Also man hat die Anspannung, aber auch die Vorfreude bei den Teams richtig gemerkt.
21: Und die Arbeit hat sich gelohnt. Ohne Probleme steigt der Wetterballon in den Himmel. Die Schülerinnen und Schüler sind stolz und konnten einiges lernen.
2: Also ich fand es eigentlich ganz spannend, mal so richtig Live-Experiment zu machen, dass man so ein bisschen Praktisches lernt.
22: Ich glaube, am meisten mitgenommen von dem Projekt habe ich so erste Kontakte mit der Messtechnik und so. Und das finde ich voll wichtig für mein späteres Studium auch, weil ich in diese Richtung auch gehen möchte.
21: Bis zu 4 Stunden wird der Wetterballon in der Luft fliegen und kann dabei bis zu 100 Kilometer zurücklegen. Auf dem Tablet verfolgen die Schülerinnen und Schüler die Route, um dann den Ballon zu bergen. Danach werten sie die gesammelten Daten aus.
7: So, und jetzt kommen wir zu unserem Dollendorf der Woche. Das wird ja heute wieder gezogen. Und Jens Kölker, der steht schon bereit. Jens, am Sonntag, ja, da war das große Dodo-Finale. Ebers Gönz hat gewonnen. Wie hast du die ganzen Finaleindrücke verarbeitet?
3: Ja, vor allem bin ich wieder trocken, denn es hat ja in Strömen geregnet an dem Abend. Und ansonsten bin ich fasziniert von 4 Dörfern, die alles gegeben haben und sich dabei auch noch angefreundet haben. Und ich glaube, ja, richtig gute Kumpel geworden sind. Das Dorf, das wir heute ziehen, kommt im nächsten Jahr dann eventuell in den Genuss, beim Dollendorf-Finale dabei zu sein. Vorher machen wir erstmal einen Film für die Hessenschau. Und das Dorf, das wir heute erwischt haben, ist ein Ortsteil von Babenhausen im Landkreis Darmstadt-Dieburg mit 11.190 Einwohnern mit Namen Hergershausen. Liebe Leute in Hergershausen, jetzt bitte anrufen 069 155 2490. 069 155 2490. Dann können wir klären, wo wir uns treffen, wie wir am schnellsten zu euch kommen. Und alles Weitere dann, wenn wir da sind, in Hergershausen.
7: Ja, wir sind gespannt. Dankeschön, Jens. Viel Spaß in Hergershausen.
3: Danke.
7: Ja. Ja, mehr als 100 Jahre ist es her, dass Jaroslav Hašek seinen braven Soldaten Schwelg durch die Wirren des Ersten Weltkriegs geschickt hat. Seitdem ist aus dem tollpatschigen Prager Hundehändler eine der bekanntesten Figuren der Literatur geworden. Und jetzt kann man im Schauspiel Frankfurt den scheinbar einfältigen Schwelg in einer neuen Inszenierung sehen mit einem beeindruckenden Bühnenbild.

0: Der brave Soldat Schwelg auf Zeitreise. Im Schauspiel Frankfurt wird der satirische Erste Weltkriegsroman von Jaroslav Hašek neu interpretiert. Der scheinbar einfältige Soldat und tollpatschige Titelheld stolpert sich von Krieg zu Krieg, inszeniert von Regisseur Jan-Christoph Gockel.
1: Diese Geschichte des Idioten im Krieg, also des kleinen Rädchens, des kleinen Soldaten in der Kriegsmaschinerie. Und bei uns gibt es einen Schwelg, der durch ein ganzes Jahrhundert sich bewegt. Das ist nicht nur eine Geschichte aus dem Ersten Weltkrieg, sondern auch aus dem Zweiten und auch aus dem zeitgenössischen Krieg. Das heißt, hier gibt es ja eine lange Reise mit dieser Schwelg-Figur.
2: Heidler! Hitler! Heidler!
3: Was hast du gesagt?
2: Heidler!
4: Was?
2: Heidler!
4: Wer soll das sein?
2: Heidler! Heidler!
0: Über 3 Stunden verfolgt man Schwelgs Reise. Naiv, geschwätzig, schlitzohrig schlägt sich der Soldat durch den Irrsinn des militärisch-industriellen Komplexes, gespielt vom ehemaligen Tatortkommissar Wolfram Koch.
5: Mich interessiert nicht, ihn zu zeigen, dass er praktisch nur rumtrickst und so weiter und so fort. Wir zeigen ihn so als einen naiven Menschen, der angstfrei in alle Krisen rein dackelt und rein rauscht und dadurch das Geschehen beeinflusst oder verändert. Das ist, glaube ich, das Faszinierende. Sonst hätten wir eine zu berechnende Figur gemacht. Und der Rest entsteht durch die Zusammenhänge, die dadurch entstehen.
6: Die Nazi-Größen da auftragen müssen.
0: Mit einer Live-Kamera, Film und Musik macht Regisseur Jan-Christoph Gockel Theater auch multimedial und verwandelt die Bühne dadurch in einen vielschichtigen Kriegsschauplatz.
1: Wir sitzen hier nicht in einem Rheinmetall-Spot, sondern im Schauspiel Frankfurt. Man ist ja umgeben von diesen Waffenbildern und irgendwie wollten wir uns so ein Bild greifen und das hier den ganzen Abend auch durchrocken. Durchdrehen im wahrsten Sinne des Wortes, weil meines Erachtens geht es im Schwelg auch darum, dass die Leute selber zum Kanonenfutter werden.
0: Und auch durch Puppenarbeit werden groteske Akzente gesetzt, Krieg als Zeit, in der Individualität verloren gehen kann.
7: Also sie sollten mit der quasi Zeit des Zweiten Weltkriegs verwoben sein, dass man sich vielleicht fragt, waren die verschüttet die ganze Zeit und wurden wieder ausgegraben oder waren sie vielleicht nie weg? Also dass man nicht sagt, irgendwie die eher Nazi-Figuren oder Gestapo-Figuren sind Puppen, sondern es ist so diese ganze Welt, weil man eben auch sieht, dass auch die normalen Menschen irgendwie auch kleine Räder in diesem gesamten Getriebe sind und in dieser Zeit so verwoben sind.
0: Mit dem Soldaten Schwelg auf Zeitreise durch 3 Kriege, 3 Zeitalter und den stetig selben Mechanismen von Macht, Gehorsam und Überleben. Im Schauspiel Frankfurt wird der Mensch zum Kanonenfutter und Schwelg zum Spiegel eines Systems, das den Einzelnen verschluckt.
5: Es ist neugieriges Theater, es ist sich selber überraschen, es ist bis zum letzten Tag kämpfen an Szenen, an Theater, was nicht stimmt. Es ist direkt. Es ist multimedial, es ist im besten Sinne lebendig. Es ist auf jeden Fall, glaube ich, ein überraschender Abend, denke ich. Für uns ist er auch überraschend.
8: Ja, und damit verabschieden wir uns. Laura Di Salvo, die hat jetzt noch das Wetter.
9: Haben Sie einen schönen Abend, bis morgen.
8: Tschüss.
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11: Mal waren die Wolken heute dichter, mal kam die Sonne raus und damit willkommen, liebe Zuschauer. Tja, am blauen Himmel sehen Wolken einfach besonders schön aus. Und das dachte sich heute wohl auch Wetterzuschauerin Katja Krämer aus Bad Soden und hat über Frankfurt-Sossenheim diese Zirren hier eingefangen, zu Deutsch Federwolken. Günther Appich aus Gründerrothenbergen schickt uns einen bunten Farbklecks, einen Kürbis im Garten vor klassischen Cumuluswolken, also schön Wetterwolken. In Frankfurt-Schwanheim frisst ein Eichhörnchen sich wohl schon mal den Winterspeck an, entdeckt von Wetterzuschauerin Michaele Schönberg. Ja, vielen Dank, liebe Zuschauer, für diese stimmungsvollen Wetterimpressionen. In der kommenden Nacht ist es meistens trocken bei uns in Hessen, nur hier und da sorgen die Wolken, die aus Nordwesten reinziehen, mal für etwas Regen oder Nieselregen. Morgen Morgen regnet es im Odenwald wohl nur am Vormittag etwas. Sonst ist es trocken und dabei auch sonnig, mal wolkig. Im Norden gibt es am Nachmittag vielleicht auch mal einen Schauer. Die Tiefstwerte liegen zwischen 13 Grad im Rhein-Main-Gebiet und 8 Grad an der Fulda. Morgen werden es wie heute 17 bis 23 Grad, im Flachland auf den Bergen 14 bis 18 Grad. Am Samstag geht es ähnlich weiter bei 18 bis 25 Grad. Der Sonntag wird dann wechselhafter. Zum Teil ist es windig und von Norden her kommt gebietsweise Regen runter. Am Montag bleibt es bei Sonne und Wolken trocken, aber wieder kühler. So viel zum Wetter. Einen schönen Abend noch. Tschüss.
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16: Guten Abend, ich begrüße Sie zur Tagesschau. Verrückt, kreativ, eine neue Ära für den deutschen Fußball, so betitelt die internationale Presse die erste Kadernominierung des neuen DFB-Cheftrainers Jürgen Klopp. Heute hat er bekannt gegeben, wen er zu den Nations League-Spielen mitnehmen will. Zuletzt hatte das Team sportlich eher enttäuscht. Umso größer ist die Hoffnung, dass Klopp mit seinem Ansatz erfolgreich ist.
17: Den ersten Auftrag hat er erfüllt. Jürgen Klopp verbreitet Zuversicht. Er will etwas bewegen, nach vorne schauen. Seine Philosophie lautet, das Glas ist nie halb leer, sondern immer halb voll.
18: Die Kaderzusammenstellung ist so ein bisschen wie die generelle Situation in Deutschland. Nicht gucken, also ich habe nicht geguckt, was wir nicht haben, sondern ich habe geguckt, was wir haben. Von der anderen Seite. Ich möchte jetzt nicht sagen, dass die Probleme in Deutschland so gelöst werden können, aber ab und zu mal drauf zu gucken, was wir eigentlich Gutes haben, wäre vielleicht auch für manche Leute durchaus eine Herangehensweise.
17: Knapp drei Monate nach dem WM-Aus ist viel Bewegung in den DFB-Kader gekommen. Der neue Bundestrainer hat ein XXL-Aufgebot zusammengestellt. 44 Spieler für 4 Länderspiele, das hat es so noch nie gegeben.
18: Wir haben keine A- oder B-Mannschaft gemacht, im Sinne von, dass wir glauben, dass gegen diesen Gegner die Mannschaft gewinnen kann. Wir wollen, und das ist ja, denke ich, im Fußball normal, alle 4 Spiele gewinnen.
17: Marc-André Ter Stegen geht im Tor als Nummer 1 in die Ära Klopp. Kapitän bleibt Joshua Kimmich, der künftig aber im Mittelfeld agieren soll. Die Kaderpräsentation wird nebenbei sogar zum Debütantenball. 11 Akteure wurden noch nie eingeladen. Insgesamt 16 haben bislang kein A-Länderspiel für Deutschland absolviert. Zudem setzt Klopp voll auf die Devise Schwarz-Rot-Gold.
18: Ich würde mir oder uns gerne die Fahne zurückholen, wenn ich ganz ehrlich bin. Ich möchte, dass, wenn man sie schwingt, dass niemand denkt, was mit dir nicht in Ordnung, sondern dass man einfach nur das Gefühl hat, ja, du bist happy und verstehst, dass du Glück hattest, dass du in diesem wundervollen Land geboren, aufgewachsen, zugezogen und wie auch immer, dass du hier lebst.
17: Positiven Patriotismus nennt es Klopp, den er gerne auf und abseits des Platzes sehen möchte.
16: Und Janine Hilpmann war in Frankfurt am Main dabei. Wie haben Sie den Auftritt von Klopp wahrgenommen?
19: Ja, ich fand, das war viel mehr als eine reine Kadernominierung. Wir haben es eben im Beitrag gesehen, Jürgen Klopp hatte die ganze Zeit eine Kappe auf. Da war einerseits die Deutschlandflagge drauf und darunter ein Beisatz, der da lautete, einer von 83 Millionen. Jetzt kann man das erstmal selbstironisch interpretieren als einer von 83 Millionen Bundestrainern. Aber es ging Jürgen Klopp noch um etwas ganz anderes, nämlich um den Gemeinschaftsgeist und darum, diesen Gemeinschaftsgeist wieder in den Mittelpunkt zu stellen. Sei das jetzt im Fußball oder eben auch im ganzen Land, das hat er sehr stark betont. Und er hat auch noch mal Bezug genommen auf die jüngsten politischen Ereignisse. Da ist er sehr klar geworden und hat gesagt, ich möchte nicht, dass der Nationalstolz im Land den falschen Leuten überlassen wird. Also von dieser Pressekonferenz ging eine sehr klare Botschaft aus, die im Grunde weit über den Fußball hinausging.
16: Janine Hildmann in Frankfurt. Vielen Dank. Vor dem Hintergrund wachsender Spannungen mit den USA will Kanada künftig deutlich enger mit der Europäischen Union zusammenarbeiten. Das hat Kanadas Premier Carney heute bei einer Rede vor dem EU-Parlament in Straßburg klargemacht. Sein Land und die EU teilten gemeinsame Werte, zusammen sei man stärker. Schon gestern hatte EU-Kommissionspräsidentin von der Leyen erklärt, dass sie eine enge Partnerschaft mit Kanada anstrebt.
20: Schon die Kleiderwahl zeigt heute bei einigen Abgeordneten die Begeisterung für den Besuch aus Kanada. Carney wird wärmstens empfangen. Die EU hofft auf eine Partnerschaft, wie es sie bislang noch mit keinem Land gibt. Und hatte schon damit gerechnet, dass dies den US-Präsidenten ärgern würde. Wenn sie das tun und das ein feindlicher Akt ist, werde ich mit heftigen Zöllen antworten oder den Handel mit der EU aussetzen. Premierminister Carney stellt klar, dass Kanada keine Mitgliedschaft in der EU anstrebe, aber so eng wie möglich mit ihr zusammenarbeiten wolle. Die Drohungen des US-Präsidenten weist er scharf zurück. Wir lassen uns von niemandem sagen, welche Sprache wir sprechen sollen. Niemand diktiert uns unsere Kultur oder mit wem wir Abkommen schließen. Kanada könnte Energie liefern nach Europa, vor allem LNG-Gas, aber auch wichtige Rohstoffe und seltene Erden, die man für E-Autos, Smartphones und IT-Infrastruktur braucht. Und schon jetzt sind die EU und Kanada eng verbunden.
21: Kanada ist wahrscheinlich das in Anführungsstrichen europäischste Land auf der Welt außerhalb Europas. Kanada ist ein NATO-Verbündeter.
20: Carney lässt heute keinen Zweifel, man brauche diese Allianz für die Zukunft. Die EU sei stark, Kanada auch, aber gemeinsam sei man noch viel stärker in diesen unruhigen Zeiten. Eine assoziierte Partnerschaft mit einem nicht-europäischen Mitglied ist absolutes Neuland. Und noch steht nicht fest, wie das konkret aussehen soll. Die Zusammenarbeit soll sich aber nicht gegen andere richten und schließe auch niemanden aus. Deshalb heißt es hier, kühlen Kopf bewahren und sich nicht provozieren lassen.
16: In den USA hat nach dem Senat auch das Repräsentantenhaus für ein Gesetz gestimmt, das neue Sanktionen gegen Russland vorsieht. Unter anderem sollen damit die russischen Öl- und Gasexporte eingedämmt werden. Geplant sind Strafzölle auf Produkte aus Ländern, die viel russische Energie importieren. Davon betroffen wären etwa China und Indien. Das Gesetz muss jetzt von US-Präsident Trump unterzeichnet werden. Der hatte bereits seine Zustimmung angedeutet. Wirtschaftspolitisch steht Trump in den USA unter Druck. Nicht zuletzt der

0: Gold wird in Dollar gehandelt, Öl auch. Dies und andere Importe, die in Dollar gehandelt werden, werden für uns dann also teurer, da der Dollar durch die Leitzinserhöhung teurer wird und der Euro entsprechend schwächer. Unsere Währung verliert also Kaufkraft. Die Inflation kann dadurch weiter steigen. Das wird in der Folge weiter Druck auf die Europäische Zentralbank aufbauen, diese Inflation dann zu bekämpfen. Und das macht sie mit weiter steigenden Leitzinsen in der Eurozone. Die meisten Ökonomen gehen davon aus, dass die EZB in diesem Jahr noch mindestens einmal die Leitzinsen anhebt. Dann würden Kredite teurer, Immobilienfinanzierungen auch. Und auf der anderen Seite könnten sich Sparer über etwas höhere Guthabenzinsen freuen.
1: Dankeschön für diese Einschätzung, Markus Girne. Die Bundesanwaltschaft hat einen mutmaßlichen Islamisten festnehmen lassen. Er soll in Bremen eine Kirche als Anschlagsziel ausgespäht und sich bereits eine Waffe besorgt haben. Dem IS-Anhänger aus dem Irak wird unter anderem vorgeworfen, er habe die Gründung einer terroristischen Vereinigung vorbereitet. Er soll, bislang erfolglos, versucht haben, Mitstreiter zu rekrutieren. Der Mann wurde in Brandenburg gefasst. In Berlin neigt sich der Wahlkampf um das Abgeordnetenhaus langsam dem Ende zu. Gestern Abend haben sich die Spitzenkandidatinnen und Kandidaten noch ein TV-Duell geliefert. Vor allem das Thema Wohnen stand wieder einmal im Mittelpunkt. Die letzten Umfragen deuten auf ein enges Rennen zwischen Linkspartei und CDU hin. Heute hat auch der Kanzler noch mal um Stimmen geworben.
2: Endspurt mit dem Kanzler. Stefan Evers von der CDU will noch aufholen im Rennen um das Rote Rathaus. Er ist spät als Spitzenkandidat eingestiegen, erst nachdem der regierende Bürgermeister Kai Wegner zurückgezogen hatte. Evers wirbt für seine Partei als Kraft der Mitte, die als einzige die Extremen von links und rechts verhindern könne.
3: Berlin bleibt stabil. Berlin, diese Stadt der Freiheit, darf nicht in die Hände von Extremisten, von extremen politischen Parteien fallen, von Parteien, die Judenhass offen in ihren Reihen dulden.
2: Die Linke um Spitzenkandidatin Elif Eralp liefert sich mit der CDU laut Umfragen ein Kopf-an-Kopf-Rennen. Mit ihrem Motto Berlin bezahlbar machen, kommt sie bei vielen offenbar gut an. Im Wahlkampf hat die Linke besonders auf das Thema Wohnen gesetzt.
4: Das ist die größte soziale Frage unserer Stadt und die müssen wir sofort angehen. Indem wir einen Mietendeckel bei den landeseigenen Wohnungsunternehmen einführen und zum Regulieren gehört für mich eben auch die Vergesellschaftung.
2: Die AfD hat zum Wahlkampfabschluss mit ihrer Spitzenkandidatin Christine Brinker extra einen Platz am Stadtrand gewählt, im Ostteil Berlins. Hier ist sie stark. Die Themen innere Sicherheit, Aufnahmestopp für Asylbewerber, Wohnungsvergabe vorrangig für Berliner erreichen in der Hauptstadt weniger Menschen als in den ostdeutschen Flächenländern.
5: In den Großstädten wissen wir, dass da eher ein linkes Milieu auch sehr stark ist. Das ist ja nicht nur in Berlin so, das ist auch in anderen Großstädten so. Aber nichtsdestotrotz können wir unsere Hauptstadt nicht aufgeben, wollen wir nicht aufgeben.
2: Die Grünen führen einen Wahlkampf für eine offene Gesellschaft, für Klimaschutz in der Stadt und eine Verkehrswende.
6: Deshalb müssen wir sichere Radwege ausbauen. Wir müssen vor den Schulen Schulzonen bauen, wo gar keine Autos mehr fahren, damit die Kinder dort auch sicher sind und auch spielen können. Und wir müssen natürlich auch Bus und Bahn weiter ausbauen, damit die auch pünktlich kommen.
2: Sowohl Linke als auch CDU können laut jüngsten Umfragen jeweils nur in einer Dreierkoalition regieren. Die SPD steuert demnach auf ein historisch schlechtes Ergebnis zu. Und dann laufen gegen Spitzenkandidat Steffen Krach auch noch Ermittlungen der Staatsanwaltschaft Hannover. Anfangsverdacht unter anderem der Vorteilsannahme. Krach weist die Vorwürfe zurück. Es gilt die Unschuldsvermutung. Auch das BSW könnte laut Umfragen ins Abgeordnetenhaus einziehen. Als Koalitionspartner kommt es aber weder für die CDU noch für die Linke in Frage.
1: Im Juli hatte eine Reihe von Malaria-Infektionen bei Beschäftigten am Frankfurter Flughafen für Aufregung gesorgt. Es gab 2 Tote. Jetzt ist eine weitere Person gestorben. Sie hat jedoch nicht dort gearbeitet, sondern nur in der Nähe gewohnt. Mückenarten, die die Krankheit übertragen, können unbemerkt mit dem Flugzeug ins Land kommen. Davon geht das Frankfurter Gesundheitsamt aktuell aus. Von Mensch zu Mensch kann Malaria nur bei Blutkontakt übertragen werden. Dass soziale Medien für junge Menschen nicht nur entspannter Zeitvertreib sind, sondern auch gefährlich sein können, steht inzwischen fest. Wie sie besser geschützt werden können, darum wird seit langem gerungen. Einen neuen Anlauf nimmt nun die EU-Kommission mit ihrem Kids Act. Der Gesetzentwurf sieht unter anderem eine nach Alter gestaffelte Nutzung der Plattformen vor. Für unter 13-Jährige sollen soziale Medien demnach komplett tabu.

0: sein. Wer 13 oder 14 ist, soll Accounts nutzen dürfen, die von den Eltern kontrolliert werden. Und ab 15 Jahren können Jugendliche eigene Profile erstellen. Unter den jungen Menschen gehen die Meinungen dazu auseinander.
1: Wer von euch hat ein Handy?
2: Keine Hand bleibt unten. Jeder dieser Zehntklässler in Köln-Kalk hat ein Smartphone. Alle nutzen Social Media und das oft sogar ziemlich intensiv.
3: Also ich bin schon täglich so 8 Stunden auf mein Handy und das macht schon sehr süchtig.
4: Manchmal habe ich auch diese Phasen, wo ich TikTok lösche und versuche, aber ich komme halt immer wieder zu TikTok. Es ist wie eine Sucht.
2: Der Lehrer sagt, er spüre die Auswirkungen von Social Media im Alltag, zum Beispiel beim Theaterprojekt.
5: Es ist definitiv schwieriger für Schülerinnen und Schüler geworden, Texte auswendig zu lernen. In den letzten Jahren ist es viel schwieriger geworden. Vor 10 Jahren hatten wir die Probleme nicht so.
2: In der heutigen Unterrichtsstunde diskutieren die Schülerinnen und Schüler, ob und wie der Staat soziale Medien regulieren soll. Die EU-Kommission plant, Jugendliche besser zu schützen. Social Media soll erst ab 13 erlaubt werden. Danach soll es bis 15 einen gestuften Zugang über die Erziehungsberechtigten geben. Funktionen, die süchtig machen können, sollen abgeschaltet sein. Medienpädagoge Markus Sindermann sagt, man müsse schon junge Kinder in Kitas und Schulen auf die digitale Welt vorbereiten. Ein Verbot alleine birge auch Gefahr.
6: Das Problem eines Verbotes ist, dass dann der Ansprechpartner fehlt. Also wenn junge Menschen dann doch Social Media nutzen, obwohl sie es vielleicht nicht dürfen, gibt es keine pädagogischen Mittel mehr einzugreifen. Also die jungen Menschen werden komplett alleine gelassen. Sie haben keine Ansprechpartner mehr, weil es sich in einem nicht legalen Raum befindet.
2: Sollten die Pläne der EU-Kommission umgesetzt werden, müssen die Anbieter der sozialen Netzwerke in Zukunft auch Nachweise liefern, dass ihre Plattformen sicher sind.
0: Und nun die Wettervorhersage für morgen, Freitag, den 18. September.
7: Unter leichtem Tiefdruckeinfluss gibt es morgen oft wolkiges, teilweise nasses und im Norden windiges Wetter. Aus Nordwesten verlagert sich heute Nacht etwas Regen in die Mitte. Im Süden und Südosten ist es dagegen trocken und oft klar. Morgen fällt in einem Streifen vom Südwesten bis in den Osten gelegentlich noch etwas Regen. In Küstennähe gibt es ein paar Schauer, sonst bleibt es bei Sonne und Wolken weitgehend trocken. Heute Nacht 14 bis 10 Grad, im östlichen und südlichen Bergland nur einstellige Werte. Dort und in Küstennähe morgen wieder unter, sonst verbreitet um oder etwas über 20 Grad. Samstag im Norden meist wolkenverhangen und mitunter nass, weiter südlich dagegen oft sonnig und warm. Sonntag wechselhaft und windig, im Süden weiter freundlich. Ähnlich beginnt auch die neue Woche.
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11: Hallo und herzlich willkommen zu einer neuen Ausgabe von Quarks. Als ich noch klein war, da hieß es, die beste Grundlage für eine gesunde Bräune ist ein Sonnenbrand. Inzwischen weiß man, dass das so nicht stimmt. Denn wenn ein Sonnenbrand überhaupt für irgendwas die beste Grundlage ist, dann ist es Hautkrebs. Und da das Hautkrebs-Screening zurzeit auf dem Prüfstand steht, also die kostenlose Untersuchung zur Früherkennung, stelle ich mir die Frage, kann ich auch selbst zuverlässig Hautkrebs bei mir früh erkennen, ohne zu meiner Hautärztin zu gehen?
12: Ehrlich gesagt denke ich im Sommer nicht immer daran, mich einzucremen. Und an Hautkrebs denke ich auch nicht wirklich. Wer tut das schon gerne? Aber könnte mehr Wissen darüber vielleicht sogar Leben retten? Das will ich herausfinden.
13: Trägst du heute Sonnenschutz?
14: Nein, trage ich nicht. Ich trage keinen Sonnenschutz heute.
15: Auf jeden Fall. Immer Sonnenschutz tragen, ganz wichtig.
16: Immer.
15: Immer. Auch im Winter?
16: Auch im Winter, weil wir immer viel spazieren gehen.
17: Immer. Ist in der Creme drin.
18: Ich meistens nur im Sommer.
17: Ja. Eigentlich eher so, also ich mag jetzt nicht so knatschbraun durch die Gegend zu laufen, muss ich ganz ehrlich sagen, ist nicht so mein Ding.
19: Habe ich nicht drüber nachgedacht heute Morgen, wo ich aus dem Haus gegangen bin.
12: Sind wir zu sorglos bei dem Thema? Oder sind die ständigen Warnungen vor UV-Strahlung übertrieben? Eine Geschichte aus Kanada ging in den sozialen Medien viral. Bei einem Eishockeyspiel stand zufällig eine Medizinstudentin hinter diesem Teammitglied. Sie hielt eine Warnung an die Trennscheibe. An ihrem Nacken, das könnte Krebs sein. Er selbst hatte den Leberfleck nie bemerkt. Der schwarze Hautkrebs konnte rechtzeitig entfernt werden. Kann das jeder? Hautkrebs erkennen und Leben retten. Wir machen einen Test. Denken Sie denn, man kann Hautkrebs selbst erkennen?
16: Glaube ich nicht. Nein, glaube ich nicht. Da muss man schon zum Hautarzt gehen.
9: Man kann vielleicht Anzeichen erkennen, aber man selber kann die Veränderung der Haut nicht wirklich analysieren.
12: Stimmt das?
18: Ich würde euch gerne ein paar Leberflecken zeigen. Und vielleicht könntet ihr mir mal sagen, ob ihr denkt, dass das irgendwie, ob das okay ist oder bedenklich. Was ist mit dem hier?
20: Das sieht nicht ganz okay aus, weil das in der Mitte ein bisschen dunkler ist und außen, sage ich mal, sich ausbreitet.
18: Okay, ja. Was wäre denn, wenn ein Leberfleck so aussieht?
17: Da wäre ich mir nicht sicher.
21: Ich auch nicht, der sieht komisch aus, nee.
18: Was ist daran komisch?
21: Die Form. Mhm. Also da würde ich mir zum Arzt gehen.
18: Der sieht ziemlich ausgefranst aus. Da würde ich, glaube ich, mir Sorgen machen. Es gibt tatsächlich eine Regel, mit der man auch selbst die Leberflecken untersuchen kann. Die ABCDE-Regel. Haben Sie davon schon mal gehört?
16: Nein, nein, nein.
18: Nee, von der Regel nicht. Aber hilft natürlich, sich das zu merken, ne?
12: Die ABCDE-Regel soll helfen, gefährlichen schwarzen Hautkrebs selbst zu erkennen. A wie Asymmetrie. Ein Pigmentfleck ist ungleichmäßig geformt, also nicht ganz rund, oval oder länglich. B wie Begrenzung. Die Ränder sind schlecht abgrenzbar, gezackt, uneben oder ausgefranst. C wie Color, also Farbe. Der Fleck hat unterschiedliche Farbtöne, hellere und dunklere Bereiche und Verfärbungen in rosa, schwarz oder grau. D wie Durchmesser. Der Durchmesser des Flecks ist breiter als 5 mm. Und E wie Erhabenheit. Der Pigmentfleck wölbt sich nach oben, ist rau oder schuppig. Jetzt will ich es auch wissen.
18: Es gibt Apps, die versprechen, Hautkrebs zu erkennen, einfach indem man ein Foto von seiner eigenen Haut macht und dort hochlädt. Aber ob das wirklich was bringt, das testen wir jetzt. Und als erstes schauen wir uns die App-Doc an. Die wurde unter anderem vom Deutschen Krebsforschungszentrum mitentwickelt. Und beim App-Test von Stiftung Warentest waren die der Testsieger. Ich versuche das mal so okay, ist gar nicht so einfach da am Hals. Es ist irgendwie eine ungünstige Stelle. Vielleicht so mit dem Spiegel. Ist auf jeden Fall nicht rund.
12: Diese hier will allerdings 25 Euro pro Fleck.
18: Ah, und jetzt hätten Sie gerne die Kreditkarteninformation für die 25 Euro. Ich bin mal gespannt, ob und wann da eine Reaktion kommt. Okay, wir schauen uns jetzt noch eine kostenlose App an. Da werde ich auch einfach die Fotos direkt in der App hoch. Das schauen sich dann aber nicht echte Ärztinnen und Ärzte an, sondern ein Algorithmus checkt dann die Bilder. Das Ganze ist KI-basiert, aber mal gucken, zu welchem Ergebnis wir hier kommen. Ah ja, hier kann man den Fleck richtig schön groß reinzoomen. Es ist null übersichtlich. Ich verstehe es gar nicht. Also mir wird jetzt hier angezeigt einmal Wiki, also verschiedene Wikipedia-Links zu verschiedenen Arten von Tumoren. Also man wird irgendwie sehr alleine gelassen mit dem Ergebnis.
12: Währenddessen gibt es rasche Rückmeldungen von der ersten App vom Deutschen Krebsforschungszentrum. Ich bin gespannt.
18: Also es kam jetzt eine E-Mail, dass das Ergebnis da sei. Deswegen öffne ich einfach nochmal die App. Hier ist die Antwort. Ah, ein Text. Das Muttermal ist sehr dunkel und unregelmäßig von der Form und Farbe. Sie sollten sich als nächstes kurzfristig bei einem Hautarzt vorstellen und den Fleck mit einem Lichtmikroskop zur Beurteilung der Feinstruktur anschauen lassen. Okay. Damit habe ich nicht gerechnet. Das finde ich, ja, also vor allem, weil der so klein ist, dieser Fleck, haben wir jetzt nicht so gut gerade. Naja, zum Glück treffe ich mich ja mit der Ärztin. Also ich bin ein bisschen sehr krass überrascht gerade, muss ich ehrlich sagen, von dem Ergebnis.
12: Zum Glück hatte ich schon vor dem Ergebnis einen Termin mit der Leiterin der Dermatologie an der Uniklinik Köln vereinbart.
18: Ich bin so erleichtert, dass Sie jetzt direkt Zeit für mich hatten. Also schauen Sie mal, ich zeige Ihnen das nochmal. Ich habe diese drei Fotos eingesendet. Was denken Sie denn, kann man das überhaupt anhand von solchen Fotos erkennen?
1: Letztlich ist es natürlich auf jeden Fall der erste Weg. Ich mache ja letztlich dasselbe. Ich benutze meine Augen und schaue das an. Was ich nicht gut erfassen kann, ist sowas wie Erhabenheit oder ob es blutet. Und ich kann natürlich nicht mit Ihnen reden. Mhm. Ich kann Sie nicht fragen, wie lange das schon bestanden hat. Und das sind alles Dinge, die so ein bisschen in meine Empfehlung reingehen. Die Apps sind natürlich so konstruiert, weil die Kollegen ja die Verantwortung auch nicht übernehmen können. Das heißt, wenn die unsicher sind, dann werden sie auf jeden Fall die Empfehlung aussprechen. Mhm. Dass sie zum Arzt gehen müssen.
18: Ist das sinnvoll, dass wir regelmäßig selbst unsere Pigmentflecken untersuchen anhand dieser Regel?
1: Also die ABCDE-Regeln benutzt der Dermatologe beim Untersuchen sozusagen der Leberflecken. Also er macht nichts anderes als das. Und das ist letztlich, da können Sie auf diese Weise schon mal die Verdächtigen ein bisschen selber rausfiltern. Sollen wir jetzt mal gucken?
18: Ja, sehr gerne. Gut.
1: Und der am Hals sticht natürlich wirklich ein bisschen vorne. Der ist dunkler als die anderen. Ja. Deswegen gucken wir den jetzt mal genauer an. Das Pigment liegt aber sehr, sehr schollig und sehr gleichmäßig. Vollständige Entwarnung für Ihren Leberfleck, der da würde ich sagen.
18: Okay, super.
1: Einmal noch in circa einem Jahr noch mal wieder gucken, aber es ist im Moment nichts.
3: Ich bin erleichtert. Keine Anzeichen für Hautkrebs. Dass der tatsächlich von zu viel Sonnenkontakt verursacht werden kann, sieht man auch daran, wo er entsteht. Der helle Hautkrebs tritt vor allem auf den sogenannten Sonnenterrassen auf. Kopfhaut, Nase, Brust oder Fußrücken. Der schwarze Hautkrebs ist seltener, aber tödlicher und kann überall am Körper entstehen. Und auch er hat einen Zusammenhang mit der Anzahl von schweren Sonnenbränden. Deswegen ist richtiger Sonnenschutz im Urlaub so wichtig. Ich kann heute erleichtert gehen. Aber mit der ABCDE-Regel werde ich meinen Pigmentfleck am Hals auf jeden Fall im Auge behalten.
11: 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Also Krebs kann entstehen, wenn Zellen mutieren. Zellen können mutieren, wenn sie zum Beispiel Strahlung ausgesetzt sind. Bei der Strahlung der Sonne kommt es auf die Wellenlänge an. Denn je kürzer die Wellenlänge, desto energiereicher die Strahlen. UVA- und UVB-Strahlen sind vergleichsweise kurzwellig. In den oberen Hautschichten kann ihre Energie Sonnenbrand verursachen und eine Schädigung der Hautzellen. Klar, der Körper kann diese Schäden reparieren, aber nicht immer vollständig. Über das ganze Leben können sich diese Schäden summieren. Und dann kann Krebs entstehen. Tja, wie können wir uns jetzt davor schützen? Für die verblüffende Antwort hat mein Kollege Masbet Mufsisyan seine körperliche Unversehrtheit riskiert, natürlich unter fachlicher Aufsicht.
22: Wo trifft mich UV-Strahlung und wo bin ich wirklich sicher? Mit bloßem Auge sehe ich sie nicht. Deshalb treffe ich Roland Krischek. Er ist Strahlenschutzexperte und hat eine Kamera mit einem ganz besonderen Sensor dabei.
23: Damit kann man stark UV-exponierte Stellen im Gesicht und auf der Haut allgemein sichtbar machen.
22: Das will ich sehen. Und die erste Testperson habe ich auch schon gefunden.
24: Die Sonne knallt. Bist du eingecremt?
25: Nein.
24: Nein? Glaubst du, du hast dich in deinem Leben gut genug vor der Sonne geschützt?
25: Nein.
24: Und glaubst du, man könnte das auf deiner Haut sehen?
25: Safe.
23: Also ich mache mal ein Foto. So, kleinen Moment.
22: Hautstellen, die dunkel in der Kamera erscheinen, absorbieren UV-Strahlung.
25: Man hat viel mehr Sommersprossen.
23: Ja, genau. Also das ist jetzt sehr interessant, weil ja, hier siehst du jetzt, dass eben die Haut so ein bisschen die Pigmentflecken zeigt. Ja? Das heißt, da hat sie Mühe, ja, gleichmäßig braun zu werden. Ja, wieso jetzt gerade auf der Nase? Was denkst du?
25: Weil da viel Sonne dran kommt.
23: Ja, auf jeden Fall.
22: Von der Sonne treffen UVA und UVB-Strahlen auf die Haut. UVB ist energiereich und macht Sonnenbrand. UVA ist schwächer, dringt aber tiefer ein. Beide schädigen die DNA. Das kann zu Hautkrebs führen. Doch wir sind nicht schutzlos. Zellen reparieren sich. Und Melanozyten bilden bei UV-Strahlung das Pigment Melanin. Es absorbiert die Strahlung und schützt die DNA. Bei Sommersprossen ist es ungleich verteilt. Die Haut ist anfälliger für Sonnenbrand.
24: Würden Sie sagen, Sie haben sich in Ihrem Leben gut vor der Sonne geschützt?
0: Die ganzen letzten ersten Jahre natürlich nicht, weil das überhaupt nicht üblich war und da Bräune schick war.
24: Wir können das nachgucken mit der Kamera.
0: Ja, ach tatsächlich.
24: Wir haben eine spezielle Kamera aufgestellt.
0: Jetzt kommt der Punkt der Wahrheit.
24: Ja. Wollen Sie mal mitkommen, dann schauen wir mal.
0: Ja, klar.
2: Ja. Ja, also ich denke vor allem hier auf der Stirn, oder? Hier sieht man hellere Stellen und dunklere Stellen, ja. Die Haut, man sieht schon, die hat UV-Strahlung abbekommen und zum Teil auch schon halt so Altersflecken gebildet.
22: Wo besonders oft Sonne hinkommt, werden Hautzellen und Melanozyten über die Jahre geschädigt. Etwa so, dass sie unkontrolliert Melanin bilden. Dadurch entstehen Altersflecken. Sie zeigen, die Haut ist hier schon sonnengeschädigt. Jedes Sonnenbad heute prägt meine Haut später. Doch wo bin ich wirklich sicher?
24: Glauben Sie, Sie sind geschützt vor UV-Strahlung in Ihrem Wagen?
4: Das weiß ich ehrlich gesagt nicht.
24: Haben Sie schon mal Gedanken darüber gemacht?
4: Nein.
24: Glauben Sie, da kommen UV-Strahlungen durch oder nicht?
20: Durch die Fenster wahrscheinlich schon. Mhm. Durch den Rest glaube ich nicht.
24: Glaubst du, das ist gefährlich?
4: Könnte sein, schon für die Haut, ja. Mhm.
5: Ich glaube, da ist man nirgendwo sicher. Mhm. Also außer in einem dicken Gebäude.
24: Puh. So, Roland, wie viel UV-Strahlen kommen denn jetzt hier rein?
2: Das ist eine gute Frage. Das hängt vom Glas ab. Aber ja, am besten wir messen.
22: Dazu hat Roland Krischek sein UV-Messgerät mit einer UVA- und UVB-Sonde dabei. Als erstes messen wir UVB.
2: Ich werde jetzt mal hier die Sonde so hinhalten, direkt ans Glas. Ja, 0,2, 0,1.
24: Also da kommt eigentlich fast nichts durch.
2: Genau.
22: Aber jetzt zur Kontrolle messen wir noch mal draußen.
24: Oha, plus 9.
22: Deutlich höher. Und die UVA-Strahlung? Auch hier, es kommt kaum was durch.
24: Also man ist ziemlich gut geschützt hier durch die Scheibe.
2: Von der Frontscheibe. Jetzt schauen wir noch mal vielleicht die Seitenscheiben.
24: Aber ist das was anderes?
2: Am besten messen wir da drüben. Also ich komme doch nach drüben.
22: Die Messung mit der UVB-Sonde zeigt, auch durch die Seitenfenster kommt kaum etwas durch. Aber bei der UVA-Strahlung sieht es anders aus.
2: Messen wir innen von der Scheibe.
24: UVA, okay, knapp 7.
2: Ja, und jetzt schauen wir mal.
24: Es kommt schon echt einiges durch.
2: Ja, im Vergleich dazu außen.
24: Ja.
2: Ja, hier sind wir bei 20, ein bisschen mehr. Also so ungefähr. Ja, ungefähr ein Drittel der UVA-Strahlung geht durch.
22: Was heißt das für unsere Haut? UVA-Strahlung ist weniger krebserregend als UVB, lässt aber die Haut altern. Sie dringt bis ins Bindegewebe vor und schädigt dort Kollagen und Elastinfasern. Je mehr davon zerstört sind, desto faltiger wird die Haut. Sieht man auf diesem Foto eines US-Lieferfahrers, der 28 Jahre am Steuer saß. Auf der Fensterseite ist er deutlich stärker gealtert.
24: Das heißt, ich bin im Auto auch nicht ganz safe vor UV-Strahlen. Also ich muss mich auf jeden Fall dann auch im Auto schützen, jetzt zum Beispiel eincremen oder so.
2: Wenn du jetzt eben ab und zu mal Auto fährst, ja, dann ist das jetzt nicht so schlimm. Aber jemand, der professionell jeden Tag mit dem Auto unterwegs ist, ja, da wäre es schon sinnvoll.
22: Eincremen, das passende Stichwort. Wie gut gelingt uns das? Die UV-Kamera zeigt es.
2: Möchtest du dich kurz eincremen?
20: Ich nehme die Linse hier als Spiegel, oder?
24: Mhm. Mach mal.
20: Also ich mache das jetzt einfach so, wie ich das sonst auch mache.
24: So.
2: So, und jetzt schauen wir mal. Also die Sonnencreme übernimmt jetzt eigentlich die Schutzwirkung vom Melanin, ja? Ja. Und alle die Stellen, die sind jetzt dunkel. Und jetzt schauen wir noch mal, ich mache jetzt hier noch ein Foto. So, jetzt schauen wir mal, wo bist du gut eingecremt und wo nicht. Du hast wirklich auch die Augen nicht ausgespart, aber man sieht halt trotzdem, ja, dass da noch gewisse Stellen übrig sind. Was hast du vergessen?
20: Ohren?
2: Ja, genau, die Ohren.
22: Ohren. Aber auch die Augenlider bleiben oft frei und das ist doppelt gefährlich. Sie bekommen viel Sonne ab und die Haut ist hier besonders dünn und hautkrebsanfällig. Wie creme ich mich richtig ein? Roland zeigt mir die Zwei-Finger-Regel. Das ist die Menge, die man mindestens auf sein Gesicht schmieren muss.
24: Okay,
2: dann würde ich sagen, auf los geht's.
24: So.
2: Jetzt die Ohren. Ja. Was ich natürlich sonst noch mache, ist einen Hut tragen. Der physikalische Schutz ist immer noch der beste.
6: Und sieht stylisch aus.
2: Genau.
11: Ob überhaupt Sonnencreme angesagt ist, sagt Ihnen Ihr Handy, genauer gesagt die Wetter-App. Da gibt es nämlich in der Regel auch einen Wert für den aktuellen UV-Index. Der gibt die Stärke der UV-Strahlen an. Je höher der UV-Index ist, desto größer ist die Sonnenbrandgefahr. Das variiert je nach Ort, Tages- und Jahreszeit und ist zum Beispiel um die Mittagszeit und in den Sommermonaten höher. Faustregel, wenn die Sonnenstrahlen einen langen Weg durch die Atmosphäre haben, zum Beispiel früh morgens, ist der UV-Index in der Regel niedrig. Aber wenn die Sonne fast senkrecht am Himmel steht, ist der Weg kurz und es kommt viel ultraviolette Strahlung auf der Erde an. In Deutschland liegen die Werte meistens bei maximal 8. Und was die Sonnencreme angeht, bei einem UV-Index von 1 oder 2 brauchen Sie normalerweise keinen Schutz. Ab UV-Index 3 sollten Sie sich eincremen. Und ab UV-Index 8 ist extra Schutz erforderlich. Das heißt, Mittagssonne meiden, im Schatten bleiben, schützende Kleidung tragen und Sonnencreme mit einem hohen Lichtschutzfaktor benutzen. Übrigens haben Tiere und Pflanzen noch ganz andere Strategien, um sich vor der Sonne zu schützen. Hier sind die Top 3.
7: Nummer 1. Das tierische Matschbad. Elefanten gelten als Dickhäuter. Aber unverwundbar ist ihre ledrige Haut nicht. Sie braucht Schutz vor Sonne und Hitze. Die Lösung? Sandbäder. Oder noch besser? Schlammbäder. Das hilft gegen lästige Parasiten und kühlt. Denn Elefanten haben keine Schweißdrüsen. Und wenn die Schlammkruste trocknet, ist sie der ideale Hautschutz in der heißen Savanne. Eine ganz ähnliche Strategie verfolgen diese Vögel, nur weniger appetitlich. Störche nehmen keinen Schlammbad. Sie koten sich bei starker Sonneneinstrahlung die Beine ein. Nicht gerade lecker, aber offensichtlich effektiv. Die Flüssigkeit im Kot kühlt beim Verdunsten. Die weiße Farbe reflektiert das Sonnenlicht. Nummer 2. Die natürliche Sonnenbrille. Diese putzigen Kerlchen stammen aus trockenen Regionen Afrikas. Erdmännchen. Der schwarze Ring um ihre Augen ist kein Zufall. Er wirkt wie eine Art Sonnenbrille. Der Grund? In der Kolonie sind immer Wächter postiert. Während die Ausschau halten nach Greifvögeln am Himmel, kann der Rest sich anderen Dingen widmen. Die schwarzen Augenränder schirmen dabei das grelle Sonnenlicht ab. Den gleichen Effekt nutzen übrigens auch Sportler mit schwarzen Strichen unterm Auge. Wie viel das wirklich bringt, ist aber umstritten. Kamele dagegen haben einen anderen Trick. Bei ihnen sind die Augenwimpern lang und dicht. Das schützt gegen den Sand in der Wüste, aber auch gegen das grelle Sonnenlicht. Nummer 3. Sonnenschutz in der Botanik. Zu viel Licht kann auch Pflanzen schaden. Kakteen etwa leben unter Extrembedingungen. Wie praktisch, dass ihre Stacheln nicht nur vor Fressfeinden schützen. Je nach Dichte spenden sie auch Schatten. Außerdem sind Kakteen mit einer dichten Wachsschicht überzogen. Die reflektiert einen Teil des Lichts und wirkt wie ein UV-Filter. Mit Haaren schützt sich dagegen diese Pflanze, das Edelweiß. In den Höhenlagen der Berge ist die UV-Strahlung besonders stark. Das feine Haarpolster schirmt sie ab. Das können aber auch Farbstoffe. An diesem Kraut wurde der Mechanismus erforscht. Bei hoher Sonneneinstrahlung bildet die Ackerschmalwand solche Farbstoffe gegen UV-Strahlung. Dahinter steckt komplexe Chemie. In der Wirkung ist es aber ganz ähnlich wie eine natürliche Sonnencreme.
11: Gute Ideen, auch wenn ich nicht sehe, dass ich bei der nächsten Hitzewelle im Matschmantel rausgehe. Denn das ist ein Fakt, wir müssen rausgehen. Klar, es gibt da immer wieder die Gefahr von Sonnenbrand und Hautkrebs, aber gar nicht mehr rauszugehen ist gesundheitlich ganz schlecht. Also früher, ich habe von dieser Zeit eben schon mal erzählt, da dachte man ja, dass Kinder kurzsichtig werden, wenn sie zu nah vorm Fernseher sitzen. Oder heute vorm Tablet oder Handy. Und dafür gibt es auch immer wieder Belege. Es könnte aber noch einen weiteren Grund geben. Neuere Studien legen nahe, dass es nicht nur die Schuld ist von irgendwelchen Bildschirmen. Es könnte auch daran liegen, dass beim Starren aufs Handy oder auf ein Buch bei schwacher Innenraumbeleuchtung zu wenig Licht die Netzhaut erreicht. Und diese fehlende Stimulation der Netzhaut könnte zur Kurzsichtigkeit beitragen. Wenn man dagegen draußen ist, dann sorgt zwar die Helligkeit dafür, dass die Pupille sich verengt, um das Auge zu schützen, es kommt aber trotzdem immer noch genügend Licht auf der Netzhaut an. Deshalb rausgehen.
7: Unser Leben. Oft sind wir mehr drinnen als draußen.
3: Zu Hause, auf dem Weg zur Arbeit, bei der Arbeit, bis zu 90% unserer Zeit. Draußen sein im Tageslicht, Fehlanzeige. Selbst die Freizeit verbringen viele am liebsten im Wohnzimmer auf der Couch. Doch damit handeln wir uns ein Problem ein.
8: Licht ist sicher einer der wesentlichen Faktoren für das Leben des Menschen überhaupt.
3: Leben in biologischer Dunkelheit. So nennt es Dieter Kunz, wenn wir uns vor allem in Innenräumen aufhalten. Können mobile Lichttherapielampen helfen, fehlendes Tageslicht auszugleichen? Hersteller werben damit, dass sie uns wacher und konzentrierter machen sollen. Aber bekommen wir im Alltag wirklich zu wenig natürliches Tageslicht ab? Dieter Kunz hat einen ungewöhnlichen Versuch gemacht.
10: So richtig?
3: Mit einer speziell konstruierten Brille.
10: Und was zeichnet das jetzt genau auf?
8: Das Gerät hat mehrere Sensoren und zeichnet zum einen die Beleuchtungsstärke auf, das heißt die Helligkeit als solches, und das zweite auch die spektrale Verteilung. Das Entscheidende ist, dass Sie diese Brille den ganzen Tag tragen, wenn Sie morgens aufstehen, aufsetzen und das Letzte, was Sie machen, bevor Sie sich abends ins Bett legen, um zu schlafen, dann ablegen.
3: 4 Tage soll Kathi die Brille tragen und sonst alles wie immer machen.
10: Steh auf, mach mich im Badezimmer fertig. Ich mach mir einen Kaffee, lauf zur U-Bahn. Das sind so 10 Minuten draußen. Dann halt alles unterirdisch in der U-Bahn. Dann hauptsächlich am Arbeitsplatz sitzen.
3: Aber der ist doch hell und freundlich. Das Fenster nicht weit entfernt. So dunkel kann ihr Leben also eigentlich nicht sein, oder? Was auf den ersten Blick hell aussieht, muss nicht hell sein. Das zeigen uns Dieter Kunz und sein Mitarbeiter. Draußen bei Sonnenschein können es bis zu 100.000 Lux sein. Heute bei bedecktem Himmel sind es rund 5.000. Doch kaum 3 Meter entfernt vom Fenster sieht es völlig anders aus.
24: So sind es jetzt 360 Lux.
8: Okay, und vertikal am Auge?
24: So sind es nur noch 70 Lux.
3: Von 5.000 Lux draußen zu 360 drinnen und 70 direkt am Auge. Wie kommt es zu diesem krassen Abfall?
8: Die Rezeptoren des Auges sind ein bisschen hinter der Oberfläche. Und das heißt, das Licht muss schon wirklich auch von vorne reinkommen. Andernfalls kann es da nicht ankommen. Sprich, wenn ich zum Boden gucke, kommt nichts an.
3: Für aussagekräftige Ergebnisse müssen die Sensoren das Licht daher so dicht wie möglich am Auge messen. Für die Studie trugen 11 gesunde junge Erwachsene die Sensorbrille 4 Tage lang.
8: Da waren wir dann doch einigermaßen überrascht, dass die Studenten vormittags teilweise noch halbwegs vernünftiges Licht, aber dass die im Schnitt nach 13 Uhr keine 30 Lux mehr bekamen. Und ich habe dann gedacht, das ist Messfehler. Nein. Das war denn dann wirklich. Und 30 Lux, das ist ein dunkles Treppenhaus.
3: Ab mittags quasi Dämmerlicht. Die Studie fand im Winter statt, macht aber eines grundsätzlich klar. Biologische Dunkelheit bereitet uns Probleme. Denn wir werden über spezielle Zellen in unseren Augen getaktet. Die sogenannten Melanopsin-Zellen reagieren besonders empfindlich auf blau-türkise Lichtanteile. Je nach Intensität schließt unsere innere Uhr auf die Tageszeit. Sie gibt den Takt für den gesamten Körper vor und steuert über Nerven- und Hormonsignale, wann wir wach oder müde sind. Sie beeinflusst unsere inneren Organe, Blutdruck, Verdauung, Stoffwechsel und sogar unsere Stimmung. Gerade das wichtige blaue Tageslicht kommt jedoch häufig nur reduziert in unseren Räumen an. Vor allem modernes Fensterglas schirmt es ab. Weniger Licht? Weniger Blauanteil. Auf unser Gehirn kann das wirken, als wäre es Abend. Abends dagegen bekommen die Melanopsin-Zellen oft blaue Lichtsignale von Bildschirmen und künstlicher Beleuchtung. Das kann der inneren Uhr signalisieren, dass es Tag ist und wir werden nicht müde.
8: Wir sind ein riesiges Schweizer Uhrwerk mit ganz vielen kleinen Rädchen, die alle sehr genau aufeinander synchronisiert sein müssen, damit eben halt kein Sand ins Getriebe kommt, sondern wir ordentlich funktionieren.
3: Gerät dieses Uhrwerk aus dem Takt, kann das Schlaf und Wohlbefinden beeinträchtigen. Auch bei der Winterdepression spielen Lichtmangel und eine verschobene innere Uhr eine wichtige Rolle. Dauerhaft gegen die innere Uhr zu arbeiten, etwa in Nacht- und Wechselschichten, kann auf Dauer krank machen.
8: Jede Erkrankung, die in den letzten 30 Jahren bezüglich Schichtarbeit untersucht worden ist, tritt häufiger auf bei Menschen, die Schichtarbeiten. Das heißt, der eine Patient bekommt eine Tumorerkrankung, der andere bekommt eine mentale Störung, der dritte bekommt Fettleibigkeit oder Bluthochdruck oder Herzinfarkt.
3: Doch zurück zu den Studien von Dieter Kunz. Die zeigen nicht nur, wie wenig Tageslicht wir im Alltag abbekommen. Weitere Untersuchungen deuten darauf hin, dass zu wenig Licht das Stresslevel erhöhen und den Schlaf beeinträchtigen kann. Können mobile Lichttherapielampen helfen? Ihre Wirkung ist gut belegt, allerdings nur bei Winterdepressionen. Bei vielen Betroffenen bessern sich die Beschwerden innerhalb von Tagen bis Wochen. Bewährt hat sich eine möglichst große Tageslichtlampe mit 10.000 Lux für 30 Minuten am Morgen. Ob solche Lampen aber auch wacher und konzentrierter machen, ist bisher nicht ausreichend untersucht. Am besten ist immer noch einfach rausgehen. Morgens zum Beispiel eine halbe Stunde einplanen für einen kleinen Spaziergang oder einen Teil des Arbeitsweges zu Fuß gehen. Wer sich dabei aktiv umschaut, versorgt die Melanopsin-Zellen im Auge mit ausreichend Licht. Unsere innere Uhr läuft dann im Takt und wir starten gut in den Tag.
11: Dass UV-Strahlung auf den menschlichen Körper eine Wirkung wie Medizin haben kann, ist keine wirklich neue Erkenntnis. Der US-amerikanische Epidemiologe Gilbert Wheeler Beebe machte in den 1960er Jahren eine bahnbrechende Entdeckung. Er wertete die Daten von hunderten Soldaten aus und stellte fest, die hatten ein unterschiedlich hohes Risiko, an Multipler Sklerose zu erkranken. Es gab deutlich mehr Krankheitsfälle bei Soldaten, die im Norden der USA geboren und aufgewachsen waren, als bei Menschen aus dem Süden. Hängt also das Risiko einer Erkrankung irgendwie mit der Sonneneinstrahlung zusammen? Tatsächlich, aktuelle Forschung konnte mit Hilfe von Daten der NASA zeigen, auch in Deutschland haben wir ein Nord-Süd-Gefälle, was die Sonnenintensität betrifft. Im Norden gibt es allein durch den Breitengrad etwas weniger Sonnenstunden. Und tatsächlich scheint es im Norden auch mehr und schwerere MS-Erkrankungen zu geben als im Süden. Nimmt die Sonneneinstrahlung dagegen zu, nehmen MS-Beschwerden im Mittel ab. Eine mögliche Erklärung ist, die Sonne kurbelt die Vitamin-D-Produktion an. Und das scheint einen Einfluss auf das Risiko und den Verlauf von Multipler Sklerose zu haben. Sonne ist also wichtig, damit wir genügend Vitamin-D haben. Nur, wie viel ist eigentlich genügend?
9: Es wird ja schon seit Jahren heiß diskutiert, ob man denn jetzt Vitamin D nehmen soll, gerade in der dunklen Jahreszeit.
13: So das klassische Allheilmittel.
14: Als Grund für jedes Wehwehchen.
15: Reine Geldverschwendung.
17: Ist denn nicht schon alles gesagt? Ja, dachten wir erst auch, aber unsere Recherche hat gezeigt, die Verwirrung bei Vitamin D wird irgendwie immer größer. Was uns und viele andere Leute beschäftigt ist, habe ich zu wenig Vitamin D.
9: Dafür haben wir dreimal über eine Spanne von 6 Monaten unseren Vitamin-D-Spiegel messen lassen, um eine Entwicklung zu sehen. Wenn man unsere beiden Messwerte jetzt nebeneinander stellt, dann sieht man ganz eindeutig, sie liegen ziemlich weit auseinander. Aber was heißt das jetzt genau für unsere Vitamin-D-Versorgung?
17: Ausreichend versorgt bist du nach der Definition vom RKI, wenn dein Wert größer als 50 Nanomol pro Liter ist. Wenn der Wert niedriger als 50 ist, dann bist du unterversorgt. Und liegt der unter 30, dann hast du einen Mangel. Und wenn wir jetzt nochmal unsere Werte hier drauflegen, dann sieht man, ich war Mitte März mit 97 Nanomol pro Liter im oberen grünen Bereich. Also sehr gut mit Vitamin D versorgt. Und MaßPet, ja, mit ca. 24 Nanomol pro Liter nicht so gut.
19: Stark verminderter Spiegel, schwerer Vitamin D-Mangel. Der durch die Gabe von Vitamin D ausgeglichen werden sollte.
9: Vitamin D brauchen wir vor allem für unsere Knochen, aber vermutlich auch noch für viele andere Dinge in unserem Körper. Es ist eigentlich kein Vitamin, sondern ein Hormon, das unser Körper weitestgehend selbst bildet. Dazu braucht er aber UVB-Strahlen aus der Sonne. Davon bekommen wir im Winter nicht so viel ab. Allein schon, weil wir uns dicker anziehen und nicht so viel draußen sind, weil es eben kalt ist. Aber auch, weil die Sonne nicht so lange scheint und weil sie in einem flachen Winkel zu uns steht. Das heißt, es ist erstmal normal, dass der Spiegel über das Jahr schwankt und dass die Werte im Sommer höher sind und zum Ende des Winters niedriger, wie bei mir. Aber dass Julias Werte trotz Ende des Winters im grünen Bereich waren, dafür gibt es eine einfache Erklärung. Sie hat den Winter über Vitamin-D-Tabletten genommen.
17: Wir beide sind ja jetzt erstmal nur exemplarisch. Es kann natürlich sein, dass alle, die keine Vitamin-D-Tabletten nehmen, im Winter einen ähnlich schlechten Wert haben wie Maßpad.
24: Warum also nicht einfach zum Hausarzt gehen, wie Julia und ich, und den eigenen Vitamin-D-Spiegel messen lassen? Das kostet übrigens so zwischen 27 und 33 Euro, wenn es medizinisch nicht notwendig ist. Aber wenn man dann seine Werte kennt, kann man ja viel

0: viel besser entscheiden, ob es sich lohnt, Vitamin D zu nehmen oder nicht. Ganz so einfach ist es nicht, sagt der Endokrinologe Stefan Schaller, mit dem wir auch unsere Werte durchgesprochen haben.
1: Bevor wir jetzt jemanden krank machen aufgrund eines Laborwertes, sollten wir halt den Gesamtstoffwechsel betrachten, eben nicht nur 25-Drox-Vitamin D, sondern eben auch Parathormon, alkalische Phosphatase und vor allem auch die Beschwerden eventuell.
0: Der Vitamin-D-Wert im Blut ist also nur ein Anhaltspunkt, der im Zusammenhang mit anderen Faktoren interpretiert werden muss. Also, wenn du den Verdacht hast, dass du einen Mangel haben könntest, etwa weil du tagsüber nicht so richtig rauskommst, Gesicht und Hände bedeckst, einen eher dunkleren Hauttyp hast oder nicht so klare Symptome wie krasse Abgeschlagenheit oder Muskelschmerzen, dann wäre es eine Idee, den Vitamin-D-Spiegel bestimmen zu lassen. Wenn, dann aber bitte beim Hausarzt und nicht mit einem Selbsttest aus der Drogerie, denn die Bestimmung von Vitamin-D im Blut ist relativ komplex und ein Arzt oder eine Ärztin sollte die Werte interpretieren, wie bei uns. Aber selbst wenn du deinen Wert kennst und der Wert niedrig ist, wie bei mir, sagt dir das noch nicht ganz klar, ob du Vitamin D nehmen solltest. Denn je nachdem, wann du misst, kommen ja unterschiedlich hohe oder niedrige Werte raus. Stichwort jahreszeitliche Schwankungen. Die Frage ist also, ist es schlimm, dass man im Winter vielleicht sogar unterirdische Werte hat und kann man das im Sommer wieder ausgleichen?
2: Deshalb haben wir noch zwei weitere Male unsere Werte bestimmen lassen. Einmal im Juli, also mitten im Sommer, und im September, also zu Beginn des Herbstes.
0: Denn mit mehr Sonne füllen sich ja unsere Vitamin-D-Speicher wieder auf. So zumindest die Theorie.
2: Gucken wir zuerst mal auf unseren Mangelkandidaten. Also bei dir ist der Wert im Juli ja auf das Doppelte angestiegen und liegt jetzt mit 55 Nanomol pro Liter im knapp, aber immerhin im wünschenswerten Bereich. Also die Sonne hat bei dir auf jeden Fall was gebracht.
0: Und bei dir ist der Wert sogar runtergegangen. Also bei 97 Nanomol pro Liter hast du angefangen und warst dann bei 83.
2: Hä? Aber ich habe ja auch aufgehört, das Vitamin D zu nehmen und ich war im Sommerurlaub in Norwegen. Da scheint jetzt nicht so viel Sonne und trotzdem lag mein Wert ja noch deutlich über deinem. Vermutlich, weil ich eben von einem höheren Ausgangslevel gestartet bin. Aber es kann auch hieran liegen.
1: Es gibt ja verschiedene Hauttypen von extrem lichtempfindlich. Das sind so mehr so diese keltischen Typen, so wie die Iren, die also eher ein bisschen rothaarig sind, sehr helle Haut haben, eben auch häufiger Sonnensprossen.
2: Ja, genau das bin ich. Einmalig angecremt, zack, sofort Sonnenbrand.
1: Und können natürlich aber auch schneller Vitamin D bilden. Und dann gibt es auch bei den Europäern ja Menschen, die eben sehr schnell bräunen in der Sonne, die zwar im Winter auch eher blass sind, aber im Sommer sehr schnell und sehr gut braun werden und die deshalb auch länger in der Sonne bleiben können.
0: Ja, und ich? Ich creme mich fast nie ein, habe dafür aber auch nie Sonnenbrand.
1: Aber natürlich auch eher weniger Vitamin D bilden.
2: Lass uns dafür erstmal die dritte Messung angucken.
0: Nichts passiert. Bei uns beiden. Und das, obwohl wir ja noch 2 Monate Sommer hatten.
2: Ja, und ich sogar noch mal richtig Sommerurlaub hatte. Für Martin Smollig war das überhaupt nicht überraschend. Der Pharmakologe, der forscht unter anderem zu Nahrungsergänzungsmitteln, also auch zu Vitamin D.
3: Der Körper produziert, wenn ich lange in der Sonne liege, produziert er nicht zu viel Vitamin D, sondern reguliert dagegen. Der produziert nur so viel, wie ich wirklich brauche für den Körper. Und deshalb hat man, wenn man auch in so einem Sommerurlaub hatte, nicht irgendein Vitamin D, was durch die Decke geht, sondern wenn der Körper merkt, dass es genug Vitamin D, dann hört er auch in der Sonne auf.
0: Ich habe ja meinen Vitamin D-Speicher offenbar gut über den Sommer halten können. Und dieses Vitamin D aus dem Sommer kann der Körper erstmal gut speichern im Muskel- und Fettgewebe. Aber wie lange halten die Speicher? Wirklich den ganzen Winter? Wir haben hier keine eindeutige Angabe gefunden. Von 2 Wochen bis mehreren Monaten war in den Studien die Rede. Was den Schluss zulässt, und das haben auch die Expertinnen und Experten gesagt, mit denen wir gesprochen haben, es ist individuell. Hängt also von deinem Gen und bestimmten Proteinen ab. Über eine Sache müssen wir aber noch reden, nämlich die Dosis. Es herrscht ja das Gerücht, man könnte gar nicht genug Vitamin D haben. Kurz vorab, über die natürliche Produktion kann der Körper nicht überdosieren. Wenn wir aber zusätzlich Vitamin D nehmen, kann das sehr wohl passieren. Wenn wir jetzt Vitamin D in großen Dosen einnehmen würden, könnte es dem Körper eher schaden. Denn überschüssiges Vitamin D wird nicht wieder ausgeschieden, sondern im Körper gespeichert. Und das kann krank machen. Wenn man über einen langen Zeitraum hochdosiertes Vitamin D aufnimmt, kann das dazu führen, dass der Kalziumspiegel im Blut steigt. Das nennt man dann Hyperkalzämie und die kann zu Müdigkeit, Muskelschwäche, Übelkeit, Erbrechen und Appetitlosigkeit führen und in schlimmsten Fällen auch bis zum Koma. Passiert aber extrem selten, in der Literatur sind nur Einzelfälle beschrieben. Meist entstehen Probleme erst, wenn man langfristig sehr hohe Dosen einnimmt, zum Beispiel mehr als 10.000 internationale Einheiten pro Tag über mehrere Monate hinweg. Das Bundesinstitut für Risikobewertung sagt, du solltest nicht mehr als 800 internationale Einheiten Vitamin D pro Tag supplementieren, wenn du deinen Wert nicht kennst. Grundsätzlich gilt, besser jeden Tag eine kleinere Dosis.

0: Dosis zu nehmen als einmal pro Woche oder Monat eine hohe Dosis. Also, viel hilft viel, stimmt bei Vitamin D also definitiv nicht.
1: Und was machst du jetzt?
0: Ich werde, denke ich, wieder mit Vitamin D anfangen.
2: Übrigens, um die Vitamin-D-Produktion anzukurbeln, reicht es schon, Gesicht und Hände etwa dreimal pro Woche kurz der Sonne auszusetzen. Und zwar die Hälfte der Zeit, in der man normalerweise ohne Sonnenschutz einen Sonnenbrand bekommen würde. Überhaupt ist es total spannend, wie sich die Sonne und der UV-Index auf unsere Gesundheit auswirken. Meine Kollegin Lena Ganschow ist auf einen sehr interessanten Forscher gestoßen.
3: Ich bin unterwegs in Schottland. Hier erforschen Wissenschaftler, wie sich zu wenig Sonne auf unsere Gesundheit auswirkt. Ich weiß, dass der Körper für die Vitamin-D-Bildung unbedingt Sonne braucht. Aber das scheint längst nicht alles zu sein. Forschende sind auf ein spannendes Phänomen gestoßen. Je südlicher die Menschen in Großbritannien leben, desto seltener erkranken und sterben sie an den großen Volkskrankheiten Herzinfarkt oder Krebs. Woran liegt das? Gesundheitszustand, Einkommen oder Lebensstil konnten die Forschenden als Ursachen ausschließen. Am Ende blieb nur eine Erklärung: die UV-Dosis. Denn die ist im Süden viel höher als im Norden. Sterbedaten aus Ländern mit unterschiedlich sonnigen Jahreszeiten zeigen einen ähnlichen Zusammenhang. Die Menschen sterben überproportional häufig in den sonnenarmen Monaten. Ist Sonnenmangel etwa so ungesund? Ich habe Glück und erreiche Edinburgh nicht bei Nebel und Regen, sondern bei strahlendem Sonnenschein. Die positiven Effekte der Sonne hat an der Universität Edinburgh ein Wissenschaftler in vielen Studien erforscht. Ausgerechnet ein Hautarzt. Und nicht irgendeiner, sondern der Präsident der Dermatologen in Schottland, Richard Weller. Anstatt mir seine Forschungen lang und breit zu erklären, nimmt er mich einfach direkt mit zu einem seiner aktuellen Experimente. Mitten in der dunklen Jahreszeit verteilt Richard Solarien an Testpersonen. Damit will er den Effekt der UV-Strahlung untersuchen. Seine These: UV-Licht kann das Risiko für viele Krebsarten senken.
4: Nicht benutzen, bevor wir morgen die Hautprobe bei dir genommen haben, okay?
3: Über einen Zeitraum von 2 Wochen wird Cormac mit den Lampen seine UV-Dosis täglich steigern. Vorsichtig. Denn einen Sonnenbrand soll er dabei auf jeden Fall vermeiden.
4: Also, dann bis morgen. Wir sehen uns.
3: Wir haben an diesem Abend noch weitere Lampen auszuliefern. Auf jeden Fall bin ich gespannt, wie das hier weitergeht. 12 Stunden später. Ich darf mit in die Dermatologie der Uniklinik. Hier treffe ich auch Cormac von gestern Abend wieder. Heute sollen ihm Haut- und Blutproben entnommen werden. Richard und sein Team vermuten, dass sich die weißen Blutkörperchen in Cormacs Blut durch die Bestrahlung verändern werden. Und zwar so, dass sie mögliche Krebszellen besser unschädlich machen können. Diese Proben sollen zeigen, ob das wirklich stimmt.
4: Genieß es. Exakt.
3: Nach 2 Wochen Solarium wollen Richard und sein Team erneut Proben nehmen und sie mit den von heute vergleichen. Bei der Ergebnisauswertung will ich unbedingt dabei sein. Wenn UV-Licht wirklich die Abwehrzellen gegen Krebs stärken sollte, wäre das eine kleine Sensation. Die meisten seiner Dermatologenkollegen, sagt Richard, sprechen im Zusammenhang mit der Sonne immer nur von der Hautkrebsgefahr. Ihm ist das zu einseitig. Er vergleicht das Hautkrebsrisiko deshalb mit anderen Gesundheitsrisiken.
4: Jede Zigarette verkürzt dein Leben im Durchschnitt um 4 Minuten. Ist dein Blutdruck um 10 Einheiten zu hoch, steigt dein Herzinfarktrisiko um 30%. Aber bei Sonnenlicht gibt es keinen Beweis dafür, dass dadurch das Leben verkürzt wird. In Nordeuropa haben wir sogar festgestellt, dass die Leute umso länger leben, je mehr Sonne sie abbekommen.
3: Kurzer Check. Wo steht eigentlich Hautkrebs im Vergleich zu anderen Todesursachen? Durchblutungsstörungen im Herz sind in Deutschland und vergleichbaren Ländern die Nummer 1 der Todesursachen. Gefolgt von Lungentumoren, sonstigen Herzerkrankungen und Schlaganfall. Hautkrebs liegt bei den Todesursachen dagegen weit abgeschlagen im hinteren Feld.
4: Wir müssen grundsätzlich alle Krankheiten nach ihrem Sterberisiko beurteilen und vergleichen. Ich kann mich deshalb als Hautarzt nicht nur für Hautkrebs interessieren, sondern muss immer die allgemeine Gesundheit meiner Patienten im Auge behalten.
3: Wenn Richard Weller recht hat, könnte die richtige Dosis Sonnenlicht das Leben verlängern. Mittlerweile hat das Team die Proben der ersten 5 Testpersonen ausgewertet. Bei allen Testpersonen lösten die UV-Strahlen auf der Haut eine Veränderung der Blutzellen aus. Die weißen Blutkörperchen veränderten sich tatsächlich so, dass sie unter Laborbedingungen Krebszellen wirkungsvoller bekämpfen können. Für das Team ein Beweis dafür, wie wertvoll Sonnenlicht für unsere Gesundheit ist.
4: Es ist fantastisch. Die Ergebnisse sind absolut solide. Wir haben hier einen neuen Mechanismus gefunden, der unserer Meinung nach zeigt, wie Sonnenlicht das Krebsrisiko senkt. Das ist wirklich spannend.
3: Das würde bedeuten, dass das gleiche Sonnenlicht, das einerseits Hautkrebs verursacht, auf der anderen Seite das Risiko für andere Krebsarten senkt. Ergebnisse, die noch für viele Diskussionen sorgen werden.
2: Vielleicht sollte ich doch ein bisschen mehr rausgehen in die Sonne, damit wir uns auch beim nächsten Mal hier in guter Gesundheit wiedersehen. Ich wünsche Ihnen eine sonnige Zeit bis dahin. Tschüss.
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9: 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Länger gesund leben, was hinter dem Longevity-Hype steckt.
10: Wir können mit einfachen Maßnahmen nicht nur bei Mäusen, sondern auch bei Menschen das biologische Alter verjüngen.
9: Außerdem, Kopfschmerzen können viele Ursachen haben. Nur wer sie kennt, kann die Schmerzen richtig behandeln.
11: Es ist fast so, als ob ein Messer hineingestochen wird.
9: Und mehr Beweglichkeit und weniger Krämpfe. Regelmäßiges Dehnen hat überraschende Effekte. Ganz herzlich willkommen bei uns. Alt werden und fit und gesund bleiben. Wer möchte das nicht? Das trendige Zauberwort dazu heißt Longevity. Und darum hat sich mittlerweile ein unüberschaubarer Markt aus Produkten und Dienstleistungen entwickelt. Immer mit dem Ziel, die gesunde Lebensspanne verlängern und Krankheiten verhindern. Ein Milliardenmarkt. Aber kann man sich Lebensjahre tatsächlich kaufen? Birgit Augustin über das, was die Wissenschaft inzwischen weiß.
12: Er ist der Star der Szene. Brian Johnson, 49 Jahre alt, amerikanischer Tech-Multimillionär, der seine Gesundheit zum Lebensinhalt macht. Ernährung, Schlaf, Training, alles für die Vision Don't Die, nicht sterben. Und wenn das nicht hinhaut, dann zumindest Longevity, also ein möglichst langes, gesundes Leben.
13: Don't die geht nicht, auch wenn die Zahl der 100-Jährigen immer größer wird. Aber das wird nicht gehen. Ich glaube, das ist absolut unrealistisch.
12: Stefan Kluge, Intensivmediziner vom Universitätsklinikum Eppendorf, hat dennoch vor kurzem einen Kongress rund um das Thema Longevity organisiert. mit Wissenschaftlerinnen und Wissenschaftlern

0: den verschiedensten Fachrichtungen und Gesundheitsinteressierten.
1: Wir wollen natürlich als Ziel gesund älter werden. Wir wissen, dass viele Patienten am Lebensende oft gebrechlich sind, oft im Krankenhaus sind. Fast die Hälfte aller Deutschen stirbt im Krankenhaus. Ja. Und durch gezielte Interventionen, durch Prävention, durch diese Maßnahmen können wir, glaube ich, besser, gesünder älter werden.
0: Nur, wie geht das? Welchen Einfluss haben die Gene? Was kann man selbst tun? Fragen, die auch das Publikum beschäftigen.
2: Mich interessiert vor allen Dingen eben dieses gesund und fit durch den Alltag zu gehen, ohne in diesem Hype, ich muss alles nehmen und alles, was dann Stress auslöst.
3: Ich mache Ausdauersport, ich bin so ein Rundum-Mensch, mache Qigong. Und mich interessiert einfach, wie wirkt sich das auf das Alter? Und inwieweit kann ich da noch eine Schraube drehen?
4: Gibt es da noch zwei, drei Sachen, die mir einfach persönlich einfach gut tun, die ich vielleicht jetzt noch einbauen kann in meinen Alltag, die ich vielleicht jetzt noch nicht so auf dem Schirm habe?
0: Der Markt für vermeintlich lebensverlängernde Pillen und Behandlungen boomt. Nahrungsergänzungsmittel füllen Regalmeter in Drogerien. Kältekammern sollen gegen Müdigkeit und Erschöpfung helfen. Sauerstoffbehandlungen die Zellen erfrischen. Auch sogenannte Drip-Bars, die Infusionen mit hochdosierten Vitaminen und Mineralstoffen zur Stärkung der Abwehrkräfte anbieten, haben Zulauf.
1: Da bin ich sehr, sehr kritisch, weil wir streiten uns bei einigen Supplementen, aber durch eine gesunde Ernährung braucht man eigentlich keine Supplemente. Da bin ich der festen Meinung. Es gibt ein paar Ausnahmen, Vitamin D, Eisen bei Vegetariern und so weiter. Aber wir haben eine milliardenschwere Industrie und da wird oft zu viel versprochen. Und da ist die Wissenschaft nicht eindeutig, sage ich mal, die das belegt.
0: Eindeutige wissenschaftliche Belege zur Gesundheitsförderung soll dagegen eine interdisziplinäre Beobachtungsstudie liefern, die seit 10 Jahren am Universitätsklinikum Hamburg-Eppendorf läuft. Luigi Ragusa ist einer von 45.000 Hamburgerinnen und Hamburgern, die dafür gründlich untersucht werden. Das Ziel? Möglichst früh Hinweise auf Herz-Kreislauf-Erkrankungen, Demenz und Krebs erhalten. Der 54-Jährige selbst nimmt die Studie als Ganzkörpercheck. Denn auch er möchte gerne lange leben.
5: Also ich habe immer gesagt, ich müsste Minimum 100 Jahre alt werden. Wer lange Ohren hat, der soll lebt länger. Sagen wir mal in Italien.
0: Blutdruckmessung, Blutentnahme, Lungenfunktion, Hautcheck. Gibt es verdächtige Male, die auf eine Krebserkrankung hindeuten? Nächste Station, Herz und Gefäße. Wissenschaftlich klar ist, es gibt 5 klassische Risikofaktoren für Herzinfarkt und Schlaganfall. Rauchen, Bluthochdruck, Diabetes, Gewicht und hohe Cholesterinwerte.
6: Auch das Herz altert, aber man weiß eben, dass wenn man dieses Gift, was auf die Gefäße wirkt, wie der Diabetes, der zu hohe Cholesterinwert, wenn man das eben sehr gut einstellt, dann kann man eben die Alterung der Gefäße mit all ihren Konsequenzen des Herzinfarkts und Schlaganfall eben doch deutlich senken.
0: Und dadurch Lebensjahre gewinnen. Frauen, die mit 50 keinen der klassischen Risikofaktoren haben, leben im Schnitt 14,5 Jahre länger als Frauen mit diesen Risikofaktoren. Männer gewinnen 11,8 Jahre. Ergebnisse einer großen Datenstudie, die Herzspezialistin Christina Magnussen vergangenes Jahr veröffentlicht hat. Und selbst wer erst mit Mitte 50 seine Lebensweise ändert, lebt am Ende länger.
6: Aber eigentlich müsste es viel früher starten, mit 30, mit 40, müsste man viel öfters auch noch mal über sein kardiovaskuläres Risiko nachdenken. Weil das Problem an den Risikofaktoren ist, wie Bluthochdruck, erhöhte Blutfettwerte, das tut ja gar nicht weh.
0: Die Gene spielen beim Älterwerden übrigens nur eine untergeordnete Rolle. Die meisten Studien gehen von 10-30% aus. Wie wir altern, hängt viel mehr von unserem Lebensstil ab. Bewegung, gesunde Ernährung, ausreichend Schlaf, soziale Interaktion, ein guter Umgang mit Stress. Alles soweit bekannt, räumt Altersforscherin Heike Bischoff-Ferrari ein.
7: Aber bisher haben wir Menschen beraten, das zu tun, um dann in 10, 20 Jahren die Risiken von Herzinfarkt oder Schlaganfall zu reduzieren. Das neue Wissen, und das ist wirklich das Spannende, ist, dass wir jetzt Messwerte haben, zumindest in der Forschung. Wir brauchen noch einen Moment, um das in der Klinik umzusetzen, die auf der molekularen Ebene unseren biologischen Alterungsprozess messen können.
0: Und zwar

0: Dankeschön.
1: Der Schlüssel zum gesunden Altern liegt also in vielen kleinen Veränderungen des Lebensstils. Unsterblichkeit ist damit zwar nicht zu gewinnen, im besten Fall aber mehr lebenswerte Jahre.
2: Kopfschmerzen können äußerst belastend sein. In besonders schlimmen Fällen beschreiben es Betroffene wie einen glühenden Bohrer, der sich in den Kopf dreht. Nun gibt es heute für nahezu alle Kopfschmerzarten Behandlungsmöglichkeiten. Allerdings muss man dafür auch genau wissen, was man hat. Meine Kollegin Anna Schubert hat eine Frau mit schwersten Schmerzattacken getroffen, die 4 Jahre auf die richtige Diagnose gewartet hat.
3: Sie kann fast die Uhr danach stellen. Die Schmerzattacken bei Verena Pelke kommen eigentlich immer abends, nachts und dazu am frühen Morgen.
4: Morgens ist es auch immer sehr schlimm. Nachmittags, ab mittags habe ich oft Ruhe, aber auch nicht immer. Also es kann genauso jederzeit eine Attacke kommen.
3: An ungefähr 360 Tagen im Jahr kämpft sie mit einseitigen Kopfschmerzen rechts. In einer Stärke, die man sich kaum vorstellen mag.
4: Es ist fast so, als ob ein Messer hineingestochen wird oder ich werde angeschossen. Also eine Kugel wird hineingeschossen, die dann auch hinters Auge geht und dort rotiert.
3: Und all das ist nicht nach ein paar Sekunden wieder vorbei. Nein, so eine Attacke dauert mal 15 Minuten, mal aber auch 3 Stunden lang. Los geht es bei der Erzieherin ganz plötzlich vor 7 Jahren bei der Arbeit.
4: Für mich war sofort klar, es ist etwas völlig anderes, als ich je in meinem Leben erfahren habe.
3: Diese Fotos zeigen die 53-Jährige bei so einem Anfall, der nicht nur wahnsinnige Schmerzen auslöst.
4: Das Auge fängt an zu tränen, es wird auch leicht rot, mein Auge hängt, mein rechter Nasenflügel geht zu. Ich habe immer das Gefühl, ich habe einseitig einen Schnupfen.
3: Die Anzahl der Attacken steigert sich damals, von einmal in der Woche bis zu mehrmals am Tag. Ihr Hausarzt kann damit nichts anfangen, schickt sie zu Fachärzten. Erst zum Augenarzt, dann zum HNO-Arzt und zum Kieferorthopäden. Aber alles ohne Befund. Und die einzige Aussage beim Neurologen lautet, sie soll zum Psychotherapeuten.
4: Ich habe immer zugeglaubt, dass ich sterben werde, weil diese Schmerzen so stark waren und immer wiederkehrten. Und man zweifelt an sich selbst. Und ich habe gedacht, mein Körper wird das nicht auf Dauer aushalten.
3: Dann bekommt sie den entscheidenden Tipp, nämlich eine auf Schmerzen spezialisierte Klinik in Kiel. Hier erfährt sie, es gibt über 200 verschiedene Kopfschmerzarten. Die häufigsten: Migräne und Spannungskopfschmerzen. Der Weg zur richtigen Diagnose ist deshalb oft lang. Bei Verena Pelke dauert es 4 Jahre, bis sie endlich weiß, sie hat sogenannte Clusterkopfschmerzen. Ungefähr 80.000 Deutsche sind davon betroffen. Eine nicht seltene, aber auch keine häufige Krankheit. Und so kommen viele Ärzte damit kaum in Berührung, meint Neurologe Kai Göbel von der Kieler Schmerzklinik.
5: Deshalb braucht es oftmals auch sehr lange, bis dieser Kopfschmerz, den man eigentlich gut diagnostizieren kann, bis dann die richtige Diagnose gestellt wird. Es gibt eine aktuelle Studie aus dem vergangenen Jahr, die gezeigt hat, dass es im Mittel immer noch sogar bis zu 10 Jahre dauert, bis die Diagnose gestellt wird.
3: Und in ihrer Verzweiflung versuchen die Patienten dann sehr lange, so auch Verena Pelke, ihre Schmerzen mit den üblichen Medikamenten in den Griff zu kriegen.
4: Und zwar habe ich Ibuprofen genommen, erst meistens mit einer 400er begonnen. Das klappte überhaupt nicht, da kam gar keine Besserung. Dann habe ich eine Stunde später noch eine 600er dazu genommen. Manchmal nach einer Stunde noch mal 600. Und dann irgendwann war vorbei und habe gesagt, ach toll, das hilft. Ich muss nur genug nehmen.
3: Ein gefährlicher Trugschluss, denn Schmerztabletten allgemein, wie auch gegen Migräne oder Spannungskopfschmerzen, die über einen langen Zeitraum eingenommen werden, können starke Nebenwirkungen auslösen, zum Beispiel Magengeschwüre oder Leber- und Nierenschäden. Und das Schlimmste, sie helfen bei Clusterkopfschmerzen nicht mal, wie Neurologe Tim Jürgens vom KMG-Klinikum Güstrow betont.
6: Das ist ja das Tückische am Clusterkopfschmerz. Wenn man sich mal so eine Tablette Ibuprofen anschaut, dauert das mindestens eine halbe, dreiviertel Stunde, bis die wirkt. Und wenn Sie das dann nehmen und nach so einer Stunde, anderthalb ist der Kopfschmerz weg, dann denken halt viele, das war die effektive Therapie und das hat sich gelohnt. Ja? Wenn Sie halt irgendwie Kochsalz

0: einnehmen würden, wäre der Effekt genauso.
1: Um Clusterkopfschmerzen eindeutig zu diagnostizieren, sind keine Blutwerte oder bestimmte Röntgenbilder nötig. Es ist die Art der Beschwerden, die zählt. Der Schmerz beim Cluster ist streng einseitig, sitzt hinter einem Auge. Die Schmerzen sind stechend, bohrend und extrem stark. Die Attacken dauern in der Regel zwischen 15 und 180 Minuten. Oft kommen Symptome wie eine laufende Nase, ein gerötetes Auge oder ein hängendes Lid dazu. Und die Betroffenen haben meist einen Bewegungsdrang während der Attacke, um die Schmerzen irgendwie auszuhalten.
2: Für die Diagnose ist es ganz zentral, dass der Patient die Attacke möglichst genau schildert. Also, wo ist der Schmerz hinter dem Auge? Wie schnell entwickelt sich der Schmerz?
1: Und trotz der doch eindeutigen Symptome werden Clusterkopfschmerzen und Migräne immer noch miteinander verwechselt. Ein Grund dafür, auch bei der Migräne kann der Schmerz einseitig sein. Aber er ist eher pulsierend und die Betroffenen leiden dazu unter Licht- und Lärmempfindlichkeit, häufig auch Übelkeit. Die Attacken gehen oft über mehrere Tage. Und bei Bewegung verstärkt sich ihr Schmerz. Sie müssen ruhig liegen.
0: Ein noch wichtiger Punkt beim Clusterkopfschmerz ist es, dass die Attacken meistens nachts auftreten, in der Regel so eine Stunde nach dem Einschlafen. Das ist auch noch mal eine deutliche Abgrenzung zur Migräne.
1: Und die richtige Diagnose ist wichtig für die richtige Therapie.
2: Die Diagnose ist ganz essentiell. Die Diagnose ist nicht nur irgendein Etikett, das nice to have ist, sondern wir brauchen die Diagnose, um dann auch wirklich die richtige Therapie einzuleiten, die sich bei der Migräne und beim Clusterkopfschmerz deutlich unterscheiden.
1: Die eine zielgerichtete Tablette für alle Patienten mit Clusterkopfschmerzen gibt es zwar nicht, aber verschiedene Medikamente zur Prophylaxe und im Akutfall.
2: In aller Regel muss man sagen, dass der Clusterkopfschmerz zum Glück ein sehr gut behandelbarer Kopfschmerz ist. Und das macht es natürlich besonders tragisch, wenn er nicht schnell diagnostiziert wird, dass einem diese Therapie so lange natürlich vorenthalten bleibt.
0: Es kommt auf Geschwindigkeit an, es kommt darauf an, dass wir Medikamente geben, die wirklich ganz schnell wirksam sind. Eben durch die Art der Verfügung, in der man es eben spritzt oder in die Nase injiziert, muss es dann direkt durch die Schleimhaut aufgenommen wird oder eben indem man Sauerstoff einatmet.
1: 100%iger Sauerstoff über die Maske, das hilft auch Verena Pelke. Sie hat viele Medikamente ausprobiert, aber diese haben bei ihrer chronischen Form des Clusterkopfschmerzes nur kurzfristig geholfen oder hatten starke Nebenwirkungen. Doch mit Sauerstoff wird es zumindest erträglich.
3: Ich kriege auch damit den Schmerz nicht vollständig runter, aber ich kriege zumindest dieses Gefühl, ich sterbe gleich oder ich halte es nicht mehr aus, kann ich so ein bisschen runterdrücken damit.
1: Ihre Hoffnung, dass die Attacken genauso plötzlich verschwinden, wie sie aufgetaucht sind.
4: Das kläre ich jetzt mit Herrn Professor Hartmut Göbel, freue mich sehr, Leiter der Schmerzklinik in Kiel. Ist diese Hoffnung berechtigt, dass die Attacken aufhören können wieder irgendwann?
5: Ist in jedem Fall berechtigt. Wir müssen verschiedene Situationen berücksichtigen. Bei der episodischen Verlaufsform, da ist das im Namen drin, dass es aufhört. Wir haben Attacken im Frühling zum Beispiel über 6 Wochen, 8 Tage, 8 Attacken am Tag. Dann haben wir 5 Monate nichts und dann kommt es im Herbst wieder. Beim chronischen Verlauf, so wie hier, da kann es auch aufhören. Da haben wir nicht diese freien Episoden oder freien Perioden, sondern es kann dann später im Leben aufhören und dann kann der Cluster zur Ruhe kommen.
4: Also die Hoffnung ist berechtigt. Nochmal zu den Behandlungsmöglichkeiten. Welche Medikamente genau sind es, die im Akutfall helfen können?
5: Hier steht ganz im Vordergrund das Sumatriptan. Das ist eigentlich ein Migränemittel, das wir einsetzen. Normale Tabletten funktionieren nicht, die dauern viel zu lange, bis die Wirkung eintritt. Und hier geben wir das in einen Autoinjektor, also in einen Pen. Mit dem kann man sich das Medikament selbst unter die Haut spritzen. Innerhalb von 5 bis 10 Minuten kommt es dann zum Stillstand der Attacke. Ist wie ein Wunder für die Betroffenen. Warum muss man das unter die Haut spritzen? Damit es schnell an dem Ort des Geschehens kommt und schnell wirken kann.
4: Und es gibt auch ein Nasenspray, ne, das auch helfen kann.
5: Alternativen sind, wenn man die Spritze nicht einsetzen kann, Nasensprays. Mhm. Da gibt es verschiedene Möglichkeiten. Und es gibt auch Alternativen, wenn man diese Medikamente nicht verträgt. Zum Beispiel mit einem Lokalanästhetikum, das man hier in die Nase sprühen kann. Das sind aber schon die Ausnahmen. Ganz im Vordergrund steht das Sumatriptan.
4: Mhm. Und wie lässt sich vorbeugen, was ja wirklich essentiell wäre?
5: Ja, ganz im Mittelpunkt steht natürlich, dass wir vermeiden möchten, dass die Attacken auftreten. Und hier ist das wichtigste Medikament Verapamil. Das ist eigentlich ein Herzmedikament. Das gibt man frühs und abends als Tablette in einer langsam freisetzenden Form. Das wirkt in der Regel innerhalb von 8 Tagen. Man braucht also eine gewisse Zeit, ist gut verträglich. Man muss weit höher dosieren als oft in der Kardiologie. Und deswegen muss man auch ein EKG immer wieder regelmäßig bei der Aufdosierung einsetzen. Damit man diese Zeit am Anfang überbrücken kann, geben wir Cortison. Innerhalb von 1 bis 2 Tagen stoppt dann der Clusterkopfschmerz und dann kann nach einer Woche dann das Verapamil die Arbeit übernehmen.
4: Ganz tolle Information, die, glaube ich, noch mal sehr vielen Menschen, die darunter leiden, helfen können. Einmal abgesehen jetzt vom Clusterkopfschmerz, unter Spannungskopfschmerzen, vor allem auch bei Migräne, leiden ja auch sehr, sehr viele Menschen in Deutschland, obwohl sie dafür ja auch eine ganze Reihe von Behandlungsmöglichkeiten haben. Woran liegt das?
5: Kopfschmerzen sind die Volkskrankheit Nummer 1. Ganz viele Menschen haben Kopfschmerzen. Und viele haben keine Diagnose und kein Konzept. Man geht nicht zum Arzt, man lässt sich eigentlich gar nicht professionell beraten, behandelt sich dann selber. Und die Folge ist, dass die Kopfschmerzen trotzdem einen hohen Leidensdruck ausüben, man immer mehr Kopfschmerzen bekommt und vielleicht sogar Komplikationen durch die Behandlung selbst erleidet. Deswegen ist es wichtig, eine spezielle Diagnose sich erarbeiten zu lassen.
4: Ja, viele behandeln sich selber. Sie sagen das gerade. Das kann ja auch mal funktionieren. Aber es kann auch richtig gefährlich werden. Ne? Inwiefern?
5: Hier ist das Stichwort Medikamentenübergebrauchskopfschmerz. Es ist ja eigentlich paradox. Ich nehme Medikamente gegen Schmerzen und ich bekomme immer mehr Schmerzen. Wir sprechen dann eben von einem arzneimittelinduzierten Kopfschmerz. Der Körper versucht, die Schmerzen zu stabilisieren, indem er uns ja eigentlich, der Schmerz hat die Funktion, uns vor Schäden zu bewahren. Nehme ich Schmerzmittel, reduziere ich die Schmerzempfindlichkeit. Der Körper lässt sich das nicht auf Dauer gefallen und erhöht die Schmerzempfindlichkeit. Lasse ich jetzt das Schmerzmittel weg, habe ich plötzlich viel Schmerzempfindlichkeit, spontane Schmerzen und ich nehme das Medikament wieder. Und so entsteht ein Teufelskreis, ein Dauerschmerz, am Ende ist dann die Folge.
4: Das ist schlimm. Und was ist aber wichtig, um im Grunde eine gelungene Behandlung hinzukriegen, dass man möglichst wenig Migräneanfälle auch hat?
5: Ja, das ist der entscheidende Punkt, die Vorbeugung. Kopfschmerzen, Migräne sind komplexe Erkrankungen. Wir haben viele Stellschrauben, mit denen wir die Schmerzempfindlichkeit reduzieren können. Wir sprechen von einer multimodalen Behandlung. Dazu gehört die Gleichmäßigkeit, der Gleichtakt. Alles zu schnelle, alles zu viele muss gestoppt werden. Wir müssen regelmäßig uns ernähren, regelmäßig uns entspannen, regelmäßig Sport machen, regelmäßigen Schlaf-Wach-Rhythmus. Überall steht das Wort Regelmäßigkeit dahinter. Aber auch Stressregulation, Verhaltenstherapie kann wichtig sein. Wir sehen, wir haben also ganz viele Möglichkeiten, Schmerzen zu stabilisieren.
4: Wow. Das war auch ein sehr breiter Blumenstrauß. Ich glaube, da findet auch jeder etwas, was er an Stellschrauben bei sich bewegen kann. Ganz, ganz herzlichen Dank für Ihren Besuch, Herr Professor Göbel.
5: Sehr gerne.
4: Es bricht mir das Herz. Man nimmt sich etwas zu Herzen oder es fällt einem ein Stein vom Herzen. Die Umgangssprache zeigt, Gefühle können unsere Herzgesundheit ganz direkt beeinflussen. Das kann sogar so weit gehen, dass starke Emotionen das Herz plötzlich in eine gefährliche Schockstarre versetzen. Es kann dann nur noch eingeschränkt schlagen. Das fühlt sich an wie ein Infarkt und muss unbedingt ernst genommen werden. Sibylle Seitz.
6: In dem Moment hat man natürlich Todesangst.
7: Das ist eine akute Herzschwäche, die lebensbedrohliche Konsequenzen haben kann.
8: Der hat dann gemeint, ich müsse sofort ins Krankenhaus. Und viel Näheres hat er mir nicht erklärt, da wäre irgendwas am Herz.
9: Die Prognose ist ähnlich schlecht wie beim Herzinfarkt, auch auf Dauer.
10: Das Broken Heart Syndrom oder Takotsubo Syndrom. Es macht Symptome wie bei einem Herzinfarkt, doch die Blutgefäße sind gesund. Wie bei Marion Brüggemann. Die Berlinerin kümmert sich um ihre pflegebedürftigen Eltern, ist beruflich stark gefordert und dann ein schwerer Schicksalsschlag. Ihr Bruder stirbt vermutlich an einer Überdosis Drogen. Zu viel für das Herz der 59-Jährigen.
6: Also musste ich da irgendwo auch mich mit der Kriminalpolizei in Verbindung setzen und ja, und ich konnte es meinen Eltern nicht sagen. Dazu war ich nicht in der Lage. Also das war ja auch für mich dann erstmal ein Schock. Und dann dachte ich, okay, ich gehe jetzt mal nach Hause. Ich muss auch meiner Tochter sagen, dass der Onkel gestorben ist. Das ist nicht ohne.
10: Sie muss weitere Angehörige über den Tod ihres Bruders informieren. Der Tag verläuft unter Daueranspannung, gemischt mit Trauergefühlen.
6: Mitten in der Nacht, es muss morgens um 5, 6 Uhr so gewesen sein, werde ich wach von einem Also ich weiß nicht, was für ein Schmerz. Also ich habe sowas noch nie erlebt. Also ein riesengroßer

0: großen Schmerz, wie als wenn dann Holzpflock oder irgendwas hier reinkommt und der Schmerz blieb, der Druck blieb. Und das Schlimmste war eigentlich dieses keine Luft kriegen, dieses Kurzatmige.
1: Trotz der starken Herzschmerzen schleppt sich Marion Brüggemann morgens allein und zu Fuß zu ihrer Hausärztin, die sie sofort ins Krankenhaus einweist. Etwa 2% aller Betroffenen mit Verdacht auf Herzinfarkt haben ein Broken Heart Syndrom, fast immer Frauen ab der zweiten Lebenshälfte. In großen Kliniken wie im Herzzentrum Leipzig kommen etwa 30 bis 40 Patienten im Jahr mit einem Broken Heart oder Takotsubo Syndrom.
2: Wir machen erstmal natürlich ein EKG, wir machen Blutwerte, die wir abnehmen, wo wir in der Regel feststellen, dass Herzmuskelenzyme nach oben gehen. Und dann kriegen die Patienten einen Herzkatheter, weil wir eben die Verdachtsdiagnose oder die Vermutung haben, dass die Patienten einen Herzinfarkt haben.
1: Typisch für ein Takotsubo-Syndrom: Bei der Katheteruntersuchung zeigen sich keine auffälligen Herzkranzgefäße, kein Verschluss eines Gefäßes erkennbar. Aber
2: hier wird jetzt Kontrastmittel reingespritzt in die linke Kammer. Und dann sieht man hier, dass das Herz an der Herzspitze gar nicht pumpt oder sogar in die andere Richtung pumpt. Das ist ein klassisches Takotsubo-Syndrom. Und das nennt sich eben Takotsubo, weil so die Tintenfischfalle bei den Japanern aussieht.
1: Aufgefallen war diese besondere Silhouette der linken Herzkammer einem japanischen Mediziner. Diese Veränderung war in Japan nach Erdbeben gehäuft aufgetreten. Auslöser können emotionaler Stress wie Trauer oder Liebeskummer sein, körperliche Belastungen, eine Operation oder Krankheiten, aber auch positive Ereignisse wie eine Hochzeit oder ein Lottogewinn. Doch um eine eindeutige Diagnose stellen zu können, ist zusätzlich ein MRT vom Herz wichtig.
2: Nicht jedes Takotsubo-Syndrom, was initial aussieht wie ein Takotsubo-Syndrom, ist auch ein Takotsubo-Syndrom. Manchmal kann sich dahinter eine Herzmuskelentzündung, eine sogenannte Myokarditis, verstecken. Es kann sich manchmal aber auch ein Herzinfarkt dahinter verstecken, den wir, obwohl wir vorher den Herzkatheter gemacht haben und kein verschlossenes Gefäß haben, gibt es manchmal trotzdem Herzinfarkte, die sich dahinter verstecken. Und das kann nur das MRT herausarbeiten.
3: Man hat die Theorie, dass man im Bereich der Herzspitze mehr Stressrezeptoren oder Stresshormonrezeptoren hat. Deswegen ist diese Stelle tatsächlich ein bisschen anfälliger. Deswegen hat man im Bereich der Herzspitze so eine Ballonierung. Und der vordere Hals scheint tatsächlich das zu kompensieren, aber die Herzspitze bleibt dann stehen.
1: Frank Zimmermann ist 78 Jahre alt und topfit. Noch immer steht er täglich in seinem Schuhgeschäft in Leipzig oder geht mit seiner Frau auf den Berg in Österreich. Bei einer dieser Touren gerät das Ehepaar plötzlich in eine brenzliche Situation.
4: Das war so etwas wie ein ganz leichter Klettersteig auf dem Kamm, über 3000 Meter Höhe. Und wir wussten nicht so recht, wie es weitergeht, dieser Weg. Und dann kam auf dem Weg eine Steilstufe, die war fast senkrecht und ziemlich hoch. Also hoch, mit hoch meine ich jetzt zwischen 3 und 4 Metern. Und glatt senkrecht, und da kam meine Frau nicht hoch. Und da habe ich mir gedacht, was machen wir jetzt, wie kommen wir hier weiter?
1: Frank Zimmermann schafft es über einen Umweg allein nach oben und kann dann schließlich seine Frau an der kritischen Stelle hochziehen. Nicht ganz ungefährlich.
4: Insofern wusste ich ja nicht so recht, wie es weitergeht auf dem Rückweg und ob wir wieder, na, ich sag's jetzt mal brutal, heil runterkommen.
1: Vermutlich ist es diese beängstigende Situation, die bei Frank Zimmermann damals ein Takotsubo-Syndrom auslöst. Einige Zeit später, nach Untersuchung im Herzzentrum Leipzig.
2: Alles, was ich zusammenfassend zu sagen kann, ist, dass die Herzfunktion sich komplett erholt hat seit diesem Takotsubo-Syndrom. Also alles tipptopp. Können weiter Sport machen, weiter so Fahrrad fahren, wie sie es bisher gemacht haben.
1: Ja? Und wieder hoch auf den Berg. Denn davon lässt sich Frank Zimmermann weiterhin nicht abhalten.
4: Man hat immer eine gewisse Furcht im Hintergrund, dass wieder irgendwas sein könnte. Aber dadurch, dass jetzt so lange Zeit nichts war und auch vorher eigentlich nichts gewesen ist, ja, bin ich eigentlich ganz optimistisch, dass das so weitergehen wird.
1: Bei Marion Brüggemann liegt das Broken Heart Syndrom jetzt 5 Jahre zurück. Sie bekommt Beta-Blocker, um den Herzschlag zu dämpfen, und ACE-Hämmer, um den Blutdruck leicht zu senken. Zusätzlich hat ihr eine

0: Psychotherapie sehr geholfen.
1: Anhand der Therapie habe ich gelernt, dass ich mehr Druck, den Druck rausnehmen darf, wie ich das anstelle, indem ich ruhiger bin, nicht mehr so gehetzt und bewusster. Ja, ich bin einfach bewusster geworden. Im Umgang auch mit mir selber und im Umgang mit anderen Menschen.
0: Ein Herz kann tatsächlich brechen, aber es kann auch wieder stark werden, wenn es dafür schnelle Hilfe, Zeit und Ruhe bekommt.
2: Jetzt kommen wir zu einem Thema, das vermutlich auch Ihren Alltag leichter machen könnte. Dehnen. Die einen, die tun das eher ab, aber die anderen, die schwören drauf und sagen, dehnen, das bringt's. Meine Gästin, Orthopädin Sabine Bleuel, die ordnet uns das heute mal ein und die dehnt sich jetzt hier schon an meiner Seite ganz fleißig. Herzlich willkommen, Frau Bleuel.
3: Hallo.
2: Was dehnen Sie denn da jetzt gerade?
3: Ja, ich dehne die hintere Beinkette, vor allem die Wade, um Krampfneigung vorzubeugen oder auch Krämpfe zu behandeln. Und wenn man das eine Zeit lang macht, kommt man vielleicht auch bis ganz nach vorne.
2: Das heißt, also Krämpfe, die man nachts auch mal beim Schlafen hat. Die, manche Leute leiden da ja sehr drunter. Ne?
3: Ja. Durch Blutungsstörung oder Nervenirritation oder einfach auch Verklebungen.
2: Mhm. Das heißt, Dehnen ist jetzt auch nicht nur was für Leistungssportler oder für die, die so richtig viel Sport treiben, sondern kann auch Otto-Normalverbraucher helfen?
3: Auf jeden Fall. Die Sportler haben natürlich ihr individuelles eigenes Programm aus verschiedenen Details. Und im Alltag hilft das Dehnen sehr gut, um auch zurechtzukommen, um sich wieder selber die Jacke anzuziehen, die Schuhe zuzubinden oder vom Regal irgendwas oben runterzuholen. Es ist nicht mehr so beschwerlich. Und wenn man das Dehnen in den Alltag integriert, vielleicht morgens sich schon ein bisschen streckt, als würde man die Zimmerdecke nach oben schieben oder vielleicht in der Dusche schon anfängt zu dehnen, weil wenn warmes Wasser auf unseren Rücken tropft, dann ist das Dehnen auch nicht so schmerzhaft. Oder auch mal einen Gegenstand absichtlich nach oben stellt, dann können wir das Dehnen ganz spielerisch in den Alltag integrieren. Mhm. Und auf einmal merken wir, es tut gar nicht mehr so weh. Unser Bewegungsumfang wird besser und wir können über unsere Grenzen hinaus aktiv sein.
2: Wie schnell stellt sich denn da ein Effekt ein, wenn man dehnt?
3: Ja, das kann ich mal demonstrieren an dem klassischen Fingerbodenabstand. Das geht nämlich ziemlich schnell. Also wer möchte, kann das auch selber zu Hause mal probieren. Also einfach mal nach vorne gehen, so wie es eben gerade angenehm ist. Und wir merken, ach, na ja, gut, bis ganz runter kommen wir noch nicht. Schon Schluss, wieder ganz steif. Und dann einfach mal probieren, dann sich zu dehnen, und zwar die Wade. Also wir gehen in Ausgangsstellung der Wadendehnung. Die meisten kennen ja diese Position. Mhm. Und fangen jetzt mal an, so zu dehnen, dass es in der Wade zieht. 30 Sekunden mal aushalten. Und was passiert dann? Es ist nicht so, dass Sie sehen, die Muskeln sich auf die Schnelle verlängern, sondern wir stimulieren unsere Nerven. Wir senken die Schmerztoleranz unserer Nerven, synchronisieren im Grunde die Nervenaktivität und sagen unserem Gehirn, ach, es passiert doch gar nicht viel, wir brauchen keine Angst haben, uns zu verletzen. Und das hält man dann 30 Sekunden auf beiden Seiten. Und dann, das habe ich gar nicht so lange gemacht, aber man siehe da, ich komme auf einmal nämlich auf den Boden. Und wenn man das regelmäßig tut, hat man schnell auch Erfolge.
2: Gibt es vielleicht noch ein paar andere Tipps, weitere? Das ist ja wirklich sehr, sehr spannend.
3: Ja, viele haben ja auch Nackenschmerzen. Häufig liegt es daran, dass wir vorne im Brustbereich zu sehr eingeengt sind. Und da kann man sich Hilfsmittel nehmen, wie zum Beispiel ein Handtuch.
2: Ich nehme es auch mal.
3: Kann auch einen Gürtel nehmen. Also, und einfacher ist es, wenn man Gegenstände hat, an denen man sich dehnt. Wenn es nicht ganz von alleine geht, dann kann man so ein Handtuch mal nach hinten ziehen und mal spüren.
2: Also was so einen Widerstand bietet, weil das halt eine bestimmte Länge hat, das Handtuch.
3: Genau, ist, ne? Wir können uns daran entlanghangeln und tricksen uns selber nicht so sehr aus beim Dehnen. Und jetzt ziehen wir einfach das Handtuch mal hinter uns. Mhm. Und dann merken wir schon, wie sich langsam ein Dehnungsschmerz, also es soll so ein Wohlwehschmerz sein, ausbreitet im Brustbereich. Und das halten wir. Und dann gehen wir auch in verschiedene Positionen. Wir reden ja heute mehr über das statische Dehnen.
2: In die Richtung.
3: Das heißt, wir bleiben einfach mal in dieser Position, so 30 Sekunden. Und dann würde ich immer den Gegenspieler gleich mitdehnen in die andere Richtung.
2: Mhm.
3: Und die Brustwirbelsäule lebt ja von der Rotation, von der Bewegung. Das heißt, wir gehen dann noch in die eine Position, in die Drehung. Immer das Atmen nicht vergessen.
2: Ja. Denke ich auch gerade dran. Ich halte die Luft an dabei.
3: Automatisch. Mhm. Und dann auch in die andere Richtung. Ja, und dann kann man natürlich auch in die Diagonale noch gehen. Auch da kann man das Handtuch als Hilfsmittel benutzen.
2: Könnte man auch mit so einem Gummiband machen jetzt, ne? Oder
3: ja, geht auch mit dem Gummiband. Und auch da dann verschiedene Positionen.
2: Ja.
3: Und wer es vielleicht oft genug macht, der kann dann auch schon vielleicht die Hände so berühren.
2: Oh!
3: Und dann in die Dehnung.
2: Da müsste ich allerdings sehr, sehr lange üben, glaube ich. Aber das muss man ja natürlich auch nicht optimal jetzt quasi
3: Nein,
2: schaffen.
3: Immer ein bisschen länger, ein bisschen rantasten, immer wieder antriggern und man wird spüren, man hat Erfolge. Der Dehnreiz ist nicht mehr so stark, die Schmerztoleranz ist besser und man hat weniger Schmerzen und eine bessere Beweglichkeit.
2: Genau, das ist das Stichwort. Gibt es noch gegen andere Schmerzzustände, die man hat, da irgendwelche Dehnübungen, die Sie uns mitgeben können?
3: Ja, jetzt hat man die obere Extremität. Jetzt kann man natürlich auch noch die Beine bearbeiten. Viele kennen ja schon die Übung an der Treppe. Wir haben jetzt hier als Ersatz mal eine Leiter hingestellt.
2: Ich ahne, wenn man auch Fersensporn zum Beispiel hat, ne? Oder Probleme im Bereich der Achillessehne.
3: Genau, das ist eine gute Übung. Also eine Leiter würde ich vielleicht nicht empfehlen zu Hause. Wir haben das jetzt mal als Demonstrierobjekt.
2: Treppe ist gut, ne?
3: Treppe ist gut und schön festhalten, dass es nicht zu einer Verletzung kommt. Und dann senken wir die Ferse schön langsam nach unten und spüren uns in den leichten Dehnschmerz hinein. Und halten das wieder 30 Sekunden. Jede Muskelgruppe empfehle ich so 2x30 Sekunden zu dehnen. Und wenn wir die hintere Kette bearbeitet haben, gehört natürlich auch immer der vordere Bereich dazu. Das ist unser Hüftbeuger. Auch da wieder schön festhalten. Wer ein Kniegelenk hat, was nicht so sehr stark schmerzt, dem empfehle ich diese Übung zu machen.
2: Könnte man auch ein Handtuch oder eben einen Gürtel für nehmen. Ne? Manche kriegen ja jetzt das auch gar nicht so in die Hand, das Bein oder den Fuß.
3: Als Verlängerung ist super.
2: Ja, das kann ich ja mal kurz machen.
3: Und wer aber Probleme im Knie hat, der kann erstmal auch in der Position anfangen.
2: Morgen zeigen wir Ihnen, wie der Knoten ausgeht.
3: Genau. Ja, so muss man es schön balancieren können.
2: Allerdings, das stimmt.
3: Und dann wird man merken, wie Knieschmerzen auch besser werden, weil die Kniescheibe läuft wieder zentrierter, die Beinachse ist wieder freier, weil der Hüftbeuger und der Gesäßmuskel sind die Dirigenten unserer unteren Extremität, unserer Beine.
2: Ja.
3: Und wenn hier alles schön aufgerichtet ist, dann haben wir auch weniger Knieschmerzen und Fußschmerzen.
2: Also es ist nicht nur etwas für Leistungssportler, sondern für jedermann, habe ich jetzt gelernt. Heißt das aber, wenn ich Freizeitsportler bin und morgens so auf meinen Nordic Walking Marsch gehen will oder vielleicht zum Tennis spielen oder irgendetwas anderes, dass ich auf jeden Fall vorher auch immer dehnen sollte?
3: Hier empfehle ich ein lockeres, dynamisches Dehnen, um eben dann die Muskeln, das Gewebe weich zu machen, dann den Sport zu gehen und erst im Anschluss des Sports das statische Dehnen.
2: Wie ist das jetzt, dynamisches, lockeres Dehnen? Was wäre das?
3: Auslaufen, einfach mal ein bisschen hüpfen.
2: Diese Muskelgruppen
3: hier ganz locker.
2: Dehnposition,
3: aber nicht zu lange halten, weil wir wollen ja die Schutzreflexe noch erhalten.
2: Das heißt dazu eben immer in Bewegung dehnen.
3: Immer in Bewegung dehnen und nach dem Sport das statische Dehnen.
2: Toll, das war ganz schön viel Input, ganz, ganz wertvoll.
3: Sehr gerne.
2: Schön, dass Sie da sind.
3: Dankeschön.
2: Danke, Frau Bleuel.
3: Dankeschön.
2: Kann ein Gewürz die Stimmung verbessern? Safran, das beim Backen und Kochen ja alles so leuchtend gelb färbt, das wird seit Jahrhunderten auch als Heilpflanze genutzt und soll zum Beispiel bei depressiven Verstimmungen, Ängsten und Schlafproblemen helfen. Matthias Bremer über das, was wissenschaftlich belegt ist.
4: Sie werden rotes Gold genannt. Die Fäden von Safran, das wohl teuerste Gewürz der Welt. Der Kilopreis liegt bei bis zu 20.000 Euro, weil dafür etwa 200.000 solcher Blüten von Hand geerntet werden. Wegen seiner roten Stempelfäden ist Safran seit der Antike auch als Heilpflanze bekannt. Bloggerin und Buchautorin Isabel empfiehlt ihren Followern Safran,
5: weil er gegen Stimmungsschwankungen vor der Periode helfen kann und Farbe in den Alltag bringt.
4: Apothekerin Birgit Steinke bietet Safran-Extrakte an.
6: Als Nahrungsergänzungsmittel bei leichten depressiven Verstimmungen.
4: Naturheilkundearzt Professor Andreas Michalsen kennt die wissenschaftlichen Daten zur Wirksamkeit.
7: Safran ist die Königin der Gewürze, medizinisch betrachtet Balsam für die Seele.
4: Safran ist natürlich, aber auch wirksam, das wird jetzt getestet. Safran sieht unserer heimischen Krokus sehr ähnlich und wächst inzwischen auch in Niedersachsen. Eigentlich ist Safran aber im arabischen Raum zu Hause. Mehr als 90% der Weltproduktion kommen aus dem Iran. Die Fäden werden aus den Stempeln der Blüten gewonnen und getrocknet. die Anwendungsgebiete. Bei welchen Beschwerden kann Safran helfen? Bloggerin Isabel ist zertifizierte Heilpflanzenkundlerin. In den sozialen Medien begeistert sie ihre Follower mit Tipps und Rezepten, die jeder hinkriegt. Und aus Safran lässt sich eine leckere Milch herstellen und ein Cocktail. Beide Getränke können die Stimmung aufhellen.
5: Wir stellen jetzt gemeinsam ein Oxymel her. Rein kommen 2,5 Gramm Safran.
4: Das sind ungefähr 2 Esslöffel.
5: Das Ganze mörsern wir schön klein, dass sich die Inhaltsstoffe optimal aus den Safranfäden lösen können. Das geben wir dann in eine schöne Flasche und geben Zimt und Zitronenmelisse dazu. Dann darf der Apfelessig dazu, das ist das Trägermaterial. Das ist optimal dazu geeignet, dass eben die Inhaltsstoffe vom Safran auch gut gelöst werden. Und zum Ende noch den Honig. Allesamt darf dann mindestens 3 Wochen ziehen, regelmäßig schütteln. Und dann können wir das fertige Oxymel auch zu einem Cocktail weiterverarbeiten, zum Beispiel mit Kokoswasser, Limette und noch ein bisschen Rosmarin, mit Sprudelwasser aufgießen. Und das bringt einfach richtig die gute Laune schon ins Glas, weil man diese wunderschöne Farbe vom Safran hat, dazu noch den Geschmack. Ich trinke Safran vor allem in der Phase vor meiner Periode, weil ich eben auch unter Stimmungsschwankungen leide durch die Hormone. Und Safran hilft mir enorm dabei, mich gut zu fühlen, durchzuatmen, nicht so große Hoch- und Tiefs zu haben. Und da kann ich wirklich das nur richtig ans Herz legen. Ein Klassiker ist auch die Safranmilch. Da benutzen wir eben den Safran, so 5 bis 8 Fäden.
4: 1 Gramm für 4 Euro enthält ca. 750 Fäden. Die reichen also für sehr viel Safranmilch.
5: Die Fäden werden klein geschnitten und zusammen mit Vanille in die Milch gegeben. Das Ganze wird dann so bei 50, 60 Grad erhitzt. Dann darf das Ganze 15 Minuten ziehen. Ich mag das ganz besonders gerne am Abend, wenn man irgendwie eine stressige Phase hat, viel zu tun hatte und man will einfach so richtig sich auf die Couch lümmeln und irgendwie runterfahren. Da tut mir die immer richtig, richtig gut.
4: Apothekerin Birgit Steinke hat Safran-Extrakte im Sortiment und auch die Fäden für Teeaufgüsse.
8: Aus der orientalischen Medizin ist die Anwendung des Safrans als leichtes Antidepressivum übernommen worden, sodass wir heute Safran-Extrakte in Form eines Nahrungsergänzungsmittels als Kapseln anbieten können. Es wird zunächst bei leichten Beschwerden eingesetzt, bei leichten depressiven Verstimmungen, eben zur Stimmungsaufhellung. Und das könnte beispielsweise bei dem sogenannten Baby Blues sein, bei prämenstruellen Störungen, wenn es dort zu Stimmungsschwankungen kommt, oder in der Postmenopause. Die Fäden, die aus der Apotheke kommen, sind natürlich geprüft auf ihre Echtheit.
4: Günstiges Safranpulver dagegen kann gestreckt sein mit Kurkuma. Doch das kann jeder überprüfen.
8: Der Farbstoff des Safrans, das sogenannte Crocin, ist ja wasserlöslich. Das heißt, wir können erstmal den Safran, das Pulver oder die Fäden in Wasser auflösen und gibt dann zum Schluss etwas Natron hinzu. Und wenn es der echte Safran ist, dann bleibt diese Lösung klar gelb. Sollte er zum Beispiel mit Kurkuma gestreckt worden sein, dann würde die Lösung umschlagen in eine rote, trübe Farbe.
4: Die Inhaltsstoffe. Was macht Safran zum Heilmittel? Safran enthält Bitterstoffe und färbt sehr intensiv. Dafür ist das Crocin verantwortlich, das zu den Carotinoiden gehört.
9: Das ist ein sehr wichtiger, wirksamer Stoff, auch medizinisch gesehen. Dann sind noch Bitterstoffe drin, Safran bitter. Das verleiht ja auch diese Geschmacksnote. Das sind vermutlich die beiden wichtigsten Komponenten.
4: Der Forschungsstand. Gibt es wissenschaftliche Studien?
9: Safran ist im arabischen Raum, aber auch im asiatischen Raum schon lange eingeführt, schon lange etabliert. Insofern gibt es da eine sehr, sehr gute Studienlage, die da zeigt, dass Safran bei leichten Depressionen Placebo überlegen ist und auch den gängigen Antidepressiva ebenbürtig. Ähnlich sieht es bei leichten Ängsten, bei Angstsyndromen aus. Und auch bei Schlafstörungen, die durch Stress bedingt sind. Diese Studien wurden überwiegend im arabischen, asiatischen Raum gemacht. Und es gibt jetzt in Europa, in Deutschland, kein zugelassenes Arzneimittel. Das heißt, man ist hier entweder auf traditionelle Arzneimittel angewiesen oder auf Nahrungsergänzungen. Es gibt natürlich diese angrenzenden Bereiche von Stress und Schlafstörungen, prämenstruelles Syndrom, Wechseljahre oder auch Aufmerksamkeitsstörungen, Stichwort ADHS und so. Da gibt es vielleicht ganz pilotierte, also erste Forschung. Das würde mir aber noch nicht ausreichen, um da dann eine klare Empfehlung auszusprechen.
4: Die Risiken. Gibt es unerwünschte Nebenwirkungen? nur bei extremer Überdosierung von mehr als 10 Gramm.
8: In dieser Dosierung führt es zu starken Blutungen, Blutungen der Uterusmuskulatur, aber auch zu starken blutigen Durchfällen. Bei den Nahrungsergänzungsmitteln, die sind so gering dosiert, dass man mit diesen Nebenwirkungen nicht rechnen muss. Hier wurden pro Kapsel 30 Milligramm Safranextrakt verarbeitet. Die Verzehrempfehlung wäre eine Kapsel pro Tag.
4: Das Fazit: Wie schneidet Safran ab? Studiendaten zeigen, dass Safran bei leichten Depressionen, Ängsten und Schlafstörungen helfen kann. Ein Pluspunkt. Im arabischen und asiatischen Raum ist Safran etabliert, aber in Europa gibt es statt Arzneimitteln lediglich Nahrungsergänzungsmittel. Safran ist zwar teuer, aber sehr ergiebig. Für ein Getränk reichen wenige Fäden. Tütenweise sollte das rote Gold aber nicht verzehrt werden, sonst drohen gefährliche Nebenwirkungen. Balsam für die Seele. Safran bringt Farbe ins Getränk und in den Alltag.
2: Ja, und das kann nie schaden. 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Für heute wünsche ich Ihnen noch einen richtig schönen Abend und sage Tschüss, bis zum nächsten Mal.
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10: Heute um 22 Uhr.
14: Kripo, aufmachen!
15: Wir müssen über Ihren Sohn sprechen.
16: Er fährt mit meiner Kollegin als Geisel und ein paar scharfen Waffen durch die Gegend.
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10: Wolfsland, am Samstag um 20.15 Uhr. Guten Abend, willkommen zur Hessenschau Spätausgabe. Schon wieder haben zwei Explosionen mitten in Frankfurt die Menschen aus dem Schlaf gerissen. Fast zeitgleich um kurz vor 4:30 heute früh detonierten die Sprengsätze vor einem Café in der Bergerstraße und vor einer Shisha-Bar auf der Zeil. Was hinter den Anschlägen stecken könnte, das Thema heute.
19: Explosionen in Frankfurt. Vergangene Nacht sind in zwei Läden nähe der Zeil und der Berger Straße Sprengsätze hochgegangen. Die sind offenbar Teil einer Anschlagsserie.
20: 5 Objekte, 4 davon in Frankfurt. Alle relativ nah beieinander.
19: Er soll die beiden Sprengsätze in der Nacht gezündet haben. Wer der festgenommene Tatverdächtige ist und was hinter der Anschlagsserie steckt. Heute bei Das Thema. 4.16 Uhr. Dieses Überwachungsvideo zeigt einen maskierten Mann, wie er das Wort Drogendieb auf den Boden sprüht. Kurz darauf eine Explosion. Zwei Sprengsätze detonieren in Frankfurt in der Nacht, einer vor diesem Café auf der Berger Straße im Nordend. Das hatte erst neu eröffnet und wurde vor allem bei jungen Leuten krass gehypt. Die Wucht der Explosion vor dem Café war so stark, dass auch ein Laden gegenüber und eine Sparkassenfiliale einiges abbekommen haben.
21: Sehr, sehr, sehr dramatisch, ehrlicherweise, dass diese Explosionen immer näher kommen. Jetzt müssen wir erstmal warten, dass die Fenster sind kaputt und so weiter. Wir werden wahrscheinlich erstmal nicht aufmachen.
19: Im Café selbst ist inzwischen sogar die Decke eingestürzt. Der Explosionsknall war so laut, dass viele Anwohner mitten in der Nacht aus dem Schlaf gerissen wurden.
22: Es war ein relativ kurzer, lauter Knall, wovon ich heute Nacht aufgewacht bin. Ich habe nicht ganz gewusst, was ich gehört habe, habe dann aber eine schlaflose Nacht gehabt.
23: Es ist schrecklich, vor allen Dingen auch, dass das hier in so einem Wohngebiet passiert. Es ist einfach ein bisschen bedrohlich.
19: Der zweite Sprengsatz geht kurz nach der ersten Explosion nur wenige hundert Meter entfernt vor einer Shisha-Bar in der Innenstadt hoch. Verletzt wurde in beiden Fällen niemand. Nur wenige Minuten später, ein privates Video zeigt, wie die Polizei direkt nach den Taten am Merianplatz einen Tatverdächtigen festnimmt.
24: Wir haben in den Morgenstunden einen 17-jährigen Niederländer festgenommen und er wird morgen dem Ermittlungsrichter vorgeführt werden.
19: Aber stehen die Explosionen in einem größeren Zusammenhang? Schon in den vergangenen Wochen hat es mehrmals in Frankfurt und Offenbach geknallt. Am frühen Sonntagmorgen zum Beispiel in Frankfurt-Sachsenhausen. Dafür sitzt ein 15-jähriger Niederländer schon in U-Haft.
20: Wir als Polizei müssen uns jetzt die Frage stellen. 5 Objekte, 4 davon in Frankfurt, alle relativ nah beieinander. Was sind die Gemeinsamkeiten? Was sind vielleicht die Hintergründe? Warum wurden genau diese Objekte ausgewählt?
19: Das wird jetzt ermittelt. Erste Ergebnisse führen in den Bereich der organisierten Kriminalität.
24: Natürlich werden alle Taten der vergangenen Tage auf Zusammenhänge geprüft. Und so viel kann schon gesagt werden, dass diese Taten ganz offensichtlich dem Phänomen Violence as a Service zugeordnet werden kann. Auch hier wurden wieder niederländische Jugendliche rekrutiert, mit Autos nach Deutschland gefahren, um diese Sprengstoffanschläge zu verüben.
19: Violence as a Service, also Gewalt auf Bestellung. Ein Phänomen, mit dem sich das Hessische Landeskriminalamt schon länger beschäftigt. Die Anstifter, also die Auftraggeber, bleiben im Hintergrund. Rekrutierer suchen die jungen Täter oft im Internet. Vermittler kümmern sich um Logistik wie Transport und Waffen. Und ausgeführt wird zum Beispiel die Explosion dann von jungen Männern zwischen 15 und 25 Jahren.
0: Das hat damit zu tun, dass sie relativ billig sind, dass sie ihre Hintermänner nicht kennen. Und sie werden rekrutiert über soziale Medien und versprechen sich entweder ein bisschen Geld oder Anerkennung und einen Aufstieg in kriminelle Strukturen, um ein gutes Leben zu führen.
19: Allein 2026 wird bereits eine mittlere zweistellige Zahl von Fällen in Hessen auf einen möglichen Zusammenhang mit Violence as a Service geprüft. Dabei soll es oft um Auseinandersetzungen zwischen Drogenbanden oder Schutzgelderpressung gehen.
0: Wir dürfen auch den Blick nicht zu sehr auf die jungen Täter am Ende lenken. Wir müssen den Blick auf die Strukturen der organisierten Kriminalität und die Entwicklungen lenken und eben versuchen zu verstehen, wie die Dinge zusammenhängen, welche Personen, Netzwerke zusammenhängen und warum es zu diesen Gewalttaten kommt.
19: Der 17-jährige Tatverdächtige wird jetzt vernommen. Die Polizei geht davon aus, dass er nicht alleine gehandelt hat und beauftragt wurde. Die Suche nach den Hintermännern reicht weit über Frankfurt hinaus.
1: Autonomes Fahren hat immer noch was von Science Fiction, aber die Technik ist schon ziemlich weit. Und das nicht nur bei Autos, sondern auch bei Lastern. Das zeigt dieser Test in Edermünde im Schwalm-Eder-Kreis.
3: Vom Lidl-Zentrallager bis zur Filiale nebenan sind es knapp 500 Meter. Auf dieser Strecke fährt der autonome LKW hier Bilder von Lidl und dem schwedischen Technologiepartner Einride. Der vom Kraftfahrtbundesamt genehmigte Test läuft bislang nur nachts. Trotzdem ist das ein erster wichtiger Schritt für den Fahrzeugexperten Steven Peters von der TU Darmstadt.
6: Wenn diese Transport- und Logistiksysteme nicht gut funktionieren, nicht effizient funktionieren, dann wird für uns alle das tägliche Leben teurer. Ja, also vom Joghurtbecher bis zum Apfel, das wird einfach teurer. Und absehbar wird diese Kette sehr gechallenged, weil wir einfach einen riesen Fachkräftemangel haben. Also einen Fahrermangel jetzt ganz konkret gesprochen.
3: Auch Logistiker sehen den Vorstoß eher als Teil der Lösung. Christoph Frank von der Spedition Jung aus Kassel glaubt zudem nicht, dass Arbeitsplätze durch diese Technologie in der Branche wegfallen.
12: Wir sehen nicht, dass das Projekt in Konkurrenz zu uns steht. Ganz im Gegenteil, begrüßen wir den Innovationsschub, den Lidl voranbringt mit Einride und hoffen, dass in Zukunft noch mehr von solchen Fahrzeugen auf die Straße kommen.
3: Noch ist der erste Test-LKW in Schleichfahrt im Industriegebiet unterwegs. Schon bald könnten solche Systeme aber deutlich längere Strecken zurücklegen als nur wenige hundert Meter in Edermünde.
6: Wir sind so weit, dass wir sagen, die Systeme sind heute sicher. Um sie aber sicher zu kriegen, sind wir an vielen Stellen noch übervorsichtig.
3: Der Experte erwartet, dass fahrerlose Lastwagen in den kommenden 5 Jahren Alltag werden. Der Test in Nordhessen ist ein Vorgeschmack darauf.
1: Und jetzt die Meldungen im Überblick.
25: In Frankfurt gibt es einen weiteren Malaria-Todesfall. Nach Angaben des Gesundheitsamtes ist eine der beiden Personen gestorben, die sich im Stadtteil Schwanheim mit Malaria angesteckt hatten. Die Stadt hatte vorgestern von den 2 Erkrankten berichtet. Im Sommer hatten sich 6 Mitarbeiter des Frankfurter Flughafens mit Malaria angesteckt. 2 von ihnen waren gestorben. Überträger der Krankheit waren offenbar Mücken, die mit einem Flugzeug aus den Tropen eingeschleppt wurden. Beim Solartechnikhersteller SMA ist heute eine neue Gigawatt-Factory eingeweiht worden. Das Unternehmen aus Niestetal hat nach eigenen Angaben 80 Millionen Euro investiert und mehr als 200 neue Arbeitsplätze geschaffen. Entstanden ist eine hochmoderne Fertigung für Energiesysteme, die in Kraftwerken zum Einsatz kommen. Anfangs hat SMA in erster Linie Wechselrichter für kleinere Photovoltaikanlagen hergestellt. Die Technik für große Kraftwerke im Bereich der erneuerbaren Energien ist mittlerweile das wichtigere Standbein und soll weiter ausgebaut werden, heißt es von SMA. Ein Filmabend in Bad Vilbel, bei dem die Zuschauer ganz schön ins Schwitzen geraten sind. Im Georg-Büchner-Gymnasium hatte die Stadt zum Fahrradkino eingeladen. Statt gemütlich im roten Plüschsessel zu sitzen, traten 10 Kinobesucher in die Pedale. Jedes Hinterrad bewegt einen Generator. Der so erzeugte Strom brachte die Bilder zum Laufen. Zu sehen gab es übrigens das Mädchen Wajida. In dem Streifen geht es um ein 11-jähriges Mädchen aus Saudi-Arabien, das sich, wie passend, sehnlich ein Fahrrad wünscht.
1: Das große Geheimnis ist gelüftet. Der neue Bundestrainer Jürgen Klopp hat heute in Frankfurt die Spieler für die ersten 4 Nations League-Partien vorgestellt. Darunter auch 3 Profis von Eintracht Frankfurt.
2: Einer von 83 Millionen Bundestrainern und trotzdem hat Jürgen Klopp am Ende den Hut auf. Und was er sagte, hört man in Frankfurt gerne. Er schwärmte geradezu über die Spieler der Eintracht, vor allem für Stürmer Younes Ebnu Talib. Fand er außergewöhnlich warme Worte. Besonders schätzt er an ihm
4: seine Art zu spielen, seine Bereitschaft, alles rauszuhauen, seine Schlauheit, was das Spielen auf der letzten Linie angeht, ohne häufig im Abseits zu sein.
2: Da nimmt er ihm auch nicht übel, dass Ebnu Talib bereits gestern seine Nominierung bei Instagram rausposaunt hatte.
5: Junes, Glückwunsch zur Nominierung.
7: Dankeschön.
5: Darf ich dir eine Frage stellen? Auf was freut sich am meisten bei der Nationalmannschaft?
7: Auf alles.
4: Ich hätte es gar nicht gesehen, aber er hat es mir geschickt und hat sich entschuldigt und hat dann gesagt, er ist mir so rausgerutscht und so weiter. Dann habe ich es mir angeguckt und was ich da gesehen habe, war einfach ein Junge, der sich wahnsinnig freut, dabei zu sein.
2: Sein Teamkollege Johnny Burkhardt freut sich ebenso wie Bolle auch für den 5-fachen Nationalspieler. Worte, die runtergehen wie Honig.
4: Johnny ist ein herausragender Stürmer. Johnny Burkhardt ohne Verletzung. Diskutieren wir alle nicht.
2: Jürgen Klopp, Chefcoach der Nationalmannschaft. Genauer gesagt sind es sogar 83 Millionen Bundestrainer. Aber nur einer, nämlich er, hat am Ende den Hut auf.
1: Der Himmel über Mittelhessen ist das Forschungsgebiet bei diesem Projekt. Schülerinnen und Schüler lassen in Marburg einen Wetterballon steigen. Die Sensoren daran sollen Klimadaten liefern, die die Jugendlichen auswerten wollen.
8: So, du musst ihn ordentlich zuhalten, dass das Helium auch drin landet und nicht irgendwo anders.
9: Ja. Endlich geht es los. Hier im Georg-Gassmann-Stadion in Marburg soll dieser Wetterballon gleich in den Himmel fliegen. Damit dabei nichts schief geht, versuchen Jessica und die anderen Schülerinnen und Schüler, den Start so gut wie möglich vorzubereiten.
26: Wir wissen natürlich, wir haben nur einen Versuch und man merkt auch, es wird immer ein bisschen windiger. Dadurch steigt natürlich auch das Risiko, dass irgendwas kaputt geht. Deswegen, ja, man kann schon sagen, ich bin ein bisschen aufgeregt.
9: Seit einem halben Jahr tüfteln die Schülerinnen und Schüler an ihrem Wetterballon. Genauer gesagt an dieser Sonde. In der können sie verschiedene Experimente rund ums Weltall machen. Denn der Ballon steigt bis zu 35 Kilometer hoch, also höher als Flugzeuge.
8: Ist sehr, sehr geringer Luftdruck. Das ist schon fast im Weltall. Da sind zwischendrin sehr tiefe Temperaturen, bis unter minus 60 Grad erwarten wir. Da gibt es Höhenstrahlung, sodass die Schüler jetzt die Gelegenheit haben, Experimente unter Bedingungen zu machen, die auf der Erde nicht realisierbar sind.
9: Das Projekt wird vom Schülerforschungszentrum Mittelhessen unterstützt. Insgesamt nehmen 8 Schulen daran teil. Ziel ist es, die Jugendlichen für Forschung zu begeistern.
11: Mein Zwischenfazit wäre, dass es super angekommen ist. Also wir haben, weil die Wetterbedingungen am Anfang der Woche noch nicht so ganz so gut aussahen, haben wir vorgestern noch eine kurze Krisensitzung gemacht. Da waren alle dabei, auch die Schüler waren dabei. Und wir haben so überlegt, geht das nicht? Also man hat die Anspannung, aber auch die Vorfreude bei den Teams richtig gemerkt.
9: Und die Arbeit hat sich gelohnt. Ohne Probleme steigt der Wetterballon in den Himmel. Die Schülerinnen und Schüler sind stolz und konnten einiges lernen.
13: Also ich fand es eigentlich ganz spannend, mal so richtig Live-Experiment zu machen, dass man so ein bisschen Praktisches lernt.
26: Ich glaube, am meisten mitgenommen von dem Projekt habe ich so erste Kontakte mit der Messtechnik und so. Und das finde ich voll wichtig für mein späteres Studium auch, weil ich in diese Richtung auch gehen möchte.
9: Bis zu 4 Stunden wird der Wetterballon in der Luft fliegen und kann dabei bis zu 100 Kilometer zurücklegen. Auf dem Tablet verfolgen die Schülerinnen und Schüler die Route, um dann den Ballon zu bergen. Danach werten sie die gesammelten Daten aus.
14: Zum Wetter. Der Zwischenhocheinfluss endet schon wieder. Das entsprechende kleine Hoch zieht von Süddeutschland nordostwärts weiter. Damit kann der Ausläufer des Tiefs Alexa mit Kern zwischen Island und Schottland schon in der kommenden Nacht weiter Richtung Südosten ziehen und etwas Regen bringen. Bei uns in Hessen sorgen Wolken aus Nordwesten heute Nacht hier und da für etwas Regen oder Nieselregen, sonst ist es aber trocken. Morgen gibt es am Vormittag ein wenig Regen im Odenwald, im Rest ist es trocken, dabei mal sonnig, mal wolkig. Im Norden gibt es am Nachmittag vielleicht auch mal einen Schauer. Die Tiefstwerte liegen zwischen 13 Grad im Rhein-Main-Gebiet und 8 Grad an der Fulda. Morgen werden es wie heute 17 bis 23 Grad im Flachland, auf den Bergen 14 bis 18 Grad. Am Samstag geht es ähnlich weiter bei 18 bis 25 Grad. Der Sonntag wird wechselhafter, zum Teil windig und von Norden her kommt gebietsweise Regen runter. Am Montag bleibt es bei Sonne und Wolken trocken, aber kühler.
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18: Eure Eltern sind Geschwister. Also, wir legen los. Ruhe, wir legen los. Wir legen los mit Straßenstars, der Sendung, in der es darum geht, Menschen richtig einzuschätzen. Und das versuchen heute Kossu, Jörg Thaddäus und Eva Briegel. Und unsere drei Straßenstars habe ich gefragt, ob sie schon mal ein Tutorial im Internet genutzt haben. Unter anderem habe ich sie das gefragt. Und ob sie schon mal in einem Erotikladen etwas eingekauft haben. Hier sind Alina, Steffen und Erika.
27: Rentnerin. Gelernt habe ich Hotelkauffrau. Komme aus der Gastronomie. Golfgastronomie.
18: Spielst du selber auch Golf?
27: Dadurch auch, ja. Verheiratet. Ein Kind.
18: Wo kommst du ursprünglich her?
27: Berlin. Österreich. Ferienwohnung. Kleinen Hund. Ich stricke gerne spazieren. Lesen. Biografien. Krimis. Konzert gehen. Ballett. Sehr locker, sehr offen. Kann ich den ganzen Tag auf dem Sofa gammeln.
28: Bei einer Straßenmeisterei beschäftigt als Straßenwerter. Gelernt bin ich Maler und Lackierer. Verheiratet. Tochter. Ein Familienhäuschen. Garten dabei. Im zweiten Garten stehen meine Traktoren. Pflanze seit 13 Jahren Bäume im Wald, weil ich heize mein ganzes Haus mit Holz. Ich gebe dem Wald das zurück, was ich dem entnehme. 2-mal Neuseeland, 5-mal Australien, 1-mal Mauritius, 2-mal USA. Jakobsweg gelaufen. Ich feiere auch schon mal Weihnachten im Juli. Bierbrunnen gebaut. Kann nicht Nein sagen. Ich habe meistens das letzte Wort.
29: Arbeite in einer großen Bank. Steuerexpertin. Verheiratet.
18: Nachwuchs?
29: Keiner. Backe gerne. Number Cake gebacken. Ich liebe Nudeln. Ein Instagram-Account, wo ich mein Essen immer poste. Alinas Food Love. Mit meinem Mann. Tanzen Standard. Fahr gerne in Urlaub. Azoren. Und auf Mauritius. Shoppen. Großen Kleiderschrank. Spontan. Plane auch gern. Bisschen unordentlich.
18: Ja, das sind unsere Straßenstars. Und Fernwald ist ja bei dir in der Ecke. Ne? Bist ja Gießenerin?
30: Ja.
18: Ja? Genau. Aber du kennst ihn nicht, den Steffen?
30: Nee, kenne ich nicht. Würde ich aber gerne mal kennenlernen. Der klingt sehr interessant.
18: Wir werden ihn heute kennenlernen. Gleich mit der ersten Frage. Ich habe den dreien das hier vorgespielt. Was habe ich damit gemeint?
30: SOS.
18: Hey, ja, genau. Ja. Ich sag, SOS, drei
31: ich
18: kurz.
31: Ich habe an einen Song gedacht.
18: Also es ist drei kurz, drei lang, drei kurz. Und das bedeutet SOS, ja, Save genau. Our Souls. Ja. Wer von den dreien glaubt, ihr hat das gewusst? Jetzt Erika, wandern in Österreich, vielleicht hat man es da sicherheitshalber mal drauf.
0: Oder also du meinst, sie funkt die ganze Zeit.
18: Steffen weiß das wegen...
3: Ja, weil im Wald einfach.
18: Im Wald.
3: Ja, man bereitet sich vor, wenn es mal Probleme gibt, ne, wenn man irgendwie, keine Ahnung, Unfall hat oder so, nachts auch. Und dann muss man mit dem Trecker einmal, dreimal kurz, dreimal lang, damit der Nachbar kommt und ihn da rauszieht.
18: Okay.
3: Schon mehrmals passiert bei ihm.
18: Total überzeugend. Erika weiß es warum.
0: Erika mag die Titanic-Geschichte. Das ist, ich weiß es nur nicht mehr.
18: Das wird nicht abgehört zu der Zeit. Erst danach wurde verpflichtet, dass auch diese Frequenz, auf der SOS gefunkt wird, auch abgehört wird. Die haben das einfach ins Nichts gefunkt.
0: Genau, genau. Du weißt es genau, April 1912. Und daran erinnert sich Erika.
18: Ja. Mhm. Warum glaubst du das, Steffen auch? Du bist auch bei Steffen?
30: Aus Kinderkrimis kennt man das. Ne? Also wenn man so drei Fragezeichen oder so gehört hat oder man hat irgendwas gelesen, da gibt es immer irgend so einen Oberschlauen, der macht dann so ein Morse-SOS irgendwie gegen das Heizungsrohr oder so, weil er eingeschlossen ist. Und dann hören das die Freunde. Das kommt da eigentlich immer vor.
18: Daher weiß Steffen das.
30: Daher weiß er das.
18: Alina, zu jung? Oder warum glaubt ihr? Also ich meine, auf Handys gibt es das ja mittlerweile auch, dass du mit der Taschenlampe vom Handy, dass wenn du dich mal irgendwie im Dunkeln verläufst. Nein, nein.
0: Warum sollte man dann nicht anrufen, wenn man das Handy eh
18: dabei hat? Weil man kein Netz hat. Und der Hubschrauber sucht einen, dann kann man mit dem Handy...
0: Nein. Meine alltägliche Situation, der Hubschrauber sucht einen.
18: Alina weiß offensichtlich nicht, dass ich hier SOS vorgespielt habe. Hier ist Alina. Das war die Frage schon.
29: Ist das so, wenn man sich früher ins Internet eingewählt hat?
18: Wenn das Modem sich so...
29: Ja, genau. Okay, das klingt doch ein bisschen anders.
18: Du kannst gar nichts damit anfangen.
0: aber gute Idee. Gute Idee.
18: Mit dem Fax und so weiter. Sehr, sehr schön. Schauen wir uns den Steffen an. Er weiß es aber aus dem Wald und von den drei Fragezeichen aus seiner Kindheit. S-O-S.
6: Ja. Hört sich ziemlich schräg an. Ach so, das Morsezeichen SOS.
18: Weißt du, was das bedeutet, das SOS? Die drei Buchstaben?
6: Not, ich weiß, dass es das Notsignal ist, aber ich weiß die Bedeutung nicht.
18: Reicht Save our souls. Genau, das reicht uns. Rettet unsere Seelen. Er hat es gewusst. Und Erika wird das ganz genauso wissen.
27: Ich bin überhaupt nicht musikalisch. Tut mir leid. Ich hatte in Musik immer eine 5. Klingelt nichts.
18: Nee, gerade eher im Musikbereich unterwegs, weil ich das unheimlich sehr musikalisch vorgeführt habe. Ja, genau. Jörg, du bekommst eine Gehaltserhöhung und verdienst jetzt 2000 Euro.
0: Ja.
18: Und die Gehaltserhöhung hat 25% betragen. Wie viel hast du vorher verdient?
0: Das ist nicht berechenbar, schade. Aber ich muss die Frage zurückgeben.
3: Ja.
18: Also ihr kommt alle drei nicht drauf?
3: Nein.
18: Also ihr müsst einfach nur 2000 durch 1,25 teilen, dann seid ihr da und dann landet ihr bei 1600.
3: Wer kann sowas?
18: Ich.
3: Okay.
18: Und offensichtlich einer von den dreien ja auch. Sonst hätte ich die Frage jetzt hier nicht drin.
3: Ganz klar dann.
18: Alina als Bankbankerin.
3: Steuerexpertin, ich bitte dich. Also wenn jemand mit so ganz komischen Kommazahlen auch, bin ja auch selbstständig, da muss man auch manchmal rechnen. Ich krieg's ja schon drei Satz nicht hin, aber die macht es ja beruflich.
18: Aber Alina arbeitet nicht eher dann mit einem Taschenrechner, mit einem Computer oder mit Programmen, die das machen?
0: Ja gut, aber die kann es trotzdem auch im Kopf. Ist doch kein Problem.
18: Okay, aber Erika kann das genauso gut, sagst du?
0: Ja, weil Erika sieht so smart aus. Ich habe letztens so eine Beschreibung gelesen, dass jemand von innen angestrahlt ist. Mhm. Also dass man bei Leuten tatsächlich doch sehen kann, wie klug sie sind.
18: Ja.
0: Und bei Erika habe ich ganz stark das Gefühl, dass sie von innen so angestrahlt ist.
18: Du bist auch bei Alina?
30: Ja, die sind Mathe Ass. Sonst wird man
0: Steffen
30: ja nicht
18: Steuerfachfrau.
30: Ja, genau.
18: Okay.
0: Andererseits, nee, nochmal.
18: Eben war noch die Ausstrahlung von Erika.
0: Erika weiß es auch, aber ich finde, Steffen ist fast noch sicherer.
18: Weil?
0: Weil ich mal, der berechnet jetzt alles aus. Der rechnet aus, wie viel Menge an Holz verheize ich.
18: Ja.
0: Das heißt, wie viel ist das umgerechnet in Bäume, die ich zu pflanzen habe, damit ich das so machen kann, damit das auch bei Null rauskommt. Also das heißt, das ist jemand, der muss mathematisch beschlagen sein.
18: Wenn jemand 1000 Euro jetzt verdient nach einer 25-prozentigen Gehaltserhöhung. Da hat er vorher 1600 verdient und offensichtlich weiß das Steffen.
0: Ja,
18: sagt Jörg. Du bekommst eine Gehaltserhöhung von 25% und verdienst jetzt 2000. Was hast du denn vorher verdient?
6: 25-prozentige Gehaltserhöhung, 1500.
18: Bei 25% von 1500?
6: Nee, 1750, so.
18: Wie hast du so schnell ausgerechnet?
6: Ja gut, so ein bisschen Kopfrechnen muss man.
18: Aber halt eher mit Bäumen und nicht mit Prozenten, Jörg. Also das war...
0: Jetzt nicht, ja, aber ich meine, er war nah dran.
18: Aber vielleicht wärst du ja bei Erika genauso falsch gelegen. Deswegen schauen wir uns Erika an. Kriegt sie das raus? 1600 wollen wir hören. Du bekommst eine Gehaltserhöhung von 25% und verdienst jetzt 2000 Euro. Wie viel hast du denn vorher verdient?
27: Also wenn ich 1000 verdiene, sind 25% 250. Und wenn ich 2000 verdiene, müssten es ja 500 sein. 1500. Aber das ist nicht richtig.
10: Das ist mehr.
5: 10% sind 160, 320, 80, 400, ja, 1600.
7: Kommt hin?
5: Ja.
0: Das ist genau das, was ich meine.
10: Ja,
0: das ist genau, warum, ja. Das ist genau so 80, 60, 100, ja. 1600.
7: Ja, ja. Das kriegt aber jetzt Alina auch hin. Du bekommst eine Gehaltserhöhung von 25% und verdienst jetzt 2000 Euro. Was hast du vorher verdient? Das reizt dich jetzt.
29: Ja, also müsste ich jetzt 2000 durch 1,25 teilen. 8 mal 100, 800, 8. Ja, das kommt hin. 1600.
0: Yes.
3: Warum das war so 1,25? Ach so, weil 1, genau.
7: Ja, wenn du von der Zahl 25% dazu zählen willst, nimmst du es ja mal 1,25.

0: So Fetischsachen an zum Ausgehen, also so ein Harness oder so?
1: Man kann ja auch schöne Klamotten da kaufen, also Unterwäsche.
2: Ich finde
1: ja
2: auch. Also, das ist jetzt immer Harnisch.
1: Okay, aber jetzt sag mir doch mal lieber, warum Steffen da was gekauft hat.
2: Der war da mal, der hat geguckt und hat da einfach so eine große Box Kondome mitgenommen. Das gibt's ja auch.
1: Ja, klar.
2: Und dann hat er sich gedacht, ja gut, wenn ich mal hier bin, dann ehe ich zur Apotheke gehe, nehme ich die gleich hier mit.
1: Wir schauen uns jetzt Erika an.
3: Ja.
1: Das ist dein Tipp. Ja. Du sagst, Erika war schon mal da, hat irgendwas Nettes gekauft.
3: Ja.
1: Bei der Gelegenheit, hier ist ihre Antwort. Warst du schon mal in einem Erotikladen? Also Sexshop?
4: Ja.
1: Und? Hast du so zugeschlagen?
4: Nee.
1: Das ist so interessant, was da alles gibt.
4: Ja.
1: Und mittlerweile alles mit Batterie und mit Bluetooth und das kann man fernbedienen. Und
4: nee, das ist bei mir schon länger her. Batterien hatte man auch schon, aber Bluetooth gab es noch nicht.
1: Nee, also sie hat da nichts richtig angesprochen und sie hat nichts genommen. Aber der Steffen, der hat zugeschlagen bei der Gelegenheit und hat dann gesagt, komm, nehme ich was mit. Sagt Jörg. Warst du schon mal in einem Erotikladen?
5: Ich habe da gearbeitet.
1: Ach echt, was hast du gemacht?
5: Ich war im Ladenbau beschäftigt bei einer Firma, die Erotikartikel vertreibt.
1: Hast du auch die Sachen dann günstiger bekommen?
5: Nee.
1: Aber warst du denn mal als Kunde auch mal in so einem Erotikladen?
5: Ja.
1: Hast du ein bisschen Zubehör gekauft, um zum Spaß haben?
5: Einen schönen Kalender für meine Frau und für mich.
1: Ja, wohin der?
5: Meine Frau hängt in dem Ankleideraum und meine hängt im Heizraum.
1: Ja, im Heizraum. Da wird es richtig heiß, im Heizraum.
0: Schöne Erotikartikel.
1: Also, wir schauen uns jetzt Alina an, weil Alina war auch schon in einem Sexshop, das wissen wir schon, und sie hat auch was gekauft. Warst du schon mal in einem Erotikladen?
6: Ja.
1: Was gekauft?
6: Nee, nur geguckt.
1: Ja, aber dann kriegt man doch Lust, mal was zu kaufen. Das ist aber noch also interessant. Ob das funktioniert? Brauchst du da Batterien?
6: Würde ich dann eher im Internet bestellen.
1: Wäre dir unangenehm?
6: Ja.
1: Zum Informieren warst du mal drin, aber nichts gekauft.
6: Ja.
1: Also bei ihr ist es dann doch eher ein bisschen Scham. Wer von den dreien hat schon mal ein Tutorial aus dem Internet genutzt?
2: Oh, das ist so wichtig. Das ist so wichtig.
1: Ja. Alles für dich, eine Schraube. Wie geht Schraube reinschrauben?
2: Ich hätte fast deswegen mal ein Vierpunkt-Fundament gemacht. Habe ich auch so ein Tutorial gesehen. Dachte ich mir, ist so interessant. Muss ich mal machen. Hast du schon mal gemacht, Vierpunkt-Fundament?
3: Nee, sagt mir gar nichts, was sind Vierpunkte?
2: Da wollte ich eine Klimmzugstange dran aufhängen. Da hätte ich anbetonieren müssen, also in so vier Punkten.
1: Im Wohnzimmer. Gab dann Ärger mit der Frau. Hm. Alina hat schon mal ein Tutorial aus dem Internet genutzt. Was für eins?
0: Backen. Back-Tutorial. Wie mache ich die perfekte Buttercreme und so? Ich glaube, das ist für die total No-Brainer. Irgendwie, ich kann das nicht, ich weiß nicht, wie mache ich die Espresso-Maschine richtig sauber?
2: Ja.
0: Guckt ihr sofort bei YouTube.
2: Ich liebe das. Deswegen können alle Leute kommen und digital feindlich sein. Diese Internet-Tutorials sind der Hammer. Ja. Du siehst die tollsten Köche und sowas, die das machen.
1: Aber der Steffen ist doch so ein Selfmade-Man. Der braucht doch keine Tutorials,
3: ja,
1: oder?
3: Doch, genau. Deshalb ja. Stichwort Heizraum. Ne?
1: Also, das probiert er selber alles, oder?
3: Wenn er da im Heizraum ein bisschen bastelt und dann ist da irgendwie eine Muffe, die nicht richtig drauf passt. Aber wenn man so ein Handwerkertyp ist, glaube ich, braucht man das mal. Und die Erika, irgendwie traue ich es allen zu.
1: Ja, Erika könnte doch auch sein, oder? Ihre Gastronomie, wie verfaltet man Servietten schön sexy oder ihr Handicap verbessert beim Golf. Ihr habt aber alle drei nicht auf Erika getippt, ihr seid euch bei den anderen beiden sicherer. Schauen wir uns erstmal.
2: Ja, ich nehme jetzt doch Erika, weil das hat mich sehr überzeugt, was du gesagt hast, Roberto. Ja, Leute, die später im Leben zum Digitalen kommen, die sind dann gerade angefixt.
1: Dann schauen wir uns zuerst Alina an, deinen ursprünglichen Tipp und noch immer den Tipp von Eva. Alina, Tutorial, ja. Hast du schon mal ein Tutorial aus dem Internet genutzt?
6: Ja, zum Geldscheine falten. Das war ein Hochzeitsgeschenk. Ich habe es auch schon mal für Frisuren gemacht, aber da bin ich tatsächlich total untalentiert.
1: Hat sich schon genutzt. 10 Punkte für dich. Und das wird bei Steffen ganz genauso sein als Handwerker und so weiter. Da guckt man mal nach, wie geht denn das?
3: Krawattenbinden kam mir jetzt.
1: So was auch gut, ja genau. Hast du schon mal ein Tutorial aus dem Internet genutzt?
5: Nee.
1: Du bist ja handwerklich schon unterwegs, oder?
5: Ja eben, deshalb brauche ich ja so Dinge nicht.
1: Ja, manchmal weiß man doch nicht, wie man jetzt dieses Ding da aufschrauben soll, oder?
5: So komplizierte Sachen kaufe ich nicht.
1: Nee.
3: Keine Krawatte.
1: Nee, und er macht das dann auch eher, wahrscheinlich ruft er eher einen Kumpel an oder sowas. Ja. Weißt du, das ist noch so die alte Schule. Und so, die Erika hat uns doch gefehlt. Du bist ja von Alina weg, das wären sichere 10 Punkte gewesen. Aber vielleicht ja auch Erika.
5: Ja.
1: Sie hat auch ein Tutorial genutzt. Hast du schon mal ein Tutorial aus dem Internet genutzt?
4: Ja.
1: Um was ging's?
4: Wie man so einen Screenshot macht, sowas alles.
1: Eher für die Computerarbeit, aber sie hat das auch schon gemacht. Jawohl, 10 Punkte für Jörg. Ich habe die drei gefragt, oder habe ihnen gesagt, dass ich ihnen eine Woche Urlaub schenke. Wer hat gesagt, danke, ich möchte auf einen anderen Kontinenten.
3: Auf einen anderen Kontinenten?
1: Auf einen anderen Kontinent, Entschuldigung.
3: So. Meine Beantwortung. Klar, Steffen muss.
2: Also Steffen hat das vorhin vorgezählt.
3: Der war, genau, USA zweimal, glaube ich.
2: Zweimal.
3: Mauritius.
1: Ja, aber sagt Steffen dann nicht eher, ich war schon überall. Was soll ich auf einem anderen Kontinent?
3: Ah.
1: Ich möchte lieber mal ein Wochenende nach Hamburg, eine Woche nach Hamburg. Weißt du, Alina war ja auch schon viel unterwegs. Ihr sagt trotzdem beide, sie will noch mal weg. Sie hat ja schon gesagt, wo sie überall war. Azoren, Mauritius.
2: Aber, ja, aber aus kulinarischen Gründen, Südostasien. Da sind sich viele einig, dass das kulinarisch die interessanteste Region der Welt ist. Das beste Gericht der Welt, das leckerste, ist Beef Rendang, kommt aus Indonesien.
1: Ja,
2: und das, vielleicht möchte sie das mal ausprobieren am Ort.
1: Aha, mit Sicherheit. Glaubst du das auch?
0: Ich könnte mir jetzt gar nicht vorstellen, warum man nicht auf einen anderen

0: Kontinent möchte und kann mir nur vorstellen, dass man in einem gewissen Alter ein bisschen kraftloser ist, was das angeht. Bestimmt. Deswegen glaube ich, dass die Alina das macht, weil sie die Jüngste ist.
1: Okay.
0: Ich mein, die sagt dann, ich würde gerne mal nach zum Beispiel Australien. War mir bisher zu teuer, aber wenn du mir das schenkst, dann...
1: Kostet, du bleibst bei Steffen. Ich habe dich gerade so gesehen, wie du am Überlegen warst.
2: Ich bin immer noch bei Beef Reng Dang. So,
3: ja. Hast du noch nicht gegessen? Ist lecker.
2: Nee, was,
1: nee, dann gehen wir jetzt nicht ins Detail. Wir gucken uns jetzt Steffen
2: okay,
1: an.
2: Steffen, mal, Steffen, komm.
1: Nimmt den, mein Angebot an und geht auf, genau. Möchte gerne auf einen anderen Kontinent.
2: Ja.
1: Ich schenke dir eine Woche Urlaub. Wo geht's hin?
3: Spanien.
1: Nur?
3: Ja, klar. Ja,
1: ich zahle alles. Du kannst ja auch irgendeine Malediven nehmen oder sonst was.
3: Nee, man sitzt so lange im Fliege. Eine Woche Spanien wird beschenkt.
1: Wo jetzt? Im Süden oder auf Malle? Ibiza oder
3: sowas? Ja, 17. Bundesland da.
1: Wer nimmst du mit?
3: Meine Frau.
1: Das war Evas Argumentation, warum man die beiden Älteren da eher nicht nehmen sollte. Die einfach sagen, ach nee, das lange Gereise und so weiter.
3: Aber es kommt also Spanien, und Spanien ist die nicht genau genommen
1: ist kein anderer Kontinent. Nein, Jörg, da fangen wir jetzt nicht an mit der Diskussion. Wir schauen uns jetzt Erika an. Bei Erika seid ihr euch eher sicher, dass sie wahrscheinlich in Europa bleibt und keinen anderen Kontinent besuchen möchte. Ist das so? Ich schenke dir eine Woche Urlaub. Ich zahle alles. Wo geht's hin?
4: Nepal.
1: Für eine Woche?
4: Ja.
1: Du bist ja einen Tag am Hinfliegen, einen Tag am Rückfliegen.
4: Ist doch egal.
1: Was machst du denn in Nepal?
4: Das ist ein Land, was mich fasziniert. Das war immer mein Wunsch, eigentlich mal dahin. Und als ich es hätte machen können, fand ich mich einfach schon ein bisschen alt dafür.
1: Und man ist nie zu alt zum Reisen. Das müssen wir mal sagen. Ich hoffe, dass Erika das noch macht.
0: Macht sich auf die Socken.
1: Und ihr beiden seid euch bei Alina auch sicher. Anderer Kontinent.
0: Jetzt bin ich mir nicht
1: Südostasien. Mehr so sicher. Welchen Kontinent hattest du noch mal gewählt? Was hast du gesagt? Wohin?
0: Also Australien.
1: Ach ja, richtig weit weg. Okay, Alina. Ich schenke dir eine Woche Urlaub. Wo geht's hin?
5: New York.
1: Und dann würdest du schön shoppen gehen. Das zahle ich übrigens nicht.
5: Würde ich trotzdem.
1: Mit Jetlag und allem. Ich meine, kann doch eine Woche in den Bayerischen Wald. Da kannst du mit dem Auto hinfahren. Ist günstiger für mich.
5: New York steht eh auf der Bucketlist.
1: Ach so.
5: Und wenn ich es nicht zahlen muss, dann perfekt.
1: Das Shoppen, das war das Geheimnis. Genau. Jeweils 10 Punkte für euch beide. Woher kommen eigentlich die toten Hosen? Aus?
3: Düsseldorf.
1: Düsseldorf.
3: Natürlich.
1: Genau. Wer von den dreien hat das gewusst, dass die toten Hosen aus Düsseldorf kommen? Jetzt sagt man. Aha, zweimal Steffen, einmal Erika. Alina zu jung für die Toten Hosen, glaubt ihr?
0: Ich glaube, da muss man Fan sein, dass man weiß, dass die aus Düsseldorf kommen. Echt? Oder man muss selber aus Düsseldorf kommen.
1: Ja.
0: Und ich glaube, die Alina hat mit so Punk-Rock nichts am Hut. Die Erika sagt, die wer? Und der Steffen, glaube ich, hört ganz gerne mal Tote Hosen.
1: Du sagst auch Steffen, auch deswegen, weil
2: ich sag genau das, was Eva sagt.
1: Ja.
2: Ich habe auch so ein Gesichterding, da springen mich die Hosen irgendwie direkt an. Bei Erika wäre ich jetzt eher bei Patrick Lindner und bei Alina wäre ich bei Capital Bra. Deswegen bleibt noch Steffen übrig.
1: Erika liest gerne Biografien. Hast du deswegen Erika gewählt?
6: Hat sie Campino? Erika ist, glaube ich, 10 Jahre älter als Campino.
1: Ja.
6: Das heißt, der kann ihr locker noch gefallen haben, weil das ist ja auch ein sehr charmanter, sehr interessanter Mann, da mit seiner Abstammung Liverpool und so weiter. Also, und der meldet sich ja, den nimmt man ja auch immer wahr, weil er sich zu anderen Dingen zu Wort meldet, Drei-Groschen-Oper gesungen. Also von daher glaube ich, dass Erika da einfach Lust auf den Mann hat.
1: Wir schauen uns jetzt zuerst mal die Alina an, die offensichtlich nicht weiß, dass die Toten Hosen aus Düsseldorf kommen. Woher kommen denn die Toten Hosen? Kennst du?
5: Ja.
1: Magst du?
5: Ja. Hamburg?
1: Sie machen so einen norddeutschen Eindruck so. Jo.
5: Ja, norddeutsch auf jeden Fall. Deswegen würde ich jetzt einfach mal Hamburg tippen.
1: Die Toten Hosen. Genau.
0: Die Toten Hosen.
1: Nicht ihre Musik, offensichtlich die Toten Hosen. Und sie hat das nicht gewusst mit Düsseldorf. Das wird aber anders sein beim Steffen. Das ist seine Zeit, das ist seine Mucke, sagt ihr beiden. Woher kommen denn die Toten Hosen?
3: Düsseldorf.
1: Maxi, Toten Hosen?
3: Man kann sie sich anhören.
1: Und die sind aus Düsseldorf?
3: Ja.
1: Statt die wären aus Köln?
3: Nö, ich sag Düsseldorf.
1: Ja, genau, richtig, jeweils 10 Punkte. Ich entschuldige mich für die Verwendung des Begriffs Mucke.
2: Warum?
1: Ich hab eben gerade Mucke. Mucke ist ein furchtbares Wort, oder?
3: Mucke ist was so schön wie Schmunzeln.
0: Eine Mucke.
1: Was hörst du für Mucke? Sagst du das etwa?
3: Ja, voll.
1: Echt, ist das wieder drin?
3: Ja, oder?
0: Aber, ja, aber schlimmer ist noch eine Mucke. Also man hat ein Konzert, man hat eine Mucke.
1: Ach du großer Gott.
0: Das sagen.
1: Erika wird das auch hinkriegen, weil sie Campino findet sie interessant.
3: Ja.
2: Großen Opa.
1: Woher kommen denn die Toten Hosen? Magst du Tote Hosen so, die Musik von denen?
4: Nee, ich bin in der Beziehung etwas komisch. Ich bin bei Elvis Presley stehen geblieben.
1: Oh, wie schön.
4: Den mag ich heute noch.
1: Was machen wir jetzt mit den Toten Hosen?
4: Die Toten Hosen kommen meiner Meinung nach aus dem Ruhrpott. Duisburg könnte es, ich dachte erst noch an Bochum.
1: Da kommt der Grönemeyer schon her.
4: Stimmt, den mag ich auch nicht.
1: Also sie ist sehr dezidiert, was sie mag und was sie nicht mag. Und
3: den mag ich auch nicht.
1: Ja, Campino mag sie also auch nicht so sehr. Oder
3: die Toten Hosen. Grenzt an Düsseldorf, muss man sagen.
1: Es war nah dran, aber es war dann doch zu weit weg, ganz genau. Unser Punktestand. Wir haben Kossu und Jörg mit jeweils 30 Punkten und Eva führt mit 50 Punkten. Übrigens wurden zwei Straßenstars vorgeschlagen. Alina wurde vorgeschlagen von ihrer Schwester Pia und auch Erika wurde vorgeschlagen von ihrer Tochter Tonja. Das können sie auch machen. Schlagen sie ihre Tochter, schlagen sie ihre Mutter, Oma, Onkel, was auch immer vor. Jemanden aus dem Bekanntenkreis. Freundeskreis, einen Kollegen von der Arbeit oder Kollegin, gerne das Ganze unter straßenstars.de, wo Sie sich natürlich auch selber als Straßenstar mal vorschlagen können. Werden Sie von mir auf der Straße befragt und dann hier eingeschätzt. Kosu, du darfst dir zuerst deinen Straßenstar auswählen. Da kriegst du zwei Fragen zugestellt.
2: Sehr lieb.
1: Zu dem Straßenstar. Und wir spielen natürlich mit Veto, das wisst ihr.
6: Ja,
1: naja, genau.
6: Die Veto-Option.
2: Ja, Lina.
1: Ist dir noch am nächsten? Oder sagst du,
2: ja, alterstechnisch du einfach, genau.
1: Okay, glaub, den Steffen hätte natürlich jetzt Eva sehr gerne, deswegen nimmst du Erika, ganz genau.
0: Sehr gern.
1: Aber ich glaube, du wolltest auch Erika auch.
6: Ich würde sehr gerne Erika nehmen.
1: Ja, ist klar. Alina habe ich gefragt, ob sie eine Schnäppchenjägerin ist.
2: Sie hat auch vorhin irgendwas erzählt, dass sie mal, weiß ich nicht mehr, aber ich glaube, das macht sie gerne.
1: Ja. Ist sie nicht so eine, die sagt, nee, wenn ich was haben will, dann kaufe ich es, da warte ich nicht, bis es billiger wird oder vergleiche da nicht noch groß rum, ich will sofort haben, ich wünsche.
2: Nee, in dem Alter verdient man noch nicht so viel Geld, ne? Da muss man schon ein bisschen drauf gucken und wenn man da ein bisschen was ansparen will, macht das ja Sinn. Also ich, deswegen, guck mal, das war schon gut, dass ich das Altersthema jetzt gemacht habe, weil das wäre auch...
6: Wir wollten dich gerade loben, das hast du wirklich gut gemacht, was
1: du
6: da
1: so ein guter Mut von mal Veto reingewirkt. Kein Veto? Ihr seid auch der Meinung, sie könnte durchaus eine Schnäppchenjägerin sein.
0: Ja,
1: hier ist Alina. Bist du eine Schnäppchenjägerin?
5: Im Supermarkt immer eigentlich tatsächlich. Gucke ich immer nach den Angeboten. Also zum Beispiel Feta-Käse, wenn der im Angebot ist, dann kaufe ich gleich ein paar Packungen mehr. Der hält sich ja eine Weile und dann passe ich meine Gerichte dementsprechend an.
1: Rechnet sich das so oder ist er 10 Cent günstiger?
5: Ja, aber wenn man das immer macht, bei allen Produkten rechnet sich das auf jeden Fall.
1: Sie bezeichnet sich selbst als Schnäppchenjägerin und in dem Fall ging es um Supermarktsachen und das sind 20 Punkte für dich.
2: Ja, danke.
1: Das hast du ja gesagt.
2: Ja.
1: Die Erika habe ich gefragt, wo im Jahr 1900 der Boxeraufstand stattfand, der sogenannte.
6: China.
1: Genau, der war in China, der Boxeraufstand.
6: Könnte sogar auch Kreuzworträtsel-Wissen sogar sein oder so Sachen, wenn sie mit ihrer Familie, mit ihrer Tochter, wenn die irgendwelche so Quiz-Sachen spielen, wenn die Trivial Pursuit spielen, könnte es kommen.
1: Ja, das stimmt, ja.
6: Ich glaube, sie weiß es.
1: Keine Vetos von euch?
0: Nee,
1: ihr glaubt auch, dass sie das hinkriegt?
0: Ich glaube auch, ja.
1: Boxeraufstand 1900 war in China und Erika weiß es. Wo fand denn 1900 ein Boxeraufstand statt?
4: In China.
1: Warst du dabei oder woher weißt du das?
4: Nee, das habe ich gehört, weil mein Urgroßvater, der war in China beim Boxeraufstand, hat sich da Malaria geholt und ist umgekommen.
1: Das ist gefühlte Geschichte.
6: Das ist so Geschichte, wenn ich die mir hier ausdenke, so, Leute, der ist geisteskrank, der Kind, wir müssen ihn gleich abholen nach der Sendung.
1: Und dann hast du jetzt einmal die Gelegenheit,
6: dann denkst du dir, Wahnsinn.
1: Wofür steht ein FBI, wollte ich von Steffen wissen.
0: Oh Gott, Federal. Wenn du vorsagst, dann musst du deutlich vorsagen. Federal Proof Investigation. Federal Investigation. Porno-Investigation.
1: Porno, nein, Bureau. Das Föderale Büro der Investigation. Genau, das ist das FBI. Weiß das Steffen? Guckt er so Serien vielleicht? CSI, FBI, bla bla bla. Man hört es ja immer wieder, FBI. Hättest du es hinbekommen, FBI?
2: Ja, ich glaube, aber auch nur, weil ich mich damit beschäftigt habe, weil ich es nie wusste. Ich wusste auch nicht, was DEA heißt, das weiß ich mittlerweile auch.
1: Mhm.
2: Oder die Feds nennen die sich ja auch manchmal.
1: Die Feds, ja genau, die Federals, ja genau.
0: Ja, das ist so, ein, das ist so eine Richtung, in die geht mein Interesse so gar nicht. Vielleicht hat er Akte X geguckt, zum Beispiel. Ja, doch, der weiß das.
1: Das kriegt er hin. Federal Bureau of Investigation. Und da ist schon ein Veto von Kosovo. Du bist der Meinung, kriegt er nicht hin. Du musst es selber nachschauen.
2: Das also glaube ich nicht, dass ich
6: was für
0: weiß. Ja, aber wieso
2: weiß man sowas?
0: Warum weiß denn der Steffen das nicht?
2: Ich sehe den auch jetzt nicht irgendwie vor FBI-Serien sitzen. So, der macht lieber Walddinge einfach.
0: Der hat einen anstrengenden, stressigen Job und dann
1: das hat er gelernt. Aber jetzt ist er bei der Autobahn Instandhaltung, ne?
0: Das ist ja auch sehr anstrengend. Dann kommt er abends nach Hause und setzt sich schön vors Fernsehen und guckt erstmal alle Folgen Akte X. Hat er nämlich auf DVD.
1: Wofür steht ein FBI?
2: Federal, warte mal, FBI, die Amis mit ihren Scheißbezeichnungen da.
1: Aber die Filme guckst du, oder? Wo mir FBI vorkommt und so.
2: Ja, ab und zu schon.
1: Ja, Leute,
2: Federal Bureau of Investigation.
1: Ja?
2: Ja, guckst du dumm, gell?
1: Ja, absolut. Da guckst du.
2: Aber wo kam das jetzt auf einmal her?
1: Ja, wahrscheinlich unter die Serien einfach.
0: Von ganz tief ohne kommt das.
1: Die Alina habe ich gefragt, welche Länder den Falklandkrieg führten. Das waren...
6: England, Argentinien.
2: England und Argentinien.
1: Ganz genau, England und Argentinien, tatsächlich. Auf 1982.
2: Gar auf gar keinen
1: da war sie minus 13. Weiß ich auf keinen Fall.
2: Finde ich sehr, sehr differenziertes Wissen. Ach so, nee. Weiß sie nicht.
1: Weiß sie nicht.
2: Nein,
1: die Falkland. Das war mir so klar. Das war mir so klar. Warum, Jörg?
6: Ihre Mutter, vielleicht, ihre Mutter hatte mal so einen Geliebten
1: von der Royal Air Force
6: oder von den Irish Guards. Oder jemand, der Prinz Andrew kannte, der da auch mitgekämpft hat.
1: Mhm.
6: Oder sie könnte auch, wenn sie sich in ihrer Ausbildung mit der Margaret Thatcher und ihrer strengen Steuerpolitik beschäftigt hat, könnte es auch sein, weil Margaret Thatcher, die eiserne Lady, diesen Krieg angezettelt hat.
1: Ja. Okay, also wir haben es jetzt geeinigt. Du sagst, sie weiß es nicht und es gibt ein Veto von Jörg. Das waren Großbritannien und Argentinien in dem Krieg.
7: Welche Länder führten den Falklandkrieg? Kennst du Falkland schon mal gehört?
5: Mm-mm.
7: Du hast doch von dem Krieg noch nie gehört.
5: Mm. Bundesländer oder Länder?
7: Ach, du meinst, es könnten Bundesländer gewesen sein, die Hessen gegen die Westfalen so.
5: Ja, also Deutschland war es wahrscheinlich nicht. Wenn es keine Bundesländer waren, dann Österreich.
7: So Österreich-Ungarn oder sowas. So diese.
5: Klingt ja schon deutsch, deswegen müssen es ja eigentlich deutschsprachige Länder sein. Ich sag Österreich und Schweiz.
1: Ja, also genauso wie du sagst.
2: Halt gerade bei Steffen hätte ich jetzt eigentlich nur mit gerechnet. Ach, dann sage ich mal England und Argentinien. So, aus dem Nichts. Aber gut.
1: Die Erika habe ich gefragt, ob sie schon mal in einer Spielbank war.
6: Bestimmt.
1: Ja?
6: Ja. Da geht man ja schon allein hin, weil das ja oft total schöne Häuser sind.
2: Mhm. Baden-Baden.
6: Ja. Baden-Baden, ja, da war ich zum Beispiel noch nie, aber es muss schön sein.
2: Wunderschön.
1: Du sagst, Erika war schon in der Spielbank.
2: Ja.
6: Ich würde sagen, ich würde, ja, das weiß ich jetzt nicht, ob sie, ich glaube nicht, dass sie da jetzt Haus und Hof verspielt hat, aber ich glaube schon, das ist ja total attraktiv.
1: Aha. Also jedenfalls, sie war schon mal in einer Spielbank, sagt Jörg.
7: Warst du schon mal in der Spielbank?
4: Ja, Wiesbaden und Bad Homburg und Monte Carlo.
7: Ach ja, und dann hast du ja schön einen Roulette-Tisch gestellt und Netz oder Blackjack.
4: Ja, Roulette.
7: Und wie viel hast du verloren?
4: Gar nichts. Wenn man vernünftig ist, gewinnt man auch was. Und ich war immer sehr vernünftig.
7: Und du hast auch was gewonnen?
4: Nicht immer, aber manchmal. Und da habe ich mir was Schönes für gekauft.
1: Sie weiß, wie man gewinnt. Ja, ganz genau. Erika war schon in der Spielbank. Was bedeutet eigentlich Cringe?
0: Cringe?
1: Ja.
0: Naja, so, das ist so ein Jugendwort.
1: Ja.
0: Das sagt man, wenn irgendwas so ein bisschen shady ist. Also so ein bisschen, ja, so ein bisschen anrüchig oder auch so ein bisschen nicht altersgerecht, also nicht so angemessen.
1: Na, eigentlich ist es doch eher Fremdschämen, oder?
2: Sowas, ja.
1: Also wenn er jetzt irgendwas, Jörg, das ist ganz oft so, dass man denkt, oh, cringe. Denkt, oh, wie unangenehm.
0: Ah ja, für den anderen, ja, ja.
1: Ja, ja, genau.
0: Das beinhaltet das ja eigentlich.
1: Beinhaltet das auch. Konnte mir Steffen das so grob beschreiben?
0: Der hat Kinder, ne? Ja, komm.
1: Kann er beschreiben, cringe?
0: Nee.
2: Glaube ich irgendwie auch.
1: Nee, jetzt doch nicht.
0: Nee, doch nicht. Geht nicht.
1: Aha.
0: Nee, er kann es doch nicht.
1: Aber du wolltest eben ein Veto setzen, als sie gesagt, er kann es beschreiben. Und jetzt sagst du, er kann es nicht beschreiben, setzt auch ein Veto.
2: Ja.
1: Du bist hauptsächlich dagegen.
6: Er macht, nee, er macht aus unserem Spiel so einen Autoscooter. Alle werden angedotzt.
2: Also das ist psychologische Führung. Nee, ich glaube, er kann das genauso, wie er halt so ein bisschen umschreiben kann. Er das.
0: Der Veto-Finger.
1: Okay. Wir bleiben so. Ja, kein Veto von dir.
0: Das ist mir egal.
1: Steffen kriegt es nicht hin.
7: Was bedeutet Cringe? Der Cringe, das ist das grüne Vieh mit dem Film. Ja, das ist der Grinch mit C. Cringe.
6: Cringe, Englisch.
7: Das sagen manchmal Leute so, oh, Cringe, oh, voll Cringe.
6: Scheißdreck, ja?
7: Also wenn du das hören würdest, dann deine Tochter sagt, oh, Cringe,
6: Och, Papa. Was ist Cringe? Ah ja, sag Scheißdreck.
1: Nein. Das ist rote Betesaft und da drin sind Mehlwürmer. Die erkennt man aber nicht so richtig. Also sollten einfach das trinken.
2: Du?
0: Mehlwürmer?
1: Ja, aber ich habe Ihnen nicht gesagt, dass es Mehlwürmer sind. Ich habe einfach nur das gegeben.
2: Kann man, also wie lange war das genau die Originalflasche, die ihr dabei hattet?
1: Die hatten wir vor 3 Monaten nun dabei. Nein, Quatsch, das kann man trinken. Okay, aber wie gesagt, ich habe den dreien ja gar nicht gesagt, dass da rote Bete drin ist. Sondern er hat gesagt, hier, das Ding, habe ich gesagt, und trinken. Einen Schluck.
0: Nimm mal einen Schluck.
1: Hat das euer Straßenstar gemacht? Man kann ja sehen, dass da so ein bisschen was drauf schwimmt und so weiter. Oder hat er gesagt, ach nee, lass mal stecken irgendwie. Das ist mir zu rot und das ist mir zu komisch, was da noch drin rumschwimmt. Erika hat das gemacht, sagst du, Jörg?
6: Ich habe Argumente für beides.
1: Ja.
6: Also einmal, dass sie wirklich denkt, ich bin eine feine Dame und ich muss jetzt hier nicht, wenn mir irgendeiner so ein Ding dahin hält.
1: Für 10 Euro
6: für 10 so ein
1: Theater damit machen.
6: Das ist das eine. Das andere ist natürlich, dass Erika eine lebenserfahrene Frau ist.
1: Und
6: das
1: lustig, heißt, die ist auch lustig.
6: Ja, und die Farbe sieht nicht so unappetitlich aus wie andere Sachen, die es hier schon zum Verköstigen gab. Ja. Und insofern würde ich sagen, sie macht's.
1: Okay. Was ist mit Alina? Die macht das, sagst du, Kosu?
2: Ja, nee, die macht's nicht.
1: Die macht's nicht. Warum?
2: Also ansetzen, schmecken, absetzen zählt nicht.
1: Nee, muss schon auch einen Schluck nehmen.
2: Nee, es schmeckt, der erste Moment ist schon ziemlich eklig.
1: Mhm. Steffen,
6: das ist gut, dass du jetzt für uns
1: einer, der im Wald rumrennt mit der Kettensäge und so, Maler lackiere, Steffen, oder?
0: Ja, der macht's, glaube ich. Ich glaube, der sagt, ach, ich bin kein Spielverderber, jetzt bin ich schon mal hier, die paar Würmer.
6: Aber du hast nicht dazu gesagt, dass es Würmer sind.
1: Ich habe nicht gesagt, dass es Würmer sind, aber trink das hier.
0: Okay.
1: Einen schönen Schluck.
4: Da ist doch Blut.
1: Ja, ganz bestimmt. Okay, also wir schauen uns...
4: Geh mal her.
1: Alina zuerst an. Alina hat es nicht getan, sagt Kosu. 10 Euro, einen Schluck davon trinken.
5: War mir eigentlich voll sicher, ich mach's nicht.
1: Erkennen tut man ja nichts, ne?
5: Ein Schluck. Oh. Boah, nee, ich mach's nicht. Das sah aus wie Maden. Nee. Mm-mm.
0: Das sah aus wie Maden.
1: Das war knapp, he? Alle Punkte gesetzt?
2: Ja.
1: 100 Punkte. Erika hingegen, die ist lustig, die hat für jeden Spaß zu haben. Und auch ein bisschen Dame, wie du sagtest, ne? Kriegst 10 Euro, wenn du einen Schluck trinkst.
8: Ja, mach ich.
1: Könnte da jetzt nichts drin sein, wo du sagst, ach, oh, boah.
8: Ja, es könnte rote Beete sein, was ich gar nicht mag. Also rote Beete ist auf jeden Fall drin. Den Rest kann ich nicht definieren.
1: Ja, aber sie hat da irgendwie keine Probleme mit gehabt. Ja. Und du hast alle Punkte gesetzt, hast ja 120 Punkte. Also dein, so der zweite Platz ist dir schon mal sicher. Jetzt gucken wir uns Steffen an. Steffen, der Mann aus Fernwald, natürlich.
9: Wenn du einen Schluck trinkst, kriegst du 10 Euro.
10: Her damit.
9: Könnte nicht irgendwas drin sein, was ich da reingemischt habe, was du nicht...
10: Gar nicht so schlecht. Gemüse. Rote Beete.
9: Waren da nicht doch so kleine so Körnchen drin?
10: Ja, das waren die Ameisen, oder? Die waren so rumgekrabbelt.
1: Ja, also im Wald rumrennen, den machen so ein paar Würmer auch nicht platt. Alle Punkte gesetzt, 180 Punkte. Unsere Gewinnerin heißt Eva Briegel mit 180 Punkten vor Jörg Thaddäus mit 120 Punkten und Kosu mit 100 Punkten. Dankeschön, Alina, Steffen und Erika fürs Mitspielen. Danke Ihnen fürs Zuschauen. Mehr Straßenstars in der Mediathek oder nächste Woche gleicher Sender, gleiche Uhrzeit. Bis dann, ciao.
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1: Das war zu schnell.

0: Yay!
1: Gut. Achtung, die Äste. Bleiben immer mal an Rucksäcken hängen. Keiner was ins Gesicht kriegt. Meine Hand ist auch noch da.
2: So, warte ganz kurz.
1: Geht das? Jawohl, super.
2: Schön ein Jahr. Ich muss halt. Rucksack

Leute, macht

Ach, schönen guten Morgen.

0: Ja, bitteschön. Und dann eine gute Heimreise. Hier gibt es noch ein paar. Hier gibt es noch ein Köfferchen. Oder ein Täschchen.
1: Ja, danke.

0: Es ist unmittelbar, Matteo. Jetzt dürfen wir das Geheimnis lüften.
1: Oh.

0: hier. Möchtest du das spannen? Den Knoten kannst du da.
1: Mal nicht runterfallen, bitte. Ja. Ich glaube, du machst das nicht zum ersten Mal, ne? Hauptsache, da ist Spannung drauf.
0: Ja, ich glaube, er hilft schon.
1: Ja, so die Höhe ist ganz gut.
2: Das ist bitte gemütlicher.
3: Bestimmt, mit so einem tollen Dach.
0: Ach so. Ja, brauchen wir eigentlich gar nicht. Also,

0: auf. Dann jetzt schütten wir noch ein bisschen Wasser drauf.
1: Hast du so alle Denis?
2: Ein bisschen Waldboden, das macht nichts.

Dann geht's jetzt auf in die Wildnis. Jetzt geht's erstmal ein bisschen übers Feld. Nochmal durch die Sonne durch, leider. Kommen wir nicht drum rum.

0: Die haben nämlich hier so einen. Nee. Ich würde mal fast tippen, Dachs oder Waschbär oder so. René, hast du eine Ahnung? Schädel.
1: Ach so, ja, danke. Entschuldigung, das ist ja mein Thema.
0: Genau, Kamm, Kamm. Raubtier, ne?
1: Genau, das hier sieht mir auch nach einem Waschbär aus.

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0: Jetzt hast du eine kleine Brücke. 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Aber stör's nicht in den See.
1: Das war zu schnell.

0: Achtung, die Äste bleiben immer mal in Rucksäcken hängen, keiner was ins Gesicht kriegt. Meine Hand ist auch noch da.
1: So, warte ganz kurz.
0: Geht das? Jawohl, super.
1: Schön ein Jahr.

0: Gleichbleibend, beständig. 8 Buchstaben.
1: Konstant. Oh, Mutter, schon gelesen, Regenflut überschwemmt Venedig.
2: Das fehlt noch. Jahrelang träume ich von so einer Reise und dann sowas.
3: Vergiss Harry nicht. Fahren wir auch noch in den Urlaub weg?
1: Na klar, sobald das Teleskop fertig ist.
3: Wunschdenken, auch 8 Buchstaben.
1: Illusion.
4: Philipp, wir müssen los. Komm, Jenny.
2: Philipp!
0: Bis heute Abend, Harry.
2: Komm!
3: Papa, kannst du uns bitte wieder eine Ecke früher absetzen?
0: Ja, bitte.
1: Kinder, wir können uns im Augenblick keinen neuen Wagen leisten. Okay?
5: Guten Morgen, Frau Lohse.
6: Vorsicht,

0: lädst du sie endlich zum Essen ein?
1: Weißt du, das ist wie bei einer Versuchsreihe. Um das gewünschte Ergebnis zutage zu fördern, muss man alles ganz genau vorbereiten.
0: Am Montag hat sie übrigens Geburtstag.
1: Ah ja? Ja, hallo? Ach, Mutter. Ja, ich bin hier gerade...
2: Peter, mein Junge, holst du mich heute vom Einkaufen ab? Es gibt ja noch einiges zu besorgen.
1: Ja, klar, kein Problem. Jennys Ballettunterricht fällt heute sowieso aus. Ich hole die Kinder von der Schule ab und danach fahren wir zum Supermarkt und nehmen dich mit.
2: Ja, aber schaffst du das noch zu, sagen wir mal, genau 16 Uhr?
1: Aber Mutter, selbstverständlich. Das ist alles eine Frage der Organisation. Gut, also bis nachher.

0: Hey, pass doch auf!
1: Was ist passiert? Oh Gott, oh Gott. Das tut mir wahnsinnig leid. Sowas ist mir überhaupt noch nie passiert.
2: Wenn Sie wüssten, wie oft ich den Satz schon gehört habe. Alles in Ordnung?
1: Sie stehen auf meinem Fuß.

0: Ja, also ich komme natürlich selbstverständlich für den Schaden auf.
1: Ja. Ja. Naja, der Wagen sieht eigentlich viel schlimmer aus.
0: Der hat sich schon dran gewöhnt. Ach ja, hier ist meine...
1: Und das ist meine.
0: Xenia Tischmacher.
1: Peter Greiner Napp. Doktor der Astrophysik.
0: Tja. Ja, ja, vielleicht sollten wir die Polizei holen.
1: Nein, nein, das machen wir unter uns aus, ja?
0: Ja, gut. Ach, gut. Ja, dann schicken Sie mir einfach die Rechnung. Und ja, falls noch irgendwas wäre...
1: Dann weiß ich, wie ich sie finde.
0: Huh.

0: Frau Lohse, das ist mir ganz unangenehm. Entschuldigung, das ist nicht so mein Tag heute.
1: Ja, ich habe mich schon gefragt, wo Sie bleiben.
0: Naja, ich hatte da so einen blöden Unfall.
1: Und der persönlichen Referentin des Bürgermeisters?
0: Ja, ich habe diese Frau gar nicht kommen sehen.
1: Melzer wartet schon auf Sie und er ist ziemlich geladen.
2: Aus Stahl. Und ich hätte ganz im Gegensatz zu Dr. Grannenab die Sache aus Titan bestellt.
3: Ach was. Ah, Dr. Grannenab. Ich mische mich ja nicht gerne ein, aber wie ich höre, gibt's Probleme mit Ihrem Teleskop.
4: Also zunächst einmal ist das nicht mein Teleskop. Ohne das gesamte Team wäre es gar nicht möglich. Und was
3: keine
4: Probleme,
3: falsche Bescheidenheit. Sie haben es erfunden. Und Sie versprachen mir, dass die Fertigstellung nicht mehr lange auf sich warten lässt.
4: Nee, das tut sie auch nicht.
3: Ausgezeichnet. Der Vorstand hat nämlich beschlossen, Ihre Erfindung im Namen des Wissenschaftsparks ganz groß zu präsentieren. Sie wissen schon, mit Presse und Bockwurst und allem drum und dran, das ist doch kein Problem für Sie, oder?
4: Nun ja, für die Fertigstellung benötigen wir ganz spezielle Polarisationsstabilisatoren. Und die müsste ich in Japan bestellen.
3: Dann machen Sie den Japanern mal so richtig Dampf.
4: Wie Sie wissen, platzt unser Budget ja bereits aus allen Nähten. Und solange ich keine neuen Geldgeber gefunden habe.
3: Ich verlasse mich auf Sie, Grannenab. Das Teleskop muss einfach fertig werden. Wir brauchen die Publicity, sonst werden die Fördergelder im nächsten Jahr noch knapper ausfallen.
4: Ich verstehe, Dr. Melzer, aber
3: Sie treiben das Geld schon irgendwie auf. Sie sind doch kreativ. Und außerdem haben Sie ja fast noch 3 Wochen bis zur Präsentation.
2: Lohse, kennen Sie schon diese neue Sushi-Bar da ganz bei Ihnen in der Nähe?
1: Ich stehe nicht auf kalten Fisch, Herr Neumann.
2: Aber wir können natürlich auch den Italiener ausprobieren, der ganz bei mir in der Nähe.
1: Ich mache da gerade so eine Diät.
2: Ach.
1: Es gäbe da vielleicht noch eine andere Möglichkeit. Wenn wir den Strahlengang schon hier umleiten und die Colli gleichen wir manuell aus, das ersetzt zwar nicht die Stabilisatoren, aber wir hätten da schon wenigstens
5: die Schwierigkeiten mit den Planspiegeln beseitigt.
1: Ja.
5: Frau Lohse, wenn ich Sie nicht hätte. Wenn wir Sie nicht hätten.
1: Das soll ja morgen ganz tolles Wetter werden. Also, ich fahre mit Marie zum See. Jennifer und Philipp hätten bestimmt auch Lust.
5: Ja, Mensch, das wäre ja toll, wenn Sie die beiden mitnehmen könnten. Dann könnte ich hier schon mal Ihre Idee mit der manuellen Kollimation ausprobieren. Ach, und wegen Ihres Geburtstags am Montag.
2: Halt, ich! Dr. Neumann?
5: Ich weiß ja nicht, ob Sie am Abend schon was vorhaben, sonst könnte man mal
2: Dr. Grannenab?
5: Ja, was ist denn?
2: Entschuldigung, unten wartet auf dem Parkplatz niemand auf Sie. Scheint dringend zu sein.
5: Ja, wenn Sie mich einen kleinen Moment entschuldigen würden.
6: Guten Tag.
5: Guten Tag.
6: Dr. Peter Grannenab. Ja? Tagsüber erreicht beim Astrophysikalischen Institut im Wissenschaftszentrum Mitten 2.
5: Sie sind von der Polizei, dann geht es sicher um den Unfall heute früh.

0: Und was den Schaden an meinem Wagen?
1: Lieber Doktor, ich glaube, diesen Wagen brauchen Sie nicht mehr.
0: Ach.
1: Hauk. Johannes Hauk. Europäische Verlags- und Vertriebs GmbH. Wenn Sie das hier bitte unterschreiben würden.
0: Unterschreiben?
1: Die Empfangsbestätigung. Für Ihren Hauptgewinn.
0: Ich verstehe nicht.
1: Das Superkreuzritter, das Superkreuzwort, das Superrätsel. 30 Jahre Glücksklee-Magazin, erinnern Sie sich? Sie hatten das richtige Lösungswort, hm?
0: Ach, bitte. Hatte ich das?
1: Da unten bitte, wo Unterschrift steht. Lieber Dr. Greinanap, im Namen des Glücksklee-Magazins beglückwünsche ich Sie zum ersten Preis in unserem Superrätsel. Und hier ist der Preis. Jetzt.

0: Voilà, ein Cabrio. Perfektion und Eleganz im Werte von über 70.000 Euro. Und, sozusagen gratis dazu, standesgemäß ein Golf-Equipment. Sir, Ira.
1: Na, wenigstens einer von uns scheint ja gut zu verdienen. Ist doch wahr.
0: So, bitteschön.
2: Also, ehrlich gesagt, ich weiß gar nicht, was ich mit so einem...
0: Einen Augenblick mal, ja? Spüren Sie ein Kribbeln? Machen Sie mal den Motor an, ja? So. Und jetzt ganz langsam Gas geben. Na? Wo werden Sie denn zuerst hinfahren?
2: Tja.
3: Na? Und was macht ihr am Wochenende? Ein schönes Picknick auf dem Schrottplatz?
4: Wow, Jenny! Ausdruck großer Begeisterung. Vier Buchstaben. Cool.
5: Na?
4: Das ist der aus meinem Rätsel.
5: Na, kommt schon.
4: Oh, Papa! Du hast gewonnen!
5: Ja, aber nur, weil ihr die Lösung abgeschickt habt. Los, steig ein. Tür zu. Vorsicht!
6: So, meine Herren, der Bürgermeister hat nicht viel Zeit. Oh ja. Hier für Sie.
0: Ja. So.
6: So, bitte machen Sie jetzt Ihre Fotos.

0: wollen wir denn weitermachen? Können wir den Pokal mal wieder etwas nach unten nehmen? Ja, warum legen Sie sich denn nicht quer davor, Frau Teschmacher?
1: Das rundet doch das Bild dann schön ab.
2: Meine Herren. Meine Herren, wenn ich bitten darf.
3: Du, fahren wir damit morgen an den See? Au ja, und in den Ferien nach Hockenheim.
4: Mal sehen. Jetzt müssen wir erstmal die Oma abholen.

0: Zeit, wir sind spät dran.
1: Hallo, Omi.
2: Ja, was ist denn das?
1: Haben wir gewonnen mit deiner Briefmarke.
2: Um Himmels Willen.
0: So, wer fährt jetzt mit der Omi mit dem Bus? Tja, Mutter, jetzt sind wir prominent.
2: Saß jetzt endlich jeder mal drin?
0: Man glaubt's ja nicht. Das ist doch nur ein Auto. Zum Glück ist der Spuk ab Montag vorbei.
1: Was meinst du denn damit?
0: Wir können den Wagen unmöglich behalten.
1: Das ist doch nicht dein Ernst.
2: Euer Vater hat recht. Wir passen ja noch nicht mal alle rein.
1: Und was willst du jetzt machen?
0: Weißt du, neue Autos verlieren schon am ersten Tag drastisch an Wert. Da ist schnelles Handeln gefragt. Da ihr das Lösungswort abgeschickt habt, werde ich natürlich den Löwenanteil für euch gut anlegen. Und vom Rest des Geldes, da könnten wir zum Beispiel endlich mal eine neue Heizung einbauen.
2: Gut.
0: Ich weiß, der Wagen gefällt euch. Aber es ist das einzig Vernünftige.
1: Warum müssen wir immer vernünftig sein?
2: Jennifer.
1: Genau. Wo bleibt denn der Spaß?
0: Aber den Spaß haben wir doch, wenn wir uns entspannt in einem warmen Haus zurücklehnen können und...
1: Das ist deine Vorstellung von Spaß. Blöde Heizung.
2: Kinder! Aber zum Bahnhof kannst du mich dann mit nächsten Dienstag doch noch bringen, oder?
0: Ich dachte, wir spielen zusammen.
1: Das sagst du immer und dann hast du angeblich keine Zeit.
0: Jetzt hört mir mal zu. Ich wollte euch vorher nicht die Laune verderben, aber wir haben bereits ein Auto.
1: Der Schlitten ist doch schon seit Monaten total im Arsch.
0: Philipp.
1: Anderes Wort für Po. 5 Buchstaben.
0: Ich kann euch ja verstehen. Das ist wirklich ein sehr schönes Auto. Aber...
1: Fahren wir wenigstens noch mal an den See?
0: Tja, wisst ihr, das Teleskop wird in 3 Wochen ganz groß präsentiert und... Philipp, Frau Lohse und Marie fahren morgen sowieso an den See und würden euch gerne wieder mitnehmen.
1: Was ist mit dir?
2: Ich hab dir hier alles aufgeschrieben. Jennifer muss jetzt wegen der Aufführung 2-mal in der Woche zum Ballett. Philipp geht in der Zeit zu seinem Freund. Und am Wochenende koche ich für euch alle vor.
0: Ach, Mutter, das... Das kriegen wir alles hin. Das ist ja nicht das erste Mal, dass ich mit den Kindern allein bin. Ich meinte vielmehr, glaubst du, den beiden geht's gut?
2: Ja, natürlich.
0: Weißt du, nach Lillis Tod, ich dachte, wir hätten allmählich wieder alles im Griff.
2: Kindern bei den Schulaufgaben helfen. Ich kann ihnen was kochen oder zuhören, wenn sie etwas auf dem Herzen haben. Aber auf die Dauer kann ich ihnen die Mutter nicht ersetzen.
0: Das verlange ich doch auch gar nicht. Mach dir mal keine Sorgen. Fahr du erst mal in Ruhe nach Athen und dann...
2: Venedig!
0: Weiß ich doch.

0: Für den Fall, dass du es dir anders überlegst, ich muss schnell duschen und dann warte ich unten. Fertig?
1: Ja.
0: Dann los. Alles im Griff.
2: Wiedersehen. Hey, wunderbar.
3: Alles Gute.
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0: Sunshine
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1: Oh. Tag, Frau Lohse.
3: Schön, dass ihr da seid.
4: Wir sollten öfter herkommen mit den Kindern. Das ist schön, so mal an der frischen Luft. Obwohl ich jetzt nicht gerade ein begeisterter Schwimmer bin, aber um noch mal auf Ihren Geburtstag zurückzukommen. Ich könnte mir durchaus vorstellen, dass man mal gemeinsam zu Abend isst.
3: Das wollte ich auch gerade vorschlagen.
4: Ah ja?
3: Ja.
4: Ach so, mit den Kindern?
3: Ja, oder vielleicht auch mal ohne Kinder?
4: Wie?
3: Andererseits.
4: Nein. Das ist, dann lade ich Sie hiermit ein. Damit Sie gar nicht erst kochen müssen. Ich meine, nein, damit das nicht so ein Aufwand wird für Sie in der Küche.
3: Dann am Montag, 20 Uhr.
4: Ja, ich hole Sie ab.
2: Jetzt erst da drin ist.
5: Oh ja, super. Hey.

0: Kannst du ruhig streicheln, der beißt nicht.
1: Kevin, ich habe dir schon 100 Mal gesagt, man fasst keine fremden Autos an.
2: Man gönnt sich ja sonst nichts, ne? Kein Wunder, dass ihr Budget erschöpft ist.
0: Ja, Dr. Melzer.
2: Kleiner Scherz, alter Glückspilz. Ne? Wie läuft's eigentlich mit den Geldgebern für dieses Dingsbums aus
3: Japan?
2: Bestens. Sie wissen ja, Freitag in 14 Tagen.
0: Ja, ich weiß.
4: Mutti, bitte, du darfst hier nicht immer anrufen. Ja, tschüss.
5: Morgen.
6: Für mich? Das wäre aber nicht nötig gewesen.
5: Sehr witzig, Herr Kollege. Haben Sie heute etwa auch Geburtstag?
2: Unser Labor mit dem historischen Teleskop.
6: Frau Teschmacher.
7: Dr. Greinemann.
2: Ach, Sie kennen sich bereits?
6: Ja, wir sind bereits am Freitag so etwas ineinander. Ich hoffe, dass mit Ihrem Wagen...
7: Nicht der Rede wert. Ich bin heute Morgen eher beruflich hier. Morgen.
6: Morgen.
7: Der Bürgermeister gibt heute um 6 einen kleinen Empfang im Rathaus. Und dazu möchten wir Sie ganz herzlich einladen. Ja, als erfolgreichen Leiter des Astrophysikalischen Instituts und, wie ich lesen konnte, als neues Glückskind unserer Stadt.
2: Was für eine Ehre.
6: Heute Abend um 6. Ja, ja, wie Sie sehen, haben wir hier alle Hände voll zu tun mit unserem Projekt.
7: Was für ein Projekt ist das denn?
6: Wir bauen einen Reflektor, der dank eines von uns entwickelten Polarisationsmessverfahrens jegliche Kugelgestaltsfehler bis auf ein noch nie gekanntes Minimum reduziert. Die kleine Herausforderung dabei...
7: Wessen Idee war das?
6: Meine. Aber ohne mein Team wäre ich vollkommen...
7: Der Bürgermeister hat sich von Anfang an für den Wissenschaftspark unermüdlich eingesetzt. Es wäre ihm natürlich ein großes Anliegen, endlich den Mann kennenzulernen, der den Erfolg seiner Politik so perfekt verkörpert. Ach, und übrigens, er würde sehr gerne mit Ihnen über zukünftige Forschungsgelder sprechen.
6: Ach, wirklich? Ja, das käme mir gerade recht. Wir suchen dringend Sponsoren.
7: Ja, wunderbar. Dann sehen wir uns heute um 6.
6: Ja. Keine Sorge, ich gehe nur schnell zu dem Empfang. Danach gehöre ich ganz Ihnen. Herzlichen Glückwunsch.
0: Sven.
7: Danke.
2: Danke.
8: Kaffen?
7: Hast du dir endlich einen neuen Anzug?
8: Oder Zander?
9: Kabeljau!
6: Ach Mutter, dafür habe ich nun wirklich keine Zeit.
9: Quatsch, Zander.
10: Es ist der Karpfen, Kinder. So. Aber zum Bahnhof bringst du mich morgen schon, oder?
11: Ich sag einfach
6: zum Bahnhof?
9: Papa, italienische Lagunenstadt mit 7 Buchstaben.
6: Ist doch, klar, klar. Und ihr zwei schlaft gefälligst, wenn ich wieder nach Hause komme, ja?
9: Natürlich. Oh,
8: Sie dürfen trotzdem bleiben. Ah, Kabeljau.
9: Kabeljau, Kabeljau, hab ich doch gleich gesagt.
10: Kabeljau? Nicht der Karpfen? Sonderbar.
9: Du, Omi, ich glaube, der Papa ist verknallt.
10: Ja, ja, es ist möglich.
12: Herr Doktor, vielleicht könnten Sie sich jetzt die Hand reichen.
13: Ja, ja, genau. Ja, sehr schön. Schon
14: hier näher ran.
13: Ja, etwas näher ran.
14: Na, dann müssen Sie uns
13: noch
14: näher
13: ran.
14: Los, lächeln, lächeln.
13: Noch etwas näher ran. Das ist Gewinner.
2: So, war mir ein Vergnügen, Herr Doktor. Immer weiter so.
6: Ach so, ich dachte, wir könnten vielleicht noch über die Fördergelder für das Institut reden.
2: Oh, da habe ich leider so gar keine Zeit dafür. Aber das nächste Mal. Einverstanden? So, gut, ist gut.
6: Herr Bürgermeister.
7: Nehmen Sie es ihm nicht übel. Der Wahlkampf hält ihn ziemlich auf Trab.
6: Könnten Sie mir vielleicht trotzdem einen Termin verschaffen? Wie gesagt, wir suchen dringend Geldgeber für das Teleskop.
7: Ja, dann müssen Sie unbedingt mal mit den Finanzierungsexperten von der Eurooptik sprechen. Dr. Heinz und Dr. Schierling. Da waren Sie ja gerade.

0: Die Schuhe, die du im Geschäft dazu anhattest, die sahen irgendwie besser aus.
1: Ich weiß. Leider waren sie fast so teuer wie das Kleid. Okay, dein Essen ist im Kühlschrank. Frau Klee von nebenan ist jederzeit für dich da, wenn du...
0: Ja, und deine Telefonnummer habe ich auch.
1: Und du schließt richtig ab hinter mir.
0: Ja, und komm ja nicht wieder so früh nach Hause. Hast du mich verstanden?
1: Wenn das wieder der neue Mann ist.
0: Lose? Herr Greinernapp. Aha.
1: Ja, wo sind Sie?
2: Ja, Frau Lose, das tut mir wirklich schrecklich leid, aber ich sitze hier mit zwei Herren, die uns vielleicht das fehlende Geld für unser Teleskop geben wollen.
1: Ich verstehe. Das ist doch wunderbar. Wir können doch jederzeit nachfeiern, das ist doch wirklich nicht tragisch.
2: Ja, ja, ach so, ja, dann wünsche ich Ihnen trotzdem noch einen schönen Abend.
1: Ja. Tja. Eben einen schönen Frauenabend, oder?
3: Und mit dem langjährigen Know-how und dem Kundenportfolio
4: der Euro-Optik?
5: Wir sprechen gerade über die restliche Finanzierung Ihres Prototypen.
4: Ja, da können wir Ihnen selbstverständlich helfen.
3: Das ist schließlich unsere Aufgabe. Genauso wie die Vermarktung.
4: Das wäre für uns ein Kinderspiel.
2: Ja, aber nicht zu diesen Bedingungen. Ich hatte zwar die Idee für das Teleskop, aber ohne meine Mitarbeiter wäre es nur eine Idee geblieben.
3: Wenn Sie keine zusätzlichen Gelder bekommen, wird es auch weiter eine Idee bleiben.
4: Ja. Oder aber?
2: Nein, nein, tut mir leid. Das Patent werde ich dem Institut überschreiben. Ich fühle mich da einfach verpflichtet. Im Übrigen suche ich auch gar keinen Käufer, sondern einen Sponsor, der für die 50.000 Euro bis zur Fertigstellung garantiert.
4: Ja, dafür werden wir doch bestimmt eine Lösung finden.
3: Wir bräuchten nur einige Tage Zeit, um die Formalitäten zu erledigen.
4: Ja, das kriegen wir schon hin.
2: Ja, ja, das wäre natürlich ganz fabelhaft.

0: Und? Habt ihr euch geküsst?
1: Frau Lose und ich mussten unsere Verabredung leider verschieben. Weißt du, ich habe da ein paar Leute kennengelernt. Die wollen uns Geld geben für das Teleskop.
0: Sie hat sich extra ein neues Kleid gekauft.
1: Jenny, aufgeschoben heißt nicht aufgehoben. Frau Lose und ich, wir werden uns ein anderes Mal... Ja, hallo?
2: Ja, hallo. Ich wollte mich nur erkundigen, ob Sie gut nach Hause gekommen sind.
1: Ja, danke. Schlaf gut, Jenny.
0: Wer ist denn das?
1: Das ist beruflich. Komm, jetzt marsch ins Bett. Ja?
2: Ja, Sie haben heute eine sehr gute Figur gemacht. Sowohl beim Bürgermeister als auch danach. Würde mich freuen, wenn da was draus wird.
1: Ja, ich auch.
2: Wir sind ein gutes Team. Hm?
1: Tja, Teamarbeit war für mich immer schon das A und O. Jetzt aber marsch ins Bett. Gute Nacht.
2: Marsch. Hallo?
1: Marsch ins Bett.
3: Schon gesehen?
4: Schönes Bild.
3: Ich wusste gar nicht, dass das seine neue Freundin ist.
4: Was? Ja, ja,
3: ja. Habe das alles nicht kommen sehen, sagte der tüchtige Astrophysiker. Naja, hier neben Freundin Xenia Tischmacher, gegen die sogar sein neuer Sportwagen verblasste. Und so weiter und so weiter.
5: Man soll nicht alles glauben, was in der Zeitung steht.
3: Naja. Es wird schon seinen Grund haben, wieso er sich heute verspätet.
6: Ich habe großartige Nachrichten. Die Präsentation des Teleskops ist eine Woche vorverlegt worden.
7: Großartig.
8: Guten Morgen zusammen. Bob, also ich kann Ihnen sagen, so ein Sportwagen ist wirklich nichts für Durchschnittsverdiener. Höchste Zeit, dass ich ihn loswerde.
9: Auf gar keinen Fall, auf gar keinen Fall. Dieser Wagen öffnet Ihnen doch Tür und Tor. Der Forschungsminister hat mich gerade angerufen. Er hat Sie in der Zeitung gesehen und will jetzt natürlich bei der Präsentation Ihres Teleskops unbedingt persönlich dabei sein. Dummerweise kann er nur Freitagnachmittag. Ich habe natürlich sofort zugesagt. Die Teile aus Japan haben Sie doch bestellt, oder?
8: Nächste Woche, Freitag? Das ist völlig unmöglich. Das
9: gibt es etwa immer noch Probleme mit der Finanzierung?
8: Tatsächlich habe ich gestern einige Interessenten getroffen, aber bevor das Geld nicht auf dem Konto ist.
9: Sie verhandeln das schon. Denken Sie doch mal positiv, denken Sie doch mal groß.
8: Na gut, dann werde ich schnellstens die Stabilisatoren bestellen.
9: Ausgezeichnet. Ach, übrigens. Einladung ist doch für Sie.
4: Heißt das, wir haben das Geld?
8: Absolut. Ach, übrigens, ich dachte mir, wir könnten doch vielleicht unsere Verabredung diesen Freitag nachholen.
4: Wenn Ihre Freundin nichts dagegen hat?
8: Ach so. Ich weiß, das stand in der Zeitung, aber da hat der Reporter offenbar etwas falsch verstanden. Ja, Frau Teschmacher stand ganz zufällig neben mir. Da ist wirklich nichts, was sie. Also, wie sieht's aus am Freitag? Ich hätte da nämlich eine Einladung zu einem festlichen Dinner.
4: Natürlich.
8: Nur wenn Sie nichts anderes vorhaben.
4: Ich meine, am Freitag. Da könnte ich es mir vielleicht einrichten.
8: Allerdings in Abendgarderobe.
4: Na, da hätte ich schon was. Und Sie? 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

0: Oh Gott, oh Gott, oh Gott. Kreinana, das ist mir wirklich wahnsinnig unangenehm.
1: Und jetzt?
0: Tja, könnte man das nicht unter uns regeln? Oh.
2: Papa, was ist denn mit dem Auto passiert?
3: Regt euch nicht auf, das ist nicht so schlimm, wie es aussieht. Jenny, hier, das ist für dich. Du brauchst doch ein neues. Und das ist für dich. Ich hoffe,
2: wow,
3: das ist das Richtige.
2: Papa, danke. Boah, das neue Spiel des Wissens. Danke, Papa.
0: Oh Gott, die Oma. Die muss doch längst zum Zug.
2: Geh lieber nicht in die Küche.
0: Ich weiß, ich bin spät dran, aber wenn wir gleich losfahren, schaffen wir es vielleicht noch. Mutter, wir müssen los.
4: Guten Abend.
0: Guten Abend.
4: Sie sind ja wirklich perfekt organisiert.
0: Was?
4: Na ja, nicht vergessen, Herd auszuschalten. Wichtig. Diese Spaghetti nicht essen. Oder hier. Garantiert keine Schokolade.
0: Das ist aber meine Mutter, die... Wo ist die eigentlich?
4: Habe sie bereits zum Bahnhof gebracht. Und sie ist auch nicht wirklich böse. Ach, ich soll sie nur daran erinnern, dass sie ihren Lottoschein abgeben soll.
0: Meinen Lottoschein?
4: Ja, nein, ihren Lottoschein.
0: Ach so.
4: Ich war vorhin eigentlich hier, um mich bei ihrer Familie zu entschuldigen. Für den kleinen Fehler in der Zeitung von heute. Ich verstehe auch nicht, wieso dieser Reporter so was schreiben konnte. Darf ich?
0: Bitte, bitte.
4: Danke. Na ja, und ihre Mutter hatte einen so schweren Koffer und da konnte ich einfach nicht mit ansehen, dass sie mit dem Bus fährt. Aber verraten Sie mir bitte eins. Wozu brauchen Sie 1, 2, 3, 4, 5, 6? 6 Küchenuhren.
0: Ach so, Sie haben die 5 Kaffeemaschinen noch nicht gesehen und die 13 Toaster und die 7 Fahrradhelme und... Meine Kinder gewinnen gerne was. Also schicken Sie immer die Lösungsworte ab. Ich löse gerne Kreuzworträtsel, um mich zu entspannen.
4: Ach so. Ja.
0: Wenn Sie schon für meine Mutter das Taxi spielen, dann müssen Sie nicht auch noch für die ganze Familie kochen.
4: Nein, nein, ich mache das wirklich gern. Ja, und Sie hatten bestimmt einen anstrengenden Tag.

0: Oh, danke. Danke, das ist lieb von dir. So. Tja, dann guten Appetit.
1: Guten Appetit. Schmeckt hervorragend.
0: Ist ein Spezialrezept.
2: Mit ein paar Fliegenfüßen und Spinnenbeinen extra nur für Sie. Stimmt's, Flip? Mhm.
1: Ich bin übrigens auch schon hier im Haus groß geworden.
0: Ach ja?
1: Ja.
0: Schön.
1: Ja, ja.
0: Schön. So eine Tradition.
2: Sind Sie eigentlich in meinen Vater verknallt?
1: Ich muss Ihnen nachher unbedingt noch den Garten zeigen. Die Terrasse habe ich übrigens eigenhändig...
2: Auf dem Foto sah es nämlich so aus, als hätten Sie ihn am liebsten abgeknutscht.
1: Jennifer.
3: Haben die in meiner Klasse auch gesagt.
1: Philipp.
0: Euer Vater und ich sind nur Freunde. Ich hoffe zumindest, dass wir das werden. Ja. Und das mit der Zeitung, das tut mir wirklich leid. Okay? Okay. So. Ich liebe diese Spinnenbeine. Lecker. Schlafen die beiden?
1: Ach, noch lange nicht.
0: Ich war auch auf jede Frau eifersüchtig, die mein Vater nur ansah. Ihre Mutter hat es mir vorhin erzählt. Das mit ihrer Frau. Das tut mir leid.
1: Die Kinder waren damals noch so klein. Die können sich kaum an Lilly erinnern.
0: Zum Glück haben die beiden ja sie.
1: Zum Glück habe ich die beiden.
0: Danke für diesen wunderschönen Abend.
1: Wir haben Ihnen zu danken.
0: Sind Sie eigentlich auch so ein Ballettfan wie Jennifer? Als rechte Hand des Bürgermeisters bekomme ich immer Freikarten. Zum Beispiel für die Premiere. Jetzt am Freitag.
1: Oh, das geht leider nicht. Da bin ich auf diesem Gala-Dinner in Schloss Lindhorst.
0: Ah ja.
1: Ja, mit meiner Kollegin.
0: Ja, ja, klar. Vielleicht ein anderes Mal. Ja. Gute Nacht.
1: Gute Nacht.
0: Darf ich? Oh, das sieht ja wirklich schlimm aus.
1: Ja, ja. Sowas passiert mir eigentlich nie.
0: Nein. Gute Nacht, Dr. Greinernapp.
1: Gute Nacht, Frau Teschmacher.
4: Na, das wird nicht billig.
1: Das habe ich befürchtet. Wissen Sie, eigentlich will ich den Wagen nur loswerden. Sie wissen nicht zufällig jemanden, der sich dafür interessieren würde?
5: Zu dumm. Die Telefonnummer von Bill Gates habe ich gerade weggeschmissen.
4: Ja. Wir nehmen den Schlitten natürlich gerne in Kommission und stellen ihn zu den anderen Gebrauchtwagen. Aber wenn Sie wollen, dass da jemand zugreift, dann müssen Sie im Preis schon ganz schön tief runtergehen.
1: Wie tief?
5: Bei solchen Haufenunfällen kann sich natürlich einiges verzogen haben.
4: Da weiß man bei diesen Schlitten nie.
5: Bei der Gelegenheit sollten wir auch einen Ölwechsel machen.
4: Gute Idee.
1: Ja, Augenblick mal, ich meine, der Wagen ist nagelneu.
5: Nee. Das sehe ich deutlich.
1: Na gut, dann sagen Sie mir doch einfach, was es kostet, den Schaden zu reparieren.
4: Ich mache Ihnen Freundschaftspreis. Mit allem drum und dran, Arbeitsleistung inklusive, 5,5.
1: Was? 5.500 Euro?
4: Ja, ja. Und wir bringen den Wagen auch kostenfrei wieder nach Hause.
1: Ja, klar. Und wenn ich ihn selber abhole?
6: können wir uns die gar nicht leisten.
3: Ach, bringen wir morgen zurück. Reklamation. Das kriegen wir schon hin.
6: Prima Einfall.
3: Bitte nicht schon wieder.
6: Lose.
1: Ja, hallo. Ich wollte nur sagen, dass ich mich um ein paar Minuten verspäte. Der Wagen ist leider erst jetzt fertig geworden.
6: Das ist überhaupt kein Problem, weil meine Haare, die sehen sowieso noch aus wie ein Wischmopp.
1: Ja, schön. Dann bis gleich.
6: Bis gleich.
3: Oh, Mama, Wischmopp.
6: Ja, Wischmopp.

0: Hallo.
1: Hallo. Hier, das ist für deine Mutter. Jenny hat mir gesagt, dass sie sich die schon lange wünscht. Und ja, also ich hoffe, es ist die richtige Größe.
0: Sind das etwa diese Schuhe?
1: Ja. Ja, tja, ich dachte so als nachträgliches Geburtstagsgeschenk.
0: Ja, also ich glaube, ich muss jetzt schnell noch in die Wohnung. Meine Mutter ist noch nicht ganz so, also ich meine, sie ist noch nicht ganz so weit. Aber ich schau mal nach, ja? Kleinen Moment.
1: Ja, kein Problem.
0: Zieh die Schuhe aus. Eine Katastrophe.
2: Wieso, warum? Was ist denn los?
0: Zieh die Schuhe aus. Schnell.

0: wäre doch nicht nötig gewesen, Herr Greiner.
1: Doch, doch, ich finde schon.
2: Sind die schön, Mama.
3: Die Schuhe sind einfach traumhaft.
4: Was?
3: Es macht Spaß.
4: Vollgas? Nee, noch lange nicht. Aber wenn Sie wirklich wollen...
5: Dann. Schönen Abend noch. Einen schönen guten Abend. Herzlich willkommen. Ja, danke schön.
1: Oh, ich habe jetzt gar kein Kleingeld dabei.
5: Ihre Wagenschlüssel bitte.
6: Den Schlüssel bitte. Dankeschön.
0: Kennen Sie hier jemanden?
1: Ach, woher denn? Peter. Ich heiße Peter.
0: Anja.
1: Ich freue mich, dass die Schuhe so gut passen.
0: Ja.
7: Hallo! Da ist er ja. Der Mann der Stunde.
1: Ich bin gleich wieder da. Anja.
8: Schön, dass Sie auch hier sind, Herr Dr. Greiner.
9: Unser Vertragsentwurf ist so gut wie fertig.
1: Prima, danach wollte ich Sie gerade fragen.
8: Wieso? Hat unsere Sekretärin Sie nicht zurückgerufen?
1: Nein.
9: Ja, wir wollten das eigentlich selbst machen, aber ja. Im Augenblick hetzen wir ja von Termin zu Termin, Sie verstehen.
1: Ach so, ja, ja. Das sind übrigens Dr. Schierling.
9: Heinze.
1: Schierling. Schierling, genau. Von der Euro-Optik.
0: Unsere neuen Geldgeber.
8: Und Sie sind?
0: Anja Lohse.
1: Angenehm.
9: Eine Frau.
0: Hallo.
1: Frau Lohse ist übrigens auch Astrophysikerin. Und eine hervorragende noch dazu.
9: Ja, das scheint ja ein sehr interessanter
1: Abend zu werden.
9: Ja.
0: Oh, ich muss mich mal eben noch ein bisschen frisch machen.
1: Ja.
0: Sie entschuldigen mich.

0: Also wann kann ich denn...
1: Ganz kleinen Moment bitte.
2: Dankeschön.
3: Dankeschön.
0: Ja? Wann kann ich denn nun mit dem Vertrag rechnen?
1: Unsere Rechtsabteilung muss das nur noch überprüfen.
0: Überprüfen?
4: Ja, und schon geht er per Express zu Ihnen ins Büro. Versprochen.
1: Aber Sie müssen sich keine Gedanken machen. Hier?
4: Nein, Sie haben heute Abend schließlich schon genug zu bewältigen.
0: Wie meinen Sie das denn?
1: Naja, Ihre andere Freundin ist schließlich auch noch da.
5: Überraschung.
1: Danke
5: schön.
6: Wir müssen nachher unbedingt noch ein richtiges Foto von uns und dem Cabrio machen. Ich dachte, ich sitze diesmal hinter dem Steuer und Sie knien ganz lässig neben mir. Aber bitte nehmen Sie doch keine Zeit.
5: Danke. Und wie bekommt Ihre Mutter Venedig?
7: Ach, die Besitzer der Souvenirläden duzen Sie bereits.
8: Sagen Sie mal, wann können wir denn Ihr
4: Teleskop
8: ja mal besichtigen?
9: Entschuldigung, hier sitzt eigentlich Frau Lose.
4: Wie wär's denn zum Beispiel mit...
8: Wow.
9: Entschuldigen Sie mich.
6: Fotos nicht vergessen.
8: Was ist denn nun?
5: Das kriege ich schon hin.
10: Anja, bitte. Jetzt warte doch mal.
9: Ich weiß doch auch nicht, wie das passieren konnte.
11: Warum hast du nicht gleich gesagt, dass du lieber mit ihr kommen wolltest?
9: Aber das ist doch gar nicht wahr.
11: Sie hat echt Glück. So wie du sie angeschaut hast.
9: Ach, wie hab ich sie denn angeschaut?
12: Wo willst du denn jetzt hin?
11: Nach Hause.
12: Gut, dann fahr ich dich.
11: Wenn ein Experiment zweimal hintereinander nicht funktioniert, dann sollten wir es lassen.
9: Was meinst du denn damit nicht funktioniert?
11: Komm. Es muss doch einen Grund geben, wieso es wir beide einfach nicht schaffen.
5: Halten Sie sie auf.
9: Nein. Ich fürchte, sie hat recht.

0: Danke, dass ich bei Ihnen mitfahren durfte. Länger hätte ich die Arbeitsgeschichten meines Chefs nicht ertragen.
1: Wieso arbeiten Sie eigentlich für ihn?
0: Ich liebe eben Herausforderungen.
1: Davon gibt es in meinem Leben in letzter Zeit irgendwie zu viele.
0: Dr. Heinze und Dr. Schirling werden sicher vieles leichter machen.
1: Ich hoffe sehr, ich kann den beiden trauen.
0: Keine Sorge. Die beiden sind nicht umsonst dafür bekannt, Träume wahrzumachen.
1: Das hört sich so leicht an.
0: Wer sagt denn, dass es immer schwierig sein muss?

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0: Hier?
1: Inkasso? Oh Gott. Das sind nicht nur Rechnungen. Da ist auch ein Schreiben von der Bank dabei. Die haben sogar angerufen. Sie wollen dich dringend sprechen.
2: Ja, ich weiß, das Konto ist ein bisschen überzogen. Ich werde das so bald wie möglich ausgleichen.
1: Und wie? Ich spiele ja schon Lotto. Und die Kinder tragen auch zu unserem Lebensunterhalt bei. Auf ihre Weise.
2: Ach. Weißt du was? Jetzt wird der Wagen verkauft. Endgültig. Da findet sich ganz sicher ein Käufer.
1: Ja?
2: Ja. Ich bräuchte nur 50.000, Herr Steffens.
3: Ja, ich weiß. Aber wenn ich mir so Ihre Einnahmen der letzten Zeit ansehe und die Ausgaben.
2: Tja, das Leben wird eben immer teurer.
3: Ja, wem sagen Sie das? Und deshalb müssen wir jetzt alle unseren Gürtel ein bisschen enger schnallen.
2: Bitte, Herr Steffens.
3: Haben Sie denn noch irgendwelche Sicherheiten?
2: Ja, nehmen Sie doch meinen Wagen.
3: Also jetzt mal objektiv betrachtet, verliert so ein Wagen leider täglich an Wert. Das wäre für uns als Bank ein viel zu großes Risiko. Und Dr. Greiner Napp.
2: Ja?
3: Dürfte ich mich da mal reinsetzen? Bitte.
2: Lassen Sie mich raten, die Herren sind in einer Besprechung zu Tisch oder außer Haus. Was? Nein, ich möchte nicht noch eine Nachricht hinterlassen.
4: Gibt es ein Problem mit der Finanzierung?
2: Nein, nein, es ist alles in Ordnung. Hauptsache, die Stabilisatoren kommen heute, damit wir hier endlich weitermachen können.
5: Was? Warum denn?
4: Peter, ich muss dir noch was sagen. Das wollte ich schon vor ein paar Tagen machen, aber es hat nur so ausgesehen, als wenn ich wütend auf dich gewesen wäre. Die Wahrheit ist, ich habe ein Angebot von der Sternwarte Bochum bekommen. Die suchen da dringend jemanden und ich habe zugesagt.
2: Du hast zugesagt?
4: Es ist leider alles sehr kurzfristig. Ich müsste schon nächste Woche anfangen. Marie hasst mich zwar schon jetzt dafür, aber...
2: Bochum. Das ist natürlich eine Riesenchance für dich. Ich verstehe das nicht. Du wirst doch hier gebraucht.
4: Werde ich das?
2: Natürlich. Jemand mit deinen Qualifikationen, mit deinen Ideen, mit... Entschuldige. Ja? Ach, du bist. Moment. Wenn die Stabilisatoren ankommen, unterschreibst du dann bitte in meinem Auftrag, ja?
6: Gerade auch für unsere unermüdlichen Kleintierzüchter. Die Möglichkeit zu schaffen.
7: Peter! Jetzt beruhige dich doch.
2: Wie denn? Der Vertrag ist immer noch nicht da. Ich hatte von Anfang an ein ungutes Gefühl bei der Sache. Aber wenn diese beiden Herren jetzt versuchen, mich über den Tisch zu ziehen, dann werde ich die Präsentation ganz einfach absagen.
7: Du kannst jetzt keinen Rückzieher machen. Denk an deine Zukunft.
2: Oh, ich denke im Augenblick an nichts anderes.
7: Glaub mir, die beiden lassen dich nicht hängen.
2: Ah ja?
7: Du bist sehr wichtig für sie. Du, ich habe ziemlich viel zu tun.
2: Ja,
7: ich muss
2: gut.
7: Jetzt, ja?
2: Tschüss.
7: Okay, tschüss.
6: Über den Tag hinaus. Ich werde sie. Die Gestaltungspartei ist ja gerade das, was wir... ja, Sie haben ja auch keine Frage mehr. Bitte.
2: Das ist doch wohl nicht Ihr Ernst.
8: Aber Sie wollten doch 50.000.
2: Für die Fertigstellung. Ja. Sie verlangen dafür das Patent.
9: Na gut. Wir könnten vielleicht auf 70.000...
2: erhöhen. 70.000. Das ist immer noch ein Spottpreis und das wissen Sie.
9: Wir wissen nur eins. Das Teleskop ist Ihre
8: Erfindung. Und es ist daher allein Ihre Entscheidung, wem Sie das Patent
9: verkaufen.
2: Sie verstehen es nicht. Ohne mein Team, ohne das Institut wäre das alles gar nicht möglich gewesen.
9: Gut. Sie können unser Angebot auch
8: ausschlagen. Aber ob sie so kurz

0: langfristig andere Geldgeber finden.
1: Sie sind wirklich das Allerletzte.
2: Wenn Sie jetzt durch diese Tür gehen,
0: verlieren Sie alles, wofür Sie gearbeitet haben.
3: Ah, Dr. Greiner, na gut, dass Sie auch noch kommen. Vielleicht können Sie ja erklären, wieso Frau Lohse, kommen Sie doch bitte mal, neuerdings Expresslieferungen in Höhe von 50.000 Euro einfach so abzeichnen darf.
1: Ganz einfach, weil ich Sie darum gebeten habe.
4: Tja, das sagt sie mir auch, aber...
1: Das Geld ist jetzt da.
4: Ja, das ist ja ausgezeichnet. Da kann der Minister ja morgen kommen. Um Himmels Willen, was da noch alles zu tun ist.
5: Woher hast du denn so plötzlich das Geld?
1: Ich habe das Patent verkauft.
5: Du hast was?
6: Verkauft? Aber Sie haben doch gesagt, von diesem Patent werden wir alle profitieren.
1: Ja, aber das tun wir ja auch. Die Aufmerksamkeit, die wir durch das Teleskop bekommen werden, wird uns neue Fördermittel verschaffen. Und damit können wir wiederum neue Erfindungen auf den Weg bringen.
6: Durch die auch wieder nur Sie reich werden?
1: Ich werde dadurch nicht reich. Ich bezahle damit nur die Stabilisatoren.
6: Also mir

0: Du hast etwas verkauft, was dir nicht allein gehört. Uns hast du noch nicht mal gefragt. Ich dachte, wir sind ein Team.
1: Ein Team, das du doch sowieso verlassen willst. Sven, Sie müssen nicht schon wieder Überstunden machen, schon gar nicht umsonst.
2: Aber es geht mir doch gar nicht ums Geld. Sie waren immer anständig zu mir, Dr. Greinander. Und ich bin dankbar, dass Sie mir so viel in der kurzen Zeit beigebracht haben. Es gibt manche Dinge, die will ich gar nicht lernen. Und was Sie heute gemacht haben,

0: Alles in Ordnung?
1: Ich glaube, ich habe gerade den größten Fehler meines Lebens gemacht. Und das Schlimmste ist, ich hätte das alles aufhalten können.
0: Haben Sie dir das Geld etwa nicht gegeben?
1: Doch, doch. Aber nur zu Ihren Bedingungen. Dieses Projekt war mal mein Traum.
0: Hey, dann mach ihn jetzt wahr.

0: Ja.
1: Bekanntes Werk von Tschaikowski mit 11 Buchstaben.
0: Mutter, ich habe jetzt wirklich keine Zeit für Nussknacker. Ach du lieber Himmel, der Ballettabend.
1: Wir warten hier schon seit einer halben Stunde. Wenn du jetzt losfährst, schaffst du es vielleicht gerade noch.
0: Ja.
2: Wie wär's, wenn ich einfach mitkomme? Nach Bochum? Und dein Bruder? Den nehme ich mit. Meine Oma hätte vielleicht auch Lust. Und was ist mit deinem Papa?

0: Mund wenden.
1: Also hören Sie, wenn Sie mich hier noch länger aufhalten, dann...
0: Und jetzt die Augen schließen und mit der Fingerspitze die Nase berühren. Ihre Nase! So.
1: Zufrieden? Darf ich Ihnen vielleicht noch was zeigen? Ich könnte zum Beispiel in den Ohren wackeln.
0: Toll! Haben Sie auch einen Verbandskasten?
1: Entschuldigen Sie, mein Name ist Greinernhardt. Meine Tochter Jenny hat heute Abend hier eine Aufführung gehabt.
2: Ach, Sie sind das.
1: Wissen Sie, wo sie ist?

0: Guten Abend.
1: Guten Abend.
2: Ich bin nicht da.
0: Jenny.
1: Sie war toll. Sie war einfach zauberhaft.
0: Jenny, das tut mir wirklich leid. Ich habe die ganze Zeit noch an dem Teleskop ge... Jenny? Jenny?
3: Ich wollte zu deiner Aufführung kommen.
0: Ich war schon auf dem Weg dorthin.
3: Jenny, mach auf.
0: Weißt du, ich stehe im Augenblick sehr unter Druck.
3: Das Teleskop muss bis morgen fertig werden.
2: Von mir aus kannst du damit zum Mond fliegen. Und die blöde Frau Teschmacher nimmst du am besten gleich mit.
0: Ich weiß, ich habe einen Fehler gemacht. Was soll ich denn noch sagen?
3: Jenny?
2: Für Mama hattest du auch nie Zeit.
3: Das stimmt doch gar nicht und das weißt du auch.
0: Komm, wir fahren nach Hause und morgen nach der Präsentation da. Da machen wir ganz was Tolles.
2: Nein. Wenn Marie nach Bochum zieht, gehe ich mit. Und Philipp nehme ich auch mit.
0: Wie, und ich soll ganz alleine hier bleiben?
2: Wieso? Du hast doch deine Frau Teschmacher.
0: Jenny, ihr seid das Wichtigste für mich in meinem Leben. Und das meine ich ganz, ganz ehrlich.

0: Ich hätte bei dir sein müssen. Das tut mir leid. Englisch Zustimmung. Zwei Buchstaben.
1: Okay.
0: Komm, wir fahren nach Hause.
1: Kann ich nicht hier schlafen? Mama, ein letztes Mal.
2: Von mir aus.
1: Ja!
2: Musst du nicht zurück ins Institut?
0: Vergiss es. Das schaffe ich bis morgen auf gar keinen Fall.
2: Wie? Du gibst auf? Das lasse ich nicht zu. Das ist auch mein Projekt.
0: Das ist wirklich lieb gemeint, aber...
2: Wenn ich morgen im Umzugswagen sitze, will ich unbedingt das Gefühl haben, wenigstens eines zu einem guten Ende gebracht zu haben. Also...

0: Nach dir.
1: Ist wunderschön. Ich würde das hier alles sehr vermissen.
0: Ja, ich hier.

0: Tja, dann.
1: Aber bei der Präsentation sehe ich dich da noch.
0: Da kommt gerade der Umzugswagen, deshalb.
1: Ich kann dich ja mal besuchen kommen.
0: Sicher. Irgendwann.

0: Ah. Rabauke. Kannst du eigentlich einen Schlips binden?
1: Nö.
0: Das musst du unbedingt lernen. Männer müssen auch alleine zurechtkommen.
1: Sag mal, schenkst du mir das Cabriolet, wenn ich später groß bin?
0: Du könntest es mir abkaufen. Für einen eingefleischten Sportwagen-Fan wie dich würde ich im Preis ordentlich nach unten gehen.
1: Gut, ich habe 37,65 Euro im Sparschwein und fast 100 Euro auf meinem Sparbuch. Und meine Herr-der-Ringe-Karten könnte ich an Tobi verkaufen. Reicht das?

0: als Leiter des Instituts gewisse Führungsqualitäten braucht, die Dr. Reinstein.
1: Ich mach das schon.
2: Herzlich willkommen, Herr Minister. Schön, Sie zu sehen.
3: Dr. Melzer?
0: Ich bin Dr. Melzer.
2: Ich bin der Bürgermeister.
0: Dr. Neumann, angenehm.
3: Guten Tag, Herr Doktor. Also von mir aus können wir jetzt mit der Präsentation anfangen.
0: Ja.
2: Bitte.
0: Folgen wollen.
1: Bitte, Herr Minister. Danke.
4: Ich bin gleich wieder da.
5: Na, aufgeregt?
4: Wieso redest du überhaupt noch mit den beiden?
5: Sie haben dir diesen Tag nun mal ermöglicht. Ja, und sie werden dir noch viel mehr ermöglichen. Wirst schon sehen. Ich weiß, was du jetzt brauchst. Ein schönes Glas Champagner. Ja? Ach, komm. Bin gleich wieder da.
3: Wie macht sie das bloß?
4: Ich weiß nicht, wovon sie reden.
6: Na, dass sie immer wieder den richtigen Riecher hat.
4: Wofür?
3: Sie wissen doch bestimmt, dass Sie nicht der erste Kontakt sind,
6: den Ihre zukünftige uns erfolgreich vermittelt hat. Ja, und von Ihrer Provision können Sie sich beide jedenfalls
7: schönen Urlaub leisten.
6: Wir haben da zu unserer Zusammenarbeit noch schnell eine Pressemitteilung aufgesetzt.
5: Herr Minister, guten Tag.
6: Darf ich? Wir begrüßen jetzt erstmal den Herrn Minister.
3: Das ist Dr. Schierling.
6: Dr. Heinze.
3: Dr. Heinze.
6: Herr Minister.
1: Und ich bin der Bürgermeister.
3: Das ist der Bürgermeister. Guten Tag.

0: Meine sehr verehrten Damen und Herren, ich bin stolz und glücklich. Glücklich und stolz, Ihnen heute an diesem historischen Ort den Mann vorzustellen, der mit der Entwicklung dieses leistungsstärksten FS3B-Teleskops Europas Geschichte schreiben wird. Dr. Peter Greinernapp.
1: Ja, das ist schon komisch mit Träumen. Manchmal glaubt man, dass sie nie wahr werden. Manchmal vergisst man, dass man sie hat. Aber zum Glück gibt es manchmal Menschen, die einen diese Träume erinnern. Träume können einen manchmal furchtbar viel kosten. Meine Familie zum Beispiel, meine Kinder, die mussten in letzter Zeit viel zu oft auf mich verzichten, weil ich meine Freizeit hier im Labor verbracht habe, anstatt mit ihnen. Dieser Traum hier hat auch sehr viel Geld gekostet. Und ohne die tatkräftige Unterstützung dreier Menschen wäre dieser Traum niemals Wahrheit geworden. Ich muss mich bedanken. Ich muss mich bedanken bei Dr. Heinze und Dr. Schierling für ihre großzügige und spontane Zwischenfinanzierung, die ich Ihnen heute glücklicherweise genauso spontan zurückzahlen kann. Diese Förderung ermöglicht es, dass das Teleskop auch weiterhin im Besitz meines großartigen Teams und damit des Instituts verbleiben kann. Dankeschön.
2: Sie werden doch nicht...
3: Vorbildlich, meine Herren, wirklich sehr vorbildlich. Diese Art von spontanem, uneigennützigem Unternehmertum im Dienste der Wissenschaft, wirklich, das gefällt mir.
2: Ja, danke.
3: Lassen Sie sich doch in ungefähr 3 Wochen mal einen Termin bei mir geben.
4: Ja. Herr Minister?
2: Danke. Danke, Herr Minister. Danke.
5: Auch ich gratuliere Ihnen.
1: So, bevor wir Ihnen nun das Teleskop vorführen werden, möchte ich mich ganz herzlich bei meiner Mitarbeiterin, Frau Dr. Anja Lohse, bedanken. Nicht nur, weil sie am Bau des Teleskops vermutlich mindestens so viel Anteil hatte wie ich, sondern weil, ja, weil ich ohne sie vermutlich nie versucht hätte, noch einmal nach den Sternen zu greifen. Ja. Und dass sie heute nicht hier ist, das ist ein großer Fehler, den ich hoffentlich noch rückgängig machen kann. Mein Kollege Sven Redmann wird Ihnen nun das von uns entwickelte Verfahren erläutern. Sven, bitte.
6: Oh, auf gar keinen Fall. Aber
1: Sie schaffen das schon, ganz bestimmt.
7: Meine Damen und Herren.
8: Bitte, jetzt warte doch. Ich weiß, ich habe einen Fehler gemacht.
1: Dir ging es doch die ganze Zeit nur um deine Provision.
8: Nein. Nein, es ging mir um deine Zukunft. Ja, vielleicht unsere Zukunft.
1: Ich muss los.
9: Das war's.

0: Was soll denn das jetzt?
1: Wonach sieht's denn aus?
0: Nach einer ziemlich schmerzhaften Verstauchung, würde ich sagen.
1: Du machst es einem wirklich nicht leicht, weißt du das?
0: Was macht die Präsentation?
1: Sven hat alles im Griff.
0: Frau Deschmacher.
1: Das ist vorbei.
0: Wo ist dein Cabrio?
1: Im Moment im Stau und ab morgen verkauft. Ich müsste doch irgendwie 50.000 Euro zurück.

0: Sagt mal, welcher Planet ist eigentlich der Sonne am nächsten? 6 Buchstaben.
1: Merkur.
2: Gut.
3: Wieso, ihr habt da wohl nicht schon wieder...
0: Schließlich brauchen wir doch jetzt ein viel größeres Auto, oder?

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1: Also, krieg ich wirklich nur Gänsehaut. Finde ich super.

Dann geht's jetzt auf in die Wildnis. Jetzt geht's erstmal ein bisschen übers Feld. Nochmal durch die Sonne durch, leider. Kommen wir nicht drum rum.

0: Die haben nämlich hier so ein... Nee. Ich würde mal fast tippen, Dachs oder Waschbär oder so. René, hast du eine Ahnung? Schädel.
1: Ach so, ja, danke. Entschuldigung, das ist ja mein Thema.
0: Genau, Kamm. Raubtier, ne?
1: Genau, das hier sieht mir auch nach einem Waschbär aus.
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0: Ja, jetzt ist Nationalpark.
1: Da habt ihr schon das erste Hindernis, wieder ein neues.
0: Hüpfenmodus aktivieren.
2: Besonders.
3: Mama, Hand!

0: Jetzt hast du eine kleine Brücke. Komm, ich helfe dir drüber über die Brücke. Aber stürz nicht in den See.
1: Das war zu schnell.

0: Yay!
1: Gut. Achtung, die Äste. Bleiben immer mal in Rucksäcken hängen. Keiner was ins Gesicht kriegt. Meine Hand ist auch noch da.
2: So, warte ganz kurz.
1: Geht das? Jawohl, super.
2: Schön ein Jahr.

Danke.

Ach, schönen guten Morgen.

0: Ja, bitteschön. Und dann eine gute Heimreise. Hier gibt es noch ein paar. Hier gibt es noch ein Köfferchen.
1: Ja, danke.
0: Oder ein Täschchen.
1: Ja, danke.

Bei dem Wetter gibt's Strom vom Dach. Hier werde ich helfen.

0: Es ist unmittelbar, Matteo. Jetzt dürfen wir das Geheimnis lüften.
1: Oh.

0: Möchtest du das spannen? Den Knoten fast, klar.
1: Wenn ich runterfallen, bitte? Ja. Ich glaube, du machst das nicht zum ersten Mal, ne? Hauptsache, da ist Spannung drauf.
0: Ja, ich hoffe, er hilft schon.
1: Ja, so die Höhe ist ganz gut.
2: Ich hoffe, es wird eine gemütliche.
3: Bestimmt, mit so einem tollen Dach.
1: Ach so. Ja, brauchen wir eigentlich gar nicht. Also,